Ja, wenn der Herr mit seinen Heiligen kommt, dann lass mich auch dabei sein. 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

0: Oh, when the saints go marching in, ja, wenn die Heiligen auferstehen, ja, wenn der Herr einst wiederkommt, hören wir jedes Mal beim ABC der Heiligen, wo wir uns das Leben von Heiligen, von Seligen, aber auch von Dienern Gottes oder allgemein von Menschen anschauen, die ein sehr heiligmäßiges Leben gelebt haben und somit für uns alle, aber besonders auch für uns Katholiken, als Inspiration dienen können, dass wir in ihre Fußstapfen treten und ebenfalls Jesus nachfolgen und ihn in den Mittelpunkt unseres Lebens stellen. Und heute in dieser Folge schauen wir uns das Leben von drei Heiligen an. Von drei Geschwistern, die auch im Evangelium vorkommen. Martha, Maria und Lazarus. Drei Geschwister, drei Wege der Freundschaft mit Jesus. Und ich freue mich sehr, dazu zu Gast Maria bei uns begrüßen zu dürfen.
1: Grüß Gott, liebe Hörerinnen und Hörer von Radio Maria. Mein Name ist Maria und ich habe heute das Vergnügen, mit Ihnen gemeinsam einen Blick auf die drei Geschwister von Bethanien zu werfen, Martha, Maria und Lazarus. Ich bin vom Opus Dei und der Gründer des Opus Dei, der heilige Josef Maria, hat die Evangeliumsszenen mit diesen drei Freunden Jesu sehr oft kommentiert. Er hat sich die Szenen vorgestellt, sie richtig hineinversetzt. Er war praktisch schon auf Erden mit ihnen befreundet und seine Sicht wird heute auch besonders einfließen. Martha, Maria und Lazarus gehören zu den wenigen Heiligen, die Jesus persönlich kennengelernt haben während seiner Erdenzeit. Also die haben wirklich großes Glück gehabt. Aber nicht nur das. Es heißt im Johannesevangelium, Jesus liebte aber Martha, ihre Schwester und Lazarus. Also sie waren sehr, sehr eng mit Jesus befreundet. Sie waren vom Charakter sehr unterschiedlich. Und jeder hat so seine ganz persönlichen Momente mit Jesus gehabt und damit haben sie ein wunderbares Zeugnis für den Glauben und für eben diese ganz persönliche Gottesbeziehung gegeben. Wenn man den dreien historisch auf den Grund gehen will, kann man sich fragen, welche Quellen oder Fakten gibt es eigentlich über sie? Die Hauptquellen sind das Johannesevangelium und das Lukasevangelium. Das sind beides biblische Überlieferungen, aber immerhin zwei unabhängige Überlieferungen. Das Johannesevangelium im Kapitel 11 und 12 erwähnt alle drei Geschwister. Im Lukasevangelium wird nur eine Szene von Maria und Martha erzählt. Und die anderen Evangelium, also Matthäus und Markus, überliefern immerhin, dass Jesus oft in Bethanien war, aber ohne eben die drei Geschwister zu nennen. Die Bibel als Quelle ist an sich sehr zuverlässig. Viele Fakten über das Leben Jesu, die die Evangelien berichten, sind mittlerweile historisch erwiesen. Die Evangelien als Quellen sind daher nach dem heutigen Stand der Forschung historisch gesichert und somit ist auch die Existenz von Martha, Maria und Lazarus glaubwürdig. Außerhalb der Bibel gibt es noch zwei Belege in zwei apokryphen Schriften, also das Evangelium von Maria und ein geheimes Markus-Evangelium. Und die Auferweckung des Lazarus taucht auch in verschiedenen koptischen und syrischen Texten auf. Also insgesamt kann man als historische Belege zu den drei Personen, Martha, Maria und Lazarus, sagen, dass sie zwar nicht verifizierbar in dem Sinn sind, so wie viele Personen aus der antiken Geschichte, aber eben doch historisch plausibel. Die Quellenlage ist vergleichbar, kann man sagen, zum Beispiel mit Sokrates. Also man kann wirklich sehr fundiert von ihrer Existenz ausgehen. Und dann gibt es natürlich auch Legenden über sie, also die nicht so gesichert sind. Also zum Beispiel, dass sie dann im Jahr 48 nach Christus nach Frankreich vertrieben worden sein sollen. Und im Süden Frankreich gibt es zum Beispiel einen Reliquienschrein der heiligen Martha. Aber was man auf jeden Fall auch sagen kann, ist, dass die drei Geschwister in der Kirche schon von Anfang an verehrt worden sind. Mehrere Kirchenväter im 3. und 4. Jahrhundert haben über sie geschrieben. Da kann man zum Beispiel Origenes nennen und den heiligen Augustinus. Aber erst seit kurzem, also seit einem Dekret von Papst Franziskus im Jahr 2021, werden sie gemeinsam am 29. Juli gefeiert. Davor war das nur das Fest der heiligen Martha. Die heilige Martha war eine großartige Frau und ich schlage vor, wir schauen uns gleich mal ihre Beziehung zu Jesus näher an. Alles beginnt damit, dass Jesus bei Martha einkehrt. Bei Lukas heißt es, als sie weiterzogen, kam er in ein Dorf. Eine Frau namens Martha nahm ihn gastlich auf. Sie hat ihn gastlich aufgenommen und zwar nicht nur ihn, sondern wohl auch seine Jünger, also schon eine ordentliche Gruppe an Leuten. und hat für sie gesorgt, wenn Jesus mit seinen Jüngern in Bethanien vorbeigekommen ist. Sie wird sie mit Essen und Trinken versorgt haben und sonst allem, was nötig war, damit sie sich von der Reise erholen und eine gute Zeit verbringen. Dabei ist es ihr offenbar gelungen, eine wirklich familiäre Atmosphäre zu schaffen. Jesus hat sich dort wirklich zu Hause gefühlt und ist eben oft dort eingekehrt. Ich bin echt ein großer Fan von dieser starken Frau und finde, sie ist eine so tolle Fürsprecherin für alle, die versuchen, ein Zuhause zu schaffen. Eine Fürsprecherin für alle, die für andere da sind, sie liebevoll mit Essen, Trinken, Wäsche und sonst allem Nötigen versorgen und eine familiäre Atmosphäre schaffen, wo eben andere aufblühen können. Und es braucht auch eine Fürsprecherin, denn auch wenn man das gerne macht, ist es nicht immer leicht. Und auch für die heilige Martha war es nicht immer leicht. Das sieht man im Lukas-Evangelium. Plötzlich verliert sie den inneren Frieden und beginnt ihrer Schwester innerlich Vorwürfe zu machen. Es wird ihr alles zu viel und schließlich sagt sie zu Jesus, Herr, kümmert es dich nicht, dass meine Schwester die Arbeit mir allein überlässt. Sag ihr doch, sie soll mir helfen. Damit gibt sie uns ein großartiges Vorbild und auch ein geniales Stoßgebet. Dieses Herr, kümmert es dich nicht, siehst du nicht, wie es mir geht? Also mir hilft es immer sehr, die heilige Martha als Fürsprecherin anzurufen, wenn ich den inneren Frieden verliere oder wenn sich Vorwürfe gegen meine Lieben im Herzen einnisten wollen. Machen wir es wie Martha, gehen wir damit zu Jesus. Wenn man es im Gebet ausspricht vor Gott, dann wird es nicht größer. Und außerdem, wenn man etwas vor Gott trägt, dann ist das mehr als nur Dampf ablassen. Das bedeutet, das Ganze Gott zu überlassen, in seine Hände zu geben. Und wir können außerdem mit seiner Antwort rechnen. Also in diesem Fall antwortet Jesus, Martha, Martha, du machst dir viele Sorgen und Mühen, aber nur eines ist notwendig. Nur in den ersten zwei Worten, Martha, Martha, liegt schon so viel drinnen. Mehr braucht Jesus eigentlich gar nicht sagen. Er wird es so unglaublich liebevoll gesagt haben, dass Martha damit allein schon entwaffnet war und sich bei ihm geborgen gefühlt hat. Und er erklärt ihr außerdem dann, nur eines ist notwendig, so quasi, verlier dein Ziel nicht aus den Augen. Er erinnert sie an die richtige Ordnung. Alles tun und werken und schaffen und aufbauen und machen ist eben nur gut und wirksam, wenn Gott an erster Stelle bleibt. Die Beziehung zu Gott, das Gespräch mit Jesus, das hauptsächlich im Gebet stattfindet, muss Priorität haben. Gleichzeitig heißt das nicht, dass Maria nicht helfen soll. Und Jesus sagt Martha auch nicht, dass sie aufhören soll, sich zu kümmern. Ihr Sorgen und Mühen gilt ja ihm und er hat es hoch geschätzt. Martha hat auch nicht aufgehört, also für Jesus zu sorgen und sich zu mühen. Das Evangelium berichtet uns, dass Jesus 6 Tage vor seinem Leiden wieder in Bethanien einkehrt und alles beim Alten ist. Martha bereitet ein Gastmahl und bedient, Lazarus ist bei Tisch und Maria salbt Jesus die Füße. Aber diesmal verliert Martha den Frieden nicht. Diesmal haben die Schwestern wahrscheinlich vorher schon besprochen, wer was macht. Und Martha tut, was sie am besten kann. Sie zeigt Jesus ihre Liebe, indem sie für ihn und seine Jünger sorgt. Sie tut es guten Mutes, freut sich selber über alles, was ihr gut gelingt. Und es genügt ihr, wenn Jesus es sieht. Es ist keine Bitterkeit mehr in ihrem Herzen. Die Liebe ist jetzt stärker. Es sind noch andere Wortwechsel zwischen Martha und Jesus überliefert, die ein sehr lebendiges Bild von ihr zeichnen. Eine Frau mit so viel Nähe und Offenheit und Vertrauen in Jesus. Martha nimmt sich überhaupt kein Blatt vor den Mund und Jesus muss sich von ihr auch Widerspruch anhören. Da ist zum Beispiel der Vorwurf, wenn du hier gewesen wärst, dann wäre Lazarus nicht gestorben. Und dann, als Jesus am Grab des Lazarus ganz feierlich sagte, nehmt den Stein weg, entgegnet ihm Martha, Herr, er riecht aber schon, denn es ist bereits der 4. Tag. Jesus sagte zu ihr, habe ich dir nicht gesagt, wenn du glaubst, wirst du die Herrlichkeit Gottes sehen? Da nahmen sie den Stein weg. Dieses habe ich dir nicht gesagt klingt ähnlich wie vorhin das liebevolle Martha, Martha, also vielleicht mit einem leicht neckenden Unterton. Das ausführlichste Gespräch zwischen Martha und Jesus ist aber jenes über die Auferstehung. Es heißt bei Johannes, Martha sagte zu Jesus, Herr, wärst du hier gewesen, dann wäre mein Bruder nicht gestorben. Aber auch jetzt weiß ich, alles, worum du Gott bittest, wird Gott dir geben. Jesus sagte zu ihr, ich bin die Auferstehung und das Leben. Wer an mich glaubt, wird leben, auch wenn er stirbt. Und jeder, der lebt und an mich glaubt, wird auf ewig nicht sterben. Glaubst du das? Martha sagte zu ihm, ja, Herr, ich glaube, dass du der Christus bist, der Sohn Gottes, der in die Welt kommen soll. Das sind zwei unfassbare Glaubensakte von Martha, die wirklich etwas Besonderes sind. Also einerseits, aber auch jetzt weiß ich, alles, worum du Gott bittest, wird Gott dir geben. Und dann, ja, Herr, ich glaube, dass du der Christus bist, der Sohn Gottes. Also sie hat damals schon wirklich begriffen, wer Jesus ist. Und zwar in einer Tiefe wie nur sehr wenige Menschen zu diesem Zeitpunkt. Und nichts und niemand, auch nicht der Tod ihres Bruders, bringen sie von diesem Glauben ab. Das ist wirklich beneidenswert. Und damit, glaube ich, hören wir jetzt ein bisschen Musik.

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1: Wir kehren zurück in das Haus von Bethanien und betrachten diesmal besonders Maria von Bethanien. Jesus ist zu Besuch. Maria setzte sich Jesus zu Füßen, hörte seinen Worten zu und verdient sich damit das Lob des Herrn. Maria hat den guten Teil gewählt, der wird ihr nicht genommen werden. In einem anderen Moment hatte Jesus gesagt, sucht zuerst das Reich Gottes, dann wird euch alles andere dazugegeben. Die einzig notwendige Sorge ist die Sorge um die Heiligkeit, um die Beziehung zu Gott, um das Reich Gottes. Und Maria hatte das begriffen. Sie hat begriffen, dass dann, wenn sie das Wort Gottes hört, also wenn die Freundschaft mit Gott lebendig ist, alles andere ins rechte Licht rückt, sich manches relativiert und sich die Prioritäten richtig ordnen. Wenn man zuerst im übertragenen Sinn wie Maria Jesus zu Füßen gesessen ist und ihm zugehört hat, ich weiß nicht, in einer Zeit des Gebetes, in der Heiligen Messe, wie auch immer, dann kann man hinausgehen in einen Arbeitstag und alles, was wir tun, wird erfüllter und reicher an Früchten sein. Wir finden dann Zeit für vieles, finden den richtigen Umgang mit den irdischen Gütern, mit den anderen Menschen und bleiben bei allem mit Gott im Gespräch. Lange Zeit hat man in der kirchlichen Tradition Martha als Inbegriff des Tätigen und Maria als des beschaulichen Lebens betrachtet und beide als Gegensätze gegenübergestellt. Aber wenn man das Christsein wirklich ernst nimmt, ist beides untrennbar. Man kann Aktion und Kontemplation nicht trennen, das wäre ein Doppelleben. Und das Leben des Christen ist eine Einheit. Das Gebet, der direkte Umgang mit Gott, ist lebensnotwendig für die Seele. Und das Gebet wirkt sich dann im Tun aus. Gott spricht zu uns im Gebet, aber auch und gerade durch das, was jeden Tag so passiert. Was andere Menschen sagen oder tun, durch Herausforderungen. Und was man tut und erlebt, wird dann auch mit Gott im Gebet besprochen. Es gehört also immer beides zusammen. Besonders als Laie kann man gerade im Familienleben, in der Arbeit, im Studium, in den so stinknormalen Situationen, ich weiß nicht, den Müll raustragen, das sieht jetzt auf den ersten Blick nicht nach Gottesdienst aus, aber also genau darin kann man Gott begegnen. Denn genau diese ganz alltäglichen Situationen sind Gelegenheit, den Glauben zu leben, die Hoffnung, die Liebe, die Stärke, die Klugheit, alle Tugenden. Und der normale Alltag bekommt so plötzlich einen Wert für die Ewigkeit. Das aktive Leben ist also kein Hindernis, um Gott nahe zu sein, ganz im Gegenteil. Und andererseits wäre es auch bedenklich, würde das Gebetsleben, die Kontemplation keine Spuren im Tun hinterlassen, in der Art und Weise, wie man arbeitet und mit anderen umgeht. Aber Maria von Bethanien setzt sich nicht nur Jesus zu Füßen. Sie geht noch weiter. Da gibt es noch die Szene 6 Tage vor dem Tod Jesu. Da heißt es bei Johannes, da nahm Maria ein Pfund echten, kostbaren Nardenöls, salbte damit Jesus die Füße und trocknete ihm die Füße mit ihren Haaren. Das Haus wurde erfüllt vom Duft des Salböls. Maria zeigt Jesus ihre tiefe Liebe. Auf eine sehr eigene, irgendwie sehr weibliche Art. Sie bringt eine sehr große Menge des kostbaren Nardenöls. Judas hat es ausgerechnet, 300 Denare war es wert, also ungefähr ein Jahreslohn. Das ist schon eine Menge. Und diese Menge und Kostbarkeit drückt die tiefe Verehrung Marias für Jesus aus. So nach dem Motto, für dich, Jesus, ist nur das Allerbeste gut genug und was auch immer ich geben kann, ist für dich. Der heilige Josef Maria hat sich das zum Vorbild genommen, wenn es um die Ausstattung von Kapellen ging und hat gemeint, jene Frau, die in Bethanien das Haupt des Meisters mit Nardenöl salbte, erinnert uns an die Pflicht, im Dienste des Herrn freigebig zu sein. All die Pracht und Herrlichkeit und Schönheit scheint mir gering. Und gegen jene, die am Reichtum der heiligen Gefäße, Paramente und Altäre Anstoß nehmen, hört man das Lob Jesu, sie hat ein gutes Werk an mir getan. Maria schenkt Jesus das Nardenöl nicht nur, sie salbt ihm damit die Füße. Das ist ein Akt der Ehrung und tiefer Demut zugleich. Maria kniet vor Jesus nieder, sie macht sich klein vor dem, der groß ist, und salbt ihm die Füße. Danach, und da haben alle, die dabei waren, schockiert die Luft angehalten, trocknet sie die Füße mit ihrem Haar. Das drückt eine sehr große Intimität aus, und zwar so, dass es eben damals schockierend war. Maria drückt damit aus, ich gebe dir nicht nur etwas, sondern alles, mein ganzes Leben. Schön ist auch, wenn man daran denkt, dass das, was sie da tut, sehr ähnlich dem ist, was Jesus beim letzten Abendmahl an seinen Jüngern tut. Die Füße waschen bzw. salben und abtrocknen ist genau das, was Jesus beim letzten Abendmahl tut. Er drückt die größte Liebe aus, die zu allem bereit ist. Der heilige Johannes Paul II. Hat in dieser Szene ein Bild für das Ordensleben gesehen. Und er hat erklärt, wem das unschätzbare Geschenk gewährt wird, dem Herrn Jesus mehr aus der Nähe zu folgen, dem erscheint es klar, dass er mit ungeteiltem Herzen geliebt werden kann und muss. Dass man ihm das ganze Leben und nicht nur einige Gesten, einige Momente oder einige Aktivitäten widmen kann. Das kostbare Salböl, das als reiner Akt von Liebe und daher fern jeder utilitaristischen Überlegung vergossen wurde, ist Zeichen von Übermaß an Unentgeltlichkeit. Wie es in einem Leben zum Ausdruck kommt, das hingegeben wird, um den Herrn zu lieben und ihm zu dienen, um sich seiner Person und seinem mystischen Leib zu widmen. Aber von diesem, unter Anführungszeichen, verschwendeten Leben verbreitet sich ein Duft, der das ganze Haus erfüllt. Das Haus Gottes, die Kirche, wird durch das Vorhandensein des geweihten Lebens geschmückt und bereichert. Als drittes kommen wir noch zum Bruder, zu Lazarus. Und bevor wir zu Lazarus kommen, ein Wort zum Ort Bethanien. Bethanien ist ein kleines Dorf, etwa 3 Kilometer östlich von Jerusalem gelegen, im jetzigen Westjordanland. Heute heißt dieser Ort Al-Aisaria. Der Name des Dorfes wurde zuerst von Bethanien zu Lazarion, das steht griechisch für Ort des Lazarus, und das wurde dann mit der Zeit zu Al-Aisaria. Der Name des Dorfes geht somit auf Lazarus zurück. Und ein Ortsnamenwandel dieser Art ist kein Zufall und zeigt, dass die Lazarus-Tradition an diesem Ort über Jahrhunderte lebendig war und die lokale Identität geprägt hat. Dort gibt es auch ein Grab, das seit der Antike als Lazarus-Grab verehrt wird. Schon der heilige Eusebius von Caesarea schreibt im Jahr 330 nach Christus, da hat Christus den Lazarus auferweckt, bis jetzt wird noch die Stelle des Lazarus gezeigt. Und laut dem heiligen Hieronymus wurde schon in alter Zeit über dem Grab des Lazarus eine Kirche gebaut und es gibt dort tatsächlich jetzt Kirchenreste aus byzantinischer Zeit. Über Lazarus ist außer seiner spektakulären Auferweckung nicht so viel bekannt. Im Gegensatz zu seinen Schwestern ist von ihm zum Beispiel keine wortwörtliche Aussage überliefert. Vielleicht war er auch ein eher stillerer Mensch. Johannes, man merkt, dass er Augenzeuge war, berichtet als einziger mit großer Meisterschaft von der Auferweckung des Lazarus. Er berichtet auch, dass Jesus von der Krankheit des Lazarus erfährt und dann so ein bisschen rätselhaft sagt, diese Krankheit wird nicht zum Tode führen, sondern dient der Verherrlichung Gottes. Durch sie soll der Sohn Gottes verherrlicht werden. Das heißt, die Krankheit des Freundes Lazarus soll für Jesus der Anlass zu einer Wundertat werden, durch die Gott verherrlicht wird, weil eben Gottes Kraft, seine Macht über den Tod sichtbar wird. Und zugleich wird auch er, Jesus, der Sohn Gottes, verherrlicht, weil so vor aller Welt offenbar wird, dass er Gottes Vollmacht hat, eben auch Herr über Leben und Tod ist. Manche geben dem Wort Jesu noch einen weiteren, tieferen Sinn. Die Auferweckung des Lazarus wird Jesus ans Kreuz bringen und dadurch zu seiner endgültigen Verherrlichung führen. Die Auferweckung ist quasi auch Ankündigung der Auferstehung Jesu. Wie gesagt, wissen wir nicht so viel über Lazarus, aber wir wissen, dass er mit Jesus befreundet war und dass er für seinen Freund alles gegeben hat, genauso wie Martha und Maria. Jesus hat ihm zugemutet, 2-mal zu sterben, das ist schon heftig. Und außerdem hat er ab seiner Auferweckung keine Ruhe mehr gehabt, ist verfolgt worden. Sieht man auch in der Bibel, da heißt es, eine große Menge der Juden hatte erfahren, dass Jesus dort war. Und sie kamen jedoch nicht nur um Jesu willen, sondern auch um Lazarus zu sehen, den er von den Toten auferweckt hatte. Die Hohepriester aber beschlossen, auch Lazarus zu töten, weil viele Juden seinetwegen hingingen und an Jesus glaubten. Wenn wir zurückgehen an den Anfang, an das Wort des Evangelisten Johannes, Jesus liebte aber Martha, ihre Schwester und Lazarus. Das sagen die Evangelisten nur von wenigen Menschen. Aber man kann auch umgekehrt sagen, Martha, Maria

0: Wir können ihm zuhören wie Maria, die sich zu seinen Füßen setzte. Wie Maria Jesus alles schenken, was wir haben, unser ganzes Leben. Und wir können wie Lazarus Zeugnis geben, unsere Ruhe aufgeben und öffentlich für ihn einstehen. Martha, Maria und Lazarus von Bethanien, bittet für uns.
1: Vielen Dank, Maria, dass du uns einen tiefen Einblick in das Leben dieser drei heiligen Geschwister aus Bethanien, Maria, Martha und Lazarus, gegeben hast. Ich hoffe, dass auch Sie, liebe Zuhörer, sich etwas heute aus dieser Sendung mitnehmen konnten, was auch Ihnen auf Ihrem weiteren Weg mit Gott eine Hilfe sein kann. Sie hörten gerade das ABC der Heiligen, Martha, Maria und Lazarus. Drei Geschwister, drei Wege der Freundschaft mit Jesus. In Kürze können Sie diese Sendung auch in unserer Radiothek nachhören. Vom Mikrofon verabschiedet sich Alexia de Lorlaval und ich wünsche Ihnen noch einen gesegneten und gnadenreichen Tag.

Ich gebe dir drei Möglichkeiten, dem Nächsten Barmherzigkeit zu erweisen. In der Tat, im Wort und im Gebet. In diesen drei Stufen ist die Fülle der Barmherzigkeit enthalten. Sie ist ein unumstößlicher Beweis der Liebe zu mir. So preist und verehrt die Seele meine Barmherzigkeit.

Ja, der erste Sonntag nach Ostern ist das Fest der Barmherzigkeit. Aber es muss auch die Tat hinzukommen, denn auch der stärkste Glaube hilft nichts ohne Taten.

0: Im Namen des Vaters und des Sohnes und des Heiligen Geistes.
1: Amen.
0: Vater unser im Himmel, geheiligt werde dein Name, dein Reich komme, dein Wille geschehe, wie im Himmel, so auf Erden.
1: Unser tägliches Brot gib uns heute und vergib uns unsere Schuld, wie auch wir vergeben unseren Schuldigern. Und führe uns nicht in Versuchung, sondern erlöse uns von dem Bösen. Amen.
0: Gegrüßet seist du, Maria, voll der Gnade, der Herr ist mit dir. Du bist gebenedeit unter den Frauen, und gebenedeit ist die Frucht deines Leibes, Jesus.
1: Heilige Maria, Mutter Gottes, bitte für uns Sünder, jetzt und in der Stunde unseres Todes. Amen.
0: Ich glaube an Gott, den Vater, den Allmächtigen, den Schöpfer des Himmels und der Erde, und an Jesus Christus, seinen eingeborenen Sohn, unseren Herrn, empfangen durch den Heiligen Geist, geboren von der Jungfrau Maria, gelitten unter Pontius Pilatus, gekreuzigt, gestorben und begraben, hinabgestiegen in das Reich des Todes, am dritten Tage auferstanden von den Toten, aufgefahren in den Himmel, er sitzt zur Rechten Gottes des allmächtigen Vaters, von dort wiederkommen, zu richten die Lebenden und die Toten.
1: Ich glaube an den Heiligen Geist, die heilige katholische Kirche, Gemeinschaft der Heiligen, Vergebung der Sünden, Auferstehung der Toten und das ewige Leben. Amen.

0: Ewiger Vater, ich opfere dir auf den Leib und das Blut, die Seele und die Gottheit deines über alles geliebten Sohnes, unseres Herrn Jesus Christus.
1: Zur Sühne für unsere Sünden und für die Sünden der ganzen Welt.
0: Durch sein schmerzhaftes Leiden.
1: Hab Erbarmen mit uns und mit der ganzen Welt.
0: Durch sein schmerzhaftes Leiden.
1: Hab Erbarmen mit uns und mit der ganzen Welt.
0: Durch sein schmerzhaftes Leiden.
1: Hab Erbarmen mit uns und mit der ganzen Welt.
0: Durch sein schmerzhaftes Leiden.
1: Hab Erbarmen mit uns und mit der ganzen Welt.
0: Durch sein schmerzhaftes Leiden.
1: Hab Erbarmen mit uns und mit der ganzen Welt.
0: Durch sein schmerzhaftes Leiden.
1: Hab Erbarmen mit uns und mit der ganzen Welt.
0: Durch sein schmerzhaftes Leiden.
1: Hab Erbarmen mit uns und mit der ganzen Welt.
0: Durch sein schmerzhaftes Leiden.
1: Hab Erbarmen mit uns und mit der ganzen Welt.
0: Durch sein schmerzhaftes Leiden.
1: Hab Erbarmen mit uns und mit der ganzen Welt.
0: Durch sein schmerzhaftes Leiden.
1: Hab Erbarmen mit uns und mit der ganzen Welt.

0: Ewiger Vater, ich opfere dir auf, den Leib und das Blut, die Seele und die Gottheit deines über alles geliebten Sohnes, unseres Herrn Jesus Christus.
1: Zur Sühne für unsere Sünden und für die Sünden der ganzen Welt.
0: Durch sein schmerzhaftes Leiden.
1: Hab Erbarmen mit uns und mit der ganzen Welt.
0: Durch sein schmerzhaftes Leiden.
1: Hab Erbarmen mit uns und mit der ganzen Welt.
0: Durch sein schmerzhaftes Leiden.
1: Hab Erbarmen mit uns und mit der ganzen Welt.
0: Durch sein schmerzhaftes Leiden.
1: Hab Erbarmen mit uns und mit der ganzen Welt.
0: Durch sein schmerzhaftes Leiden.
1: Hab Erbarmen mit uns und mit der ganzen Welt.
0: Durch sein schmerzhaftes Leiden.
1: Hab Erbarmen mit uns und mit der ganzen Welt.
0: Durch sein schmerzhaftes Leiden.
1: Hab Erbarmen mit uns und mit der ganzen Welt.
0: Durch sein schmerzhaftes Leiden.
1: Hab Erbarmen mit uns und mit der ganzen Welt.
0: Durch sein schmerzhaftes Leiden.
1: Hab Erbarmen mit uns und mit der ganzen Welt.
0: Durch sein schmerzhaftes Leiden.
1: Hab Erbarmen mit uns und mit der ganzen Welt.

0: Ewiger Vater, ich opfere dir auf den Leib und das Blut, die Seele und die Gottheit deines über alles geliebten Sohnes, unseres Herrn Jesus Christus.
1: Zur Sühne für unsere Sünden und für die Sünden der ganzen Welt.
0: Durch sein schmerzhaftes Leiden.
1: Hab Erbarmen mit uns und mit der ganzen Welt.
0: Durch sein schmerzhaftes Leiden.
1: Hab Erbarmen mit uns und mit der ganzen Welt.
0: Durch sein schmerzhaftes Leiden.
1: Hab Erbarmen mit uns und mit der ganzen Welt.
0: Durch sein schmerzhaftes Leiden.
1: Hab Erbarmen mit uns und mit der ganzen Welt.
0: Durch sein schmerzhaftes Leiden.
1: Hab Erbarmen mit uns und mit der ganzen Welt.
0: Durch sein schmerzhaftes Leiden.
1: Hab Erbarmen mit uns und mit der ganzen Welt.
0: Durch sein schmerzhaftes Leiden.
1: Hab Erbarmen mit uns und mit der ganzen Welt.
0: Durch sein schmerzhaftes Leiden.
1: Hab Erbarmen mit uns und mit der ganzen Welt.
0: Durch sein schmerzhaftes Leiden.
1: Hab Erbarmen mit uns und mit der ganzen Welt.
0: Durch sein schmerzhaftes Leiden.
1: Hab Erbarmen mit uns und mit der ganzen Welt.

0: Ewiger Vater, ich opfere dir auf den Leib und das Blut, die Seele und die Gottheit deines über alles geliebten Sohnes, unseres Herrn Jesus Christus.
1: Zur Sühne für unsere Sünden und für die Sünden der ganzen Welt.
0: Durch sein schmerzhaftes Leiden.
1: Hab Erbarmen mit uns und mit der ganzen Welt.
0: Durch sein schmerzhaftes Leiden.
1: Hab Erbarmen mit uns und mit der ganzen Welt.
0: Durch sein schmerzhaftes Leiden.
1: Hab Erbarmen mit uns und mit der ganzen Welt.
0: Durch sein schmerzhaftes Leiden.
1: Hab Erbarmen mit uns und mit der ganzen Welt.
0: Durch sein schmerzhaftes Leiden.
1: Hab Erbarmen mit uns und mit der ganzen Welt.
0: Durch sein schmerzhaftes Leiden.
1: Hab Erbarmen mit uns und mit der ganzen Welt.
0: Durch sein schmerzhaftes Leiden.
1: Hab Erbarmen mit uns und mit der ganzen Welt.
0: Durch sein schmerzhaftes Leiden.
1: Hab Erbarmen mit uns und mit der ganzen Welt.
0: Durch sein schmerzhaftes Leiden.
1: Hab Erbarmen mit uns und mit der ganzen Welt.
0: Durch sein schmerzhaftes Leiden.
1: Hab Erbarmen mit uns und mit der ganzen Welt.

0: Ewiger Vater, ich opfere dir auf den Leib und das Blut, die Seele und die Gottheit deines über alles geliebten Sohnes, unseres Herrn Jesus Christus.
1: Zur Sühne für unsere Sünden und für die Sünden der ganzen Welt.
0: Durch sein schmerzhaftes Leiden.
1: Hab Erbarmen mit uns und mit der ganzen Welt.
0: Durch sein schmerzhaftes Leiden.
1: Hab Erbarmen mit uns und mit der ganzen Welt.
0: Durch sein schmerzhaftes Leiden.
1: Hab Erbarmen mit uns und mit der ganzen Welt.
0: Durch sein schmerzhaftes Leiden.
1: Hab Erbarmen mit uns und mit der ganzen Welt.
0: Durch sein schmerzhaftes Leiden.
1: Hab Erbarmen mit uns und mit der ganzen Welt.
0: Durch sein schmerzhaftes Leiden.
1: Hab Erbarmen mit uns und mit der ganzen Welt.
0: Durch sein schmerzhaftes Leiden.
1: Hab Erbarmen mit uns und mit der ganzen Welt.
0: Durch sein schmerzhaftes Leiden.
1: Hab Erbarmen mit uns und mit der ganzen Welt.
0: Durch sein schmerzhaftes Leiden.
1: Hab Erbarmen mit uns und mit der ganzen Welt.
0: Durch sein schmerzhaftes Leiden.
1: Hab Erbarmen mit uns und mit der ganzen Welt.

0: Heiliger Gott, heiliger starker Gott, heiliger unsterblicher Gott.
1: Hab Erbarmen mit uns und mit der ganzen Welt.
0: Heiliger Gott, heiliger starker Gott, heiliger unsterblicher Gott.
1: Hab Erbarmen mit uns und mit der ganzen Welt.
0: Heiliger Gott, heiliger starker Gott, heiliger unsterblicher Gott.
1: Hab Erbarmen mit uns und mit der ganzen Welt.
0: O Blut und Wasser aus dem Herzen Jesu, als Quelle der Barmherzigkeit für uns entströmt.
1: Ich vertraue auf dich.
0: Im Namen des Vaters und des Sohnes und des Heiligen Geistes.
1: Amen.

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0: Liebe Hörerinnen und Hörer von Radio Maria, wir laden Sie nun ein, gemeinsam mit Pater Benno den Rosenkranz zu beten.
1: Im Namen des Vaters und des Sohnes und des Heiligen Geistes.
2: Amen.
1: Heilige Maria, hilf uns, den schmerzhaften Rosenkranz gut zu beten. Ich glaube an Gott, den Vater, den Allmächtigen, den Schöpfer des Himmels und der Erde, und an Jesus Christus, seinen eingeborenen Sohn, unseren Herrn, empfangen durch den Heiligen Geist, geboren von der Jungfrau Maria, gelitten unter Pontius Pilatus, gekreuzigt, gestorben und begraben, hinabgestiegen in das Reich des Todes, am dritten Tage auferstanden von den Toten, aufgefahren in den Himmel. Er sitzt zur Rechten Gottes des allmächtigen Vaters, von dort wird er kommen, zu richten die Lebenden und die Toten.
2: Ich glaube an den Heiligen Geist, die heilige katholische Kirche, Gemeinschaft der Heiligen, Vergebung der Sünden, Auferstehung der Toten und das ewige Leben. Amen.
1: Vater unser im Himmel, geheiligt werde dein Name, dein Reich komme, dein Wille geschehe, wie im Himmel so auf Erden.
2: Unser tägliches Brot gib uns heute und vergib uns unsere Schuld, wie auch wir vergeben unseren Schuldigern. Und führe uns nicht in Versuchung, sondern erlöse uns von dem Bösen.
1: Gegrüßet seist du, Maria, voll der Gnade, der Herr ist mit dir. Du bist gebenedeit unter den Frauen, und gebenedeit ist die Frucht deines Leibes, Jesus, der in uns den Glauben vermehre.
2: Heilige Maria, Mutter Gottes, bitte für uns Sünder, jetzt und in der Stunde unseres Todes. Amen.
1: Gegrüßet seist du, Maria, voll der Gnade, der Herr ist mit dir. Du bist gebenedeit unter den Frauen, und gebenedeit ist die Frucht deines Leibes, Jesus, der in uns die Hoffnung stärke.
2: Heilige Maria, Mutter Gottes, bitte für uns Sünder, jetzt und in der Stunde unseres Todes. Amen.
1: Gegrüßet seist du, Maria, voll der Gnade, der Herr ist mit dir. Du bist gebenedeit unter den Frauen, und gebenedeit ist die Frucht deines Leibes, Jesus, der in uns die Liebe entzünde.
2: Heilige Maria, Mutter Gottes, bitte für uns Sünder, jetzt und in der Stunde unseres Todes. Amen.
1: Ehre sei dem Vater und dem Sohn und dem Heiligen Geist.
2: Wie im Anfang, so auch jetzt und alle Zeit und in Ewigkeit. Amen.
1: Vater unser im Himmel, geheiligt werde dein Name, dein Reich komme, dein Wille geschehe, wie im Himmel so auf Erden.
2: Unser tägliches Brot gib uns heute und vergib uns unsere Schuld, wie auch wir vergeben unseren Schuldigern. Und führe uns nicht in Versuchung, sondern erlöse uns von dem Bösen.
1: Gegrüßet seist du, Maria, voll der Gnade, der Herr ist mit dir. Du bist gebenedeit unter den Frauen, und gebenedeit ist die Frucht deines Leibes, Jesus, der für uns Blut geschwitzt hat.
2: Heilige Maria, Mutter Gottes, bitte für uns Sünder, jetzt und in der Stunde unseres Todes. Amen.
1: Gegrüßet seist du, Maria, voll der Gnade, der Herr ist mit dir. Du bist gebenedeit unter den Frauen, und gebenedeit ist die Frucht deines Leibes, Jesus, der für uns Blut geschwitzt hat.
2: Heilige Maria, Mutter Gottes, bitte für uns Sünder, jetzt und in der Stunde unseres Todes. Amen.
1: Gegrüßet seist du, Maria, voll der Gnade, der Herr ist mit dir. Du bist gebenedeit unter den Frauen, und gebenedeit ist die Frucht deines Leibes, Jesus, der für uns Blut geschwitzt hat.
2: Heilige Maria, Mutter Gottes, bitte für uns Sünder, jetzt und in der Stunde unseres Todes. Amen.
1: Gegrüßet seist du, Maria, voll der Gnade, der Herr ist mit dir. Du bist gebenedeit unter den Frauen, und gebenedeit ist die Frucht deines Leibes, Jesus, der für uns Blut geschwitzt hat.
2: Heilige Maria, Mutter Gottes, bitte für uns Sünder, jetzt und in der Stunde unseres Todes. Amen.
1: Gegrüßet seist du, Maria, voll der Gnade, der Herr ist mit dir. Du bist gebenedeit unter den Frauen, und gebenedeit ist die Frucht deines Leibes, Jesus, der für uns Blut geschwitzt hat.
2: Heilige Maria, Mutter Gottes, bitte für uns Sünder, jetzt und in der Stunde unseres Todes. Amen.
1: Gegrüßet seist du, Maria, voll der Gnade, der Herr ist mit dir. Du bist gebenedeit unter den Frauen, und gebenedeit ist die Frucht deines Leibes, Jesus, der für uns Blut geschwitzt hat.
2: Heilige Maria, Mutter Gottes, bitte für uns Sünder, jetzt und in der Stunde unseres Todes. Amen.
1: Gegrüßet seist du, Maria, voll der Gnade, der Herr ist mit dir. Du bist gebenedeit unter den Frauen, und gebenedeit ist die Frucht deines Leibes, Jesus, der für uns Blut geschwitzt hat.
2: Heilige Maria, Mutter Gottes, bitte für uns Sünder, jetzt und in der Stunde unseres Todes. Amen.
1: Gegrüßet seist du, Maria, voll der Gnade, der Herr ist mit dir. Du bist gebenedeit unter den Frauen, und gebenedeit ist die Frucht deines Leibes, Jesus, der für uns Blut geschwitzt hat.
2: Heilige Maria, Mutter Gottes, bitte für uns Sünder, jetzt und in der Stunde unseres Todes. Amen.
1: Gegrüßet seist du, Maria, voll der Gnade, der Herr ist mit dir. Du bist gebenedeit unter den Frauen, und gebenedeit ist die Frucht deines Leibes, Jesus, der für uns Blut geschwitzt hat.
2: Heilige Maria, Mutter Gottes, bitte für uns Sünder, jetzt und in der Stunde unseres Todes. Amen.
1: Gegrüßet seist du, Maria, voll der Gnade, der Herr ist mit dir. Du bist gebenedeit unter den Frauen, und gebenedeit ist die Frucht deines Leibes, Jesus, der für uns Blut geschwitzt hat.
2: Heilige Maria, Mutter Gottes, bitte für uns Sünder, jetzt und in der Stunde unseres Todes. Amen.
1: Ehre sei dem Vater und dem Sohn und dem Heiligen Geist.
2: Wie im Anfang, so auch jetzt und alle Zeit und in Ewigkeit. Amen. O mein Jesus, verzeih uns unsere Sünden, bewahre uns vor dem Feuer der Hölle, führe alle Seelen in den Himmel, besonders jene, die deiner Barmherzigkeit am meisten bedürfen. Vater unser im Himmel, geheiligt werde dein Name, dein Reich komme, dein Wille geschehe, wie im Himmel, so auf Erden.
1: Unser tägliches Brot gib uns heute und vergib uns unsere Schuld, wie auch wir vergeben unseren Schuldigern. Und führe uns nicht in Versuchung, sondern erlöse uns von dem Bösen.
2: Gegrüßet seist du, Maria, voll der Gnade, der Herr ist mit dir. Du bist gebenedeit unter den Frauen, und gebenedeit ist die Frucht deines Leibes, Jesus, der für uns gegeißelt worden ist.
1: Heilige Maria, Mutter Gottes, bitte für uns Sünder, jetzt und in der Stunde unseres Todes. Amen.
2: Gegrüßet seist du, Maria, voll der Gnade, der Herr ist mit dir. Du bist gebenedeit unter den Frauen, und gebenedeit ist die Frucht deines Leibes, Jesus, der für uns gegeißelt worden ist.
1: Heilige Maria, Mutter Gottes, bitte für uns Sünder, jetzt und in der Stunde unseres Todes. Amen.
2: Gegrüßet

0: deines Leibes, Jesus, der für uns gegeißelt worden ist.
1: Heilige Maria, Mutter Gottes, bitte für uns Sünder, jetzt und in der Stunde unseres Todes. Amen.
0: Gegrüßet seist du, Maria, voll der Gnade, der Herr ist mit dir. Du bist gebenedeit unter den Frauen, und gebenedeit ist die Frucht deines Leibes, Jesus, der für uns gegeißelt worden ist.
1: Heilige Maria, Mutter Gottes, bitte für uns Sünder, jetzt und in der Stunde unseres Todes. Amen.
0: Gegrüßet

0: Frucht deines Leibes, Jesus, der für uns gegeißelt worden ist.
1: Heilige Maria, Mutter Gottes, bitte für uns Sünder, jetzt und in der Stunde unseres Todes. Amen.
0: Gegrüßet seist du, Maria, voll der Gnade, der Herr ist mit dir. Du bist gebenedeit unter den Frauen, und gebenedeit ist die Frucht deines Leibes, Jesus, der für uns gegeißelt worden ist.
1: Heilige Maria, Mutter Gottes, bitte für uns Sünder, jetzt und in der Stunde unseres Todes. Amen.
0: Gegrüßet seist du, Maria, voll der Gnade, der Herr ist mit dir. Du bist gebenedeit unter den Frauen, und gebenedeit ist die Frucht deines Leibes, Jesus, der für uns gegeißelt worden ist.
1: Heilige Maria, Mutter Gottes, bitte für uns Sünder, jetzt und in der Stunde unseres Todes. Amen.
0: Ehre sei dem Vater und dem Sohn und dem Heiligen Geist.
1: Wie im Anfang, so auch jetzt und alle Zeit und in Ewigkeit. Amen.
0: O mein Jesus, verzeih uns unsere Sünden, bewahre uns vor dem Feuer der Hölle. Führe alle Seelen in den Himmel, besonders jene, die deiner Barmherzigkeit am meisten bedürfen.
1: Vater, unser Himmel, geheiligt werde dein Name, dein Reich komme, dein Wille geschehe, wie im Himmel, so auf Erden.
0: Unser tägliches Brot gib uns heute und vergib uns unsere Schuld, wie auch wir vergeben unseren Schuldigern, und führe uns nicht in Versuchung, sondern erlöse uns von dem Bösen.
1: Gegrüßet seist du, Maria, voll der Gnade, der Herr ist mit dir. Du bist gebenedeit unter den Frauen, und gebenedeit ist die Frucht deines Leibes, Jesus, der für uns mit Dornen gekrönt worden ist.
0: Heilige Maria, Mutter Gottes, bitte für uns Sünder, jetzt und in der Stunde unseres Todes. Amen.
1: Gegrüßet seist du, Maria, voll der Gnade, der Herr ist mit dir. Du bist gebenedeit unter den Frauen, und gebenedeit ist die Frucht deines Leibes, Jesus, der für uns mit Dornen gekrönt worden ist.
0: Heilige Maria, Mutter Gottes, bitte für uns Sünder, jetzt und in der Stunde unseres Todes. Amen.
1: Gegrüßet seist du, Maria, voll der Gnade, der Herr ist mit dir. Du bist gebenedeit unter den Frauen, und gebenedeit ist die Frucht deines Leibes, Jesus, der für uns mit Dornen gekrönt worden ist.
0: Heilige Maria, Mutter Gottes, bitte für uns Sünder, jetzt und in der Stunde unseres Todes. Amen.
1: Gegrüßet seist du, Maria, voll der Gnade, der Herr ist mit dir. Du bist gebenedeit unter den Frauen, und gebenedeit ist die Frucht deines Leibes, Jesus, der für uns mit Dornen gekrönt worden ist.
0: Heilige Maria, Mutter Gottes, bitte für uns Sünder, jetzt und in der Stunde unseres Todes. Amen.
1: Gegrüßet seist du, Maria, voll der Gnade, der Herr ist mit dir. Du bist gebenedeit unter den Frauen, und gebenedeit ist die Frucht deines Leibes, Jesus, der für uns mit Dornen gekrönt worden ist.
0: Heilige Maria, Mutter Gottes, bitte für uns Sünder, jetzt und in der Stunde unseres Todes. Amen.
1: Gegrüßet seist du, Maria, voll der Gnade, der Herr ist mit dir. Du bist gebenedeit unter den Frauen, und gebenedeit ist die Frucht deines Leibes, Jesus, der für uns mit Dornen gekrönt worden ist.
0: Heilige Maria, Mutter Gottes, bitte für uns Sünder, jetzt und in der Stunde unseres Todes. Amen.
1: Gegrüßet seist du, Maria, voll der Gnade, der Herr ist mit dir. Du bist gebenedeit unter den Frauen, und gebenedeit ist die Frucht deines Leibes, Jesus, der für uns mit Dornen gekrönt worden ist.
0: Heilige Maria, Mutter Gottes, bitte für uns Sünder, jetzt und in der Stunde unseres Todes. Amen.
1: Gegrüßet seist du, Maria, voll der Gnade, der Herr ist mit dir. Du bist gebenedeit unter den Frauen, und gebenedeit ist die Frucht deines Leibes, Jesus, der für uns mit Dornen gekrönt worden ist.
0: Heilige Maria, Mutter Gottes, bitte für uns Sünder, jetzt und in der Stunde unseres Todes. Amen.
1: Gegrüßet seist du, Maria, voll der Gnade, der Herr ist mit dir. Du bist gebenedeit unter den Frauen, und gebenedeit ist die Frucht deines Leibes, Jesus, der für uns mit Dornen gekrönt worden ist.
0: Heilige Maria, Mutter Gottes, bitte für uns Sünder, jetzt und in der Stunde unseres Todes. Amen.
1: Gegrüßet seist du, Maria, voll der Gnade, der Herr ist mit dir. Du bist gebenedeit unter den Frauen, und gebenedeit ist die Frucht deines Leibes, Jesus, der für uns mit Dornen gekrönt worden ist.
0: Heilige Maria, Mutter Gottes, bitte für uns Sünder, jetzt und in der Stunde unseres Todes. Amen.
1: Ehre sei dem Vater und dem Sohn und dem Heiligen Geist.
0: Wie im Anfang, so auch jetzt und alle Zeit und in Ewigkeit. Amen. O mein Jesus, verzeih uns unsere Sünden, bewahre uns vor dem Feuer der Hölle, führe alle Seelen in den Himmel, besonders jene, die deiner Barmherzigkeit am meisten bedürfen. Vater unser im Himmel, geheiligt werde dein Name, dein Reich komme, dein Wille geschehe, wie im Himmel, so auf Erden.
1: Unser tägliches Brot gib uns heute und vergib uns unsere Schuld, wie auch wir vergeben unseren Schuldigern. Und führe uns nicht in Versuchung, sondern erlöse uns von dem Bösen.
0: Gegrüßet seist du, Maria, voll der Gnade, der Herr ist mit dir. Du bist gebenedeit unter den Frauen, und gebenedeit ist die Frucht deines Leibes, Jesus, der für uns das schwere Kreuz getragen hat.
1: Heilige Maria, Mutter Gottes, bitte für uns Sünder, jetzt und in der Stunde unseres Todes. Amen.
0: Gegrüßet seist du, Maria, voll der Gnade, der Herr ist mit dir. Du bist gebenedeit unter den Frauen, und gebenedeit ist die Frucht deines Leibes, Jesus, der für uns das schwere Kreuz getragen hat.
1: Heilige Maria, Mutter Gottes, bitte für uns Sünder, jetzt und in der Stunde unseres Todes. Amen.
0: Gegrüßet seist du, Maria, voll der Gnade, der Herr ist mit dir. Du bist gebenedeit unter den Frauen, und gebenedeit ist die Frucht deines Leibes, Jesus, der für uns das schwere Kreuz getragen hat.
1: Heilige Maria, Mutter Gottes, bitte für uns Sünder, jetzt und in der Stunde unseres Todes. Amen.
0: Gegrüßet seist du, Maria, voll der Gnade, der Herr ist mit dir. Du bist gebenedeit unter den Frauen, und gebenedeit ist die Frucht deines Leibes, Jesus, der für uns das schwere Kreuz getragen hat.
1: Heilige Maria, Mutter Gottes, bitte für uns Sünder, jetzt und in der Stunde unseres Todes. Amen.
0: Gegrüßet seist du, Maria, voll der Gnade, der Herr ist mit dir. Du bist gebenedeit unter den Frauen, und gebenedeit ist die Frucht deines Leibes, Jesus, der für uns das schwere Kreuz getragen hat.
1: Heilige Maria, Mutter Gottes, bitte für uns Sünder, jetzt und in der Stunde unseres Todes. Amen.
0: Gegrüßet seist du, Maria, voll der Gnade, der Herr ist mit dir. Du bist gebenedeit unter den Frauen, und gebenedeit ist die Frucht deines Leibes, Jesus, der für uns das schwere Kreuz getragen hat.
1: Heilige Maria, Mutter Gottes, bitte für uns Sünder, jetzt und in der Stunde unseres Todes. Amen.
0: Gegrüßet seist du, Maria, voll der Gnade, der Herr ist mit dir. Du bist gebenedeit unter den Frauen, und gebenedeit ist die Frucht deines Leibes, Jesus, der für uns das schwere Kreuz getragen hat.
1: Heilige Maria, Mutter Gottes, bitte für uns Sünder, jetzt und in der Stunde unseres Todes. Amen.
0: Gegrüßet seist du, Maria, voll der Gnade, der Herr ist mit dir. Du bist gebenedeit unter den Frauen, und gebenedeit ist die Frucht deines Leibes, Jesus, der für uns das schwere Kreuz getragen hat.
1: Heilige Maria, Mutter Gottes, bitte für uns Sünder, jetzt und in der Stunde unseres Todes. Amen.
0: Gegrüßet seist du, Maria, voll der Gnade, der Herr ist mit dir. Du bist gebenedeit unter den Frauen, und gebenedeit ist die Frucht deines Leibes, Jesus, der für uns das schwere Kreuz getragen hat.
1: Heilige Maria, Mutter Gottes, bitte für uns Sünder, jetzt und in der Stunde unseres Todes. Amen.
0: Gegrüßet seist du, Maria, voll der Gnade, der Herr ist mit dir. Du bist gebenedeit unter den Frauen, und gebenedeit ist die Frucht deines Leibes, Jesus, der für uns das schwere Kreuz getragen hat.
1: Heilige Maria, Mutter Gottes, bitte für uns Sünder, jetzt und in der Stunde unseres Todes. Amen.
0: Ehre sei dem Vater und dem Sohn und dem Heiligen Geist.
1: Wie im Anfang, so auch jetzt und alle Zeit und in Ewigkeit. Amen.
0: O mein Jesus, verzeih uns unsere Sünden, bewahre uns vor dem Feuer der Hölle. Führe alle Seelen in den Himmel, besonders jene, die deiner Barmherzigkeit am meisten bedürfen.
1: Vater unser im Himmel, geheiligt werde dein Name, dein Reich komme, dein Wille geschehe, wie im Himmel so auf Erden.
0: Unser tägliches Brot gib uns heute und vergib uns unsere Schuld, wie auch wir vergeben unseren Schuldigern. Und führe uns nicht in Versuchung, sondern erlöse uns von dem Bösen.
1: Gegrüßet seist du, Maria, voll der Gnade, der Herr ist mit dir. Du bist gebenedeit unter den Frauen, und gebenedeit ist die Frucht deines Leibes, Jesus, der für uns gekreuzigt worden ist.
0: Heilige Maria, Mutter Gottes, bitte für uns Sünder, jetzt und in der Stunde unseres Todes. Amen.
1: Gegrüßet seist du, Maria, voll der Gnade, der Herr ist mit dir. Du bist gebenedeit unter den Frauen, und gebenedeit ist die Frucht deines Leibes, Jesus, der für uns gekreuzigt worden ist.
0: Heilige Maria, Mutter Gottes, bitte für uns Sünder, jetzt und in der Stunde unseres Todes. Amen.
1: Gegrüßet seist du, Maria, voll der Gnade, der Herr ist mit dir. Du bist gebenedeit unter den Frauen, und gebenedeit ist die Frucht deines Leibes, Jesus, der für uns gekreuzigt worden ist.
0: Heilige Maria, Mutter Gottes, bitte für uns Sünder, jetzt und in der Stunde unseres Todes. Amen.
1: Gegrüßet seist du, Maria, voll der Gnade, der Herr ist mit dir. Du bist gebenedeit unter den Frauen, und gebenedeit ist die Frucht deines Leibes, Jesus, der für uns gekreuzigt worden ist.
0: Heilige Maria, Mutter Gottes, bitte für uns Sünder, jetzt und in der Stunde unseres Todes. Amen.
1: Gegrüßet seist du, Maria, voll der Gnade, der Herr ist mit dir. Du bist gebenedeit unter den Frauen, und gebenedeit ist die Frucht deines Leibes, Jesus, der für uns gekreuzigt

0: seist du, Maria, voll der Gnade, der Herr ist mit dir. Du bist gebenedeit unter den Frauen, und gebenedeit ist die Frucht deines Leibes, Jesus, der für uns gekreuzigt worden ist.
1: Heilige Maria, Mutter Gottes, bitte für uns Sünder, jetzt und in der Stunde unseres Todes. Amen.
0: Gegrüßet seist du, Maria, voll der Gnade, der Herr ist mit dir. Du bist gebenedeit unter den Frauen, und gebenedeit ist die Frucht deines Leibes, Jesus, der für uns gekreuzigt worden ist.
1: Heilige Maria, Mutter Gottes, bitte für uns Sünder, jetzt und in der Stunde unseres Todes. Amen.
0: Gegrüßet seist du, Maria, voll der Gnade, der Herr ist mit dir. Du bist gebenedeit unter den Frauen, und gebenedeit ist die Frucht deines Leibes, Jesus, der für uns gekreuzigt worden ist.
1: Heilige Maria, Mutter Gottes, bitte für uns Sünder, jetzt und in der Stunde unseres Todes. Amen.
0: Gegrüßet seist du, Maria, voll der Gnade, der Herr ist mit dir. Du bist gebenedeit unter den Frauen, und gebenedeit ist die Frucht deines Leibes, Jesus, der für uns gekreuzigt worden ist.
1: Heilige Maria, Mutter Gottes, bitte für uns Sünder, jetzt und in der Stunde unseres Todes. Amen.
0: Ehre sei dem Vater und dem Sohn und dem Heiligen Geist.
1: Wie im Anfang, so auch jetzt und alle Zeit und in Ewigkeit. Amen.
0: O mein Jesus, verzeih uns unsere Sünden,
1: bewahre uns vor dem Feuer der Hölle, führe alle Seelen in den Himmel, besonders jene, die deiner Barmherzigkeit am meisten bedürfen.
0: Damit dieses Rosenkranzgebet in unserem Leben Frucht trägt, segne uns der allmächtige Gott, der Vater, der Sohn und der Heilige Geist.

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1: Liebe Hörerfamilie von Radio Maria, schön, dass Sie zur Sendung Glaube und Wissenschaft eingeschaltet haben. Schöpfen Sie gemeinsam mit uns aus dem reichen Wissensschatz unseres mittlerweile verstorbenen Referenten Professor Dr. Wolfgang Wehrmann. Wir wiederholen für Sie eine Sendung aus dem Jahr 2021, die Ihren Glauben weiter vertiefen möge.
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3: Einen schönen Nachmittag bei Radio Maria, sagt Ihnen Antonia Kollmann aus dem Studio in Innsbruck. Wenn zwei oder drei in meinem Namen beisammen sind, da bin ich mitten unter ihnen. Wenn Sie mir jetzt zuhören, sind wir zumindest schon zwei und unser Referent, Professor Dr. Wolfgang Wehrmann, ist auch noch mit im Boot und seine Frau sitzt daneben. Also der Herr ist mitten unter uns. Unser Referent kommt sowohl vom Glaube als auch Wissenschaft, also er hat doziert an der Hochschule Heiligenkreuz Philosophie und an der TU Wien Elektrotechnik, also sehr kompetent auf diesem Gebiet. Ich darf ihm das Wort übergeben. Einen schönen Nachmittag, Professor Dr. Wolfgang Wehrmann.
4: Ja, grüß Gott, herzlichen Dank. Liebe Hörerfamilie von Radio Maria, ich begrüße Sie herzlich. Heute wollen wir uns mit dem Versprechen Jesu Christi befassen, wie die Moderatorin schon genannt hat, wenn zwei oder drei in meinem Namen beisammen sind, bin ich mitten unter ihnen. In dieser Verheißung Jesu Christi im Matthäus-Evangelium, 18. Kapitel, 20. Vers, verbinden sich Himmel und Erde zu einer komplexen Gesamtwirklichkeit. Jesus, der in den Himmel aufgefahren ist, kehrt in unsere irdische Gemeinschaft in mystischer Weise zurück. Diese Gegenwart Jesu ist unseren Sinnen nicht zugänglich, aber dennoch eine irdische Wirklichkeit zu betonen. Die Theologie nennt das Realpräsenz. Gottes Wort ist Wahrheit und Geheimnis, sodass wir Schwierigkeiten mit dem Verständnis des Geheimnisses der Realpräsenz haben. Aber im zweiten Teil meines Vortrags wird gezeigt, dass die Wissenschaft zwischenzeitlich ähnliche Phänomene erkannt hat und damit die Aussage des emeritierten Papstes Benedikt XVI. Bestätigt, dass man mit der Wissenschaft über das gedankliche Umfeld eines Geheimnisses Zugänge zum Kern des Geheimnisses gewinnen kann und die den mystischen Kern, diese Zugänge, als vernünftig erkennen lassen. Der sagt, wir müssen unseren Glauben verkünden, er ist vernünftig, wir können das. Ganz im Sinne des heiligen Thomas von Aquin, der treffend sagte, dass der Glaube und die Vernunft beide von Gott kommen und daher einander nicht widersprechen können. Mit dem Fortschritt der Wissenschaft zeigt sich immer mehr, dass diese Aussage von Thomas von Aquin wahr ist. Daher möchte ich besonders den Heiligen Geist und seine Braut Maria anrufen. Heiliger Geist, bestärke uns in unserem Eifer, die Wahrheit zu suchen und zu finden. Heilige Jungfrau Maria, du Mutter der Weisheit, nimm uns in das unbeirrbare Licht deines Glaubens und führe uns in die Gemeinschaft der Seligen, die nicht sehen und doch glauben. Vorgestellt hat mich die Moderatorin bereits, sodass ich das nicht mehr tun muss. Außerdem kennen mich die meisten Hörer von meinen monatlichen Vorträgen in der Senderei Glaube und Wissenschaft. Aber für die neuen Hörer sage ich nur, ich versuche Glaube und Wissenschaft durch meine wissenschaftliche Kompetenz in Naturwissenschaft und Philosophie als Beitrag zur Neuevangelisierung zu verbinden. Nun, wenn man den Kontext um die Verheißung Jesu Christi bei Matthäus 18,20 genauer analysiert, wo es heißt, wenn zwei oder drei in meinem beisammen sind, bin ich mitten unter ihnen, ist er voller Geheimnisse, dieser Kontext. Einen ganz besonderen Aspekt gewinnt die Verheißung Jesu im Zusammenhang mit den beiden prophetischen Versen, die vor diesem Bibelvers stehen, in denen Jesus sagt: Amen, ich sage euch, alles, was ihr auf Erden binden werdet, das wird auch im Himmel gebunden sein. Und was auf Erden lösen werdet, das wird auch im Himmel gelöst sein. Weiters sage ich euch, alles, was zwei von euch auf Erden gemeinsam erbitten, werden sie von meinem himmlischen Vater erhalten. Jeder Satzteil dieser Verheißungen birgt ein gigantisches Geheimnis. Jesus gibt auch die Begründung dafür im folgenden Vers, indem er sagt: Denn wo zwei oder drei in meinem Namen beisammen sind, da bin ich mitten unter ihnen. Was bedeutet diese geheimnisvolle Begründung in meinem Namen? Mehr als man vermuten würde. Wenn zwei oder drei oder eine ganze Gruppe im Namen Jesu beisammen sind, so deshalb, um Jesus in seinem Namen zu heiligen. Im Katechismus steht, dass Jesus wahrer Gott vom wahren Gott ist und dasselbe ist wie Gott Vater. Jesu Namen zu heiligen, ist daher dasselbe wie den Namen Gott Vaters zu heiligen. Im Vater Unser, das Jesus uns gelehrt hat, formuliert ja auch Jesus den Satz: Geheiligt werde dein Name, dein Reich komme, dein Wille geschehe, wie im Himmel so auch auf Erden. Die Heiligung des Namens des Vaters ist dasselbe wie den Namen Jesu Christi, durch zwei oder drei oder eine ganze Gruppe von Betern zu heiligen, und besteht im Idealfall darin, dass alle Beter in echter Gebetshaltung gemeinsam verbunden sind. Und die Beter müssen natürlich gemeinsam einerseits das Reich Gottes ersehnen, als ein Reich der Liebe, des Friedens, des Lebens, der Vergebung und so weiter, und in dieser Gesinnung miteinander verbunden sein. Andererseits müssen die Beter bedingungslos und vorbehaltlos zustimmen, dass der Wille Gottes nicht nur im Himmel, sondern genauso auf Erden geschehe. Dass sie schon als Christen auf Erden keine Einschränkung gegenüber den Geboten Gottes und seines Sohnes Jesus Christus haben. Das ist leichter gesagt als getan. Wenn man an Leid, Schmerz, Tod und an das Gebot der Feindesliebe denkt. Dieses Gebot spricht Jesus in der Bibel mehrmals an. Besonders bei Lukas 6, 27. Er sagt: Ich aber sage euch, liebet eure Feinde, tut denen Gutes, die euch hassen, segnet die, die euch verfluchen, betet für die, die euch misshandeln, etc., etc. Bei Matthäus 4, 48 schließt Jesus mit dem Satz: Ihr sollt also vollkommen sein, wie es auch euer himmlischer Vater ist. Diese Einstellung zur Feindesliebe erfordert schon ein gehöriges Maß an Vollkommenheit. In dem Maß, in dem es dem Beter gelingt, diese Andachtshaltung vollkommen zu verwirklichen, kann Jesus jedem einzelnen Beter nahe sein und mitten unter uns sein. Jesus wird daher in unseren Gebetsgruppen nicht immer vollkommen in unserer Mitte stehen, sondern manchmal mehr oder weniger am Rande. Die Nähe zu Jesus hängt von uns Betenden ab. Die Mystiker schafften mit ihrer Gebetshaltung die vollkommene Vereinigung mit Christus. Das Wesentliche dieser Verheißungen Jesu an Gebetsgemeinschaften auf Erden besteht darin, dass wenn auch nur zwei im Namen Jesu beisammen sind, müssen sie in seinem Geiste in der Nächstenliebe verbunden sein. Und Jesus bezeichnet ja dieses Gebot der Nächstenliebe als genauso wichtig wie das erste Gebot der Gottesliebe. Bei Matthäus 22, 38 sagt Jesus über die Gottesliebe: Das ist das wichtigste und erste Gebot. Ebenso wichtig ist das zweite: Du sollst deinen Nächsten lieben wie dich selbst. Die Gottesliebe ist eine überirdische Haltung und daher eine Voraussetzung für jedes Gebet. Die Nächstenliebe ist eine irdische Haltung und daher so wichtig für unser persönliches Gebet. Der Ausdruck 2 oder 3 steht bildlich für Gemeinschaft und besagt, dass das gemeinsame Gebet, wenn es im Namen Christi geschieht, besonders wertvoll ist. Das ist doch einfach zu verstehen. Das aber darf nicht missverstanden werden und das Gebet des Einzelnen abwerten. Denn Jesus sagt auch bei Matthäus 6,6, du aber geh in deine Kammer, wenn du betest. Dein Vater, der auch das Verborgene sieht, wird es dir vergelten. Das Entscheidende ist, dass das Gebet im Namen Christi, also in seinem Geiste geschieht. Jesus verurteilt in diesem Sinn das Geplapper der Heiden beim Gebet. Aber was bedeutet in meinem Namen besammen sein, also im Namen Jesu Christi? Jesus meint, dass die, die besammen sind, nicht nur räumlich besammen, sondern im Geiste Christi besammen sein müssen. Im Geiste Jesus besammen sein bedeutet für Jesus, dass die Betenden in der Gesinnung liebet einander, wie ich euch geliebt habe, besammen sind. Also in einer Haltung echter, geschwisterlicher Liebe. Der Apostel Paulus drückt diese Gesinnung im Brief an die Galater mit folgenden Worten aus. Einer trage des anderen Last. Es geht also um eine sehr selbstlose Haltung der Betenden in den Gebetsgemeinschaften, um die Haltung der Demut und der Versöhnung. Und die Demut ist nur echt, wenn sie mit der Versöhnung verbunden ist. Um das verständlich zu machen, verwendet Jesus das Bild des Mannes, der im Tempel sein Opfer darbringen will. Bei Matthäus 5,23 sagt er, wenn du deine Opfergabe zum Altar bringst, und dir dabei einfällt, dass dein Bruder etwas gegen dich hat, so lass deine Gabe dort vor dem Altar liegen. Geh und versöhne dich zuerst mit deinem Bruder. Man beachte, dass es nicht heißt, wenn du etwas gegen deinen Bruder hast, sondern umgekehrt, wenn dein Bruder etwas gegen dich hat. Wenn der andere ist nie allein schuldig, sondern nur mitschuldig. Jesus sagt dazu bei Matthäus 7,3, warum siehst du den Splitter im Auge deines Bruders, aber den Balken in deinem Auge bemerkst du nicht, du Heuchler. Die Versöhnung muss immer bei einem selbst beginnen. Dann wird das Gebet von Gott erhört, dann begleitet Jesus unser Gebet. Hier erkennt man deutlich, dass die Größe vor Gott etwas ganz anderes ist als die Größe vor den Menschen. In der Bergpredigt bringt Jesus das in den Seligpreisungen ganz massiv zum Ausdruck. Die erste Seligpreisung lautet, selig die arm sind vor Gott, denn ihnen gehört das Himmelreich. Hier werden die vor Gott Demütigen selig gepriesen. Die menschliche Kleinheit ist groß vor Gott und die menschliche Armut ist Reichtum im Himmel. Ein gottgefälliges Gebet muss in echter Demut gesprochen werden. Nur dann ist Jesus mitten unter uns. Jesus beschreibt diese Erfordernisse Demut drastisch im Gebet des Zöllners und des Pharisäers im Tempel. Bei Lukas 18,10 steht, zwei Männer gingen zum Tempel hinauf, um zu beten. Der eine war ein Pharisäer, der andere ein Zöllner. Der Zöllner aber blieb ganz hinten stehen und wagte nicht einmal, seine Augen zum Himmel zu erheben. Der Pharisäer prahlte vor Gott sein gottgefälliges Leben. Jesus sagt, ich, Jesus, sage euch, dieser Zöllner kehrte als Gerechter nach Hause zurück, der andere, der Pharisäer, nicht. Die Betenden müssen in echter christlicher Nächstenliebe einander gegenüber eingestellt sein. Es braucht eine gottgefällige Gebetshaltung, wenn Jesus mitten uns, der uns Betenden sein soll. Um sich darauf einzustellen zu können, beginnt jedes Gebet normalerweise mit dem Kreuzzeichen. In dieser Haltung ist das Gebet besonders wertvoll. Wir beachten leider diese Gebetshaltung oft zu wenig. Jesus ist nur in einer Gemeinschaft von Versöhnten mitten unter uns. Das ist besonders für Ehepaare wichtig, die miteinander beten und für betende Familien. in einer Liebe verbundenen geheiligten Gemeinschaft wie Ehe und Familie sind die Früchte des Gebetes besonders groß und in unserer heutigen gottfernen Zeit unverzichtbar. Universitätsprofessor Flieger, ein sehr bekannter Pastoralpädagoge des vorigen Jahrhunderts, ist schon verstorben, sagte, wenn die Eltern mit ihren Kindern schon im Mutterleib anfangen zu beten, so wächst der Glaube in den Kindern wie selbstverständlich mit. Mit dem vierten Lebensjahr ist diese religiöse Entwicklung so weit abgeschlossen, dass sich dieser Glaube nur mehr entfalten muss. Alles andere ist grundgelegt. Natürlich ist klar, der Glaube ist eine freie Entscheidung für Gott und kann schuldhaft verschüttet werden. Wenn mehr Eltern mit ihren Kindern Gott erfüllt beten würden, wäre Jesus viel intensiver unter uns und die katholische Glaubensgemeinschaft und mit ihr die Kirche würde heute viel besser dastehen. In der Welt gäbe es weniger Hass, Aggression und Angst. Das Reich Gottes, das wir im Vater unser erbeten, wäre uns wesentlich näher. Die neue Evangelisation beginnt in der Familie, ist daher eines der wichtigsten Anliegen unserer Zeit. Und der Dienst von Radio Maria kann gar nicht hoch eingeschätzt werden. Wenn Jesus sagt, wenn zwei oder drei in meinem Namen beisammen sind, bin ich mitten unter ihnen, muss man in dieser Aussage Jesus genau beachten, dass Jesus nicht sagt, ich bin unter ihnen, sondern ich bin mitten unter ihnen. Er drückt damit eine ganz besondere Art von Anwesenheit aus. Das ist umso bemerkenswerter, als die zwei oder drei auf Erden lebende Menschen sind. Und Jesus Anwesenheit müsste eine irdische sein, um unter uns Menschen sein zu können. In der Bibel steht aber bei Lukas 24, 51, und während er sie segnete, verließ er sie und wurde in den Himmel emporgehoben. Wir beten ja auch im Glaubensbekenntnis, aufgefahren in den Himmel. Also Jesus ist im Himmel und nicht auf Erden. Dieses Mitten unter uns sein von Jesus ist daher unseren Sinnen nicht zugänglich, aber trotzdem real. Wie soll man das sich im Glauben da zurechtfinden? Das ist ein Widerspruch. Aber die Theologie kann darauf eine Antwort geben. Die Kirche lehrt, dass Jesus zwei Naturen in sich vereinigt. Eine göttliche und eine menschliche. Sie sind untrennbar in unvermischter Einheit miteinander verbunden. Dass Jesus auch wahrer Mensch war, steht öfters in der Bibel und er hat es auch durch seinen Kreuzestod bewiesen. Außerdem steht im Hebräerbrief 2,16, denn er nimmt sich keine Kriegs der Engel an, sondern der Nachkommen Abrahams. Darum musste er in allen seinen Brüdern gleich sein. Da nun die Kinder Menschen von Fleisch und Blut sind, hat auch er in gleicher Weise Fleisch und Blut angenommen. Damals als Mensch auf Erden, heute in der Heiligen Eucharistie, die Kirche lehrt, dass Jesus in der Eucharistie real präsent ist. Jesus ist ja uns in allem gleich, außer der Sünde. Wahrer Gott und wahrer Mensch zugleich. Damit möchte ich den ersten Teil meines Vortrags beenden und um einige Takte Musik bitten.

0: Sei du der Mittelpunkt in meinem Leben. Wenn zwei oder drei in meinem Namen beisammen sind, dann bin ich mitten unter ihnen. Das ist der Titel der heutigen Glaube- und Wissenschaftssendung mit Professor Dr. Wolfgang Beermann, und ihm darf ich das Wort wieder übergeben.
1: Danke vielmals. Liebe Hörerfamilie, die Präsenz Jesu in unserer Mitte ist eine ganz eigentümliche, mystische Form der Gegenwart Jesu unter uns Menschen. Und die Wissenschaft heute hat eine Menge dazu zu sagen. Das muss man natürlich genauer erklären. Jesu Gegenwart ist nach seinen Worten mitten unter uns eine echt menschliche. Denn wir sind ja unter uns, wir sind ja Menschen. Daher kommen zu diesen geistlichen Überlegungen noch Erkenntnisse aus der weltlichen Gruppendynamik hinzu. Die Gruppendynamik lehrt unter anderem, dass die Beziehungen in einer Gruppe nicht linear mit der Anzahl der Gruppenmitglieder, sondern exponentiell wachsen. Das gilt auch für die religiösen Beziehungen und damit für die religiöse Strahlkraft einer Gruppe nach innen und nach außen. Darin besteht die besondere Bedeutung der Neuevangelisierung durch eine ganze Gruppe, auch aus rein wissenschaftlicher Sicht. Wenn Jesus mitten unter einer Gruppe von zum Beispiel 10 Menschen ist, so erhöhen sich die religiösen Beziehungen innerhalb dieser Gruppe nicht um 1, sondern um 21. Das lehrt die Theorie der Übergangsmatrizen. Kann es also hier nicht erklären, das würde zu weit führen. Die heutige Präsenz Jesu Christi mitten unter uns hat keine materielle Form, sonst wäre sie sichtbar, zumindest mit unseren Sinnen wahrnehmbar. Aber dennoch ist sie eine reale, im irdischen Bereich, mitten unter uns, hat also materiellen Seinscharakter, sagen die Philosophen. Man kann diese Präsenz nur im Glauben erfassen, nach dem Grundsatz Jesu: selig, die nicht sehen, aber doch glauben. Schon den Jüngern Jesu fiel es schwer, etwas zu glauben, das man nicht sehen, mit unseren Sinnen nicht erfassen kann. Ja, Jesu musste die Jünger überzeugen durch die Worte: seht meine Hände und Füße an, ich bin es selbst, fasst mich doch an und begreift. Kein Geist hat Fleisch und Knochen, wie ihr es bei mir seht. Jesus zeigte eine materielle Präsenz. Wir kennen die Aussage des ungläubigen Apostel Thomas, der sagte nach der Auferstehung Jesu: wenn ich nicht die Male der Nägel an seinen Händen sehe und wenn ich meinen Finger nicht in die Male der Nägel und meine Hand in seine Seite lege, glaube ich nicht. Uns Christen geht es nach 2000 Jahren später oft genauso. Wenn etwas nicht wissenschaftlich bewiesen ist und wir es nicht angreifen können, glauben wir es nicht. Die heutige Zeit ist nicht gottgläubig, sondern wissenschaftsgläubig und vertritt den vom emeritierten Papst Benedikt XVI. So oft verworfenen Relativismus. Denn nach dieser philosophischen Lehre gibt es keine absolute Wahrheit, sondern jeder hat seine eigene Wahrheit. Aber Jesus ist wahrhaft auferstanden, ob wir es glauben oder nicht. Jesus Christus ist wahrhaft mitten unter uns, wenn wir ihn in seinem Namen vergegenwärtigen. In der Bibel stehen aber die Sätze: er trat in ihre Mitte und er entschwand ihren Blicken. Jesus Christus hatte nach seiner Auferstehung immer wieder diese zwei Formen seiner Präsenz gezeigt. Jesus ist daher auch in unsichtbarer Weise uns und unter uns präsent. Er sagte ja auch seinen Jüngern: ich bin bei euch alle Tage bis an Ende der Welt. Auch die unsichtbare Präsenz ist eine irdische Präsenz Jesu, die zwar keine materielle Form, aber materiellen Seinscharakter hat. Insofern stehen hinter der sichtbaren und unsichtbaren Präsenz materielle Seinsweisen. In der Philosophie und den Naturwissenschaften kennt man einen ähnlichen Effekt einer doppelten Realpräsenz. Die Philosophie und die Naturwissenschaft bezeichnen ein Phänomen, das sich so auswirkt, als stünde dahinter eine bestimmte Wirklichkeit, eine virtuelle Wirklichkeit. Auch die Computertechnik spricht von virtueller Realität. Die Theologie nennt das Realpräsenz. Im Sakrament der Eucharistie ist uns diese Form der Realpräsenz in der Gegenwart Christi bekannt. In der konsekrierten Hostie und dem Wein ist Jesus mit Leib und Blut in der Realpräsenz gegenwärtig. Die Kirche lehrt, dass die Realpräsenz keine Erinnerung, sondern eine echte Vergegenwärtigung ist. Dadurch unterscheiden wir uns auch von den Protestanten. Der Stoff der Hostie ist weiterhin Brot, aber ihre Substanz ist in den Leib Christi verwandelt. Der Stoff Brot enthält eine neue Substanz, die die Wirklichkeit des Leibes Christi in virtueller Weise trägt. Das Gleiche gilt für den konsekrierten Wein. Die Theologie nennt diese Verwandlung Transsubstantiation, wie sie in der Eucharistie geschieht. Wenn wir die Hostie empfangen, vereinigen wir uns tatsächlich körperlich, also in irdischer Seinsweise, mit dem Leib Christi, aber in einer virtuellen Form, unabhängig davon, ob wir an die Realpräsenz Jesu in der Hostie glauben oder nicht. Der Philosoph Jean Gouton nennt diesen Zustand Metareal. Insofern ist ein unwürdiger Kommunionempfang eine schwerwiegende Sache. Der Apostel Paulus schreibt daher im 1. Korintherbrief: Jeder soll sich selbst prüfen. Erst dann soll er von dem Brot essen und aus dem Kelch trinken. Denn wer davon isst und trinkt, ohne zu bedenken, dass es der Leib des Herrn ist, der zieht sich das Gericht zu. Die beiden Formen materiellen Seins sind zwei Zustände der Materie und ein großes Geheimnis. Das Verhältnis eines Geheimnisses widersetzt sich unserer Vernunft. Und das Folgende wird daher philosophisch und theologisch teilweise etwas anspruchsvoll. Der eine Zustand der Materie hat eine reelle Seinsweise, ist reale, sichtbare Materie, wie wir sie aus unserer Erfahrung kennen. Die Philosophen nennen sie daher reale Materie, wie wir in unserer Umgangssprache auch. Der andere Zustand hat eine ideelle Seinsweise, hat aber auch materiellen Charakter, aber eine geistige Form. Dieser Zustand kann in Form einer metasymbolischen Konfiguration dargestellt werden. In diesem Zusammenhang muss man philosophisch genau zwischen Seinsweise, Charakter und Form unterscheiden. Diese zweite Form der Materie repräsentiert eine virtuelle, unsichtbare Materie. Die Philosophen nennen sie Metareal oder virtuell. Die beiden Formen haben den gleichen materiellen Seinscharakter, aber verschiedene Seinsweisen. Als gedankliche Hilfe kann man sich die beiden Zustände der Materie wie metaphysische Aggregatzustände vorstellen, wie sie bildhaft den physikalischen entsprechen. Wie zum Beispiel bei Wasser, das es in flüssigen oder im eisförmigen Zustand gibt. Das gleiche Wasser, aber verschiedene Zustände. So ist das auch hier ungefähr so. Die reale Form ist unseren Sinnen zugänglich, die metareale Form nur unserem Geist. In diesem Sinne ist Jesus Christus auch heute mit Leib und Seele in materialer, also virtueller Seinsweise mitten unter uns irdischen Menschen gegenwärtig. Wenn eben zwei oder drei in seinem Namen beisammen sind. Dazu ist ja auch Jesus Christus Mensch geworden, um in dieser irdischen Seinsweise unter uns Menschen sein zu können. Mit seiner Auferstehung und Verklärung hat Jesus Christus gezeigt, dass er mit Leib und Seele in sichtbarer, realer und unsichtbarer, materialer Weise unter uns sein kann. Als die Jünger im Abendmahl beisammen waren, heißt es, er trat in ihre Mitte, nicht als Geist. Selbst für die Jünger war das so etwas Unbegreifliches, dass Jesus sie bitten musste, ihn anzugreifen. Denn ein Geist hat nicht Fleisch und Knochen, sagte Jesus. Er hat sogar um etwas zu essen gebeten. Aber am Ende seiner Erscheinung steht, er entschwand ihren Blicken. Er war nach wie vor bei seinen Jüngern, aber in materialer, unsichtbarer Form. Denn Jesus sagt ja, ich bin bei euch alle Tage bis ans Ende der Zeit. Also nicht hier und da, sondern alle Tage. Durch die Verklärung seines Leibes konnte Jesus mit seinem Leib in sichtbarer und unsichtbarer Weise erscheinen, zugegen sein. Das ist darin begründet, dass Jesus nach der Lehre der Theologie in der hypostatischen Union in seiner Person die göttliche und die menschliche Natur in unvermischter, aber untrennbarer Einheit vereinigt. Da Jesus Christus eine menschliche, aber nach seiner Auferstehung eine verkehrte Natur hat, kann er in irdischer Weise sowohl in sichtbarer als auch in unsichtbarer materialer Form unter uns sein. Das ist ein großes Geheimnis, das für uns Menschen schwer verständlich ist. Aber nach dem emeritierten Papst Benedikt XVI. Ist es im Sinne der Heilsgeschichte vernünftig, das im Glauben anzunehmen. Im Rosenkranz der Barmherzigkeit fordert Jesus uns ausdrücklich auf, Christi Leib und Blut dem ewigen Vater aufzuopfern, als Sühne für unsere Sünden und für die Sünden der ganzen Welt. Damit bestätigt Jesus, dass dieses mitten unter uns sein leibhaftigen und irdischen Charakter hat. Da die virtuelle Seinsweise von Leib und Blut Christi zwar materiellen Charakter hat, aber eine ideelle Seinsweise ist, ist sie nicht an Raum und Zeit gebunden. Jesus Christus kann daher in beliebig vielen irdischen Gemeinschaften, die in seinem Namen beisammen sind, gleichzeitig mitten unter uns sein. So ist Jesus Christus auch in den Tabernakeln aller Kirchen der Welt in dieser Form zugegen. Diese Dualität der ontologischen Seinsweise der Materie bleibt trotz allem ein großes Geheimnis. Die Wissenschaft hat aber Zugänge zu dessen Existenz und dessen Verständnis gefunden. Zum Beispiel hat die Quantenphysik ein Phänomen entdeckt, das einen Zugang zu diesem Geheimnis bedeutet. Der Quantenphysiker Gell-Mann hat im Quarkmodell gezeigt, dass es materiale Teilchen mit materiellem Charakter gibt, die sogenannten Quarks. Die Physiker nennen sie Geisterteilchen. Wenn zwei solche geistige Elementarteilchen zusammenwirken, entsteht das erste materielle Elementarteilchen, das Meson. Die wirkmechanistische Konfiguration ist virtuelle Materie. Das Resultat daraus reale Materie. Gell-Mann, der Begründer dieser Theorie, hat dafür 1964 den Nobelpreis erhalten. Die ideelle Seinsweise der Materie ist zwar unseren Sinnen nicht zugänglich, hat aber genauso materiellen Charakter wie die reelle Seinsweise. Die Philosophie nennt sie material bzw. virtuell reell und die Naturwissenschaften nennen sie imaginär. Die Metaphysik ist eine Sparte der Philosophie, beschäftigt sich mit der Existenz dieser materialen Formen. Das mitten unter uns Sein Jesu Christi ist ein großes Geheimnis, aber Geschenk an uns Menschen. Die Wissenschaft hat nachgewiesen, dass jede Wirklichkeit zwei Anteile hat, einen realen und einen imaginären. Der reale Anteil hat eine reelle Seinsweise, der imaginäre eine ideelle. Die technischen Wissenschaften berechnen, dimensionieren und bauen ihre Systeme entsprechend diesen beiden Anteilen und nennen sie real und imaginärteil. Eine richtige Berechnung und Dimensionierung eines realen Gegenstandes ist nur unter Berücksichtigung beider Anteile möglich. Mit diesem wissenschaftlichen Hintergrund kann man zur Bedeutung der Verheißung Jesu, wenn zwei oder drei in meinem Namen zusammen sind, bin ich mitten unter ihnen, einen zweiten wissenschaftlichen, sehr interessanten Aspekt verständlich machen. Und zwar gibt es das physikalische Phänomen der Nichtlokalität. Da es ja jede Wirklichkeit zwei Anteile hat, gibt es auch beim Phänomen der quantenphysikalischen Nichtlokalität einen materiellen und einen ideellen Anteil. Da die Nichtlokalität eine informative Vernetzung der Teilchen ist, enthält diese einerseits eine formale materielle Komponente, andererseits die inhaltliche ideelle Komponente. Professor Falkner, Professor für Prozessbiologie an der Universität Salzburg, beschreibt die reellen materiellen Teile der Vernetzung mit Begriffen wie, nun hören Sie ganz genau zu, kognitive Anfangsphasen, organismische Selbstorganisationen, kreative Selbstkonstitutionen, selbstreferenzielle Bewertungen bis hin zu kognitiven Phasen, in denen der Organismus auf Änderung seiner Umgebung selektiv reagiert. Professor Falkner hat bewiesen, dass Leben mit Geist zu tun hat. Eben der Geist ist es, der lebendig macht, wie es in der Bibel steht. Diese realen materiellen Vernetzungen sind derart komplex, dass meine allwissende Allmacht hinter diesen Vernetzungen vermuten muss. Professor Falkner beschreibt auch andeutungsweise die metarealen ideellen Vernetzungsanteile der dualen komplexen Gesamtwirklichkeiten. Ihr Wirken ist mit den Naturgesetzen allein nicht mehr agierbar. Und das weist auf einen metaphysischen Gesetzeskodex hin. Insofern wird das Wunder der dualen komplexen quantenphysikalischen Nichtlokalität noch gigantischer und übersteigt alle unsere menschlichen Möglichkeiten, sich in die Allmacht eines Geistes, der Himmel und Erde erschaffen hat, vorzustellen. Diesen allmächtigen Geist nennt die Theorie Gott, als Quell und Urgrund des Seins, der aller Wirklichkeit vorausliegt. Diese Herrlichkeit Gottes werden wir erst im Himmel erkennen. Denn der Apostel Paulus schreibt im 1. Korintherbrief: Kein Auge hat es gesehen, kein Ohr hat es vernommen, in keines Menschen Herz ist es gedrungen, was Gott denen bereitet hat, die ihn lieben. Zwei oder drei in seinem Namen. Damit möchte ich meinen Vortrag beenden und mich für Ihre Aufmerksamkeit herzlich bedanken.
0: Ja, vielen Dank, Professor Dr. Wolfgang Wehrmann, für diese Sendung zum Thema: Wenn zwei oder drei in meinem Namen beisammen sind, dann bin ich mitten unter ihnen. Liebe Zuhörer, jetzt sind Sie an der Reihe mit Ihrer Frage, mit Ihrem Beitrag zu dieser Sendung heute unter 0720.
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0: Professor Dr. Wolfgang Wehrmann. Wir haben einen ersten Anrufer in der Leitung, Wolfgang aus Innsbruck.
1: Ja, grüß Gott, Herr Wolfgang.
2: Grüß Gott, Herr Professor. Ich bedanke mich sehr, dass Sie sich wieder unserer annehmen. Ich nehme an, dass für viele und auch für mich teilweise das zu hoch war, was Sie erklärt haben. Der erste Teil des Vortrages, der war für mich super verständlich. Und beim zweiten Teil bin ich zum Teil ausgestiegen. Sie haben sehr schön gebracht, dieses Bild da vom Wasser, was Eis, Wasser oder Wasserdampf.
1: Ja, es sind drei Zustände sogar, ja. Sie haben recht.
2: Und vielleicht können Sie ein bisschen das genauer erklären oder vertiefen, da mit der Wandlung und der Transsubstanz. Und dann hätte ich auch noch eine Frage zur Realpräsenz, die ja in der Hostie gegeben ist. Ist es zum Beispiel auch Realpräsenz, wenn jemand eine kirchlich anerkannte Vision hat, wie zum Beispiel die Schwester Faustina, wenn ihr da Jesus erscheint, ist das auch Realpräsenz?
1: Ja, also gleich zur letzten Frage. Es ist Realpräsenz, also weil Jesus Christus ja wirklich bei ihr als Mensch ist. Also immer, wenn Jesus Christus mit Leib und Blut, und das ist er ja bei der Schwester Faustina in ihrer Lebenszeit immer gewesen, unter uns Menschen ist, ist das eine reale Präsenz. Darauf legt er die Kirche Wert, dass es keine Erinnerung ist, sondern eine Vergegenwärtigung seines menschlichen Zustandes. Und das ist auch unser Geheimnis in der Eucharistie, dass wir wirklich Jesus, Leib und Blut uns vereinigen. Das ist ja ein unbegreifliches Geheimnis, aber ein Geschenk unvorstellbaren Ausmaßes an uns. Also das ist diese Realpräsenz ist eine Wirklichkeit und nicht nur eine Fiktion oder sonst was. Und da legt die katholische Kirche natürlich großen Wert drauf, weil das ja ein Unterschied auch zum Beispiel zu den Protestanten ist, ohne irgendeinen einen Kritik üben zu wollen. Nun zu Ihrer ersten Frage mit diesem Nicht-Lokalität heißt das also physikalisch. Das bedeutet also eine, das muss ich auch nochmal sagen, eine Vernetzung aller Teilchen, die es im gesamten Kosmos gibt. Und zwar unabhängig von der Distanz sind diese Teilchen informativ vernetzt, haben aber also voneinander eine Ahnung, wie die Physiker sagen. Und diese Distanzen, die zwischen diesen Teilchen sein können, sind unvorstellbar groß. Also man meint ja heute, dass der Kosmos einen Durchmesser von mehr als 10 Milliarden Lichtjahren hat. Und eine Lichtsekunde sind 300.000 Kilometer. Sie können sich also vorstellen, was ein Lichtjahr für eine Distanz bedeutet und vorstellen, wie 10 Milliarden Lichtjahre. Also das sind Dimensionen, die man nur mathematisch errechnen kann, aber vorstellen kann sich das niemand. Und über diese Distanzen ist diese Vernetzung gegeben. Also irgendwie muss ja diese Vernetzung zustande gekommen sein. Das kann also, glaube ich, nur so erklärt werden, dass hinter dem Ganzen eine

0: Allmacht steht, die diese Vernetzung durchgeführt hat. Und jetzt ist sie eben vernetzt. Und ich wollte nur sagen, die Physik hat bis jetzt diese materielle Vernetzung erkannt in ihren Gesetzen, in Quantenphysik. Aber es gibt, da man weiß, jede Wirklichkeit hat zwei Anteile, einen materiellen und einen imaginären. Daher auch noch einen imaginären, also materialen, virtuellen, geistigen Anteil dieser Vernetzung. Und der ist noch viel komplexer und die materiellen Anteile folgen den Gesetzen der Natur, den Naturgesetzen, aber die materialen den Gesetzen des Geistes. Und diese Gesetze des Geistes stehen alle in der Bibel beschrieben, sind aber naturwissenschaftlich noch nicht systematisch genug erfasst. Zumindest ist man sich dessen nicht bewusst. Die Mathematik, steht an erster Stelle, die hat in der komplexen Maßtheorie der Mathematik diese Grundgesetze des Geistes für ihre Größen natürlich postuliert und die decken sich mit diesen Gesetzen des Geistes in analoger Weise. Insofern kann man das also tatsächlich heranziehen, diese Kenntnisse aus der Mathematik, um da ein bisschen Einsicht zu bekommen. Das ist also ein eminentes Geheimnis und man sieht, wie gigantisch die Wirkmacht Gottes ist. Er ist eben Herr aller Mächte und Gewalten. Und das gilt natürlich noch für andere Effekte auch. Also man kann eben auch zeigen, dass die Aussage in der Bibel, gleich der dritte Vers der Bibel heißt, Gott sprach, es werde Licht und es ward Licht. Dass dieser Satz, Gott sprach, es werde, hat die Physik erkannt im Quarkmodell, dass das tatsächlich stimmt. Nur muss man sich damit intensiv beschäftigen, um diese Analogie herauszufinden. Denn wenn es heißt, Gott sprach, bedeutet das ja doch, Gott wirkt mit seinem Wort. Und im Johannes-Evangelium im Prolog steht ja, das Wort Gottes ist die zweite göttliche Person, der Sohn Gottes. Also bedeutet, Gott sprach, Gott wirkt mit seinem Sohn zusammen. Und die Quantenphysik hat erkannt, dass wenn zwei geistige Wirklichkeiten, und zwei göttliche Wirklichkeiten sind ja auch zwei geistige Wirklichkeiten, zusammenwirken, entsteht Materie. Also entsteht durch dieses Gott sprach Materie und es entsteht auch Licht. Und Licht ist ja Materie. Also solche Zusammenhänge ergeben sich aus diesen Kenntnissen der Quantenphysik und es ist also wirklich frappierend, wie sehr sich die Physik dem Glauben nähert. Früher, vor 100 Jahren, war das noch nicht so, aber in dem letzten Jahrhundert, im 20. Jahrhundert, sind diese Annäherungen, haben sich überstürzt und sie bestätigen die Glaubenswahrheiten teilweise 1:1. Ich könnte da einige Beispiele nennen. Man kann jedenfalls die Wunder erklären als eine Art der Wirkmechanismus dieser Gesetze des Geistes. Und Gott, wenn man die Wunder da in der Bibel dann analysiert, sieht man, dass sie nach einer gewissen Ordnung vor sich gehen. Das ist nicht nur irgendwie, sondern eine gewisse Ordnung steht dahinter, weil Gott eben Ordnung ist, das Gegenteil von Chaos. Und da könnte man also noch weiter reden. Aber ich weiß nicht, ich werde jetzt eine Pause machen, damit wieder wer anrufen kann, falls da jemand möchte.
1: Danke, vielen Dank. Ich freue mich auf die nächste Sendung. Wiederhören.
0: Wiederhören. Das ist gut.

0: Glaube und Wissenschaft, unser Thema heute. Wenn zwei oder drei in meinem Namen beisammen sind, dann bin ich mitten unter ihnen mit Professor Dr. Wolfgang Wehrmann. Es hat sich jetzt niemand mehr gerührt. Ich darf Ihnen, Professor Dr. Wolfgang Wehrmann, noch ein Schlusswort überlassen, circa 2 Minuten, und dann kommen wir zum Ende. Um 12:30 ist dann die Vesper.
1: Danke vielmals. Vielleicht noch eine Ergänzung. Diese Gesetze des Geistes, die also ich genannt habe, die man in der Bibel nachlesen kann, es gibt 3 davon. Das erste ist das Gesetz der Vitalität, das zweite der Virtualität, das dritte der Spiritualität. Müsste man dann nicht erklären, habe ich schon in Vorträgen gemacht und man kann das also nachlesen. Und diese Gesetze führen dazu oder werden dazu führen, dass noch ganz neue Effekte erkannt und entstehen werden. Einen möchte ich davon nennen, weil er da mit den Arbeiten von Professor Falkner irgendwie in den Blick geraten ist. Ich habe ja gesagt, der Professor Falkner hat also praktisch bewiesen, dass das Leben mit Geist zu tun hat, was zwar die Biologen auch wissen, weil sie von der genetischen Information sprechen. Und die Information hat ja mit Geist zu tun. Daher hat die genetische Information auch mit Geist zu tun. Und wenn die genetische Information für das Leben unverzichtbar ist, muss Leben natürlich mit Geist zu tun haben. Aber er hat es prozessbiologisch vollkommen exakt und neutral nachgewiesen. Ich habe Ihnen ja Begriffe genannt, die ja alle in die geistige Richtung gehen. Eben weil die Systeme, die Teilchen miteinander informativ vernetzt sind. Das geht so weit, dass man sagen kann, in den Zellen gibt es Subsysteme, die miteinander kooperieren. Und da gilt tatsächlich auch der Grundsatz, einer trage des anderen Last. Ich kann das jetzt nicht mehr erklären, weil die Zeit nicht reicht. Aber es ist extrem verwunderlich und auch zu erwarten, denn Gott steht ja hinter all dem. Und da ist etwas vielleicht zu erwähnen. In diesem Zusammenhang bin ich mit einem Effekt in Berührung gekommen, der heißt TAP-Effekt. Da können Sie im Internet nachlesen, was das ist. Theodor Anna Paula. Und dieser Effekt erzeugt Wirkungen, die wie ein Wunder wirken. Und zwar im Trainingsgebiet. Man kann also Schmerzen, Rückenschmerzen, alles Mögliche, in Sekundenschnelle beseitigen, wenn man die richtigen Übungen macht, also eine Korrektur des gestörten Systems erzeugen. Und das beruht meiner Meinung nach, und mit auch Professor Falkner kurz besprochen, könnte darauf beruhen, auf diesen geistigen Gesetzen. Dann ist es erklärbar. Ansonsten denkt man sich, wenn in 10 Sekunden das weg ist und wegbleibt, dann wirkt es wie ein Wunder. Aber mit diesen Gesetzen kann man tatsächlich begründen, das ist aber nur eine Vermutung, eine wissenschaftliche Vermutung, dass das auf diesen Gesetzen beruht. Das heißt, auf diesem Sektor kann noch vieles auf uns zukommen, was wir heute noch gar nicht wissen. Und das ist natürlich eine Hoffnung für die Zukunft. Und ich würde mir wünschen, dass auf diesem Gebiet die wissenschaftlichen Forschungen vorangetrieben werden. Nun glaube ich aber, dass ich meine Zeit bereits beendet habe.
0: Dankeschön, Professor Dr. Wolfgang Wehrmann. Ja, wir sind jetzt wirklich schon am Ende. Wenn Sie, liebe Zuhörer, das noch einmal nachhören möchten oder auch andere spannende Sendungen von Professor Dr. Wolfgang Wehrmann von den letzten Wochen, Monaten und Jahren, diese finden Sie auf der Radiothek von Radio Maria Österreich unter www.radiomaria.at.
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0: Herzlich willkommen zu Unser Glaube, live aus dem Studio Wien. Mein Name ist Claudia Hiebel und ich freue mich, Sie heute zu begleiten. Unser Thema: Ignatius von Loyola, Manresa als Erfahrungsort der Unterscheidung. Manresa ist ein kleiner Ort in Spanien und doch ein Wendepunkt in der Geschichte des christlichen Glaubens. Hier zog sich Ignatius von Loyola zurück und es entstand das, was bis heute viele Menschen in ihrer inneren Suche begleitet. Pater Dr. Wolfgang Buchmüller, Professor für spirituelle Theologie an der Hochschule Heiligenkreuz, Forschungsdekan und erfahrener Exerzitienbegleiter, beleuchtet dieses Thema jetzt für uns. Ich begrüße Sie ganz herzlich und willkommen, Pater Wolfgang.
1: Danke, liebe Claudia, für Ihre liebe und gute Einleitung und Einführung in unser Thema. Die ignatianischen Exerzitien haben viele Generationen von Katholiken begleitet und eigentlich darüber hinaus vielen Menschen geholfen, auf der Suche nach Gott eine Entscheidung zu treffen oder sich nach Gott auszustrecken und Gott zu erfahren und diese Erfahrungen einzuordnen. Und da kommen wir schon zu dem Charisma der Unterscheidung der Geister. Denn davon spricht ja schon Paulus in seinem Brief an die Korinther, dass das so eine wichtige und entscheidende Gabe ist, die Gott schenkt, die Geister zu unterscheiden. Und er sagt eben von Anfang an, hütet euch nicht vor den Geistern, die nicht von Gott sind. Und das will man heute vielleicht nicht mehr so hören. Da gibt es eher die Auffassung, dass alles von Gott ist. Nicht alle Religionen sind gleich von Gott. Und auch die Esoterik, das ist alles gut. Das können wir aber aus christlicher Perspektive überhaupt nicht bestätigen. Sondern da müssen wir wirklich sagen, da gibt es Dinge, die uns aufstoßen. Und wo wir das Gefühl haben, das kommt nicht von Gott, sondern das kommt entweder von Menschen oder das kommt von ganz unten, nicht von dem Vater der Lüge. Und das ist eben eine Erfahrung, die Ignatius selber in seinem Leben machen musste, dass er erst einmal realisieren musste, dass nicht einfach alles so blauäugig als gut betrachtet werden kann. Nicht? Er war ja noch bei einem Königshof und Spanien aufgewachsen, da hat er mehr oder weniger alles so mitgemacht, was so ein junger Mensch so ein Abenteuer besteht. Aber dann mit der Zeit lernt er zu unterscheiden und zu sehen, nicht alles ist gut, nicht und alles, nicht alles ist von Gott, nicht und dazu war ja schon sein erstes Jahr Lehrjahr. 1521, 1522, das ist ungefähr das Jahr, wo Luther da in Worms diese große Disputation abhält, beim Reichstag, wo er eben da eben dieses, ich kann nicht mehr und so weiter, er kann das nicht zurücknehmen, was er sagt, wo Luther seine persönliche Interpretation von Paulus sozusagen zum Maßstab einer neuen Bibelinterpretation macht. Und Ignatius geht einen total anderen Weg. Er geht nämlich den Weg, sagt, der wortwörtlichen, innerlichen und äußerlichen Nachfolge des Evangeliums. Das heißt, nicht wir interpretieren unsere Ideen in den Paulusbrief und in das Evangelium hinein, sondern wir müssen das erst einmal persönlich austesten und selber erleben, was das bedeutet, Nachfolge. Und da wird uns dann Schritt für Schritt Gott eben seine Weisheit oder seine Gaben geben. Um das noch mal einmal kurz zu wiederholen, Ignatius ist 1491 im Baskenland geboren, dadurch, dass ein Onkel von ihm Großschatzmeister von Spanien war, ist er eben an den Königshof gekommen und dann kam es leider oder Gott sei Dank zu dem Sturz dieser Familiendynastie und eben durch die Anführungszeichen bösen Österreicher, also die Kaiser Karl V. wurde zum König von Spanien ausgerufen und verloren viele Leute am spanischen Hof ihre Posten, weil da kamen jetzt die Niederländer und die Österreicher. Und gut, also da auf einmal dieser Sturz dieser Familie, Vázquez de Cuéllar und auch der Familie von Ignatius, der ihn dann irgendwie zwingt, als Soldat irgendwie so sein Auskommen zu suchen. Und wo er dann verletzt wird und dann eben auch eine radikale Erfahrung der Umkehr macht, weil er eben dort schwer angeschossen ein Jahr im Bett liegen muss und da eben auch schon sieht, dass da Himmel und Hölle in seiner Seele toben. Und eben das ist schon eine extreme Erfahrung, ein Jahr im Bett zu liegen und nichts machen zu können und im Prinzip auch nicht viel lesen zu können. Es gab noch keine Smartphones, kein Fernsehen, es gab keine Zeitungen, es gab nur, und bei seiner lieben Schwägerin, es gab nur zwei fromme Bücher und sonst gab es absolut nichts. Oder diese Schwägerin wollte ihm auch nichts anderes geben und beschaffen. Nicht? Und das ist eben diese, Entschuldigung, dieser etwas fromme Terror der Schwägerin, ihn da daran davon, ja, sozusagen irgendwie es verunmöglicht hat, andere Dinge sozusagen zu sozusagen hier so als Unterhaltungsmaterial zu verwenden, sondern es blieb ihm eben nur die Heiligen und eine große Vita Christi, also die große Lebensbeschreibung oder Betrachtung, also von über 700 Seiten über das Evangelium von Ludolf von Sachsen eben. Und damit, das war jetzt sozusagen seine Begleiter geworden. Und nun ist er also aufgebrochen, hat also sich selber so einen kleinen, ja, so ziemlich großen Kodex mitgenommen, wo er auf über 300 Seiten sicher schon die wichtigsten Stellen von diesen Evangelienbetrachtungen aufgeschrieben hatte. Und war dann auf dem Weg nach Barcelona, in einem großen Hafen, dann zu der großen Benediktinerabtei Montserrat gekommen, ein großes Marienheiligtum für Spanien, und wo auch jetzt Papst Leo war und Station gemacht hat. Und dort hat er, vielleicht gar nicht so beabsichtigt, aber dann erstmal eine große Beichte abgelegt. Das war sicher sein Plan, eine Lebensbeichte, weil er natürlich schon gesehen hat, er hatte einige Schandtaten da am Königshof sich zu Schulden kommen lassen. Und das ist sogar aktenkundig geworden. Und und dann gleich bei dieser Gelegenheit wurde ihm angeboten, Exerzitien zu machen. Die eigentlichen Exerzitien wären die von dem Reformabt Garcia Jiménez de Cisneros gewesen, der aber schon 12 Jahre vorher gestorben war. Und die hätten sich auf 6 Wochen ausgedehnt. Aber Ignatius hatte keine Ruhe und keine Geduld und hat also gesagt, ja, also 3 Tage, gut, also er machte 3 Tage Exerzitien. Und da hat ihn also ein französischer Benediktiner, also der weiß man sogar, wie er heißt, also Frei Jean Canon, hat also da eben diese Exerzitien gegeben. Der war ungefähr 40 Jahre alt damals. Und wir wissen auch, was in diesem Exerzitienbuch drinnen stand. Also wie gesagt, auch die Exerzitien des Ignatius sind nicht vollkommen vom Himmel gefallen, sondern die sind auch aufgrund einer langen, langen kirchlichen Erfahrung und Tradition irgendwie dann doch eine Neufassung von dem Erfahrungsschatz des spirituellen Lebens der Kirche. Und da hatte er sich dann auch einiges aufgeschrieben. Also er hatte sich aber nur 3 Tage Zeit gegönnt. Nicht? Und in diesem Exerzitienbuch gab es schon verschiedene Übungen, die eben dann auch später wichtig werden für diese ignatianischen Exerzitien. Zum Beispiel eine große Betrachtung über die Sünde. Und zwar sind wir natürlich geneigt, unsere Sünde zu verharmlosen, nicht? Und irgendwie jetzt auszublenden. Das gehört einfach zum menschlichen Wesen dazu, nicht? Man kann sich nicht mit allem beschäftigen. Und wenn wir uns alle Sünden sozusagen immer wieder vor Augen halten würden, dann würden wir entweder ganz depressiv werden oder wir würden uns sofort irgendwie einen Beichtvater belästigen oder eben, wir könnten das gar nicht aushalten, nicht? Also hier ist das da auch ein Anliegen. Er also übernimmt das, was von diesen Benediktinern, also einmal so eine große Betrachtung über die Ursünde, die also beginnt bei Adam und Eva und auch schon vorher bei den Engeln. Und da sieht man einfach diesen Sündenfall des Menschen und auch bei den Engeln die Folgen des Stolzes und da, wo eben dann eben auch ja, Menschen in Verderben kommen, auch das ist nicht ganz überholt, das kann man eigentlich schon sagen, weil auch bei diesen Nahtoderfahrungen gibt es auch dunkle Erfahrungen, nicht? Und eben auch hier, Ignatius sieht, es gibt irgendwie eine dunkle Welt, nicht? Und da möchte er nicht mit hinkommen und deswegen möchte er unbedingt eine gute Beichte ablegen. Und dann sagt er, ja, und dann stellt er auch noch irgendeinen x-beliebigen Menschen vor, was der vielleicht, den man gerne mag und was er vielleicht alles getan hat und so weiter. Und jetzt nach diesen ganzen Betrachtungen über die Sünde, nicht, kommt man dann irgendwie dann doch zu seinen eigenen Sünden. Und die kann, nicht, nach dem Motto, nicht Herr Pfarrer, ich habe nichts zum Beichten, gell, oder außerdem was bei allen so der Fall ist. Ja, gut. Als Priester macht man manchmal dann die Erfahrung, dass dann die erstaunlichsten Dinge zum Vorschein kommen, wo man dann sagt, huch. Ja, gut. Also, und so ist es dann bei Ignatius auch. Und eben er lernt dort sozusagen diese Betrachtungen über die Sünde und aber Gott sei Dank auch noch Betrachtungen über das Heilswirken Gottes. Das heißt, wo er eben einfach sagen kann, Gott hat mir so viel Barmherzigkeit und Liebe geschenkt. Welche Erfahrungen habe ich da gemacht in meinem Leben, die mir einfach da zeigen, dass Gott gut ist, dass Gott bei mir ist, dass Gott mich nicht verlassen hat und so weiter. Und und auch diese Betrachtung findet sich dann in der dritten Woche bei Ignatius dann wieder. Nicht? Also die eine geht in die erste Woche, das andere geht in die dritte Woche ein. Und und mit diesen Dingen ausgestattet ist er also dann von diesem Kloster Montserrat losgezogen, eben ursprünglich nach Barcelona. Nur dann kommt ihm in diesem Moment die Erkenntnis, es war alles viel zu schnell, diese 3 Tage waren viel zu wenig. Und wenn ich jetzt sofort ins Heilige Land pilgere, dann bin ich überhaupt nicht wirklich vorbereitet. Und so legt er einen Zwischenstopp in Manresa ein. Also eigentlich ist das lächerlich, es ist ja nicht weit nach Barcelona weiter. Und er hat einfach das innere Bedürfnis, obwohl er eben, wie gesagt, auch schon 31 Jahre alt ist, noch einmal sozusagen sein ganzes Leben zu bedenken und noch einmal alles zu beichten und genauer zu erfahren, was Gott eigentlich von ihm will. Und man denkt, das ist eine immense Zeitverschwendung nach einem Jahr Bett sozusagen, wo er dann herumgelegen ist und natürlich irgendwie doch zu Gott gefunden hat, noch ein ganzes Jahr da hinein zu investieren. Aber also Ignatius macht das mit einer unglaublichen Genauigkeit und fast mit einer Besessenheit, nicht? Er will das so gut machen, wie man es nur irgendwie machen kann. Also so fast so wie eben wie so ein Militär, wie ein General, also oder auch mit dieser Genauigkeit des Großschatzmeisters. Also wirklich, hat sich für jeden Tag 5 Stunden Meditationen vorgenommen, die eben sich an diesen Exerzitien von Montserrat orientieren und eben da auch an den Schriften, die er da abgeschrieben hat. Und wo da eben auch schon die Rede ist von den 2 Bannern, also das eine Banner, also bei Roberto Vagat, das war eben dieser Schriftsteller der Heiligenbitten, also auch ein Zisterzienser, diese zwei Banner, nicht? Also der eine ist eben der Geist der Welt und das andere ist eben der Geist des Fleisches, nicht? Das kennen wir alles von Paulus, nicht? Und womit locken sozusagen diese zwei unterschiedlichen Welten, nicht? Der eine eben mit Ruhm, mit Reichtum, mit allen anderen Vergnügungen und das andere, das heißt schon irgendwie Verantwortung übernehmen, auch das Kreuz auf sich nehmen, vielleicht auch einen einsamen Weg zu gehen, aber eben den Weg der Liebe, der Demut und des Dienens. Und da ist er also dann schon lange also das macht er sozusagen immer weiter in diesem ganzen Jahr. Und er selber sagt, dass er 7 Stunden auf Knien gebetet hat, nicht? Also so unglaublich. Und auch noch diese Exerzitien, also sozusagen auch noch so genützt hat, dass er noch das ganze Chorgebet bei den Dominikanern in Manresa mitgemacht hat. Also er hatte dann wenig Schlaf, er ist dann auch Mitternacht aufgestanden. Und ansonsten hat er ja auch sich da ein sehr hartes Regiment zugemutet. Nämlich dann eben mit so einer Art Sackkleid, also so ein Büßerkleid, dann auch noch, er hat sich nicht mehr die Haare geschnitten, obwohl, also vorher war er natürlich sehr elegant, wie eben so ein Höfling ausschaut, so ein Page des Königs, nicht? Und auch selbst seine Fingernägel hat er sich nicht geschnitten, er hat dann auch gebettelt und er hat in diesem Abendspital gewohnt, also sozusagen fast so eine Art Obdachlosenasyl, und ist dann durch die Stadt gezogen, hat dort gebettelt, nur eben durch diese eine Geschichte von Montserrat, dass er eben dort seine preisprächtigen Kleider, und das waren sicher so, was weiß ich, unglaublich teure, damals teure, das gab ja keinen Billiganbieter, kein C&A und so weiter. Es musste alles von Hand gemacht werden, nicht? Also seine ganzen Seidenkleider und so hatte er einen armen Bettler geschenkt. Und der war dann gleich festgenommen worden, weil man da gedacht hat, der hat irgendwas gestohlen und das ist wie teure Kleider, das war natürlich ein Schatz, nicht? Also auf jeden Fall wurde das dann bekannt, weil er den Bettler verteidigen musste. Und irgendwie die Leute haben dann schon mitbekommen, dass er nicht einfach ein einfacher, normaler, abgesoffener, Entschuldigung, Sandler ist, sondern dass er irgendwie doch eine aufsehenerregende Bekehrung hinter sich hat. Und so findet er dort auch Unterstützer. Schließlich übernehmen ihn auch die Dominikaner, die laden ihn dann ein, bei ihnen zu wohnen und in einer Zelle auch sozusagen wie ein Mönch zu leben. Ja, und jetzt kommen dann die verschiedenen Erfahrungen, die Ignatius dann macht in dieser Zeit. Und das ist dann tatsächlich eine Schule der Erfahrung, weil er da wirklich ganz, also dadurch, dass er sich so einlässt auf diese innere Wüste, nicht? Also er hat dann sozusagen nichts außer eben diesen langen Gebetszeiten und dann vielleicht so ein bisschen so Zeiten, wo er im Betteln geht, aber ja, also da macht er eine ganz extreme Selbsterfahrung. Das ist eben eine Schule der Unterscheidung der Geister. Gut, und das wollen wir uns vielleicht dann auch noch näher zu Gemüte führen. Vielleicht dazu eine kurze musikalische Pause, wenn wir einsetzen.

0: Willkommen zurück bei Unser Glaube. Schön, dass Sie dabei sind, liebe Zuhörer. Ob Sie von Anfang an zugehört haben oder gerade erst eingeschaltet haben. Bei uns geht es heute um Manresa als Erfahrungsort der Unterscheidung von Ignatius von Loyola. Unser Referent ist Pater Dr. Wolfgang Buchmüller. Lieber Herr Pater Wolfgang, Sie haben wieder das Wort.
1: Danke vielmals. Also das Thema ist ja Manresa als Erfahrungsort von Ignatius von Loyola, der eben der große geistliche Lehrer über Jahrhunderte hinweg in der katholischen Kirche geblieben ist, bis auf den heutigen Tag. Besonders durch sein sehr knapp formuliertes, fast militärisch knapp geschriebenes Buch der Exerzitien. Und das hängt natürlich auch mit seinen eigenen Erfahrungen zusammen, die eben insbesondere eben da mit dem Ort Manresa verknüpft sind. Eben ein Jahr, das er eben gebraucht hat, um eben dann noch einmal tiefer Gott zu suchen und eben dann auch zu lernen, was bedeutet es, die Geister zu unterscheiden. Und dort in Manresa gibt es drei Phasen. Also die erste Phase, wo er eben wirklich da eben diese ganz extreme Tagesordnung durchhält und durchdenkt und da eben dann mit diesen 5 Stunden Betrachtung und auch mit diesen sonstigen persönlichen Gebet, dann Gebet bei den Dominikanern, wo er, er fühlt sich wie im Himmel. Das ist so der erste Schritt der Bekehrung, nicht? Also sozusagen, fühlt sich da ganz Gott nahe, überschüttet mit Gnaden und er macht irgendwie auch die Erfahrung, dass Gott da ist und das irgendwie motiviert ihn dazu noch mehr, was ja irgendwie gefährlich ist. Aber wenn man sich zu viel zumutet, dann kracht man irgendwann zusammen und das war auch bei ihm so, wo er dann das Gefühl hat, so ein Leben kann niemand führen und am Ende ist es am besten, er bricht das alles ab und läuft davon, nicht? Und dann irgendwie reagiert er darauf und sagt, also das kommt ja doch vom Teufel, weil der hat ja natürlich ein Interesse daran, dass ich alles aufgebe und dann sagt er, du Elender, kannst du mir nicht nur eine Stunde, die ich noch zu leben hätte, wirklich zusichern. Nicht? Also Gott, dieser Böse kann ihm kein Leben schenken. Und gut. Also, und dann kommt auch noch eine zweite Phase, die Phase einer ganz intensiven Reinigung, wo er eben sieht, er kann nicht das alles selber machen. Das ist auch eine Schule der Barmherzigkeit Gottes, nicht dieses Scheitern, nicht? Das ist eine ganz wichtige Erfahrung, nicht? Dass man auch scheitern darf und dass man auch scheitern muss, nicht? Es gibt keine Selbsterlösung, nicht? Wir sind nicht sozusagen Gott oder kein Halbgott oder sonst etwas, sondern alles, was wir sind, ist einfach durch die Liebe und die Barmherzigkeit Gottes. Und das ist eben diese ganz extreme Reinigungsphase. Also ist am Sonntag immer zu den Zisterziensern in einem Kloster Sao Paulo gab es da vor den, also so an dem Fluss Cardoner. Und da ist er immer beichten gegangen. Und also es fallen mir all diese vielen Sünden, also offensichtlich gab es da auch Duelle und da ging es auch um eine Frau, eine Gräfin und so weiter, verschiedene Dinge. Also auf jeden Fall, ihm fallen all diese Sünden wieder ein und er beichtet sie immer wieder, nicht? Und das wird irgendwie zu einer Art Krankheit, nicht? Wir sprechen manchmal auch von Skrupeln. Und das wird dann so extrem, dass er dann seinen ganzen Frieden verlässt, verliert und dann fast sozusagen nahe am Selbstmord kommt. Nicht? Also das ist da nach der ersten Phase, wo er wie im Himmel war, geht es ihm so, als wäre er in ein ganz tiefes Loch gefallen und als wäre das Einfachste, wenn er da oben in dieser Kirche von den Dominikanern, wo er da irgendwo über der Kirche wohnt oder da oder meditiert, sich darunter stürzen würde, das wäre für ihn die beste Lösung, nicht? Aber dann denkt er natürlich, das kann eigentlich auch nur vom Bösen kommen, nicht? Also, das ist natürlich relativ leicht zu durchschauen, nicht? Aber er kommt da nicht raus aus diesem Loch, nicht? Und der Beichtvater versucht ihm zu helfen und sagt, ja, Beicht, schreib alles auf, nicht? Damit du nichts vergessen hast und gib mir dann den Zettel ab und so weiter. Das macht er dann auch. Dann, und dann sagt er, ja, nur noch eindeutige Sünden, nicht? Die ihm da irgendwie einfallen, nicht? Und dann fällt ihm natürlich, also das nimmt natürlich auch kein Ende. Und, am Ende ist er also so am Ende, also, ja, schon irgendwie, ja, zerknirscht und er sieht dann an diesem Zustand, nicht, wo er sich dann selber sozusagen angreift oder fertig macht, da kann eigentlich nur der Böse sein Interesse haben, weil das raubt ihm all seine geistliche Freude, nicht, und auch diesen Zugang zu der Barmherzigkeit Gottes nicht mal. Seine Liebe ist ja immer größer als unsere Sünde, nicht? Die Sünde ist ja nur irgendwie ein kleiner Tropfen in einem Feuerherd der Liebe, wie die kleine Therese sagt, nicht? Und auch im Alten Testament heißt es im Buch Micha, nicht? Also er warf unsere Sünden ins äußerste Meer, nicht? Und das würde ja auch die Beichte auf den Kopf stellen, wenn wir sagen würden, das muss man jetzt jede Woche nochmal beichten, nicht? Das ist genau das Gegenteil von dem, weil die Beichte wir einem ja da auch Freiheit schenken. Und also er passt dann, er weiß dann nicht mehr, was er sich helfen soll. Und er sagt, er ist nicht mehr, bis Gott ihn daraus befreit, aus dieser inneren Krise. Und tatsächlich, und er hat auch Glück, der Gott erhört ihn, weil der Beichtvater dann so klug ist und verbietet ihm, irgendwelche Sünden seines früheren Lebens noch einmal zu beichten. Und das ist für ihn dann der Durchbruch, nicht? Also einmal, er verbietet ihm das Fasten und eben, dass er noch irgendwelche Sünden, die in eine frühere Zeit fallen, noch einmal beichtet. Und das ist für ihn die absolute Befreiung, nicht? Und er erlebt gerade durch dieses Gehorsam sein, nicht? Dieses, auch irgendwie auch dieses Fasten aufgeben und dieses eben auch dieses Skrupel aufgeben, dass er so beschenkt wird, nicht? Dass dieser Weg des Gehorsams, das heißt, wenn man da eben jemanden hat, eine geistliche Begleitung, dass das so eine große Hilfe ist, nicht? Und später schreibt er dann in seinem Buch der Exerzitien, also 6 Punkte zu den Skrupeln nieder, wo er sagt, ja, also es gibt natürlich, also kann ich, Skrupeln ist ein schwieriges Wort, aber man kann also sich Dinge einbilden, zum Beispiel, da gibt es so 2 Strohhalme, die so wie ein Kreuz aussehen und du bist draufgetreten. Also, war das jetzt eine Sünde oder nicht? Nicht? Also das ist so eine Unsicherheit und das ist auch fast Aberglaube oder also man kann sich Sünden einbilden, die man gar nicht getan hat. Nicht? Und er sagt trotzdem, also diese Skrupel, also dieser Gewissenswurm, sagen wir mal so, der einen dann beißt, sagt er, guten Gemütern ist es zu eigen, dort Schuld zu erkennen, wo eigentlich gar keine Schuld ist. Nicht? Gut, also wir kennen diese ewigen Beichten, also Gott sei Dank nicht so oft, wo dann manche Leute dann seitenweise ihre Lebensbeichte oder die ganzen Dinge da aufschreiben, was ihnen aber auch hilft, ja. Und er sagt, denn diese Genauigkeit, diese Gruppen können auch eine Hilfe sein, nämlich im Sinne von einer Bekehrung, nicht? Weil man nämlich gar keine Selbsterkenntnis hat, dann braucht man diese Skrupulosität ein wenig, um eben so eine Feinheit zu entwickeln, eben diese Staubkörner zu sehen, die und da im Licht Gottes glänzen und die irgendwie dieses Bild verunzieren, nicht? Was wir ja sind, eben ein Ebenbild Gottes, nicht? Und er sagt, ja gut, also es kann irgendwie auch gut sein, nicht? Aber auf der anderen Seite kann eben das auch so sein, dass eben der Böse dieses Gruppe benutzt, um jemanden in eine Depression, in eine Krise, in eine Passivität zu führen. Und da bringt er also ein Beispiel vom Heiligen Bernhard, der sagt, ja, also der steht da vorne vor den Leuten und soll predigen, nicht? Und der sozusagen der Böse ist so diese Stimme von hinten, ja, das machst du hier nur aus Selbstgefälligkeit, um dich hier groß aufzuspielen, und das ist alles nur eine einzige narzisstische Show, die du hier zum Besten gibst und so weiter. Und dann sagt eben, dass er entwickelt verstanden, woher dieser ganze Gedanke kommt, und sagt, weder habe ich deinetwegen begonnen, also das heißt wegen Satan, also wegen dir habe ich das jetzt hier nicht begonnen, nicht? Das ist, Gott hat mich da jetzt hingestellt, und wegen dir höre ich jetzt auch nicht auf, nicht? Und so eben kann eben das schlecht sein, wenn eben das, sozusagen, wenn diese Skrupulosität jemanden dann hindert, sozusagen auf diese Impulse des Geistes zu vertrauen, was einmal auch nicht diese Barmherzigkeit Gottes zu realisieren, die sie uns ja geschenkt ist. Und er sagte, ja, da gibt es manchmal Tage, nicht, da ist man also ganz unten, und dann auf einmal ist das wieder so ganz weg, und dann ist man wieder wie im Himmel. Das ist so wie ein Gewand, was man abgelegt hat, nicht? Und er sagte, ja, da muss man doch irgendwie beginnen, sich zu fragen, woher kommen diese verschiedenen Gemütszustände, nicht? Und er sagt, ja, es gibt also Dinge, wo man eben das Gefühl hat, also das beginnt gut oder interessant, und dann endet, dann muss man sich dann auch fragen, wie ist mein Gemütszustand oder wie ist mein Geisteszustand am Ende von diesen Gedanken, von diesen Fantasien, nicht? Habe ich da irgendwo das Gefühl, das hat mir jetzt gut getan, diese Betrachtung? Habe ich da einen Frieden, eine innere Freude, oder fühle ich mich da ganz leer? Oder irgendwie habe ich da so einen inneren Horror? Geht es mir da gar nicht gut? Und da hat er gesagt, ja, das sind die Gedanken, die kommen von unten. Die sind nicht von Gott, nicht? Und so kommt er zum Beispiel auch zu ganz eigenartigen Erkenntnissen. Also nach dieser intensiven Zeit der Reinigung, durch die er ja, von der er eben, ja, eben durch den Gehorsam befreit wird, gibt es da eben verschiedenste Erleuchtungen, und da, die ihn dann irgendwie stärken für seine spätere Aufgabe, wo er dann tatsächlich eine der größten oder die größte Ordensgemeinschaft, also von Predigern, von Aposteln gründet, in den Jesuitenorden. Und da ist eben zum Beispiel eine Erleuchtung, dass ihm Gott zeigt, gut, das war jetzt gut mit deinem Fasten, nicht? Also er bettelt ja und verzichtet, aber lässt sich da kein Wein schenken oder auch kein Fleisch, das lehnt alles ab. Aber dann sieht er da, wie der heilige Petrus, ja, so ein, dass Gott ihm alles zeigt und sagt, ne, schlachte und iss, ja. Und also, dass er alles essen soll, nicht? Und dass er mit diesem strengen Fasten, womit er sich ja eigentlich schon seine Galle und seinen Magen ruiniert hat, dass er davon jetzt Abschied nehmen soll, nicht? Und dann kann er natürlich sagen, hurra. Also er war sicher ein Asket und ist es sicher auch geblieben. Aber auf jeden Fall keine Askese, die jetzt dem Körper schadet, nicht? Und auch er lernt jetzt auch wieder halbwegs sozusagen zivil aufzutreten, sich die Fingernägel zu schneiden, sich da zu waschen und dann die Haare zu schneiden und so weiter. Und er hat dann eine Kutte, aber dann eben keine, nicht mehr so einen Sack, sondern das schaut dann schon etwas besser aus. Also er nimmt ja doch auch wieder sozusagen menschliche Züge an und kann eben dadurch auf einmal jetzt auch schon als geistlicher Begleiter helfen. Und da ist auch eine Dame, eine fromme Frau dort in diesem Ort, die eben auch irgendwie schon Christus gesehen hatte, und die bittet dann auch, sagt, ja, ich bete für dich, dass dir auch Christus erscheinen möge. Und tatsächlich hat er dann auch 5 große Erleuchtungsgnaden. und die ihn dann eben auch auf seinem weiteren Weg stärken. Und das ist eben interessant, was er für ein großer Mystiker war, nicht? Und da unterscheidet er sich. Einmal hat er so einen Drachen mit vielen Augen, das ist golden und so weiter, und nachher geht es ihm schlechter, ist ihm klar, diese Visionen, die ihn irgendwie faszinieren, die kommen von unten. Aber er hat dann auch eine Erfahrung von sozusagen von diesem Dreiklang, nicht Dreiklang, ein Dreiklang an der Orgel. Das ist für ihn so ein Bild der Dreifaltigkeit, und da ist er auf einmal so aufgebaut und getröstet, weil er jetzt irgendwie verstanden hat, wie die Dreifaltigkeit drei sein kann, aber auch eins, oder auch wie dieses Wirken Gottes im Kosmos, wie er das auf einmal irgendwie so innerlich sehen kann, wie eben alles von Gott kommt und wie er eben ja nicht nur vom Urknall, sondern schon vorher, also alles durchwirkt und durchdringt und wie alles eigentlich von Gott kommt. Und dann auch sieht er, dass Christus im Altarsakrament, dass das Jesus ist, nicht, dass er da wirksam uns ist und dass er uns da begegnen will, nicht? Und auch schließlich erscheint ihm da Jesus, aber das ist nicht so zum Anfassen, sondern er hat irgendwie auch das Gefühl, Jesus ist bei ihm, aber er kann ihn nicht sehen, sondern das ist so ein Licht, was er da sieht. Er kann es jetzt nicht so genau beschreiben, aber auf jeden Fall, er hat das Gefühl, Jesus ist mit ihm. Und dann kommt es auch noch zu einer ganz besonderen Erscheinung für ihn. Nämlich da wir jetzt zu diesem Zisterzienserkloster Sao Paulo, da weitergeht am Fluss Cardonaire, wo das ist irgendwie so eine geistige Vision und man weiß nicht genau, was es ist, er kann es auch nicht genau beschreiben, aber er hat das Gefühl, das war die größte Gnade, die er erlebt hat, einfach wahrscheinlich nur, dass Gott hier in ihm Wohnung genommen hat, nicht? Und in seinem Herzen. Und das ist so eine Art Heiligungsgnade. Und so erlebt Ignatius im Prinzip genau das Gegenteil von Luther, nicht? Also Luther sieht sich da irgendwo als Sünder verloren und ganz allein nur auf diese Barmherzigkeit Gottes verwiesen, und deswegen sozusagen der fröhliche Wechsel ist der, also der begnadete Sünder, das ist Luther. Aber Ignatius ist auch der Sünder, nicht? Der glaube ich, wie Luther da auch einiges angestellt hatte. Aber jetzt hat er aber so ein Vertrauen, irgendwie so eine Nähe Gott. Und dann in dem Moment, wo er tatsächlich sehr schwer krank ist und fast gestorben wäre, hat er das Gefühl, das bringt mich nur dem Himmel näher. Er hat keine Angst mehr vor Gott, nicht? Und er hat auch keine Angst mehr zu sterben. Er hat das Gefühl, ja, es muss ihm dann irgendwie jemand in Erinnerung rufen, du bist ein Sünder, nicht? Aber er möchte das auch, aber innerlich kann er das nicht nachvollziehen, sondern er hat das Gefühl, Gott hat ihn begnadigt, nicht? Gott hat ihm alles vergeben. Er ist nicht mehr der Verlorene, sondern er ist der Gefundene, nicht? Er ist der Wiedergefundene. Und dadurch gibt es da in dieser

0: auch eine Sünde bleibt, sondern dass er auch der Beschenkte, der Geliebte ist. Und ja, und wie auch immer. Also Ignatius wird dann so auch innerlich wieder aufgebaut, dass er tatsächlich jetzt ein anderer Mensch geworden ist. Und dass er sich dann auf diesen Weg einlassen kann, in dieser totalen Nachfolge, wo er dann meint, es ist der Zeitpunkt gekommen, sich auf diese Jerusalem-Wallfahrt zu begeben, der ihn dann noch einmal in diese Schule Jesu, also der wortwörtlichen Nachfolger, hineinnimmt und der ihn dann auch irgendwie zeigt, wie Jüngerschaft in seiner Zeit aussehen kann. Wie kann das sein? Wie kann man als Apostel leben und eben jetzt hier für das Königreich Gottes wirksam sein? Das wäre eben das Thema für eine nächste Einheit. Danke vielmals für die Aufmerksamkeit.
1: Wenn Sie nun, liebe Zuhörer, mit unserem heutigen Referenten Pater Dr. Wolfgang Buchmüller aus dem Stift Heiligenkreuz ins Gespräch kommen wollen, dann rufen Sie uns bitte dazu an. Ich gebe noch einmal die Nummer bekannt. Sie lautet 0720 578 578. Außerhalb von Österreich wählen Sie bitte die Nummer 0043 720 578 578.

0: Ich begrüße nun ganz herzlich den Herrn Franz aus Salzburg auf Sendung mit Ihrer Frage zur Unterscheidung.
1: Ja, grüß Gott. Ich wollte fragen, ob ich da richtig liege, dass es hier eine Dreifachunterscheidung gibt, nämlich einmal das Gute kommt von Gott, das Böse kommt vom Satan, und das Dritte könnte ich mir vorstellen bei der Unterscheidung, wie erlebe ich das in mir selbst, also meine eigene Einschätzung versus was von Gott kommt. Liege ich da richtig, dass es hier drei Unterscheidungen gibt, und wie geht man um mit diesen dreien?
2: Ja, also wir kommen, natürlich, wir werden nicht jeden Tag große Lebens

0: Entscheidungen treffen müssen. Aber trotzdem gibt es immer wieder Entscheidungen, nicht? Man muss sich dann verschiedenen Dingen Herausforderungen stellen oder Aufgaben übernehmen und auch spüren, ist das jetzt gut für mich, ist das jetzt nicht gut für mich. Und da ist einmal diese Unruhe, also wo es einem gar nicht gut geht, und man darf eben auch seine Fantasie einsetzen und sich vorstellen, ja, also das ist eigentlich schon im Vaterunser mit angelegt, nicht dein Wille geschehe, nicht, wenn ich mir jetzt vorstelle, was kann da jetzt alles kommen, nicht, und wie kann das jetzt ausgehen. Und dann kann ich mir verschiedene Szenarien vorstellen, also wenn das jetzt so geht und so weiter, oder wenn ich das mache, natürlich bei manchen Dingen ist es sowieso klar, dass das nicht gut ist, nicht? Aber trotzdem, weil nicht immer ist es so ganz klar, nicht? Und also manche Dinge schauen recht verführerisch und gut aus, und das ist schon auch aus dem Bereich der Gesundheit bekannt, nicht? Das ist eine große Torte, ist nicht immer das Gesündeste, nicht? Das liegt dann schwer im Magen, nicht? Und gut. Es gibt dann eben auch andere Dinge, die einen vielleicht irgendwie begeistern, anziehen, wo man eine Freude bei einer Idee hat, aber das kostet Überwindung, nicht? Das kostet etwas, das ist nicht einfach so, das wird einem nicht einfach so in den Schoß gelegt, nicht? Dann, es lohnt sich da irgendwie doch da einzusetzen. Und da ist eben die Wahrscheinlichkeit sehr groß, dass das von Gott kommt, nicht? Wenn ich da eine Sehnsucht habe, eine Freude, irgendwo das Gefühl habe, das ist etwas für mich, nicht? Was sich irgendwie eingräbt in meine Seele, nicht? Aber es gibt natürlich auch Dinge, die nicht so ganz klar sind, nicht? Und wo ich dann ein bisschen hin und her schwanke, und da ist es vielleicht noch nicht wirklich klar. Aber im Prinzip gibt es keine Neutralität. Das sagen die alle großen Lehrer der Unterscheidung, sagen, es gibt keine, in letztlichen Dingen gibt es keine Neutralität. Es gibt keine Dinge, die einfach nur, also gut, natürlich, nicht bei jeder Tätigkeit ist jetzt eine Frage jetzt auf Tod und Leben und so weiter, nicht. Dinge, die jetzt zu meinem Alltag gehören, da brauche ich jetzt nicht den groß den lieben Gott fragen, weil das gehört einfach zu meinen Aufgaben und so weiter. Aber zum Beispiel gehe ich jetzt in ein esoterisches Seminar oder verstehen Sie? Oder gehe ich zu einer Bibelgruppe? Es gibt da nicht wirkliche Neutralität. Nicht? Da gibt es entweder dunkel oder hell, nicht? Oder weiß, ja oder nein, nicht? Und da muss ich dann vielleicht noch weiter fragen und mich da bemühen und zu sagen, ja, Herr, ich habe da noch keine wirkliche Antwort, nicht? Wenn ich das jetzt nicht weiß, ist das jetzt von dir oder nicht? Oder ist das jetzt was für mich oder nicht? Oder auch gute Dinge können ja nicht mir gut tun, nicht? Also nicht jeder ist jetzt berufen, meinetwegen jetzt zum Beispiel als Missionar nach Asien zu gehen, nicht? Also da braucht man zum Beispiel auch die Gesundheit dazu, nicht? Also ich bin 13 Mal in Sri Lanka gewesen, um einen Kloster mit aufzubauen, nicht? Also wenn ich da nicht die Gesundheit und die Konstitution dazu hätte oder habe, nicht, wenn ich da nicht gut gefühlt hätte, wäre es auch nichts gewesen von Gott, nicht? Also es spielt da Natürliches und Übernatürliches zusammen.
1: Ja, es ist ein sehr ansprechendes, breites Feld zu hören, dass man auch reflektiert, dass man sensibel wird. Und ich meine, wenn Hören auf Gottes Stimme, nicht Hören wie Elia im Alten Testament, dieses Hören und Säuseln im Wind, ja, des Windes, wo Gott spricht. Also das ist so ein komplexes Thema, aber ich glaube, das ist auch eine Erfahrung, die man immer mehr zu der man immer mehr kommt. Ne? Das ist eine Feinabstimmung, Feintuning dann immer wieder. Aber das finde ich sehr herausfordernde und spannende Sache und auch was sehr positiv für einen sein kann, wenn man es schafft, in die Richtung unterwegs zu sein, denke ich. Ne? Oder ist so. Ne?
0: Und das ist ja eigentlich das Schöne. Gott ist uns ganz nahe, nicht? Gott begleitet uns und sein Geist ist mit uns, nicht? Und sein Geist führt uns, nicht? Und das ist wie bei Paulus sagt, ja, kommt rüber nach Europa, nicht? Gut, also hört er die Stimme des Heiligen Geistes. So wird das uns wahrscheinlich nicht gehen. Aber trotzdem irgendwie dieses Spüren, das könnte was für mich sein, oder das ist, oder da soll ich jetzt mutig sein, oder da soll ich mich irgendwie einsetzen für eine gute Sache oder für den Glauben, nicht? Das im Alltag gibt es schon diese Aufgaben, nicht? Und auch die Fallen, nicht? Jeder kennt seine schwachen Seiten. Wo bin ich besonders anfällig für? Wo habe ich eine Schwäche und so weiter? Das kann natürlich der Böse auch benutzen, nicht? Und da ist irgendwie auch klug zu sagen, ja, das ist sicherlich nicht gerade von Gott, nicht? Oder das tut mir eine Gesundheit oder irgendwie mir oder uns oder wenn ich da jetzt, ist besser, ich halte mal da meinen Mund, nicht? Also statt dass ich da so platze. Oder so. Also das sind natürlich Dinge, die man schon gelernt hat, nicht? Aber trotzdem ist es dann manchmal die Frage, wie sage ich was? Nicht? Oder sage ich jetzt was oder sage ich nichts?
1: Und es ist auch die Frage, höre ich auf den Verstand oder auf den Körper? Nicht? Das ist ja auch immer so eine dialektische Zugangsweise. Nicht? Der Körper hat andere Interessen und möchte anderes als der Verstand und manchmal, ne?
0: Ja, aber das Interessante wäre eben mit Ignatius zu sagen, ja, auch dein Körper kann dir von Gott etwas sagen, nicht? Also da, wo dein Körper sagt, ja, dass da, da irgendwie mobilisiert er da Kräfte oder irgendwie so, oder ist, man fühlt sich da gar nicht gut, nicht? Also so, da gibt es manchmal auch Warnsignale vom Körper, die gut sind, nicht? Also die einem sagen, ja, also das könnte irgendwie ins Auge gehen, nicht? Oder so, nicht? Also der Mensch ist eine leibseelische Einheit. Und das eben, wir verachten ja nicht den Körper als Christen, sondern der Körper ist uns auch von Gott geschenkt, nicht? Natürlich kann ich auch mal Lampenfieber haben und da muss ich mich auch mal über das Lampenfieber hindurch. Also da muss ich auch nicht durchkämpfen. Ich sage ja, aber da muss, wenn ich da irgendwie die Gewissheit habe, irgendwie, das ist jetzt eine wichtige Aufgabe, die sich mir stellt und da ist irgendwie, und dann werde ich aber am Ende sehen, Gott hat mir beigestanden, Gott hat durch mich gesprochen oder hat mir irgendwie die Worte gegeben, nicht?
1: Oder auch wenn es mich drängt in eine bestimmte Richtung und das immer wieder kommt, dann wird es wahrscheinlich auch in die Tendenz gehen, wenn es mal grundsätzlich ins Positive gehen könnte, dann wird dieses Drängen in eine bestimmte Richtung wahrscheinlich irgendwie auch so zu sehen sein.
0: Ja. Und das Schöne ist ja auch, dass jeder Mensch anders ist, nicht? Und jeder hat eine spezielle Aufgabe in dieser Welt, die eigentlich kein anderer übernehmen kann, nicht? Und wenn wir eben hellhörig sind für die Stimme Gottes im Alltag, dann können wir jetzt in einer Situation irgendwo einspringen oder etwas Gutes tun, was eben ein anderer jetzt nicht kann, nicht? Oder nicht tut. Und jede Tat, jeder Tag hat eigentlich seine Bedeutung. Es gibt keinen sinnlosen Tag, nicht? Und das kann eben auch nur, was weiß ich, eine gute Bemerkung sein oder irgendwie ein freundliches Grüß Gott oder so. Aber da fängt das schon an, nicht? Und wenn ich eben bewusst lebe, ist es anders, als wenn ich einfach nur dahin vegetiere, nicht? Und dann einfach nur das mache, was mir irgendwie so kommt, nicht? Sondern eben dieses Bewusstleben und dieses Bewussterhören, nicht? Was ist jetzt wichtig für mich?
1: Und Hellhörigkeit lernen, könnte man da etwas dazu sagen? Wie lernt man Hellhörigkeit?
0: Eine spannende Sache, nicht? Man denkt bei dem Elias, nicht? Der, dann am Anfang so wahrscheinlich sehr, sehr stürmisch war, nicht, in seinem Kampf gegen die Propheten des Baals und so, nicht? Und dann am Ende ist aber Gott doch der leisen Stille, nicht? Oder das leise Säuseln des Windes, nicht? Und also ob das alles so von Gott war, wo er da sozusagen so mit einer großen heftigen Begeisterung aufgetreten ist. Also er lernt, glaube ich, auch dazu, nicht? Und eher so dieses leise, stille, innere, ja, und auch diesen Trost. Ich glaube, Elia lernt auch zu sehen, nicht? Da ist er nämlich, dann kommt er da zu dem Berg Horeb und sagt, ja, also ich bin gescheitert, ich bin der Einzige, sonst ist niemand übrig geblieben, nicht? Und ich bin da groß aufgetreten und am Ende habe ich jetzt nichts erreicht und so. Das spürt man schon, dieses negative Denken. Und da kommt Gott mit diesen leichten Säuseln und baut ihn wieder auf, nicht? Also, ja, also gerade diese Stille, dieses, ja, ich glaube, da können wir nicht genug lernen.
1: Aber ich finde es auch schön, dass wir uns beschenken lassen können, wie Sie den Unterschied zu Luther gezogen haben, ne? Dass es nicht nur um die Schuld geht, sondern dass wir einfach dauernd beschenkt werden, und das zu erkennen, dass wir beschenkt werden, ist ja auch sehr aufbauend.
0: Ja, das ist überhaupt die schönste Erfahrung, nicht? Zu sagen, ja, ich bin ein Kind Gottes, ich bin ja nicht sozusagen von Gott abgeschnitten und irgendwo in die Ferne verbannt, sondern er ist ja mit mir, nicht? Und das sind Erfahrungen, die Christen machen, ganz einfache Christen, nicht? Und ja, das gibt uns doch Zuversicht.
2: Lieber Herr Franz, ich bedanke mich für Ihren Anruf. Die Sendung, die neigt sich jetzt schon zum Ende. Gell? Herzlichen Dank für Ihren Beitrag auf jeden Fall.
1: Ich danke auch und auf Wiederhören. Danke.
2: Auf Wiederhören. Wiederhören,
0: danke für Ihren Beitrag.
2: Herr Pater Wolfgang, ich bitte Sie noch um Ihr Schlusswort und auch um Ihren priesterlichen Segen.
0: Ja, danke vielmals. So hilf es im Namen des Herrn, der
2: Himmel und Erde erschaffen hat.
0: Der Herr, der uns nahe ist, der uns führen will, der uns begleitet, der uns tröstet, der uns stärkt, der uns liebt, segne und heilige uns, der Vater und der Sohn und der Heilige Geist.
2: Amen.
0: Lob sei Jesus Christus.
2: In Ewigkeit. Amen. Amen. Großes Vergelt's Gott und herzlichen Dank, Pater Wolfgang, dass Sie diese spannenden Gedanken mit uns geteilt haben. Ich wünsche Ihnen noch einen gesegneten Abend nach Heiligenkreuz. Bis zum nächsten Mal.
0: Danke vielmals. Guten Abend.
2: Guten Abend. Liebe Zuhörer von Radio Maria. Das war die Sendung Unser Glaube mit dem Thema Ignatius von Loyola, Manresa als Erfahrungsort der Unterscheidung. Unser Referent war Pater Dr. Wolfgang Buchmüller aus dem Stift Heiligenkreuz. Sie finden diese Sendung in Kürze in unserer Radiothek auf radiomaria.at zum Nachhören und Herunterladen. Außerdem strahlen wir gleich morgen früh um 4.45 Uhr eine Wiederholung aus. Ich bedanke mich, dass Sie mit dabei waren, und verabschiede mich. Claudia Hiebel hat Sie begleitet.
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0: Im Namen des Vaters und des Sohnes und des Heiligen Geistes.
1: Amen.
0: Der Engel des Herrn brachte Maria die Botschaft.
1: Und sie empfing vom Heiligen Geist.
0: Gegrüßet seist du, Maria, voll der Gnade, der Herr ist mit dir. Du bist gebenedeit unter den Frauen, und gebenedeit ist die Frucht deines Leibes, Jesus.
1: Heilige Maria, Mutter Gottes, bitte für uns Sünder, jetzt und in der Stunde unseres Todes. Amen.
0: Maria sprach: Siehe, ich bin die Magd des Herrn.
1: Mir geschehe nach deinem Wort.
0: Gegrüßet seist du, Maria, voll der Gnade, der Herr ist mit dir. Du bist gebenedeit unter den Frauen, und gebenedeit ist die Frucht deines Leibes, Jesus.
1: Heilige Maria, Mutter Gottes, bitte für uns Sünder, jetzt und in der Stunde unseres Todes. Amen.
0: Das Wort ist Fleisch geworden
1: und hat unter uns gewohnt.
0: Gegrüßet seist du, Maria, voll der Gnade, der Herr ist mit dir. Du bist gebenedeit unter den Frauen, und gebenedeit ist die Frucht deines Leibes, Jesus.
1: Heilige Maria, Mutter Gottes, bitte für uns Sünder, jetzt und in der Stunde unseres Todes. Amen.
0: Bitte für uns, heilige Gottesmutter,
1: auf dass wir würdig werden der Verheißungen Christi.
0: Lasset uns beten. Allmächtiger Gott, gieße deine Gnade in unsere Herzen ein. Durch die Botschaft des Engels haben wir die Menschwerdung Christi, deines Sohnes, erkannt. Lass uns durch sein Leiden und Kreuz zur Herrlichkeit der Auferstehung gelangen. Darum bitten wir durch Christus, unseren Herrn.
1: Amen.
0: Ehre sei dem Vater und dem Sohn und dem Heiligen Geist.
1: Wie im Anfang, so auch jetzt und alle Zeit und in Ewigkeit. Amen.
0: O Herr, gib den Verstorbenen die ewige Ruhe
1: und das ewige Licht leicht ihnen.
0: Herr, lass sie ruhen in Frieden.
1: Amen.
0: Der Herr sei mit euch.
1: Und mit deinem Geiste.
0: Die Fürsprache der Gottesmutter Maria segne und beschütze euch und stärke euch im Glauben der dreifaltige Gott, der Vater und der Sohn und der Heilige Geist.
1: Amen.
0: Einen gesegneten Tag wünscht euch Bruder Peter.
1: Das wünschen wir dir auch, Bruder Peter. Gott stärke dich.
0: Danke.
1: Auch Ihnen an den Radiogeräten einen wunderschönen guten Morgen, heute am Donnerstag, den 30. Juli, schon wieder am Ende eines Monats, und wir dürfen diesen neuen Morgen mit dem Gebet beginnen, dürfen uns in die der Hand Gottes anvertrauen und alle unsere Nöte und Sorgen und auch alle Menschen, die uns anvertraut sind. Wir beten heute wieder die glorreichen Geheimnisse des Rosenkranzes. Und mein Name ist Elisabeth Ziemböck vom Studio in Wien. Darf Sie in den neuen Morgen hinein begleiten. Darf auch alle grüßen, die über Radio Maria Südtirol zugeschaltet sind. Auch Ihnen gilt mein herzlicher Gruß und auch die Einladung, mitzubeten, Gott um seine Gnade zu bitten für unsere Zeit.

0: Wir beginnen mit dem Glaubensbekenntnis. Ich glaube an Gott, den Vater, den Allmächtigen, den Schöpfer des Himmels und der Erde und an Jesus Christus, seinen eingeborenen Sohn, unseren Herrn, empfangen durch den Heiligen Geist, geboren von der Jungfrau Maria, gelitten unter Pontius Pilatus, gekreuzigt, gestorben und begraben, hinabgestiegen in das Reich des Todes, am dritten Tage auferstanden von den Toten, aufgefahren in den Himmel. Er sitzt zur Rechten Gottes, des allmächtigen Vaters. Von dort wird er kommen, zu richten, die Lebenden und die Toten.
1: Ich glaube an den Heiligen Geist, die heilige katholische Kirche, Gemeinschaft der Heiligen, Vergebung der Sünden, Auferstehung der Toten und das ewige Leben. Amen.
0: Vater unser im Himmel, geheiligt werde dein Name, dein Reich komme, dein Wille geschehe, wie im Himmel, so auf Erden.
1: Unser tägliches Brot gib uns heute und vergib uns unsere Schuld, wie auch wir vergeben unseren Schuldigen. Und führe uns nicht in Versuchung, sondern erlöse uns von den Bösen. Amen.
0: Gegrüßet seist du, Maria, voller Gnade, der Herr ist mit dir. Du bist gebenedeit unter den Frauen, und gebenedeit ist die Frucht deines Leibes, Jesus, der in uns den Glauben vermehre.
1: Heilige Maria, Mutter Gottes, bitte für uns Sünder, jetzt und in der Stunde unseres Todes. Amen.
0: Gegrüßet seist du, Maria, voller Gnade, der Herr ist mit dir. Du bist gebenedeit unter den Frauen, und gebenedeit ist die Frucht deines Leibes, Jesus, der in uns die Hoffnung stärke.
1: Heilige Maria, Mutter Gottes, bitte für uns Sünder, jetzt und in der Stunde unseres Todes. Amen.
0: Gegrüßet seist du, Maria, voller Gnade, der Herr ist mit dir. Du bist gebenedeit unter den Frauen, und gebenedeit ist die Frucht deines Leibes, Jesus, der in uns die Liebe entzünde.
1: Heilige Maria, Mutter Gottes, bitte für uns Sünder, jetzt und in der Stunde unseres Todes. Amen.
0: Ehre sei dem Vater und dem Sohn und dem Heiligen Geist.
1: Wie im Anfang, so auch jetzt und alle Zeit und in Ewigkeit. Amen. O mein Jesus, verzeih uns unsere Sünden. Bewahre uns vor dem Feuer der Hölle. Führe alle Seelen in den Himmel, besonders jene, die am meisten deine Barmherzigkeit bedürfen. Amen.
0: Erstes glorreiches Geheimnis: Jesus, der von den Toten auferstanden ist. In diesem Geheimnis betrachten wir Jesus, den Auferstandenen. Er bleibt nicht im Grab, er ist das Leben. Und er darf auch das Licht unseres Lebens sein, das unseren Weg erleuchtet. Bitten wir für die Menschen, die in der Finsternis leben, in der Gefangenheit des Bösen, dass sie Befreiung erfahren in ihrem Leben, dass sie das Licht Christi annehmen, aufnehmen, einlassen in ihr Leben. Bitten wir um dieses Geschenk der Bekehrung. Vater unser im Himmel, geheiligt werde dein Name, dein Reich komme, dein Wille geschehe, wie im Himmel, so auf Erden.
2: Unser tägliches Brot gib uns heute und vergib uns unsere Schuld, wie auch wir vergeben unseren Schuldigen. Und führe uns nicht in Versuchung, sondern erlöse uns von dem Bösen. Amen.
0: Gegrüßet seist du, Maria, voller Gnade. Der Herr ist mit dir. Du bist gebenedeit unter den Frauen, und gebenedeit ist die Frucht deines Leibes, Jesus, der von den Toten auferstanden ist.
2: Heilige Maria, Mutter Gottes, bitte für uns Sünder, jetzt und in der Stunde unseres Todes. Amen.
0: Gegrüßet seist du, Maria, voller Gnade. Der Herr ist mit dir. Du bist gebenedeit unter den Frauen, und gebenedeit ist die Frucht deines Leibes, Jesus, der von den Toten auferstanden ist.
2: Heilige Maria, Mutter Gottes, bitte für uns Sünder, jetzt und in der Stunde unseres Todes. Amen.
0: Gegrüßet seist du, Maria, voller Gnade. Der Herr ist mit dir. Du bist gebenedeit unter den Frauen, und gebenedeit ist die Frucht deines Leibes, Jesus, der von den Toten auferstanden ist.
2: Heilige Maria, Mutter Gottes, bitte für uns Sünder, jetzt und in der Stunde unseres Todes. Amen.
0: Gegrüßet seist du, Maria, voller Gnade, der Herr ist mit dir. Du bist gebenedeit unter den Frauen, und gebenedeit ist die Frucht deines Leibes, Jesus, der von den Toten auferstanden ist.
2: Heilige Maria, Mutter Gottes, bitte für uns Sünder, jetzt und in der Stunde unseres Todes. Amen.
0: Gegrüßet seist du, Maria, voller Gnade, der Herr ist mit dir. Du bist gebenedeit unter den Frauen, und gebenedeit ist die Frucht deines Leibes, Jesus, der von den Toten auferstanden ist.
2: Heilige Maria, Mutter Gottes, bitte für uns Sünder, jetzt und in der Stunde unseres Todes. Amen.
0: Gegrüßet seist du, Maria, voller Gnade, der Herr ist mit dir. Du bist gebenedeit unter den Frauen, und gebenedeit ist die Frucht deines Leibes, Jesus, der von den Toten auferstanden ist.
2: Heilige Maria, Mutter Gottes, bitte für uns Sünder, jetzt und in der Stunde unseres Todes. Amen.
0: Gegrüßet seist du, Maria, voller Gnade, der Herr ist mit dir. Du bist gebenedeit unter den Frauen, und gebenedeit ist die Frucht deines Leibes, Jesus, der von den Toten auferstanden ist.
2: Heilige Maria, Mutter Gottes, bitte für uns Sünder, jetzt und in der Stunde unseres Todes. Amen.
0: Gegrüßet seist du, Maria, voller Gnade, der Herr ist mit dir. Du bist gebenedeit unter den Frauen, und gebenedeit ist die Frucht deines Leibes, Jesus, der von den Toten auferstanden ist.
2: Heilige Maria, Mutter Gottes, bitte für uns Sünder, jetzt und in der Stunde unseres Todes. Amen.
0: Gegrüßet seist du, Maria, voller Gnade, der Herr ist mit dir. Du bist gebenedeit unter den Frauen, und gebenedeit ist die Frucht deines Leibes, Jesus, der von den Toten auferstanden ist.
2: Heilige Maria, Mutter Gottes, bitte für uns Sünder, jetzt und in der Stunde unseres Todes. Amen.
0: Gegrüßet seist du, Maria, voller Gnade, der Herr ist mit dir. Du bist gebenedeit unter den Frauen, und gebenedeit ist die Frucht deines Leibes, Jesus, der von den Toten auferstanden ist.
2: Heilige Maria, Mutter Gottes, bitte für uns Sünder, jetzt und in der Stunde unseres Todes. Amen.
0: Ehre sei dem Vater und dem Sohn und dem Heiligen Geist.
2: Wie im Anfang, so auch jetzt und alle Zeit und in Ewigkeit. Amen. O mein Jesus, verzeih uns unsere Sünden, bewahre uns vor dem Feuer der Hölle, führe alle Seelen in den Himmel, besonders jene, die deine Barmherzigkeit am meisten bedürfen. Amen.

0: Zweites, glorreiches Geheimnis, Jesus, der in den Himmel aufgefahren ist. In diesem Geheimnis betrachten wir die Himmelfahrt Jesu. Jesus kehrt zum Vater zurück, um für uns eine Wohnung vorzubereiten, und er sendet die Jünger hinaus in die ganze Welt. Bitten wir in diesem Geheimnis um Berufungen für unsere Klöster, dass junge Menschen auch heute auf den Ruf Jesu antworten, ihm nachfolgen und ihm treu bleiben.
1: Vater unser im Himmel, geheiligt werde dein Name, dein Reich komme, dein Wille geschehe, wie im Himmel so auf Erden.
0: Unser tägliches Brot gib uns heute und vergib uns unsere Schuld, wie auch wir vergeben unseren Schuldigern, und führe uns nicht in Versuchung, sondern erlöse uns von dem Bösen. Amen.
1: Gegrüßet seist du, Maria, voller Gnade, der Herr ist mit dir. Du bist gebenedeit unter den Frauen, und gebenedeit ist die Frucht deines Leibes, Jesus, der in den Himmel aufgefahren ist.
0: Heilige Maria, Mutter Gottes, bitte für uns Sünder, jetzt und in der Stunde unseres Todes. Amen.
1: Gegrüßet seist du, Maria, voller Gnade, der Herr ist mit dir. Du bist gebenedeit unter den Frauen, und gebenedeit ist die Frucht deines Leibes, Jesus, der in den Himmel aufgefahren ist.
0: Heilige Maria, Mutter Gottes, bitte für uns Sünder, jetzt und in der Stunde unseres Todes. Amen.
1: Gegrüßet seist du, Maria, voller Gnade, der Herr ist mit dir. Du bist gebenedeit unter den Frauen, und gebenedeit ist die Frucht deines Leibes, Jesus, der in den Himmel aufgefahren ist.
0: Heilige Maria, Mutter Gottes, bitte für uns Sünder, jetzt und in der Stunde unseres Todes. Amen.
1: Gegrüßet seist du, Maria, voller Gnade, der Herr ist mit dir. Du bist gebenedeit unter den Frauen, und gebenedeit ist die Frucht deines Leibes, Jesus, der in den Himmel aufgefahren ist.
0: Heilige Maria, Mutter Gottes, bitte für uns Sünder, jetzt und in der Stunde unseres Todes. Amen.
1: Gegrüßet seist du, Maria, voller Gnade, der Herr ist mit dir. Du bist gebenedeit unter den Frauen, und gebenedeit ist die Frucht deines Leibes, Jesus, der in den Himmel aufgefahren ist.
0: Heilige Maria, Mutter Gottes, bitte für uns Sünder, jetzt und in der Stunde unseres Todes. Amen.
1: Gegrüßet seist du, Maria, voller Gnade, der Herr ist mit dir. Du bist gebenedeit unter den Frauen, und gebenedeit ist die Frucht deines Leibes, Jesus, der in den Himmel aufgefahren ist.
0: Heilige Maria, Mutter Gottes, bitte für uns Sünder, jetzt und in der Stunde unseres Todes. Amen.
1: Gegrüßet seist du, Maria, voller Gnade, der Herr ist mit dir. Du bist gebenedeit unter den Frauen, und gebenedeit ist die Frucht deines Leibes, Jesus, der in den Himmel aufgefahren ist.
0: Heilige Maria, Mutter Gottes, bitte für uns Sünder, jetzt und in der Stunde unseres Todes. Amen.
1: Gegrüßet seist du, Maria, voller Gnade, der Herr ist mit dir. Du bist gebenedeit unter den Frauen, und gebenedeit ist die Frucht deines Leibes, Jesus, der in den Himmel aufgefahren ist.
0: Heilige Maria, Mutter Gottes, bitte für uns Sünder, jetzt und in der Stunde unseres Todes. Amen.
1: Gegrüßet seist du, Maria, voller Gnade, der Herr ist mit dir. Du bist gebenedeit unter den Frauen, und gebenedeit ist die Frucht deines Leibes, Jesus, der in den Himmel aufgefahren ist.
0: Heilige Maria, Mutter Gottes, bitte für uns Sünder, jetzt und in der Stunde unseres Todes. Amen.
1: Gegrüßet seist du, Maria, voller Gnade, der Herr ist mit dir. Du bist gebenedeit unter den Frauen, und gebenedeit ist die Frucht deines Leibes, Jesus, der in den Himmel aufgefahren ist.
0: Heilige Maria, Mutter Gottes, bitte für uns Sünder, jetzt und in der Stunde unseres Todes. Amen.
1: Ehre sei dem Vater und dem Sohn und dem Heiligen Geist.
0: Wie im Anfang, so auch jetzt und alle Zeit und in Ewigkeit. Amen.
1: O mein Jesus, verzeih uns unsere Sünden, bewahre uns vor dem Feuer der Hölle, führe alle Seelen in den Himmel, besonders jene, die deiner Barmherzigkeit am meisten bedürfen. Amen.

0: Drittes, glorreiches Geheimnis. Jesus, der uns den Heiligen Geist gesandt hat. Es ist das Pfingstereignis, das wir betrachten dürfen in diesem Geheimnis. Der Heilige Geist kommt und erfüllt die Jünger mit der Kraft von oben. Beten wir in diesem Geheimnis ganz besonders für alle, die sich auf den Weg machen nach Medjugorje zum Jugendfestival, dass sie vom Heiligen Geist erfüllt werden, dass ihr Leben durchdrungen wird mit der Kraft von oben. Bitten wir um den Schutz Gottes auch für die Jugendlichen auf der Fahrt und um gute Freundschaften. Vater unser im Himmel, geheiligt werde dein Name, dein Reich komme, dein Wille geschehe wie im Himmel, so auf Erden.
1: Unser tägliches Brot gib uns heute und vergib uns unsere Schuld, wie auch wir vergeben unseren Schuldigern. Und führe uns nicht in Versuchung, sondern erlöse uns von dem Bösen. Amen.
0: Gegrüßet seist du, Maria, voller Gnade. Der Herr ist mit dir. Du bist gebenedeit unter den Frauen und gebenedeit ist die Frucht deines Leibes, Jesus, der uns den Heiligen Geist gesandt hat.
1: Heilige Maria, Mutter Gottes, bitte für uns Sünder, jetzt und in der Stunde unseres Todes. Amen.
0: Gegrüßet seist du, Maria, voller Gnade, der Herr ist mit dir. Du bist gebenedeit unter den Frauen und gebenedeit ist die Frucht deines Leibes, Jesus, der uns den Heiligen Geist gesandt hat.
1: Heilige Maria, Mutter Gottes, bitte für uns Sünder, jetzt und in der Stunde unseres Todes. Amen.
0: Gegrüßet seist du, Maria, voller Gnade, der Herr ist mit dir. Du bist gebenedeit unter den Frauen und gebenedeit ist die Frucht deines Leibes, Jesus, der uns den Heiligen Geist gesandt hat.
1: Heilige Maria, Mutter Gottes, bitte für uns Sünder, jetzt und in der Stunde unseres Todes. Amen.
0: Gegrüßet seist du, Maria, voller Gnade, der Herr ist mit dir. Du bist gebenedeit unter den Frauen und gebenedeit ist die Frucht deines Leibes, Jesus, der uns den Heiligen Geist gesandt hat.
1: Heilige Maria, Mutter Gottes, bitte für uns Sünder, jetzt und in der Stunde unseres Todes. Amen.
0: Gegrüßet seist du, Maria, voller Gnade, der Herr ist mit dir. Du bist gebenedeit unter den Frauen und gebenedeit ist die Frucht deines Leibes, Jesus, der uns den Heiligen Geist gesandt hat.
1: Heilige Maria, Mutter Gottes, bitte für uns Sünder, jetzt und in der Stunde unseres Todes. Amen.
0: Gegrüßet seist du, Maria, voller Gnade, der Herr ist mit dir. Du bist gebenedeit unter den Frauen und gebenedeit ist die Frucht deines Leibes, Jesus, der uns den Heiligen Geist gesandt hat.
1: Heilige Maria, Mutter Gottes, bitte für uns Sünder, jetzt und in der Stunde unseres Todes. Amen.
0: Gegrüßet seist du, Maria, voller Gnade, der Herr ist mit dir. Du bist gebenedeit unter den Frauen und gebenedeit ist die Frucht deines Leibes, Jesus, der uns den Heiligen Geist gesandt hat.
1: Heilige Maria, Mutter Gottes, bitte für uns Sünder, jetzt und in der Stunde unseres Todes. Amen.
0: Gegrüßet seist du, Maria, voller Gnade, der Herr ist mit dir. Du bist gebenedeit unter den Frauen und gebenedeit ist die Frucht deines Leibes, Jesus, der uns den Heiligen Geist gesandt hat.
1: Heilige Maria, Mutter Gottes, bitte für uns Sünder, jetzt und in der Stunde unseres Todes. Amen.
0: Gegrüßet seist du, Maria, voller Gnade, der Herr ist mit dir. Du bist gebenedeit unter den Frauen und gebenedeit ist die Frucht deines Leibes, Jesus, der uns den Heiligen Geist gesandt hat.
1: Heilige Maria, Mutter Gottes, bitte für uns Sünder, jetzt und in der Stunde unseres Todes. Amen.
0: Gegrüßet seist du, Maria, voller Gnade, der Herr ist mit dir. Du bist gebenedeit unter den Frauen und gebenedeit ist die Frucht deines Leibes, Jesus, der uns den Heiligen Geist gesandt hat.
1: Heilige Maria, Mutter Gottes, bitte für uns Sünder, jetzt und in der Stunde unseres Todes. Amen.
0: Ehre sei dem Vater und dem Sohn und dem Heiligen Geist.
1: wie im Anfang, so auch jetzt und alle Zeit und in Ewigkeit. Amen. O mein Jesus, verzeih uns unsere Sünden, bewahre uns vor dem Feuer der Hölle, führe alle Seelen in den Himmel, besonders jene, die deiner Barmherzigkeit am meisten bedürfen. Amen.

0: Viertes, gleiches Geheimnis. Jesus, der dich, o Jungfrau, in den Himmel aufgenommen hat. In diesem Geheimnis betrachten wir die Aufnahme Mariens in den Himmel mit Leib und Seele. Der Gottesmutter dürfen wir die Nöte unserer Zeit und unserer Familien anvertrauen und sie um ihre Hilfe bitten, um ihre Fürbitte bei Jesus, ihrem Sohn.
1: Vater unser im Himmel, geheiligt werde dein Name, dein Reich komme, dein Wille geschehe, wie im Himmel, so auf Erden.
0: Unser tägliches Brot gib uns heute und vergib uns unsere Schuld, wie auch wir vergeben unseren Schuldigern. Und führe uns nicht in Versuchung, sondern erlöse uns von dem Bösen. Amen.
1: Gegrüßet seist du, Maria, voller Gnade, der Herr ist mit dir. Du bist gebenedeit unter den Frauen, und gebenedeit ist die Frucht deines Leibes, Jesus, der dich, o Jungfrau, in den Himmel aufgenommen hat.
0: Heilige Maria, Mutter Gottes, bitte für uns Sünder, jetzt und in der Stunde unseres Todes. Amen.
1: Gegrüßet seist du, Maria, voller Gnade, der Herr ist mit dir. Du bist gebenedeit unter

0: Gegrüßet seist du, Maria, voller Gnade, der Herr ist mit dir. Du bist gebenedeit unter den Frauen, und gebenedeit ist die Frucht deines Leibes, Jesus, der dich, o Jungfrau, in den Himmel aufgenommen hat.
1: Heilige Maria, Mutter Gottes, bitte für uns Sünder, jetzt und in der Stunde unseres Todes. Amen.
0: Gegrüßet seist du, Maria, voller Gnade, der Herr ist mit dir. Du bist gebenedeit unter den Frauen, und gebenedeit ist die Frucht deines Leibes, Jesus, der dich, o Jungfrau, in den Himmel aufgenommen hat.
1: Heilige Maria, Mutter Gottes, bitte für uns Sünder, jetzt und in der Stunde unseres Todes. Amen.
0: Gegrüßet seist du, Maria, voller Gnade, der Herr ist mit dir. Du bist gebenedeit unter den Frauen, und gebenedeit ist die Frucht deines Leibes, Jesus, der dich, o Jungfrau, in den Himmel aufgenommen hat.
1: Heilige Maria, Mutter Gottes, bitte für uns Sünder, jetzt und in der Stunde unseres Todes. Amen.
0: Gegrüßet seist du, Maria, voller Gnade, der Herr ist mit dir. Du bist gebenedeit unter den Frauen, und gebenedeit ist die Frucht deines Leibes, Jesus, der dich, o Jungfrau, in den Himmel aufgenommen hat.
1: Heilige Maria, Mutter Gottes, bitte für uns Sünder, jetzt und in der Stunde unseres Todes. Amen.
0: Gegrüßet seist du, Maria, voller Gnade, der Herr ist mit dir. Du bist gebenedeit unter den Frauen, und gebenedeit ist die Frucht deines Leibes, Jesus, der dich, o Jungfrau, in den Himmel aufgenommen hat.
1: Heilige Maria, Mutter Gottes, bitte für uns Sünder, jetzt und in der Stunde unseres Todes. Amen.
0: Gegrüßet seist du, Maria, voller Gnade, der Herr ist mit dir. Du bist gebenedeit unter den Frauen, und gebenedeit ist die Frucht deines Leibes, Jesus, der dich, o Jungfrau, in den Himmel aufgenommen hat.
1: Heilige Maria, Mutter Gottes, bitte für uns Sünder, jetzt und in der Stunde unseres Todes. Amen.
0: Gegrüßet seist du, Maria, voller Gnade, der Herr ist mit dir. Du bist gebenedeit unter den Frauen, und gebenedeit ist die Frucht deines Leibes, Jesus, der dich, o Jungfrau, in den Himmel aufgenommen hat.
1: Heilige Maria, Mutter Gottes, bitte für uns Sünder, jetzt und in der Stunde unseres Todes. Amen.
0: Ehre sei dem Vater und dem Sohn und dem Heiligen Geist.
1: Wie im Anfang, so auch jetzt und alle Zeit und in Ewigkeit. Amen.
0: O mein Jesus, verzeih uns unsere Sünden, bewahre uns vor dem Feuer der Hölle, führe alle Seelen in den Himmel, besonders jene, die deiner Barmherzigkeit am meisten bedürfen. Amen.

Fünftes, glorreiches Geheimnis. Jesus, der dich, o Jungfrau, im Himmel gekrönt hat. In diesem Geheimnis betrachten wir die Krönung Mariens im Himmel zur Königin des Himmels und der Erde. Wir wollen dieses Gesetzchen der Gottesmutter schenken für die Anliegen, die sie mit uns und mit der ganzen Welt hat. Vater unser im Himmel,

0: Himmel. Geheiligt werde dein Name, dein Reich komme, dein Wille geschehe wie im Himmel, so auf Erden.
1: Unser tägliches Brot gib uns heute und vergib uns unsere Schuld, wie auch wir vergeben unseren Schuldigern. Und führe uns in die Versuchung, sondern erlöse uns von Bösen. Amen.
0: Gegrüßet seist du, Maria, voller Gnade, der Herr ist mit dir. Du bist gebenedeit unter den Frauen, und gebenedeit ist die Frucht deines Leibes, Jesus, der dich, o Jungfrau, im Himmel gekrönt hat.
1: Heilige Maria, Mutter Gottes, bitte für uns Sünder, jetzt und in der Stunde unseres Todes. Amen.
0: Gegrüßet seist du, Maria, voller Gnade, der Herr ist mit dir. Du bist gebenedeit unter den Frauen, und gebenedeit ist die Frucht deines Leibes, Jesus, der dich, o Jungfrau, im Himmel gekrönt hat.
1: Heilige Maria, Mutter Gottes, bitte für uns Sünder, jetzt und in der Stunde unseres Todes. Amen.
0: Gegrüßet seist du, Maria, voller Gnade, der Herr ist mit dir. Du bist gebenedeit unter den Frauen, und gebenedeit ist die Frucht deines Leibes, Jesus, der dich, o Jungfrau, im Himmel gekrönt hat.
1: Heilige Maria, Mutter Gottes, bitte für uns armen Sünder, jetzt und in der Stunde unseres Todes. Amen.
0: Gegrüßet seist du, Maria, voller Gnade, der Herr ist mit dir. Du bist gebenedeit unter den Frauen, und gebenedeit ist die Frucht deines Leibes, Jesus, der dich, o Jungfrau, im Himmel gekrönt hat.
1: Heilige Maria, Mutter Gottes, bitte für uns armen Sünder, jetzt und in der Stunde unseres Todes. Amen.
0: Gegrüßet seist du, Maria, voller Gnade, der Herr ist mit dir. Du bist gebenedeit unter den Frauen, und gebenedeit ist die Frucht deines Leibes, Jesus, der dich, o Jungfrau, im Himmel gekrönt hat.
1: Heilige Maria, Mutter Gottes, bitte für uns arme Sünder, jetzt und in der Stunde unseres Todes. Amen.
0: Gegrüßet seist du, Maria, voller Gnade, der Herr ist mit dir. Du bist gebenedeit unter den Frauen, und gebenedeit ist die Frucht deines Leibes, Jesus, der dich, o Jungfrau, im Himmel gekrönt hat.
1: Heilige Maria, Mutter Gottes, bitte für uns Sünder, jetzt und in der Stunde unseres Todes. Amen.
0: Gegrüßet seist du, Maria, voller Gnade, der Herr ist mit dir. Du bist gebenedeit unter den Frauen, und gebenedeit ist die Frucht deines Leibes, Jesus, der dich, o Jungfrau, im Himmel gekrönt hat.
1: Heilige Maria, Mutter Gottes, bitte für uns arme Sünder, jetzt und in der Stunde unseres Todes. Amen.
0: Gegrüßet seist du, Maria, voller Gnade, der Herr ist mit dir. Du bist gebenedeit unter den Frauen, und gebenedeit ist die Frucht deines Leibes, Jesus, der dich, o Jungfrau, im Himmel gekrönt hat.
1: Heilige Maria, Mutter Gottes, bitte für uns arme Sünder, jetzt und in der Stunde unseres Todes. Amen.
0: Gegrüßet seist du, Maria, voller Gnade, der Herr ist mit dir. Du bist gebenedeit unter den Frauen, und gebenedeit ist die Frucht deines Leibes, Jesus, der dich, o Jungfrau, im Himmel gekrönt hat.
1: Heilige Maria, Mutter Gottes, bitte für uns arme Sünder, jetzt und in der Stunde unseres Todes. Amen.
0: Gegrüßet seist du, Maria, voller Gnade, der Herr ist mit dir. Du bist gebenedeit unter den Frauen, und gebenedeit ist die Frucht deines Leibes, Jesus, der dich, o Jungfrau, im Himmel gekrönt hat.
1: Heilige Maria, Mutter Gottes, bitte für uns arme Sünder, jetzt und in der Stunde unseres Todes. Amen.
0: Ehre sei dem Vater und dem Sohn und dem Heiligen Geist.
1: Wie im Anfang, so auch jetzt und alle Zeit, in Ewigkeit. Amen.
0: O mein Jesus, verzeih uns unsere Sünden, bewahre uns vor dem Feuer der Hölle, führe alle Seelen in den Himmel, besonders jene, die deiner Barmherzigkeit am meisten bedürfen. Wir beten auch für die Gebetsmeinung des Heiligen Vaters in diesem Monat Juli. Wir beten um Respekt und die Verteidigung des menschlichen Lebens in jedem seiner Abschnitte, in dem es als Gabe Gottes angesehen wird. Und wir schließen auch alle unsere lieben Verstorbenen mit ein. Wenn Sie vorbeten, bitte.
2: Vater unser im Himmel, geheiligt werde dein Name, dein Reich komme, dein Wille geschehe, wie im Himmel, so auf Erden.
0: Unser tägliches Brot gib uns heute und vergib uns unsere Schuld, wie auch wir vergeben unseren Schuldigern. Und führe uns nicht in Versuchung, sondern erlöse uns von dem Bösen. Amen.
2: Gegrüßet seist du, Maria, voll der Gnade, der Herr ist mit dir. Du bist gebenedeit unter den Frauen, und gebenedeit ist die Frucht deines Leibes, Jesus.
0: Heilige Maria, Mutter Gottes, bitte für uns Sünder, jetzt und in der Stunde unseres Todes. Amen.
2: Ehre sei dem Vater und dem Sohn und dem Heiligen Geist.
0: Wie im Anfang, so auch jetzt und alle Zeit und in Ewigkeit. Amen. Wir beten mit den Worten des heiligen Johannes Paul II. Und vertrauen der Gottesmutter unser Radio und diesen heutigen Tag an. Maria, lenke die Entscheidungen unseres Lebens. Stärke uns in den Stunden der Prüfung, damit wir in Treue zu Gott und zu den Menschen vertrauensvoll und mutig die geheimnisvollen Wege des Himmels beschreiten. So können wir dem Verstand und dem Herzen jedes Menschen die frohe Botschaft von Christus, dem Erlöser der Welt, bringen. Maria, Stern der Evangelisation, sei mit uns, leite Radio Maria und sei sein Schutz. Im Namen des Vaters und des Sohnes und des Heiligen Geistes. Amen. Darf mich bei Ihnen allen ganz herzlich bedanken für das gemeinsame Gebet und für das Füreinander beten und auch das Zusammenhalten. Danke, dass Sie es immer wieder auch versuchen, auch wenn Sie oft nicht drankommen, kann immer nur eine Person dran nehmen, auch wenn zwei Leitungen frei sind. Danke aber, dass Sie es immer wieder versuchen und zur Stelle sind, wenn jemand ausfällt.

Vater im Himmel, Lob und Dank sei dir für die Ruhe der Nacht. Lob und Dank sei dir für den neuen Tag. Lob und Dank sei dir für alle deine Liebe und Güte und Treue in meinem Leben. Du hast mir viel Gutes erwiesen. Lass mich auch das Schwere aus deiner Hand annehmen. Du wirst mir aber nicht mehr auferlegen, als ich tragen kann. Du lässt deinen Kindern alle Dinge zum Besten dienen. Herr, mache mich zu einem Werkzeug des Friedens, dass ich liebe, wo man hasst, dass ich verzeihe, wo man beleidigt, dass ich verbinde, wo Streit ist, dass ich die Wahrheit sage, wo Irrtum ist, dass ich Glauben bringe, wo Zweifel droht, dass ich Hoffnung wecke, wo Verzweiflung quält, dass ich Licht entzünde, wo Finsternis regiert, dass ich Freude bringe, wo Kummer wohnt. Herr, lass mich trachten. Nicht, dass ich getröstet werde, sondern, dass ich tröste. Nicht, dass ich verstanden werde, sondern, dass ich verstehe. Nicht, dass ich geliebt werde, sondern, dass ich liebe. Denn wer sich hingibt, der empfängt. Wer sich selbst vergisst, der findet. Wer verzeiht, dem wird verziehen. Und wer stirbt, der erwacht zum ewigen Leben. Amen. Wir bitten um den Heiligen Geist. Atme in mir, du Heiliger Geist, dass ich Heiliges denke. Treibe mich, du Heiliger Geist, dass ich Heiliges tue. Locke mich, du Heiliger Geist, dass ich Heiliges liebe. Stärke mich, du Heiliger Geist, dass ich Heiliges hüte. Hüte mich, du Heiliger Geist, dass ich das Heilige nimmer verliere. Amen. Wir dürfen uns der Gottesmutter anvertrauen an diesem heutigen Morgen, mit all unseren Aufgaben, mit all unseren Herausforderungen und auch mit all unseren Sehnsüchten. O meine Mutter, o meine Königin, dir bringe ich mich ganz dar, und um dir meine Hingabe zu bezeigen, weihe ich dir heute meine Augen, meine Ohren, meinen Mund, mein Herz, mich selber ganz und gar. Weil ich also dir gehöre, o gute Mutter, bewahre mich, beschütze mich als dein Gut und Eigentum. Amen. Wir bitten unseren Schutzengel, Engel Gottes, mein Beschützer, des höchsten Vatergüte hat mich dir anvertraut. Erleuchte, beschütze, regiere und leite mich. Amen. Heiliger Josef, Nährvater Jesu Christi und wahrer Bräutigam der seligsten Jungfrau Maria, bitte für uns und für die Sterbenden dieses Tages. Heiliger Josef, du Hoffnung der Kranken und Patron unseres Radios, bitte für uns. Unser Jahresheiliger, heiliger Charles de Foucault, bitte für uns. Heiliger Johannes Paul II., bitte für uns. Heiliger Leopold Manditsch, bitte für uns. Im Namen des Vaters und des Sohnes und des Heiligen Geistes.

Wir hören die Lesungen und das Evangelium des heutigen Tages vom Donnerstag, den 30. Juli. Die Lesung entnehmen wir aus dem Buch Jeremia. Achtzehntes Kapitel, 1. bis 6. Vers. Das Wort, das vom Herrn an Jeremia erging: Mach dich auf und geh zum Haus des Töpfers hinab. Dort will ich dir meine Worte mitteilen. So ging ich zum Haus des Töpfers hinab und siehe, er arbeitete gerade mit der Töpferscheibe. Missriet das Gefäß, das er aus Ton machte, in der Hand des Töpfers, so machte der Töpfer daraus wieder ein anderes Gefäß, ganz wie es ihm gefiel. Da erging an mich das Wort des Herrn: Kann ich nicht mit euch verfahren wie dieser Töpfer, Haus Israel? Spruch des Herrn: Siehe, wie der Ton in der Hand des Töpfers, so seid ihr in meiner Hand, Haus Israel.

Wir beten den Psalm 146. Der Gott Jakobs ist unsere Hilfe. Der Gott Jakobs ist unsere Hilfe. Ich will den Herrn loben in meinem Leben, meinem Gott singen und spielen, solange ich da bin. Vertraut nicht auf Fürsten, nicht auf den Menschen, durch den es keine Rettung gibt. Schwindet sein Lebensgeist, kehrt er zurück zur Erde. An jenem Tag sind seine Pläne zunichte. Selig, wer den Gott Jakobs als Hilfe hat, wer seine Hoffnung auf den Herrn, seinen Gott, setzt. Der Herr ist es, der Himmel und Erde erschafft, das Meer und alles, was in ihm ist. Er hält die Treue auf ewig. Der Herr ist König auf ewig, dein Gott Zion durch alle Geschlechter. Der Gott Jakobs ist unsere Hilfe.

So wenden wir uns dem heutigen Tagesevangelium zu, aus dem Matthäusevangelium, 13. Kapitel, 47 bis 52. Vers für Sie zum Mitlesen oder zum Nachlesen. In jener Zeit sprach Jesus zu den Jüngern: Mit dem Himmelreich ist es wie mit einem Netz, das ins Meer ausgeworfen wurde und in dem sich Fische aller Art fingen. Als es voll war, zogen es die Fische ans Ufer. Sie setzten sich, sammelten die guten Fische in Körbe, die schlechten aber warfen sie weg. So wird es auch bei dem Ende der Welt sein. Die Engel werden kommen und die Bösen aus der Mitte der Gerechten aussondern und sie in den Feuerofen werfen. Dort wird heulen und Zähneknirschen sein. Habt ihr das alles verstanden? Sie antworteten ihm: Ja. Da sagte er zu ihnen: Deswegen gleicht jeder Schriftgelehrte, der ein Jünger des Himmelreichs geworden ist, einem Hausherrn, der aus seinem Schatz Neues und Altes hervorholt.

Guten Morgen und herzlich willkommen zum Morgenimpuls. Mein Name ist Bruder Marek Kroll. Ich bin ein Kapuziner und lebe in Wien. Heute erinnert uns der heilige Franziskus in seinem Testament daran, worauf sein ganzes Leben gegründet war. Der Allerhöchste selbst offenbarte mir, dass ich nach der Form des heiligen Evangeliums leben sollte. Franziskus verstand das Evangelium nicht als ein Buch, das man nur liest. Er sah darin eine Einladung, mit Christus in eine Beziehung einzutreten, mit Christus zu leben. Das Evangelium wollte nicht nur seinen Verstand erreichen, sondern sein Herz verändern. Genau darin liegt auch für uns die Herausforderung. Wir kennen viele Worte Jesu, viele Worte aus der Bibel. Aber die entscheidende Frage lautet, welches seiner Worte begleitet heute mein Leben? Vielleicht genügt heute ein einziger Satz aus dem Evangelium, ein Satz, den wir mitnehmen zur Arbeit, in die Familie oder in eine schwierige Begegnung. Wenn wir ihn im Herzen bewegen und danach handeln, beginnt das Wort Gottes Frucht zu bringen. Franziskus hat nicht versucht, außerordentliche Dinge zu tun. Er hat versucht, das Evangelium im Alltag ernst zu nehmen. Gerade dadurch wurde sein Leben außergewöhnlich. Nehmen wir uns heute einen einfachen Vorsatz vor. Lesen wir einen Abschnitt aus dem Tagesevangelium und fragen wir uns, Herr, was möchtest du mir heute sagen? Vielleicht genügt ein einziges Wort oder ein Satz, um unseren Tag zu verändern. Wir wollen beten. Herr Jesus Christus, dein Evangelium ist lebendig und spricht auch heute zu uns. Öffne unser Herz für dein Wort und gib uns den Mut, danach zu leben. Begleite uns auf unserem Weg und lass dein Wort in unserem Leben Frucht bringen. So segne uns der allmächtige Gott, der Vater und der Sohn und der Heilige Geist. Amen. Ich wünsche Ihnen einen gesegneten Tag.

0: Der gregorianische Gesang führt uns hinein in das Morgenlob der Kirche, zu dem ich Sie ganz herzlich begrüßen darf. Mein Name ist Elisabeth Simböck. Sie haben zugeschaltet bei Radio Maria Österreich und Radio Maria Südtirol. Wir dürfen heute die Laudes gemeinsam beten. Wo immer Sie jetzt unterwegs sind, ob mit dem Auto zur Arbeit oder am morgendlichen Frühstückstisch oder auf Urlaub, unterwegs auf einem schönen Strand oder am Jakobsweg. Vielleicht ist auch jemand da unterwegs. Wir dürfen Gott loben mit unserem ganzen Herzen und mit unserem ganzen Sein. Heute sind die Texte vom Donnerstag der ersten Woche. Wenn Sie das große grüne Stundenbuch zur Hand haben, Seite 270, wenn Sie aus der Bibel heraus mitbeten, wir beten den Psalm 57, das Kantikum aus dem Buch Jeremia, 31. Kapitel, 10. bis 14. Vers und der Psalm 48. Möchte natürlich auch die Kranken nicht vergessen an diesem heutigen Morgen und auch Sie ganz besonders grüßen und Ihnen Mut zusprechen. Ich darf meine Mitbeterin auch begrüßen. Heute ist es Michaela Lindner aus Breitenfurt in Niederösterreich. Einen wunderschönen guten Morgen, Michaela.
1: Guten Morgen, liebe Elisabeth.
0: So dürfen wir beginnen. O Gott, komm mir zu Hilfe.
1: Herr, eile mir zu helfen.
0: Ehre sei dem Vater und dem Sohn und dem Heiligen Geist.
1: Wie im Anfang, so auch jetzt. Und alle Zeit und in Ewigkeit. Amen. Halleluja.
0: Seht, golden steigt das Licht empor, da schwindet hin die dunkle Nacht, die unseren richtungslosen Schritt hart an des Abgrunds Rand gebracht.
1: Des neuen Tages heitres Licht dringt tief in unsere Seele ein und macht von Arglist ungetrübt des Herzens Streben klar und rein.
0: Von Aug und Zunge, Mund und Hand, bleib jede böse Regung fern. So führe uns der neue Tag aus Finsternis zum Licht des Herrn.
1: Ein Auge schaut auf uns herab, das über unserem Leben wacht. Es sieht voll Güte unser Tun vom frühen Morgen bis zur Nacht.
0: Und jener letzte Morgen einst, denn wir erflehen voll Zuversicht. Er finde wachend uns beim Lob und überströme uns mit Licht.
1: Gott Vater, dir und deinem Sohn sei Lob und Dank und Herrlichkeit und auch dem Geist, der bei uns ist, jetzt und in alle Ewigkeit. Amen.
0: Wacht auf, Harfe und Saitenspiel, ich will das Morgenrot wecken.
1: Wacht auf, Harfe und Saitenspiel, ich will das Morgenrot wecken.
0: Sei mir gnädig, o Gott, sei mir gnädig, denn ich flüchte mich zu dir.
1: Im Schatten deiner Flügel finde ich Zuflucht, bis das Unheil vorübergeht.
0: Ich rufe zu Gott, dem Höchsten, zu Gott, der mir beisteht.
1: Er sende mir Hilfe vom Himmel. Meine Feinde schmähen mich. Gott sende seine Huld und Treue.
0: Ich muss mich mitten unter Löwen lagern, die gierig auf Menschen sind.
1: Ihre Zähne sind Spieße und Pfeile. Ein scharfes Schwert, ihre Zunge.
0: Sie haben meinen Schritten ein Netz gelegt und meine Seele gebeugt.
1: Sie haben mir eine Grube gegraben, doch fielen sie selbst hinein.
0: Erheb dich über die Himmel, o Gott. Deine Herrlichkeit erscheine über der ganzen Erde.
1: Mein Herz ist bereit, o Gott, Mein Herz ist bereit. Ich will dir singen und spielen.
0: Wach auf, meine Seele. Wacht auf, Harfe und Saitenspiel. Ich will das Morgenrot wecken.
1: Ich will dich vor den Völkern preisen, Herr. Dir vor den Nationen Lob singen.
0: Denn deine Güte reicht, soweit der Himmel ist. Deine Treue, soweit die Wolken ziehen.
1: Erheb dich über die Himmel, o Gott. Deine Herrlichkeit erscheine über der ganzen Erde.
0: Ehre sei dem Vater und dem Sohn und dem Heiligen Geist.
1: Wie im Anfang, so auch jetzt und alle Zeit. Und in Ewigkeit. Amen. Wacht auf, Harfe und Saitenspiel. Ich will das Morgenrot wecken.
0: So spricht der Herr. Mein Volk wird satt an meinen Gaben.
1: So spricht der Herr. Mein Volk wird satt an meinen Gaben.
0: Hört, ihr Völker, das Wort des Herrn. Verkündet es auf den fernsten Inseln und sagt:
1: Er, der Israel zerstreut hat, wird es auch sammeln und hüten wie ein Hirt seine Herde.
0: Denn der Herr wird Jakob erlösen und ihn befreien aus der Hand des Stärkeren.
1: Sie kommen und jubeln auf Zions Höhe. Sie strahlen vor Freude über die Gaben des Herrn, über Korn, Wein und Öl, über Lämmer und Rinder.
0: Sie werden wie ein bewässerter Garten sein und nie mehr verschmachten.
1: Dann freut sich das Mädchen beim Reigentanz. Jung und alt sind fröhlich.
0: Ich verwandle ihre Trauer in Jubel. Tröste und erfreue sie nach ihrem Kummer. Mein Volk wird satt an meinen Gaben.
1: Ehre sei dem Vater und dem Sohn und dem Heiligen Geist.
0: Wie im Anfang, so auch jetzt und alle Zeit und in Ewigkeit. Amen.
1: So spricht der Herr. Mein Volk wird satt an meinen Gaben.
0: Groß ist der Herr und hoch zu preisen in der Stadt unseres Gottes.
1: Groß ist der Herr und hoch zu preisen in der Stadt unseres Gottes.
0: Sein heiliger Berg ragt herrlich empor. Er ist die Freude der ganzen Welt.
1: Der Berg Zion liegt weit im Norden. Er ist die Stadt des großen Königs.
0: Gott ist in ihren Häusern bekannt als ein sicherer Schutz.
1: Denn seht, die Könige vereinten sich und zogen gemeinsam heran.
0: Doch als sie aufsahen, erstarrten sie vor Schreck. Sie waren bestürzt und liefen davon.
1: Dort packte sie das Zittern, wie die Wehen eine gebärende Frau.
0: Wie der Sturm vom Osten, der die Schiffe von Tarschisch zerschmettert.
1: Wie wir es gehört hatten, so erlebten wir es jetzt. In der Stadt des Herrn der Heere.
0: In der Stadt unseres Gottes. Gott lässt sie ewig bestehen.
1: Über deine Huld, o Gott, denken wir nach. In deinem heiligen Tempel.
0: Wie dein Name, Gott, so reicht dein Ruhm bis an die Enden der Erde. Deine rechte Hand ist voll von Gerechtigkeit.
1: Der Berg Zion freue sich. Die Töchter Judas sollen über deine gerechten Urteile jubeln.
0: umkreist den Zion, umschreitet ihn, zählt seine Türme,
1: betrachtet seine Wälle, geht in seinen Palästen umher, damit ihr dem kommenden Geschlecht erzählen könnt:
0: Das ist Gott, unser Gott für immer und ewig. Er wird uns führen in Ewigkeit.
1: Ehre sei dem Vater und dem Sohn und dem Heiligen Geist.
0: Wie im Anfang, so auch jetzt und alle Zeit und in Ewigkeit. Amen.
1: Groß ist der Herr und hoch zu preisen in der Stadt unseres Gottes. Lesung aus dem Buch Jesaja. So spricht der Herr: Der Himmel ist mein Thron und die Erde der Schemel für meine Füße. Was wäre das für ein Haus, was ihr mir bauen könntet? Was wäre das für ein Ort, an dem ich ausruhen könnte? Denn all das hat meine Hand gemacht. Es gehört mir ja schon. Spruch des Herrn. Ich blicke auf den Armen und Zerknirschten und auf den, der zittert vor meinem Wort.

0: Aus ganzem Herzen rufe ich. Erhöre mich und sei mir gnädig.
1: Aus ganzem Herzen rufe ich. Erhöre mich und sei mir gnädig.
0: Herr, deine Weisung will ich befolgen.
1: Erhöre mich und sei mir gnädig.
0: Ehre sei dem Vater und dem Sohn und dem Heiligen Geist.
1: Aus ganzem Herzen rufe ich. Erhöre mich und sei mir gnädig.
0: Dienet dem Herrn in Heiligkeit, denn er befreit uns aus der Hand unserer Feinde.
1: Dienet dem Herrn in Heiligkeit, denn er befreit uns aus der Hand unserer Feinde.
0: Gepriesen sei der Herr, der Gott Israels, denn er hat sein Volk besucht und ihm Erlösung geschaffen.
1: Er hat uns einen starken Retter erweckt, im Hause seines Knechtes David.
0: So hat er verheißen von alters her, durch den Mund seiner heiligen Propheten.
1: Er hat uns errettet vor unseren Feinden und aus der Hand aller, die uns hassen.
0: Er hat das Erbarmen mit den Vätern an uns vollendet und an seinen heiligen Bund gedacht, an den Eid, den er unserem Vater Abraham geschworen hat.
1: Er hat uns geschenkt, dass wir aus Feindeshand befreit ihm furchtlos dienen, in Heiligkeit und Gerechtigkeit, vor seinem Angesicht all unsere Tage.
0: Und du, Kind, wirst Prophet des Höchsten heißen, denn du wirst dem Herrn vorangehen und ihm den Weg bereiten.
1: Du wirst sein Volk mit der Erfahrung des Heils beschenken, in der Vergebung der Sünden.
0: Durch die barmherzige Liebe unseres Gottes wird uns besuchen das aufstrahlende Licht aus der Höhe,
1: um allen zu leuchten, die in Finsternis sitzen und im Schatten des Todes, und unsere Schritte zu lenken auf den Weg des Friedens.
0: Ehre sei dem Vater und dem Sohn und dem Heiligen Geist.
1: Wie im Anfang, so auch jetzt und alle Zeit. Und in Ewigkeit. Amen. Dienet dem Herrn in Heiligkeit, denn er befreit uns aus der Hand unserer Feinde.
0: Gepriesen sei Christus, der uns alle Zeit nahe ist. Zu ihm lasst uns beten.
1: Christus, erhöre uns.
0: Du schenkst uns diesen neuen Tag. Mach unsere Herzen hell in deinem Licht.
1: Christus, erhöre uns.
0: Lass uns schon am Morgen dein Erbarmen erfahren. Die Freude an dir sei unsere Kraft den ganzen Tag.
1: Christus, erhöre uns.
0: Gib, dass wir heute deinem Beispiel folgen und gut sind zu allen Menschen.
1: Christus, erhöre uns.
0: Bekehre unsere Herzen zu dir. Bewahre uns heute vor jeder Sünde.
1: Christus, erhöre uns.
0: Wir bitten um Genesung für die Kranken und alle, die eine schwere Last zu tragen haben.
1: Christus, erhöre uns.
0: Wir bitten auch für alle Pilgerleiter, die sich mit den Jugendlichen auf den Weg gemacht haben nach Medjugorje, um Stärkung, um Schutz, um ein mütterliches Herz für die Jugendlichen.
1: Christus, erhöre uns.
0: Kyrie eleison.
1: Christe eleison.
0: Kyrie eleison. Vater unser im Himmel, geheiligt werde dein Name. Dein Reich komme, dein Wille geschehe, wie im Himmel, so auf Erden.
1: Unser tägliches Brot gib uns heute und vergib uns unsere Schuld, wie auch wir vergeben unseren Schuldigern. Und führe uns nicht in Versuchung, sondern erlöse uns von dem Bösen.
0: Lasset uns beten, allmächtiger, ewiger Gott. Am Abend, am Morgen und am Mittag preisen wir deine göttliche Herrlichkeit und bitten, vertreibe aus unserem Herzen die Finsternis der Sünde, damit wir zum wahren Licht gelangen, zu Christus, deinem Sohn, unserem Herrn und Gott, der in der Einheit des Heiligen Geistes mit dir lebt und herrscht in alle Ewigkeit.
1: Amen.
0: Der Herr segne uns. Er bewahre uns vor Unheil und führe uns zum ewigen Leben.
1: Amen.
0: Liebe Michaela, ich sage dir einen ganz herzlichen Dank für das gemeinsame Gebet der Laudes und wünsche dir noch einen gesegneten Sommer. Ich freue mich auf ein Wiedersehen und Wiederhören.
1: Vielen lieben Dank auch dir und allen unseren Mitbetern. Einen gesegneten Sommer und gesegneten Tag.
0: Dem schließe ich mich gerne an. Auch ich bin in Vorfreude über ein paar Tage Urlaub. Darf nach Kleinaal fahren, um mit Frauen dort auf den Tappenkasee zu wandern. Freue mich schon drauf. Schönes Wetter ist angesagt. Die Freude auch an der Erholung darf in unserem Leben auch Platz haben. Auch ich wünsche Ihnen diesen Ort der Gnade, wo Sie zur Ruhe kommen können, wo Sie etwas ausspannen können, neue Kraft schöpfen können und einfach auch Gemeinschaft finden mit dem Herrn und auch mit der Kirche, mit dem Volk Gottes. Vielleicht haben Sie auch nette Nachbarn, wo man sich zusammensetzen kann und mal einen Abend verbringen kann gemeinsam. Ich wünsche Ihnen diese Zeit der Erholung, diese Zeit, auch Gott zu begegnen. In Kürze hören wir die geistliche Lesung. Heute wird sie uns Florian Worisek vortragen. Ich wünsche Ihnen geistlichen Gewinn daraus. Allen, die über Radio Maria Südtirol zugeschaltet sind, von Ihnen darf ich mich schon verabschieden. Und sonst hören wir uns nochmals um 7.30 Uhr bei der Programmvorschau auf den heutigen Tag.

aus einer Auslegung zum Buch Hiob von Gregor dem Großen. Die Kirche steigt auf wie Morgenrot. Die Dämmerung oder Morgenröte leitet von der Finsternis über zum Licht. Darum wird die ganze Kirche der Auserwählten nicht mit Unrecht als Morgenröte oder Morgendämmerung bezeichnet. Denn indem sie aus der Finsternis des Unglaubens zum Licht des Glaubens geführt wird, öffnete sie sich nach der Finsternis ähnlich wie die Morgenröte durch den Glanz ewiger Herrlichkeit, dem Tageslicht. Daher heißt es treffend im Hohenlied: Wer ist, die da erscheint wie das Morgenrot? Denn die heilige Kirche schreitet dem Siegespreis des himmlischen Lebens entgegen. Sie wird Morgenröte genannt, weil sie die Finsternis der Sünde hinter sich lässt und im Licht der Gerechtigkeit erglänzt. Da ist aber noch etwas Tieferes, was wir bezüglich der Morgendämmerung und des Morgenrotes erwägen wollen. Morgenröte oder Morgendämmerung verkünden zwar, dass die Nacht vorüber ist, aber sie zeigen das Tageslicht doch noch nicht in seinem vollen Glanz, sondern indem sie die Finsternis vertreiben und das Tageslicht empfangen, sind sie eine Mischung von Licht und Finsternis. Was sind wir Menschen also in diesem Leben auf der Suche nach der Wahrheit anders als Morgenröte und Morgendämmerung? Schon tun wir manches, was zum Bereich des Lichtes gehört. Andererseits fehlt es bei uns nicht an Resten der Finsternis. Der Prophet sagt zu Gott: Keiner, der lebt, ist gerecht vor dir. Und wiederum heißt es: Wir alle verfehlen uns in vielen Dingen. Als der Herr Paulus sagte: Die Nacht ist vorgerückt, fuhr er nicht fort: Und der Tag ist da, sondern: Der Tag ist nahe. Da er nach dem Ende der Nacht noch nicht sagt, der Tag sei gekommen, sondern nur, er sei genaht, zeigt er ohne Zweifel, dass er sich nach der Finsternis vor Sonnenaufgang noch in der Morgenröte befindet. Die heilige Kirche der Auserwählten wird aber dann ganz Tag sein, wenn es das Dunkel der Sünde nicht mehr gibt. Dann wird sie ganz Tag sein, wenn sie in der vollkommenen Glut des inneren Lichtes leuchtet. Gregor der Große aus einer Auslegung zum Buch Hiob. Es ist dir gesagt, Mensch, was gut ist und was der Herr von dir erwartet. Übe das Recht, liebe die Güte und lebe ehrfürchtig mit deinem Gott. Vertrau auf den Herrn und tu das Gute. Übe das Recht, liebe die Güte und lebe ehrfürchtig mit deinem Gott. Gott, du Beschützer aller, die auf dich hoffen. Ohne dich ist nichts gesund und nichts heilig. Führe uns in deinem Erbarmen den rechten Weg und hilf uns, die vergänglichen Güter so zu gebrauchen, dass wir die ewigen nicht verlieren. Darum bitten wir durch Jesus Christus, deinen Sohn, unseren Herrn und Gott, der in der Einheit des Heiligen Geistes mit dir lebt und herrscht von Ewigkeit zu Ewigkeit. Amen.

Das Programm von Radio Maria Österreich, heute am Donnerstag, den 30. Juli. 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Um 7.40 Uhr beim Kalenderblatt hören Sie über die Heiligen des heutigen Tages. Um 8 Uhr übertragen wir heute die Heilige Messe aus der Studiokapelle in Brixen. Um 9 Uhr setzen wir fort mit der Sendung Glaubensforum, John Henry Newman, hervorragende Lehre über Bildung mit Dr. Paul Schrimpton, gelesen von Hans Augustin. 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Mehr braucht es nicht, mit Magister Maria Ranzivon, einer Krankenhausseelsorgerin. 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Um 12 Uhr folgt der Angelus und der priesterliche Segen. Um 12.05 Uhr bei der Hörergrußsendung haben Sie wie jeden Tag die Möglichkeit, Sie jemanden grüßen zu lassen, jemanden mit einem Lied zu erfreuen oder auch sich selber eine Freude zu machen. 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Was ist sie erleben? Es sind die Autoren des Buches, Wolfgang Metz und Bruder Thomas Freidel. Um 14 Uhr folgt das Gebet um 2. Wir beten den freudenreichen Rosenkranz um geistliche Berufungen. Um 14.40 Uhr für Sie gelesen, aus dem Buch Don Camillo und Pepone. Es liest für uns Martin Ploderer. Um 15 Uhr laden wir Sie ein zum Mitbeten des Barmherzigkeitsrosenkranzes. Um 15.20 Uhr die Katechismus-Sendung Ich glaube an das ewige Leben mit Magister Peter Trenker.

Um 16 Uhr schalten wir nach Rom zu den Nachrichten von Radio Vatikan. Um 16.30 Uhr die Lebenshilfe-Sendung zum Thema Faszination Biene. Mit der Biene blüht das Leben. Einstieg in die Imkerei. Und um 17.30 Uhr versammeln wir uns zum Gebet der Vesper und des Angelus. Aus dem Kloster Thalbach übertragen wir live der geistlichen Familie das Werk. Um 18 Uhr die Kindersendung Hallo Kinder. Wieder, Delliada.

0: kennt sogar die Henne. Kinderlieder. 18.30 Uhr. Wir übertragen aus der Filialkirche Bunitz in Burgenland den Rosenkranz und anschließend die Heilige Messe. Um 19.45 Uhr das Abendgebet mit Dechant Anton Opetnik aus Grafenstein in Kärnten. Um 20.30 Uhr das RM Spektrum Licht im August mit Professor Dr. Alcuin Schachenmeier. Und um 21.40 Uhr beenden wir diesen Tag mit dem Gebet der Komplett mit Pater Bernhard Mayer, einem Salesianer Don Bosco aus Amstetten. Soweit die Vorschau auf das Tagesprogramm von heute, vom Donnerstag, den 30. Juli. Mit 1. August beginnen auch die Übertragungen aus dem Jugendfestival in Medjugorje. Seien Sie live wieder mit dabei. Es ist ein großes Erlebnis, mit der Jugend zu sein. Für heute darf ich mich von Ihnen verabschieden. Bis nächste Woche am Donnerstag. Gottes Segen Ihnen und auch Ihnen einen gesegneten Sommer.
1: Bibelfitness kompakt. Herzlich willkommen bei Bibelfitness kompakt. Mein Name ist Magdalena Meierl und ich bin Physiotherapeutin. Und meine Freude ist es, Bewegung mit dem Wort Gottes zu verbinden. Wir werden uns nun einem Bibelvers widmen und dazu verschiedene Bewegungen machen. Somit können wir in unserer Gesamtheit aus Leib, Seele und Geist beten. Es geht um ein leichtes, freudvolles Mitmachen, so wie Sie sind. Alle Übungen können Sie zu Hause, im Büro oder wo auch immer Sie sind, ganz leicht in Ihren Alltag einfließen lassen. Lassen Sie uns beginnen. Heute werden wir Bewegungen im Stand machen. Wir brauchen dazu eine Wand oder einen Tisch oder etwas zum Abstützen. Wir werden so eine Art Liegestützbewegungen machen. Stellen Sie sich in einen hüftbreiten Stand vor die Wand oder vor Ihren Tisch. Die Arme sind ca. 90 Grad nach vorne angehoben, wenn Sie vor der Wand stehen, und Ihre Handflächen in Schulterhöhe. Und legen Sie die Handflächen auf die Wand. Wenn Ihnen das unangenehm ist, im Handgelenk der Stütz, dann können Sie das gerne auch auf den Unterarmen machen, dass Sie sich dort aufstützen an der Wand. Ihre Wirbelsäule bleibt gerade, Ihr Bauch leicht angespannt, Ihr Nacken lang. Atmen Sie tief ein und aus. Jetzt atmen Sie noch einmal ein und mit der nächsten Ausatmung versuchen Sie eine Art Liegestützbewegung Richtung Wand machen, sodass sich die Ellbogen ein bisschen beugen, so groß oder klein, wie es Ihnen angenehm ist. Achtung, Ihr Kreuz, Ihre Lendenwirbelsäule nicht durchhängen lassen, sondern den Bauch angespannt lassen. Drücken Sie sich nun wieder zurück in die Ausgangsposition und wiederholen Sie diese Liegestützbewegungen an der Wand oder Tür einige Male in Ihrem eigenen Tempo. Güte und Schönheit des Herrn unseres Gottes sei über uns. Lass gedeihen das Werk unserer Hände. Ja, das Werk unserer Hände lass gedeihen. Psalm 90, Vers 17. Noch einige Male wiederholen die Bewegungen, dabei tief ausatmen und einatmen natürlich. Und dann kurz einmal auslockern, in den aufrechten Stand kommen. Wir bleiben nämlich in der Liegestützposition, aber in der nächsten Bewegung oder Übung gehen wir hinein in die Liegestützposition. Dem angespannten Bauch, die Ellbogen sind dann ein bisschen gebeugt. Sie spannen den Bauch gut an, bleiben trotzdem in der Länge mit dem Oberkörper und heben nun Ihr gestrecktes rechtes Bein ein Stückchen nach hinten ab, aber nicht zu weit, damit Sie kein Hohlkreuz machen. Und dann Ihr rechtes Bein für ein paar Atemzüge in der Position halten, Ihren Bauch fest anspannen Wer mag, kann es dazwischen auch nochmal abstellen. Ansonsten gerne weiterhalten, während ich Ihnen den Vers noch einmal sage. Güte und Schönheit des Herrn unseres Gottes sei über uns. Lass gedeihen das Werk unserer Hände. Ja, das Werk unserer Hände lass gedeihen. Jetzt das rechte Bein, das ausgestreckt war, wieder dazustellen. Wer mag, noch einmal kurz aufrichten, alles auslockern, die Arme und die Beine. Und dann noch einmal in die Liegestützposition gehen an der Wand. Und jetzt kommt natürlich das linke Bein dran. Also das Gewicht auf das rechte Bein verlagern. Bauch gut anspannen, Oberkörper bleibt in der Länge, Nacken auch lang. Und dann das linke Bein ein Stückchen nach hinten abheben und halten. Wer kann oder sonst wiederholend die Bewegungen machen, abstellen das Bein, dann wieder nach hinten strecken und abstellen, wie Sie das gerne möchten. Dabei tief ein- und ausatmen und kein Hohlkreuz machen. Und ich wiederhole den Vers noch einmal. Güte und Schönheit des Herrn unseres Gottes sei über uns. Lass gedeihen das Werk unserer Hände. Ja, das Werk unserer Hände lass gedeihen. Noch einmal tief ein- und ausatmen, dann wieder in die aufrechte Position kommen und Ihre Arme und Ihre Beine auslockern. Herzlichen Dank fürs Mitmachen. Seien Sie gesegnet und behütet.

Heute am 30. Juli gedenkt die Kirche des heiligen Petrus Chrysologus, des heiligen Leopold Manditsch, weiters des heiligen Bartho oder Bardo, Kanoniker in Freising, gestorben um 1075, des heiligen Hadebrand, Gründer und Abt des alten Klosters, gestorben im Jahr 1198, und der heiligen Ingeborg, einer dänischen Prinzessin und verstoßenen französischen Königin, gestorben 1237.

Hören wir nun aus dem Leben des heiligen Petrus Chrysologus. Gesicherte Fakten über sein Leben gibt es nur sehr wenige. Er wurde um das Jahr 404 oder 406 in Foro Cornelium, dem späteren Imola, geboren. In derselben Stadt wurde er vom damaligen Bischof Cornelius unterrichtet. Später nahm dieser den frommen und strebsamen Jüngling in den engeren Kreis seiner Schüler auf. Bald danach wurde Petrus zum Diakon geweiht und zur Stütze des schon alten und gebrechlichen Bischofs Cornelius. Als sein geistliches Vorbild wählte Petrus den heiligen Cassian, Bischof von Brixen, der um 362 als Märtyrer starb, in Imola begraben ist und hier besonders verehrt wurde. Die legendenhafte Erzählung über seine Einsetzung als Bischof soll hier übergangen werden. Doch bleibt als Faktum, dass Petrus Chrysologus zwischen 424 und 431 zum Bischof von Ravenna ernannt wurde. Nach der Erhebung Ravennas zur Metropole wurde er damit auch Metropolit. Petrus gilt als enger Vertrauter von Papst Leo dem Großen und hatte auch Einfluss am kaiserlichen Hof. Begraben ist er im Dom von Imola. Als eine besondere Tugend von Petrus wird überliefert, dass er das Predigtamt sehr ernst nahm. Um die Hörer nicht zu ermüden, fasste er sich kurz und verteilte den Stoff auf mehrere Male. Dazu kam sein heiligmäßiger Lebenswandel, der durch Fasten und Nachtwachen bestimmt war, sowie durch Gebet und Buße für die Menschen, die ihm anvertraut waren. Bereits im 9. Jahrhundert erhielt er den Beinamen Chrysologus, Goldredner, durch Agnellus von Ravenna, der auch eine Biografie über ihn verfasste. Grund dafür war vermutlich der Vergleich mit dem Prediger der Ostkirche, Johannes Chrysostomus, übersetzt Goldmund, zu dem man in der römischen Kirche einen Gegenpol schaffen wollte. Von Petrus Chrysologus sind nur 168 Predigten erhalten, weil die meisten seiner Schriften Bränden zum Opfer fielen. Übrig geblieben sind Auslegungen zu den Evangelientexten, zu Psalmen, von Paulusbriefen und dem Vaterunser. Außerdem widmete er sich als Biograf den Heiligen der damaligen Zeit. Aus theologischer Sicht stehen seine Schriften im Zeichen des Konzils von Ephesus und verraten eine hohe rhetorische Kraft und Fertigkeit. Sein Schwerpunkt lag nicht in der Entwicklung der christlichen Dogmatik, sondern folgte einer meist praktischen und ethischen, durch die Zeitverhältnisse bedingten Richtung. Die kirchliche Disziplin, Einheit, Gebet, Fasten, Almosen geben, Buße, Rückkehr zu Gott waren die Themen, die er mit der Kraft seiner ganzen Beredsamkeit seinen Zeitgenossen ans Herz legte. Viele Texte von Petrus haben noch heute ihren festen Platz im Lektionar und auch im Stundenbuch der katholischen Kirche.

Der 30. Juli ist auch der Gedenktag des heiligen Leopold Mandic, Schutzpatron der Beichtenden und Heiliger der Wiederversöhnung. Leopold Mandic wurde in der Bucht von Kotor in Dalmatien am 12. Mai 1866 in Castelnuovo geboren. Castelnuovo gehörte früher zur Türkei, dann zu Venedig, später zu Österreich und anschließend zu Jugoslawien. Er war das jüngste von 12 Kindern einer armen Familie, die im großen Haus ihrer wohlhabenden Vorfahren leben durfte. Er wurde auf den Namen Bogdan, das heißt Gottesgabe, getauft und war schon bei seiner Geburt sehr zart und schmächtig. Seine kroatischen Eltern waren katholisch. Die Mehrheit der Leute in seiner Heimat aber waren orthodox. Es wird berichtet, dass er schon als Kind den Wunsch äußerte, sich später für die Versöhnung der beiden Konfessionen einzusetzen. Auch ist überliefert, dass er als Kind mit Freunden am Strand um Kupfermünzen spielte. Einem Freund, der beim Spiel all seine Kupfermünzen verloren hatte und dabei ein böses Schimpfwort gebrauchte, gab der junge Bogdan alle seine Münzen und sagte: "Die gehören dir, wenn du keine Schimpfwörter mehr gebrauchst." Mit 18 Jahren trat Bogdan in Venedig ins Noviziat der Kapuziner ein. Bogdan hieß von da an Bruder Leopold. Er begann und vollendete seine Studien in Udine und wurde 1890 in der großen Ordenskirche Santissimo Redentore in Venedig zum Priester geweiht. Schon während seines Theologiestudiums übte sich Pater Leopold in den schwierigen Sprachen des Balkans, um für seinen missionarischen Dienst gerüstet zu sein. Doch die Oberen zögerten mit ihrer Erlaubnis. Als ein Hindernis erschien ihnen aber nicht nur Pater Leopolds schwache Gesundheit, sondern auch sein Sprachfehler, der ihm die Ausübung des Predigtamts erschwerte. Zweifellos war auch Gottes Vorsehung im Spiel, als ihn die Oberen für das Arbeitsfeld des Beichtstuhls bestimmten. In seinen ersten Priesterjahren wurde Pater Leopold in verschiedenen Klöstern als Beichtvater eingesetzt. Als man ihm einige Zeit später das Kloster von Sada als Leiter übertrug, machte er sich voll Freude auf den Weg. Hier suchte er den Dialog mit den Orthodoxen, suchte Fremden behilflich zu sein und mit ihnen ins Gespräch zu kommen. Pater Leopold war bald so bekannt, dass viele Leute bei ihm Trost und Hilfe suchten. Doch er wurde schon nach Jahresfrist in die Heimatprovinz zurückbeordert. Pater Leopold gehorchte, wenn auch mit sehr schwerem Herzen. Nach vorübergehender Verwendung in den Klöstern Bassano del Grappa, Copa und Tiene kam Pater Leopold 1909 nach Padua, in die Stadt des heiligen Antonius, wo er bis zu seinem Tod wirken sollte. Ab nun wurde er ein Missionar auf seine eigene Art. Er betete viel für das Seelenheil seiner Landsleute und opferte für sie unzählige heilige Messen auf. 30 Jahre lebte Pater Leopold in einer zwischen der Kirche und dem Kloster angebauten kleinen, ungeheizten und fensterlosen Zelle, wo er täglich viele Stunden Beichte hörte. Menschen aus allen sozialen Schichten kamen zu ihm, gute Seelen und solche, die mit schwerer Schuld beladen waren. Für alle fand er die richtigen Worte. Er war mild und verständnisvoll. Und wenn nötig, reagierte er auch in einer sehr klaren Sprache. Obwohl Pater Leopold nicht nur klein war, sondern auch kränklich und sprachbehindert, vermittelte er aus seinem abgewetzten Lehnstuhl die Botschaft von der liebevollen Zuwendung unseres Herrn Jesus Christus an unzählige Menschen. Seine Menschenkenntnis und Herzenswärme waren gepaart mit großem Verständnis für menschliche Schwächen. Tausende Laien,
Zahlreiche Priester und Bischöfe, darunter auch der spätere Papst Johannes Paul I., kamen zu ihm, nachdem sie oft stundenlang in der Menschenschlange gewartet hatten, bis sie endlich Rat und Trost erhalten konnten. Wenn sich einer seiner Beichtkinder auf den Beichtsockel setzte, anstatt zu knien, kniete er selbst stellvertretend für den Beichtenden nieder, um dessen Bekenntnis anzuhören. Während des gesamten Gesprächs umgab ihn seine Liebenswürdigkeit und oft sagte er: "Kommen Sie wieder, kommen Sie nur wieder, wir werden gute Freunde sein." Dann verabschiedete er sich mit den Worten: "Danke, vielen, vielen Dank." Berichtet wird auch von zahlreichen Wundern und Leopolds Fähigkeit, in die Zukunft zu schauen. So sagte er die Zerstörung der Kirche und des Klosters durch Bomben im Zweiten Weltkrieg, aber auch die Verschonung seiner Zelle voraus, was im Mai 1944 tatsächlich eintraf. Pater Leopold war ein großer Verehrer der Gottesmutter Maria und verfügte über mystische Gaben. Seine umfassenden Kenntnisse der Lehren über Maria wollte er immer wieder in einem Buch zusammenfassen, doch fand er wegen seiner ununterbrochenen Tätigkeit als Beichtvater dazu keine Zeit. Seine Beichtfreunde bedeuteten ihm mehr als seine Gesundheit. Noch am Tag vor seinem Tod nahm er 50 Menschen die Beichte ab. Pater Leopold Mandic starb am 30. Juli 1942 mit den Worten des Salve Regina auf seinen Lippen. Schon bei seinem Tod eilte Pater Leopold Mandic der Ruf der Heiligkeit voraus. Bei der Graböffnung 1966 fand man seinen Leichnam unverwest. Im Jahre 1976 wurde Pater Leopold Mandic durch Papst Paul VI. Selig und im Oktober 1983 durch Papst Johannes Paul II. Heilig gesprochen. Zum Schluss hören wir noch ein Zitat von Papst Benedikt dem 16. über die Freude der göttlichen Vergebung, die uns zur Beichte ermutigen sollte. So werden wir die echte Freude erfahren. Jene Freude, die vom Erbarmen Gottes herrührt, der sich in unsere Herzen ergossen hat und der uns mit sich versöhnt. Und diese Freude ist ansteckend.

Soweit die Heiligen des heutigen Tages. Im Namen von Radio Maria wünsche ich allen, die heute ihren Namenstag oder einen anderen Festtag feiern, alles Gute und Gottes reichen Segen. Mögen Ihnen die Tagesheiligen Petrus Chrysologos und Leopold Manditsch Fürsprecher sein.

Südtirol und auch Österreich. Es begrüßt Sie Georg Fleumeier aus dem Studio in Brixen. Heute Morgen um 8 Uhr feiern wir den Heiligen Gottesdienst. Heute zelebriert Pater Gottfried Ecker von den Franziskanern hier aus Brixen bei uns im Studio. Schön, dass Sie auch Zeit gefunden haben, mitzufeiern. Wir singen zum Eingang aus dem Gotteslob 149, die erste und die zweite Strophe, 149, erste und zweite Strophe. Zur Kyrie 163, Nummer 7, 163,7. Zum Zwischengesang wird der Psalm gebetet. Zum Halleluja aus dem Gotteslob 174,7. 174,7. Zur Gabenbereitung 765,765. Zum Sanctus 775,775. Zum Agnus Dei wird gebetet, zur Kommunion 412 aus dem Gotteslob 412 und zum Schluss 521, 521. Gesegneten Gottesdienst.

0: Im Namen des Vaters und des Sohnes und des Heiligen Geistes.
1: Amen.
0: Der Herr der Herrlichkeit und Spender jeder Gnade, er sei mit euch.
1: Und mit deinem Geiste.
0: Liebe Hörerinnen, liebe Hörer von Radio Südtirol, Maria Südtirol und Österreich, begrüße Sie alle, besonders auch die Leiden und Kranken in zu Hause oder in den Spitälern, die jetzt mit uns durch Radio Maria Südtirol verbunden sind. Wir sind dankbar, dass wir jetzt eine heilige Eucharistie feiern können, wo wir Jesus wieder begegnen dürfen in seinem Wort, wo der Herr sich uns schenkt in seinem Mahl. Bereiten wir ihm unsere Herzen und bitten wir ihn im Kyrielied um sein Erbarmen.

0: Der allmächtige Gott erbarme sich unser, lasse uns die Sünden nach und führe uns zum ewigen Leben.
1: Amen.
0: Lasset uns beten.

0: Gott, du liebst deine Geschöpfe und es ist deine Freude, bei den Menschen zu wohnen. Gib uns ein neues und reines Herz, das bereit ist, dich aufzunehmen. Darum bitten wir durch Jesus Christus, deinen Sohn, unseren Herrn und Gott, der mit dir in der Einheit des Heiligen Geistes lebt und herrscht jetzt und in alle Ewigkeit.
1: Amen. Amen.
2: Lesung aus dem Buch Jeremia. Das Wort, das vom Herrn an Jeremia erging: Mach dich auf und geh zum Haus des Töpfers hinab. Dort will ich dir meine Worte mitteilen. So ging ich zum Haus des Töpfers hinab. Er arbeitete gerade mit der Töpferscheibe, missriet das Gefäß, dass er in Arbeit hatte, wie es beim Ton in der Hand des Töpfers vorkommen kann, so machte der Töpfer daraus wieder ein anderes Gefäß, ganz wie es ihm gefiel. Da erging an mich das Wort des Herrn: Kann ich nicht mit euch verfahren wie dieser Töpfer, Haus Israel? Spruch des Herrn: Seht, wie der Ton in der Hand des Töpfers, so seid ihr in meiner Hand, Haus Israel. Wort des lebendigen Gottes.
1: Dank sei Gott.
3: Der Gott Jakobs ist unsere Hilfe. Ich will den Herrn loben in meinem Leben, meinem Gott singen und spielen, solange ich da bin. Vertraut nicht auf Fürsten, nicht auf den Menschen, durch den es keine Rettung gibt. Der Gott Jakobs ist unsere Hilfe. Schwindet sein Lebensgeist, kehrt er zurück zur Erde, an jenem Tag sind seine Pläne zunichte. Selig, wer den Gott Jakobs als Hilfe hat, wer seine Hoffnung auf den Herrn, seinen Gott, setzt.
1: Der Gott Jakobs ist unsere Hilfe.
3: Der Herr ist es, der Himmel und Erde erschafft, das Meer und alles, was in ihm ist. Er hält die Treue auf ewig. Der Herr ist König auf ewig, dein Gott Zion durch alle Geschlechter.
1: Der Gott Jakobs ist unsere Hilfe.

0: Der Herr sei mit euch.
1: Und mit deinem Geiste.
0: Aus dem Heiligen Evangelium nach Matthäus.
1: Ehre sei dir, o Herr.
0: In jener Zeit sprach Jesus zu der Menge: Mit dem Himmelreich ist es wie mit einem Netz, das man ins Meer warf, um Fische aller Art zu fangen. Als es voll war, zogen es die Fischer ans Ufer. Sie setzten sich, lasen die guten Fische aus und legten sie in Körbe. Die schlechten aber warfen sie weg. So wird es auch am Ende der Welt sein. Die Engel werden kommen und die Bösen von den Gerechten trennen und in den Ofen werfen, in dem das Feuer brennt. Dort werden sie heulen und mit Zähnen knirschen. Habt ihr das alles verstanden? Sie antworteten, ja. Da sagte er zu ihnen: Jeder Schriftgelehrte also, der ein Jünger des Himmelreichs geworden ist, gleicht einem Hausherrn, der aus seinem reichen Vorrat Neues und Altes hervorhebt. Evangelium unseres Herrn Jesus Christus.
1: Lob sei dir, Christus.
0: Liebe Gläubige, seht, wie der Ton in der Hand des Töpfers, so seid ihr in meiner Hand, Haus Israel. Ist das nicht eine wunderbare Verheißung? Mir kommt da eine sehr schöne Skulptur in den Sinn, wo ein Kind in einer großen Hand liegt. Für ein Kind gibt es doch nichts Besseres, dass ihm so viel Sicherheit und Nähe, Geborgenheit geschenkt wird. Dieses Bild, diese Sicherheit, diese Liebe wünscht sich letztlich jeder Mensch von Geburt an bis zum letzten Atemzug. Die Geschichte des Volkes Israel ist eine Geschichte mit Gott, mit Jahwe. Israel liegt so in der Hand Jahwes, so wie der Ton in der Hand des Töpfers liegt. Der Töpfer bearbeitet den Ton so, wie es ihm gefällt, so wie er es gerade möchte. Er steckt seine ganze Energie, seine ganze Kraft, alle Möglichkeiten in dieses Stück Ton hinein. Und nicht immer gelingt es ihm, den Ton zu bearbeiten, wie es sein soll. Aber auch die Fähigkeit des Töpfers ist nicht immer gleich. Es gibt gute und schlechte Tage, ja, das weiß jeder Handwerker aus eigener Erfahrung. Israel liegt so in der Hand Gottes, wie der Ton dem Töpfer, so ist dieses Volk letztlich Gott ausgeliefert. Gott ausgeliefert sein heißt aber, mir kann letztlich nichts passieren. Ich weiß mich ganz und gar in allen Lebenslagen, in allen Situationen gehalten von diesem Gott. Das Volk Israel hat die Zusage Gottes oft genug erfahren und dennoch fiel es zu oft in die Fehler, alles selbst machen zu wollen, alles selber in der Hand zu haben. Und ich denke, was ich jetzt da vom Volk Israel gesagt habe, das trifft doch auch für uns zu. Auch wir haben dann manchmal so das Gefühl, ich kann das schon machen. Wir machen dann vielleicht auch in gewissen Situationen, gehen wir mit dem Kopf vor die Wand und manchmal machen wir dann Gott auch sogar vielleicht verantwortlich. Dabei lässt Gott uns immer wieder die Freiheit, seinem Willen zu folgen, ihn anzunehmen oder eben nicht. Er zwingt uns nicht, er lässt uns die Freiheit. Nochmals auf dieses Bild mit dieser Skulptur der großen Hand, wo das Kind drin liegt. Es ist ein sehr schönes Bild für uns alle. So sind wir in Gottes Hand getragen. Lassen wir uns in diese Hand Gottes fallen. Vertrauen wir uns ihm ganz und gar an. Und lassen wir ihn an uns auch arbeiten, so wie der Töpfer den Ton bearbeitet, und vergessen wir nicht, wir sind wie das Kind der erwähnten Skulptur in der großen, liebenden Hand Gottes, der nur das Beste für uns möchte.

0: Das Himmelreich verlangt nach einer täglichen Entscheidung für Christus. Ihn bitten wir.
1: Stärke unsere Kirche durch deinen Heiligen Geist, das Evangelium freimütig und kraftvoll den Menschen zu verkünden. Christus, höre uns.
2: Christus, erhöre uns.
1: Erbarme dich aller, die in ihrem Bemühen um das Gute immer wieder scheitern und hinter ihren Möglichkeiten zurückbleiben. Christus, höre uns.
2: Christus, erhöre uns.
1: Gib den Mächtigen dieser Welt Besonnenheit im Treffen von Entscheidungen und bewahre die Wirtschaft vor Gier und Geiz. Christus, höre uns.
2: Christus, erhöre uns.
1: Verleihe der Gesellschaft Bescheidenheit und Güte, Aufmerksamkeit für die Nöte der Mitmenschen und die Bereitschaft zum Helfen. Christus, höre uns.
2: Christus, erhöre uns.
1: Erfülle unsere Ehrenamtlichen mit tiefer Freude, dir in unserem Radio zu dienen, und schenke unseren kranken Ehrenamtlichen baldige Linderung und Heilung. Christus, höre uns.
2: Christus, erhöre uns.
1: Segne unsere Hörerinnen, Hörer und Wohltäter mit deiner Kraft und Liebe und vergilt ihnen all das Gute, das sie für Radio Maria Südtirol tun. Christus, höre uns.
2: Christus, erhöre uns.
1: Sei du der Halt der Verzweifelten und Schwachen, die Hoffnung der Armen und Einsamen und der Trost der Sterbenden und Trauernden. Christus, höre uns.
2: Christus, erhöre uns.
0: Auf deine Barmherzigkeit vertrauen wir, der du mit Gott, dem Vater und dem Heiligen Geist lebst und Leben schenkst in Zeit und Ewigkeit.
3: Amen. Amen.

0: Betet, dass mein und euer Opfer Gott, dem allmächtigen Vater, gefalle.
1: Der Herr nehme das Opfer an aus deinen Händen, zum Lob und Ruhe seines Namens, zum Segen für uns und seine ganze heilige Kirche.
0: Gütiger Gott, nimm die Gaben an, die wir von deiner Güte empfangen haben. Lass deine Kraft in ihnen wirken, damit sie uns in diesem Leben heiligen und zu den ewigen Freuden führen. Darum bitten wir durch Christus, unseren Herrn.
1: Amen.

0: Der Herr sei mit euch.
1: Und mit deinem Geiste.
0: Erhebet die Herzen.
1: Wir haben sie beim Herrn.
0: Lasset uns danken dem Herrn, unserem Gott.
1: Das ist würdig und recht.
0: In Wahrheit ist es würdig und recht, dir, Herr, heiliger Vater, immer und überall zu danken, durch deinen geliebten Sohn, Jesus Christus. Er ist dein Wort, durch ihn hast du alles erschaffen, ihn hast du gesandt als unseren Erlöser und Heiland. Er ist Mensch geworden durch den Heiligen Geist, geboren von der Jungfrau Maria. Um deinen Ratschluss zu erfüllen und dir ein heiliges Volk zu erwerben, hat er sterbend die Arme ausgebreitet am Holze des Kreuzes. Er hat die Macht des Todes gebrochen und die Auferstehung kundgetan. Darum preisen wir dich mit allen Engeln und Heiligen und singen vereint mit ihnen das Lob deiner Herrlichkeit.

Ja, du bist heilig, großer Gott. Du bist der Quell aller Heiligkeit. Darum bitten wir dich, sende deinen Geist auf diese Gaben herab und heilige sie, damit sie uns werden Leib und Blut deines Sohnes, unseres Herrn Jesus Christus. Denn am Abend, an dem er ausgeliefert wurde und sich aus freiem Willen dem Leiden unterwarf, nahm er das Brot und sagte Dank, brach es, reichte es seinen Jüngern und sprach: Nehmet und esset alle davon, das ist mein Leib, der für euch hingegeben wird.

Ebenso nahm er nach dem Mahl den Kelch, dankte wiederum, reichte ihn seinen Jüngern und sprach: Nehmet und trinket alle daraus. Das ist der Kelch des neuen und ewigen Bundes. Mein Blut, das für euch und für alle vergossen wird, zur Vergebung der Sünden. Tut dies zu meinem Gedächtnis.

0: Geheimnis des Glaubens.
1: Deinen Tod, o Herr, verkünden wir und deine Auferstehung preisen wir, bis du kommst in Herrlichkeit.
0: Darum, gütiger Vater, feiern wir das Gedächtnis des Todes und der Auferstehung deines Sohnes und bringen dir so das Brot des Lebens und den Kelch des Heiles dar. Wir danken dir, dass du uns berufen hast, vor dir zu stehen und dir zu dienen. Wir bitten dich, schenke uns Anteil an Christi Leib und Blut und lass uns eins werden durch den Heiligen Geist. Gedenke deiner Kirche auf der ganzen Erde und vollende dein Volk in der Liebe, vereint mit unserem Papst Leo, unserem Bischof Ivo und allen Bischöfen, unseren Priestern, Diakonen und Ordensleuten und mit allen, die zum Dienst in der Kirche bestellt sind. Gedenke aller unserer Brüder und Schwestern, die entschlafen sind in der Hoffnung, dass sie auferstehen. Nimm sie und alle, die in deiner Gnade aus dieser Welt geschieden sind, in dein Reich auf, wo sie dich schauen von Angesicht zu Angesicht. Vater, erbarme dich über uns alle, damit uns das ewige Leben zuteil wird, in der Gemeinschaft mit der seligen Jungfrau und Gottesmutter Maria, mit ihrem Bräutigam, dem heiligen, heiligen Josef, mit dem heiligen Franziskus, mit unseren Namenspatronen und mit allen, die bei dir Gnade gefunden haben von Anbeginn der Welt, dass wir dich loben und preisen durch deinen Sohn Jesus Christus. Durch ihn und mit ihm und in ihm ist dir, Gott allmächtiger Vater, in der Einheit des Heiligen Geistes,

0: So wollen wir miteinander und füreinander vertrauensvoll zu unserem liebenden himmlischen Vater beten, wie Jesus es uns alle gelehrt hat. Vater unser im Himmel, geheiligt werde dein Name, dein Reich komme, dein Wille geschehe, wie im Himmel, so auf Erden. Unser tägliches Brot gib uns heute und vergib uns unsere Schuld, wie auch wir vergeben unseren Schuldigen. Und führe uns nicht in Versuchung, sondern erlöse uns von dem Bösen. Erlöse uns, Herr allmächtiger Vater, von allem Bösen und gib Frieden in unseren Tagen. Komm uns zu Hilfe mit deinem Erbarmen und bewahre uns vor Verwirrung und Sünde, damit wir voll Zuversicht das Kommen unseres Erlösers, Jesus Christus, erwarten.
1: Denn dein ist das Reich und die Kraft und die Herrlichkeit in Ewigkeit. Amen.
0: Der Herr hat zu seinen Aposteln gesagt, Frieden hinterlasse ich euch, meinen Frieden gebe ich euch. Wir wollen in besonderer Weise bitten für den Weltfrieden, den Frieden im Kleinen und im Großen, den Frieden in unseren Familien und Gemeinschaften. Herr Jesus Christus, schau nicht auf unsere Sünden, sondern auf den Glauben deiner Kirche und schenke ihr nach deinem Willen Einheit und Frieden. Und dieser Friede des Herrn sei alle Zeit mit euch.
1: Und mit deinem Geiste.
0: Lamm Gottes, du nimmst hinweg die Sünde der Welt.
1: Erbarme dich unser. Lamm Gottes, du nimmst hinweg die Sünde der Welt. Erbarme dich unser. Lamm Gottes,

Aber sprich nur ein Wort, so wird meine Seele gesund. So spricht der Herr. Ich stehe an der Tür und klopfe. Wenn einer meine Stimme hört und die Tür öffnet, werde ich bei ihm eintreten und mit ihm Mahl halten. Und er mit mir.

Mein Jesus, ich glaube, dass du im allerheiligsten Sakrament des Altares zugegen bist. Ich liebe dich über alles und meine Seele sehnt sich nach dir. Da ich dich aber jetzt im Sakrament nicht empfangen kann, so komme geistigerweise zu mir. Ich umfange dich und vereinige mich mit dir. Lass nicht zu, dass ich mich je von dir trenne. Amen.

0: Lasset uns beten. Herr unser Gott, wir haben das Gedächtnis des Leidens Christi gefeiert und das heilige Sakrament empfangen. Was uns dein Sohn in unergründlicher Liebe geschenkt hat, das werde uns nicht zum Gericht, sondern bringe uns das ewige Heil. Darum bitten wir durch Christus, unseren Herrn.
1: Amen.
0: So wollen wir Gott um seinen Segen bitten. Ich will mich auch von Ihnen verabschieden und danken für das Mitfeiern. Ich wünsche Ihnen vor allem, wenn Sie leidend und krank sind, und ja alle eigentlich, dass wir wirklich diese liebende Nähe Gottes erfahren dürfen, dass wir letztlich in seiner liebenden Hand sind. Dazu segne, behüte und begleite euch an diesem Tag der allmächtige und liebende Gott, der Vater, der Sohn und der Heilige Geist.
1: Amen.
0: Geht nun hin in Frieden.
1: Dank sei Gott, dem Herrn.

Liebe Hörerinnen und Hörer von Radimare Südtirol, Österreich, das war heute die Heilige Messe aus unserem Studio hier in Brixen, zelebriert von Pater Gottfried von den Franziskanern hier in Brixen. Von der Musik wurden wir geleitet von Christian Ortner, Geschäftsführer von Radimare Südtirol. Liebe Hörerinnen und Hörer, ich freue mich, dass Sie mitgefeiert haben. Ich wünsche Ihnen noch einen gesegneten Tag mit Radio Maria. Auf Wiederhören.

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1: Zum zweiten Teil der Sendung im Glaubensforum über John Henry Newmans hervorragende Lehre über Bildung von Dr. Paul Shrimpton sind Sie wieder herzlich willkommen. Newman hatte hohe Erwartungen, nicht nur an die Rolle der Universitäten in der Gesellschaft. Seine schriftlichen Überlegungen und sein Wirken in Oxford wie auch in Dublin sind und wären ein verlässlicher Leitfaden für von christlichem Verständnis geprägten gegenwärtigen Bildungseinrichtungen, um zu erkennen, dass der Zweck der Bildung die Förderung der ganzen menschlichen Person ist. Zur Einstimmung hören Sie einen Ausschnitt aus dem Oboenkonzert Opus 9 in D-Moll von Tommaso Albinoni. Solisten Stefan Schild und Giovanni De Angelo mit dem Stuttgart Kammerorchester unter Nicole Matt.

Praxis und Neuerungen in der Oratory School und in der katholischen Universität. Seit seinen Anfängen als anglikanischer Priester vertrat Newman die Ansicht, dass die Kleriker nicht als Kontrollinstanz für die Bildung zu betrachten sind, sondern als Vertreter und Werkzeug der gesamten christlichen Gemeinschaft, zu deren Wohl Gott sie mit dem Amt der Aufsicht betraut hat. Diese für die damalige Zeit ungewöhnliche Einsicht beruht auf Newmans organischem Verständnis der Kirche, aber auch auf seiner Überzeugung, dass Eltern bedenken sollten, dass sie von frühester Kindheit an die natürlichen Beschützer und Erzieher ihrer Kinder sind und dass der Schulbesuch lediglich ein äußerer Umstand und nur ein Teil der Erziehung ist. Er stellte deshalb das Handeln von Eltern in Frage, die glaubten, alles getan zu haben, was von guten und weisen Eltern verlangt werden kann, wenn sie ihre Kinder im richtigen Alter zur Schule schicken. Die Überzeugung, dass die Eltern die ersten Erzieher ihrer Kinder sind, sollte ihn bei all seinen Bildungsvorhaben leiten. Als Newman die Oratory School gründete, wusste er sich in Partnerschaft mit den Eltern und bezeichnete jene, die eng mit ihm zusammenarbeiteten, sogar als Mitgründer. Newman war sich der Verantwortung bewusst, die er mit der Gründung einer Schule übernommen hatte, und erklärte, dass die Betreuung der Jungen eine Seelsorgeaufgabe sehr inniger Art sei. Die Eltern hätten ein großes Opfer gebracht und ein Zeichen höchsten Vertrauens gesetzt, als sie ihre Söhne in eine Internatsschule geschickt hätten. Dieses Gefühl des großen Vertrauens müsse die Schule dazu veranlassen, ihre Pflichten gewissenhaft zu erfüllen. Kein anderer Bereich des pastoralen Dienstes erfordert so viel Aufmerksamkeit und unermüdlichen Einsatz, als jene, die Seelsorgeaufgaben wahrnehmen, mit ihren Schülern zusammenleben, sie heranwachsen sehen und stets liebevoll über sie wachen, damit sie sich in die richtige Richtung entwickeln. Newman betonte gegenüber den Eltern wiederholt, dass sie Geduld mit ihren Söhnen haben müssten. Er dämpfte ihre Erwartung auf schnelle Erfolge und bestand darauf, dass die Phasen des Erwachsenwerdens respektiert und vorübergehende, irritierende Gewohnheiten übersehen werden müssten. Jungen könnten nicht wie Pflanzen gezwungen werden, denn jeder würde zu seiner Zeit Blüten und Früchte tragen. Sowohl in der Schule als auch an der Universität bemühte sich Newman, den offiziellen Unterricht durch die Organisation von formativen Tätigkeiten außerhalb des Klassenzimmers zu ergänzen. Er erkannte die Bedeutung außerschulischer Aktivitäten, die in angemessenem Umfang zur Persönlichkeitsbildung beitragen können. An der Oratory School übernahm er selbst eine führende Rolle beim jährlichen Lateinspiel. Er fertigte seine eigene Übersetzung des lateinischen Textes an, half den Schauspielern, ihre Texte zu lernen und ihre Rollen zu spielen und nahm an den Generalproben teil. Newman sorgte auch dafür, dass sowohl Chor- als auch Instrumentalmusik gemacht wurde. Ein Großteil davon wurde, ganz im Sinne der Oratorianer, im Gottesdienst eingesetzt. Manchmal begleitete er die Jungen bei ihren Musikaufführungen als zweiter Geiger. In der Schule und an der Universität begnügte sich Newman nicht damit, mit den Schülern und Studenten bloß flüchtig vertraut zu sein. Er wollte sie gut kennenlernen und sogar persönliche Freundschaften mit ihnen schließen. Für Newman war eine Universität oder eine Schule eine Alma Mater, die jedes ihrer Kinder kennt, und keine Fabrik, keine Werkstatt und keine Tretmühle. Zu diesem Zweck führte er an der Oratory School die Tradition ein, dass die Jungen nach den Prüfungen einzeln zu ihm und dem Schulleiter kamen, um ihre Zeugnisse entgegenzunehmen. Nachdem ein Bericht über die Fortschritte und das Verhalten des Jungen vorgelesen worden war, sprach Newman ein paar Worte der Ermutigung, der Anerkennung oder auch der Mahnung. Er legte großen Wert auf diese vierteljährliche Verpflichtung, räumte ihr Vorrang vor allen anderen Aufgaben ein und weigerte sich, diese Aufgabe anderen zu delegieren.
Im Alter von 89 Jahren führte er immer noch die persönlichen Gespräche mit den Schulabgängern. Eine ähnliche Regelung führte er an der Katholischen Universität ein, wo die Studenten vor ihm und dem gesamten Lehrkörper erschienen. Newman war sich der Bedeutung informeller oder wechselseitiger Erziehung bewusst. Er legte großen Wert auf diesen unsichtbaren Lehrer, den er Genius Loci nannte, Geist des Ortes oder moralische Atmosphäre. Er war nämlich der Meinung, dass der persönliche Charakter unter den richtigen Bedingungen am besten geformt werde. Newman sah klar, was so viele nicht sehen, dass die Studentenschaft einer Universität oder die Schüler einer Schulklasse den intellektuellen und moralischen Charakter zum Guten oder zum Schlechten prägen, dass die Hälfte der wirklich wichtigen Bildung vor allem vom Umgang der Schüler untereinander abhängt. Weiter im Concerto Opus 9 in D-Moll von Tommaso Albinoni.

Ein Mann für unsere Zeit. Newman nahm viele der Herausforderungen vorweg, denen wir heute gegenüberstehen, und er bot Gegenmittel und Lösungen dafür an. Alasdair MacIntyre sagte, er lebt in derselben Moderne wie wir. Er spricht zu unserer Zeit auf eine Weise, die uns informieren und transformieren möchte. Newman lebte zu Beginn der Moderne, als neue Ideen sich in jeden Winkel der Gesellschaft einzumischen begannen. Ideen, welche die menschliche Vernunft verherrlichten, den Umfang des Wissens auf das empirisch Nachweisbare einschränkten und den religiösen Glauben außer Acht ließen. Er war der erste bedeutende christliche Denker im englischsprachigen Raum, der den modernen Säkularismus, eine Weltanschauung, die auf Trennung von Religion und Staat beruht, erkannte und kritisierte. Einige seiner aufschlussreichsten Erkenntnisse sollen hier zusammengefasst werden. Grundlage eines Großteils von Newmans Bildungsphilosophie ist sein Verständnis von der Einheit des Wissens, das sich aus seinem Glauben an den einen Schöpfer ableitet. Er bestand darauf, dass der Schüler das Wissen in einem großen Zusammenhang umgreift und begreift, damit er weiß, wo er und seine Wissenschaft stehen. Er ist gleichsam von einer Höhe zu ihr herabgestiegen, nachdem er einen Überblick über alles Wissen gewonnen hatte. Er hob hervor, wie wichtig dies war in einer Zeit, in der es durch die Verbreitung billiger Bücher jeder Art zu einer wahren Informationsflut kam. Die Bedeutung und Wichtigkeit dieser Überlegung im Zeitalter des Internets liegt auf der Hand, da jeder mit einer Vervielfachung der Lernerfahrungen und einem einfachen Zugang zu einem neuen Universum an Informationen konfrontiert ist. Um das Wissen in einem großen Zusammenhang zu sehen, so Newman, muss man sich bewusst machen, dass die verschiedenen Disziplinen ihre eigenen Ausgangspunkte, ihre eigenen Sichtweisen und Beweismethoden sowie ihre eigenen Wege zur Erlangung der Erkenntnis oder Wahrheit haben. Newman ist der Ansicht, dass nicht das bloße Lesen vieler Texte, sondern die Präzision und Genauigkeit beim Lesen der Schlüssel zum Bildungsfortschritt ist. Im Gegensatz zu jenen, die auf eine oberflächliche Alleswisserei drängen, wendet sich Newman gegen den praktischen Irrtum, der darin besteht, dass man vermittels einer sinnlosen Menge von dargebotenen Wissensstoffen die geistigen Kräfte zersplitterte und schwächte und meinte, dass die oberflächliche Beschäftigung mit einem Dutzend verschiedener Studienfächer nicht Seichtigkeit sei, was sie doch wirklich ist, sondern Weitung des Geistes, was sie gerade nicht ist. Dies würde wahrscheinlich ein oberflächliches, beschränktes, unerfahrenes und ungebildetes Geschlecht zutage fördern. Studenten würden die Stätten ihrer Bildung verlassen, einfach zerstreut und abgespannt von den vielen Fächern und Wissensgebieten, die sie in Wirklichkeit niemals meistern gelernt haben und zugleich so oberflächlich, dass sie ihre Oberflächlichkeit nicht einmal erkennen. In seinem ersten Roman Verlust und Gewinn um 1848 gebraucht Newman die literarische Form der Erzählung, um zu veranschaulichen, wie Universitätsstudenten ihre Weltanschauung entwickeln, wie sie ihre Gedanken in Worten ausdrücken, sie auf eine intellektuelle Grundlage stellen und an anderen erproben. Indem sie Fragmente von Einsichten, Erfahrungen und Handlungen mühsam zusammenfügen, gelingt es einigen, sich ein stimmiges Weltbild zu erarbeiten, das ihnen die Möglichkeit gibt, ein ausgeglichenes Leben zu führen. Andere haben keinen Maßstab in ihrem Geist. Heute argumentieren sie so, morgen denken sie anders. Sie sind wie Wind und Wellen und in ihrem Denken und Tun ist weder Ziel noch Maß noch Beharrung. Newmans Held ist zwar weniger belesen und hat weniger Wissen, aber sein Freund ist zu voreilig in der Meinungsbildung, reduziert Dinge in seiner Ungeduld auf ein System und ist übermäßig argumentationsfreudig, sodass er schließlich geschwätzig und oberflächlich wird. Der Held hingegen zeichnet sich durch geduldiges Hinterfragen aus, durch sorgfältiges Prüfen der Fakten, Erkennen von Prinzipien,
Ablehnung intellektueller Verkürzungen oder sehr vereinfachter Erklärungen für eine zusammenhängende und wahre Sicht der Dinge. Bezeichnenderweise ist dies ein Prozess, der den ganzen Menschen einbezieht, nicht nur den Intellekt. Schon in den 1850er Jahren sah Newman den Kult um die Berühmtheit voraus und warnte vor dessen Anziehungskraft. Denn so ist Berühmtheit und das Aufsehen erregen in der Welt. Man könnte es auch Zeitungsruhm nennen. Nach allgemeiner Ansicht ein gutes Gut in sich geworden und ein Grund zur Verehrung. Er sagte voraus, wenn etwas modern oder berühmt, schön oder heldenhaft erscheint, so genügt dies, um jeglicher Schlechtigkeit Tür und Tor zu öffnen. Die Pracht des Hoflebens, die Reize vornehmer Geselligkeit, Witz, Fantasie, Geschmack und feine Lebensart, das Prestige von Rang und Stand und die Möglichkeiten des Reichtums dienen dem Laster und Unglauben als Schirm, Werkzeug und Rechtfertigung. Er sah auch die Macht der Presse voraus, deren Autoren für die innere Wahrheit ihrer Grundsätze keine andere Gewähr bieten als ihre augenblickliche Popularität und die glückliche Übereinstimmung ihrer eigenen ethischen Haltung mit dem Geist des Zeitalters, das sie bewundert. Als Antwort darauf fordert Newman eine Bildung, die ein Gegenmittel gegen das unersättliche Verlangen nach unbekümmerter Originalität im Denken und schillender Plausibilität in der Argumentation bieten sollte. So erkannte er die Gefahren einer unverantwortlichen Presse und die Notwendigkeit, Schüler und Studenten so auszubilden, dass sie sich in der Ideenwelt zurechtfinden und nicht der neuesten Mode erliegen. Sowohl in der Schule als auch an der Universität war Newman bestrebt, innerhalb und außerhalb der Klassenzimmer eine ausgewogene Mischung von Fächern und Veranstaltungen anzubieten. Er wollte die Vorstellungskraft junger Menschen so fördern, dass sie sich sowohl für das Paradoxe, das Transzendente, das Geheimnisvolle als auch eine sakramentale Weltanschauung öffnen. Er wusste, dass dies vor allem durch das Studium der Literatur und der Geschichte erreicht werden konnte. Deshalb versuchte er, an der Katholischen Universität die Studiengänge für Naturwissenschaft und Medizin, auch Fächer der Geisteswissenschaft, einzubauen. Andererseits wird oft vergessen, dass Newman an der Universität Oxford neben klassischen Sprachen und Literatur auch Mathematik und Physik studiert hatte. Über ein gesundes Interesse an und ein Verständnis für Naturwissenschaft verfügte und dass die erfolgreichste Fakultät der Katholischen Universität in Dublin die medizinische Fakultät war. Newman war sich der Bedeutung, aber auch der Gefahren der Naturwissenschaften bewusst. Er erkannte, dass der Mensch durch den vom Scientismus, dem Vorrang naturwissenschaftlicher Forschung kommenden praktischen Atheismus bedroht und geschwächt wurde, und er versuchte, dessen Auswirkungen entgegenzuwirken. Schon in seiner frühen anglikanischen Zeit sah Newman die sogenannte Plage des Unglaubens voraus und war darum bemüht, die Christen auf eine Zeit weit verbreiteter Apostasie, das ist der Abfall vom Glauben, vorzubereiten. Er arbeitete intensiv an dem Gegenmittel der Erziehung und Bildung der Gläubigen, insbesondere der Laien, und setzte sich in seinen Vorträgen und Schriften mit den neuen reduktionistischen Philosophien die konsequente Trennung von Religion und Staat auseinander. Newmans Fähigkeit, den Säkularismus, das heißt, dass komplexe Zusammenhänge verstanden werden können, indem man einzelne Teile isoliert untersucht, an der Wurzel zu erfassen und zu verstehen, sich in die Denkweise des Atheismus hineinzuversetzen, verleiht seinen Worten eine außergewöhnliche Kraft. Er schrieb einmal an eine junge Frau, die begonnen hatte, an ihrem Glauben zu zweifeln. Es liegt eine Schwierigkeit im Zweifeln, eine Schwierigkeit in der Feststellung, dass es keine Wahrheit gibt, auch in der Behauptung, dass es eine Wahrheit gibt, aber niemand sie entdecken kann. In der Behauptung, dass alle religiösen Meinungen wahr seien oder eine so gut wäre wie die andere. Es liegt eine Schwierigkeit in der Behauptung, dass es keinen Gott gibt, aber auch darin, dass es einen Gott gibt, er sich aber nur durch die Natur offenbart. Und zweifellos gibt es eine Schwierigkeit im Christentum. Newman entwickelte und lebte das Charisma des heiligen Philipp Neri.
Er widmete sich der Heiligung der breiten Masse durch das kleine Oratorium, eine der Kongregation angegliederte Laienbruderschaft. Er folgte dem heiligen Philipp in der Art, wie er die Bedeutung des persönlichen Einflusses bei der Evangelisierung der Kultur betonte. Er sagte über ihn, es war seine Mission, die Menschen nicht von der Welt, sondern in der Welt zu retten. Durch das kleine Oratorium wurde Männern der Arbeiterklasse, aus der sich ausdehnenden Industriestadt Birmingham, kulturelle und religiöse Bildung sowie christliche Gemeinschaft angeboten. Im Jahre 1856 erhielt Newman von Rom die Erlaubnis, ein Pendant für Frauen zu gründen. Obwohl er nicht direkt an der Leitung des kleinen Oratoriums beteiligt war, betrachtete er die Vereinigung als wichtiger als alles andere. Einrichtungen der katholischen Universitätsseelsorge sind im englischsprachigen Raum oft nach Newman benannt. Dies ist folgerichtig, weil Newman der Ansicht war, dass vor allem die untergeordneten Einrichtungen innerhalb der Universität, etwa Colleges oder Wohnheime, die Vorläufer der heutigen Newman-Zentren, für die Pflege des Glaubens und die Förderung moralischer Tugenden verantwortlich waren. Viele Newman-Zentren sind heute zu Leuchttürmen der Wahrheit in einer feindseligen Umgebung geworden, indem sie mit Newmans Worten dem unreligiösen Geist des Ortes entgegenwirken. Newman sah solche Zentren nicht nur als Stätten des Gebetes und der Pflege von Freundschaften, sondern auch als Orte des Lernens durch gemeinsame Gespräche außerhalb des formalen Unterrichts, etwa bei Vorträgen, Lesegruppen oder anderen Formen der Auseinandersetzung mit Themen der säkularen und religiösen Kultur. Sie hören einen dritten Ausschnitt aus dem Oboen-Konzert Opus 9 in D-Moll von Tommaso Albinoni.

daran mitzuwirken, den vehementen Antikatholizismus zu überwinden. Dabei forderte er sie auf, sich der säkularen Welt und ihrer Kultur zu stellen und Zeugnis für die Vernünftigkeit und Glaubwürdigkeit der christlichen Lehre abzulegen. An der katholischen Universität bemühte er sich, die Studenten darauf vorzubereiten, sich in ihrer katholischen Haut wohlzufühlen, auch in dem feindseligen Umfeld, in das sie nach ihrem Abschluss eintreten würden. Er gab ihnen Ratschläge, wie sie sich darauf vorbereiten sollten. Eingefleischten, oft verbitterten, meist verächtlichen Protestanten zu begegnen, die mit den Lehren und Argumenten des Protestantismus bestens vertraut waren. In angepasster Weise gelten diese Worte heute in Bezug auf militante Atheisten und verächtliche Weltmenschen, die in ihrer kultivierten Ablehnung von Kirche und Glaube bewandert sind. Newmans Betonung des persönlichen Einflusses ist untrennbar verbunden mit seinem Verständnis und Gespür für Freundschaft. Wo Newman auch war, immer übte er einen tiefen Einfluss auf seine Mitmenschen aus. Sei es an der Universität Oxford, an der Katholischen Universität in Dublin oder an der Oratory School in Birmingham. In vielerlei Hinsicht war er ein unkonventioneller Lehrer, der den Formalismus, das heißt die strengen pädagogischen Regeln seiner Zeit, durchbrach und die zwischenmenschliche Dynamik von Geist zu Geist betonte. In der Aufmerksamkeit für jeden Einzelnen ist er ein herausragendes Vorbild für alle Lehrer. Durch seine vielen Freundschaften zeigt er, wie diese Art der Evangelisierung auf natürliche Weise stattfinden kann. Eine Art, die von den meisten Christen leicht verstanden und gelebt werden kann. Sie hören das Concerto Opus 9 in D-Moll von Tommaso Albinoni.

Zusammenfassung. Newman hatte hohe Erwartungen an die Rolle der Universität in der Gesellschaft. Seine Schriften und sein Wirken in Oxford und Dublin sind ein verlässlicher Leitfaden, wie die moderne Universität ihre frühere Funktion als wesentlicher Bestandteil des öffentlichen Lebens in einer zivilisierten Gesellschaft in christlicher Tradition wiedererlangen kann. Die Folgen der heutigen Vernachlässigung der pastoralen Dimension zeigen sich deutlich in ihren Auswirkungen. Die Betonung der technischen Ausbildung und eines engen, gewinnorientierten Wissens, um den Bedürfnissen des Arbeitsmarktes gerecht zu werden, geht zu Lasten einer umfassenderen Bildung, die das gesamte Spektrum des Menschseins einbezieht. Langfristig hilft uns Newmans höhere Vision, von einer reduzierten und beschränkten Sicht des Menschseins befreit zu werden. Sie hilft uns zu erkennen, dass der Zweck der Bildung die Förderung der ganzen menschlichen Person ist. Der heilige John Henry Newman ist ein christlicher Humanist von höchstem Rang, ein wegweisender Denker, ein echter, innovativer, praxisorientierter Experte. Seine Ideen zur Bildung haben unzählige Menschen und Institutionen

Institutionen inspiriert. Sie dienen auch als Pforte in die Kirche, weil viele seiner Lehren allgemein gültig sind und deutlich machen, die Welt begnügt sich damit, die Oberfläche der Dinge in Ordnung zu bringen. Die Kirche macht es sich zum Ziel, das Herz gerade in seiner Tiefe zu erneuern. Sein allseits herausragender Beitrag zur Theorie und Praxis der Bildung, sowohl als Anglikaner als auch als Katholik, macht ihn mit Thomas von Aquin zu einem idealen Mitbruder des kirchlichen Bildungswesens. Am Ende dieser beiden Sendungen im Glaubensforum zum Thema Newman und die Bedeutung der Bildung für den Glauben bleiben zwei zentrale Aussagen. Bildung als Verpflichtung zur Entwicklung des eigenen Glaubens, denn der Zweck der Bildung ist die Förderung zum Verständnis der ganzen menschlichen Person. Der heilige John Henry Newman möchte Sie zur Bildung eines erweiterten Glaubensverständnisses ermutigen und anspornen. Radio Maria Südtirol dankt nochmals dem Internationalen Zentrum der Newman-Freunde in Rom mit Pater Hermann Geisler und Schwester Christiane Fritsch, FSO, sowie dem Autor Dr. Paul Shrimpton und dessen freundliche Genehmigung, diesen Beitrag senden zu dürfen. 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Für Redaktion, Technik und Aufnahme verabschiedet sich Hans Augustin.

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1: Einen schönen Vormittag aus dem Studio Innsbruck sagt Ihnen Antonia Kollmann. Während die einen einen wunderbaren Sommerurlaub verbringen, liegen andere derzeit im Krankenhaus. Gerade bei schwereren Diagnosen geht es zumindest mir oft so, dass da eine gewisse Scheu entsteht, was ich sagen soll, was soll man mitbringen, wie verhält man sich dem Kranken gegenüber, was braucht er jetzt eigentlich? Und genau um diese Fragen geht's in der heutigen Sendung. Mit uns verbunden ist dazu Krankenhausseelsorgerin Magister Maria Razivon. Schönen Vormittag, grüß Gott.
2: Schönen Vormittag, danke für die Einladung.
1: Genau, Sie haben ja schon mal bei uns gesprochen. Vielleicht trotzdem eine kurze Vorstellung, was Sie so tun, wie Sie zu diesem Beruf gekommen sind, und dann dürfen wir direkt in das Thema einsteigen.
2: Wunderbar. Ja, mein Name ist Maria Razivon, ich bin Krankenhausseelsorgerin in BKH Lien in Osttirol. Es ist ein nicht sehr häufiger Beruf, aber ein sehr schöner, wie ich finde. Zuerst war ich Lehrerin, also Volks- und Sonderschullehrerin, und habe dann später berufsbegleitend Theologie studiert in Innsbruck. Und als Lehrerin war ich auch im Krankenhaus tätig, und auch da war nicht immer der Schulstoff im Vordergrund. Ich denke, rückblickend betrachtet, dass ich da schon ein bisschen in die Nähe dessen gekommen bin, was ich jetzt als Krankenhausseelsorgerin mache. Nach meinem Studium war ich Pastoralassistentin, und als sich dann überraschend die Möglichkeit gegeben hat, hier im Krankenhaus in Lien als Seelsorgerin angekommen. Das war vor mittlerweile mehr als 12 Jahren. Und da kommt natürlich eine zusätzliche Ausbildung dazu, die nennt sich klinische Seelsorge. Was es sonst von mir zu sagen gibt, vielleicht, dass ich gemeinsam mit meiner Familie einen Biobergbauernhof bewirtschafte und sehr gerne in den Bergen unterwegs bin. Vielleicht kennen manche meine Bücher. Das eine, unser Leben auf dem Bergbauernhof, erzählt von unseren Anfängen und unserem Leben im oberen Mülltal. Und ein anderes Buch, Gespräche zwischen Himmel und Erde, gibt Einblick eben in meine Arbeit als Krankenhausseelsorgerin. Vielleicht so ganz allgemein, Krankenhausseelsorge ist ein Angebot und eine Möglichkeit für alle Patienten in einem Krankenhaus, also in ganz Österreich, unabhängig auch von ihrer Konfession und Religion. Und Krankenhausseelsorge orientiert sich immer an den Bedürfnissen des Gegenübers. Also manchmal ist es Zuhören, manchmal ist es den Kontakt herstellen, zum Beispiel zu einer anderen Konfession oder Religion, sprechen, worüber es mit anderen schwerfällt. Es ist ja auch bei einem guten Verhältnis im Freundes- und Familienkreis nicht immer so einfach, Schweres anzusprechen. Das geht oft leicht mit jemand Außenstehenden. Und natürlich gehören auch Rituale dazu, vor allem im Blick auf Stärkung und Heilung, aber auch im Abschied nehmen. Und das hat ganz eine große Bandbreite. Das reicht von einem gemeinsamen Gebet, einem Abschiedssegen bis hin zur Kommunion, die Patienten natürlich jederzeit zur Stärkung in Anspruch nehmen können. Heute aber wollen wir den Blick ganz bewusst auf den Krankenbesuch legen. Und ich denke, jeder von uns hat sicher schon einmal jemanden besucht, der im Krankenhaus oder in einem Pflegeheim sein müsste oder muss. Denn gerade in einem Krankenhaus sind ja die wenigsten Menschen freiwillig. Es ist immer eine Notwendigkeit, dass sie das. Und ich denke, etwas vom Wichtigsten ist, sich genau diese Situation vor Augen zu halten, bevor man jemanden besucht. Dieser Mensch, den ich besuche, der ist nicht in seinem Vertrauen.
1: Jetzt dürften wir hier die Verbindung verloren haben.

0: Und wir sind wieder verbunden. Es geht darum, dass wir nicht freiwillig im Krankenhaus sind.
1: Ja, wichtig bei einem Krankenhausbesuch ist immer, sich diese Situation auch vor Augen zu halten, in der derjenige ist, den man besuchen möchte. Dieser Mensch ist nicht im vertrauten Umfeld, er ist vielleicht unsicher, fühlt sich möglicherweise nicht wohl, hat vielleicht auch mit der eigenen Stimmung, den eigenen Gedanken ein wenig zu kämpfen, ist vielleicht auch sehr müde. Ich glaube, dass ein Krankenhausbesuch sehr, sehr wohltuend sein kann, wenn der, der besucht, sich genau das vor Augen hält. Die Situation eines kranken Menschen ist anders, als wenn man den Menschen zum Beispiel vorher im privaten Umfeld in Unbeschwertheit getroffen hat. Ein Besuch ist auch wichtig, dass man sich für ihn Zeit nimmt. Er sollte nicht einfach schnell, dass er erledigt ist, gemacht werden, sondern auch wenn er vielleicht nur 5 oder 10 Minuten dauert, er sollte so geplant sein, dass ich als Besuchender mehr Zeit habe. Gerade in einem Krankenhaus weiß man nämlich nie, ob man nicht vielleicht warten muss, weil gerade eine pflegerische Tätigkeit im Zimmer gemacht werden muss, vielleicht bei einem anderen Patienten. Man weiß nicht, ob der erkrankte Patient vielleicht gerade geschlafen hat und noch einen Moment braucht, um sich zu sammeln und so richtig aufzuwachen oder auf die Toilette muss. Also man sollte immer mehr Zeit einplanen, damit man die Ruhe bewahrt und nicht einen Krankenbesuch schon beginnen muss mit, eigentlich habe ich gar nicht Zeit. Für einen Krankenbesuch bitte immer ganz bewusst Zeit nehmen. Gut ist, einen Besuch auch anzukündigen und auch wirklich zu machen. Versprechen und nicht zu kommen ist keine so gute Idee. Wenn man unsicher ist, ob derjenige das überhaupt mag, dass man kommt, kann ich den Tipp geben, direkt zu fragen, wie man das machen kann. Zum Beispiel auch über eine Nachricht. Ganz viele nutzen ja ein Mobiltelefon, man kann auch eine Nachricht schreiben. Liebe oder lieber XY, ich würde dich gern besuchen im Krankenhaus, aber ich bin unsicher, ob du das möchtest. Ich hätte gedacht, vorbeizukommen. Bitte lass mich wissen, ob das für dich passt oder ob wir uns lieber erst sehen sollen, wenn du wieder zu Hause bist. Liebe Grüße. So in diese Richtung. Dann hat derjenige nämlich die Möglichkeit zu antworten und zu sagen, danke, das ist sehr nett, dass du nachfragst, aber ich freue mich, wenn wir uns dann zu Hause sehen. Oder derjenige kann schreiben, war wunderbar, ja, komm gern, passt sehr gut. Dann gehen
0: dürfte es Schwierigkeiten mit dem Internet geben.

0: Ja, eine spannende Sendung heute. Ich hoffe, die Verbindung hält jetzt. Unser Thema ist die Krankenhausseelsorge. Wie verhält man sich richtig gegenüber einem Kranken, wenn man den besucht? Soll man ihn überhaupt besuchen? Wie ist da die Abstimmung? Das war gerade jetzt auch das Letzte, was wir ein bisschen gehört haben. Und ich übergebe wieder unserer Referentin, Magister Maria Radjohann.
1: Ja, in der Hoffnung, dass wir uns jetzt länger hören, möchte ich gern fortsetzen. Wie gesagt, es ist gut, abzustimmen, ob derjenige überhaupt Besuch empfangen möchte. Und wenn man weiß, dass sich das Gegenüber freut, kann man auch die Gelegenheit nutzen, zu fragen, ob derjenige etwas braucht, ob man etwas Bestimmtes mitbringen kann. Vielleicht sagen die Patienten dann, na, ich habe alles, es gibt alles, und man hat das Gefühl, man möchte doch etwas mitbringen, dann ist es wichtig zu wissen, dass Regelungen für Mitbringsel in Krankenhäusern in der Regel etwas anders sind als zum Beispiel in einem Wohn- und Pflegeheim. Das gilt zum Beispiel für Blumen. Wichtig ist, wenn man Blumen mitbringt, nur Schnittblumen. Keine Blumen im Topf mit Erde. Das hat hygienische Gründe. Wenn man Schokolade oder Knappersachen, einfach Dinge zum Essen mitbringen möchte, dann ist es wichtig zu bedenken, in welcher Situation der Erkrankte ist. Wenn jemand zum Beispiel wegen Blutzuckerschwankungen im Krankenhaus ist, ist es natürlich besser, nichts zum Essen mitzubringen. Erfahrungsgemäß freuen sich aber so ziemlich alle Patienten über Sachen zum Trinken. Einen guten Fruchtsaft, der macht oft sehr viel mehr Freude als Knappersachen. Bei Lesestoff, wenn jemanden gut kennt und genau weiß, was der gerne liest, unbedingt mitbringen. Wenn man unsicher ist, kann eine Tageszeitung oder ein schönes Magazin auch eine gute Idee sein. Es gibt dann die Situation beim Krankenbesuch, dass man oft unsicher ist, was man sagen soll. Soll man nichts sagen oder sagen, irgendeine Floskel, irgendwie es wird alles wieder gut oder so. Da kann ich nur empfehlen, wenn man unsicher ist, das auch zu sagen. Ich bin ganz unsicher, was ich sagen soll. Ich weiß gar nicht, was ich sagen soll. Manche Schicksale kann man auch ganz schlecht fassen und es fehlen einem die Worte. Wichtig ist zu wissen, Floskeln, Sprichwörter, schnell dahingesagte Sätze, die verletzen oft sehr, obwohl man das gar nicht möchte. Wenn ich Patienten frage, was für sie das Schlimmste ist, was ein Besucher sagen kann, dann sagen ganz viele, tu positiv denken oder der Herr erlegt einem nur so viel auf, wie man tragen kann. Das sind zwei Sätze, die kommen offensichtlich sehr schnell über die Lippen. Und das kann alles sehr, sehr gut gemeint sein, aber kommt bei einem Menschen in einer schwierigen Situation oft gar nicht gut an. Gerade was das Positivdenken betrifft, das ist etwas, was man eigentlich niemandem zusagen bzw. niemanden dazu beauftragen kann. Dass ein kranker Mensch jeden einzelnen Tag so gut meistert, wie er es gerade tut, ist Beweis genug, dass derjenige ohnehin alles, was an positiven Dingen zu finden ist, in den Blick nehmen kann. Gut ist alles, was Offenheit spürbar macht. Wie geht's? Du schaust gut aus oder du schaust schlimm aus, das ist nicht so fein. Zu fragen, wie fühlst du dich gerade? Oder möchtest du erzählen, wie es dir die letzten Tage ergangen ist? Das signalisiert Offenheit und gibt einem kranken Menschen auch die Chance zu erzählen. Was erzählt wird, braucht keine Bewertungen oder Kommentare. Einfach zuhören. Das tut unendlich gut. Wenn das Gegenüber fragt, dann natürlich antworten oder erzählen, was sich draußen im Alltag so tut. Aber nicht zwangsbeglücken. Ein Krankenbesuch besteht sehr häufig aus dem, dass man zuhört, dass man da ist für einen anderen. Zusammenfassend könnte man sagen, wichtig ist, sich bewusst Zeit nehmen. Wichtig ist, den kranken Menschen über den Besuch informieren und ihm auch die Freiheit zu geben, den Besuch abzulehnen, zumindest vorerst. Wichtig ist, beim Besuch nicht sich selbst, sondern den kranken Menschen in den Mittelpunkt zu stellen. Und wenn dieser müde ist, in Ruhe zuzugestehen. Wichtig ist Offenheit für das Erzählen. Wie fühlst du dich gerade? Wie fühlst du dich heute? War heute schon etwas Schönes, das dir gut getan hat? Möchtest du erzählen, wie es dir gerade geht? Wie man sich persönlich darauf vorbereiten kann? Ich denke, mit Ruhe und dem Vertrauen, dass weniger manchmal wirklich mehr ist. Wenn wir jetzt ein paar Takte Musik hören, möchte ich dazu einladen, sich vielleicht einmal zurückzuerinnern an einen Krankenbesuch, den man schon gemacht hat, oder sich vielleicht zu überlegen, ob es jemanden gibt, den man in der nächsten Zeit besuchen möchte.

0: Sie hören die Sendung Lebenshilfe hier auf Radio Maria. Unser Thema: Zeit, Ruhe und Taschentücher. Mehr braucht es nicht. So heißt die heutige Sendung mit Magister Maria Radziwon. Und ja, Sie haben sich in der letzten Musikpause jetzt Gedanken gemacht über Ihren letzten Krankenbesuch, den Sie gemacht haben, oder vielleicht auch einer, der ansteht. Jetzt geht das Wort gleich nochmal an unsere Referentin und in circa einer Viertelstunde sind Sie dann eingeladen, anzurufen mit Ihren Fragen oder auch mit einer kurzen Erzählung, wie es Ihnen bei diesen Besuchen geht. Jetzt das Wort an unsere Referentin.
1: Ich möchte noch ein paar ganz praktische Tipps geben. Es ist wichtig, sich an die vorgegebenen Besuchszeiten zu halten. Der Stationsalltag ist so organisiert, dass außerhalb der Besuchszeiten Untersuchungen, Visiten, Therapien, aber auch Ruhephasen für die Patienten vorgesehen sind. Auch wenn sich jemand jederzeit über einen Besuch freuen würde, ist es wichtig zu bedenken, dass es vielleicht für den Bettnachbarn gerade sehr schwer ist und jeder Besuch, auch wenn es nicht bei ihm selbst ist, belastend sein kann. Deshalb ganz, ganz wichtig, sich an die vorgegebenen Besuchszeiten zu halten. Wenn der Besuchende mobil ist, das heißt das Zimmer verlassen kann, kann ein kurzer Spaziergang in die Cafeteria, in die Krankenhauskapelle oder vielleicht hinaus in den Krankenhausgarten eine wohltuende Abwechslung sein. Vor allem kann man so auch vertrauter miteinander sprechen, als wenn vielleicht noch andere im Zimmer mithören. Geschenke, ja, was bringt man mit? Das habe ich schon kurz anklingen lassen. Bei Blumen ist es wichtig, dass es nur Schnittblumen sein dürfen. Mit Erde, Blumen sind aus hygienischen Gründen nicht erlaubt. Etwas zum Knabbern oder Süßes kann natürlich Freude machen. Oft sind es aber kleine, außergewöhnliche Dinge, die besonders erfreuen. Ein guter Duft zum Beispiel. Lavendel zum Beispiel mögen die meisten. Eine Karte mit lieben Worten. Ein Nackenkissen. Ein gutes Buch, wenn jemand zum Beispiel gerne Krimis liest, einen neuen Krimi. Oder einfach eine schöne Zeitschrift oder die Tageszeitung oder Rätsel und Sudokus. Ein Patient hat mir neulich erzählt, dass er das beste Geschenk überhaupt bekommen hat. Ich muss dazu sagen, dass es gerade ja sehr heiß ist und die Krankenzimmer nicht klimatisiert sind. Er hat von einem Besucher einen kleinen Ventilator bekommen, den er sich auf den Nachttisch hat stellen können. Er ist so glücklich darüber und hätte nie damit gerechnet, dass man ihm mit so etwas eine so große Freude machen kann. Was sie damit sagen will, versuchen Sie, sich hineinzufühlen in den Menschen. Überlegen Sie sich, was derjenige auch sonst gern mag oder sonst auch nicht gern mag. Denn das macht für ihn spürbar, wie viel Wert einem auch das Wohlbefinden ist und wie sehr man versucht, sich in die Situation dieses Menschen hineinzufühlen. Es gibt aber auch schwierige Situationen, in denen man sich vielleicht als Besuchender auch sehr ausgeliefert vorkommt oder das Gefühl hat, selber nicht weiterzukommen. Das eine sind ja körperliche Symptome. Aber es gibt auch Menschen, die nicht wegen einer Operation oder einer anderen Therapie im Krankenhaus sind, sondern vielleicht aufgrund einer psychischen oder psychiatrischen Erkrankung. Ich mache die Erfahrung, dass sich da viele Angehörige schwer tun. Man möchte helfen, man möchte unterstützen, man möchte da sein. Und gleichzeitig hat man aber vielleicht das Gefühl, dass derjenige das gar nicht so annehmen oder erkennen kann. Oder die Krankheitsphase macht das gerade unmöglich. Da ist es wichtig, sich auch damit auseinanderzusetzen, welche Herausforderungen dieser Mensch gerade hat. Zum Beispiel kann ein Mensch mit einer schweren Depression ja gar nicht fühlen, wie wohltuend ein Besuch sein kann. Es ist aufgrund der Erkrankung in diesem Moment gerade nicht möglich, auch wenn derjenige das möchte. Und das sind dann Schuldzuweisungen. Vielleicht ist man auch beleidigt eigentlich, vor allem im tiefen Inneren. Das ist dann nicht hilfreich und auch nicht angebracht. Wichtig ist oft nicht nur der Patient, dass der die richtige und wichtige Behandlung bekommt, sondern auch man selbst als Angehöriger selber Beratung in Anspruch nimmt. Es gibt ja auch das Angebot zum Beispiel von Selbsthilfegruppen, auch für Angehörige. oder dass man selbst einmal ein Gespräch mit einem Psychologen in Anspruch nimmt. Und natürlich ist auch die Krankenhausseelsorge offen für Angehörige. Also wichtig ist, wenn man sich unsicher fühlt, wenn man vielleicht auch Ängste hat, es ist wichtig, darüber zu sprechen. In der Familie, im Freundeskreis. Und wenn man merkt, man braucht einmal jemanden mit einem Blick von außen, wie man so schön sagt, sich nicht scheuen, auch selber Unterstützung in Anspruch zu nehmen. Denn Krankenbesucher sind etwas unglaublich Wertvolles und Wichtiges. Und ich möchte auch dazu ermutigen, Menschen in den Wohn- und Pflegeheimen da mitzudenken. Ein Krankenhausaufenthalt ist ja oftmals gar nicht so lange, ein paar wenige Tage. Aber in einem Wohn- und Pflegeheim verbringt man oft den letzten Lebensabschnitt. Man ist vielleicht nicht unbedingt körperlich krank, aber braucht einfach mehr Unterstützung im Alltag. Die Tage können sehr lang sein, wenn man eigentlich alleine ist. Und nichts zu hören aus dem Heimatort, aus der Heimatstadt, von den Nachbarn und Freunden, das ist schwierig. Und es tut gut, immer wieder zu spüren, auch wenn man jetzt woanders lebt oder auch wenn man gerade

0: der besucht wird. Was derjenige erzählt, was gerade Thema ist, das zählt. Und je feinfühliger als Besuchender man das wahrnimmt, umso unterstützender und erfreulicher ist der Besuch. Vielleicht kann es auch eine gute Idee sein, sich einmal zu überlegen, wenn man selbst einmal besucht wurde oder wird. Was mag ich daran? Was freut mich am Besuch? Über welche Mitbringsel freue ich mich eigentlich? Und wie lange fühlt sich ein Besuch fein an? Mag ich es, gefühlt stundenlang jemanden bei mir zu haben? Oder bin ich eher der Typ, der ein bisschen plaudert, dann aber auch gern seine Ruhe hat? Wenn man sich ganz bewusst mit sich selber befasst, kann das auch ein erster Schritt sein, die Augen zu öffnen für das, was für einen anderen wohltuend ist. Wir Menschen sind ja sehr unterschiedlich und das ist das Schöne. Wenn wir noch einmal zurückblicken, wichtig ist, sich Zeit zu nehmen für einen Krankenhausbesuch. Nicht hineinquetschen zwischen zwei sehr wichtige termingebundene Dinge, sondern sich bewusst Zeit nehmen, egal wie lange oder wie kurz die Zeit im Krankenhaus beim Besuch sein wird. Wichtig ist, den man besucht, sich vor Augen halten und seine Situation. Sich bewusst Zeit nehmen und diesen Menschen auch über den Besuch informieren und ihm die Chance geben, ihn auch abzulehnen, wenn es ihm gerade zu viel ist. Wichtig ist Offenheit. Nicht einzuengen, sondern zu fragen, wie fühlst du dich gerade? Hat es heute schon etwas Schönes gegeben, das dir gut getan hat? Möchtest du erzählen, wie es dir gerade geht? Und sich persönlich immer wieder vor Augen zu halten, man darf ganz ruhig und im Vertrauen einen Krankenbesuch machen, dass man auch sozusagen von oben ein bisschen geleitet ist. Wenn man sich ein Stück weit hineinfühlt in den Menschen, im Blick auf sein Befinden, im Blick vielleicht auf das ein oder andere Mitbringsel, dann kann da nicht so viel schiefgehen. Und wenn man selbst unsicher ist, wenn man vielleicht auch Ängste hat, sich nicht scheuen, darüber zu sprechen. Natürlich zuerst in der Familie, im Freundeskreis. Aber wenn man merkt, man braucht mehr Unterstützung, man braucht Beratung, sich nicht scheuen, Angebote, die es in der Region gibt, in Anspruch zu nehmen. Ich wünsche Ihnen von Herzen, dass Sie das immer wieder gut spüren können, wo Sie gebraucht sind und was Ihnen gut tut bei einem Krankenbesuch. Es gibt einen schönen Satz, den ich Ihnen nur gern mitgeben möchte. Ich lese nämlich gerade ein Buch, das genauso heißt. Und ich denke, der Satz drückt ganz gut aus, was eigentlich das Ziel und der Gedanke eines Krankenhausbesuches ist oder sein sollte. Im Land der Hoffnung steht mein Zelt. Und ich denke, das ist eigentlich die Botschaft eines Krankenbesuches. Ganz ohne Worte, im Dasein, im Zuhören, im Wiederkommen. Die Hoffnung stärken. Wie man das macht? Einfach durch Dasein. Echtes Zeitnehmen, echtes Zuhören. Das kann manchmal ein paar Minuten sein, manchmal auch länger. Aber wichtig ist, dass es aufrichtig und echt ist. Von Herzen wünsche ich Ihnen, dass Sie immer wieder schöne und wohltuende Erfahrungen bei Krankenbesuchen machen. Vielleicht sind auch Sie manchmal derjenige, der besucht wird. Und manchmal sind Sie derjenige, der besucht. Das Schöne ist, dass man so auf diese Art und Weise einander Gutes tun kann.
1: Ja, vielen herzlichen Dank, Magister Maria Rajivon, für diese Sendung zum Thema der Krankenbesuche mit dem Titel Zeit, Ruhe und Taschentücher, mehr braucht es nicht. Liebe Zuhörer, jetzt sind Sie gefragt. Rufen Sie gerne an, um von einem Krankenbesuch zu erzählen, der Sie besonders aufgebaut hat, wo Sie ein schönes Erlebnis hatten oder vielleicht steht auch ein Besuch bevor und Sie haben eine ganz konkrete Frage, vielleicht ein Gesprächsthema oder was Sie mitbringen können. Wir haben ja schon einige Anregungen bekommen, aber vielleicht haben Sie da noch etwas ganz Konkretes für Ihren Fall, dann rufen Sie gerne an unter 0720 578 578 von außerhalb Österreichs 0043

0: Wir haben eine erste Anruferin in der Leitung, Susi aus Wien. Grüß Gott.
1: Ja, grüß Gott. Ich habe eine Frage. Ich besuche gern Kranke und mache das auch häufig und gibt mir sehr viel. Habe aber eine alte Dame in einem Pflegeheim oder Seniorenheim, fast 100. Ja, fehlt nichts. Also ich meine, wie man halt mit 100 ist, ist geistig voll da und körperlich auch so ziemlich, ist aber so negativ. Und alles, was ich ihr sage, wo ich versuche, auch auf was Schönes hinzuweisen, sagt sie, na, du verstehst das ja nicht, wie es mir geht. Du weißt ja nicht, wie das ist, wenn man so alt ist. Und es ist schon was Negatives wieder da. Und da stehe ich an. Gibt eine Hilfe.
2: Es gibt immer wieder Menschen, die sich so verhalten, wie Sie das jetzt von der Dame beschreiben. Gell? Das ultimative Rezept habe ich leider nicht, aber ich mache ganz gute Erfahrungen damit, das, was diese Leute sagen, sozusagen stehen zu lassen, also nichts quasi Gegenteiliges dazuzustellen. Also wenn derjenige über die Last oder über die Schwierigkeiten einfach sehr negative Dinge erzählt, dann nicht was Positives dazu stellen, sondern vielleicht denjenigen sozusagen ein Stück mit dem mitzugehen und zu sagen, ja, also jetzt in Ihrem Fall, das muss wirklich eine besondere Situation sein, in so hohem Alter zu sein. Und aus der Frage hinaus kann man dann vielleicht ein Gespräch entwickeln und sagen, gibt es aber auch etwas, was du sagst, was ganz besonders schön ist, an dem so alt zu werden? Also vielleicht den Blick so lenken, dass derjenige nachdenken kann oder muss. Vielleicht wird die Person dann sagen, na, es gibt überhaupt nichts Schönes und alles ist schwer und du verstehst es nicht und so. Und dann kann man sagen, ja, ich bin ein Stück jünger. Aber ich höre dir sehr gerne zu, wenn du mir erzählst, wie es dir gerade geht. Das ist als derjenige, der besucht, natürlich nicht ganz einfach. Gell? Aber ich mache die Erfahrung, dass das am ehesten diese Menschen dazu bringt, doch einmal so einen Schritt hinaus zu wagen aus dem ja nicht so ganz positiven Wahrnehmen der Realität. Also verstehen Sie, was Sie meinen?
1: Ja, ich verstehe schon. Meine Überlegung ist, soll ich Sie bestärken in dem, ich sage das jetzt sehr überspitzt, soll ich Sie bestärken in dem und sagen, ja, du bist wirklich arm, und Anführungszeichen.
2: Oder, Sie könnten es mal probieren. Sie können, also ich würde, also, gefühlsmäßig würde ich es einmal eher probieren mit, das ist sicher sehr herausfordernd, so alt zu sein. Also was auch immer sie erzählt, an dem anzudocken und zu sagen, aber gibt es auch etwas, was du sagst, was besonders schön ist oder was du nicht missen möchtest an dem, dass du so alt geworden bist? Ich würde es mal so probieren.
1: Ich danke Ihnen.
2: Dann nicht darauf einsteigt, die andere Variante.
1: Ja. Danke Ihnen.
2: Alles Gute.
1: Danke.
2: Wiederhören.
0: Ja, danke schön für den Anruf. Wenn auch Sie eine Frage an unsere Referentin haben oder vielleicht ein kurzes Beispiel erzählen möchten, die Telefonnummer ist 0720 578 578 von außerhalb Österreichs 0043 720 578 578. Unser Thema sind die Krankenbesuche.

0: Unsere nächste Anruferin ist bereits in der Leitung, Martha aus Tirol.
1: Ja, grüß Gott. Jetzt möchte ich Sie, zuerst einmal möchte ich mich bedanken. Sie haben sehr viel Gutes jetzt gesagt und sehr viel Wichtiges. Weil wirklich, wir haben wirklich ein bisschen Scheu, da hinzugehen und dann fragen, wie geht's dir, wenn man eh weiß, dass es ihm nicht so gut vielleicht geht. Und sehr viel Fingerspitzengefühl braucht es da, ja. Und ich habe selber eine Schwägerin und der ist kürzlich besucht, der ist von ihrem Haus in ein betreutes Wohnen gegangen. Und dann sage ich, Anne, wie geht's dir jetzt? Und dann sagt sie, ja, weißt du, ich habe mir das ein Jahr lang jetzt überlegt. Dann habe ich gesagt, na Gott sei Dank, und jetzt hast du es gut überlegt und jetzt ist sie eigentlich zufrieden. Also man darf sich wirklich da mal so vorsichtig sein und nicht überrumpeln mit etwas, weil es ist wirklich nicht leicht. Und ich muss jetzt in den nächsten Tagen einen Mann besuchen, der ist vom Krankenhaus ins Pflegeheim gekommen jetzt und er hat den Platz gekriegt, wo seine Frau auch im Pflegeheim war, aber die ist gestorben und er hat eine schwere Operation gehabt und jetzt muss ich da hingehen, den besuchen. Und jetzt bin ich eigentlich, weiß ich nicht, wie ich mich da richtig verhalten soll, weil er ist jetzt auch von zu Hause weg und ist jetzt in dem Pflegeheim, genau in dem Zimmer, wo seine Frau war. Und ich hoffe, und ich werde es ganz genauso machen, wie sie gesagt haben, und wie fühlst du dich jetzt? Und für dieses Dings möchte ich mich sehr herzlich bedanken. Dankeschön. Machen Sie weiter. So wichtig.
2: Danke, danke und alles Gute für den Krankenbesuch.
1: Ja, schauen wir mal. Und das Buch möchte ich noch fragen, wie das Buch heißt und wo man das kriegt. Das vom Himmel, wir haben es gesagt.
2: Gespräche zwischen Erde und Himmel. Ja. Eigentlich überall im Buchhandel.
1: Kriegt man von Verlag?
2: St. Benno Verlag.
1: St. Benno Verlag.
2: Ja, St. Benno Verlag und mein Name und Gespräche zwischen Himmel und Erde.
1: Ja, genau. Wunderbar. Ja, vergelt's gut
2: tausendmal. Ja, fein. Alles Gute.
1: Danke. Wiederhören. Danke.
0: Wiederhören. Ich lade nochmal ein, anzurufen bei unserer Sendung heute über die Krankenbesuche. Die Telefonnummer 0720 578 578 oder von außerhalb Österreichs 0043 720 578 578. Unsere Referentin heute ist Magister Maria Rajivon. Sie ist Krankenhausseelsorgerin und freut sich auf Ihren Anruf. 0720 578 578.

0: Wir haben wieder einen Anrufer in der Leitung, Hermann aus Wien. Grüß Gott.
1: Grüß Gott, hier ist der Hermann aus Wien. Grüß Gott, im Winter war ich im Krankenhaus der Barmherzigen Brüder in Wien 4,5 Wochen wegen einem Nervenleiden. Und mich haben 34 Leute besucht und es war sehr schön. Aber Leute, ich sitze so viel mit, ich habe nur einen Magen und nicht zwei. Ich kann nicht so viel essen und trinken, wie ihr mir mitgebracht habt.
2: Ja, das kann ich mir vorstellen, vor allem bei so langen Aufenthalten, gell? Kommt einiges zusammen.
1: Ich möchte mich bei allen bedanken, die gekommen sind. Aus der Pfarrei, St. Leopold und sonstige Freunde.
2: Ja, schön. Sehr, sehr schön. Also Sie würden sagen, die Besuche waren etwas sehr Wertvolles in dieser Zeit, oder?
1: Ja, ja.
2: Sehr gut, sehr gut. Ja, fein, fein, fein.
1: Ja, und auch die Betreuung war sehr gut bei den barmherzigen Brüdern und das Essen sehr gut, also wirklich. Kann ich nur empfehlen.
2: Fein. Dann haben Sie das mitgebrachte Gute mit nach Hause nehmen können, oder?
1: Und ich möchte mich auch bei allen vom Krankenhauspersonal bedanken für die wunderbaren Tage im Krankenhaus.
2: Ja, sehr schön. Das ist doch was Schönes, wenn man so zurückblicken kann auf einen Krankenhausaufenthalt.
1: Es war sehr schön, ja.
2: Mhm. Ja. Na, alles, alles Gute weiterhin.
1: Alles Gute, hey.
2: Fein. Wiederhören.
1: Wiederhören.

Die Telefonnummer für Ihren Anruf in dieser Sendung ist 0720 578 578 oder von außerhalb Österreichs 0043 720 578 578. Können Sie von einem Krankenhausbesuch erzählen? Wen haben Sie zuletzt besucht? Wie ist es Ihnen dabei gegangen? Vielleicht steht ein Besuch auch bevor. Oder es geht Ihnen wie unserem letzten Anrufer, der sich sehr über Besuch gefreut hat. Auch dann dürfen Sie anrufen 0720 578 578. Mit uns verbunden heute in dieser Sendung ist Krankenhausseelsorgerin Magister Maria Ratschewon. Sie freut sich auf Ihren Anruf.

0: Wir haben zwei Damen in der Leitung. Als erstes Elisabeth aus der Steiermark. Elisabeth, Sie haben im Hintergrund das Radio noch eingeschaltet, da hören wir Sie doppelt. Wenn Sie das noch ausschalten, bitte, und dann kommen Sie gleich dran. Wir probieren es noch mal. Sind Sie schon bereit?
1: Ja, bin schon da.
0: Danke, sehr gut, bitte.
1: Mhm. Ja, ich möchte auch Lebens erzählen. Ich gehe auch in Altersheime und in Krankenhäuser. Weil die Eisen haben es eh genug, denke ich mir, immer so Kleinigkeiten, weil du kannst dir nicht mehr was mitbringen. Manche meinen, man schaut Eisen, sondern nehme ich immer Rosenkränze mit, Medaillen mit mir mit. Und dann unterhalte ich mich mit den Menschen, gell? Und da freuen sie sich immer so. Und dann habe ich gesagt, könnt ihr singen? Ja, sagen sie, wir können singen. Dann habe ich gesungen und mir gesagt, ja, würdige Königin. Dann hat der ganze Speisesaal hat mitgesungen. Das war dann so schön. Das hat ganz so cool. Was, wie sie da alle gefreut haben? Wie die Klungen. Ja. Alles hat gesungen. Ab alt, ab jung. Es hat alles gesungen. Ich habe mich gefreut und sie haben sich gefreut. Und
2: ist das
1: haben
2: schön.
1: Immer dann, ja.
2: Wunderschön.
1: Das ist schön. Ich
2: ja,
1: freue mich so, wenn man.
2: Ja. Na, das ist ganz was so. Singen ist sowieso, gell, wenn, ich meine, es passt nicht immer, aber wenn es passt, dann ist das ja noch einmal ganz eine andere Ebene, gell, das spricht ja noch einmal ganz anders an, so gemeinsam zu singen. Wirklich ganz eine schöne Idee.
1: Ja, also können Sie singen? Ja, Frauen können wir singen. Die alten Männer, das hat dann so schön gelungen, locker nach einer müssen. Es hat alles mitgezogen.
2: Ja, schön, schön. Na, ganz
1: und
2: schön.
1: Und können wir uns wieder? Ja, können wir wieder besuchen, habe ich gesagt.
2: Na, super. Ja, so soll es sein, dass man sich freut, dass jemand kommt. Gell?
1: Nein, cool,
2: ganz fein.
1: Wenn es auch nicht kein geht, super, du nur die Hand halten und sitzen einmal ein bisschen nur die Hand halten, schauen sie mir an. Da sagt eine Frau zu mir, was sind Sie für eine Frau? Die hat nicht begreifen können, dass der Weltfreund beim Mensch zukommt bei ihr und ihre Hand hält, gell? Der hat sich
2: ja
1: auch so gefreut dann. Das sind so kleine, ja, so kleine Gesten, was man da machen kann.
2: Genau, aber man macht sie bewusst und nimmt sich Zeit dafür. Und das
1: ja,
2: ist, glaube ich, so das Wertvollste, was die Menschen spüren. Da hat jemand Zeit für mich und sieht mich. So, wie es mir gerade geht und wo ich gerade bin, darf ich sein und der Mensch ist bei mir. Ganz schön. Na, wünsche Ihnen noch viele musikalische Besuche.
1: Okay.
2: Ja,
0: Dankeschön.
2: Fein, alles
1: bitte,
2: Gute.
1: Bitte, gern schön. Danke. Danke für die schöne Sendung.
2: Fein.
0: Ja, und wir gehen direkt weiter zu unserer nächsten Anruferin aus Wien, Frau Meier. Grüß Gott.
3: Ja, grüß Gott. Entschuldigung. Ich habe vor ein paar Jahren eine Dame besucht in einem Altersheim hier im 20. Bezirk. Und sie war Lehrerin und war im fünften Stock. Und am Gang habe ich einen kranken Bruder, habe ich gesagt, bitte können Sie mir zu dieser Dame oder sagen, wo sie ist. Ja, hat er gesagt, ich begleite sie. Und er hat gesagt, sie spricht nicht. Macht nichts, habe ich gesagt, ich werde beten. Das wird das Beste sein, hat er gesagt. Gut, also dann habe ich sie gegrüßt, obwohl sie nicht gesprochen hat, und habe einen barmherzigen Rosenkranz in italienischer Sprache und einen auf Deutsch. Und dann zum Schluss habe ich gesagt, Frau, ich sage keinen Namen, ich muss jetzt gehen, habe ich gesagt, ich wünsche Ihnen alles Gute. Und sie hat gesagt, danke.
2: Ja.
3: Also man sieht, auch wenn die Patienten nicht reden, aber mit Anrühren oder, also berühren meine ich, ja?
2: Ja.
3: Berühren
2: ja.
3: oder sprechen, sie können noch hören. Also ich
2: ja,
3: habe eine Dame, die nicht, eine andere, ja, die nicht, sie war schwerhörig, ja? Mhm. Ja, aber wenn sie tief geatmet hat, also das war der letzte Tag, wo ich bei ihr war, und habe ich sie gestreichelt, ja, und sie hat sich beruhigt.
4: Ja, ja. Ich glaube, dass das ist etwas ganz Wichtiges, was Sie sagen. Das eine ist, dass Menschen spüren, auch wenn sie nichts sagen können oder nicht reagieren, scheinbar, sie spüren es. Und das mit dem Hören, das weiß man auch, dass das eigentlich auch, wenn Menschen im Sterbeprozess sind, gell, die können ja oft, haben gar nicht die Kraft zu sprechen oder die Augen zu öffnen. Aber die hören alles. Und genau an solchen Dingen merkt man es. Ein kurzes Danke oder man merkt an einer Handbewegung. Das ist was ganz Wichtiges, was Sie sagen, dass man das immer im Kopf behält, Menschen hören und Menschen fühlen. Auch wenn sie das nicht so zeigen oder sagen können, wie man das sonst halt gewohnt ist. Gell? Na, ganz schön, wunderbar.
3: Als Mensch behandeln, ja. Gut.
4: Ja, und ganz genau.
3: Ich danke der liebe Gott, dass ich so sensibel bin, dass ich
4: dass man spürt, ja.
3: Ja, genau.
4: Ja, ganz genau.
3: Ich danke Ihnen schön.
4: Alles Gute auch Ihnen. Wiederhören.
3: Danke, Wiederhören. Danke.

0: Ganz wenige Minuten bleiben uns noch und wir haben noch eine Anruferin, ganz kurz Margarete aus Niederösterreich. Bitte, Sie haben ein Zeugnis.
1: Ja, grüß Gott, hier ist Margarete. Ja, es ist so, durch das Singen, ich leite auch eine Singrunde im Pflegeheim und jetzt haben wir doch, dann rufe ich auch an, weil ich bin ein paar Jahre zu einer Frau gegangen, die zu Hause war mit einer 24-Stunden-Pflege, ist 103 Jahre alt geworden und habe ihr immer Lieder mit der Gitarre vorgesungen. Und sie war schon blind und hat nicht mehr viel machen können, aber wir haben uns beide so beschenkt, weil wir im Gebetskreis einmal waren. Und sie hat dann bei manchen Strophen mitsingen können noch, das, was auswendig gewusst hat.
2: Ist das schön.
1: Und
2: dafür,
1: ja, das ist 103 Jahre alt geworden, die liebe Gerner. Und sie hat Gedichte geschrieben noch, wie sie können hat. Und darf ich ein kurzes Gedicht sagen zum Abschluss?
2: Ist Pinkerl. Ja, ja.
1: Sie hat geschrieben, trag dein Pinkerl ohne Murren, sei nicht grantig, hab keinen Zorn. Ohne Schmerz muss wohl so sein, kommt man nicht in den Himmel rein. Doch eins, das ist der gewiss, der Herrgott selber hilft dir drum. Musst nur Ja sagen zu den Leid und gläubig hoffen alle Zeit. Drum über Stern und Sonne kriegst dann den Trogerlohn.
2: Wow, ist das schön. Es passt wunderbar zu der ganzen Sendung, würde ich sagen. Danke vielmals, dass Sie das mit uns geteilt haben. Danke.
1: Ja, danke. Bitte.
2: Wiederhören. Danke. Wiederhören.
0: Ja, danke schön für alle Anrufer, die sich jetzt eingebracht haben in unsere Sendung. Und ich darf Ihnen, Magister Maria Rajivon, noch ein kurzes Schlusswort überlassen. Was sollen wir uns denn jetzt mitnehmen von dieser Sendung?
2: Ja, ich hoffe, dass sich die Hörer und Hörerinnen sehr ermutigt fühlen, Krankenbesuche zu machen oder nicht nur Krankenbesuche, sondern überhaupt Menschen, die vielleicht auch in einem Alters- oder Pflegeheim sind oder die zu Hause betreut werden, dass man einfach durch das Kommen, durch das Dasein, durch das aufrichtige Zuhören ein Stück weit spürbar machen kann, du bist wichtig für mich, ich sehe dich und ich komme auch wieder. Ich glaube, das ist so eine Grundbotschaft, die man da mitbringt, ganz ohne Worte, einfach durchs Dasein. Danke auch für die Erzählungen der Anrufenden. Ja, ich fühle mich eigentlich selber sehr beschenkt durch die Erzählungen dieser Menschen und möchte dafür Danke sagen.
0: Ja, herzlichen Dank für diese Sendung. Ich habe Ihr Buch Gespräche zwischen Erde und Himmel auch bei uns im Hörerservice hinterlegt. Also wenn da jemand von den Hörern noch einmal nachfragen möchte, können Sie gerne bei uns im Hörerservice anrufen. Die Telefonnummer ist 01 710 70 72. Die Wiederholung der Sendung hören Sie heute Abend, heute Nacht um 22 Uhr. Uns dann auch in unserer Radiothek unter www.radiomaria.at mit dem Titel Zeit, Ruhe und Taschentücher. Mehr braucht es nicht mit Magister Maria Rajivon, Krankenhausseelsorgerin. Am Mikrofon verabschiedet sich Antonia Kollmann.

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0: Einen schönen Vormittag, liebe Hörer von Radio Maria. Hier begrüßt Sie Barbara Mutzam zur Sendung Wort des Lebens. Und wir dürfen heute Worte über das Gebet erfahren. Da können wir nie genug dazu hören, immer wieder neu das Gebet auch entdecken. Dazu begrüße ich jetzt Bruder Martin Thaller, der mit uns verbunden ist. Grüß dich, Bruder Martin.
1: Grüß dich, Barbara. Danke für die Begrüßung. Ich freue mich, dass wir jetzt verbunden sein dürfen zum Wort des Lebens. Und wie Barbara schon gesagt hat, zum Gebet können wir nicht genug hören. Und die Hörerfamilie von Radio Maria sind ja schon Experten im Gebet. Aber dennoch möchte ich heute auch wieder kurz über das Gebet mit euch nachdenken, dass wir da immer wieder tief hineintauchen dürfen. Und in diesem Sinne möchte ich auch mit einem Gebet starten. Im Namen des Vaters und des Sohnes und des Heiligen Geistes.
0: Amen.
1: Amen. Unser Vater, du hast uns als deine Kinder gerufen. Du hast uns von der Schöpfung her befähigt, in Kontakt mit dir zu sein, in Beziehung mit dir zu sein, weil du uns Vernunft geschenkt hast, uns als Person gestaltet hast, als dein Abbild. Und wir können und dürfen und sollen und möchten mit dir in Kontakt sein, in Beziehung sein. Ich bin jetzt in deinem Heiligen Geist für diese Zeit, für dieses Wort des Lebens heute, dass du uns den Heiligen Geist jetzt besonders sendest. Es schenke uns der allmächtige Gott, der Vater, der Sohn, der Heilige Geist.
0: Amen.
1: Amen. Liebe Hörerfamilie von Radio Maria, wir haben im Gebet dann vier Gebetsstufen, die sich in der Tradition herausgebildet haben. Die erste Stufe ist das mündliche Gebet. Die zweite Stufe wäre dann das betrachtende, meditative Gebet. Und die dritte Stufe das affektive Herzensgebet. Und dann das Gebet der Einfachheit. Und das sind die ersten vier Stufen, wo wir aktiv auch mit dabei sein können, dazu beitragen können. Und dann ist dann nach der vierten Stufe kommt dann die Schwelle hinein zur Mystik. Da ist der Mensch dann völlig passiv sozusagen. Das Wirken Gottes, also wo er auf den Menschen zukommt. Und grundsätzlich müssen wir eben auch immer wieder beachten, dass Gebet grundsätzlich schon einfach nur Antwort ist. Also der Erste, der einen Schritt unternimmt, der versucht, das Gespräch mit uns aufzunehmen, ist immer zuerst Gott. Und unser Gebet ist immer erst Antwort. Also wenn wir uns aufmachen, Gott zu suchen, dann hat er uns schon gerufen. Das möchte ich nur kurz vorausstellen. Und wir wollen uns kurz diese vier Stufen anschauen. Mündliches Gebet ist alles, was wir in Worten ausdrücken. Zum Beispiel auswendig gelerntes oder gelesenes Gebet, zum Beispiel das Vaterunser, oder ein Gebet aus dem Gebetbuch, oder das Stundengebet, ist auch ein mündliches Gebet. Es kann aber auch ein freies, persönlich formuliertes Sprechen zu Gott sein, was man laut oder leise im Herzen zu Gott bringt. Also wo man das Herz zu Gott erhebt. Und die meisten, die zu Gott finden oder die einen Gebetsweg beginnen mit einem mündlichen Gebet. Und dieses mündliche Gebet ist grundsätzlich auch unverzichtbarer Bestandteil des geistlichen Lebens. Aber es darf nicht bloß mündlich bleiben, ein mechanisches Herunterleihen von Worten ohne Innenleben. Ein gedankenloses vor sich her plappern hat wenig Sinn, wie Jesus schon gesagt hat, beim Beten sollte nicht plappern wie die Heiden. Sie meinen, sie werden nur erhört, wenn sie viele Worte machen. Ein Gebet ist eben nicht die Quantität ausschlaggebend, sondern die Qualität. Lieber ein einziges Wort voll Andacht gesprochen, gebetet, als Kilometer von Worten ohne Herz aufzuplappern. Und ganz wichtig ist beim mündlichen Gebet, dass Sinn und Herz beteiligt sind, dass ich die Bedeutung der Worte, die ich spreche, auch innerlich nachvollziehen, mitvollziehen kann, mitsprechen kann. Wenn man ein gedankenloses Aufsagen von schönen Formulierungen ist kein echtes Beten, sondern eben beim Beten müssen wir muss ich mit der Wahrheit meines Seins zu Gott kommen, also mit der Wahrheit meines Seins muss ich Gott berühren. Und ich darf und muss im Gebet ich selbst sein vor Gott. Und da ist es auch sinnvoll, wenn ich zum Beispiel ein vertrautes Gebet habe, also zum Beispiel mein Morgengebet, ist dieser Ritus, da sind diese oder jene Gebetsformen drinnen, diese Gebete beinhaltet. Und dann ist es sinnvoll, dass ich immer wieder mal innehalte und dann darüber nachdenke oder mitdenke, was ich jetzt gerade gebetet habe. Oder im besten Fall beim Aussprechen schon mitdenken. Immer wieder sich Zeit zu nehmen, dass mein Alltag und mein Beten sich einander durchdringen. Das wäre das Ziel. Und zwei typische Fehler von vorformulierten Gebeten ist eben, dass man passiv bleibt, weil die vorgegebenen Worte kaum zur inneren Eigenaktivität einladen. Man betet einfach durch, was man sich vorgenommen hat. Und eine zweite Herausforderung ist oft bei vorformulierten Gebeten, dass sie sehr allgemein gehalten sind, dass sie womöglich mit meiner aktuellen Lebenssituation nicht in Berührung kommen. Deswegen ist auch gut, beim mündlichen Gebet immer wieder auch freie Gebetszeiten einzuplanen, einzubauen, dass ich nicht nur bei vorformulierten Gebeten hängen bleibe, sondern dass ich dann weitergehe, dass ich auch in das freie Gebet, das freie mündliche Gebet hineinkomme, wo ich voll aktiv bin und wo ich meine Person, meine aktuelle Situation vor Gott bringen. So ein kleines Beispiel. Bei uns in der Familie zu Hause, wir haben immer Morgengebet, Abendgebet gebetet. Und da haben wir ein vorformuliertes Gebet gemeinsam gebetet. Und dann hatten wir kurze Zeit, wo wir freies Gebet hatten, wo wir Dank und Bitte vor Gott gebracht haben. Und dann haben wir noch gemeinsam ein Vaterunser gebetet. So. Das war unser Familiengebet. Also das ist wichtig, vorformulierte Gebete, aber dann auch dieses freie Gebet. Dass ich durch die vorformulierten Gebete nicht einfach innerlich unverändert bleibe, sondern dass es mich irgendwie ansprechen lasse. Und das ist zum Beispiel auch beim Stundengebet so schön, weil da haben wir natürlich auch ein vorformuliertes Gebet, also die Psalmen zum Beispiel. Aber da hat man immer dann das Sterbchen, also die Atempause, dass man nicht ins Runterleihen kommt, sondern dass man wieder kurz innehält und dass es ein eher betrachtendes Gebet wird als ein geleiertes Gebet. Und eine goldene Regel lautet daher, verknüpfe das mündliche Gebet von Anfang an mit innerer Betrachtung, also das Herz soll voll dabei sein. Und dieses mündliche Gebet ist eben oft das vorformulierte Gebet ist oft eine Startrampe ins persönliche Gespräch mit Gott. Also das vorformulierte Gebet soll eine Sprungschanze, eine Startrampe sein ins persönliche Gebet, dass ich mit Gott ins Gespräch komme, über mich, der ich vor ihm stehe. Und dann kommen wir in die zweite Stufe, das betrachtende Gebet. Das ist dann, wo zum Beispiel der Rosenkranz ist in erster Linie auch ein betrachtendes Gebet, also man hat ein mündliches Gebet, was aber in die Betrachtung hineinführt, also man betrachtet mit der Mutter Gottes das Leben Jesu, sein betrachtendes Gebet. Man kann da auch zum Beispiel in der betrachtendes Gebet fällt auch die Lektio Divina, wo man sich zum Beispiel einen Schriftteil heraussucht, Schrifttext, und den liest man dann mehrmals durch. Da geht es dann nicht darum, dass man viel liest, sondern dass man wenig liest, aber das innerlich verkostet und da in die Betrachtung hineinkommt, wo man dann, wie schon öfter gesagt, sich ein Wort herausnimmt. Das betrachtet man dann innerlich mit Verstand, versucht man es zu durchdringen und mit dem Gefühl mit dabei zu sein, sich in die Situation hineinzuversetzen. Und dann eben die Herausforderung, die Challenge, dass man eben das Wort Gottes in das Herz hineinsprechen lässt, dass Gott zu mir sprechen darf, in mein Herz hinein. Das ist ein Zusammenspiel von Erkenntnis und innere Berührung, wo es den Willen bewegt und mich auch zum Handeln dann führt. Also das ist ein veränderndes Gebet, ein mich veränderndes Gebet. Aber dazu reicht weder der bloße Verstand noch das bloße Gefühl aus. Und ganz wichtig ist eben, dass es in mein Herz hineinkommt. Das soll durch das betrachtende Gebet eben geschehen. Das ist nicht mehr der Mund voll aktiv, sondern ist dann schon, da geht es schon in das Innere hinein. Also dieses betrachtende Gebet zielt auf die Herzensebene ab. Die persönliche Stellungnahme, dass Gott mich berühren darf. Wo mich eben dann vielleicht ein Wort bewegt, plötzlich rührt es mich zu Tränen und erfüllt mich mit Freude und Hoffnung. Und da kann ich dann dort verweilen. Das ist ein mich veränderndes Gebet. Ja, so mal kurz die ersten beiden Stufen. Jetzt hören wir ein paar Takte der Musik.

dürfen jetzt zum affektiven Gebet kommen, zum Herzensgebet. Und das ist dieser Übergang, also diese vier verschiedenen Stufen. Es ist nicht so, dass das so aus der ersten Stufe abgehakt sozusagen dann auf die nächste Stufe gestiegen, so, sondern es ist oft ein leise organischer Vorgang, dass ich plötzlich wahrnehme, boah, jetzt bin ich gar nicht mehr so viel im mündlichen Gebet, jetzt bin ich mehr im betrachtenden Gebet schon. Und dann kann es auch Zeiten geben, wo es vielleicht durch eine Krise oder so, wo es mich dann wieder auf das mündliche Gebet mehr, wo ich mich wieder mehr auf das mündliche Gebet fokussiere, dass ich daran festhalten kann. Und dann kann ich dann wieder sozusagen Stufen weitersteigen. So, das ist immer so ein leise organischer Vorgang. Und ich kann nicht sagen, jetzt, nächste Stufe, so. Genau. Und die Akzente des Betens, die Stufen werden sich immer wieder etwas verschieben und verändern. Genau. Und dann bei der Betrachtung, wo ich ja mit dem Intellekt, mit dem Verstand voll dabei bin, auch mit den Gefühlen, kann es sein, dass es zu dieser inneren Berührtheit kommt. Und dann wird dieses innere Bewegtsein auf der Herzensebene, im Herzen drin, wird dann stärker als das gedankliche, schrittweise Nachdenken. Und in diesem affektiven Gebet, in diesem Herzensgebet, genügt dann oft schon ein kurzer Gedanke und ein kleines Wort Gottes und das löst einen Affekt aus. Und Affekt meint hier nicht irgendwie eine wilde Gefühlsaufballung, sondern eine tief empfundene Regung der Liebe zu Gott. Im affektiven Gebet erlebt die Seele eine neue Innigkeit. Gott rührt spürbar an das Herz. Und aus dem Herzen steigen Liebesakte, Sehnsuchtsrufe, Lobpreis, Dank und so weiter. Und zunächst hört er auch im affektiven Gebet die verstandesmäßige Betrachtung nicht völlig auf. Aber es ist eben so also ein kleiner biblischer Gedanke und es ist schnell eine innere Ergriffenheit. Also wenn ich mir zum Beispiel vornehme, dass ich das Gleichnis vom barmherzigen Vater betrachten mit den zwei Söhnen. Wie kann es sein, bei mir im affektiven, also beim betrachtenden Gebet, gehe ich dann die ganze Bibelstelle durch und lese mehrmals und so. Und beim affektiven Gebet fange ich an zu lesen und ich lese den einen Satz, dass ihm der Vater alles gibt, was er hat, so. Und ich komme gleich in so eine tiefe innere Liebe zu Gott, dass ich dann am Ende der Gebetszeit sozusagen nur die ersten zwei Sätze gelesen habe und das andere habe ich gar nicht mehr, bin ich gar nicht mehr zum Lesen gekommen, weil ich dann schon innerlich in der vollen Beziehung, in der vollen Gegenwart Gottes war. Genau, also selige Jan sagt, ein einziger liebevoller Blick zu Gott kann mehr bewirken als 1000 Gedanken über ihn. So, das ist so dieses affektive Gebet. Und dann kommt es zu diesem Gebet der Einfachheit. Das ist dann nochmal die nächste Stufe. Und aus vielen verschiedenen Affekten, die mich in der Liebe zu Gott entzünden, werden einige wenige Grundaffekte, die immer wiederkehren. Anstatt ständig neue Gedanken anzuregen, verweilt man lieber bei einem einzigen liebenden Gedanken. Beim affektiven Gebet tritt dann an die Stelle des Suchens bereits das Erfassen und innere Auskosten der Wahrheit. Ich suche nicht mehr danach, berührt zu werden, sondern erfahre die Wahrheit unmittelbar und antworte darauf. Meist in der Form der Liebe. Anders gesagt, in der betrachtenden Phase suche ich noch nach einem Gedanken, der mich berührt. Und im affektiven Gebet, dann habe ich diesen berührenden Gedanken quasi sofort. Gott schenkt ihn mir. Und ich koste ihn einfach aus, indem ich Gott liebe, der diese Wahrheit ist. Und diese affektiven Gebetszeiten sind Gnade. Wir können sie nicht machen. Ich mache jetzt. Wir können es nur treu in die Betrachtung geben. Das ist das aktive Bemühen zusammen mit der Gnade. Und alles Weitere darf ich von Gott erwarten.

0: zieht unser Herz empor. Er gibt uns neue Kraft und neuen Geschmack am Gebet. Und da gibt es ein sehr schönes Gebet von der, also ein sehr schönes Bild von der Teresa von Avila, wo sie von so einem Engel steht neben ihr und sie bekommt da diesen Liebespfeil Gottes in ihr Herz geschossen und da hat sie so einen trunkenen Blick. Und das ist dann dieses Gebet der Einfachheit, wo sie voll in der Liebe Gottes aufgeht. Da ist sie völlig, also sie ist nicht mehr aktiv dabei, sondern das ist schon ein Geschehen Gottes an ihr. Genau, da verstummen dann die Worte, da wäre jedes Wort oder jeder Gedanke wäre zu viel und würde diese heilige Gegenwart Gottes in mir dann stören. So. Genau, so kurz ein paar Gedanken zu diesen vier Gebetsstufen. Und nun sind Sie eingeladen, Zeugnis zu geben oder Ihre Erfahrungen zu teilen oder Fragen zu stellen.
1: Dankeschön, Bruder Martin. Ja, liebe Zuhörer, nutzen Sie diese Gelegenheit, warten Sie nicht lange, nutzen wir diese Zeit, die wir jetzt noch haben und berichten Sie uns gerne von Ihren Gebetszeiten, wie Sie diese wahrnehmen, wie Sie gerne beten, wie es Ihnen vielleicht mit den verschiedenen Stufen geht, die wir jetzt gehört haben. Wir freuen uns auf Ihren Beitrag unter 0720 578 578 von außerhalb Österreichs 0043 720 578 578.

0: Aus Salzburg begrüßen wir Franz, der eine Frage zum Gebet hat. Bitte schön.
1: Ja, grüß Gott. Ich habe die Aufschlüsselung sehr angenehm erlebt, wo man diese unterschiedlichen Stufen sehr gut nachvollziehen kann. Meine Frage wäre, es wird gesprochen mit dem Herzen oder Herz wird berührt, Gefühl und Verstand ist das eine, aber das Herz wäre das Wesentliche. Wie würden Sie Herz definieren oder wie schaut Beten mit Herz oder diese Ergriffenheit mit Herzen aus Ihrer Sicht?
2: Also das Herz im biblischen Sinne sozusagen ist der Ort, wo wir Tempel Gottes sind, wo Gott in uns wohnt, wo Jesus sagt, dass wenn wir uns am Wort festhalten, sondern werden der Vater und er kommen und in uns Wohnung nehmen. Also der Ort, wo Gott in uns gegenwärtig ist, die Herzensmitte, Personenmitte des Menschen, dort wo Denken und Fühlen zusammenkommen, dort, wo entschieden wird. Genau, ist unser innerster Ort, wo wir zu Hause sein dürfen.
1: So. Ja, das ist gut mit Wohnung, weil ich hätte immer gemeint, also mein ganzes Herz, mein ganzes Sein umfasst alles Verstand und Gefühl und aber nur mit Wohnung, das hilft mir gut, ja, diese Vorstellung, wo Gott wohnt.
2: Genau, wo ich in mir Gott treffen kann, so eben wohl. Aber schon eben die Person Mitte, die Mitte des Menschen, dort wo im Himmel und Erde sich in mir verbinden, also wo, genau, also dort, wo alles zusammenkommt, alles was ja, die Person Mitte, wo ich Gott begegnen darf in mir.
1: Wunderbar, danke vielmals.
2: Auf Wiederhören. Gerne.
0: Danke. Wiederhören. Dankeschön für diese wunderbare Frage. Ja, liebe Zuhörer, auch Sie können sich gerne noch einbringen mit Fragen oder mit eigenen Beiträgen zum Thema Gebet. Wir haben von 4 Stufen jetzt gehört von Bruder Martin Thaller. Erzählen Sie uns gerne, welche Gebetsform Sie hier gerne leben, was Ihnen vielleicht leichter fällt, was nicht, oder wenn Sie einfach auf etwas anschließen möchten, dann freuen wir uns. 0720 578 578.

0: Auch Kurt aus Oberösterreich hat jetzt noch eine Frage zu einem bestimmten, zu einer bestimmten Gebetsform. So, bitte.
1: Ja, ich wollte fragen, grüß Gott, zum Fürbittgebet oder zur Fürbitte, wenn man für andere betet oder auch umgekehrt, was da eintritt oder was da irgendwie geschieht auf irgendeine Weise, ob Sie da einen Einblick haben oder ob es da auch Literatur zu dem Thema gibt. Also man bittet ja auch oft für Angehörige, für Freunde oder in der Not oder bei Krankheit, aber man macht das auch für schon bereits Angehörige, die schon verstorben sind, was da passiert, also auf einer geistlichen Ebene.
2: Also, wenn ich die Frage richtig verstehe, sozusagen, ob Sie also nähere Ausführungen zum Fürbittgebet oder?
1: Ja, genau. Also was da auf geistlicher Ebene passiert, warum das wirksam wird oder nicht erkenntlich wirksam ist. Also was da beim Fürbitter passiert und auch bei dem es angedacht ist.
2: Ja. Also das ist immer ein stellvertretendes in die Bresche springen vor Gott für den anderen. Also dass man die Situation des beim fürbittenden Gebet, dass man die Situation des anderen bei Gott vorbringt und Gott daran an diese Person sozusagen nochmal besonders erinnert, wie es die Heiligen im Himmel tun, so können es eben auch wir tun. Also die Heiligen im Himmel sind auch Fürsprecher für uns und so können auch wir Fürsprecher sein für die anderen. Und dadurch haben wir, oder weil wir zum Beispiel, wenn das zum Beispiel das Gebet um den Frieden, ja, also ich persönlich, ich kann jetzt nicht in den Iran fliegen oder so und dort irgendwie Friedensbemühungen machen oder so. Aber durch das Gebet, also über Gott sozusagen, kann ich direkt sozusagen in den Iran eingreifen oder in die Herzen der verschiedenen Kriegsführer kann ich eben über Gott direkt in die Herzen da hineinwirken, also auf geistlicher Ebene. Was mir so nicht möglich wäre, aber durch das Gebet, durch das Fürbittgebet, kann ich zum Beispiel in die Herzen der Kriegstreiber hineinwirken, durch Gott. Oder ich kann auch, der Onkel, der krank ist, den kann ich auch dadurch sozusagen die Gnade Gottes erbitten oder Gott mal besonders daran erinnern, dass er ihm zur Seite steht und dass er ihm die entsprechenden Gnaden vermittelt. So.
0: Ja, danke schön, Kurt, für diese Frage. Wir müssten hier an dieser Stelle weitergehen. Ich möchte aber darauf verweisen, dass es einige Sendungen gibt auf unserer Radiothek unter www.radiomaria.at. Wenn Sie hier Fürbitte oder Fürbittgebet oder so eingeben, gibt es eine ganze Reihe über das Prophetische oder auch überhaupt über das Fürbittgebet. Was ist das Fürbittgebet? Also vielleicht ist da auch etwas dabei, wo Sie sich noch vertiefen können zu diesem Thema. Bei uns ist es an dieser Stelle Zeit, die Sendung langsam zu beenden. Ich bitte dich noch, Bruder Martin, um ein Schlusswort und auch um den Segen.
2: Ja. Also Gott hat uns geschaffen, er liebt es, mit uns in Beziehung zu sein. Und deswegen hat er uns auch geschaffen, dafür hat er uns geschaffen, dass er mit uns in Beziehung sein kann und dass wir mit ihm in Beziehung sind. Der Mensch, in Anführungszeichen, funktioniert nicht ohne Beziehung zu Gott. Und dazu sind wir eingeladen und Gott sehnt sich danach, mit uns in Beziehung zu sein. Und in der Tiefe sehnt sich jeder Mensch auch, mit Gott in Beziehung zu sein. Und dazu darf ich euch den Segen Gottes spenden. Der Herr sei mit euch.
0: Und mit deinem Geiste.
2: Die Fürsprache der Jungfrau und Gottes Mutter Maria, der heiligen Erzengel, eurer Schutzengel, der heiligen Namenspatrone segne euch und schenke euch den Geist des Gebetes, den Geist der Beziehung zu Gott. Das Gebet schenke euch der allmächtige Gott, der Vater, der Sohn, der Heilige Geist.
0: Amen.
2: Amen.
0: Vielen Dank, Bruder Martin Thaller, dir für deine Worte heute zum Gebet. Sie, liebe Zuhörer, können die Sendung gerne nachhören in unserer Radiothek www.radiomaria.at, Rubrik Wort des Lebens. Die Wiederholung hören Sie heute Abend um 23.15 Uhr.

0: Liebe Hörerfamilie, wir beten nun die Sext, das Mittagsgebet der Kirche. Sie finden die Texte im Stundenbuch. Der Hymnus ist heute auf Seite 159, die Nummer 5. Die Psalmen, Lesung und Oration finden Sie ab Seite 275. Wenn Sie kein Stundenbuch zur Hand haben, können Sie die Psalmen aus der Bibel mitbeten. Heute beten wir folgende Psalmen: 119, Vers 17 bis 24 und Psalm 25. Sie können auch die Stundenbuch-App verwenden. Am Telefon begrüße ich Pater Hippolyt aus dem Stift Seitenstetten.
1: Grüß Gott, liebe Hörerinnen und Hörer, zum gemeinsamen Gebet. Wir beginnen, o Gott, komm mir zu Hilfe.
0: Herr, eile mir zu helfen.
1: Ehre sei dem Vater und dem Sohn und dem Heiligen Geist.
0: Wie im Anfang, so auch jetzt und alle Zeit und in Ewigkeit. Amen. Halleluja.
1: Dich, hoher Schöpfer, lobe der Mensch mit Leib und mit Seele, heil sich erhoffend, klein und gering nur steht er im Weltall.
0: Doch er allein trägt, Schöpfer, dein Abbild, leuchtend im Geiste, wenn er im Leben lauteren Herzens, Höchster, dir huldigt.
1: Gott unserer Seele, Licht unseres Lebens, Lob unserer Lippen, fülle das Herz uns, dass wir dich lieben, Vater im Himmel. Amen.
0: Amen.
1: Öffne mir die Augen, Herr, für das Wunderbare an deiner Weisung.
0: Öffne mir die Augen, Herr, für das Wunderbare an deiner Weisung.
1: Herr, tu deinem Knecht Gutes, erhalt mich am Leben. Dann will ich dein Wort befolgen.
0: Öffne mir die Augen für das Wunderbare an deiner Weisung.
1: Ich bin nur Gast auf Erden. Verbirg mir nicht deine Gebote.
0: In Sehnsucht nach deinem Urteil verzehrt sich alle Zeit meine Seele.
1: Du drohst den Stolzen. Verflucht sei, wer abirrt von deinen Geboten.
0: Nimm von mir Schmach und Verachtung. Denn was du vorschreibst, befolge ich.
1: Wenn auch Fürsten gegen mich beraten, dein Knecht sinnt nach über deine Gesetze.
0: Deine Vorschriften machen mich froh. Sie sind meine Berater.
1: Ehre sei dem Vater und dem Sohn und dem Heiligen Geist.
0: Wie im Anfang, so auch jetzt und alle Zeit und in Ewigkeit. Amen. Öffne mir die Augen, Herr, für das Wunderbare an deiner Weisung.
1: Herr, führe mich in deiner Treue. Auf dich hoffe ich alle Zeit.
0: Herr, führe mich in deiner Treue. Auf dich hoffe ich alle Zeit.
1: Zu dir, Herr, erhebe ich meine Seele. Mein Gott, auf dich vertraue ich.
0: Lass mich nicht scheitern. Lass meine Feinde nicht triumphieren.
1: Denn niemand, der auf dich hofft, wird zuschanden. Zuschanden wird, wer dir schnöde die Treue bricht.
0: Zeige mir, Herr, deine Wege. Lehre mich deine Pfade.
1: Führe mich in deiner Treue und lehre mich, denn du bist der Gott meines Heiles. Auf dich hoffe ich alle Zeit.
0: Denk an dein Erbarmen, Herr, und an die Taten deiner Huld, denn sie bestehen seit Ewigkeit.
1: Denk nicht an meine Jugendsünden und meine Frevel. In deiner Huld denk an mich, Herr, denn du bist gütig.
0: Gut und gerecht ist der Herr. Darum weist er die Irrenden auf den rechten Weg.
1: Die Demütigen leitet er nach seinem Recht. Die Gebeugten lehrt er seinen Weg.
0: Alle Pfade des Herrn sind Huld und Treue, denen, die seinen Bund und seine Gebote bewahren.
1: Um deines Namens willen, Herr, verzeihe mir, denn meine Schuld ist groß.
0: Ehre sei dem Vater und dem Sohn und dem Heiligen Geist.
1: Wie im Anfang, so auch jetzt und alle Zeit und in Ewigkeit. Amen.
0: Herr, führe mich in deiner Treue. Auf dich hoffe ich alle Zeit.
1: Wende dich mir zu und sei mir gnädig, denn ich bin einsam und gebeugt.
0: Wende dich mir zu und sei mir gnädig. Denn ich bin einsam und gebeugt.
1: Wer ist der Mann, der Gott fürchtet? Ihm zeigt er den Weg, den er wählen soll.
0: Dann wird er wohnen im Glück. Seine Kinder werden das Land besitzen.
1: Die sind Vertraute des Herrn, die ihn fürchten. Er weiht sie ein in seinen Bund.
0: Meine Augen schauen stets auf den Herrn, denn er befreit meine Füße aus dem Netz.
1: Wende dich mir zu und sei mir gnädig, denn ich bin einsam und gebeugt.
0: Befrei mein Herz von der Angst. Führe mich heraus aus der Bedrängnis.
1: Sieh meine Not und Plage an und vergib mir all meine Sünden.
0: Sieh doch, wie zahlreich meine Feinde sind, mit welch tödlichem Hass sie mich hassen.
1: Erhalte mein Leben und rette mich, lass mich nicht scheitern, denn ich nehme zu dir meine Zuflucht.
0: Unschuld und Redlichkeit mögen mich schützen, denn ich hoffe auf dich, o Herr.
1: O Gott, erlöse Israel aus all seinen Nöten.
0: Ehre sei dem Vater und dem Sohn und dem Heiligen Geist.
1: Wie im Anfang, so auch jetzt und alle Zeit und in Ewigkeit. Amen.
0: Wende dich mir zu und sei mir gnädig, denn ich bin einsam und gebeugt. Lesung. Er hat das Siebengestirn und den Orion erschaffen. Er verwandelt die Finsternis in den hellen Morgen. Er verdunkelt den Tag zur Nacht. Er ruft das Wasser des Meeres und gießt es aus über die Erde. Jahwe ist sein Name.

0: Hoheit und Pracht sind vor seinem Angesicht.
1: Macht und Glanz erfüllen sein Heiligtum.
0: Lasset uns beten. Allmächtiger, ewiger Gott, bei dir gibt es keine Finsternis, denn du wohnst im Licht. Sende einen Strahl deines Lichtes in unser Herz, damit wir den Sinn deiner Gebote erkennen und bereitwillig deine Wege gehen. Darum bitten wir durch Christus, unseren Herrn.
1: Amen.
0: Singet Lob und Preis.
1: Dank sei Gott dem Herrn.

0: Im Namen des Vaters und des Sohnes und des Heiligen Geistes.
1: Amen.
0: Der Engel des Herrn brachte Maria die Botschaft.
1: Und sie empfing vom Heiligen Geist.
0: Gegrüßet seist du, Maria, voll der Gnade, der Herr ist mit dir. Du bist gebenedeit unter den Frauen, und gebenedeit ist die Frucht deines Leibes, Jesus.
1: Heilige Maria, Mutter Gottes, bitte für uns Sünder, jetzt und in der Stunde unseres Todes. Amen.
0: Maria sprach, siehe, ich bin die Magd des Herrn.
1: Mir geschehe nach deinem Wort.
0: Gegrüßet seist du, Maria, voll der Gnade, der Herr ist mit dir. Du bist gebenedeit unter den Frauen, und gebenedeit ist die Frucht deines Leibes, Jesus.
1: Heilige Maria, Mutter Gottes, bitte für uns Sünder, jetzt und in der Stunde unseres Todes. Amen.
0: Und das Wort ist Fleisch geworden.
1: Und hat unter uns gewohnt.
0: Gegrüßet seist du, Maria, voll der Gnade, der Herr ist mit dir. Du bist gebenedeit unter den Frauen, und gebenedeit ist die Frucht deines Leibes, Jesus.
1: Heilige Maria, Mutter Gottes, bitte für uns Sünder, jetzt und in der Stunde unseres Todes. Amen.
0: Bitte für uns, heilige Gottesmutter,
1: auf dass wir würdig werden der Verheißungen Christi.
0: Lasset uns beten. Allmächtiger Gott, gieße deine Gnade in unsere Herzen ein. Durch die Botschaft des Engels haben wir die Menschwerdung Christi, deines Sohnes, erkannt. Lass uns durch sein Leiden und Kreuz zur Herrlichkeit der Auferstehung gelangen. Darum bitten wir durch Christus, unseren Herrn.
1: Amen.
0: Ehre sei dem Vater und dem Sohn und dem Heiligen Geist.
1: Wie im Anfang, so auch jetzt und alle Zeit und in Ewigkeit. Amen.
0: Herr, gib allen Verstorbenen die ewige Ruhe.
1: Und das ewige Licht leuchte ihnen.
0: Herr, lass sie ruhen in deinem Frieden.
1: Amen. Mit dem Gebet, denk du in mir, o Jesus, vertrauen wir dem Herrn unser Land Österreich und alle unsere Wege und Reisen im Sommer an. Sie finden das Gebet im blauen Gebetsbüchlein Der Himmel in dir auf Seite 37 und auf unserer Website in der Rubrik Beten, aktuelles Mittagsgebet.
0: Denk du in mir, o Jesus, dann denke ich licht und klar. Sprich du aus mir, o Jesus, dann spreche ich schlicht und wahr.
1: Wirk du in mir, o Jesus, gerecht ist dann mein Tun, geheiligt meine Arbeit, geheiligt auch mein Ruhen. Amen.
0: Der Herr sei mit euch.
1: Und mit deinem Geiste.
0: Es segne und behüte euch, es geleite euch durch diesen Tag, der allmächtige und gute Gott, der Vater, der Sohn und der Heilige Geist.
1: Amen.
0: Singet Lob und Preis.
1: Dank sei Gott dem Herrn.

Aus dem Studio am Stetten begrüßt Sie Miriam Bruckner und ich freue mich jetzt dann gleich auf Ihre Grüße für andere Hörer oder für Ihre Lieben und auf Ihre Anrufe. Die Leitung ist offen und die Nummer ins Studio ist 0720 578 578 und von außerhalb Österreichs 0720 0043 720 578 578.

0: Spiel.
1: Und am Telefon begrüße ich die Traude aus Niederösterreich.
2: Ja, schönen Mittag allen Hörerinnen und Hörern, ganz besonders der Inge in Brunkirchen in der Senekura. Inge, herzlichen Glückwunsch zu deinem heutigen Namenstag und ich möchte dir eine Freude machen mit dem Lied Ave Maria Glöcklein. Alles Liebe und Gute an alle.
1: Danke, und wir spielen das vom Kärntner Doppelsextett.

0: Unsere nächste Hörerin ist die Augustine, auch mit einem Wunsch für ein Marienlied. Hallo?
1: Ja, hallo. Grüß Gott. Wie gesagt, das spricht die Gusti und ich möchte alle herzlich grüßen, die mit Radio verbunden sind, die ganze Gemeinschaft, besonders die, die jetzt krank und wirklich im heißen Bett liegen müssen, dass sie nicht verzweifeln. Und ich möchte besonders auch die Frau Hübel-Helga grüßen, die sehr eifrig ist mit den Radios und hat schon mehrere hergeschickt. Und ich wünsche das Lied, sag an, wer ist doch diese, und möchte dem ganzen Team von Radio Maria herzlichst grüßen für ihre heiße Arbeit.
0: Danke, das ist sehr lieb, das spielen wir gerne. Dankeschön.
1: Danke.

0: Jetzt haben wir eine Anruferin aus Tirol, die Sabine, und die hat sich was Fröhliches gewünscht.
1: Ja, ich wünsche allen alles Gute, trotz dieser großen Hitze. Und wir haben ja auch ein bisschen Regen gehabt in der Nacht. Leider auch Ungewitter, aber nicht bei uns in Innsbruck. Ja, jedenfalls an alle ganz, ganz liebe Grüße. Und mit dem Lied von den Kissekids, wir werden tanzen, glaube ich, heißt, ja.
0: Ja,
1: Okay, alles
0: ich hab's
1: Gute.
0: vom Glaubenszentrum. Dankeschön, gesegneten Tag.
1: Okay.

hier ist Radio Maria, die Hörergrüße. Vielleicht liegt's an der Hitze. Gerade hat uns eine Hörerin eben dieses fröhliche Lied für alle, die in der Sonne schmoren, gewünscht. Und jetzt habe ich gerade gar keinen Anruf. Also begeben Sie sich schön in den Schatten und nehmen Sie Ihren Hörer und wünschen Sie sich was Schönes oder grüßen Sie jemand. Die Nummer ins Studio ist 0720 578 578 oder von außerhalb Österreichs 0043 720 578 578.

0: Und jetzt haben wir mal den ersten Anrufer aus Kärnten und der wünscht sich ein schönes Marienlied wieder. Hallo?
1: Jetzt schon, ja.
0: Ja, geht.
1: Ja, grüß Gott. Ich bin der Ferdinand aus Kärnten. Ich möchte unsere liebe Martha Klett aus Bokersdorf recht herzlich grüßen. Obwohl der gestern bin ich nicht durchgekommen, liebe Martha. Aber heute will ich dich besonders grüßen. Muss weggehen, bitte, ich muss telefonieren. Entschuldigen. Liebe Martha, ich bin gestern nicht durchgekommen und unsere liebe Martha macht etwas ganz Besonderes. Sie setzt sich für die Priesterberufungen ein mit unserem lieben Anton Opetnik. Und sie macht das ganz großartig. Überall, wo sie ist, erinnert sie die Menschen an die Priesterberufungen. Und ich hoffe, dass ihre ganzen Gebete, die sie da verrichtet für dieses gute Werk, dass die einmal wie eine Gnade auf uns herunterfallen oder auf unsere Enkel oder auf noch spätere Generationen. Sie macht das mit so einer Liebe. Und Martha, ich wünsche dir besonders Gesundheit. Ich weiß, dir geht nicht so gut, aber du bist auch in meine Gebete immer eingeschlossen. Und ich muss noch etwas sagen. Wir haben in dieser Bokersdorfer Gemeinde vor 65 Jahren auch eine Priesterberufung gehabt. Dieser lebt zwar nicht mehr, der Josef Bayer, aber ich bin Augenzeuge seiner Primiz. Sie war am 7.7.1961 und ich war 10 Jahre alt und da dabei. Und es waren mehrere hundert Menschen da bei dieser Primiz in diesem Ort Leifsdorf. Das ist ein Nebenort von Bokersdorf. Und ich muss sagen, vielleicht waren es 1000. Es war überwältigend damals für mich als 10-jähriger Mensch bei einer Primiz dabei zu sein. Und liebe Martha, alles Gute und Gottes Segen auf all deinen Wegen.
0: Ja, danke schön. Und vielleicht erleben wir wieder eine Primiz, wenn so fleißig für Priesterberufungen gebetet wird. Und das Lied, was sich jetzt der Ferdinand gewünscht hat, ist Gospa Maika Moja.

0: Telefon begrüße ich jetzt die Doris und sie wünscht sich auch ein schönes Marienlied. Hallo?
1: Hallo. Ja, ich möchte gerne das Trio Braude, Helga und Gerhard grüßen lassen, die mich vor circa 3 Wochen besucht haben, und ihnen alles Gute und Liebe wünschen.
0: Ja, das ist lieb. Die werden sich sicher freuen. Ich hoffe, sie hören zu und wir spielen das Lied. Dankeschön.

0: Und wir denken nicht nur an die Mutter Gottes mit unseren Liedern, sondern auch an den heiligen Josef. Denn die Anna, die hat sich einmal den Joseph-Song gewünscht, oder?
1: Ja, grüß Gott. Ich habe mich so gefreut, diese Woche hat mich mein Bruder nach langer Zeit, der ist auch in

0: mit Rollstuhl schon gewesen und Rollator. Und jetzt ist er wieder mobil und hat den Rollstuhl hinten aufgeladen auf der Ladefläche und fährt so mit so einem Mobil. Also wunderschön. Ich habe mich so gefreut, dass er mich besucht hat. Und dann hat er gesagt, er hat mir ein Geschenk mitgebracht. Habe ich gesagt, was bringst du mir mit? Hat er gesagt, das Fernsehprogramm. Weil ich frage ihn immer, wenn eine Musiksendung ist. Und er hat gesagt, ich soll mir mal eine Zeitung kaufen. Und so gehört, bis ich da 5 Seiten durchsuche. Jetzt hat er mir ein Fernsehprogramm gebracht.
1: Na, das ist ja lieb.
0: Ja, und die Johanna und ich, wir haben ihn begrüßt. Er hat sich auch recht gefreut und die Kinder da haben gefreut sich auch, dass wir mit dem Opa wieder mitfahren können und so.
1: Schön. Und ich freue mich, dass ihr nicht nur Fernsehen schaut, sondern auch Radio hört und dass wir jetzt das Lied für euch spielen dürfen.
0: Ja, okay? Danke. Es geht ihm gut. Danke vielmals.
1: Gottes Segen. Dankeschön.

0: Ja, das war die Sendung Hörergrüße. Ich danke für die vielen schönen Grüße und Liederwünsche. Und jetzt begrüße ich aus dem Studio Wien unseren Geschäftsführer Christian Schmidt mit einem Update zu unserer Spendensituation.
1: Danke, liebe Miriam, lieben Gruß ins Studio am Stetten hier von Wien aus und einen herzlichen Mittagsgruß ins ganze Land. Ich beginne wieder mit einem großen Dankeschön. Wir sind einen Riesenschritt nach vorne gegangen. Gestern waren noch 40.000 Euro offen und heute mit Stand jetzt, ich habe gerade vorher neu abgefragt, sind nur noch 28.000 Euro offen, die wir bis zum Ende des Monats benötigen. Nur noch, weil eben der Betrag vorher noch groß war, aber 28.000 Euro sind auch noch ein großer Betrag, weil ja nur mehr heute Nachmittag und morgen noch zur Verfügung steht. Es braucht, glaube ich, ein kleines Wunder, um das ich jetzt bitten möchte, und ich bitte euch alle Freunde von Radio Maria, dass ihr euch dieser Gebetsbitte auch anschließt und dass wir den heiligen Josef bitten, wirklich für das Radio der Mutter Gottes zu sorgen und dass sich Herzen öffnen, dass sich Möglichkeiten ergeben, sodass diese 28.000 Euro noch zustande kommen. Ein kleiner Auszug, welche wesentlichen Ausgaben gibt es in diesem Monat? Das ist keine vollständige Auflistung, soll Ihnen einfach ein bisschen einen Einblick geben, was die großen Posten in diesem Monat sind. 45.000 Euro sind für das DAB Plus Sendenetz des dritten Quartals fällig. Das ist jetzt in Rechnung gestellt worden. Das heißt, Juli, August, September sind die drei Monate, die mit diesen 45.000 Euro abgedeckt werden, also das Sendenetz von DAB Plus. 35.000 Euro bezahlen wir Monat für Monat und das auch eben jetzt im Juli für das UKW-Sendenetz. 10.000 Euro machen die Kosten für die Miete unserer Studios aus. Und etwa 30.000 Euro sind jetzt im Juli angefallen für Druck- und Portokosten. Natürlich auch zum Monatsende bekommen auch unsere hauptamtlichen Mitarbeiter ihre Gehälter. Sie betreiben ja die Mission von Radio Maria so intensiv, dass sie davon leben können, sollen und dürfen und können müssen, und das macht auch einen großen Betrag aus. Die Gehälter sind immer ungefähr die Hälfte der Betriebskosten des Radios und das macht eine Summe von 53.000 Euro rund aus hier im Juli. 28.000 Euro brauchen wir noch bis morgen. Also es wird ein spannendes Finish und ich möchte herzlich werben, bitten und einladen, dass sich noch viele einschreiben in dieses wunderbare Werk der Mission des Himmels, des Radios der Mutter Gottes. Gestern hat mich ein lieber Bekannter aus meinem Wohnort angeschrieben und hat gesagt, das hört sich ja dramatisch an, ich habe deinen Aufruf im Radio gehört und möchte gerne meine Spende überweisen. Ja, wenn es viele gibt, die es ihm gleich tun, wenn jeder das tut, was möglich ist, ja, Gott überfordert uns ja nie. Er fordert uns manchmal heraus, aber er überfordert uns nicht, sondern gibt immer die Einladung, das Mögliche zu tun, und zwar in dem Vertrauen, dass er alles schenkt, was gebraucht wird. Und in diesem Vertrauen lege ich euch auch diese Information vor. 28.000 Euro brauchen wir bis morgen. Ich sage danke für alle, die jetzt hier noch beitragen können, dass wir das gemeinsam schaffen. Wie mich der Vater gesandt hat, so sende ich euch. Das ist die Überschrift, ein Wort aus dem Johannesevangelium, die Überschrift beim Sonntag. Sommerbrief unseres Programmdirektors. Und wir dürfen uns senden lassen in die Mission. Papst Franziskus sagt, die Mission der Kirche ist nicht Aufgabe einiger weniger, sondern es ist Auftrag für uns alle. Und ich glaube, gerade in Radio Maria haben wir dafür ein sehr großes Selbstverständnis. Es ist kein Unterhaltungsradio, sondern ein Radio, das Menschen begleitet in ihrem Leben, in ihrem Alltag, in ihrem Glauben, jeden Tag die Hoffnung nährt, die Gegenwart Christi in der Heiligen Messe vermittelt, im Gebet eine große Gemeinschaft zusammenführt und einfach für die Menschen da ist. Und jeder, der Radio Maria hört, ist auch eingeladen von der Mutter Gottes, in der Form, in der es jeder kann, beizutragen, mitzuarbeiten. Es ist ein Radio der Mitarbeiter, kann man so sagen, der Mitarbeiter des Himmels, damit viele Menschen von der Liebe Gottes erfahren und in diese Gnade der Erlösung auch eintauchen können. Sagen wir mit unserer sommerlichen Gabe auch jetzt im Juli wieder ein Danke, dass wir begleitet sind vom Himmel, dass der Herr auf uns schaut, dass er uns das gegeben hat, sodass wir auch etwas weitergeben können, dass wir so reich beschenkt worden sind, dass wir etwas davon weiterschenken können. Ich möchte Ihnen einen gesegneten Tag wünschen. Ich möchte Ihnen diese Gewissheit ins Herz zusprechen, gemeinsam mit unserem Programmdirektor. Wie mich der Vater gesandt hat, so sende ich dich. Du bist Teil des himmlischen Werkes, auch hier in Radio Maria. Und die Sendung Jesu wird konkret in Radio Maria, so schreibt es unser Programmdirektor. Die wichtigste Reise beginnt im Herzen eines Menschen, der sich von Gott senden lässt. Ich bitte den heiligen Josef, den ich hier im Studio vor mir habe, und die Mutter Gottes, die in unserem Gästestudio steht, dass sie diese wichtige Reise für viele Herzen erwirkt. Herzen von Menschen, die sich von Gott senden lassen. Viel Freude noch mit dem Programm von Radio Maria. Morgen um die gleiche Zeit gibt's dann wieder ein letztes Update, wo wir stehen, was noch gebraucht wird. Und dann Anfang nächster Woche sage ich euch Bescheid, ob es gelungen ist. Vertrauen wir auf den Himmel und vertrauen wir darauf, dass es Menschen gibt, die im Vertrauen auf den Himmel ganz konkret mitarbeiten. Danke vielmals und ich gebe wieder zurück ins Studio am Stetten.
0: Dankeschön auch und einen gesegneten Tag. Ich verabschiede mich jetzt aus dem Studio am Stetten. Viel Freude noch mit dem weiteren Programm, wünscht Miriam Bruckner.

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Donnerstag, 30. Juli. Es ist 13 Uhr und das sind unsere Themen. Italien. Papst Leo XIV. Betete mit einem internationalen Kinder- und Jugendchor und dem Startenor Andrea Bocelli um Frieden. Südkorea. Der Vatikan verstärkt seinen interreligiösen Dialog mit dem Konfuzianismus. China. Mit Zustimmung des Vatikans wurde wieder ein neuer Bischof geweiht. Medjugorje, die Gebetsstätten nach der Schändung in der Nacht auf Dienstag, sind bereits wiederhergestellt. Österreich, morgen läuten um 15 Uhr in rund 3000 katholischen Pfarren 5 Minuten lang die Glocken gegen den weltweiten Hunger. Und Innsbruck, Jugend für das Leben, ruft zu einer Kundgebung am kommenden Samstag auf. Das Wetter heute, es ist sonnig und mit Temperaturen von 30 bis 38 Grad hochsommerlich heiß. Zum Mittagsjournal begrüßt Sie Gabi Weindlmeier.

Unter dem Titel Cantico di Pace, zu Deutsch Friedensgesang, haben Papst Leo XIV., der Tenor Andrea Bocelli und ein internationaler Kinder- und Jugendchor am Mittwochabend in Castel Gandolfo bei Rom für den Frieden gebetet und gesungen. Die Veranstaltung fand in den Gärten der päpstlichen Sommerresidenz auf dem Gelände des Zentrums Laudato Si statt und verband Musik, Gebet und Impulse zum Schutz der Schöpfung. Der Chor der Andrea Bocelli Foundation vereinte 164 Kinder und Jugendliche aus dem Heiligen Land, Uganda, Haiti und Italien. Viele der jungen Sängerinnen und Sänger stammen aus Krisen- und Konfliktregionen. Mehrere Vertreter der Vatikanischen Kurie beteiligten sich mit Meditationen und Lesungen zum Thema Frieden. Der Papst, der zuvor 3 Ferienwochen in Castel Gandolfo verbracht hatte und für das Konzert am Mittwoch noch einmal dorthin zurückgekehrt war, würdigte den Chor als Zeichen der Einheit und Zusammenarbeit über Grenzen hinweg und dankte auch der Andrea Bocelli Foundation für ihre Bildungs- und Sozialarbeit. Durch die Kraft der Musik trage das Projekt dazu bei, die ganzheitliche Entwicklung des Menschen und das Wohl der Gemeinschaft zu fördern. Der Titel Cantico di Pace erinnert an den Sonnengesang des heiligen Franz von Assisi, dessen Todestag sich in diesem Jahr zum 800. Mal jährt. Die Veranstaltung war Teil der offiziellen Gedenkfeiern zu diesem Jubiläum.

Der Vatikan verstärkt seinen interreligiösen Dialog mit einer traditionsreichen asiatischen Denkschule. Anfang August findet in Südkorea erstmals eine internationale Konferenz zu den Beziehungen zwischen Christentum und Konfuzianismus statt. Das vom Dikasterium für den interreligiösen Dialog organisierte Treffen soll Wege aufzeigen, wie beide Traditionen gemeinsam zu einer menschlicheren und gerechteren Gesellschaft beitragen können. Das Kolloquium unter dem Titel »Der Beitrag von Christentum und Konfuzianismus zu einer idealen Gesellschaft – Neuer Himmel, neue Erde und große Einheit« findet vom 4. bis 5. August an der Sogang-Universität in Seoul statt. Erwartet werden Geistliche, Theologen, Philosophen und Wissenschaftler aus 12 Ländern. Thematisch stehen unter anderem universale Geschwisterlichkeit, verantwortungsvolle Führung, eine ethische Gesellschaftsordnung und ökologische Verantwortung im Mittelpunkt. Die Veranstalter wollen dabei Verbindungen zwischen der christlichen Vorstellung eines neuen Himmels und einer neuen Erde aus der Offenbarung des Johannes und dem konfuzianischen Ideal der großen Einheit herstellen. Ziel sei es, gemeinsame Werte zu entdecken und den Austausch zwischen beiden Traditionen zu vertiefen. Die Ergebnisse der Konferenz in Seoul sollen anschließend in der Zeitschrift Acta pro Dialogo des Vatikanischen Dikasteriums veröffentlicht werden. Der Konfuzianismus geht auf die Lehren des chinesischen Philosophen Konfuzius zurück und legt besonderen Wert auf moralische Selbstbildung, familiäre Verantwortung, Respekt gegenüber Vorfahren und harmonische gesellschaftliche Beziehungen. Anders als das Christentum versteht er sich nicht als Religion im klassischen Sinn, sondern vor allem als ethische und philosophische Tradition. Der Vatikan beschäftigt sich bereits seit mehreren Jahren intensiver mit dem Dialog mit konfuzianisch geprägten Gemeinschaften. 2024 veranstaltete das Dikasterium gemeinsam mit der Fuyen-Universität in Taiwan eine Studiengruppe zur Entwicklung von Leitlinien für den christlich-konfuzianischen Austausch. 2025 folgte ein weiterer Workshop zu Perspektiven dieser Zusammenarbeit. Der Untersekretär des Dikasteriums hatte dabei betont, dass beide Traditionen als Weisheitstraditionen verstanden werden könnten. Besonders die konfuzianische Betonung von Verantwortung, gutem gesellschaftlichen Verhalten und geordnetem Zusammenleben weise Berührungspunkte mit christlichen Vorstellungen auf. Der Dialog gilt als weiterer Schritt des Heiligen Stuhls, Brücken zwischen Kulturen und religiösen Traditionen zu bauen. Er findet zudem im Vorfeld eines geplanten Besuchs von Papst Leo dem 14. in Südkorea statt. Der Papst wird zum Weltjugendtag in Seoul erwartet, zu dem vom 3. bis 8. August 2027 junge Menschen aus aller Welt zusammenkommen.

Abermals ist in der Volksrepublik China ein katholischer Bischof mit Zustimmung der chinesischen Behörden und des Papstes geweiht worden. Wie das Vatikanische Presseamt am Mittwoch mitteilte, wurde Franz Xaver Duan Yongkun am selben Tag zum Koadjuta-Bischof von Bameng in der zur China gehörenden Inneren Mongolei geweiht. Papst Leo XIV. Habe bereits am 15. Juni seine Zustimmung erteilt und Duan zum Koadjutor ernannt. Ein Koadjutor unterstützt den amtierenden Bischof und wird meist dessen Nachfolger. Die nun erfolgte Weihe sei im Rahmen des provisorischen Abkommens zwischen dem Heiligen Stuhl und der Volksrepublik China geschehen, heißt es in der Mitteilung. Dieser auch als vatikanisch-chinesisches Geheimabkommen bezeichnete Vertrag regelt seit 2018 das einvernehmliche Miteinander von Kirche und Staat bei der Ernennung und Weihe von Bischöfen. Konservative kirchliche Kreise kritisieren ihn, weil er aus ihrer Sicht der Kommunistischen Partei Chinas zu weitgehende Mitspracherechte in innerkirchlichen Angelegenheiten einräumt.

Nach den Schändungen mehrerer Gebetsstätten im Marienwahlfahrtsort Medjugorje hat die Staatsanwaltschaft von Bosnien und Herzegowina die Ermittlungen übernommen und die Verhängung der Untersuchungshaft gegen den festgenommenen Tatverdächtigen angekündigt. Dem 31-jährigen polnischen Staatsbürger wird die Beschädigung bzw. Zerstörung religiöser Objekte vorgeworfen. Nach bosnischem Strafrecht droht dafür eine Freiheitsstrafe von 6 Monaten bis zu 5 Jahren. Der Verdächtige war am Dienstag nach einer groß angelegten Fahndung in der Ortschaft Cerno bei Lubuschki festgenommen worden. Nach Angaben der Behörden hatten Polizeikräfte zweier Kantone gemeinsam mit Feuerwehr, Bergrettung sowie zahlreichen Bürgern nach dem Mann gesucht. Er wurde am Mittwoch der Staatsanwaltschaft überstellt. Unterdessen hat der Wallfahrtsort die Folgen des Angriffs innerhalb weniger Stunden weitgehend beseitigt. Mitglieder der Pfarrgemeinde, Jugendliche der Gemeinschaft Cenacolo sowie zahlreiche Freiwillige entfernten die Schmierereien an den Marienstatuen auf dem Erscheinungsberg Podpoto. Die Arbeiten begannen nach Angaben der Pfarre bereits am Dienstag am frühen Morgen und dauerten bis zum Abend an. Auch der durch einen Brand beschädigte Außenaltar der Pfarrkirche St. Jakobus wurde noch am selben Tag instand gesetzt. Das abendliche Gebetsprogramm mit Rosenkranz, Eucharistiefeier und eucharistischer Anbetung konnte deshalb wie vorgesehen am Außenaltar stattfinden. Während der Anbetung versammelten sich zahlreiche Gläubige zu einem Gebet der Wiedergutmachung. Fotos zeigen Mitglieder der Gemeinschaft Cenacolo kniend vor der wiederhergestellten Marienstatue. Die Pfarre Medjugorje bekräftigte ihren Aufruf, auf die Ereignisse mit Gebet, Fasten und Vergebung zu antworten und für die Umkehr des Täters sowie für den Frieden zu beten. Das Heiligtum bleibe uneingeschränkt für Pilger geöffnet. Alle liturgischen Feiern und auch das am Samstag beginnende internationale Jugendfestival würden wie geplant stattfinden.

In rund 3000 katholischen Pfarren Österreichs läuten morgen am Freitag um 15 Uhr für 5 Minuten die Kirchenglocken als hörbares Zeichen gegen den weltweiten Hunger. Die Aktion geht auf einen Beschluss der Bischofskonferenz zurück und wird in Kooperation mit der Caritas durchgeführt. Sie fällt bewusst auf die Sterbestunde Jesu und soll auf das Leid von rund 645 Millionen weltweit hungernden Menschen aufmerksam machen. Die diözesanen Caritas-Stellen unterstützen mit den Spendengeldern gemeinsam mit lokalen Partnerorganisationen nachhaltige Projekte.

Die Lebensschutzinitiative Jugend für das Leben hat für kommenden Samstag, dem 1. August, zu einer Kundgebung in Innsbruck aufgerufen. Die Organisation protestiert gegen die seit Mai mögliche Durchführung von Abtreibungen am Landeskrankenhaus Innsbruck und fordert, dass öffentliche Krankenhäuser wieder abtreibungsfrei werden. Tirol war bis Mai dieses Jahres nach Angaben der Initiative das zweitletzte Bundesland Österreichs, in dem Abtreibungen nicht an einem Krankenhaus durchgeführt wurden. Mit der Aufnahme des Angebots am Innsbrucker Krankenhaus habe sich dies geändert. Jugend für das Leben kritisiert diesen Schritt und argumentiert, eine Abtreibung ist keine Gesundheitsleistung und darf auch nicht mit Steuergeld finanziert werden. Die Initiative fordert von der Tiroler ÖVP-SPÖ-Landesregierung unter anderem eine stärkere familienorientierte Politik, mehr Unterstützung für Frauen in Konfliktschwangerschaften sowie eine aus ihrer Sicht sachgemäße Beratung und Aufklärung. Die Kundgebung findet am Samstag um 13 Uhr am Landhausplatz in Innsbruck statt. Die Veranstalter kündigten an, den Protest fortzusetzen, bis ihre Forderung nach einer Rücknahme des Angebots erfüllt sei. Wir kommen zum Wetter. Es ist sonnig und mit Temperaturen von 30 bis 38 Grad hochsommerlich heiß. Die Gewitterneigung nimmt im Bergland etwas ab. Am häufigsten gibt es sie am Alpenostrand. Der Wind weht meist nur schwach, lediglich im Osten wieder teils mäßig. Auch in Wien ist es sonnig und sehr heiß mit Temperaturen bis zu 38 Grad. Lediglich am Nachmittag ziehen aus dem Wienerwald vereinzelt Wolkenschirme auf. Die Schauer- und Gewitterneigung bleibt aber gering. Der Wind weht schwach bis mäßig. Morgen am Freitag setzt sich in den meisten österreichischen Landesteilen das sonnige und trockene Wetter weiter fort. In den westlichen und südwestlichen Landesteilen werden jedoch über den Alpen die Quellwolken mächtiger und mit diesen steigt vom Arlberg bis zum Pinzgau sowie in Osttirol die Schauer- und Gewitterneigung während der Nachmittagsstunden an. Der Wind wird schwach bis mäßig. Nach 16 bis 22 Grad in der Früh steigen die Temperaturen tagsüber auf hochsommerliche 30 bis 39 Grad. Am heißesten ist es im Flachland des Ostens. In Wien beginnt der morgige Freitag strahlend sonnig. Mit Sonnenschein geht es bis zum Abend weiter. Allerdings können sich zeitweise ein paar harmlose Wolken bemerkbar machen. Dazu weht im Tagesverlauf mäßig auflebender Wind. Die Temperaturen betragen rund 21 Grad in der Früh. Tagsüber steigen sie bis zu 39 Grad. 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Das war das Mittagsjournal von Radio Maria mit Beiträgen von Katpress. Im Programm folgt nun das Büchermagazin. Ich wünsche Ihnen einen gesegneten Nachmittag und viel Freude beim Hören von Radio Maria. Am Mikrofon für Sie war Gabi Weindlmeier.

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Gebettet in dichtes Grün heben sich die sandsteinfarbenen Gebäude der mittelalterlichen Stadt von der umliegenden Landschaft ab. Während Rom im Sommer unter der Hitze schwitzt, ist es hier stets etwas kühler. Besonders imposant und bereits aus der Ferne erkennbar ist die gut erhaltene Stadtmauer sowie die Festungsruine. Die verwinkelten Gassen und altertümlichen Bauwerke sämtlicher Epochen erzählen von einer langen Entstehungsgeschichte. Millionen Pilger und Touristen strömen jedes Jahr in diese malerische, mittelalterliche Stadt zwischen Rom und der Toskana.

0: Haben Sie bereits erraten, um welchen Ort es sich handelt? Im heutigen Büchermagazin geht es um Assisi. Im Studio für Sie, Antonia Kollmann. Das Buch, das ich Ihnen mitgebracht habe, hat den Titel »Mit Franziskus und Clara Assisi erleben« und ist im Tirolia Verlag erschienen. Die Autoren sind Wolfgang Metz und Bruder Thomas Freidel. Den Lebensstationen des heiligen Franziskus und der heiligen Clara folgend, lädt dieses Buch zu Streifzügen durch die Stadt Assisi ein. Ebenfalls erwähnt werden bedeutende Orte der Umgebung. Das Buch bietet praktische Informationen zur Stadt, Routenvorschläge je nach Aufenthaltsdauer und Platz für Notizen. Jeder kann es für sich individuell nutzen. Die Autoren, Hochschulseelsorger Wolfgang Metz und Franziskanerminorit Bruder Thomas Freidel, verknüpfen die Geschehnisse von damals mit Impulsen und Texten, die den Menschen von heute entsprechen. Leser und Leserinnen können beides. Den Fußstapfen von Bruder Franz und Schwester Clara folgend, Assisi besichtigen und die franziskanische Spiritualität aufnehmen. Ich darf Wolfgang Metz bitten, uns den Prolog des Buches vorzulesen.
1: Jeder Mensch kommt anders nach Assisi. Die einen waren noch nie hier und machen sich zum ersten Mal mit Franziskus und Clara auf dem Weg. Die anderen kommen immer wieder, weil sie vielleicht über die Jahre hinweg schon gute Freunde und Freundinnen von Franziskus und Clara geworden sind. Wieder andere waren vor einer gefühlten Ewigkeit auf der Durchreise mal für einen Tag in Assisi und haben nur noch die Kulisse der Basilika San Francesco im Kopf oder das viele Auf und Ab in den Gassen von Assisi in den Beinen. Manche kommen mit einer Gruppe, manche alleine. Dann gibt es die, die für 2 oder 3 Tage hier sind und das Wichtigste sehen wollen. Und die, die sich eine ganze Woche oder noch mehr Zeit hier schenken, um auch die kleinen Geschichten zwischen den Zeilen zu hören und ihrem eigenen Leben und Glauben in all dem auch noch ein wenig Raum zu geben. Dieses Buch versucht, ganz unterschiedliche Assisi-Reisende etwas zu erzählen und sie ein Stück mit Franziskus und Clara durch die Tage gehen zu lassen. Egal wie lange oder wie kurz sie in Assisi sein werden, nehmen sie sich nicht zu viel vor. Die Orte selbst möchten ihnen etwas erzählen und nicht einfach nur schnell gesehen werden. Die Stadt Assisi mit ihrer Geschichte und ihren Geschichten braucht ein wenig Zeit und Raum, um ihre Besucher und Besucherinnen wach zu küssen. Wir, Bruder Thomas Freidel und Wolfgang Metz, dürfen ein Stück mit ihnen auf den Weg gehen und sie zu einer dreifachen Begegnung einladen. Mit Franziskus und Clara, mit dem Evangelium und mit sich selber. Wir wünschen Ihnen, dass Sie nach Ihren Tagen in Assisi von diesem wunderbaren Ort und seiner Geschichte, seinen Plätzen und Bildern inspiriert und mit vollem Herzen und vielen offenen Gedanken wieder in Richtung Heimat aufbrechen. 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

0: Ja, herzlich willkommen. Grüß Gott, Wolfgang Metz. Schön, dass wir verbunden sind.
1: Ja, grüß Gott, freut mich auch.
0: Wie war das denn bei Ihnen? Wann waren Sie zum ersten Mal in Assisi und wie ist es überhaupt dazu gekommen? Können Sie das ein bisschen erzählen?
1: Wie ich zum ersten Mal nach Assisi kam? Ah, das ist schon lange her. Da muss ich ein bisschen in meinem Kopf wühlen. Das war 1998, glaube ich, wenn ich es richtig war. 97 oder 98. Mhm. Und zwar mit einer Jugendwallfahrt war ich dort, bei der ich zufällig mitgekommen bin, weil das war eine Jugendwallfahrt, wo Cousinen von mir dabei waren und dann war da noch ein Platz frei und die haben mich gefragt, ob ich mitgehe. Da war ich so 16, 17, schätze ich mal, sowas.
0: Ja, schön. Das heißt, da haben Sie schon eine lange Tradition mit Assisi-Reisen hinter sich.
1: Ja, genau. Dann war ich eine Weile lang, glaube ich, nicht und ich habe dann während meinem Studium zwei Semester in Rom studiert und von da aus ist es ja nicht so weit. Da war ich zumindest, glaube ich, zweimal dort und seitdem immer wieder mal.
0: Sie sind ja katholischer Priester. Hatte da Assisi irgendeinen Einfluss auf Ihren Berufungsweg?
1: Ich würde es, glaube ich, nicht so direkt sagen. Also Assisi ist auf jeden Fall ein wichtiger Ort damals für mich geworden, wo ich gemerkt habe, da ist irgendwie was passiert und das interessiert mich und auch diesen, was der Franziskus getan hat oder die Clara getan hat, dass eine große Faszination auch, was die Spiritualität angeht, da war oder gewachsen ist. Es war aber jetzt nicht so, dass ich sage, das war der Punkt, wo ich plötzlich sage, ich möchte Priester werden. Aber trotzdem merke ich, dass diese Spiritualität seit Jahren damit mir mitgegangen ist, auch diese Faszination für diese Einfachheit und auch schon auch ein Stück diese Radikalität, die Franziskus natürlich da gelebt hat, die so ein hohes Maß ist, dass ich sie nie leben werde, aber trotzdem die ich sehr faszinierend finde und deswegen aber auch wichtig finde, immer wieder anzuschauen.
0: Aber Sie sind dann Diözesanpriester geworden, stimmt das?
1: Ja, ja. Genau. Es war nie die Frage, ob ich quasi in den Orden gehe. Ist ja anders, oder was ist andersrum, so kann man es gar nicht sagen, aber ich habe nicht Theologie angefangen zu studieren, um Priester zu werden. Also ich wollte ursprünglich Pastoralreferent werden und das kam erst während dem Studium dann. Mhm. Und das erst nach meinem Auswärtsjahr, als ich zurückkam, bin ich dann ins Seminar gegangen.
0: Aber diese Faszination oder Vorliebe, Verbundenheit für die franziskanische Spiritualität, die leben Sie trotzdem?
1: Ja, und ich frage mich manchmal, ob ich manchmal einfach mir noch rauspicke, was mir passt. Das kann schon auch sein, wie das manchmal so ist, weil ich schon auch eine große Verbundenheit habe zur ignatianischen Spiritualität. Ich bin Exerzitienbegleiter auch. Aber trotzdem gibt es auch diese Spur aus dem Franziskanischen, die immer wieder mitgeht oder dies schon wirklich verbunden ist mit diesem Ort, das kann ich schon sagen.
0: Spiegelt sich das auch im Buch wieder, also Ihr Zugang zu dieser franziskanischen Spiritualität?
1: Ich glaube schon. Also ich glaube, dass in dem Buch auch gerade die Teile, die ja einladen, quasi sich geistlich mit Assisi auseinanderzusetzen, mit dem Franziskus oder mit der Clara, mit den Orten, da sind ja verschiedene Methoden drin, wie man auch beten kann oder quasi sich selber mit dem Evangelium oder mit dem Franziskus oder Clara auseinanderzusetzen. An der Stelle merke ich das schon, dass das auch das Interessante fand ich daran war, zu versuchen, okay, wie kommt man dieser franziskanischen Spiritualität auch näher oder wie kann man die heute für sich umsetzen?
0: Auf jeden Fall ein ganz spannender Teil oder ganz spannende Seiten in dem Buch, wo es eben darum geht, sich da auseinanderzusetzen. Sie schreiben, dass Sie den Lesern wünschen, dass diese inspiriert mit vollem Herzen und offenen Gedanken nach Hause zurückkehren. Was haben Sie dann immer wieder so im Gepäck, wenn Sie von Assisi zurückkommen?
1: Ich merke erstmal, wenn ich dort bin, dass ich da sehr schnell runterfahre, dass ich da sehr schnell weg bin von dem, was alles mich sonst in meinem Arbeiten und Tun beschäftigt. Und deswegen ich, wenn ich heimfahre, oft eine große Zufriedenheit und Weite in mir spüre. So war es jetzt auch. Ich war im März zuletzt und bin sehr beglückt im Zug zurück nach Rom gefahren.
0: Sehr schön, sehr schön. Gelingt es Ihnen da auch dann im Alltag immer wieder an diese Erfahrungen und Begegnungen in Assisi anzuknüpfen? Also kommen Sie da geistig immer wieder an den Ort zurück?
1: Ab und an. Also ab und an kann es schon sein, dass irgendwie manchmal durch eine Bibelstelle, die vielleicht verbunden ist mit einer Freske in San Francesco oder mit dem Leben vom heiligen Franziskus oder der Clara, manchmal aber nur, wenn mich die Sehnsucht packt, quasi nach Assisi, das kann schon auch sein. Aber in diesem Zuge kann es schon sein, dass es immer wieder mal aufscheint.
0: Ja, Sie haben ja in dem Buch gemeinsam mit Bruder Thomas Freidl ganz, ganz viele Orte beschrieben in Assisi und auch um Assisi herum. Haben Sie da einen Lieblingsort?
1: Das ist ja immer ein bisschen eine schwierige Frage. Also ich bin immer noch sehr gerne in San Damiano. Ich mag natürlich diesen Weg darunter, dieser Ort, der natürlich auch mit beiden Heiligen sehr verbunden ist. Aber ich bin auch sehr gern in San Maceo die letzten 2 Jahre. Das kannte ich früher nicht, also weil das ja ein Ort ist, wo man jetzt mit Gruppen meistens nicht hingeht, das ja wahrscheinlich auch einer der frühen Gebetsorte ist von Franziskus. Aber wenn ich jetzt die Wahl hätte, würde ich noch weitergehen und würde sagen, die Carcerie oben. Weil die Carcerie ist einfach auch ein sehr schöner Ort der Stille und ich mag diesen Weg dort hoch schon. Also das macht ja schon was mit einem, wenn man so unterwegs ist. Und ich finde, dort spürt man auch, warum der Franziskus so gerne in der Natur unterwegs war, weil es einfach ein wunderschöner Flecken Erde ist dort.
0: Also Ruhe ist jetzt schon mehrmals vorgekommen, dass das Ihnen wichtig ist dort. Gibt es zu diesem Platz eine Stelle im Buch, die Sie vorlesen könnten?
1: Kann ich gerne machen. Genau, weil eigentlich ist der gar nicht so spektakulär. Ja, der Ort da oben, das ist eine alte Einsiedelei. Man weiß auch gar nicht genau, ob der Franziskus mit seinen Brüdern wirklich dort war oder zumindest wahrscheinlich dort irgendwie in der Gegend. Das ist so knapp 4 Kilometer, ist es dann von Assisi, geht man den Berg hoch durch die Wälder. Und es gibt einen Text, der in das Buch gekommen ist, den ich aber schon früher geschrieben habe, nämlich vor 2 Jahren, als ich in Assisi war, dort, als die Idee auch entstanden ist, mit dem Bruder Thomas zusammen das Buch zu machen. Und da habe ich einen Text damals für Instagram geschrieben, weil ich ja generell viel schreibe und habe eben, weil ich die Ruhe eben da oben, wie vorher schon gesagt, sehr inspirierend fand. Und dieser folgende Text ist da entstanden. Gedanken zum Fangespielen mit dem Frieden, entstanden im Frühjahr 2022 auf der Carcerie. Wenn wir früher Fangen gespielt haben, gab es einen Ort der Sicherheit, eine bestimmte Wand, ein Türeingang oder eine Ecke. Bei uns hieß dieser Ort im Schwäbischen Botte, Klammer auf, keine Ahnung, wie man das woanders oder auf Hochdeutsch nennt, Klammer zu. Egal wie es heißt, dieser Ort war wichtig. Ich glaube, heute hat mich so ein sicherer Ort gefangen genommen. Ein Ort, wo ein nichts außer Stille, Sonnenstrahlen und Vogelgezwitscher gefangen nehmen kann. Der so klein ist, dass er keinen Raum für Unfrieden lässt. Und der mich einfach und selbstverständlich mit offenen Armen empfangen hat und wie der barmherzige Vater den verlorenen Sohn, Klammer auf, oder die verlorene Tochter, denn ich glaube, auch die können genauso verloren gehen, Klammer zu, aufgenommen hat. Wie würde sich eine Welt anfühlen, in der es mehr solche Orte gäbe, in der mehr Friedens- als Kriegsgebiete ausgerufen würden, an denen mehr Frieden geboten oder im Schwäbischen geboten, als Kriege angefangen würden?
0: Ja, herzlichen Dank. Das war sehr ganz nett. Ja. Solche Impulse finden sich immer wieder in deinem Buch und da gibt es eben ganz, ganz unterschiedliche Texte. Sehr, ja, sehr ansprechend. Danke sehr.
1: Ja, danke schön. Danke.

Werfen wir einen Blick ins Inhaltsverzeichnis und den Aufbau des Buches. Im ersten Kapitel, Ausblick und Weitblick von der Rocca Maggiore, kann sich der Pilger und Leser dieses Buches einen Überblick über die geschichtsträchtige Stadt Assisi machen. Die Kapitel 2 und 3 führen an Franziskus und Claras Leben entlang. Sie sind eingeteilt in die Abschnitte Geschichte und Geschichten und zum Nachdenken und Beten. Ersteres möchte Ihnen den Ort in Assisi und die jeweiligen Lebensabschnitte von Franziskus und Clara näher bringen. Zweiteres versucht durch Fragen, Texte und Methoden die damaligen Ereignisse in Assisi mit ihrem Leben, mit ihren

0: um vor der Heimreise einen Überblick über die vergangenen Tage zu bekommen. Das Buch enthält auch freie Seiten für Ihre Gedanken. Manchmal kann es hilfreich sein, die eigenen Gefühle, das Erfahrene, das Erkannte aufzuschreiben und ins Wort zu bringen. Wie Sie sehen, ist dieses Buch mit Franziskus und Clara Assisi erleben sicherlich nicht mit einem gewöhnlichen Reiseführer zu vergleichen. Lassen wir kurz noch den zweiten Autor zu Wort kommen, der direkt in Assisi wohnt, Bruder Thomas Freidel. Seit 2008 ist er Seelsorger für die deutschsprachigen Pilger in Assisi und seit 2021 Direktor des Museums des Sacro Convento. Jährlich führt er tausende Besucher durch die Basilika San Francesco. Herzlich willkommen, grüß Gott, Bruder Thomas Freidel, schön, dass wir jetzt verbunden sind.
1: Viele Grüße aus Assisi.
0: Sie leben ja jetzt schon ganz viele Jahre dort in Assisi. Den Franziskaner-Minoriten, wie Sie einer sind, ist dort die Sorge um die Grabeskirche des heiligen Franziskus anvertraut. Da gibt es auch ganz unglaubliche, tolle Fresken, die Sie ja auch sehr ansprechen. Was fasziniert Sie da besonders?
1: Die Basilika San Francesco ist ein besonderer Ort, natürlich mit dem Grab des heiligen Franziskus und die Ausmalung der Kirche, die so ab 1260 begann und sich dann hingezogen hat bis etwa 1320. Das Wesentliche so mittelalterliche Bilder, Fresken, die Geschichten erzählen. Wir nennen das heute Botschaft. Und über diese Bilder kann man noch etwas besser verstehen, wer Franz von Assisi war und was man so unter franziskanisch geprägtem Christsein verstehen kann. Das ist also so das Wesentliche. Das versuchen wir in den Führungen für die Besuchergruppen aus der ganzen Welt in unterschiedlichen Sprachen zu erläutern, zu vermitteln und so diesen Ort, der ja auf den ersten Blick etwas kompliziert wirkt, ne, im Vergleich zu den anderen franziskanischen Städten, das sind kleine Orte, die schon von sich aus sprechen, wie zum Beispiel San Damiano oder die Carceri oder so. Hier ist es groß und komplex und da dann eine Auswahl herzunehmen von diesen Bildern und die zu vermitteln, das ist immer wieder ein schönes Erlebnis, wenn die Menschen dann sehen, aha, das steckt dahinter, das hätte ich so alleine vielleicht nicht gesehen. Ja, das ist der Dienst, den wir hier unter anderem tun.
0: Ja, die sind ja unglaublich auch detailreich, diese Bilder. Also da kann man so viel entdecken. Ich glaube, in einem einzelnen Bild kann man schon ganz, ganz viel sehen.
1: Ja, natürlich, natürlich. Und die Zusammenhänge, die man hergestellt hat, so vor allem in der Oberkirche zwischen Altem und Neuem Testament, die Kontinuität der Heilsgeschichte, Franziskus mit seinem Leben und seinem Beispiel des Christseins, ja, und bei den Führungen, vor allem mit den Jugendgruppen, sage ich dann immer gerne, so unten an der Wand, wo so ein Vorhang hingemalt ist, so eine Dekoration, da wäre eigentlich Platz für mich selber, für meinen eigenen Lebens- und Glaubensweg. So kann das Ganze lebendig und aktuell wirken.
0: Ah ja. Ja, haben Sie selbst schon mal Bleistift und Pinsel in die Hand genommen und selbst ein bisschen was gezeichnet? Sind Sie da aktiv?
1: Das weniger. Mir geht's eher um die Betrachtung der Bilder und um die Inhalte, um die Botschaft. Und es ist ja so, die Leute fragen mich manchmal, ist es nicht langweilig, immer wieder das zu erzählen, weil die Bilder bleiben ja immer dieselben. Ich muss sagen, es ist manchmal anstrengend, wenn ich das dreimal am Tag vielleicht tue. Aber langweilig wird's nie, weil durch die Wiederholung sich auch immer wieder neue Aspekte ergeben. Das geht mir auch nach vielen Jahren so. Ich bin jetzt 16 Jahre hier. Ich bin seit über 30 Jahren im Orden. Die Beschäftigung mit dem Thema Kunst und Verkündigung begleitet mich schon viele Jahre. Und trotzdem entdecke ich immer wieder Neues und neue Zusammenhänge und vielleicht eine andere Art und Weise, es zu erklären und zu vermitteln.
0: Ja, das glaube ich, dass man da immer auch ja immer wieder neue Aspekte und vielleicht auch immer tiefer da hineinkommt in das, was da dargestellt ist. Ja, wir haben hier im Studio einen kleinen Assisi-Bezug. Bei mir im Büro in Innsbruck hängt eine Kopie des bekannten Kreuzes von San Damiano. Es hängt da so zentral, dass es eigentlich jeder sieht, der hereinkommt und mich auch ganz viele darauf ansprechen und dann zu erzählen beginnen von ihren Assisi-Reisen oder dass sie gerne einmal dorthin fahren würden. Das

0: Original ist ja, ich glaube, 2 Meter hoch. Also meins ist nur so 80 Zentimeter groß, also auch nicht ganz klein, aber doch. Ja, zuerst sieht man mal Christus als Gekreuzigten und wenn man dann genauer hinsieht, erkennt man ja ganz viele Menschen und Engel rund um ihn herum. Also mir geht's oft so, dass ich dann gar nicht weiß, welche Szene ich mir zuerst anschauen soll. Können Sie uns da einen kurzen Überblick geben, was bedeutet dieses Kreuz und was sieht man da?
1: Also zunächst, das Kreuz steht in syrisch-byzantinischer Tradition. Also schon vor der Jahrtausendwende sind Mönche aus Syrien nach Italien geflüchtet in der Zeit des Bilderstreits. Also orthodoxe Mönche, die die Verehrung der Bilder praktiziert haben, die haben sich dann hier angesiedelt in der Gegend und haben diesen Kreuzdarstellungstypus hier in die Gegend gebracht. Es ist also ein Kreuz, das noch in der byzantinischen Tradition steht, Christus als der Gekreuzigte, aber eben mit den weit geöffneten Augen schon als der Auferstandene. Die ganze Symbolik, die ganzen Inhalte des Kreuzes sind sehr, sehr vielfältig. Es ist eigentlich, man kann sagen, fast das ganze christliche Glaubensbekenntnis dargestellt. Es ist Christus dann unter dem Kreuz, Maria, Johannes und die anderen Gefährten Jesu, die da die erste Gemeinde sozusagen unter dem Kreuz bilden. Es ist der dunkle Balken für das Grab, es ist oben der Auferstandene und so eine vielfältige Symbolik. Und dieses Kreuz hing also in der kleinen Kapelle von San Damiano, die Franziskus zerfallen vorgefunden hat, vernachlässigt. Und ihn hat dieses Kreuz eben auch angesprochen. Er hat sich sozusagen von Christus angeschaut, gesehen und hat dann auch längere Zeit dort verbracht und anhand dieses Kreuzes sozusagen das ganze Geheimnis des Glaubens betrachtet. Und ein Gedanke, der mir hier immer wichtig ist, überhaupt wenn ich solche Bilder anschaue, er kommt über das Sichtbare zum Nichtsichtbaren. Also über das, was ich sehe, komme ich hin zu dem, um was es eigentlich geht. Das erlebt Franziskus hier. Man muss ja generell noch bedenken, der mittelalterliche Mensch hat solche Bilder anders erlebt als wir heute. Wir sind es ja gewohnt, ständig bunte Bilder, Farben zu sehen. Für uns ist das nichts Besonderes. Der mittelalterliche Mensch hat es anders wahrgenommen. Für ihn waren solche Bilder und gerade ein so eindrucksvolles Bild wie das San Damiano-Kreuz, das war wirklich eine Vergegenwärtigung der abgebildeten Person. Diese Bilder hatten den Charakter gleichsam einer Reliquie, also wie wenn der jetzt wirklich da wäre, in einer Art, wie wir das heute gar nicht mehr so wahrnehmen. Und so sieht sich Franziskus von Christus angeschaut und das betende Betrachten dieses Kreuzbildes mit seiner ganzen vielfältigen Symbolik, seinen Zeichen und allem, wird für ihn zu einer Hilfe, näher zu Gott zu kommen, sozusagen den Sprung in den Glauben tun zu können. Es gibt dann eine Erzählung später erst, die Biografen, das ist schon fast eine Generation später, sie erzählen das so, dass das Kreuz zu Franziskus gesprochen hat. Das wird auch heute gerne noch so gesagt. Es ist interessant, Franziskus selber hat das nie behauptet. Also wir haben 28 Schriften, die er hinterlassen hat, Briefe, Gebete, alles Mögliche. Da ist nicht davon die Rede, denn eigentlich geht es um was viel Tieferes. Franziskus hat die Botschaft des Kreuzes an sich verstanden. Er hat verstanden, was das Kreuz uns allen sagen will, nämlich dass es das Zeichen der liebenden Zuwendung Gottes zu uns Menschen ist, dass er jeden von uns mit liebendem Blick anschaut und dass er den Weg mit uns geht, gerade auch durch das Leid, durch den Tod hindurch in die Auferstehung. Das ist ja das, was das Kreuz sagen will und das hat Franziskus verstanden. Und ich sage es halt gerne auch bei den Leuten dann so, gut, wir können ruhig dabei bleiben, dass das Kreuz zu Franziskus gesprochen hat. Das darf man ruhig so stehen lassen, aber man darf nicht vergessen, es spricht auch zu jedem von uns. Es spricht zu jedem, der sich diesem liebenden Blick Jesu öffnet. Und so wird dieses Kreuz dann für Franziskus wichtig. Später wird es auch für die heilige Clara wichtig, die ja dann in San Damiano lebt und die mit den Schwestern zusammen dieses Kreuz betrachtet und vor ihm betet, also für Clara wird es genauso bedeutend, dann wird es mitgenommen nach dem Tod der heiligen Clara hoch in die Stadt Assisi, wo dann ihre Grabeskirche und das Kloster der Schwestern neu gebaut wird. Und eine Kuriosität am Rand ist noch die, dass diese weltweite Bekanntheit, diese allgemeine Bekanntheit des Kreuzes eigentlich erst beginnt in den 1950er Jahren. Denn das Kreuz hing innerhalb der Klausur der Schwestern in Santa Chiara und war bekannt natürlich durch Abbildungen in Büchern oder so. Aber dann 1953 beim großen Jubiläum, bei der Feier des Todestages der heiligen Clara, hat man es in die Öffentlichkeit getragen. Und da ist es dann erst wieder so richtig ins Bewusstsein der Menschen gekommen. Mensch, das ist doch dieses Kreuz, das so wichtig auch für Franziskus war. Und seitdem erst ist es öffentlich zu sehen in der Seitenkapelle der Santa Chiara Basilika. Und seitdem begann dann auch die Erfolgsgeschichte dieses Kreuzes, dass man es heute in aller Welt findet, in allen Größen. Und es für viele Menschen ein wichtiges Betrachtungsbild geworden ist. Ich kriege das hier öfter erzählt. Menschen nehmen dieses Kreuz mit nach Hause hier so im Kleinformat und für viele wird es ein wichtiges Betrachtungsbild. Jesus schaut mich an, ich schaue ihn an und er lädt mich ein, den Weg mit ihm gemeinsam zu gehen.
0: Ja, danke schön für diesen Einblick. Sie leben ja als Franziskaner Minorit dort am Ursprungsort dieses Ordens. Lassen Sie uns ein bisschen eintauchen in dieses franziskanisch geprägte Christentum und lesen Sie uns bitte da den Abschnitt aus dem Buch vor.
1: Im Gewölbe über dem Altar der Unterkirche vertiefen die Giotto-Fresken inhaltlich in allegorischen, symbolhaften Darstellungen die drei Grundhaltungen, die franziskanisch geprägtes Christsein ausmachen: Keuschheit, Gehorsam und Armut. Auf der Nordseite ist die Allegorie der Castitas, der Keuschheit, zu sehen. Im Turm einer Burg, behütet und geschützt, sitzt die Symbolfigur, eine junge Frau. Gemeint ist mit ihr nicht nur die ehelose Keuschheit, sondern die Liebe insgesamt, in ihren verschiedenen Aspekten. Sie, die Liebe, ist ein kostbares Gut, das es zu schützen gilt. Wie schnell wird Liebe zerstört, Vertrauen verletzt. Am Bildrand werden die Fehlformen der Liebe, die sie zerstören wollen, sichtbar in üblen Gestalten, die davon gejagt werden. Auf der Seite gegenüber erscheint die Allegorie des Gehorsams. Drei Symbolfiguren sitzen im Kapitelsaal eines Klosters. In der Mitte der Gehorsam, der zum Schweigen mahnt, flankiert von der Demut im schlichten Gewand und der Umsicht, die mit zwei Gesichtern Vergangenes und Zukünftiges im Blick hat. Im Schweigen auf das Wesentliche hören, geerdet sein und auf dem Boden der Tatsachen stehen, sowie das Ganze im Blick haben, sind wichtige Kriterien für die Reifung des Menschen und die Schulung seines Gewissens. Wenn ich alle Vorhaben und Projekte im Leben unter diesen Kriterien betrachte, dann wird es zu guten Entscheidungen kommen. Wo diese Haltungen gelebt werden, da ist wahrer Gehorsam möglich, der im Hören, im Geerdetsein und in der klugen Umsicht das Wohl aller fördert. Die Armut als grundlegende Tugend bei Franziskus ist im mittleren Dreiecksgewölbe gemalt. In der Gestalt einer Braut erscheint sie hier. Freilich im armseligen, zerrissenen Hochzeitskleid. Christus selbst verbindet Franziskus mit ihr. Denn eigentlich ist sie seine, also Christi Braut. Mit ihr hat sich Jesus gleichsam selbst vermählt. In seiner Menschwerdung in Armut, in seiner Passion, in seiner demütigen Gegenwart im Brot auf dem Altar. Die Haltung der Armut provoziert. Im Bild sind sowohl Nachahmer zu sehen, als auch solche, die sie ablehnen oder gar verhöhnen. Für Franziskus hat die Armut eine vielfältige Bedeutung. Im Evangelium hört er den Ruf zum Besitzverzicht zugunsten der Armen. Die Erfahrungen bei den Aussätzigen öffnen ihm die Frage nach Gott. Die Präsenz Gottes in den einfachen Gaben von Brot und Wein auf dem Altar zeigt Franziskus einen Gott, der anders ist, als er es vielleicht lange vermutete. Aus der Verkündigung und dem Handeln Jesu heraus wird die Armut zur zentralen Haltung franziskanischen Christseins. Für Franziskus bedeutet sie im tiefsten Sinn Verzicht auf Machtausübung und Meidung von allem, was der Nachfolge Jesu im Weg steht.

0: Dankeschön für diesen Ausschnitt. Was hat Sie eigentlich persönlich an dieser Lebensform angesprochen, dass Sie sich für ein Leben als Franziskanerbruder, als Franziskaner-Minorit entschieden haben?
1: Es war zunächst einmal das ganz Grundlegende, klingt einfach, aber ist grundlegend. Ich habe in meiner Familie, bei meinen Eltern, das Thema Glauben, Christsein, mit der Kirche verbunden sein, in einer guten Art und Weise vermittelt bekommen. Also die Grundlage war das. Und dann später so das Interesse fürs Ordensleben, vielleicht allgemein auch so übers Interesse für Geschichte und so. Und vor allem dann konkret der Kontakt zu meinen Mitbrüdern, die ich kennengelernt habe schon in meiner Heimat, in der Diözese Speyer in der Nähe von Ludwigshafen am Rhein, wo wir einen Konvent haben und dann später in Würzburg und an anderen Orten. Also das Kennenlernen der Mitbrüder, was sie so tun, wie sie leben und dann die Frage, ist das vielleicht auch was für mich? Und dann der Einstieg mit diesem Prozess, der ja mehrere Jahre geht, der Entscheidungsfindung, der Ausbildung im Orden und ja, so hat sich das ergeben. Also es war so irgendwie der Glaube als Grundlage und das konkrete Beispiel meiner Mitbrüder.
0: Ja, liebe Zuhörer, vielleicht treffen Sie ja einmal Bruder Thomas Freidl bei Ihrer nächsten Reise nach Assisi sogar persönlich. Er ist ja der dortige Seelsorger und auch für die deutschsprachigen Pilger zuständig.

0: Jeder Mensch hat seinen eigenen Rhythmus. Deshalb ist es schwer, ein genaues Raster vorzugeben, in welcher Zeit und in wie vielen Tagen was zu machen ist, was zu sehen ist. Prinzipiell sind 3 bis 4 Beschreibungen des Buches an einem Tag in Assisi gut machbar. Allerdings können Sie sich, wenn Sie sich mehr Zeit nehmen wollen, auch weniger Kapiteln pro Tag zuwenden. Für Orte außerhalb Assisis ist zumindest mit einem halben Tag zu rechnen. Tourenvorschläge und Informationen zu den beschriebenen Orten sind hinten im Buch angeführt. Zum Ausklang hören wir noch einmal Bruder Thomas Freidel mit einer Leseprobe.
1: Der Rückblick und Ausblick von der Rocca Maggiore. Wir haben unsere Reise oben auf der Rocca begonnen und möchten dort auch vor der Fahrt zurückenden. Machen Sie sich nochmals auf den Weg nach oben, um einen Überblick über die Stadt und über Ihre vergangenen Tage zu bekommen. Gehen Sie, wenn möglich, in Stille hinauf. Denken Sie auf dem Weg an das, was Ihnen noch besonders im Gedächtnis und im Herzen ist, wenn Sie an die vergangenen Tage denken. Welches sind die ersten Orte, Begegnungen und Gefühle, die Ihnen dabei kommen? Wenn Sie oben sind, blicken Sie erneut über die Stadt. Hier, wo Franziskus und Clara geboren wurden, wo sie Gott und den Menschen begegnet sind, ihre Entscheidungen getroffen haben und ihr Leben lang darum gerungen haben, auf ihre Weise das Evangelium zu leben. Links unten die Bischofskirche San Rufino in der Oberstadt, rechts davon Santa Chiara mit dem Kreuz von San Damiano und dem Grab Claras. Irgendwo dazwischen die Chiesa Nuova, unweit vom Geburtsort von Franziskus. Und weiter rechts, die Stadt entlang, steht Santa Maria Maggiore mit dem bischöflichen Palais, der Ort von Franziskus öffentlicher Entscheidung und Claras Flucht. Erinnern Sie sich an die Gassen und Straßen, die Sie in diesen Tagen begangen haben? Und weit rechts, am anderen Stadtende, wahrscheinlich gerade nicht zu sehen, wissen Sie um San Francesco, um die wunderbaren Fresken, die wir betrachtet haben, und das Grab von Franziskus dort. Erinnern Sie sich an den Weg von Santa Chiara hinaus nach San Damiano, zu diesem Ort, der auf so besondere Weise Franziskus angesprochen und Clara Heimat für ihr Leben, Ringen und Sterben geboten hat. Vielleicht waren Sie auch in San Maseo, ein Stück ins Tal hinunter. Sie können sich auch ein wenig nach links drehen und an der Stadt vorbei den Monte Subasio hinaufblicken. Vielleicht waren Sie oben in den Carceri und haben Stille und Frieden gesucht und gefunden. Und natürlich der Blick ins Tal, linker Hand, gen Rivotorto, wo so vieles im Eifer der ersten Brüder begann, und rechter Hand die Porziuncola. Auch ein Ort des Anfangs für Clara und Franziskus. Versammlungsort und Ort des Sterbens für Franziskus. Vielleicht waren sie aber auch noch weiter unterwegs. Weiter, als der Blick jetzt reichen kann. Vielleicht im Greccio oder Laverna. Nehmen Sie sich in Ruhe Zeit für die Betrachtung der vergangenen Tage. Blicken Sie gegenwärtig über Assisi und blicken Sie innerlich auf die Zeit hier, auf Erfahrungen, Begegnungen, Worte, die Sie gehört haben, Orte, die Sie betreten haben und Bilder, die Sie gesehen haben. Nicht zu vergessen die Gebetszeiten, die Wege, die Menschen, die mit Ihnen unterwegs waren oder die Ihnen begegnet sind, die mit Ihnen am Tisch gesessen sind und Gottesdienst gefeiert haben. Denken Sie auch an den Geruch und den Geschmack der vergangenen Tage, vielleicht auch an Kaffee und Gelato. Alles gehört zu Ihren Erinnerungen und Erfahrungen. Überall sind Sie sich, anderen Menschen und Gott begegnet. Am Ende dieser Tage soll dann auch dieser Segen stehen, der Segen, den Franziskus auch geschätzt hat, denn er selber wollte Segen für die Menschen sein. Und segnen heißt ja auch Frieden stiften. Assisi ist als Stadt des Friedens bekannt. Und so lassen wir uns von Gott segnen und aussenden, auch die Botschaft des Friedens im Geist des Franziskus in die Welt zu bringen. Und so segne sie alle auf allen ihren Wegen, auf Wegen des Friedens, auf die Fürsprache des heiligen Franziskus und der heiligen Clara, der dreieinige und gute Gott, der Vater und der Sohn und der Heilige Geist.
0: Amen.

Das Buch, das ich Ihnen heute vorgestellt habe, ist ein etwas anderer Reiseführer für Assisi. Es gibt Impulse für einen Aufenthalt, vielleicht besonders passend, wenn jemand alleine unterwegs ist. Der Buchtitel ist »Mit Franziskus und Clara Assisi erleben«. Es ist im Tirolia Verlag erschienen. Die Autoren sind Wolfgang Metz und Bruder Thomas Freidl. Informationen zu diesem Buch erhalten Sie auch bei uns im Hörerservice unter 01 710 70 72. Am Mikrofon verabschiedet sich Antonia Kollmann.

Herzlich willkommen, liebe Hörerfamilie von Radio Maria. Aus dem Wiener Sendestudio begrüßt Sie nun Wolfgang Reumüller zum Gebet um zwei. Heute beten wir den freudenreichen Rosenkranz um geistliche Berufungen. Wenn Sie mitbeten möchten, können Sie gerne anrufen. Die Telefonnummer im Studio lautet 0720 578 578. Gerne auch von außerhalb Österreichs mit der Nummer 0043 720 578 578.

0: So beginnen wir unser Gebet mit dem Kreuzzeichen im Namen des Vaters und des Sohnes und des Heiligen Geistes. Amen. Ich glaube an Gott, den Vater, den Allmächtigen, den Schöpfer des Himmels und der Erde und an Jesus Christus, seinen eingeborenen Sohn, unseren Herrn, empfangen durch den Heiligen Geist, geboren von der Jungfrau Maria, gelitten unter Pontius Pilatus, gekreuzigt, gestorben und begraben, hinabgestiegen in das Reich des Todes, am dritten Tage auferstanden von den Toten, aufgefahren in den Himmel, er sitzt zur Rechten Gottes, des allmächtigen Vaters. Von dort wird er kommen, zu richten, die Lebenden und die Toten.
1: Ich glaube an den Heiligen Geist, die heilige katholische Kirche, Gemeinschaft der Heiligen, Vergebung der Sünden, Auferstehung der Toten und das ewige Leben. Amen.
0: Vater unser im Himmel, geheiligt werde dein Name, dein Reich komme, dein Wille geschehe, wie im Himmel so auf Erden.
1: Unser tägliches Brot gib uns heute und vergib uns unsere Schuld, wie auch wir vergeben unseren Schuldigern. Und führe uns nicht in Versuchung, sondern erlöse uns von dem Bösen. Amen.
0: Gegrüßet seist du, Maria, voll der Gnade, der Herr ist mit dir. Du bist gebenedeit unter den Frauen, und gebenedeit ist die Frucht deines Leibes, Jesus, der in uns den Glauben vermehre.
1: Heilige Maria, Mutter Gottes, bitte für uns Sünder, jetzt und in der Stunde unseres Todes. Amen.
0: Gegrüßet seist du, Maria, voll der Gnade, der Herr ist mit dir. Du bist gebenedeit unter den Frauen, und gebenedeit ist die Frucht deines Leibes, Jesus, der in uns die Hoffnung stärke.
1: Heilige Maria, Mutter Gottes, bitte für uns Sünder, jetzt und in der Stunde unseres Todes. Amen.
0: Gegrüßet seist du, Maria, voll der Gnade, der Herr ist mit dir. Du bist gebenedeit unter den Frauen, und gebenedeit ist die Frucht deines Leibes, Jesus, der in uns die Liebe entzünde.
1: Heilige Maria, Mutter Gottes, bitte für uns Sünder, jetzt und in der Stunde unseres Todes. Amen.
0: Ehre sei dem Vater und dem Sohn und dem Heiligen Geist.
1: Wie im Anfang, so auch jetzt und alle Zeit und in Ewigkeit. Amen. O mein Jesus, verzeih uns unsere Sünden, bewahre uns vor dem Feuer der Hölle, führe alle Seelen in den Himmel, besonders jene, die deiner Barmherzigkeit am meisten bedürfen. Amen.

0: Erstes freudenreiches Geheimnis. Jesus, den du, o Jungfrau, vom Heiligen Geist empfangen hast. Mutter Gottes, du hast gewusst, dass Gott dich über alles liebt und deswegen den Mut gehabt, Ja zu sagen zu seinem Plan mit dir, obwohl du noch nicht wusstest, was auf dich zukommen würde. Wir beten heute für alle Menschen, die Gott zu einem geweihten Leben ruft, um das gleiche Vertrauen in Gottes Liebe, wie du es gehabt hast. Vater unser im Himmel, geheiligt werde dein Name, dein Reich komme, dein Wille geschehe, wie im Himmel so auf Erden.
1: Unser tägliches Brot gib uns heute und vergib uns unsere Schuld, wie auch wir vergeben unseren Schuldigern. Und führe uns nicht in Versuchung, sondern erlöse uns von dem Bösen. Amen.
0: Gegrüßet seist du, Maria, voll der Gnade, der Herr ist mit dir. Du bist gebenedeit unter den Frauen, und gebenedeit ist die Frucht deines Leibes, Jesus, den du, o Jungfrau, vom Heiligen Geist empfangen hast.
1: Heilige Maria, Mutter Gottes, bitte für uns Sünder, jetzt und in der Stunde unseres Todes. Amen.
0: Gegrüßet seist du, Maria, voll der Gnade, der Herr ist mit dir. Du bist gebenedeit unter den Frauen, und gebenedeit ist die Frucht deines Leibes, Jesus, den du, o Jungfrau, vom Heiligen Geist empfangen hast.
1: Heilige Maria, Mutter Gottes, bitte für uns Sünder, jetzt und in der Stunde unseres Todes. Amen.
0: Gegrüßet seist du, Maria, voll der Gnade, der Herr ist mit dir. Du bist gebenedeit unter den Frauen, und gebenedeit ist die Frucht deines Leibes, Jesus, den du, o Jungfrau, vom Heiligen Geist empfangen hast.
1: Heilige Maria, Mutter Gottes, bitte für uns Sünder, jetzt und in der Stunde unseres Todes. Amen.
0: Gegrüßet seist du, Maria, voll der Gnade, der Herr ist mit dir. Du bist gebenedeit unter den Frauen, und gebenedeit ist die Frucht deines Leibes, Jesus, den du, o Jungfrau, vom Heiligen Geist empfangen hast.
1: Heilige Maria, Mutter Gottes, bitte für uns Sünder, jetzt und in der Stunde unseres Todes. Amen.
0: Gegrüßet seist du, Maria, voll der Gnade, der Herr ist mit dir. Du bist gebenedeit unter den Frauen, und gebenedeit ist die Frucht deines Leibes, Jesus, den du, o Jungfrau, vom Heiligen Geist empfangen hast.
1: Heilige Maria, Mutter Gottes, bitte für uns Sünder, jetzt und in der Stunde unseres Todes. Amen.
0: Gegrüßet seist du, Maria, voll der Gnade, der Herr ist mit dir. Du bist gebenedeit unter den Frauen, und gebenedeit ist die Frucht deines Leibes, Jesus, den du, o Jungfrau, vom Heiligen Geist empfangen hast.
1: Heilige Maria, Mutter Gottes, bitte für uns Sünder, jetzt und in der Stunde unseres Todes. Amen.
0: Gegrüßet seist du, Maria, voll der Gnade, der Herr ist mit dir. Du bist gebenedeit unter den Frauen, und gebenedeit ist die Frucht deines Leibes, Jesus, den du, o Jungfrau, vom Heiligen Geist empfangen hast.
1: Heilige Maria, Mutter Gottes, bitte für uns Sünder, jetzt und in der Stunde unseres Todes. Amen.
0: Gegrüßet seist du, Maria, voll der Gnade, der Herr ist mit dir. Du bist gebenedeit unter den Frauen, und gebenedeit ist die Frucht deines Leibes, Jesus, den du, o Jungfrau, vom Heiligen Geist empfangen hast.
1: Heilige Maria, Mutter Gottes, bitte für uns Sünder, jetzt und in der Stunde unseres Todes. Amen.
0: Gegrüßet seist du, Maria, voll der Gnade, der Herr ist mit dir. Du bist gebenedeit unter den Frauen, und gebenedeit ist die Frucht deines Leibes, Jesus, den du, o Jungfrau, vom Heiligen Geist empfangen hast.
1: Heilige Maria, Mutter Gottes, bitte für uns Sünder, jetzt und in der Stunde unseres Todes. Amen.
0: Gegrüßet seist du, Maria, voll der Gnade, der Herr ist mit dir. Du bist gebenedeit unter den Frauen, und gebenedeit ist die Frucht deines Leibes, Jesus, den du, o Jungfrau, vom Heiligen Geist empfangen hast.
1: Heilige Maria, Mutter Gottes, bitte für uns Sünder, jetzt und in der Stunde unseres Todes. Amen.
0: Ehre sei dem Vater und dem Sohn und dem Heiligen Geist.
1: wie im Anfang, so auch jetzt und alle Zeit und in Ewigkeit. Amen. O mein Jesus, verzeih uns unsere Sünden, bewahre uns vor dem Feuer der Hölle, führe alle Seelen in den Himmel, besonders jene, die deiner Barmherzigkeit am meisten bedürfen. Amen.

0: Zweites freudenreiches Geheimnis. Jesus, den du, o Jungfrau, zu Elisabeth getragen hast. Mutter Gottes, du hast nicht gezögert, deiner Verwandten zu Hilfe zu eilen, obwohl du selbst Hilfe gebraucht hättest. So hast du gezeigt, dass wahre Liebe sich immer verschenken möchte. Wir beten für alle, die einen missionarischen Auftrag haben, dass sie Boten der Liebe Gottes werden. Jesus, den du, o Jungfrau, zu Elisabeth getragen hast.
1: Vater unser im Himmel, geheiligt werde dein Name, dein Reich komme, dein Wille geschehe, wie im Himmel so auf Erden.
0: Unser tägliches Brot gib uns heute und vergib uns unsere Schuld, wie auch wir vergeben unseren Schuldigern. Und führe uns nicht in Versuchung, sondern erlöse uns von dem Bösen. Amen.
1: Gegrüßet seist du, Maria, voll der Gnade. Der Herr ist mit dir. Du bist gebenedeit unter den Frauen. Und gebenedeit ist die Frucht deines Leibes, Jesus, den du, Jungfrau, zu Elisabeth getragen hast.
0: Heilige Maria, Mutter Gottes, bitte für uns Sünder, jetzt und in der Stunde unseres Todes. Amen.
1: Gegrüßet seist du, Maria, voll der Gnade. Der Herr ist mit dir. Du bist gebenedeit unter den Frauen. Und gebenedeit ist die Frucht deines Leibes, Jesus, den du, Jungfrau, zu Elisabeth getragen hast.
0: Heilige Maria, Mutter Gottes, bitte für uns Sünder, jetzt und in der Stunde unseres Todes. Amen.
1: Gegrüßet seist du, Maria, voll der Gnade. Der Herr ist mit dir. Du bist gebenedeit unter den Frauen. Und gebenedeit ist die Frucht deines Leibes, Jesus, den du, Jungfrau, zu Elisabeth getragen hast.
0: Heilige Maria, Mutter Gottes, bitte für uns Sünder, jetzt und in der Stunde unseres Todes. Amen.
1: Gegrüßet seist du, Maria, voll der Gnade. Der Herr ist mit dir. Du bist gebenedeit unter den Frauen. Und gebenedeit ist die Frucht deines Leibes, Jesus, den du, Jungfrau, zu Elisabeth getragen hast.
0: Heilige Maria, Mutter Gottes, bitte für uns Sünder, jetzt und in der Stunde unseres Todes. Amen.
1: Gegrüßet seist du, Maria, voll der Gnade. Der Herr ist mit dir. Du bist gebenedeit unter den Frauen. Und gebenedeit ist die Frucht deines Leibes, Jesus, den du, Jungfrau, zu Elisabeth getragen hast.
0: Heilige Maria, Mutter Gottes, bitte für uns Sünder, jetzt und in der Stunde unseres Todes. Amen.
1: Gegrüßet seist du, Maria, voll der Gnade. Der Herr ist mit dir. Du bist gebenedeit unter den Frauen. Und gebenedeit ist die Frucht deines Leibes, Jesus, den du, Jungfrau, zu Elisabeth getragen hast.
0: Heilige Maria, Mutter Gottes, bitte für uns Sünder, jetzt und in der Stunde unseres Todes. Amen.
1: Gegrüßet seist du, Maria, voll der Gnade. Der Herr ist mit dir. Du bist gebenedeit unter den Frauen. Und gebenedeit ist die Frucht deines Leibes, Jesus, den du, Jungfrau, zu Elisabeth getragen hast.
0: Heilige Maria, Mutter Gottes, bitte für uns Sünder, jetzt und in der Stunde unseres Todes. Amen.
1: Gegrüßet seist du, Maria, voll der Gnade. Der Herr ist mit dir. Du bist gebenedeit unter den Frauen. Und gebenedeit ist die Frucht deines Leibes, Jesus, den du, Jungfrau, zu Elisabeth getragen hast.
0: Heilige Maria, Mutter Gottes, bitte für uns Sünder, jetzt und in der Stunde unseres Todes. Amen.
1: Gegrüßet seist du, Maria, voll der Gnade. Der Herr ist mit dir. Du bist gebenedeit unter den Frauen. Und gebenedeit ist die Frucht deines Leibes, Jesus, den du, Jungfrau, zu Elisabeth getragen hast.
0: Heilige Maria, Mutter Gottes, bitte für uns Sünder, jetzt und in der Stunde unseres Todes. Amen.
1: Gegrüßet seist du, Maria, voll der Gnade. Der Herr ist mit dir. Du bist gebenedeit unter den Frauen. Und gebenedeit ist die Frucht deines Leibes, Jesus, den du, Jungfrau, zu Elisabeth getragen hast.
0: Heilige Maria, Mutter Gottes, bitte für uns Sünder, jetzt und in der Stunde unseres Todes. Amen.
1: Ehre sei dem Vater, dem Sohn und dem Heiligen Geist.
0: Wie im Anfang, so auch jetzt und alle Zeit und in Ewigkeit. Amen.
1: O mein Jesus, verzeih uns unsere Sünden, bewahre uns vor dem Feuer der Hölle, führe alle Seelen in den Himmel, besonders jene, die deiner Barmherzigkeit am meisten bedürfen.

0: Drittes freudenreiches Geheimnis. Jesus, den du, o Jungfrau, zu Bethlehem geboren hast. Mutter Gottes, mit dem heiligen Josef bist du Vorbild für alle Eheleute und Eltern. Wir beten für alle Familien, dass sie Orte sein mögen, wo Gottes Liebe für die Kinder spürbar wird und sie so seinem Ruf großherzig antworten können. Vater unser im Himmel, geheiligt werde dein Name, dein Reich komme, dein Wille geschehe, wie im Himmel so auf Erden.
1: Unser tägliches Brot gib uns heute und vergib uns unsere Schuld, wie auch wir vergeben unseren Schuldigern. Und führe uns nicht in Versuchung, sondern erlöse uns von dem Bösen. Amen.
0: Gegrüßet seist du, Maria, voll der Gnade, der Herr ist mit dir. Du bist gebenedeit unter den Frauen, und gebenedeit ist die Frucht deines Leibes, Jesus, den du, o Jungfrau, zu Bethlehem geboren hast.
1: Heilige Maria, Mutter Gottes, bitte für uns Sünder, jetzt und in der Stunde unseres Todes. Amen.
0: Gegrüßet seist du, Maria, voll der Gnade, der Herr ist mit dir. Du bist gebenedeit unter den Frauen, und gebenedeit ist die Frucht deines Leibes, Jesus, den du, o Jungfrau, zu Bethlehem geboren hast.
1: Heilige Maria, Mutter Gottes, bitte für uns Sünder, jetzt und in der Stunde unseres Todes. Amen.
0: Gegrüßet seist du, Maria, voll der Gnade, der Herr ist mit dir. Du bist gebenedeit unter den Frauen, und gebenedeit ist die Frucht deines Leibes, Jesus, den du, o Jungfrau, zu Bethlehem geboren hast.
1: Heilige Maria, Mutter Gottes, bitte für uns Sünder, jetzt und in der Stunde unseres Todes. Amen.
0: Gegrüßet seist du, Maria, voll der Gnade, der Herr ist mit dir. Du bist gebenedeit unter den Frauen, und gebenedeit ist die Frucht deines Leibes, Jesus, den du, o Jungfrau, zu Bethlehem geboren hast.
1: Heilige Maria, Mutter Gottes, bitte für uns Sünder, jetzt und in der Stunde unseres Todes. Amen.
0: Gegrüßet seist du, Maria, voll der Gnade, der Herr ist mit dir. Du bist gebenedeit unter den Frauen, und gebenedeit ist die Frucht deines Leibes, Jesus, den du, o Jungfrau, zu Bethlehem geboren hast.
1: Heilige Maria, Mutter Gottes, bitte für uns Sünder, jetzt und in der Stunde unseres Todes. Amen.
0: Gegrüßet seist du, Maria, voll der Gnade, der Herr ist mit dir. Du bist gebenedeit unter den Frauen, und gebenedeit ist die Frucht deines Leibes, Jesus, den du, o Jungfrau, zu Bethlehem geboren hast.
1: Heilige Maria, Mutter Gottes, bitte für uns Sünder, jetzt und in der Stunde unseres Todes. Amen.
0: Gegrüßet seist du, Maria, voll der Gnade, der Herr ist mit dir. Du bist gebenedeit unter den Frauen, und gebenedeit ist die Frucht deines Leibes, Jesus, den du, o Jungfrau, zu Bethlehem geboren hast.
1: Heilige Maria, Mutter Gottes, bitte für uns Sünder, jetzt und in der Stunde unseres Todes. Amen.
0: Gegrüßet seist du, Maria, voll der Gnade, der Herr ist mit dir. Du bist gebenedeit unter den Frauen, und gebenedeit ist die Frucht deines Leibes, Jesus, den du, o Jungfrau, zu Bethlehem geboren hast.
1: Heilige Maria, Mutter Gottes, bitte für uns Sünder, jetzt und in der Stunde unseres Todes. Amen.
0: Gegrüßet seist du, Maria, voll der Gnade, der Herr ist mit dir. Du bist gebenedeit unter den Frauen, und gebenedeit ist die Frucht deines Leibes, Jesus, den du, o Jungfrau, zu Bethlehem geboren hast.
1: Heilige Maria, Mutter Gottes, bitte für uns Sünder, jetzt und in der Stunde unseres Todes. Amen.
0: Gegrüßet seist du, Maria, voll der Gnade, der Herr ist mit dir. Du bist gebenedeit unter den Frauen, und gebenedeit ist die Frucht deines Leibes, Jesus, den du, o Jungfrau, zu Bethlehem geboren hast.
1: Heilige Maria, Mutter Gottes, bitte für uns Sünder, jetzt und in der Stunde unseres Todes. Amen.
0: Ehre sei dem Vater und dem Sohn und dem Heiligen Geist.
1: Wie im Anfang, so auch jetzt und alle Zeit und in Ewigkeit. Amen. O mein Jesus, verzeih uns unsere Sünden, bewahre uns vor dem Feuer der Hölle, führe alle Seelen in den Himmel, besonders jene, die deiner Barmherzigkeit am meisten bedürfen. Amen.

0: Viertes freudenreiches Geheimnis. Jesus, den du, o Jungfrau, im Tempel aufgeopfert hast. Mutter Gottes, voll Vertrauen hast du Gott das Leben deines Sohnes zurückgeschenkt. Wir beten für alle Eltern, die die Berufung ihrer Kinder nicht verstehen und mittragen können, um Vertrauen darauf, dass Gottes Pläne immer Pläne des Heils sind. Jesus, den du, o Jungfrau, im Tempel aufgeopfert hast.
1: Vater unser im Himmel, geheiligt werde dein Name, dein Reich komme, dein Wille geschehe, wie im Himmel so auf Erden.
0: Unser tägliches Brot gib uns heute und vergib uns unsere Schuld, wie auch wir vergeben unseren Schuldigern, und führe uns nicht in Versuchung, sondern erlöse uns von dem Bösen. Amen.
1: Gegrüßet seist du, Maria, voll der Gnade. Der Herr ist mit dir. Du bist gebenedeit unter den Frauen, und gebenedeit ist die Frucht deines Leibes, Jesus, den du, Jungfrau, im Tempel aufgeopfert hast.
0: Heilige Maria, Mutter Gottes, bitte für uns Sünder, jetzt und in der Stunde unseres Todes. Amen.
1: Gegrüßet seist du, Maria, voll der Gnade. Der Herr ist mit dir. Du bist gebenedeit unter den Frauen. Gebenedeit ist die Frucht deines Leibes, Jesus, den du, Jungfrau, im Tempel aufgeopfert hast.
0: Heilige Maria, Mutter Gottes, bitte für uns Sünder, jetzt und in der Stunde unseres Todes. Amen.
1: Gegrüßet seist du, Maria, voll der Gnade. Der Herr ist mit dir. Du bist gebenedeit unter den Frauen. Und gebenedeit ist die Frucht deines Leibes, Jesus, den du, Jungfrau, im Tempel aufgeopfert hast.
0: Heilige Maria, Mutter Gottes, bitte für uns Sünder, jetzt und in der Stunde unseres Todes. Amen.
1: Gegrüßet seist du, Maria, voll der Gnade. Der Herr ist mit dir. Du bist gebenedeit unter den Frauen, und gebenedeit ist die Frucht deines Leibes, Jesus, den du, Jungfrau, im Tempel aufgeopfert hast.
0: Heilige Maria, Mutter Gottes, bitte für uns Sünder, jetzt und in der Stunde unseres Todes. Amen.
1: Gegrüßet seist du, Maria, voll der Gnade, der Herr ist mit dir. Du bist gebenedeit unter den Frauen, und gebenedeit ist die Frucht deines Leibes, Jesus, den du, Jungfrau, im Tempel aufgeopfert hast.
0: Heilige Maria, Mutter Gottes, bitte für uns Sünder, jetzt und in der Stunde unseres Todes. Amen.
1: Gegrüßet seist du, Maria, voll der Gnade. Der Herr ist mit dir. Du bist gebenedeit unter den Frauen, und gebenedeit ist die Frucht deines Leibes, Jesus, den du, Jungfrau, im Tempel aufgeopfert hast.
0: Heilige Maria, Mutter Gottes, bitte für uns Sünder, jetzt und in der Stunde unseres Todes. Amen.
1: Gegrüßet seist du, Maria, voll der Gnade. Der Herr ist mit dir. Du bist gebenedeit unter den Frauen, und gebenedeit ist die Frucht deines Leibes, Jesus, den du, Jungfrau, im Tempel aufgeopfert hast.
0: Heilige Maria, Mutter Gottes, bitte für uns Sünder, jetzt und in der Stunde unseres Todes. Amen.
1: Gegrüßet seist du, Maria, voll der Gnade, der Herr ist mit dir. Du bist gebenedeit unter den Frauen, und gebenedeit ist die Frucht deines Leibes, Jesus, den du, Jungfrau, im Tempel aufgeopfert hast.
0: Heilige Maria, Mutter Gottes, bitte für uns Sünder, jetzt und in der Stunde unseres Todes. Amen.
1: Gegrüßet seist du, Maria, voll der Gnade, der Herr ist mit dir. Du bist gebenedeit unter den Frauen, und gebenedeit ist die Frucht deines Leibes, Jesus, den du, Jungfrau, im Tempel aufgeopfert hast.
0: Heilige Maria, Mutter Gottes, bitte für uns Sünder, jetzt und in der Stunde unseres Todes. Amen.
1: Gegrüßet seist du, Maria, voll der Gnade, der Herr ist mit dir. Du bist gebenedeit unter den Frauen, und gebenedeit ist die Frucht deines Leibes, Jesus, den du, Jungfrau, im Tempel aufgeopfert hast.
0: Heilige Maria, Mutter Gottes, bitte für uns Sünder, jetzt und in der Stunde unseres Todes. Amen.
1: Gegrüßet seist du, Maria, voll der Gnade, der Herr ist mit dir. Du bist gebenedeit unter den Frauen, und gebenedeit ist die Frucht deines Leibes, Jesus, den du, Jungfrau, im Tempel aufgeopfert hast.
0: Heilige Maria, Mutter Gottes, bitte für uns Sünder, jetzt und in der Stunde unseres Todes. Amen.
1: Ehre sei dem Vater und dem Sohn und dem Heiligen Geist.
0: Wie im Anfang, so auch jetzt und alle Zeit und in Ewigkeit. Amen.
1: O mein Jesus, verzeih uns unsere Sünden, bewahre uns vor dem Feuer der Hölle, besonders jene, die am meisten deiner Barmherzigkeit bedürfen. Amen.

0: Fünftes freudenreiches Geheimnis. Jesus, den du, o Jungfrau, im Tempel wiedergefunden hast. Mutter Gottes, 3 Tage lang hast du Jesus gesucht. Wir beten für alle, die sich von Gott verlassen fühlen und schon lange nach ihrer Berufung fragen, dass sie nicht aufhören, an Gottes Liebe zu glauben und sich von dir Schritt für Schritt an den Platz führen lassen, den Gott ihnen schenkt. Vater unser im Himmel, geheiligt werde dein Name, dein Reich komme, dein Wille geschehe, wie im Himmel so auf Erden.
1: Unser tägliches Brot gib uns heute und vergib uns unsere Schuld, wie auch wir vergeben unseren Schuldigern. Und führe uns nicht in Versuchung, sondern erlöse uns von dem Bösen. Amen.
0: Gegrüßet seist du, Maria, voll der Gnade, der Herr ist mit dir. Du bist gebenedeit unter den Frauen, und gebenedeit ist die Frucht deines Leibes, Jesus, den du, o Jungfrau, im Tempel wiedergefunden hast.
1: Heilige Maria, Mutter Gottes, bitte für uns Sünder, jetzt und in der Stunde unseres Todes. Amen.
0: Gegrüßet seist du, Maria, voll der Gnade, der Herr ist mit dir. Du bist gebenedeit unter den Frauen, und gebenedeit ist die Frucht deines Leibes, Jesus, den du, o Jungfrau, im Tempel wiedergefunden hast.

0: Frauen, und gebenedeit ist die Frucht deines Leibes, Jesus, den du, o Jungfrau, im Tempel wiedergefunden hast.
1: Heilige Maria, Mutter Gottes, bitte für uns Sünder, jetzt und in der Stunde unseres Todes. Amen.
0: Gegrüßet seist du, Maria, voll der Gnade, der Herr ist mit dir. Du bist gebenedeit unter den Frauen, und gebenedeit ist die Frucht deines Leibes, Jesus, den du, o Jungfrau, im Tempel wiedergefunden hast.
1: Heilige Maria, Mutter Gottes, bitte für uns Sünder, jetzt und in der Stunde unseres Todes. Amen.
0: Gegrüßet seist du, Maria, voll der Gnade, der Herr ist mit dir. Du bist gebenedeit unter den Frauen, und gebenedeit ist die Frucht deines Leibes, Jesus, den du, o Jungfrau, im Tempel wiedergefunden hast.
1: Heilige Maria, Mutter Gottes, bitte für uns Sünder, jetzt und in der Stunde unseres Todes. Amen.
0: Gegrüßet seist du, Maria, voll der Gnade, der Herr ist mit dir. Du bist gebenedeit unter den Frauen, und gebenedeit ist die Frucht deines Leibes, Jesus, den du, o Jungfrau, im Tempel wiedergefunden hast.
1: Heilige Maria, Mutter Gottes, bitte für uns Sünder, jetzt und in der Stunde unseres Todes. Amen.
0: Gegrüßet seist du, Maria, voll der Gnade, der Herr ist mit dir. Du bist gebenedeit unter den Frauen, und gebenedeit ist die Frucht deines Leibes, Jesus, den du, o Jungfrau, im Tempel wiedergefunden hast.
1: Heilige Maria, Mutter Gottes, bitte für uns Sünder, jetzt und in der Stunde unseres Todes. Amen.
0: Gegrüßet seist du, Maria, voll der Gnade, der Herr ist mit dir. Du bist gebenedeit unter den Frauen, und gebenedeit ist die Frucht deines Leibes, Jesus, den du, o Jungfrau, im Tempel wiedergefunden hast.
1: Heilige Maria, Mutter Gottes, bitte für uns Sünder, jetzt und in der Stunde unseres Todes. Amen.
0: Gegrüßet seist du, Maria, voll der Gnade, der Herr ist mit dir. Du bist gebenedeit unter den Frauen, und gebenedeit ist die Frucht deines Leibes, Jesus, den du, o Jungfrau, im Tempel wiedergefunden hast.
1: Heilige Maria, Mutter Gottes, bitte für uns Sünder, jetzt und in der Stunde unseres Todes. Amen.
0: Ehre sei dem Vater und dem Sohn und dem Heiligen Geist.
1: Wie im Anfang, so auch jetzt und alle Zeit und in Ewigkeit. Amen. O mein Jesus, verzeih uns unsere Sünden, bewahre uns vor dem Feuer der Hölle, führe alle Seelen in den Himmel, besonders jene, die am meisten deiner Barmherzigkeit bedürfen.

Wir beten in der Meinung des Heiligen Vaters und für alle Verstorbenen. Unter deinen Schutz und Schirm fliehen wir, o heilige Gottesgebärerin. Verschmähe nicht unser Gebet in unseren Nöten, sondern erlöse uns jederzeit aus allen Gefahren. O du glorreiche und gebenedeite Jungfrau, unsere Frau, unsere Mittlerin, unsere Fürsprecherin, versöhne uns mit deinem Sohne, empfiehl uns deinem Sohne, stelle uns vor deinem Sohne. Amen. Im Namen des Vaters und des Sohnes und des Heiligen Geistes. Amen.

Sie hören in dieser Erzählzeit Geschichten aus dem Buch Don Camillo und Peppone von Juanino Guareschi. Es liest für Sie Martin Ploderer.

Der Jagdhund Full. Zwei Tage vor Jagdbeginn ging Lampo ein. Er war schon sehr alt und hatte volles Recht, das Dasein eines Jagdhundes satt zu haben. Ein Beruf, der für ihn außerordentliche Mühe bedeutete, war er doch nicht der seine. Don Camillo konnte also nur im Garten bei der Akazienhecke ein tiefes Loch schaufeln, die Leiche Lampos hineinlegen, zuschaufeln und seufzen. Etwa zwei Wochen fühlte sich Don Camillo nicht wohl, das ging aber vorüber, und eines Morgens befand er sich plötzlich, nur der liebe Gott weiß wie, mitten auf den Feldern mit einer Doppelflinte in den Händen. Eine Wachtel erhob sich aus einem Gemüseacker und Don Camillo feuerte beide Läufe ab. Die Wachtel flog ruhig weiter. Und Don Camillo wollte gerade brüllen, du Sauhund, erinnerte sich aber, dass Lampo nicht mehr da war, und es wurde ihm wieder übel. Er irrte wie ein Verrückter auf den Feldern, längs der Dämme und in den Weingärten umher, schoss wie mit einem Maschinengewehr, erreichte aber gar nichts. Wie sollte man ohne Hund etwas erreichen? Er hatte nur mehr eine Patrone. Eine Wachtel stieg empor und Don Camillo schoss, als der Vogel gerade hinter einer Hecke verschwinden wollte. Er hatte bestimmt nicht gefehlt. Wie sollte er das aber wissen? Vielleicht war er mitten in die Hecke gefallen, vielleicht in das hohe Gras hinter der Hecke. Wie soll man eine Nadel in einem Heuhaufen finden? Besser, man verzichtete. Don Camillo blies in die Gewehrläufe und blickte herum, um sich zurechtzufinden und den Weg nach Hause zu finden, als ihn ein Geräusch den Kopf wenden ließ. Aus der Hecke sprang ein Hund hervor, lief zu Don Camillo und warf einen fetten Hasen, den er in den Zähnen hielt, vor seine Füße. »Donnerwetter«, wunderte sich Don Camillo, »das ist eine schöne Geschichte. Ich schieße auf eine Wachtel und der da bringt mir einen Hasen.« Don Camillo hob den Hasen auf und sah, dass er von Wasser troff. Auch der Hund war ganz nass. Offensichtlich war er vom anderen Ufer gekommen und schwimmend über den Fluss gelangt. Er steckte den Hasen in die Jagdtasche und machte sich auf den Heimweg. Und der Hund hinter ihm. Der Hund folgte ihm. Und als Don Camillo im Pfarrhof verschwand, legte er sich vor die Tür und wartete. Don Camillo hatte noch nie einen Hund von dieser Rasse gesehen. Es war ein wunderschönes Tier und musste ein ausgezeichneter Jagdhund sein. Vielleicht war es einer jener Hunde mit Stammbaum wie Grafen und Barone. Jedenfalls hatte er keinerlei Erkennungszeichen bei sich. Er trug ein schönes Halsband, jedoch ohne sichtbare Nummer, Name oder Adresse. Wenn er nicht aus einer anderen Welt ist, sondern wenn ihn jemand verloren hat, dann wird dieser jemand schon zum Vorschein kommen, dachte Don Camillo. Und er ließ den Hund herein. Am Abend dachte er vor dem Schlafengehen viel an den Hund, beruhigte aber dann sein Gewissen, indem er beschloss, am Sonntag werde ich es in der Kirche verlautbaren. Als er am nächsten Morgen zeitig aufstand, um die Messe zu lesen, hatte Don Camillo den Hund vergessen. Er kam ihm zwischen die Beine, als er gerade die Kirche betrat. »Bleib hier und warte«, rief ihm Don Camillo zu. Der Hund legte sich vor der Tür der Sakristei nieder, und als Don Camillo herauskam, war er immer noch da und empfing ihn freudig. Sie frühstückten zusammen, und als schließlich der Hund Don Camillo die Doppelflinte, die in einer Ecke lehnte, nehmen sah, um sie an jenen Nagel zu hängen, an den sie gehörte, begann er zu bellen, lief zur Tür und rannte wieder zurück, um zu sehen, ob ihm Don Camillo folge. Er führte diese Komödie so lange auf, bis Don Camillo gezwungen war, die Doppelflinte umzuhängen und sich mit ihm auf die Felder zu begeben. Er war ein außerordentlicher Hund, eines jener Tiere, die den Jäger moralisch verpflichten und ihn dazu bringen zu denken, wenn ich jetzt nicht treffe, wie schaue ich vor dem Hund aus? Don Camillo jagte sehr gewissenhaft, denn er kam sich wie bei einer Prüfung vor und er war offen gesagt ein des Hundes würdiger Jäger. Don Camillo kehrte mit voller Jagdtasche heim und fasste den Entschluss, ich werde ihn Fulmine nennen. Gleich darauf fiel ihm ein, dass Fulmine, was Blitz bedeutet, ein zu langer Name sei, und er besann sich eines Besseren. Fulmine, mit Rufnamen Full. Mit seiner Arbeit fertig, gönnte sich der Hund etwas Freizeit und haschte nach Schmetterlingen, eine halbe Meile weg am Rhein einer weiten Kleewiese. Full, brüllte Don Camillo.
Das war so, als ob von der anderen Seite der Wiese jemand einen Torpedo gegen Don Camillo losgelassen hätte. Der Hund lief wie ein Pfeil, ganz flach über den Boden ausgestreckt, und man sah nur die Furche, die das Tier, das sich durch das Grasmeer einen Weg bahnte, hinter sich ließ. Und da stand Full schon vor Don Camillo. Handbreit hing ihm die Zunge heraus und er wartete auf Don Camillos Befehle. »Brav, Full«, sagte Don Camillo, und der Hund sprang, winselte und bellte wie toll um Don Camillo, als wollte er ihn auf den Gedanken bringen, wenn er nicht bald aufhört, fange auch ich zu bellen an. Es vergingen 2 Tage und ein verfluchter kleiner Teufel hatte sich Don Camillo an die Fersen gehängt und hielt ihm große Reden der Versuchung, so dass Don Camillo fast schon entschlossen war, zu vergessen, am Sonntag in der Kirche von dem gefundenen Hund zu sprechen. Am Nachmittag des 3. Tages begegnete er mit Full, der als Führer vorauslief und mit voller Jagdtasche Peppone. Peppone war missgelaunt. Auch er kam von der Jagd, seine Jagdtasche aber war leer. Peppone erblickte Full, holte dann eine Zeitung aus der Tasche und faltete sie auseinander. »Merkwürdig«, murmelte er, »das scheint der Hund zu sein, den man sucht.« Don Camillo ergriff die Zeitung und fand sofort, was er nie hätte finden wollen. Ein Stadtwrack setzte eine reiche Belohnung aus, die jeder bekommen sollte, der ihm helfen könnte, einen Jagdhund, es folgte die Beschreibung, wiederzufinden, der an einem bestimmten Tag und an einer bestimmten Stelle am Fluss verschwunden war. »Gut«, murmelte Don Camillo, »so kann ich mir die Verlautbarung in der Kirche am Sonntag ersparen. Lass mir bitte die Zeitung, ich gebe sie dir später zurück.« »Ich verstehe schon. Es ist aber schade«, erwiderte Peppone. »Es hat sich im Dorf herumgesprochen, dass er ein ganz besonderer Hund ist. Das scheint auch wahr zu sein, weil sie ihre Jagdtasche zu den Zeiten des seligen Lampo nie so voll heimgebracht haben. Wirklich schade. Wenn ich an ihrer Stelle wäre...« »Auch ich, wenn ich an deiner Stelle wäre«, unterbrach ihn barsch Don Camillo. »Da ich aber ich bin, muss ich meine Pflicht als Ehrenmann tun und den Hund seinem gesetzmäßigen Herrn zurückgeben.« Don Camillo betrat eilig das Postamt und gab ein Telegramm an den Stadtwrack auf. Und der kleine, ganz verfluchte Teufel, der sich gerade eine wunderbare Rede an Don Camillo ausdachte, verlor das Spiel. Das ärgerte das Teufelchen sehr, weil er damit gerechnet hatte, dass Don Camillo dem Herrn in der Stadt einen Brief schreiben werde. An ein Telegramm hatte er nicht gedacht. Um einen Brief zu schreiben, braucht man Zeit, 15, 20 Minuten. Und in 15 oder 20 Minuten kann ein kleiner Teufel eine Lage von Grund auf ändern. Um ein Telegramm aus ein paar Worten auf einem Postamt hinzuwerfen, braucht man nur einige Sekunden. Da kann auch ein großer Teufel wenig ausrichten. Don Camillo kehrte mit ruhigem Gewissen heim, es wurde ihm aber wieder übel, er seufzte noch stärker als nach dem Tod Lampos. Der Herr aus der Stadt kam tags darauf mit seinem Aprilia. Er war aufgeblasen und unsympathisch. »Ist mein Hund hier?«, fragte er. »Hier ist ein Hund, den jemand verloren hat und den ich gefunden habe«, stellte Don Camillo richtig. »Sie müssen beweisen, dass er Ihnen gehört.« Der Kerl aus der Stadt beschrieb den Hund des Langen und Breiten. »Genügt das, oder soll ich Ihnen auch seine Eingeweide beschreiben?«, fragte er zum Schluss. »Das genügt«, antwortete Don Camillo finster und machte die Tür zum Verschlag hinter der Treppe auf. Der Hund lag auf dem Boden und rührte sich nicht. »Full«, rief ihn der Stadtwrack. »Heißt er so?«, fragte Don Camillo. »Ja.« »Merkwürdig«, bemerkte Don Camillo. Der Hund rührte sich nicht und der Stadtwrack rief nochmals, »Full!« Der Hund knurrte und seine Augen waren böse. »Es scheint nicht Ihr Hund zu sein«, sagte Don Camillo. Der Stadtwrack bückte sich, fasste den Hund am Halsband und zerrte ihn mit Gewalt aus dem Verschlag heraus. Dann drehte er das Halsband um. Dort befand sich ein Messingtäfelchen, auf dem einige Worte eingraviert waren. »Lesen Sie, Hochwürden, hier stehen mein Name, meine Adresse und Telefonnummer. Wenn auch der Hund mir nicht zu gehören scheint, ist er es dennoch.« Der Stadtwrack zeigte Full den Wagen. »Auf, steig ein«, befahl er.
Langsam, mit gesenktem Haupt und eingezogenem Schwanz, stieg Full in das Auto und kauerte sich am Boden zusammen. Der Herr aus der Stadt nahm aus der Tasche eine Note zu 5000 Lire und streckte sie Don Camillo entgegen. »Für Ihre Mühe«, sagte er. »Es war für mich keine Mühe, das Gefundene dem gesetzmäßigen Eigentümer zurückzuerstatten«, antwortete Don Camillo und lehnte das Geld ab. Der Stadtfrack bedankte sich bei Don Camillo. »Bin Ihnen sehr dankbar, Hochwürden. Dieser Hund hat mich einen Haufen Geld gekostet. Reinste Rasse. Er kommt aus einem der besten englischen Zwinger. Er hat schon 3 internationale Preise gewonnen. Ich bin ein wenig unbeherrscht, und damals war der Hund schuld daran, dass ich einen Hasen verfehlte, und ich habe ihm hierauf einen Fußtritt gegeben. Er ist ein nachtragender Hund.« »Er ist ein Hund mit Standesbewusstsein«, antwortete Don Camillo. »Sie hatten den Hasen nicht verfehlt. Richtig ist vielmehr, dass er ihn gefunden und mir gebracht hat.« »Es wird ihm schon vergehen«, grinste der Stadtfrack und bestieg den Wagen.

Sie hörten aus dem Buch Don Camillo und Pepone von Giovannino Guareschi. Neu aufgelegt in deutscher Sprache und erschienen im B&B Verlag Heiligenkreuz im 10. Band der kleinen Bibliothek des Abendlandes. Gelesen hat für Sie Martin Ploderer.

Barmherziger Jesus, im Augenblick deines Kreuzestodes für uns bete ich dich an und lobpreise dich und bitte. Umfasse mit deiner unerschöpflichen Barmherzigkeit die ganze Menschheit, besonders die armen Sünder und die Sterbenden. Amen. Aus dem Tagebuch der Schwester Faustina. Jesus spricht: Die Menschheit wird keinen Frieden finden, solange sie nicht zur Quelle meiner Barmherzigkeit hinwendet. Liebe Zuhörer von Radio Maria, ich begrüße Sie sehr herzlich. Am Mikrofon im Wiener Sendestudio für Sie, Wolfgang Reumüller. Wir beten nun den Barmherzigkeitsrosenkranz. Herzliche Einladung mitzubeten. Rufen Sie an, die Telefonnummer lautet 0720 578 578. Von außerhalb Österreichs wählen Sie 0043 720 578 578. Sie finden die Texte zum Barmherzigkeitsrosenkranz im Gebetsbüchlein Der Himmel in Dir ab Seite 142.

0: Im Namen des Vaters und des Sohnes und des Heiligen Geistes.
1: Amen.
0: Vater unser im Himmel, geheiligt werde dein Name, dein Reich komme, dein Wille geschehe, wie im Himmel, so auf Erden.
1: Unser tägliches Brot gib uns heute und vergib uns unsere Schuld, wie auch wir vergeben unseren Schuldigen. Und führe uns nicht in Versuchung, sondern erlöse uns von dem Bösen. Amen.
0: Gegrüßet seist du, Maria, voll der Gnade, der Herr ist mit dir. Du bist gebenedeit unter den Frauen, und gebenedeit ist die Frucht deines Leibes, Jesus.
1: Heilige Maria, Mutter Gottes, bitte für uns Sünder, jetzt und in der Stunde unseres Todes. Amen.
0: Ich glaube an Gott, den Vater, den Allmächtigen, den Schöpfer des Himmels und der Erde, und an Jesus Christus, seinen eingeborenen Sohn, unseren Herrn, empfangen durch den Heiligen Geist, geboren von der Jungfrau Maria, gelitten unter Pontius Pilatus, gekreuzigt, gestorben und begraben, hinabgestiegen in das Reich des Todes, am dritten Tage auferstanden von den Toten, aufgefahren in den Himmel, er sitzt zur Rechten Gottes, des allmächtigen Vaters, von dort wird er kommen, zu richten die Lebenden und die Toten.
1: Ich glaube an den Heiligen Geist, die heilige katholische Kirche, Gemeinschaft der Heiligen, Vergebung der Sünden, Auferstehung der Toten und das ewige Leben. Amen.

0: Ewiger Vater, ich opfere dir auf den Leib und das Blut, die Seele und die Gottheit deines über alles geliebten Sohnes, unseres Herrn Jesus Christus.
1: Zur Sühne für unsere Sünden und für die Sünden der ganzen Welt.
0: Durch sein schmerzhaftes Leiden.
1: Hab Erbarmen mit uns und mit der ganzen Welt.
0: Durch sein schmerzhaftes Leiden.
1: Hab Erbarmen mit uns und mit der ganzen Welt.
0: Durch sein schmerzhaftes Leiden.
1: Hab Erbarmen mit uns und mit der ganzen Welt.
0: Durch sein schmerzhaftes Leiden.
1: Hab Erbarmen mit uns und mit der ganzen Welt.
0: Durch sein schmerzhaftes Leiden.
1: Hab Erbarmen mit uns und mit der ganzen Welt.
0: Durch sein schmerzhaftes Leiden.
1: Hab Erbarmen mit uns und mit der ganzen Welt.
0: Durch sein schmerzhaftes Leiden.
1: Hab Erbarmen mit uns und mit der ganzen Welt.
0: Durch sein schmerzhaftes Leiden.
1: Hab Erbarmen mit uns und mit der ganzen Welt.
0: Durch sein schmerzhaftes Leiden.
1: Hab Erbarmen mit uns und mit der ganzen Welt.
0: Durch sein schmerzhaftes Leiden.
1: Hab Erbarmen mit uns und mit der ganzen Welt.

0: ewiger Vater, ich opfere dir auf dein Leib und das Blut, die Seele und die Gottheit deines über alles geliebten Sohnes, unseres Herrn Jesus Christus.
1: Zur Sühne für unsere Sünden und für die Sünden der ganzen Welt.
0: Durch sein schmerzhaftes Leiden.
1: Hab Erbarmen mit uns und mit der ganzen Welt.
0: Durch sein schmerzhaftes Leiden.
1: Hab Erbarmen mit uns und mit der ganzen Welt.
0: Durch sein schmerzhaftes Leiden.
1: Hab Erbarmen mit uns und mit der ganzen Welt.
0: Durch sein schmerzhaftes Leiden.
1: Hab Erbarmen mit uns und mit der ganzen Welt.
0: Durch sein schmerzhaftes Leiden.
1: Hab Erbarmen mit uns und mit der ganzen Welt.
0: Durch sein schmerzhaftes Leiden.
1: Hab Erbarmen mit uns und mit der ganzen Welt.
0: Durch sein schmerzhaftes Leiden.
1: Hab Erbarmen mit uns und mit der ganzen Welt.
0: Durch sein schmerzhaftes Leiden.
1: Hab Erbarmen mit uns und mit der ganzen Welt.
0: Durch sein schmerzhaftes Leiden.
1: Hab Erbarmen mit uns und mit der ganzen Welt.
0: Durch sein schmerzhaftes Leiden.
1: Hab Erbarmen mit uns und mit der ganzen Welt.

0: Ewiger Vater, ich opfere dir auf den Leib und das Blut, die Seele und die Gottheit deines über alles geliebten Sohnes, unseres Herrn Jesus Christus.
1: Zur Sühne für unsere Sünden und für die Sünden der ganzen Welt.
0: Durch sein schmerzhaftes Leiden.
1: Habe Erbarmen mit uns und mit der ganzen Welt.
0: Durch sein schmerzhaftes Leiden.
1: Habe Erbarmen mit uns und mit der ganzen Welt.
0: Durch sein schmerzhaftes Leiden.
1: Habe Erbarmen mit uns und mit der ganzen Welt.
0: Durch sein schmerzhaftes Leiden.
1: Habe Erbarmen mit uns und mit der ganzen Welt.
0: Durch sein schmerzhaftes Leiden.
1: Habe Erbarmen mit uns und mit der ganzen Welt.
0: Durch sein schmerzhaftes Leiden.
1: Habe Erbarmen mit uns und mit der ganzen Welt.
0: Durch sein schmerzhaftes Leiden.
1: Habe Erbarmen mit uns und mit der ganzen Welt.
0: Durch sein schmerzhaftes Leiden.
1: Habe Erbarmen mit uns und mit der ganzen Welt.
0: Durch sein schmerzhaftes Leiden.
1: Habe Erbarmen mit uns und mit der ganzen Welt.
0: Durch sein schmerzhaftes Leiden.
1: Habe Erbarmen mit uns und mit der ganzen Welt.

0: Ewiger Vater, ich opfere dir auf den Leib und das Blut, die Seele und die Gottheit deines über alles geliebten Sohnes, unseres Herrn Jesus Christus.
1: Zur Sühne für unsere Sünden und für die Sünden der ganzen Welt.
0: Durch sein schmerzhaftes Leiden.
1: Hab Erbarmen mit uns und mit der ganzen Welt.
0: Durch sein schmerzhaftes Leiden.
1: Hab Erbarmen mit uns und mit der ganzen Welt.
0: Durch sein schmerzhaftes Leiden.
1: Hab Erbarmen mit uns und mit der ganzen Welt.
0: Durch sein schmerzhaftes Leiden.
1: Hab Erbarmen mit uns und mit der ganzen Welt.
0: Durch sein schmerzhaftes Leiden.
1: Hab Erbarmen mit uns und mit der ganzen Welt.
0: Durch sein schmerzhaftes Leiden.
1: Hab Erbarmen mit uns und mit der ganzen Welt.
0: Durch sein schmerzhaftes Leiden.
1: Hab Erbarmen mit uns und mit der ganzen Welt.
0: Durch sein schmerzhaftes Leiden.
1: Hab Erbarmen mit uns und mit der ganzen Welt.
0: Durch sein schmerzhaftes Leiden.
1: Hab Erbarmen mit uns und mit der ganzen Welt.
0: Durch sein schmerzhaftes Leiden.
1: Hab Erbarmen mit uns und mit der ganzen Welt.

0: Ewiger Vater, ich opfere dir auf den Leib und das Blut, die Seele und die Gottheit deines über alles geliebten Sohnes, unseres Herrn Jesus Christus.
1: Zur Sühne für unsere Sünden und für die Sünden der ganzen Welt.
0: Durch sein schmerzhaftes Leiden.
1: Hab Erbarmen mit uns und mit der ganzen Welt.
0: Durch sein schmerzhaftes Leiden.
1: Hab Erbarmen mit uns und mit der ganzen Welt.
0: Durch sein schmerzhaftes Leiden.
1: Hab Erbarmen mit uns und mit der ganzen Welt.
0: Durch sein schmerzhaftes Leiden.
1: Hab Erbarmen mit uns und mit der ganzen Welt.
0: Durch sein schmerzhaftes Leiden.
1: Hab Erbarmen mit uns und mit der ganzen Welt.
0: Durch sein schmerzhaftes Leiden.
1: Hab Erbarmen mit uns und mit der ganzen Welt.
0: Durch sein schmerzhaftes Leiden.
1: Hab Erbarmen mit uns und mit der ganzen Welt.
0: Durch sein schmerzhaftes Leiden.
1: Hab Erbarmen mit uns und mit der ganzen Welt.
0: Durch sein schmerzhaftes Leiden.
1: Hab Erbarmen mit uns und mit der ganzen Welt.
0: Durch sein schmerzhaftes Leiden.
1: Hab Erbarmen mit uns und mit der ganzen Welt.

0: Ewiger Vater, heiliger Gott, heiliger starker Gott, heiliger unsterblicher Gott.
1: Hab Erbarmen mit uns und mit der ganzen Welt.
0: Heiliger Gott, heiliger starker Gott, heiliger unsterblicher Gott.
1: Hab Erbarmen mit uns und mit der ganzen Welt.
0: Heiliger Gott, heiliger starker Gott, heiliger unsterblicher Gott.
1: Hab Erbarmen mit uns und mit der ganzen Welt.
0: O Blut und Wasser aus dem Herzen Jesu als Quelle der Barmherzigkeit für uns entströmt.
1: Jesus, wir vertrauen auf dich.
0: Im Namen des Vaters und des Sohnes und des Heiligen Geistes.
1: Amen.

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1: Wir haben letzten Oktober ein Krisenpflegekind übernehmen dürfen. Und ich bin der lieben Gott und die Mutter Gottes so unendlich dankbar für das große Geschenk, dass wir ein Krisenpflegekind übernehmen haben dürfen. Bei uns ist es nämlich so, wir haben einen unerfüllten Kinderwunsch gehabt und es war dann ein großes Thema, künstliche Befruchtung von Teilen der Familie, die uns das nahebringen wollten. Und wir haben immer schon Herzen gehabt, dass wir Pflegefamilie werden möchten. Und wir haben das so ins Gebet gelegt und die ganze Familie, die Eltern, die Geschwister. Und ja, das war dann so ein Geschenk, dass wir sogar christliche Krisenpflegefamilie gefunden haben und das Kind übernehmen haben dürfen. Und ja, und unser Pflegekind ist wirklich eine Bereicherung für die ganze Familie. Sie bringt so eine Freude und so einen Segen, also in die Familie, das ist unbeschreiblich. Und das ist wirklich eine große Gnade. Und ich möchte mich bei der Gelegenheit bei Radio Maria bedanken. Meine Mutter hat einmal bei Maria dann angerufen und da war so das Thema und die Bitte ums Gebet für unseren unerfüllten Kinderwunsch. Und das wurde dann in die Anbetung gelegt, diese Bitte um ein Kind. Und es wurde dann also ein schöner Bibelspruch gezogen. Sie werden das Leben haben und es in Fülle haben. Und es ist wirklich so erfüllend und so bereichernd, also ein Kind begleiten zu dürfen.

0: Am Abend unseres Lebens werden wir nach unserer Liebe gerichtet werden, sagte Johannes vom Kreuz. Was uns nach dem Tod erwartet und über unseren Glauben an das ewige Leben, so wie wir es im Katechismus der katholischen Kirche lesen können, erfahren wir in dieser Sendung. Dazu begrüße ich Sie, mein Name Barbara Mutzer. Zu uns spricht heute Peter Trenker. Ich grüße Sie bei uns wieder auf Sendung. Schön, dass Sie drangeschaltet sind. Willkommen.
1: Ja, herzlichen Dank. Auch von mir ein herzliches Grüß Gott. Und ich beginne wieder mit einem Gebet. Gegrüßet seist du, Maria, voll der Gnade. Der Herr ist mit dir. Du bist gebenedeit unter den Frauen und gebenedeit ist die Frucht deines Leibes, Jesus.
0: Heilige Maria, Mutter Gottes, bitte für uns Sünder, jetzt und in der Stunde unseres Todes. Amen.
1: Maria, Mutter Gottes, Sitz der Weisheit,
0: bitte für uns.
1: Ja, also wie üblich beginne ich mit einer Standardbestimmung. Wir befinden uns im Katechismus schon am Ende des Glaubensbekenntnisses. Und auch wenn der Titel, wie auch angekündigt wurde, der Sendung das ewige Leben beinhaltet, so sind es drei Themen, die uns der Katechismus heute nahelegt, nämlich das Sterben, das persönliche Gericht und eben auch der Himmel. Das Sterben und das persönliche Gericht sind die zwei Seiten derselben Medaille. Der zweite Teil des Gegrüßet seist du Marias, das wir soeben gebetet haben, weist uns auf die beiden wichtigsten Augenblicke unseres Lebens hin, nämlich Heilige Maria, Mutter Gottes, bitte für uns Sünder jetzt und in der Stunde unseres Todes. Amen. Wir vertrauen uns der Gottesmutter an, nämlich jetzt und auch in der Stunde unseres Todes. Der Tod heißt es im Katechismus unter 1021. Vielleicht auch noch ein kleiner Hinweis, damit Sie, wenn Sie den Katechismus zu Hause haben, wir behandeln heute die Abschnitte 1020 bis 1029. Also 1020 bis 1029, falls Sie hier auch den Katechismus aufschlagen wollen. Der Tod heißt es im Katechismus unter 1021. Der Tod setzt dem Leben des Menschen, das heißt der Zeit, in der dieser die in Christus geoffenbarte göttliche Gnade annehmen oder zurückweisen kann, ein Ende. Unser Tod ist der Augenblick, in dem unser Tun aufhört, der Augenblick, in dem geschieht. Wir können selbst keinen Beitrag mehr leisten. Es sind nun andere, die für uns einspringen. Im Katechismus finden wir an dieser Stelle unter 1020 das Sterbegebet angeführt. Ich zitiere: Mache dich auf den Weg, im Namen Gottes, des allmächtigen Vaters, der dich erschaffen hat, im Namen Jesu Christi, des Sohnes, des lebendigen Gottes, der für dich gelitten hat, im Namen des Heiligen Geistes, der über dich ausgegossen worden ist. Heute noch sei dir im Frieden deine Stätte bereitet, deine Wohnung bei Gott im heiligen Zion, mit der allerseligsten Jungfrau und Gottesmutter Maria, mit dem heiligen Josef und mit allen Engeln und Heiligen Gottes. Kehre heim zu deinem Schöpfer, der dich aus dem Staub der Erde gebildet hat. Wenn du aus diesem Leben scheidest, eile Maria dir entgegen mit allen Engeln und Heiligen. Deinen Erlöser sollst du sehen von Angesicht zu Angesicht. Die Kirche, also wir, beten für den Verstorbenen. So setze, und ich werde später nochmals darauf zurückkommen, wie man wird allein geboren und stirbt allein, oder durch das Tor des Todes muss jeder alleine gehen, sind abgrundtief falsch und unchristlich. Neben der Krankensalbung, Lossprechung und Wegzehrung, die der Katechismus an dieser Stelle ausdrücklich erwähnt, sind es auf der Seite der Zurückgebliebenen wir, die die Aufgabe und Pflicht haben, den Sterbenden mit unseren Gebeten zu begleiten. Wir lassen ihn nicht alleine durch das Tor des Todes gehen. Wir begleiten ihn betend. Wir beten und hoffen, dass sein Sterben eine Heimkehr zu seinem Schöpfer ist, wie die Kirche im vorhin zitierten Sterbegebet betet, und nicht in die Hölle führt. Es geht in diesem Augenblick um sehr viel. Es geht um alles. Deshalb vertrauen wir den Augenblick unseres Sterbens auch der Gottesmutter an. Wir sind nicht alleine, wenn wir sterben. Beten wir für die Sterbenden, beten wir für die Verstorbenen. Die andere Seite der Medaille, also wenn wir von der Ewigkeit her einen Blick auf das Sterben werfen wollen, begegnet uns das Persönliche. Der Katechismus schreibt vom besonderen Gericht. Dieses ist zu unterscheiden vom allgemeinen Gericht. Während das persönliche bzw. besondere Gericht mich als Person betrifft, gilt das allgemeine Gericht am Ende aller Zeiten der gesamten Welt. Schäfzig hält fest, dass es lehramtlich nicht festgelegt ist, ob dazwischen eine Zeitspanne liegt oder aus der Sicht der Ewigkeit zeitlich sozusagen zusammenfällt, weil es keine Zeit im eigentlichen Sinne mehr gibt. Das ist unwichtig. Wichtig ist allerdings die sachliche Unterscheidung. Am Ende aller Zeiten kommt durch das Weltgericht alles zu einem Ende. Alle meine Taten wirken ja über meinen Tod noch hinaus, sind durch meinen Tod noch nicht abgeschlossen. Das Gute, das ich getan habe, aber leider auch das Gute, das ich unterlassen und das Böse, das ich getan habe, wirkt weiter in die nächsten Generationen hinein, bis zum Ende der Welt. Jetzt geht es aber um das besondere Gericht, um das persönliche Gericht. Sie können wohl jede gute Heiligenbiografie zur Hand nehmen. Weil ich derzeit die Lebensbeschreibung der heiligen Luitgard von Wittichen, des Berthold von Barmbach lese, möchte ich mit einer Episode aus ihrem Leben beginnen. Später ging diese Schwester Gerlin 7 Jahre mit ihr, also mit der heiligen Luitgard, betteln. Sie litten große Armut, Schmähungen und Scheldworte. Oft sagte man, sie seien Betrügerinnen und wären verrückt und würden das Almosen verschwenden. Ihnen gegenüber gebärdete sich unsere Mutter, gemeint ist, wie gesagt, die heilige Luitgard, gar gütig und gab nie eine Antwort als, ihr sagt es, wer ich bin, leider eine Sünderin. Sie kamen auch in die Wälder und in große Gehölze, wo sie sich sehr fürchteten, denn die Mörder zogen den Leuten oft die Kleider aus und nahmen ihnen, was sie hatten. Die liebe Mutter fing oft im Wald zu singen an, während die Mörder ihnen nahe waren. Doch der Begleiterin wurde übel, so dass sie sich zitternd an sie drängte und zu der lieben Mutter sprach, »Liebe Mutter, lass ein Singen sein. Man wähnt, da gehen Verrückte und man wird uns ergreifen.« Da sprach sie, »Liebes Kind, Gott soll unser Helfer sein. Es stimmt aber, dass wir Toren sind, das ist wahr. Denn ich bin ein törichter Mensch, denn ich habe meinen Herrn nicht so geliebt, als hätte ich sollen.

Ja, vielen Dank für die Einspielung der Musik. Also Sie kennen sicherlich eigentlich den Anfang, die berühmteste Vertonung der Sequenz Dies Irae. Ich habe bewusst die Interpretation mit Theodor Corenzis gewählt, weil man hier, glaube ich, wirklich sehr stark diese Hammerschläge hört, wie dieser Richterhammer da herunterprasselt, so völlig, also man kommt den kaum entfliehen, so rhythmisch, wie das auf einem herabprasselt. Dies irae, dies illa, der Tag des Zorns, jener Tag, auflösen wird er das All in Staub, wie bezeugt von David und Sibylla, welchen Zittern wird es geben, wenn der Richter erscheinen wird, alles streng zu prüfen. An dieser Stelle ist auch vielleicht zu sagen, Ratzinger hat schon in seiner Einführung ins Christentum darauf hingewiesen, dass diese Interpretation, dieser Zugang zu diesem Tag eher ein mittelalterlicher ist, nämlich dass hier diese Angst durchaus im Vordergrund steht, dass ursprünglich im Urchristentum hier ein anderer Zugang war, nämlich der Tag, ein ersehnter Tag, ein Tag der Freude, dass ihm alles, und auch das im Deutschen ist das, glaube ich, sehr schön, kommt das auch sehr schön zum Ausdruck. Das Wort richten hat ja eigentlich drei Bedeutungen. Es kann richten, wird im Sinne von, es wird ein Urteil gefällt, richten aber auch im Sinne von, es wird etwas Kaputtes wieder in Ordnung gebracht, gerichtet. Und dann haben wir auch noch das Gericht, das wir gerade im Deutschen ja auch als das himmlische Gastmahl vielleicht interpretieren können, das ist das himmlische Gericht, das uns erwartet, auch in diesem Sinne. Das Zweite Vatikanische Konzil oder vielmehr die Liturgiereform danach hat diese Sequenz aus der Totenliturgie gestrichen. Das hat natürlich auch einen guten Grund, weil eben der österliche Auferstehungsglaube mehr in den Mittelpunkt gerückt ist. Ich habe allerdings in Vorbereitung auf diese Sendung auch eine interessante Predigt von einem Jesuiten, Martin Löwenstein, gefunden und der weist aber auch darauf hin, der das auch grundsätzlich gut so findet, dass es so ist, aber er weist auch darauf hin, dass dieses Schau da natürlich auch die Größe Gottes mehr in den Mittelpunkt gerückt hat. Also und erst dann, wenn wir diese Größe Gottes auch erkennen, dann erkennen wir auch die Größe seiner Liebe, die sich hier

Die größte Sorge, ich habe es vorher vorgelesen, der heiligen Lütgard von Wittichen war, dass sie den Himmel nicht, dass sie den Herrn nicht so geliebt hat, wie sie hätte sollen. Der heilige Alfons Maria von Ligurien empfiehlt uns, in dem leider vergriffenen Büchlein Elemente einer Spiritualität der Liebe, er empfiehlt uns, es ist eine für das ewige Heil durchaus nützliche Übung, oft für sich zu sprechen, bei sich zu sprechen, ich muss einmal sterben. Bevor ich nun gleich näher eingehe auf die verschiedenen Ideen, wie das persönliche Gericht oft fälschlich interpretiert werde, sei die Frage erlaubt, wem begegnen wir da eigentlich? Ist Jesus der Kumpel von Nehmann, der alle durchwinkt? Pater Löwenstein weist recht darauf hin, erst wer die Größe und Erhabenheit Gottes begreift, begreift ihm auch die Größe seiner Liebe, wie ich vorher gesagt habe. In dem netten, nicht unbedingt religiösen Büchlein Vergessene Gesten von Alexander Scherer lautet der Titel des ersten Kapitels Gott siezen. Haben Sie schon einmal daran gedacht, Gott zu siezen? Allein der Gedanke daran kann schon die Haltung gegenüber Gott ändern. Mir geht es jedenfalls so. Gott hat Respekt verdient. Aber was erwarten wir? Papst Benedikt hat 2010 zum Angelus zum ersten Adventssonntag Folgendes gepredigt. Die Erwartung, das Warten ist eine Dimension, die durch unser ganzes persönliches, familiäres und soziales Dasein geht. Die Erwartung, sagt er weiter, ist in 1000 Situationen gegeben, von den kleinsten und banalsten bis zu den wichtigsten, die uns ganz in der Tiefe einnehmen. Denken wir etwa an die Erwartung eines Kindes bei den Eheleuten, an jene eines Verwandten oder Freundes, der von weit her kommt, um uns zu besuchen. Denken wir an das Warten eines Jugendlichen auf das Ergebnis einer entscheidenden Prüfung oder eines Vorstellungsgesprächs, an das Warten in den affektiven Beziehungen auf die Begegnung mit dem geliebten Menschen bei der Antwort auf einen Brief oder auf die Annahme einer Vergebung. Man könnte sagen, sagt Papst Benedikt, dass der Mensch lebt, solange er etwas erwartet, solange in seinem Herzen die Hoffnung lebendig ist und an seinen Erwartungen erkennt man den Menschen. Unsere moralische und geistige Statur kann nach dem bemessen werden, was wir erwarten, worauf wir hoffen. Ende des Zitats. Was erwarten wir eigentlich von Gott? Was erwarten wir von unserem persönlichen Gericht? Erwarten wir überhaupt noch das Gericht? Und hier vielleicht auch dieser Gedanke, ja, in der Verkündigung wird das Gericht sehr, sehr oft weggelassen, weil man das mit einem bösen Gott verbindet. Aber denken Sie bitte an die Opfer. Sehen Sie die Opfer, die irrsinnig viel leiden, denken Sie an die verfolgten Christen, die unendliches Leid aushalten müssen. Sie haben auch Gerechtigkeit verdient. Gott kann es nicht egal sein. Und so kann man zusammenfassen, Gerichtslosigkeit würde letztlich auch Hoffnungslosigkeit bedeuten. Man erwartet sich nämlich dann eigentlich nichts mehr vom Himmel und man müsste dann sozusagen sich selber seine heile Welt schaffen. Und wer also das Gericht streicht, streicht den Richter als Gott, also Gott aus dem eigenen Leben und wir sind dann unsere eigenen Richter. Es hat da verschiedene Versuche gegeben, wie man versucht hat, diesem göttlichen Gericht auszuweichen. Ich lasse das jetzt aber weg, weil die Zeit schon so weit fortgeschritten ist. Vielleicht haben wir dann nachher noch, da kann ich da noch einen Rückblick machen. Aber die Botschaft, was das Gericht betrifft, die mir an dieser Stelle noch sehr wichtig ist. Ich zitiere wieder Ratzinger. Schließlich ist es nicht Gott, der Unendliche, der Unbekannte, der Ewige, der da richtet. Er hat vielmehr einem das Gericht übergeben, nämlich Jesus, der als Mensch unser Bruder ist. Nicht ein Fremder richtet uns, sondern der, den wir im Glauben kennen. Nicht als der ganz andere wird der Richter uns entgegentreten, sondern als einer der Unsrigen, der das Menschsein von innen kennt und erlitten hat. Nämlich Jesus Christus. Der Ausgang der Welt hängt also nicht von uns ab. Gerechtigkeit bedeutet auch nicht, dass wir in einem allgemeinen Gnadenakt, alles ausgelöscht wird. Die Verantwortung bleibt. Verantwortung gibt es da, wo einer fragt. Und das ist im persönlichen Gericht so. Und der Richter wird nämlich fragen.
Aber welch einen Richter dürfen wir erwarten?

0: Also ich möchte auch hier wieder herzlich einladen, dieses persönliche Gericht durchaus auch so wie in der Urkirche als etwas Hoffnungsvolles, Erstrebenswertes zu sehen, wo wir wo sich unsere Hoffnung erfüllt, also dass wir hier auch wirklich etwas erwarten. Vielleicht ein paar Takte Musik und dann schauen wir, ob schon jemand kommt, beziehungsweise ein paar, sage ich dann noch ein paar Sätze zum Thema Himmel auch, weil das ist ja eigentlich das Thema von heute, dass wir dort hineinmünden.
1: Genau, also ich gebe mal die Nummer durch und Sie können sich gerne dazu schon melden, Ihre Fragen stellen. 0720 578 578 von außerhalb Österreichs mit der Vorwahl 0043 720 578 578.

0720 578 578, die Nummer zu unserer Sendung Katechismus. Jetzt mit Herrn Peter Trenker geht's um das ewige Leben, so wie wir es im Katechismus der katholischen Kirche lesen. Wir haben jetzt einige Worte gehört zum persönlichen Gericht und unter anderem, und Sie können hier gerne nachfragen oder auch Ihre Gedanken dazulegen. 0720 578 578.

0: Sie können gerne noch anrufen bei dieser wunderschönen Musik, aber wir hören jetzt gerne noch ein paar Worte zum Himmel, bis sich die Telefonleitungen hier bewegen.
1: Ja, was Sie gehört haben, ist Mummy's Kiss, eine Komposition von Arvo Pärt. Ein an sich sehr gläubiger Komponist, auch wenn diese Komposition wahrscheinlich jetzt nicht so religiös gemeint ist, aber für mich ist trotzdem das genau der Ausdruck, den ich mir so vorstelle. Also wenn ich sterbe und dann kommt Mummy's Kiss, also dann kommt die Gottesmutter und ich kann mir das, ich stelle mir das wirklich so vor, also diese Melodie, also die dann so befreiend und erlösend und einen dann wirklich so in die Arme nimmt, dann im Tod. Also mir war das jetzt auch vorher so wichtig, dieses jeder stirbt alleine, das ist wirklich so falsch. Ja, wir fallen nicht heraus aus der Gemeinschaft mit Gott, aus der Kommunikation mit Gott, wir bleiben im Gespräch. Also die Gottesmutter erwartet uns, würde ich sagen, und begleitet uns in der Stunde unseres Todes, um uns in den Himmel zu führen. Und jetzt ist ihm das die Frage, was erwartet uns da? Ja, und hier vielleicht, bevor ich da auf diesen Himmel nochmals genau eingehe, eine vielleicht sehr überraschende Antwort, zumindest war sie für mich sehr überraschend. Ich zitiere wieder Alfons Maria von Liguri. Was will die Seele im Himmel? Die Seele verlangt nach nichts anderem, als ihren Gott glücklich zu sehen. Also wenn wir im Himmel sind, wollen wir Gott glücklich sehen. Das ist, wir hören ja so oft, ja, wir werden glücklich sein, das ist aber alles so rückbezüglicher, sondern im Himmel geht es, sagt der heilige Alfons Maria von Liguri, im Himmel geht es darum, dass die Seele Gott glücklich sehen möchte.
0: Wenn
1: dann noch Zeit, bitte?
0: Darf ich Sie unterbrechen? Wir hätten nämlich jetzt Anrufe in der Leitung, vielleicht merken Sie sich, wo Sie dann noch fortführen können. Und zwar möchte nämlich auch Martha aus Tirol gerne mit uns teilen, was sie sich vom ewigen Leben oder vom Gericht erwartet. Bitte schön, Martha.
2: Ja, grüß Gott, Herr Magister. Ich erwarte mir, was Jesaja in 61 gesagt hat, also was Jesus seine erste Botschaft war, und zwar besonders, er ist gekommen, um die zu heilen, die gebrochenen Herzen sind, und das erwarte ich, das ist für mich der Gerichtstag. Er wird also heilen, die gebrochenen Herzen sind, und befreien, die noch gefesselt sind. Und im Weinen werden wir getröstet. Das erwarte ich in meiner Todesstunde.
1: Ja, vielen Dank. Das ist, vielen Dank für Ihren Beitrag. Ja. Das ist auch, also es gibt ja so viele Bilder auch, die auch biblische Bilder. Sie haben jetzt dieses, was ich sehr erwähnt. Und das trifft sich sehr mit dem, was ich zum Ausdruck bringen wollte, als ich gesagt habe, es wird gerichtet, also es wird das Kaputte gut gemacht, es wird repariert. Das, was, also richten auch in dem Sinne, dass das, was kaputt ist, eben wieder repariert wird, gerichtet wird. Und von daher, ja, ihr Bild ist natürlich viel, viel schöner, viel blumiger als dieses rein sachliche Richten von Kaputten wieder gut machen und so. Und herzlichen Dank für Ihren Beitrag auf alle Fälle.
0: Dankeschön. Martha, auch aus Baden meldet sich Maria mit einer Frage zum persönlichen Gericht. Maria, bitte stellen Sie nochmal die Frage.
3: Okay, was kann man tun, wenn man nicht weiß, dass, also ich weiß, dass mich irgendwie etwas schwer belastet, aber ich kann es nicht definieren. Und es hat auch Aussagen gegeben, die über einen Traum mir gestanden sind, dass ich mich so schwer versündigt habe, und ich möchte diesen Satz nicht vollenden, denn es könnte sein, dass jemand am Radio ist, der nicht so stabil ist wie ich.
0: Ja, und ich denke, das ist auch eine seelsorgliche Frage, aber vielleicht wollen Sie dennoch etwas dazu sagen.
1: Ja. Also das ist eben mir wichtig gewesen, dass ich ihm, also dieser Satz, dass man alleine stirbt, ist so gefährlich und so böse. Ja, Wir fallen nicht aus dem Gespräch heraus. Wir bleiben in Beziehung. Und es ist doch nicht so, dass wir quasi uns selber das Urteil zusprechen müssen. Das ist eben so eine falsche Idee gewesen, die es auch teilweise in der Kirche gegeben hat, nämlich, dass wir dann, wenn wir sterben, in absolute Erkenntnis unserer Taten und Untaten kommen und dann daraus sich das Urteil ergibt. Nein, das Urteil spricht jemand, der selber das Menschsein durchlitten hat, der weiß, der selber auch vom Teufel angegriffen wurde, in Versuchung geführt wurde, der selber weiß, dass es nicht leicht ist. Ja? Und gleichzeitig, die Moderatorin hat es ja auch gesagt, es gibt hier natürlich auch eine seelsorgerliche Frage und vertrauen Sie auch auf die Barmherzigkeit durch die Sündenvergebung. Beichten Sie, herzliche Einladung an alle natürlich, beichten wir und vertrauen wir darauf, wenn es vergeben ist, dass es wirklich vergeben ist. Glauben wir der Größe Gottes, dass er Sünden vergeben kann. Und glauben wir nicht, fallen wir nicht in die Falle von Judas. Judas hat die Vergebung nicht annehmen können und sich dann selber umgebracht. Das ist nicht unser Weg. Gott ist größer, Gott kann vergeben und Gott vergibt. Wir brauchen ihn nur darum bitten und das annehmen. Vielleicht auch hier, wenn ich dann gleich umschwenke, auch ein bisschen zum Himmel. Das ist vielleicht sogar das Schwerste überhaupt. Der Himmel ist ein Geschenk. Und wir müssen von unserem Hochmut und Stolz herunter und das Geschenk annehmen. Ich weiß jetzt nicht, ob es Anrufe gibt, ansonsten würde ich noch gerne eine Episode, die man erzählt von Maximilian Kolbe. Ist noch Zeit oder? Ja, okay. Erzählen, also Maximilian Kolbe hat ja bekanntlich sein Leben geopfert für einen Familienvater im Konzentrationslager. Ich weiß jetzt nicht, ob das stimmt, aber es ist für mich absolut glaubhaft. Der Familienvater, dem ist es nicht leicht gefallen, das Leben anzunehmen. Er hat Zeit seines Lebens gewusst, dass jemand anderer für ihn gestorben ist, damit er leben kann. Und in dieser Situation befinden wir uns. Es ist jemand für uns gestorben, nämlich Jesus Christus, damit wir leben können. Und wir sollen das annehmen. Also, dass Gott liebt uns so sehr, dass er für uns gestorben ist, damit wir im Leben. Und nehmen wir dieses Geschenk an. Das ist auch übrigens das, was der heilige Alfons Maria von Liguri dann eben sagt. Ich habe das ja nur ausschnittweise zuerst zitiert, nämlich, warum will unsere Seele Gott glücklich sehen? Weil wir Gott lieben. Und der liebt, will, dass der andere glücklich ist. Deshalb wollen wir, dass Gott glücklich ist. Und umgekehrt will Gott, dass wir glücklich sind. Ja, aber Himmel bedeutet für uns einmal, dass wir wollen, dass Gott glücklich ist, weil wir Gott so sehr lieben. Ja, das ist ihm auch dann die Pointe beim heiligen Alfons Maria von Liguri gewesen. Und nehmen Sie das bitte wirklich an, dass hier das ein Geschenk ist, das uns jedem unverdienterweise zukommt. Das sind Sie nicht alleine, das gilt für uns alle. Aber dass uns Gott in aller Liebe schenken möchte, wir sollen es annehmen. Gut,
0: Genau, vielleicht, liebe Zuhörer, wenn Sie hier noch anknüpfen wollen, dann ist jetzt noch die Möglichkeit anzurufen, 0720 578 578. Möchten Sie ansonsten fortfahren oder sollen wir ein bisschen Musik hören?
1: Genau. Ja. Ich fahre gleich nochmals fort. Also auch diese Musik, die wir zuerst gehört haben, nochmals zum Ameskis. Vielleicht auch unsere protestantischen Freunde, weil natürlich, da habe ich sofort von der Gottesmutter gesprochen. Wir sind auch hier von der Radio Maria. Und da kommt dann oft der Vorwurf, wenn wir die Gottesmutter so groß machen, machen wir Gott klein. Hier ist auch ein massiver Irrtum in Gott, jetzt verplapper ich mich schon die ganze Zeit, aber im Himmel gibt es keinen Neid. Unser Gott, Jesus, ist nicht neidisch auf die Gottesmutter, wenn wir sie verehren und umgekehrt auch nicht. Ja, also im Himmel gibt es keinen Neid. Wir dürfen uns der Gottesmutter wirklich an die Brust werfen und uns da geborgen fühlen. Ja, ich lese jetzt vielleicht das Zitat von Alfons Maria von Liguri zur Gänze vor, aus diesem Kontext. Wenn die Seele im Himmel Gott von Angesicht zu Angesicht schaut und seine unendliche Schönheit und alle seine Vollkommenheiten, die ihn unendlich liebenswürdig machen, erkennt, so kann sie nicht umhin, ihn aus allen Kräften und ohne Vergleich mehr als sich selbst zu lieben. Ja, gleichsam sich selbst vergessend denkt und verlangt sie jetzt nichts anderes als den Geliebten, nämlich ihren Gott, glücklich zu sehen. Und weil sie nun Gott, das einzige Ziel aller ihrer Neigungen, im Genuss seiner unendlichen Freude weiß, so findet sie in dieser Freude Gottes ihr ganzes Paradies. Das hat übrigens auch der Katechismus in diesem Zusammenhang, ich verweise jetzt auf 1028 und 1023, da kommen diese Ideen mit anderen Worten durchaus auch vor. Und wenn jetzt doch auch noch Zeit ist, möchte ich aber noch auf 1026 hinweisen. Dort heißt es, dass Jesus Christus uns durch seinen Tod und seine Auferstehung den Himmel geöffnet habe. Und da ist mir wichtig, auch das hat Ratzinger schon in der Einführung ins Christentum geschrieben. Der Himmel ist jetzt nicht etwas, was vorher zugesperrt gewesen wäre und erst dann quasi wieder aufgesperrt worden ist, sondern Himmel ist eigentlich etwas anderes. Nämlich Himmel ist das In-Eins-Treten, das sich berühren des Wesens Mensch mit dem Wesen Gott. Das heißt, es drückt sich sehr schön auch in Christi Himmelfahrt aus, der Himmel ist an für sich das Reich Gottes, der Wohnbereich Gottes, seine Wohnung, wo niemand anderer was verloren hat. Also kein Mensch hat ein Recht, eingeladen zu werden, in die Wohnung Gottes zu treten. Und durch die Menschwerdung Gottes und dadurch, dass der Mensch, durch Jesus in den Himmel eintritt, ist es so, dass dadurch der Mensch in den Himmel kommt. Also er entsteht dadurch, dass das Menschsein Jesu mit dem Gottsein hier vereint wird und dadurch ihm auch der Mensch eingeladen ist, bei Gott zu sein, worauf niemand, und das möchte ich vielleicht nochmals zu der Anruferin vorher sagen, es hat niemand ein Recht darauf. Aber vertrauen Sie auf die Gnade und Barmherzigkeit Gottes. Sie sind herzlich eingeladen von Gott. Wir alle sind herzlich eingeladen, eben hier auch mit eintreten zu können. Wie gesagt, es ist ein Geschenk, auf das niemand einen Rechtsanspruch hat, aber das wir uns schenken lassen müssen. Also es ist so, wir können es nicht, wir haben keinen, wir müssen offen sein und das ist wieder mit dieser Kommunikation, die ich auch zuerst gemeint habe. Gott bleibt in Kommunikation mit uns, Gott bleibt im Gespräch und wir sollen offen sein und dieses Geschenk ihm annehmen. Kurzer Blick zurück ins Studio. Darf ich weiterreden oder sind wir schon?
0: Genau, also es ist jetzt kurz vorm Ende der Sendung. Vielleicht wollen Sie noch ein paar Gedanken zum Schluss hinzufügen oder zusammenfassen oder noch etwas zum Schluss mitgeben, was Sie gerne möchten.
1: Ja, also ich werde jetzt zum Schluss doch noch auch diese beiden zwei Gedanken bringen, was das persönliche Gericht eben nicht ist. Das persönliche Gericht ist eben nicht diese vollkommene Erkenntnis des eigenen Tuns, wo wir dann selber entscheiden, aufgrund unseres Tuns, da waren wir böse und eigentlich verdienen wir die Verdammnis. Das ist zeitlang modern gewesen, auch im kirchlichen Bereich, wo wir, und das führt aber in die Irre, ja, weil das würde dann bedeuten, dass Gott nicht mehr mit uns im Gespräch ist, dass alles in einer Art Selbstreflexion stattfindet und das ist eben falsch und vor allen Dingen, nämlich, woher haben wir diese Informationen? Die muss uns Gott in Wirklichkeit auch geben. Nur er weiß, in welchem Stand der Gnade wir in diesen jeweiligen Augenblicken waren, wo wir vielleicht auch Böses getan haben. Und das zweite Problem bei dieser Ansicht ist, darf man wirklich davon ausgehen, dass jemand, der sein ganzes Leben Egozentriker war, jetzt plötzlich dann auf Gott hinhört? Also diese Versuch, Gott quasi als Richter da irgendwie auszuklammern, ist auch gescheitert. Und dann gibt es noch diese zweite Idee, dass man quasi mit Gott zusammensitzt und so in der Plauderei und dann ausverhandelt. Ja, Gott sagt einem, ja, das hast du so gemacht und so weiter. Und dann kommt man ins Plaudern und dann sollte man sich auch selber das Urteil zusprechen. Das erinnert mich sehr an die Schule, wenn ein Lehrer sagt, na, und nach der Prüfung, und was glaubst du, welche Note hast du jetzt? Ja, das ist jetzt nicht wirklich humaner. Aber wenn Gott uns jemanden gibt, ja, also der einer von uns ist und der also auch wirklich das aus der persönlichen Erfahrung heraus kennt, das menschliche Leben, das menschliche Dasein, und mit all dieser Liebe und der sogar für uns gestorben ist, dann dürfen wir darauf hoffen, dass auch dieses Gericht wirklich ein Freudentag ist, und dass uns das eben quasi der Durchgang ist, den wir nicht alleine gehen, der Tod der Durchgang ist, wo wir gemeinsam eben dann zum Himmel gehen, in den Himmel gehen und Gott lieben und uns an seiner Freude freuen.
0: Dankeschön für diese positiven Worte, jetzt einfach auch diese Hinführung zum Vater und diese Hinführung auch zur Barmherzigkeit Gottes, die Sie uns jetzt vermittelt haben, und die wertvollen Aussagen, die wir jetzt gehört haben, zum ewigen Leben, zum Gericht, aber auch zum Himmel. Dankeschön, lieber Magister Peter Trenker, für Ihre Worte heute in der Sendung Katechismus, in dieser Reihe zum Katechismus der katholischen Kirche und dem Thema Ich glaube an das ewige Leben. 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Die Wiederholung hören Sie nach Mitternacht, also morgen um 0:15 Uhr.

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2: Heute mit diesen Themen. Papst Leo hat ein kurzes Interview gegeben. Thema, was US-Amerika ausmacht. Menschenhandel, die Sichtbarkeit wächst. Und Erzbischof Genswein wird 70, er wäre gerne Kartäuser geworden. Herzlich willkommen zu unserem Nachrichtenmagazin. An diesem Donnerstag heißt sie Gudrun Seiler. Freiheit, Chancen und die Einladung an Menschen aus der ganzen Welt, über Generationen hinweg Teil einer großen Nation zu werden. Das sind nach den Worten von Papst Leo XIV., der selbst aus den USA kommt, die prägenden Aspekte der Vereinigten Staaten von Amerika.
3: Dies äußerte das Oberhaupt der katholischen Kirche in einem Interview mit den Sendern NBC und Telemundo im Anschluss an das Gebetstreffen Cantico di Pace, das am Mittwochabend am Sitz von Borgo Laudato Si in den päpstlichen Gärten von Castel Gandolfo stattfand. Die Veranstaltung wurde musikalisch von Andrea Bocelli und dem Chor ABF Voices begleitet. Beim anschließenden Interview äußerte der Papst den Wunsch, sein Geburtsland zu besuchen und ging auf die Situation von Migranten und Flüchtlingen ein, die er ermutigte, die Hoffnung nicht zu verlieren und ein rechtschaffenes Leben zu führen. Habt Hoffnung, versucht ein rechtschaffenes Leben zu führen. Es muss anerkannt werden, dass man keine Gesellschaft aufbauen kann, wenn Straftaten oder Verbrechen begangen werden. Wir müssen daher lernen, in Frieden zu leben. Wir müssen auch den Mut und die Hoffnung bewahren, die uns stets helfen. Leo XIV. Griff zudem Fragen auf, die Kinder während des Gebetsmoments gestellt hatten und die nach den Gründen für Krieg und Hass im Gegensatz zu Frieden und Liebe fragten. Ich glaube, dass Kinder uns viel lehren können und dass wir die Werte wiederentdecken müssen, den Schatz, der im Menschsein liegt, in der Tatsache, dass wir alle Brüder und Schwestern sind und in der Kenntnis, dass wir alle an einer Gesellschaft teilhaben können, die den Frieden liebt, den Frieden sucht und einander trotz der Unterschiede annimmt. Wenn wir alle für den Aufbau des Friedens arbeiten, können wir viele Situationen überwinden, die Konflikt und Hass erzeugen. Auf die Frage nach den Merkmalen, die er an den Vereinigten Staaten am meisten schätze, verwies Leo XIV. Auf die grundlegenden Prinzipien des Landes. Was Amerika repräsentiert, das Gefühl der Freiheit, das Gefühl, Chancen zu haben, die Tatsache, über Generationen hinweg Menschen aus der ganzen Welt eingeladen zu haben, Teil Amerikas zu sein. Leo XIV. Verwies in diesem Zusammenhang auf seine eigene Familiengeschichte. Mütterlicherseits stammten seine Großeltern aus einer Einwandererfamilie, während sich in der weiteren Ahnenreihe sowohl versklavte Personen als auch Sklavenhalter befanden. Die amerikanische Geschichte des Wachstums und diese Art von Erfahrung helfen mir, sie als einen der größten Reichtümer der Vereinigten Staaten anzuerkennen. Und ich setze mich weiterhin für die Prinzipien ein, die seit so vielen Jahren zum amerikanischen Selbstverständnis gehören. Und das wird auch so bleiben. Befragt zu einer möglichen Reise in die USA, drückte der Papst die Absicht aus, persönlich dorthin zu reisen, um den Einsatz für Frieden, Nächstenliebe und ein harmonisches Miteinander zu bekräftigen. Man wird mich dort sehen. Zufälligerweise haben wir uns im Vatikan gerade heute den Kalender für die nächsten 2 Jahre angesehen. Es ist noch nichts definitiv, aber ich hoffe sehr, bald dorthin zu reisen. Für Radio Vatikan, Mario Galgano.
2: Papst Leo war gestern Abend schon wieder in Castel Gandolfo. Dort hat er mit einem internationalen Kinder- und Jugendchor ein Zeichen für Frieden gesetzt. Es war ein Gebet, bei dem die Musik eine große Rolle spielte.
4: Musikalisch umrahmt wurde der Gebetsmoment mit Papst Leo XIV. Bei der Veranstaltung Cantico di Pace, zu Deutsch Friedensgesang, in den Gärten der päpstlichen Sommerresidenz in Castel Gandolfo von Tenor Andrea Bocelli und seinem Chor ABF Voices.
5: che non sono più solo.
4: Papst Leo saß in der ersten Reihe. Auf der Bühne waren Statino Bocelli und zahlreiche Kinder und Jugendliche. Der Chor bestand aus 164 Kindern und Jugendlichen aus dem Heiligen Land, Uganda, Haiti und Italien. Viele der jungen Sängerinnen und Sänger stammen aus Krisen- und Konfliktregionen. Papst Leo würdigte in seiner Ansprache Chöre als Symbol für Einigkeit und Zusammenarbeit und als Möglichkeit, sich Gott anzunähern.
6: My dear young friends,
4: meine lieben jungen Freunde, habt ihr beim Singen gespürt, wie die Musik euch alle in einer neuen Erfahrung zusammengebracht hat? Etwas, das größer war als das, was jeder alleine hätte schaffen können? Das ist die Erfahrung der Schönheit. Sie eröffnet uns einen neuen Horizont und erweckt in uns auch den Wunsch neu, aufeinander zuzugehen. Papst Leo XIV. Dankte auch dem internationalen Chorprojekt ABF Voices. Leo lobte die wunderschöne musikalische Gestaltung des Gebetsmoments und würdigte zudem die Sozial-, Jugend- und Bildungsarbeit des internationalen Chorprojekts der Andrea Bocelli Foundation.
6: To the power of music, you are contributing to the church's mission.
4: Mithilfe der Kraft der Musik tragt auch ihr zum Auftrag der Kirche bei, nachhaltige Entwicklung jedes Menschen zum Wohl der Allgemeinheit zu fördern. Möge Gott eure Mühen segnen.
6: Dear friends, thank you again for coming to lift our hearts with your beautiful music.
4: Bei dem Gebetsmoment mit Papst Leo XIV. Trugen einige Kinder in verschiedenen Sprachen Fürbitten vor.
7: Father, we are children.
4: Sie baten etwa um Frieden und Schutz der Schöpfung, Schulbildung, Gesundheitsversorgung, Wohnraum für sich und die Großeltern oder eine Kirche. Der Titel der Veranstaltung, Friedensgesang, erinnert an den Sonnengesang, den Franz von Assisi im Jahr 1224 verfasste. Dieses Jahr jährt sich der Tod Franz von Assisis zum 800. Mal. Das Gebet mit Papst Leo XIV. In Castel Gandolfo war Teil der offiziellen Gedenkveranstaltungen. Organisiert war der Gebetsmoment mit musikalischer Begleitung vom Zentrum für höhere Bildung Laudato Si in Castel Gandolfo gemeinsam mit der Andrea Bocelli Foundation.
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0: Für Radio Vatikan, Stefanie Stahlhofen.
1: Der UN-Welttag gegen Menschenhandel an jedem 30. Juli, also auch heute wieder, ruft ein Phänomen in Erinnerung, das viele lieber übersehen würden. Moderne Sklaverei ist Realität. Gut immerhin, dass diese unbequeme Realität in den vergangenen Jahren an Sichtbarkeit gewonnen hat, vor allem auch dank katholischer Ordensleute. Wir sprachen darüber mit Martina Liebsch, Leiterin der Arbeitsgruppe gegen Menschenhandel der Migrationskommission der Deutschen Bischofskonferenz. Menschenhandel generiert jedes Jahr illegale Gewinne von etwa 230 Milliarden US-Dollar. Wird denn das Phänomen global betrachtet größer oder kleiner?
2: Was sicher größer wird, ist die Sichtbarkeit. Zum Beispiel der von gestern herausgegebene Bericht von Talita Kum redet ja von zum Beispiel 1,2 Millionen Menschen, die erreicht worden sind. Das heißt, das Sichtbarwerden des Phänomens wird größer. Wenn ich an Deutschland denke, das Bundeslagebild des Bundeskriminalamtes, was sagt, es gibt eine höhere Zahl an Fällen, zum Beispiel in der sexuellen Ausbeutung.
1: Kriminalität ändert ja fortlaufend ihre Methoden. So ist es auch beim Menschenhandel. Welche neuen Tricks werden da bei uns zurzeit häufiger im Menschenhandel?
2: Die sogenannten Scams, insgesamt so alles, was Digitalisierung ist, Internet hat das Phänomen befeuert. Scams sind Kontaktaufnahmen zwischen Personen, wo Leute betrogen werden, dass ihnen gesagt wird, Verwandter von dir hat gerade ein riesiges Problem und ist im Gefängnis. Du musst jetzt sofort zur Bank, um 15.000 Euro abzuheben, um denjenigen dann freizukaufen, und dann wird so das Geld erpresst. Also das ist das, was man üblicherweise Scams nennt. Das Bedauerliche dabei ist, dass in vielen Fällen auch die Betrüger selber Opfer sind. Es wird berichtet, dass es unter anderem in Asien eben sogenannte Callcenter gibt, also das sind dann Orte irgendwo abgelegen, wo Menschen hingelockt werden mit der Idee, dort eine ordentliche Arbeit auszuführen, und dann wird ihnen eben der Pass weggenommen und sie sind gezwungen, solche Scams durchzuführen. Also das heißt, andere Menschen zu betrügen. Das heißt, die haben was mit einer kriminellen Tat zu tun, in der es zwei Opfer gibt. Also das betrogene Opfer und das, was den Betrug durchführt. Und oft vermutet man, dass da eben kriminelle Organisationen dahinter sind.
1: Welche Rolle spielen insgesamt katholische Akteure und Akteurinnen im Kampf gegen den Menschenhandel?
2: Katholische Akteure haben großen Vorteil, der, glaube ich, jetzt auch stärker ins Bewusstsein kommt, des weltumspannenden Netzwerkes. Von daher ist dort im besten Sinn eine Verweis möglich, sprich finde oder habe ein Opfer in einem Land und kann dann an Orden in einem anderen Land verweisen. Und dann, glaube ich, haben sie auch oft einen Vertrauensvorschuss gegenüber vielleicht Behörden, Polizei, sodass Opfer zunächst eher eine kirchliche Beratungsstelle aufsuchen. Und man muss sagen, die katholischen Akteure, insbesondere Ordensschwestern, waren ja auch am Beginn dessen, was wir heute als Arbeit gegen Menschenhandel nennen, uns erinnern an Schwester Lea Ackermann von Solvodi, die ja das Thema überhaupt erst in Deutschland öffentlich bewusst gemacht hat. Und so würde ich sagen, ist das in anderen Ländern ebenso.
1: Martina Liebsch, Leiterin der Arbeitsgruppe gegen Menschenhandel der Migrationskommission der Deutschen Bischofskonferenz. Erzbischof Georg Genswein feiert heute seinen 70. Geburtstag. Im Schwarzwald ist der heutige Nuntius in den baltischen Ländern damals zur Welt gekommen, am 30. Juli 1956. Zum Geburtstag hat Erzbischof Genswein Radio Horeb ein Interview gegeben und Rückschau gehalten auf maßgebliche Stationen seines Lebens. Hier ein Auszug, den wir besonders spannend fanden.
3: Ich habe das gespürt, dass, da war ich so Anfang, Ende 17, 18 Jahre. Es war zunächst so ein sanftes Klopfen und ein Nichtwissen genau wie und wohin, aber das Klopfen wurde immer deutlicher und immer spürbarer und immer klarer, sodass ich also doch den Schritt ins Seminar gewagt habe und dann in der Zeit des Seminars, das war dann ein Prozess, ein Prozedere, tatsächlich hin zur Entscheidung, jawohl, ich werde diesen Weg einschlagen und ich werde diesen Weg zu Ende gehen und möchte Priester werden.
4: Laut Recherche haben Sie auch über einen Eintritt in den Kartäuserorden nachgedacht, also einem der strengsten Orden innerhalb der katholischen Kirche. Wie kam es denn dazu und warum hat das nicht geklappt?
3: Ja, das hat einen einfachen Grund, und zwar war ich mit einem befreundeten Seminaristen für etwa 10 Tage in der Kartause im Allgäu. Das war während der Semesterferien gleich im ersten Jahr des Studiums. Und in dieser Zeit hat mich einfach das Leben dort, so streng es ist, irgendwie angezogen und überzeugt. Und da wollte ich da in der Tat Fuß fassen, habe auch vorher noch mit einem Kartäuserpater gesprochen und bei ihm gebeichtet. Und er sagt, machen Sie erst das Studium fertig, wenn dann der liebe Gott Sie haben will, wo er Sie jetzt hat, wenn Sie Kartäuser werden wollen, dann werden Sie zurückkommen. Wenn nicht, dann war das jetzt ein Strohfeuer und Sie werden dann den Weg in eine andere Richtung antreten. Das war sozusagen in kurzen Worten also die kleine Kartäuser-Episode.
1: Erzbischof Georg Gens war in einem Interview mit Radio Horeb zu seinem 70. Geburtstag. Soweit unser Nachrichtenmagazin für heute. Noch mehr Informationen rund um Papst, Vatikan und Weltkirche bietet unsere Webseite vaticannews.de. Auch Videos und den Papst im Wortlaut können Sie dort finden. 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Durch die Sendung führte Sie Gudrun Seiler. Danke fürs Zuhören. 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

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Viel Freude mit den Sendungen. Hier verabschiedet sich für heute Barbara Mutsam.

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2: Einen schönen Nachmittag hier bei Radio Maria, sagt Ihnen Antonia Kollmann. Sie haben eingeschaltet zur Sendung Lebenshilfe. Heute geht es um Bienen. Faszination Biene, mit der Biene blüht das Leben auf. Es ist ein erster Teil einer Reihe, Einstieg in die Imkerei. Unser Referent ist Rupert Meyer. Wie sind Sie eigentlich zur Biene gekommen? Ja, waren Sie schon immer fasziniert von der Biene? Vielleicht das als kurze Einstiegsfrage.
3: Ja, natürlich. Aber Zufall gibt es im Leben keinen. Mit 3 Jahren wurde ich von einer Biene gestochen. Und die ist auch furchtbar geschmerzt. Kann mich natürlich jetzt persönlich nicht mehr daran erinnern im Detail. Aber der Imker hat mir ein Glas Honig geschenkt. Und das hat mich fasziniert. Und da war alles wieder gut. Und später dann in der Grundschulzeit war mein Lehrer Adolf Müllecker ein begeisterter Imker. Und der hat mich sogar bei seinen Arbeiten im Bienenhaus immer wieder eingebunden. Und so hat es eben viele Stationen gegeben, wo ich mir geschworen habe, sobald ich ein kleines Grundstück mein eigen nennen kann, werde ich mit den Bienen beginnen.
2: Und so ist es ja auch dann gekommen. Jetzt darf ich Ihnen das Wort übergeben. Wir sind schon gespannt, was Sie uns heute alles hier mitgeben können zu diesem Thema.
3: Ja, es ist natürlich ein umfangreiches Thema, unerschöpflich nahezu. Aber es ist so, dass in der heutigen Zeit mit den Bienen umzugehen auch eine große Herausforderung ist. Speziell durch die Varroamilbe, aber natürlich auch durch andere Umstände, die in der Natur spürbar sind, sich gravierend geändert haben. Ich bin begeisterter Imker seit 1976. Ich habe zuerst in kleinen Einheiten geimkert, mit jeweils 3 Völkern mit einem Klappdach. Und seit 1980 habe ich ein Bienenhaus. Und ich habe eigentlich schon sehr früh begonnen, mich für die Imkerei vorzubereiten. Ich war ja gebürtig aus der hintersten Wildschönau, von einer kinderreichen Familie kommend, anfangs Bauernknecht, Senner. Und dann im fortgeschrittenen Jugendalter habe ich die landwirtschaftliche Fachschule in Nordholz besucht. Und dort hatte ich einen Oberstudienrat Zangerle aus Imst als Lehrer für Bienenkunde. Das war damals noch eine Unterrichtsstunde, jeweils wöchentlich mit einer Zeugnisnote. Und anschließend dann an diese landwirtschaftliche Fachschule habe ich die Höhere Bundeslehranstalt für alpenländische Landwirtschaft in Raumberg in der Steiermark besucht und habe dort eben viele steirische Imkereien kennengelernt. Und ich war zum Beispiel schon 1966 bei einem Kurs in Lunz am See und so hat man sich ganz einfach darauf vorbereitet, mit den Bienen einmal ganz gezielt zu beginnen.

Herausforderung, ständig sich weiterzubilden. Weil die Herausforderung durch die Varroa-Milbe, die ist ganz entscheidend, dass man da eben am Laufenden ist. Und mein Bemühen ist immer, eine biologisch geführte Imkerei zu haben. Nicht als Bio-Imker in dem Sinn, sondern noch viel mehr. Bienen einfach im Sinne der artgerechten Tierhaltung mit besonderer Liebe diesen Tieren zu begegnen. Für mich ist nicht unbedingt Zielsetzung, viel Honig zu ernten, sondern für mich ist entscheidend, gesunde Bienen zu haben. Und da lernt man nie aus. Zum Beispiel braucht es im Bienenvolk einen entsprechenden Wärmehaushalt. Es ist störend für die Bienen, wenn ständig geöffnet wird. Es ist störend für die Bienen, wenn man zum Beispiel Schwächlinge am Stand hat. Es braucht starke, gesunde Völker, jedes Jahr mit Bauerneuerung. Es braucht den eigenen Wachskreislauf. Es braucht ganz einfach ein Feingespür für diese Tiere, damit man sich auch auf Du gut verständigen kann. Ich benötige keinen Rauch zum Beispiel. Ich begegne den Bienen so, dass ich vielleicht mit einem Tuch, das nach Nelke riecht, Kampfer, Eukalyptus, das sind so beliebte Duftnoten, muss man sich die Hände reiben, damit man nicht den Geruch von einem Volk, wenn man das nächste öffnet, mitnimmt und so. Es gibt da ganz viele feine Dinge, die es zu beachten gibt, damit der Umgang mit den Bienen erfolgreich ist, damit man die Freude nicht verliert. Und die Freude mit den Bienen, einfach diese Herausforderungen zu meistern, die ist natürlich ungetrübt nach knapp 50 Jahren als Imker immer noch. Und meine ganz besondere Vorliebe war über lange Zeit als Lehrer bei uns an der Landhauptschule, diese Ökologie, Bienenkunde einfach auch den Kindern zu vermitteln und Begeisterung zu wecken. Es ist grundsätzlich so, dass nicht ein Profitdenken, sondern ein Dienst an der Natur, ein Dienst an diesen Geschöpfen und natürlich auch für die eigene Familie eine ganz gesunde, wunderbare Möglichkeit durch den Honig, durch die verschiedenen Bienenprodukte mit Pollen, Propolis und so weiter umzusetzen. Und damit das gelingt, braucht es Fortbildung, braucht es Studieren von Fachliteratur, aber noch viel mehr braucht es ständige Beobachtung. Und was ja besonders wichtig ist aus meiner Sicht, jeder Imker ist gefordert, im eigenen Umfeld, soweit es ihm möglich ist, auch für die Bienen vorzusorgen, dass sie eben über das ganze Vegetationsjahr entsprechend mit Pollen und Nektar versorgt werden. Das heißt, Blütenvielfalt im Garten, Obstbäume, verschiedene Ziersträucher, Rosen zum Beispiel mit offenen Blüten, diese Ramblerrose zum Beispiel. Und so kann man einfach vom Frühjahr bis in den Herbst hinein dafür sorgen, dass man ständig rund ums Haus Bienen beobachten kann und dass die Bienen entsprechend ihren Entwicklungsstand Pollen vorfinden, Nektar vorfinden. Und so würde ich meinen, dass es gut ist, wenn möglichst viele Leute sich mit den Bienen befassen. Ich bin überzeugt, wer sich mit der Natur auseinandersetzt, wer sich mit den Bienen beschäftigt, wer die Tiere liebt, der wird auch ganz unweigerlich ein anderer Mensch mit der Zeit. Man wird rücksichtsvoll, man wird tolerant, man bewundert einfach diese Zusammenhänge und es ist staunenswert, wie der Kreislauf funktioniert. Leider haben viele Missverständnisse hier auch dazwischen gefunkt in den letzten Jahrzehnten, sagen wir schon seit knapp 200 Jahren, dass man sehr viel Chemie in Einsatz hat, dass man sehr viel sich bemüht, die Erträge zu steigern, aber nicht bedenken kann, dass das auch Grenzen hat. Und diese Grenzen, die sind zum Teil gravierend überschritten. Und immer dann, wenn es um Materielles geht, immer dann, wenn es um Gewinnmaximierung geht, dann leidet etwas darunter. Es ist ja nichts Schlechtes,

0: die Leute sich bemühen um Spitzenerträge. Das ist ja alles in Ordnung. Aber man muss auch die eine Dimension sehen, in die Natur einzugreifen, verändert Grundsätzliches und macht vieles schwierig. Aber die Faszination Biene ist auf einer anderen Ebene angesiedelt. Ich versuche ganz einfach, die Leute zu überzeugen, dass es Sinn macht, im Herbst zum Beispiel Blumenzwiebeln, Krokuszwiebeln zu verstecken in den Baumscheiben oder wo immer, damit sie im Frühjahr blüht. Oder Stecklinge, Stecklingsvermehrung von den Weiden im November bis zu 70% treiben aus im Frühjahr und über die Folgejahre hat man schon wieder den Bienen gedient. Oder dass man hergeht und wirklich auch die Kulturen blühen lassen und dann erst ernten. Zum Beispiel jetzt blüht der Weißklee im Grummet, im zweiten Schnitt, wunderbar. Aber kaum blüht er und das Wetter ist geeignet für den Schnitt, dann verrammen es die Bauern schon wieder. Da müssen sie mehr Rücksicht nehmen. Und vor allem auch der Zeitpunkt, wann zum Beispiel gemäht wird. Wenn das natürlich verständnisvoll um 11 Uhr Vormittag passiert, damit es schnell wirkt und leichter zu umheulen ist, dann muss man das sehen, das ist eben eine Sichtweise. Aber wenn dann durch dieses rasante Mähwerk Tausende von Insekten draufgehen, dann ist das die nächste Seite. Und so darf man niemandem eine Schuld zuweisen, sondern man muss die Leute aufklären. Man muss darüber reden. Es sind ja keine bösen Absichten, die da passieren, wo man die Artenvielfalt in Frage stellt, sondern man bemüht sich auf eigene Art und übersieht dabei eben leider vieles. Das muss man den Leuten eben sagen. Und so gibt es eben verschiedene Herausforderungen für den Imker. Und es ist immer was Wunderbares, wenn man junge Imker begeistern kann und junge Imker beginnen mit den Bienen. Und wenn sie Freude daran haben, wenn sie dann langsamer gehen, wenn sie stehen bleiben, wenn sie bewusst beobachten, wenn sie bewusst beginnen zu staunen. Und dann kommen die Fragen. Und die Fragen ergeben sich dann aus dem praktischen Tun. Und da braucht jeder Imker eine Hilfestellung, vielleicht einen Paten, einen Imkerpaten dazu. Die Kurse in den Imkerschulen sind sehr wertvoll, Fachliteratur ist wertvoll. Aber ganz besonders wertvoll ist es, jemanden als Vorbild zu haben und dem nachzueifern. Und das Zentrale dabei ist immer gesunde Bienen. Da brauchen wir eine gesunde Umwelt. Und dann haben wir eine Chance, dass es gesunde Menschen gibt. Das hängt alles unmittelbar zusammen. Und wenn man junge Leute zum Staunen bringt über die Biene, dann hat man, glaube ich, vieles erreicht. Da können sie nicht mehr loslassen. Sie werden ein Leben lang immer wieder darauf zurückkommen. Und das zu eröffnen, einfach einmal bewusster hinzuschauen und sich einmal bewusst mit solchen Dingen zu befassen, das ist es wert, dass man sich bemüht darum, dass man da seine Zeit zur Verfügung stellt. Und wenn ich jetzt daran denke, zum Beispiel, morgen werde ich bei einem Jungimker Kunstschwärme machen und der beginnt zu starten mit Königinnen, die unter Kontrolle sind. Und da werden wir sehen, was draus wird. Es ist einfach wichtig, dass möglichst viele Leute an möglichst vielen kleinen Orten möglichst viele solche kleine Dinge tun, damit irgendwo natürlich wieder etwas wachsen kann, das es immer schon gegeben hat, aber jetzt in Gefahr ist zu verkümmern. Durch viele negative Hiobsbotschaften, sei es der Krieg, sei es Corona, seien es einfach viele Dinge, die nicht mehr so im Lot sind. Und da soll man nicht verzweifeln, sondern man soll sich ein Beispiel nehmen an den Bienen. In einer starken Gemeinschaft gelingt es immer wieder. Und die Biene ist ein Individuum, das nur für die Gemeinschaft geschaffen ist, so wie in der Familie. Einer allein ist immer arm. Eine Biene allein beginnt zu zittern, kommt nicht mehr vom Fleck, ist verurteilt zu sterben. Das kann man am besten im zeitigen Frühjahr sehen, wenn die Bienen ausfliegen und dann streicht ein kalter Wind drüber. Und da haben unsere Kinder dann immer wieder diese Pillen eingesammelt und ihnen eine kleine Zündholzschachtel gegeben und in der warmen Stube auf den Kachelofen gelegt und auf einmal raschelt es wieder und auf einmal kommt wieder Leben auf. Und dann kann man es auslassen und sieht man, die fliegen direkt zurück zum Flugloch und sind gerettet. Solche Dinge, und es gibt tausenderlei feine Dinge in dem Zusammenhang, die können uns faszinieren und helfen uns weiter im Leben. Ich denke, darüber soll man vielleicht einmal kurz nachdenken, vielleicht soll man mal kurz Musik machen und dann kommen vielleicht schon Fragen. Das wäre total spannend, auf konkrete Fragen Antworten zu geben.
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0: 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Heute die Sendung Faszination Biene. Mit der Biene blüht das Leben auf. Rupert Meyer hat uns schon eingeführt, ein bisschen in die Imkerei. Das wird er noch weitermachen jetzt. Sie können sich schon vorbereiten für Ihren Anruf dann ab circa 17 Uhr. Da dürfen Sie dann konkret Fragen an unseren Referenten stellen. Da freuen wir uns schon, wenn Sie dann in der Sendung mit dabei sind. Jetzt dürfen Sie doch ein bisschen zuhören und ich übergebe das Wort an unseren Referenten Rupert Meyer.
1: Ja, danke. Es ist ganz spannend. Ich habe inzwischen gehört, dass da jemand sich interessiert über Schlüsselerlebnisse, was einem eigentlich zum Impfen bringt. Und da müsste ich noch ein klein wenig ausholen. Ich bin also in dieser niederorganisierten Bergschule in Auffach in der hintersten Wildschönau zur Schule gegangen. Wir hatten in der dritten Klasse die Jahrgänge 5., 6., 7., 8. Klasse Schulstufe beisammen. Da hatten wir einen Lehrer als einen Imker, den Adolf Müllecker. Und das Bienenhaus war direkt in der Nähe von der Schule. Und es war damals üblich, dass Bauernburschen einfach bei Bauern immer wieder im Frühjahr aushelfen, wochenlang, einmal dort, einmal da oder dann eben auf der Alm sind. Da war man schulbefreit, ohne Bescheid. Das war noch ganz normal in dieser Zeit, wo ich als Schüler aktiv war. Auf jeden Fall eines Tages, ich war bei einem Bauern, sagt der Bauer in der Früh, heute werden wir nichts Besonderes anreißen. Heute darfst du in die Schule gehen. Und ich habe eine Riesenfreude gehabt, in die Schule zu gehen. Und nach 2 Stunden in der großen Pause, auf einmal kommt die Sonne durch. Dann geht der Lehrer weg, kommt zurück und sagt, Bur, ich habe da bei meinem Bienenhaus einen Sessel hinter, einen Zettel und einen Schreiber und ein Buch. Du darfst da drüben lesen und wenn ein Schwarm kommt, schreibst du die Nummer auf. Gut, das war natürlich eine große Ehre für mich, für einen Lehrer Schwarm passen. Ich sitze da drüben, da kommt wirklich gleich einmal ein Schwarm. Das waren damals diese kleinen Wiener Vereinsständer, hat man es genannt, so kleine Fassel, wo die Bienen eben nicht sehr viel Platz gehabt haben und noch viel mehr geschwärmt haben wie heutzutage. Das war ein völlig anderes Imkern. Ich schreibe die Nummer auf, schau, wo der Schwarm hingeht, der hängt sich auf den Zwitschenbahn daneben an, dann will ich ja den Lehrer holen, jetzt kommt der nächste Schwarm, schreibe ich die Nummer dazu, schau, wo er hingeht, der setzt sich bei den Riemselstauden an. Und dann bin ich raus und habe den Lehrer geholt. Und dann hat der Lehrer gesagt, jetzt musst du weitermachen, verzöre die Kinder, was du gelesen hast. Und ich habe das Buch gelesen, Heinerle. Heinerle von einem Buben im 6. Tal in Südtirol, der dort die Ziegen gehütet hat. Und weil er so ein braver Schüler war und ein braver Ministrant, hat der Herr Pfarrer veranlasst, dass bei seiner Schwester in Brixen der Bub unterkommt, ein Gymnasium besuchen kann und der ist dann Lehrer geworden. Ich erzähle das den Kindern, alle horchen zu. Und dann sage ich, weiter bin ich bei der Geschichte nicht gekommen, machen wir ein paar Zapfenrechnungen. Und jetzt waren wir alle beim Rechnen, plötzlich geht die Tür auf, kommt der Lehrer einer, schaut, staunt, geht zu mir hin, klopft mir auf die Schulter, sagt, das hast du gut gemacht. Weißt, du wirst einmal Lehrer und du machst es besser wie ich. Entschuldigung vielmals, aber das waren die Bienen. Die hatten mich auf diese Spur gebracht und mich so beschäftigt, dass ich wirklich dann Lehrer werden konnte, was normalerweise für so einen Bergbauernbuben undenkbar ist. Da kennt man ja nur die Arbeit. Aber in dem Fall hat mich das nie mehr loslassen und es war berufsentscheidend und es war für mich der höchste Traumberuf. Und hätte ich im Leben einmal noch die Chance zu wählen, ich würde wieder Lehrer werden. Auf jeden Fall, das bringt die Biene so weit. Und wie dann eines Tages in meinem Bienenhaus die Kindergartenkinder staunen über alles Mögliche, hat ein kleines Dirndl gemacht, Herr Lehrer, wie viele solche Flüge sind da innen? Ganz einfach hat er gesagt, wie viele solche Flüge sind da innen? Dann sage ich, du, ganz viele. Ich glaube, so weit kannst du gar nicht zählen. Aber wenn du heute auf Nacht mit dem Papa kommst, dann zählen wir mal die Bienen. Und jetzt hat der Papa natürlich an dem gleichen Abend vorgehabt, ein Fußballspiel anschauen im Fernsehen. Aber die Dirndl hat ihm keine Ruhe nicht lassen. Ich habe gesagt, nein, du musst mit mir gehen, wir müssen zum Lehrer gehen, die Bienen zählen. Und dann kommen sie daher. Und ich habe gesagt, jetzt wart's beim Flugloch, ich mache auf, ich werde irgendwie schauen, dass die Bienen möglichst schnell hinausgehen und dann tut es schnell zählen. Und dann schaut er mir an, der Papa, und lacht. So wie siehst, so geht es. Die Dirndl hat das zusammengebracht, dass du mit ihr zu mir kommst. Und jetzt sitzt ihr mal nieder, jetzt schauen wir mal, was mit den Bienen wirklich los ist und welche Fragen die Kinder haben. Und danach, muss ich sagen, hat er feuchte Augen gehabt und hat gesagt, Lehrer, danke, jetzt habe ich kennengelernt, was in meiner Tochter sich alles bewegt, wenn sie was interessiert. Soweit kleine Erlebnisse, weil ich daraufhin angesprochen wurde. Wenn wir ein bisschen fachlich werden, dann müsste man sagen, es ist ganz schwierig heutzutage mit den Bienen über die Runden zu kommen, ohne große Probleme durch die Ausfälle. Wenn man die letzte Bienenzeitung liest, dann wird doch auch wieder bestätigt, dass immer wieder unterschiedlich natürlich in jedem Bundesland, aber immerhin über die ganze Welt kann man feststellen, dass immer wieder Bienenvölker draufgehen. Durch neuröse Krankheiten, durch Schlampereien, aber vor allem auch durch die Varroamilbe. Und da gibt es dann viele Möglichkeiten, dem zu begegnen. Ich zum Beispiel halte es so, dass ich schaue, dass möglichst der Varroa-Spiegel ja nicht zu hoch wird. Immer gleich dahinter sein und das Richtige tun. Was ist aber das Richtige? Was wird das wohl sein? Ich bin der Meinung, wenn man weiß, dass über 90% der Varroen in der Brut sind, um sich zu vermehren, dann muss man irgendwann einmal hergehen und vielleicht die Brut einschränken und vielleicht sogar eine totale Brutentnahme machen, damit eine richtige Lücke entsteht für die Vermehrung der Varroamilbe und dann durch eine Fangwabe eine frisch bebrütete Wabe, bestiftelte Wabe durch die Königin in die Mitte hängen und die dann entfernen. Da muss man einfach ein ganzes Konzept sich zurechtlegen, wie man das macht. Ich habe zum Beispiel die Königinnen jetzt gesperrt und vor einer Woche habe ich die Königin, die auf zwei Waben gesperrt ist, eine Wabe entnommen und dafür eine Mittelwand dazugegeben, wo die Bienen ganz verzweifelt die ausbauen, die Königin bestiftet. Und dann muss ich wissen, wenn ich diese Wabe mit frischer Brut in die Mitte ins Volk gebe und keine andere Wabe ist da, wo aus der Brut noch Bienen und eben Varroen schlüpfen können, dann wollen alle Varroen genau in diese offene Brut gehen. Und dann kommt der Zeitpunkt, bevor die ersten Bienen schlüpfen können, muss ich diese Fangwabe entfernen und damit habe ich eigentlich über 90% der Varroen mit Sicherheit entsorgt, zum Beispiel. Und da gibt es eben viele, viele Möglichkeiten, viele Wege führen nach Rom, wie es heißt. Und so kann man eben den Bienen nachhaltig helfen. Man muss als Imker immer wieder mal etwas ausprobieren. Immer wieder mal etwas versuchen, wo man so das Gefühl hat, das tut der Biene gut. Und da ist es ganz wichtig, dass man gesunde, starke Völker hat, auf frischem Bau, so ein starkes Bienenvolk kann ohne weiteres 20 Mittelwände ausbauen in einer Saison. Und der Wachskreislauf, der eigene Wachskreislauf, ist aus meiner Sicht etwas ganz Wichtiges. Ich habe dort direkt neben dem Haus, das ist ja wunderbar, die Lage, das ist ja kein Zufall. Man hat ja schon spekuliert, welches Grundstück kauft man? Wo will man zu Hause sein mit seiner Familie? Und ich habe das große Glück gehabt, dass ich gerade diesem Wunschdenken nachgeben habe können. Und jetzt haben wir ein Haus auf der Sonnenseite am Waldrand. Und da steht neben dem Haus der Sonnenwachsschmelzer. Und da werden ältere Waben geschmolzen. Und mit dem Wachs werden dann wieder mittelwendig gemacht. Und so ist der eigene Kreislauf gesichert. Das ist für mich ganz entscheidend. Außerdem ist es so, dass natürlich auf der Sonnenseite entsprechend es relativ leicht ist, Blütenvielfalt für die Bienen zu bieten. Und es ist auch wichtig, dass die Bienen frisches Wasser haben. Eine Bienentränke, wie man so sagt. Das brauche ich alles nicht. Weil vom Berg her sitzt durch das Wasser her, da habe ich eine Wasserrinne und da ist ein bisschen vermoost und da sind die Bienen immer dabei. Und ich habe da viele Dinge, die ganz einfach durch die Jahre hinweg sich so entwickelt haben, dass ich jetzt sagen kann, meinen Bienen geht es eigentlich gut. Das Umfeld ist intakt und das ist entscheidend. Und wenn man beginnt als Imker, dann muss man wissen, es ist nicht nur die große Euphorie und die Begeisterung, die entscheidend ist, sondern es ist auch entscheidend, dass man fachlich einiges weiß. Und dass man fachlich einfach diese Bienen auch richtig begleiten kann. Wenn jemand glaubt, er tut der Natur etwas Gutes, wenn er zwei Bienenvölker aufstellt und dann überlässt er die sich selber, dann wird er staunen, in 2-3 Jahren hat er keine Bienen mehr. Das ist heutzutage so. Vor den Jahren 1980, 84 war das kein Problem. Da hat es die Varroamilbe nicht gegeben und da war auch noch vieles in der Natur in einem völlig anderen Zustand und im Lot. Aber jetzt sind die Herausforderungen enorm. Das hilft nicht. Ich war mal in Riga oben, in Riga in dem Bernsteinmuseum. Und in diesem Bernsteinmuseum ist beeindruckend dargestellt die Biene vor circa 60 Millionen Jahren. Es ist staunenswert, die gleiche Biene, und die hat so lange überlebt. Und jetzt sind wir in einer Situation, wo nicht ganz unschuldig durch den Menschen die Biene ins Gedränge kommt. Und wir dürfen aber nach wie vor niemanden eine Schuld zuweisen, darauf bestehe ich. Es macht niemand in böser Absicht diese Veränderungen, sondern es ist immer der Wunsch, erfolgreich zu sein, mit weniger persönlichem Einsatz, mit Maschinenintensität, Rationalisierung, Technisierung, den Ertrag zu steigern. Das ist ja nichts Schlechtes. Aber es fällt so aus, dass es nicht spurlos an der Natur vorübergeht. Und ich könnte mir vorstellen, dass aber viele ganz konkrete Fragen haben. Entscheidend ist bei den Bienen auch natürlich der gesunde Honig, der echte, ausgereifte Honig aus der Region für die Leute, für die persönliche Gesundheit. Entscheidend ist auch die Wirkung von Propolis, zum Beispiel die Apitherapie. Der Imkermeister Toni Reitinger von Zeller an der Braham in Oberösterreich, ein richtiger Pionier, der Präsident der Apitherapie für Österreich, der arbeitet mit Medizinern zusammen. Und es gibt da ganz wunderbare Möglichkeiten, zum Beispiel diese Wachskompressen oder die Bienenluft in den Klassenzimmern und in Kindergartenräumen und so weiter. Es gibt da hervorragende Möglichkeiten, wo man nicht jetzt mit statistischen Beweisführungen euphorisch Riesenerfolge nachzuweisen hat, sondern einfach durch das Mitdenken, durch das Probieren und durch das kritische Beobachten feststellen kann, man kann schon feinstofflich vieles positiv beeinflussen durch diese wertvollen Produkte aus der Imkerei zum Beispiel. Und es ist ganz entscheidend, dass deshalb der Wachskreislauf in Ordnung ist, dass es deshalb einen Verein gibt, wo die Leute sich treffen und sich gegenseitig beflügeln und geistig befruchten, hätte ich mal gesagt. Einfach austauschen, die Erfahrungen austauschen und lernen. Und es ist ganz entscheidend, dass man einfach hergeht und jeder Familie dieses wertvolle Lebensmittel Honig als präventivmedizinische Feinheit gönnen soll. Und deshalb ist es nicht unbedingt wichtig, was der Honig kostet. Natürlich ist es alles mit Unkosten verbunden und ich gönne jedem Imker den Erfolg, auch finanziell. Aber für mich ist es viel entscheidender, dass ich den Honig an Leute schenken kann, die ihn dringend brauchen. Im Altersheim, im Krankenhaus Und meine Bienenvölker, 14 sind im Bienenhaus, 10 Bienenvölker haben ein schönes Plakat, farbig mit dem Namen der 10 Enkelkinder. Das ist ausschließlich für diese jungen Familien gewidmet. Für jedes Kind haben wir da eben für ein Bienenvolk. Und die können über das ganze Jahr im Normalfall ganz gut auskommen damit. 50 Kilo Honig braucht eine gesunde Familie mit 3 Kindern. Das haben wir selber in Erfahrung gebracht. Und das ist eben wichtig. Wir haben 4 Kinder. Wir haben meistens sogar zu wenig Honig gehabt, weil wir immer wieder Honig hergeschenkt haben. Aber das gehört dazu. Das ist das schönste Geschenk, wenn man jemanden besuchen kann und so ein eigenes, edles Produkt weiterempfehlen kann. Es macht einfach Freude auf vielen Ebenen. Und für die Freude soll man etwas tun. Das ist das Bad der Seele. Und das brauchen wir alle. Und jetzt hören wir uns Musik an und dann kommen die Fragen vom Publikum, bitte.

0: Herr Mayer, wir haben jetzt schon zwei Anruferinnen in der Leitung und zwar als erstes aus Oberösterreich, Elisabeth. Grüß Gott, bitte.
1: Grüß Gott, Herr Mayer.
2: Grüß Gott.
1: Zuerst einmal ganz herzlichen Dank, vergelt's Gott, für Ihren wirklich also von Herzen kommenden Vortrag, für Ihr Brennen, für so eine Begeisterung, einfach, dass Sie richtig entzünden können mit dieser Begeisterung. Und ich wollte Ihnen fragen, ich habe in der Kirchenzeitung das gelesen, Diözese Linz, da ist drinnen gestanden, Jugendliche finden Heilmittel gegen den Bienentod, ob Sie das schon kennen. Ein Forschertrio von der HLUW Ispertal hat einen Pflanzenwirkstoff gefunden, der Honigbienen vor der tödlichen Faulbrut bewahrt. Während das Mittel schon heuer in Österreich zur Anwendung kommen soll, nimmt der Jungforscher Lorenz Hinterblattner, der ist so um die 19 Jahre, bereits weitere Bienenkrankheiten ins Visier.
2: Ja, das ist natürlich total spannend. Ich kenne das und ich weiß, es ist ganz großartig, dass es so etwas gibt. Aber ich würde Folgendes meinen. Schauen Sie, wenn man zum Beispiel die Faulbrut sanieren will, dann werden alle Bienenvölker, die Bienen werden abgekehrt. Man bildet einen Kunstschwarm. Die Bienen ohne Bienenbehausung, ohne Bienenwachs, ohne Bienenbau. Und die werden dann in eine neue Beute, wie man sagt, die spricht, in eine neue Behausung mit ganz makellosen Mittelwänden wieder einlogiert und dann ohne irgendwelche Keime, die an der Beute, am Bienenhaus, an den Produkten, an der Biene und so weiter haften, beginnen die wieder neu durchzustarten. Ja, das kann man sich vorstellen, oder?
1: Mhm. Ja, ja, Sie erklären das so gut.
2: Das ist die Sanierung. Und wenn ich zum Beispiel jetzt hergehe und ich sperre für 3 Wochen die Königin, sodass ich kontrolliert nur auf 2 Waben die Brut habe, dann kann ich hergehen und kann dann diese 2 Waben entnehmen und kann zum Beispiel alle Bienen wieder in Form eines Kunstschwarmes einlogieren auf einen völlig neuen Bau. Und damit habe ich allen Krankheiten auch vorgebeugt. Ich habe noch nie Probleme gehabt mit der Faulbrut oder irgend sowas, aber ich denke, das wäre ganz eine tolle Möglichkeit, dass man möglichst den Bienen immer wieder einen Neustart gönnen. Der Neustart ist auch deshalb wichtig, weil man ja beobachten kann, dass Bienen geradezu von alten Beuten mit altem Wabenbau flüchten, schwärmen. Sie wollen da nicht mehr sein, sie möchten neu starten. Und das ist, glaube ich, von der Natur her das Allerbeste. Ich kenne aber nicht genau, wie das zusammenhängt mit den Wirkstoffen gegen die Faulbrut. Wenn das wirklich eine synthetische Möglichkeit gibt von Pflanzenstoffen, die völlig unbedenklich sind, zu helfen, dann ist das einfach großartig.
1: Aha.
2: Weil meistens nimmt man ja, um Probleme zu bekämpfen, irgendwelche chemische Substanzen, die ja auch Nebenwirkungen haben. Sprich, damals die ganze Affäre mit dem Feuerbrand, mit dem Streptomycin, mit all diesen Dingen, das hat ja alles Begleitmusik. Oder zum Beispiel Apistan, missverständlich damals, Mitte der 80er Jahre, offiziell zugelassen. Und dann haben wir diesen Honig verseucht und so weiter. All diese Dinge, ich bin da ganz allergisch dagegen. Ich bin einfach für den normalen, natürlichen Kreislauf, dass man den möglichst unterstützt, sodass von der Kraft der Biene diese Gesundheit gewährleistet ist.
1: Aha. Ja, na, sehr interessant. Und ich wünsche mir nur, dass Sie mit dem Forschertrio, mit den 3 Jugendlichen reden könnten einmal, dass die Vereine da auch viel lernen könnten.
2: Ja, überhaupt kein Problem. Ich habe da ja schon zum Beispiel vor Jahren ein Schlüsselerlebnis gehabt, dass ein Schüler von unserer Schule nach Ursprung gegangen ist in die landwirtschaftliche Höhere Schule bei Salzburg, in Lixhausen. Und der hat dann mit 2 weiteren Burschen ein Bienenprojekt durchgezogen. Sie wurden dann großartig ausgezeichnet, von der EU eingeladen nach Brüssel und haben eigentlich da ganz euphorisch wunderbare Dinge in die Öffentlichkeit gebracht. Das beginnt oft ganz im Kleinen, wenn man Begeisterung wecken kann, und dann beginnen die Leute genauer hinzuschauen und dann gelingt das Ganze. Und in dem Fall wäre das sicher auch einmal ganz spannend. Gerade so junge Leute, die soll man dann unbedingt unterstützen, mit denen soll man unbedingt Kontakt aufnehmen.
1: So, aber ich habe
2: zwei Wege wurde ja fast abgelaufen. Ich bin ja schon doch durch das Alter bedingt, ja, beruflich nicht mehr mittendrin.
1: Aha.
2: Aber ich habe ständig junge Leute um mich, die immer wieder zurückkommen und fragen, wie war das damals, Lehrer? Verzeihen wir das noch einmal. Warum sind wir damals erfolgreich gewesen? Warum funktioniert das jetzt nicht mehr und so weiter?
1: Aha, ja. Na, also so großartig und so einfach so berührend, so interessant. Von einem Leben, wie es da erzählt haben, jetzt auch mit der Biene, dass so es angefangen hat. Das ist wirklich ein Wunder von Gott, denke ich mir. Danke, ich sage Ihnen recht, vergelt's Gott. Es war so interessant und ich hoffe, dass eine Fortsetzung folgt.
2: Bitte gern und alles Gute. Alles Gute.
0: Dankeschön, Elisabeth. Wir gehen weiter zu unserer nächsten Anruferin, Karin aus Niederösterreich.
3: Ja, grüß Gott. Und zwar, ich möchte mich zuerst auch einmal herzlich bedanken für den interessanten Vortrag und auch, dass Sie so gesagt haben, so diese Feinheiten, die man mitbekommt, wenn man mit den Bienen arbeitet und dass man das dann so spürt und so. Und ich finde es einerseits interessant, dass meistens, also ich kenne eigentlich nur Bienenväter, also es gibt, glaube ich, wenig Imkerinnen, also zumindest kenne ich keine. Und meine Frage zielt aber auf das, was Sie gesagt haben, Ihre Kinder haben dann diese Bienen, die so irgendwie am Boden krabbeln, dann eingesammelt. Und da habt ihr, das ist eigentlich meine Frage, wenn man so eine Biene findet, und das kommt ja immer wieder vor, was man dann machen kann. Weil, also ich weiß zum Beispiel schon, dass zum Beispiel diese Arbeitsbienen eine sehr kurze Lebensdauer, glaube ich, haben. Also die leben ja nicht so lange. Aber wenn ich dann so Bienen sehe, die so am Boden krabbeln, dann würde ich ihnen so gern helfen, aber ich weiß nicht, was ich damit machen soll.
2: Ja, wenn Sie jetzt um diese Jahreszeit zum Beispiel krabbelnde Bienen sehen, so auf dem Boden, dann hat das meistens mit einer Krankheit zu tun. Ich meine jetzt aber in dem Fall, was ich erzählt habe, die Bienen, die im Frühjahr zum Beispiel ausfliegen, kommt der kalte Wind, sie gehen nieder und kommen nicht mehr auf. Das ist eine völlig andere Situation. Denen kann man helfen. Wenn jetzt krabbelnde Bienen unterwegs sind, dann sind die meistens schon zum Tod verurteilt. Dann ist das einfach ein Problem. Die haben eine viröse Erkrankung oder sind Altbienen, die einfach, fliegen ja ab, die sterben ja nicht im Volk drinnen. Das ist so wie bei den Elefanten, die gehen, machen lange Wanderungen und irgendwann verenden sie. Und die Biene, die stirbt nicht im Bienenvolk drinnen, sondern die flüchtet noch. Und daher glaube ich, wenn man jetzt krabbelnde Bienen in der Nähe von einem Bienenstand speziell sieht, dann hat das mit Krankheiten zu tun. Denen kann man eigentlich leider nicht mehr helfen.
4: Verstehe. Okay, ja.
2: Aber im Frühjahr zum Beispiel, das ist ja unwahrscheinlich spannend, wenn zum Beispiel die Sonne scheint, nehmen wir mal Ende Februar her oder so, es sind die ersten Frühblüher da oder vielleicht je nach Lage, vielleicht schon Mitte März noch. Und dann kommt auf einmal eine Wolke, die Sonne ist weg, es geht ein frischer Wind, die Bienen kommen nicht mehr heim, irgendwo gehen sie nieder, haben Pollenhöschen. Und wenn sie, so wie bei unseren Kindern, wenn man dann die nötige Sensibilität hat und die tun ihnen leid, und die werden dann eingesammelt, bei uns hinterm Haus, wo schattiger ist, gehen sie nieder und dann werden sie eingesammelt und dann legen wir es auf den warmen Ofen, diese Schachtel, und auf einmal schwirren sie drinnen wieder und kommt Leben. Dann gehen die Kinder zum Bienenhaus, öffnen und die Bienen fliegen wieder dorthin, wo sie daheim sind. Das ist staunenswert, das ist ganz gewaltig. Man kann ja da mit den Bienen alles Mögliche experimentieren. Darf ich Ihnen ein Beispiel erzählen?
4: Ja, bitte.
2: Ich habe einmal in der Schule für den Unterricht über die Bienen habe ich in der Früh eine Zündschachtel voll gesunde Bienen genommen und habe die dann vorübergehend in der ersten Pause in den Kühlschrank gegeben, in der Schule. Und dann gehe ich ins Klassenzimmer, schalte den Overhead ein, den Tageslichtprojektor, wie man den damals gehabt hat, gell? Und dann schüttle ich diese toten, vermeintlich toten Bienen auf den warmen Tageslichtprojektor. Dann beginnen die langsam sich zu bewegen. Dann beginnen die langsam zu krabbeln. Dann fliegt eine nach der anderen zum Fenster. Und ich habe immer von den Bienen erzählt und habe so gemacht, als wenn ich das nicht merken würde, dass die Kinder mit Staunen das beobachten. Und auf einmal sagt einer, jetzt glaube ich es nicht mehr. Unser Lehrer kann Tote zum Leben erwecken. Das sind einfach gründliche Dinge. Und wenn ich dann Leute treffe, die damals mit dabei waren, dann strahlen sie heute noch in das ganze Gesicht. Und immer wieder mal sagt jemand, Lehrer, weißt du das noch? Und das ist ja ganz was Spannendes. Und wie Sie zuerst gesagt haben, es geht immer wieder um die Imker. Das stimmt mittlerweile schon lange nicht mehr. Es gibt ganz viele tüchtige Imkerinnen. Und das lobe ich mir. Wenn zum Beispiel so eine Mutti für die Kinder was Gutes tun will und da nicht nur wegen einem gesunden Honig, den man selber hat, sondern auch um die Kinder zum Staunen zu verlocken, Bienen betreut, traumhaft, großartig. Ich kenne Imkermeisterinnen, ich kenne Facharbeiterinnen, ich kenne mittlerweile viele solche Damen, die ganz tüchtig sind. Und wenn man heute einen Kurs hernimmt, zum Beispiel die Facharbeiterausbildung in Innsbruck kommt, von der Landwirtschaftskammer aus, dann sind zur Hälfte sind das Damen. Und auf diese Damen ist Verlass. Die machen das total gründlich. Und vor allem auch oft, muss ich feststellen, von der Hygiene her. Und alles, was mit den Lebensmitteln zu tun hat, das ist ganz großartig. Also ich habe den größten Respekt vor jungen Müttern, die bewusst als Erziehungshilfsmittel die Biene in die Mitte stellen.
4: Ja, ja. Sehr schön. Danke sehr.
2: Bitte gern. Alles Gute. Alles
4: Danke,
2: Gute.
4: Auch. Danke, wiederhören.
2: Wiederhören.

0: Faszination Biene, das ist unser Thema heute. Und für die letzten Minuten möchte ich unserem Referenten nochmal das Wort übergeben, Rupert Meyer.
1: Ja, danke. Es hat früher einmal geheißen, wenn man mit den Bienen beginnt, muss man dreimal abhausen. Das heißt, man kann nicht einfach mit den Bienen beginnen und dann ist man Imker, sondern man verliert die Bienen, bis man endlich draufkommt, was ist denn entscheidend, damit man wirklich auch die Bienen gesund begleiten kann. Das ist mittlerweile aber sicherlich nicht mehr so dramatisch. Ich würde empfehlen, mit einem Paten zu beginnen. Jemanden, einen verlässlichen Imker zur Seite zu haben, der einem einfach immer wieder Hilfestellung gibt. Es gibt auch ganz tolle Möglichkeiten der Schulungen. Es gibt eine hervorragende Fachliteratur. Es gibt auch fleißige Wanderlehrer in allen Regionen. Wanderlehrer, das sind geprüfte Fachleute, die sich zur Verfügung stellen, um Imkern zu helfen und als Fachreferenten in den Vereinen aktiv sind. Das ist ganz entscheidend. Und es ist einfach spannend, wenn man so wie die Biene in der Gemeinschaft lebt, einfach diese Gemeinschaft annimmt, diesen Rat annimmt und ja nicht allein irgendwo beginnt herumzufuhrwerken und dann enttäuscht ist. Das wäre total schade. Und wenn ich mir das so vorstelle, wenn wir wieder einmal so eine Sendung haben, dann müsste man vielleicht beginnen mit dem Bienenjahr. Wann ist was notwendig? Das Bienenjahr beginnt ja nicht mit 1. Jänner, sondern das Bienenjahr hat einen völlig anderen Rhythmus. Das beginnt jetzt im Monat Juli bei der Ernte und dann beim Aufbau der neuen Völker, der jungen Völker. Und da braucht es Fingerspitzengefühl. Und wer das richtig macht und immer wieder bereit ist, auch Zeit zu investieren und kritisch die Dinge hinterfragen kann, der ist mit Sicherheit erfolgreich. Spannend ist es dann auch, wenn man vielleicht das Bienenjahr über das ganze Jahr einmal begleitet. Wie geht es mit der Auswinterung? Wie viele Bienen habe ich im zeitigen Frühjahr im Volk? Wie viel habe ich im Mai? Von 15.000 auf 50.000 zu steigern, das ist ja ein Naturgesetz. Und da muss man den Bienen nur den nötigen Raum geben und die nötige Motivation aus der Umgebung durch die Blütenvielfalt beachten. Und all diese Dinge, das macht die Imkerei unwahrscheinlich spannend. Und wer sich mit der Biene befasst, wer sich mit der Imkerei befasst, der kann nicht umhin, als auch die ganze Natur mit hereinzunehmen und zu staunen über den Kreislauf. Und wie alles aufeinander abgestimmt ist, so wie in einer funktionierenden, glücklichen Familie, braucht es eben dieses Miteinander im Bienenvolk, Miteinander mit der Natur. Dazu wünsche ich euch alles Gute, wunderbar. Ich freue mich schon, wenn wir uns wieder treffen. Auf Wiederhören.
0: Herzlichen Dank, Rupert Meyer, für diese Sendung heute. Faszination Biene, mit der Biene blüht das Leben. Ich verabschiede mich. Mein Name ist Antonia Kollmann.

Liebe Hörerinnen und Hörer, einen wunderschönen Abend heute am Donnerstag, den 30. Juli. Aus dem Studio am Stetten begrüßt Sie wieder Franz Müller. Beginnen wir den frühen Abend mit der Vesper, dem Abendlob der Kirche. Heute übertragen wir die Vesper und den Angelus aus dem Kloster Thalbach in Bregenz von der geistlichen Familie das Werk. Ich wünsche Ihnen dazu eine bereichernde Mitfeier.

Wir beten die Vesper vom Donnerstag der ersten Woche des Psalteriums im großen grünen Stundenbuch auf den Seiten 279 und folgende. 279 und folgende. Oh Gott.

0: Ich rief zu dir und du hast mich geheilt. Herr, mein Gott, ich will dir danken in Ewigkeit. Ich will dich rühmen, Herr, denn du hast mich aus der Tiefe gezogen.
1: Und lässt meine Feinde nicht über mich triumphieren.
2: Herr, mein Gott, ich habe zu dir geschrien. Und du hast mich geheilt.
1: Herr, du hast mich herausgeholt aus dem Reich des Todes. Aus der Schar der Todgeweihten mich zum Leben gerufen.
2: Singt und spielt dem Herrn, ihr seid Freunde.
1: Preist seinen heiligen Namen, denn sein Zorn dauert nur einen Augenblick. Doch seine Güte ein Leben lang,
2: wenn er am Abend auch weint. Am Morgen herrscht wieder Jubel.
1: Im sicheren Glück dachte ich eins, ich werde niemals danken,
2: Herr, in deiner Güte. Stelltest du mich auf den schützenden Berg,
1: doch dann hast du dein Gesicht verborgen. Dann bin ich erschrocken,
2: zu dir, Herr, rief ich um Hilfe. Ich flehte meinen Herrn um Gnade an.
1: Ich sagte, was nützt dir mein Blut, wenn ich begraben bin? Kann der Staub dich preisen, deine Treue verkünden?
2: Höre mich, Herr, sei mir gnädig.
1: Herr, sei du mein Helfer. Da hast du mein Klagen in Tanzen verwandelt. Hast mir das Trauergewand ausgezogen und mich mit Freude umgürtet.
2: Darum singt dir mein Herz und

0: Selig der Mensch, dem der Herr die Schuld nicht zur Last legt, wohl dem, dessen Frevel vergeben
1: und dessen Sünde bedeckt ist.
2: Wohl dem Menschen, dem der Herr die Schuld nicht zur Last legt und dessen Herz keine Falschheit kennt,
1: solange ich es verschwiegt, war an meinen Dingen gemacht. Den ganzen Tag musste ich schönen,
2: denn deine Hand lag schwer auf.

0: Lebenskraft war verdorrt, wie durch die Glut des Sommers.
1: Da bekannte ich dir meine Sünde und verbarg nicht länger meine Schuld vor dir.
0: Ich sagte, ich will dem Herrn meine Frevel bekennen. Und du hast mir die Schuld vergeben.
1: Darum soll dir der Fromme in der Not zu dir beten. Blut und Hohenwasser, Herr, ihn werden sie nicht erreichen.
0: Du bist mein Schutz, du warst mich vor Not. Du rettest mich und hörst mich in Jubel.
1: Ich unterweise dich und zeige dir den Weg, den du gehen sollst. Ich will dir raten, über dir wacht mein Auge.
0: Werde nicht wie Ross und Maultier, die ohne Verstand sind.
1: Mit Zaum und Zügel muss man hier umschwingen. Sonst folgen sie dir nicht.
0: Der Frevler leidet viele Schmerzen. Doch wer dem Herrn vertraut, den wird er mit seiner Huld umgeben.
1: Freut euch, mein Herr,

0: Selig der Mensch, dem der Herr die Schuld nicht zur Last legt.
1: Macht und Ehre und Königtum hat Gott ihm verliehen. Alle Völker werden ihm dienen. Wir danken dir, Herr und Gott, du Herrscher über die ganze Schöpfung.
0: Der du bist und der du warst, denn du nahmst deine große Macht in Anspruch. Und du hast deine Herrschaft an, die Völker gerieten in den Sohn. Da kam dein Sohn, die Zeit, die Toten zu richten, die Zeit, deine Knechte zu belohnen. Die Propheten und die Heiligen und alle, die deinen Namen fürchten, die Großen und die Kleinen, die Zeit alle zu verderben, die jeder verderben. Jetzt ist der Tag der rettende Sieg, die Macht und die Herrschaft unseres Gottes und die Vollmacht seines Gesandten. Denn gestürzt wurde der Ankläger unserer Brüder, der sie bei Tag und bei Nacht vor unserem Gott verklagte. Sie haben ihn besiegt durch das Blut des Lammes und durch ihr Wort und ihr Zeugnis. Sie hielten ihr Leben nicht fest, bis hinein in den Tod. Darum jubelt ihr Himmel und alle, die darin wohnen.

0: Macht und Ehre und Königtum hat Gott ihm verliehen. Alle Völker werden ihm dienen.
1: Aus dem ersten Petrusbrief: Ihr seid voll Freude, obwohl ihr jetzt vielleicht kurze Zeit unter mancherlei Prüfungen leiden müsst. Dadurch soll sich euer Glaube bewähren, und es wird sich zeigen, dass er wertvoller ist als Gold, das im Feuer geprüft wurde und doch vergänglich ist. So wird eurem Glauben Lob, Herrlichkeit und Ehre zuteil bei der Offenbarung Jesu Christi. Ihn habt ihr nicht gesehen, und dennoch liebt ihr ihn, ihr seht ihn auch jetzt nicht. Aber ihr glaubt an ihn und jubelt in unsagbarer, von himmlischer Herrlichkeit verklärter Freude, da ihr das Ziel des Glaubens erreichen werdet, euer Heil. Preise den Herrn, Jerusalem, er nährte dich mit bestem Weizen.
2: Preise den Herrn, Jerusalem, er nährte dich mit bestem Weizen.
1: Mit Honig aus dem Felsen hat er dich gesättigt.
2: Er nährte dich mit bestem Weizen.
1: Ehre sei dem Vater und dem Sohn und dem Heiligen Geist.
2: Preise den Herrn, Jerusalem, er nährte dich mit bestem Weizen.
3: Gott stürzt die Mächtigen vom Thron und erhöht die Niedrigen.
4: Meine Seele preist die Größe des Herrn.

0: Gott, stürzt die Mächtigen vom Thron und erhöht die Niedrigen.
1: Lasst uns beten zu Gott, denn er ist der Grund unserer Hoffnung.
0: Herr, erhöre unser Gebet.
2: Du hast mit deinem Volk einen ewigen Bund geschlossen, gib, dass es alle Zeit deiner Taten gedenkt.
0: Herr, erhöre unser Gebet.
2: Stärke den Glauben der Bischöfe, Priester und Diakone, bewahre sie in deiner Liebe. Sende Arbeiter in deine Ernte, damit dein Name den Völkern verkündet wird. Steh denen bei, die für Staat und Gesellschaft Verantwortung tragen. Gib, dass sie sich nicht vergebens mühen. Lass unsere verstorbenen Verwandten und Wohltäter bei dir geborgen sein und stärke in uns die Hoffnung, auf ewig bei dir zu sein.
0: Herr, erhöre unser Gebet.
1: Lass uns beten, wie der Herr uns zu beten gelehrt hat. Vater unser im Himmel, geheiligt werde dein Name, dein Reich komme, dein Wille geschehe, wie im Himmel, so auf Erden. Unser tägliches Brot gib uns heute und vergib uns unsere Schuld, wie auch wir vergeben unseren Schuldigern. Und führe uns nicht in Versuchung, sondern erlöse uns von dem Bösen. Gott, du bist unser Licht in der Nacht, und schenkst uns nach der Finsternis einen neuen Tag. Beschütze uns vor der Macht des bösen Feindes, damit wir heil durch das Dunkel der kommenden Nacht gelangen und am Morgen vor deinem Angesicht dir Dank sagen können. Darum bitten wir durch Jesus Christus, deinen Sohn, unseren Herrn und Gott, der in der Einheit des Heiligen Geistes mit dir lebt und herrscht in alle Ewigkeit.
3: Amen.
1: Der Herr sei mit euch. Es segne und behüte euch der allmächtige, barmherzige und gerechte Gott, der Vater, der Sohn und der Heilige Geist.
3: Amen.
1: Geht hin in Frieden. Der Engel des Herrn brachte Maria die Botschaft.
4: Und sie empfing vom Heiligen Geist.
1: Gegrüßet seist du, Maria, voll der Gnade, der Herr ist mit dir. Du bist gebenedeit unter den Frauen und gebenedeit ist die Frucht deines Leibes, Jesus. Maria sprach, siehe, ich bin die Magd des Herrn.
4: Mir geschehe nach deinem Wort.
1: Gegrüßet seist du, Maria, voller Gnade, der Herr ist mit dir. Du bist gebenedeit unter den Frauen und gebenedeit ist die Frucht deines Leibes, Jesus.
4: Heilige Maria, Mutter Gottes, bitte für uns Sünder, jetzt und in der Stunde unseres Todes. Amen.
1: Und das Wort ist Fleisch geworden.
4: Und hat unter uns gewohnt.
1: Gegrüßet seist du, Maria, voller Gnade, der Herr ist mit dir. Du bist gebenedeit unter den Frauen und gebenedeit ist die Frucht deines Leibes, Jesus.
4: Heilige Maria, Mutter Gottes, bitte für uns Sünder, jetzt und in der Stunde unseres Todes. Amen.
1: Bitte für uns, heilige Gottesmutter,
4: dass wir würdig werden, der Verheißung Christi.
1: Lasset uns beten. Allmächtiger Gott, gieße deine Gnade in unser Herzen ein. Durch die Botschaft des Engels haben wir die Menschwerdung Christi, deines Sohnes, erkannt. Führe uns durch sein Leiden und Kreuz zur Herrlichkeit der Auferstehung. Darum bitten wir durch Christus, unseren Herrn.
3: Amen.
1: O Herr, gib unseren Verstorbenen die ewige Ruhe.
4: Und das ewige Licht soll
1: erleben. Herr, lass sie ruhen in Frieden.
4: Amen.
1: Maria, Sitz der Weisheit.
4: Bitte für uns.
5: Ja, liebe Hörerinnen und Hörer, das war die Übertragung der Vesper und des Angelus aus dem Kloster Thalbach in Bregenz. Ein herzliches Vergelt's Gott an Radio Horeb, die uns diese Übertragung wieder ermöglicht haben. Bei uns geht es jetzt weiter mit der Programmansage. Und da geht's gleich los um 18 Uhr. Hallo Kinder. Wieder wie die Wenne. Die Lieder kennt sogar die Henne. Kinderlieder von Johanna Dumpfert mit Maxi. Um 18.30 Uhr schalten wir ins Burgenland, in die Filialkirche Bunitz. Von dort übertragen wir den Rosenkranz und anschließend die Heilige Messe. Um 19.45 Uhr beten wir wieder im Abendgebet, heute mit Dechant Anton Obetnik aus Grafenstein in Kärnten. Und um 20.30 Uhr Ehrenspektrum, Wilhelm Volkners Roman Licht im August mit Pater Professor Dr. Alken Schachenmeier. Und den Abend beschließen wir heute wieder um 21.40 Uhr mit der Komplett mit Pater Bernhard Meyer, Salesianer Don Bosco aus Amstetten. Ich wünsche Ihnen eine wunderschöne Zeit mit den Sendungen von Radio Maria.

Grüß euch Kinder, da ist eure Maxi und ich möchte euch recht herzlich bei unseren Bundesländertagen auch jetzt zur Kindersendung begrüßen. Hallo Kinder, 1, 2, 3, kommt doch alle schnell herbei. Die Kindersendung fängt jetzt an, wieder sind spannende Themen dran. Was klippert und klappert denn da, Kinder? Komisch. Ich glaube, wir hören einmal rein. Hörst du das auch?

Ach so, also die Mühle klappert, das haben wir jetzt gehört. Und Kinder, wir werden heute noch allerhand hören, denn in dieser Kindersendung hören wir heute lauter Kinderlieder von der Johanna Dumfort, die ihr sicher auch kennt. Zum Beispiel, trau mir wetten, da könnt ihr jetzt alle mitsingen, das kommende Lied, das kennt ihr auch.

Der Jäger trägt grün, der Bäcker ist weiß, der Feuerwehrmann ist rot, der Matrose ist blau, der Schornsteinfeger ist schwarz. Ja, das ist ja allerhand. Und der Bauer, der ist braun. Was hast denn du heute an? Kinder, wisst ihr, jetzt haben wir gehört, was die Menschen so allerhand anhaben und es erinnert mich an was. Und zwar an eine Geschichte aus Niederösterreich. Und die Geschichte erzählt uns, wie angeblich das Kloster in Klosterneuburg gegründet worden ist. Einst vor 1000 Jahren hatte sich ein bayerischer Herzog, der auch über die Länder an der Donau hinabherrschte, gegen den Kaiser erhoben. Es kam zu einem langen, bitteren Krieg zwischen Kaiser und Herzog. Zuletzt warf der Kaiser den Herzog Heinrich, den Zänker, nieder. Er nahm die Länder an der Donau aus seiner Herrschaft heraus und übergab sie seinem treuen Markgrafen Leopold von Babenberg. Markgraf Leopold ritt einmal auf dem Bergrücken südlich der Donau, der heute der Leopoldsberg genannt wird. Seine Gemahlin Agnes, die eine ebenso gute Reiterin war, sagte zu ihm: »Lass mich mit dir reiten, Leopold. Ich will einmal das Land, das unser ist, auch von der Höhe oben überschauen.« »Aber kleide dich gut und warm. Auf der Höhe oben weht ein scharfer Wind«, sagte der Markgraf. Die Markgräfin befolgte den Rat ihres Mannes. Über ihr Haupt schlug sie den dünnsten und feinsten Schleier, der wohl ein Geschenk aus dem fernen Byzanz sein musste. So zart war dieser gewoben und gesäumt. Auch die schnellen Jagdhunde begleiteten das Markgrafenpaar. Es gab genug Reh- und Hirschwild im Wienerwald und auch ein Eber konnte von den Hunden aufgescheucht werden. Es ist nicht mehr genau bekannt, ob auf dem Berg schon ein Schloss gestanden war, aber es könnte wohl so sein, weil von einem Söller erzählt wird, von dem der Markgraf über das Land an der Donau hinschaute. Wo ist der beste Platz, an dem eine Kirche mit Kloster für die Mönche erbaut werden soll, die sich angemeldet haben? Fragte der Markgraf seine Gemahlin. Sie standen noch beratschlagend und hin und her überlegend, als der kühle Luftzug zu einem Sturm anschwoll. Ehe es die Markgräfin gewahrte, hatte er den feinen Schleier von ihrem Kopf geweht und trug ihn nun weit in die Lüfte fort, bis er zuletzt aus ihren Blicken entschwand. Die Markgräfin war voller Trauer und Leid, dass sie den wertvollen Schleier für immer verloren hatte. Denn wer sollte diesen auch je noch einmal auffinden inmitten der dichten Wälder, die damals noch alles Land bis zu dem großen Strom hinab bedeckten? Und wenn der Sturm den Schleier gar bis zur Donau hinabtrug, dann musste er in dem großen Wasser versinken oder weit in das Ungarland hinab fortgetragen werden. Markgraf Leopold schickte die Reitknechte nach allen Seiten fort, um den Schleier zu suchen. Das taten diese auch einen ganzen Tag lang und wohl noch ein paar Tage. Sie schauten auf jeden Baum und krochen hinter jeden Busch, der Schleier aber blieb verschwunden. Als zuletzt wieder alle Knechte heimkehrten, ohne den Schleier gefunden zu haben, sprach die Markgräfin Agnes ein Gelübde aus. »Wenn je einmal sich der Schleier noch findet, will ich an dieser Stelle eine Kirche erbauen lassen zum Dank und zur Ehre, aber auch zur Erinnerung an diese Zeit.«

Es blieb lange Zeit still nach diesem Ausspruch. Die Markgrafschaft gab dem Herzog Leopold viele andere und neue Sorgen auf. Die Markgräfin zog die Schar ihrer Kinder auf. Und allmählich hatten alle an dem Hof des Markgrafen die Geschichte von dem Schleier der Markgräfin vergessen. Eines Tages ritt der Markgraf wieder einmal längs der Donau zur Jagd. Seine treuen Hunde rannten dem Jagdzug weit voraus und die Knechte schlugen einen Pfad für den herrscherlichen Jäger durch das Dickicht aus. Auf einmal ließ der Markgraf halten und horchte. »Hört ihr auch, dass die Hunde anschlagen?« fragte er. »Sie werden einen Eber gestellt haben«, meinte sein Begleiter. Der Markgraf aber ritt auf diese Stelle zu. Er riss sich im wilden Dorngestrüpp die Hände am Zügel blutig, aber er gab nicht auf, bevor er den Ort des Hundegebells erreicht hatte. Über einer mächtigen Holunderstaude hing der Schleier vor ihm, wohlbehalten durch den Regen, Stürme und Winter hindurch. Die glückliche Markgräfin hielt ihr Gelübde und ließ an dieser Stelle ein Kloster und später durch den Gemahl eine neue Burg bauen. Die erste Burg ist verfallen, aber das Kloster steht heute noch und trägt den Namen Kloster Neuburg.

Super. Wenn der Markgraf nicht losgeritten wäre mit seinem Pferd auf die Jagd, dann hätte er den Schleier von der Markgräfin niemals gefunden. Und es ist schon wirklich toll, dass er diesen Schleier wiedergefunden hat. Und wenn wir jetzt schon Kinder vom Hopp, Hopp, Hopp hören, vom Pferd in Lauf, Galopp, dann müssen wir auch über die bekannteste Reitschule in ganz Österreich sprechen. Kinder, wisst ihr, was die bekannteste Reitschule in ganz Österreich ist? Das ist die spanische Hofreitschule. Komisch denkst du jetzt vielleicht, oder? Ich frage mich echt, warum heißt denn die spanische Hofreitschule, die in Wien ist, spanische Hofreitschule? Komisch. Ist das vielleicht, weil in dieser Hofreitschule nur spanische Lehrer sind? Vielleicht heißt es aber auch spanische Hofreitschule, weil die Pferde nur Spanisch verstehen. Na, ich glaube, das kann es auch nicht sein. Ich habe jetzt nachgeschaut auf der offiziellen Homepage von der spanischen Hofreitschule. Ihr könnt euch das nicht vorstellen, Kinder. Da gibt es sogar ein Bild. Das sind lauter schöne weiße Pferde und lauter Männer mit tollen braunen Uniformen. Und die haben echt ganz lustige Hüte auf. Die stehen ein bisschen so weg. Die schaut fast aus, als hätten sie ein bisschen Fliegeln. Also schwarz sind es, diese Hüte. Jetzt bin ich aber gespannt, ob wir da erfahren gemeinsam, warum das spanische Hofreitschule heißt. Schauen wir mal nach. Ah, da steht. Der Name der spanischen Hofreitschule geht auf das 16. Jahrhundert zurück. Ferdinand I., der spätere Kaiser des Heiligen Römischen Reichs, wuchs in Spanien auf und brachte die prachtvollen spanischen Pferde von der Iberischen Halbinsel an den Hof nach Wien mit. Die Pferde galten als besonders edel und gelehrig und eigneten sich daher besonders für die klassische Reitkunst. Die weißen Lipizzanerhengste, die heute an der Hofreitschule mit ihren Vorführungen Pferdefreunde aus aller Welt verzaubern, sind die Nachkommen dieser einstigen stolzen spanischen Pferderassen. Sie entstanden aus einer Kreuzung von spanischen, arabischen und Berberpferden. Nicht schlecht. Und wisst ihr, Kinder, was man unbedingt mitnehmen muss, wenn man zur spanischen Hofreitschule geht? Ganz klar, oder? Ein Apfel für die Pferde.

Stein auf Stein, das Häuschen wird bald fertig sein, haben wir jetzt gehört. Und das erinnert mich an eine nächste Geschichte aus Niederösterreich. Habt ihr eigentlich gewusst, dass der große König Richard Löwenherz aus England in Niederösterreich eingesperrt war? Na, ja dann, hört's einmal zu. Der österreichische Herzog Leopold der Tugendhafte hatte sich auf einem Kreuzzug bei der Erstürmung der Festung Akkon im Heiligen Land ganz besonders heldenhaft hervorgetan. Seine Fahne wehte daraufhin als erste auf den Mauern der eroberten Burg. Das erzürnte den streitsüchtigen und herrischen englischen König Richard Löwenherz dermaßen, dass er sie herunterreißen und durch den Schmutz schleifen ließ. Solche Schmach konnte sich Herzog Leopold nicht bieten lassen. Daher schwor er ewige Rache. Als Richard Löwenherz auf der Rückfahrt nach England Schiffbruch erlitt, musste er den restlichen Weg in seine Heimat zu Lande zurücklegen. Dabei kam er durch Erdberg, einem kleinen Ort vor Wien. Obwohl als Wanderer verkleidet, wurde König Richard in einer Herberge erkannt. Herzog Leopold nützte die Gelegenheit und ließ den englischen König festnehmen. Man brachte ihn auf die Burg Dürnstein in der Wachau, wo Richard Löwenherz einige Monate verbrachte. In England hörte man die Kunde vom Schiffbruch des Königs und wartete vergebens auf dessen Rückkehr. Niemand wusste um dessen Verbleib, so glaubte man den Herrscher tot. Nur des Königs getreuer Sengel Blondel glaubte indessen nicht an seines Herrn Tod und machte sich auf, ihn zu suchen. Blondel zog von Stadt zu Stadt, von Burg zu Burg, wanderte donauabwärts und suchte, sang an allen Höfen, in den Schlössern vor Rittern und Herren, forschte auch unter den Söldnern, Waffenknechten und fahrenden Leuten, ob ihm Kunde werde über das Schicksal seines Herrn. Überall stimmte er des Königs Lieblingslied an, das beide in glücklicheren Zeiten so oft miteinander gesungen hatten. Immer wieder zog er enttäuscht weiter, da das erwartete Echo ausblieb, bis er vor die Festung Dürnstein gelangte. Kaum hatte er die erste Strophe gesungen, da ertönte dumpf und leise aus der Tiefe der Burg eine bekannte Stimme. Nun wusste der Sänger, dass der König noch lebte und wo er gefangen war. In fliegender Eile jagte er nach England zurück, tat das Schicksal des Königs kund und ruhte nicht eher, bis seine Freilassung gegen hohes Lösegeld erwirkt war. König Richard Löwenherz durfte endlich in seine Heimat zurückkehren.

Der König Richard Löwenherz ist also wieder nicht in die Welt eingegangen, hinausgegangen, sondern wieder heimgekommen nach England. Aber der Hänschen, der marschiert jetzt durch die Weltgeschichte und der sieht da allerhand. Zum Beispiel bei den vielen Seen, da, die wir in Österreich haben. Wir haben 25.000 Seenkinder, müsst ihr euch vorstellen. Und da rund um die ganzen Seen, da leben allerhand Tiere, zum Beispiel auch die Enten.

Die Enten schwimmen am See. Und wisst ihr, Kinder, welche Enten man in Österreich eigentlich am meisten sieht? Die Stockenten. Aber hast du dich schon mal gefragt, warum eine Stockente eigentlich Stockente heißt? Das kommt vom Wort Baumstock. Weil die meisten Stockenten, die brüten ihre Eier, die haben ihre Nester in der Nähe von einem Baumstumpf oder von einem Baumstock. Und darum hat man angefangen, die Stockente Stockente zu nennen.

In Österreich, da gibt's über 360 Vogelarten. Und wisst's was? Ich glaube, mein Wiede, Wiede, Wenne gehört auch dazu.

Liebe Kinder, jetzt ist's aus. Die Maxi geht gleich nach Haus. Wir bitten Gott um seinen Segen, damit er uns begleitet auf all unseren Wegen. Kinder, ich freue mich, dass ihr heute mit dabei wart bei dieser Kindersendung, wo wir allerhand ganz bekannte Kinderlieder gehört haben von Johanna Dumpfert. Dankeschön an Johanna Dumpfert für ihre tollen Lieder und dass sie uns auch diese CD zur Verfügung gestellt hat. Und zum Schluss, Kinder, von jeder Kindersendung möchte ich mit euch beten. Im Namen des Vaters und des Sohnes und des Heiligen Geistes. Amen. Gott, wir sagen Danke für unser wunderschönes Land Österreich. Danke, dass es uns so gut geht. Danke, dass wir genug zum Essen haben. Danke für den Sommer, den Winter, den Frühling und den Herbst. Danke für alle schönen Kirchen, die es bei unserem Land gibt. Wir bitten dich, segne uns, unsere Mamas, die Papas, die Omas, die Opas, die Tanten, die Onkel und alle Menschen auf der ganzen Welt und vor allem segne unser schönes Land Österreich. Amen.

0: Ja, liebe Hörerinnen und Hörer, wir schalten jetzt gleich ins Burgenland, in die Vialkirche Bunitz. Von dort übertragen wir den Rosenkranz und anschließend die Heilige Messe. Für uns vor Ort ist Silvia und Josef Sonnleitner, die ich recht herzlich begrüße und dir, liebe Silvia, gleich das Mikrofon übergebe. Guten Abend, liebe Silvia und lieber Josef.
1: Herzliche Grüße nach Amstetten. Ich begrüße dich, lieber Franz. Guten Abend, liebe Hörerfamilie von Radio Maria. Ein sehr heißer Tag neigt sich dem Ende zu und wir freuen uns, dass wir aus dem wunderschönen Süden unseres Landes Sie begrüßen dürfen. Aus dem noch jungen Seelsorgeraum Carolo Acutis. Wir befinden sich in der 300-Seelengemeinde Bunitz. Diese liegt im Bezirk Güssing und sie besitzt nicht nur eine wunderschöne kleine heimelige Kirche, sondern ist auch für einen Flugplatz weit über die Grenzen bekannt und beliebt. Der Ursprung der Kirche reicht in die Mitte des 16. Jahrhunderts zurück. 1859 wurde die Kirche in ihrer jetzigen Form erbaut und ist dem heiligen Sebastian geweiht, dessen Gedenktag der 20. Jänner ist. Eine lebensgroße Statue des Kirchenpatrons befindet sich im neugotischen Hochaltar. Daneben kleinere Statuen der heiligen Elisabeth und des heiligen Ungarnkönigs Ladislaus. Der Pfarrer und Leiter des Seelsorgeraumes, Magister Kurt Aufner, betet nun mit uns den lichtreichen Rosenkranz und ist im Anschluss Zelebrant der Heiligen Messe. Beten wir heute besonders für kranke und leidende Menschen und für all jene, denen wir unser Gebet versprochen haben und die wir im Herzen tragen.
2: Im Namen des Vaters und des Sohnes und des Heiligen Geistes.
3: Amen.
2: Ich glaube an Gott, den Vater, den Allmächtigen, den Schöpfer des Himmels und der Erde und an Jesus Christus, seinen eingeborenen Sohn, unseren Herrn, empfangen durch den Heiligen Geist, geboren von der Jungfrau Maria, gelitten unter Pontius Pilatus, gekreuzigt, gestorben und begraben, hinabgestiegen in das Reich des Todes, am dritten Tage auferstanden von den Toten, aufgefahren in den Himmel. Er sitzt zur Rechten Gottes des allmächtigen Vaters. Von dort wird er kommen, zu richten die Lebenden und die Toten.
3: Ich glaube an den Heiligen Geist, die heilige katholische Kirche, Gemeinschaft der Heiligen, Vergebung der Sünden, Auferstehung der Toten und das ewige Leben. Amen.
2: Vater unser im Himmel, geheiligt werde dein Name, dein Reich komme, dein Wille geschehe, wie im Himmel, so auf Erden.
3: Unser tägliches Brot gib uns heute und vergib uns unsere Schuld, wie auch wir vergeben unseren Schuldigen. Und führe uns nicht in Versuchung, sondern erlöse uns von den Bösen. Amen.
2: Gegrüßet seist du, Maria, voll der Gnade, der Herr ist mit dir. Du bist gebenedeit unter den Frauen, und gebenedeit ist die Frucht deines Leibes, Jesus, der in uns den Glauben vermehre.
3: Heilige Maria, Mutter Gottes, bitte für uns Sünder, jetzt und in der Stunde unseres Todes. Amen.
2: Gegrüßet seist du, Maria, voll der Gnade, der Herr ist mit dir. Du bist gebenedeit unter den Frauen, und gebenedeit ist die Frucht deines Leibes, Jesus, der in uns die Hoffnung stärke.
3: Heilige Maria, Mutter Gottes, bitte für uns Sünder, jetzt und in der Stunde unseres Todes. Amen.
2: Gegrüßet seist du, Maria, voll der Gnade, der Herr ist mit dir. Du bist gebenedeit unter den Frauen, und gebenedeit ist die Frucht deines Leibes, Jesus, der in uns die Liebe entzünde.
3: Heilige Maria, Mutter Gottes, bitte für uns Sünder, jetzt und in der Stunde unseres Todes. Amen.
2: Ehre sei dem Vater und dem Sohn und dem Heiligen Geist.
3: Wie im Anfang, so auch jetzt und alle Zeit und in Ewigkeit. Amen.
4: Es geschah aber, dass sich zusammen mit dem ganzen Volk auch Jesus taufen ließ. Und während er betete, öffnete sich der Himmel und der Heilige Geist kam sichtbar in Gestalt einer Taube auf ihn herab, und eine Stimme aus dem Himmel sprach: Du bist mein geliebter Sohn, an dir habe ich Wohlgefallen gefunden.
2: Vater unser im Himmel, geheiligt werde dein Name, dein Reich komme, dein Wille geschehe, wie im Himmel, so auf Erden.
3: Unser tägliches Brot gib uns heute und vergib uns uns unsere Schuld, wie auch wir vergeben unseren Schuldigern. Und führe uns nicht in Versuchung, sondern erlöse uns von dem Bösen. Amen.
2: Gegrüßet seist du, Maria, voll der Gnade, der Herr ist mit dir. Du bist gebenedeit unter den Frauen. Und gebenedeit ist die Frucht deines Leibes, Jesus, der von Johannes getauft worden ist.
3: Heilige Maria, Mutter Gottes, bitte für uns Sünder, jetzt und in der Stunde unseres Todes. Amen.
2: Gegrüßet seist du, Maria, voll der Gnade, der Herr ist mit dir. Du bist gebenedeit unter den Frauen, und gebenedeit ist die Frucht deines Leibes, Jesus, der von Johannes getauft worden ist.
3: Heilige Maria, Mutter Gottes, bitte für uns Sünder, jetzt und in der Stunde unseres Todes. Amen.
2: Gegrüßet seist du, Maria, voll der Gnade, der Herr ist mit dir. Du bist gebenedeit unter den Frauen, und gebenedeit ist die Frucht deines Leibes, Jesus, der von Johannes getauft worden ist.
3: Heilige Maria, Mutter Gottes, bitte für uns Sünder, jetzt und in der Stunde unseres Todes. Amen.
2: Gegrüßet seist du, Maria, voll der Gnade, der Herr ist mit dir. Du bist gebenedeit unter den Frauen, und gebenedeit ist die Frucht deines Leibes, Jesus, der von Johannes getauft worden ist.
3: Heilige Maria, Mutter Gottes, bitte für uns Sünder, jetzt und in der Stunde unseres Todes. Amen.
2: Gegrüßet seist du, Maria, voll der Gnade, der Herr ist mit dir. Du bist gebenedeit unter den Frauen, und gebenedeit ist die Frucht deines Leibes, Jesus, der von Johannes getauft worden ist.
3: Heilige Maria, Mutter Gottes, bitte für uns Sünder,

0: Gegrüßet seist du, Maria, voll der Gnade, der Herr ist mit dir. Du bist gebenedeit unter den Frauen, und gebenedeit ist die Frucht deines Leibes, Jesus, der von Johannes getauft worden ist.
1: Heilige Maria, Mutter Gottes, bitte für uns Sünder, jetzt und in der Stunde unseres Todes. Amen.
0: Gegrüßet seist du, Maria, voll der Gnade, der Herr ist mit dir. Du bist gebenedeit unter den Frauen, und gebenedeit ist die Frucht deines Leibes, Jesus, der von Johannes getauft worden ist.
1: Heilige Maria, Mutter Gottes, bitte für uns Sünder, jetzt und in der Stunde unseres Todes. Amen.
0: Gegrüßet seist du, Maria, voll der Gnade, der Herr ist mit dir. Du bist gebenedeit unter den Frauen, und gebenedeit ist die Frucht deines Leibes, Jesus, der von Johannes getauft worden ist.
1: Heilige Maria, Mutter Gottes, bitte für uns Sünder, jetzt und in der Stunde unseres Todes. Amen.
0: Ehre sei dem Vater und dem Sohn und dem Heiligen Geist.
1: Wie im Anfang, so auch jetzt und alle Zeit und in Ewigkeit. Amen.

0: uns jene, die deiner Barmherzigkeit am meisten bedürfen.
1: Am dritten Tag fand in Kana in Galiläa eine Hochzeit statt und die Mutter Jesus war dabei. Auch Jesus und seine Jünger waren zur Hochzeit eingeladen. Seine Mutter sagte zu den Dienern, was er euch sagt, das tut. So tat Jesus sein erstes Zeichen in Kana in Galiläa und offenbarte seine Herrlichkeit und seine Jünger glaubten an ihn.
0: Vater unser, geheiligt werde dein Name, dein Reich komme, dein Wille geschehe, wie im Himmel, so auf Erden.
2: Unser tägliches Brot gib uns heute und vergib uns unsere Schuld, wie auch wir vergeben unseren Schuldigern. Und führe uns nicht in Versuchung, sondern erlöse uns von dem Bösen. Amen.

0: Leibes Jesus, der sich bei der Hochzeit in Kana offenbart hat.
1: Heilige Maria, Mutter Gottes, bitte für uns Sünder, jetzt und in der Stunde unseres Todes. Amen.
0: Seist du, Maria, voll der Gnade, der Herr ist mit dir. Du bist gebenedeit unter den Frauen, und gebenedeit ist die Frucht deines Leibes, Jesus, der sich bei der Hochzeit in Kana offenbart hat.
1: Heilige Maria, Mutter Gottes, bitte für uns Sünder, jetzt und in der Stunde unseres Todes. Amen.
0: Gegrüßet seist du, Maria, voll der Gnade, der Herr ist mit dir. Du bist gebenedeit unter den Frauen, und gebenedeit ist die Frucht deines Leibes, Jesus, der sich bei der Hochzeit in Kana offenbart hat.
1: Heilige Maria, Mutter Gottes, bitte für uns Sünder, jetzt und in der Stunde unseres Todes. Amen.

0: deines Leibes, Jesus, der sich bei der Hochzeit in Kana offenbart hat.
1: Heilige Maria, Mutter Gottes, bitte für uns Sünder jetzt und in der Stunde unseres Todes. Amen.

0: Jesus, der sich bei der Hochzeit in Kana offenbart hat.
1: Heilige Maria, Mutter Gottes, bitte für uns Sünder, jetzt und in der Stunde unseres Todes. Amen.
0: Gegrüßet seist du, Maria, voll der Gnade, der Herr ist mit dir. Du bist gebenedeit unter den Frauen, und gebenedeit ist die Frucht deines Leibes, Jesus, der sich bei der Hochzeit in Kana offenbart hat.
1: Heilige Maria, Mutter Gottes, bitte für uns Sünder, jetzt und in der Stunde unseres Todes. Amen.
0: Gegrüßet seist du, Maria, voll der Gnade, der Herr ist mit dir. Du bist gebenedeit unter den Frauen, und gebenedeit ist die Frucht deines Leibes, Jesus, der sich bei der Hochzeit in Kana offenbart hat.

0: seines Leibes Jesus, der sich bei der Hochzeit in Kana offenbart hat.
1: Heilige Maria, Mutter Gottes, bitte für uns Sünder, jetzt und in der Stunde unseres Todes. Amen.
0: Gegrüßet seist du, Maria.

0: deines Leibes, Jesus, der sich bei der Hochzeit in Kana offenbart hat.
1: Heilige Maria, Mutter Gottes, bitte für uns Sünder, jetzt und in der Stunde unseres Todes. Amen.

0: deines Leibes, Jesus, der sich bei der Hochzeit in Kana offenbart hat.
1: Heilige Maria, Mutter Gottes, bitte für uns Sünder, jetzt und in der Stunde unseres Todes. Amen.
0: Ehre sei dem Vater und dem Sohn und dem Heiligen Geist.
1: Wie im Anfang, so auch jetzt und alle Zeit und in Ewigkeit. Amen.

0: Zeit am meisten bedürfen.
1: Nachdem Johannes ausgeliefert worden war, ging Jesus nach Galiläa. Er verkündete das Evangelium Gottes und sprach: Die Zeit ist erfüllt, das Reich Gottes ist nahe. Kehrt um und glaubt an das Evangelium.
2: Vater unser im Himmel, geheiligt werde dein Name, dein Reich komme, dein Wille geschehe, wie im Himmel, so auf Erden.
0: Unser tägliches Brot gib uns heute und vergib uns unsere Schuld, wie auch wir vergeben unseren Schuldigen. Und führe uns nicht in Versuchung, sondern erlöse uns von dem Bösen.
2: Gegrüßet seist du, Maria, voll der Gnade, der Herr ist mit dir. Du bist gebenedeit unter den Frauen und gebenedeit ist die Frucht deines Leibes, Jesus, der uns das Reich Gottes verkündet hat.
0: Heilige Maria, Mutter Gottes, bitte für uns Sünder, jetzt und in der Stunde unseres Todes. Amen.
2: Gegrüßet seist du, Maria, voll der Gnade, der Herr ist mit dir. Du bist gebenedeit unter den Frauen und gebenedeit ist die Frucht deines Leibes, Jesus, der uns das Reich Gottes verkündet hat.
0: Heilige Maria, Mutter Gottes, bitte für uns Sünder, jetzt und in der Stunde unseres Todes. Amen.
2: Gegrüßet seist du, Maria, voll der Gnade, der Herr ist mit dir. Du bist gebenedeit unter den Frauen und gebenedeit ist die Frucht deines Leibes, Jesus, der uns das Reich Gottes verkündet hat.
0: Heilige Maria, Mutter Gottes, bitte für uns Sünder, jetzt und in der Stunde unseres Todes. Amen.
2: Gegrüßet seist du, Maria, voll der Gnade, der Herr ist mit dir. Du bist gebenedeit unter den Frauen und gebenedeit ist die Frucht deines Leibes, Jesus, der uns das Reich Gottes verkündet hat.
0: Heilige Maria, Mutter Gottes, bitte für uns Sünder, jetzt und in der Stunde unseres Todes. Amen.
2: Gegrüßet seist du, Maria, voll der Gnade, der Herr ist mit dir. Du bist gebenedeit unter den Frauen und gebenedeit ist die Frucht deines Leibes, Jesus, der uns das Reich Gottes verkündet hat.
0: Heilige Maria, Mutter Gottes, bitte für uns Sünder, jetzt und in der Stunde unseres Todes. Amen.
2: Gegrüßet seist du, Maria, voll der Gnade, der Herr ist mit dir. Du bist gebenedeit unter den Frauen und gebenedeit ist die Frucht deines Leibes, Jesus, der uns das Reich Gottes verkündet hat.
0: Heilige Maria, Mutter Gottes, bitte für uns Sünder, jetzt und in der Stunde unseres Todes. Amen.
2: Gegrüßet seist du, Maria, voll der Gnade, der Herr ist mit dir. Du bist gebenedeit unter den Frauen und gebenedeit ist die Frucht deines Leibes, Jesus, der uns das Reich Gottes verkündet hat.
0: Heilige Maria, Mutter Gottes, bitte für uns Sünder, jetzt und in der Stunde unseres Todes. Amen.
2: Gegrüßet seist du, Maria, voll der Gnade, der Herr ist mit dir. Du bist gebenedeit unter den Frauen und gebenedeit ist die Frucht deines Leibes, Jesus, der uns das Reich Gottes verkündet hat.
0: Heilige Maria, Mutter Gottes, bitte für uns Sünder, jetzt und in der Stunde unseres Todes. Amen.
2: Gegrüßet seist du, Maria, voll der Gnade, der Herr ist mit dir. Du bist gebenedeit unter den Frauen und gebenedeit ist die Frucht deines Leibes, Jesus, der uns das Reich Gottes verkündet hat.
0: Heilige Maria, Mutter Gottes, bitte für uns Sünder, jetzt und in der Stunde unseres Todes. Amen.
2: Gegrüßet seist du, Maria, voll der Gnade, der Herr ist mit dir. Du bist gebenedeit unter den Frauen und gebenedeit ist die Frucht deines Leibes, Jesus, der uns das Reich Gottes verkündet hat.
0: Heilige Maria, Mutter Gottes, bitte für uns Sünder, jetzt und in der Stunde unseres Todes. Amen.
2: Ehre sei dem Vater und dem Sohn und dem Heiligen Geist.
0: Wie

0: leisten bedürfen.
1: Jesus nahm Petrus, Johannes und Jakobus mit sich und stieg auf einen Berg, um zu beten. Und während er betete, veränderte sich das Aussehen seines Gesichtes und sein Gewand wurde leuchtend weiß. Da erscholl eine Stimme aus der Wolke: Dieser ist mein auserwählter Sohn, auf ihn sollt ihr hören.

0: Unser tägliches Brot gib uns heute und vergib uns unsere Schuld, wie auch wir vergeben unseren Schuldigern. Und führe uns nicht in Versuchung, sondern erlöse uns von dem Bösen. Amen.
1: Gegrüßet seist du, Maria, voller Gnade, der Herr ist mit dir. Du bist gebenedeit unter den Frauen. Und gebenedeit ist die Frucht deines Leibes, Jesus, der auf dem Berg verklärt worden ist.
0: Heilige Maria, Mutter Gottes, bitte für uns Sünder, jetzt und in der Stunde unseres Todes. Amen.
1: Gegrüßet seist du, Maria, voller Gnade, der Herr ist mit dir. Du bist gebenedeit unter den Frauen, und gebenedeit ist die Frucht deines Leibes, Jesus, der auf dem Berg verklärt worden ist.
0: Heilige Maria, Mutter Gottes, bitte für uns Sünder, jetzt und in der Stunde unseres Todes. Amen.
1: Gegrüßet seist du, Maria, voller Gnade, der Herr ist mit dir. Du bist gebenedeit unter den Frauen, und gebenedeit ist die Frucht deines Leibes, Jesus, der auf dem Berg verklärt worden ist.
0: Heilige Maria, Mutter Gottes, bitte für uns Sünder, jetzt und in der Stunde unseres Todes. Amen.
1: Gegrüßet seist du, Maria, voller Gnade, der Herr ist mit dir.

0: deines Leibes, Jesus, der auf dem Berg verklärt worden ist.
1: Heilige Maria, Mutter Gottes, bitte für uns Sünder, jetzt und in der Stunde unseres Todes. Amen.
0: Gegrüßet

0: deines Leibes, Jesus, der auf dem Berg verklärt worden ist.
1: Heilige Maria, Mutter Gottes, bitte für uns Sünder, jetzt und in der Stunde unseres Todes. Amen.
0: Gegrüßet seist du, Maria, voll der Gnade, der Herr ist mit dir. Du bist gebenedeit unter den Frauen, und gebenedeit ist die Frucht deines Leibes, Jesus, der auf dem Berg verklärt worden ist.
1: Heilige Maria, Mutter Gottes, bitte für uns Sünder, jetzt und in der Stunde unseres Todes. Amen.
0: Gegrüßet seist du, Maria, voll der Gnade, der Herr ist mit dir. Du bist gebenedeit unter den Frauen, und gebenedeit ist die Frucht deines Leibes, Jesus, der auf dem Berg verklärt worden ist.
1: Heilige Maria, Mutter Gottes, bitte für uns Sünder, jetzt und in der Stunde unseres Todes. Amen.
0: Gegrüßet seist du, Maria, voll der Gnade, der Herr ist mit dir. Du bist gebenedeit unter den Frauen, und gebenedeit ist die Frucht deines Leibes, Jesus, der auf dem Berg verklärt worden ist.
1: Heilige Maria, Mutter Gottes, bitte für uns Sünder, jetzt und in der Stunde unseres Todes. Amen.
0: Gegrüßet seist du, Maria, voll der Gnade, der Herr ist mit dir. Du bist gebenedeit unter den Frauen, und gebenedeit ist die Frucht deines Leibes, Jesus, der auf dem Berg verklärt worden ist.
1: Heilige Maria, Mutter Gottes, bitte für uns Sünder, jetzt und in der Stunde unseres Todes. Amen.
0: Ehre sei dem Vater und dem Sohn und dem Heiligen Geist.
1: Wie im Anfang, so auch jetzt und alle Zeit und in Ewigkeit. Amen.
0: O mein Jesus, verzeih uns unsere Sünden, bewahre uns vor dem Feuer der Hölle, führe alle Seelen in den Himmel, besonders jene, die deiner Barmherzigkeit am meisten bedürfen.
2: Während des Mahls nahm er das Brot und sprach den Lobpreis. Dann brach er das Brot, reichte es ihnen und sagte, nehmt, das ist mein Leib. Dann nahm er den Kelch, sprach das Dankgebet, gab ihn den Jüngern und sie tranken alle daraus. Und er sagte zu ihnen, das ist mein Blut des Bundes, das für viele vergossen wird.
1: Vater unser im Himmel, geheiligt werde dein Name, dein Reich komme, dein Wille geschehe, wie im Himmel so auf Erden.
0: Unser tägliches Brot gib uns heute und vergib uns unsere Schuld, wie auch wir vergeben unseren Schuldigen. Und führe uns nicht in Versuchung, sondern erlöse uns von dem Bösen. Amen.
1: Gegrüßet seist du, Maria, voll der Gnade, der Herr ist mit dir. Du bist gebenedeit unter den Frauen, und gebenedeit ist die Frucht deines Leibes, Jesus, der uns die Eucharistie geschenkt.
0: Heilige Maria, Mutter Gottes, bitte für uns Sünder, jetzt und in der Stunde unseres Todes. Amen.
1: Gegrüßet seist du, Maria, voll der Gnade, der Herr ist mit dir. Du bist gebenedeit unter den Frauen, und gebenedeit ist die Frucht deines Leibes, Jesus, der uns die Eucharistie geschenkt hat.
0: Heilige Maria, Mutter Gottes, bitte für uns Sünder, jetzt und in der Stunde unseres Todes. Amen.
1: Gegrüßet seist du, Maria, voll der Gnade, der Herr ist mit dir. Du bist gebenedeit unter den Frauen, und gebenedeit ist die Frucht deines Leibes, Jesus, der uns die Eucharistie geschenkt hat.
0: Heilige Maria, Mutter Gottes, bitte für uns Sünder, jetzt und in der Stunde unseres Todes. Amen.
1: Gegrüßet seist du, Maria, voll der Gnade, der Herr ist mit dir. Du bist gebenedeit unter den Frauen, und gebenedeit ist die Frucht deines Leibes, Jesus, der uns die Eucharistie geschenkt hat.
0: Heilige Maria, Mutter Gottes, bitte für uns Sünder, jetzt und in der Stunde unseres Todes. Amen.
1: Gegrüßet seist du, Maria, voll der Gnade, der Herr ist mit dir. Du bist gebenedeit unter den Frauen, und gebenedeit ist die Frucht deines Leibes, Jesus, der uns die Eucharistie geschenkt hat.
0: Heilige Maria, Mutter Gottes, bitte für uns Sünder, jetzt und in der Stunde unseres Todes. Amen.
1: Gegrüßet seist du, Maria, voll der Gnade, der Herr ist mit dir. Du bist gebenedeit unter den Frauen, und gebenedeit ist die Frucht deines Leibes, Jesus, der uns die Eucharistie geschenkt hat.
0: Heilige Maria, Mutter Gottes, bitte für uns Sünder, jetzt und in der Stunde unseres Todes. Amen.
1: Gegrüßet seist du, Maria, voll der Gnade, der Herr ist mit dir. Du bist gebenedeit unter den Frauen, und gebenedeit ist die Frucht deines Leibes, Jesus, der uns die Eucharistie geschenkt hat.
0: Heilige Maria, Mutter Gottes, bitte für uns Sünder, jetzt und in der Stunde unseres Todes. Amen.
1: Gegrüßet seist du, Maria, voll der Gnade, der Herr ist mit dir. Du bist gebenedeit unter den Frauen, und gebenedeit ist die Frucht deines Leibes, Jesus, der uns die Eucharistie geschenkt hat.
0: Heilige Maria, Mutter Gottes, bitte für uns Sünder, jetzt und in der Stunde unseres Todes. Amen.
1: Gegrüßet seist du, Maria, voll der Gnade, der Herr ist mit dir. Du bist gebenedeit unter den Frauen, und gebenedeit ist die Frucht deines Leibes, Jesus, der uns die Eucharistie geschenkt hat.
0: Heilige Maria, Mutter Gottes, bitte für uns Sünder, jetzt und in der Stunde unseres Todes. Amen.
1: Gegrüßet seist du, Maria, voll der Gnade, der Herr ist mit dir. Du bist gebenedeit unter den Frauen, und gebenedeit ist die Frucht deines Leibes, Jesus, der uns die Eucharistie geschenkt hat.
0: Heilige Maria, Mutter Gottes, bitte für uns Sünder, jetzt und in der Stunde unseres Todes. Amen.
1: Ehre sei dem Vater und dem Sohn und dem Heiligen Geist.
0: Wie im Anfang, so auch jetzt und alle Zeit und in Ewigkeit. Amen.
1: O mein Jesus, verzeih uns unsere Sünden, bewahre uns vor dem Feuer der Hölle, führe alle Seelen in den Himmel, besonders jene, die deiner Barmherzigkeit am meisten bedürfen. Bitte für uns, o heilige Gottesgebärerin,
0: auf dass wir würdig werden der Verheißung in Christi.
1: Lasset uns beten. Gott, dein eingeborener Sohn, hat uns durch sein Leben, seinen Tod und seine Auferstehung die Schätze des ewigen Heiles erworben. Wir verehren die Geheimnisse im heiligen Rosenkranz der seligen Jungfrau Maria. Lass uns nachahmen, was sie enthalten, und erlangen, was sie verheißen, durch Christus unseren Herrn.
0: Amen.
1: So wollen wir auch beten in den Anliegen. Alle, die leiden unter dieser Hitze, unter Feuern, unter Naturkatastrophen, Krieg und Gewalt. Vater unser im Himmel, geheiligt werde dein Name. Dein Reich komme, dein Wille geschehe, wie im Himmel so auf Erden. Unser tägliches Brot gib uns heute und vergib uns unsere Schuld, wie auch wir vergeben unseren Schuldigern. Und führe uns nicht in Versuchung, sondern erlöse uns von dem Bösen. Amen. Gegrüßet seist du, Maria, voll der Gnade, der Herr ist mit dir. Du bist gebenedeit unter den Frauen, und gebenedeit ist die Frucht deines Leibes, Jesus. Heilige Maria, Mutter Gottes, bitte für uns Sünder, jetzt und in der Stunde unseres Todes. Amen. Maria mit dem Kinde lieb,
0: uns allen deinen Segen gib.
3: Liebe Hörerfamilie von Radio Maria, sehr herzlich begrüßen wir nun auch alle, die sich erst jetzt mit uns verbunden haben. Wir befinden uns an diesem schönen heißen Sommertag im Südburgenland und senden aus der Pfarre Tobey, aus der Filialkirche Punitz, die dem heiligen Sebastian geweiht ist. Gemeinsam hat nun die Gemeinde mit Herrn Pfarrer Kurt Aufner den lichtreichen Rosenkranz gebetet. Bereiten wir uns nun auf die Begegnung mit Jesus Christus in der heiligen Messe vor. Legen wir neben all unseren persönlichen Sorgen heute besonders die kranken und leidenden Menschen in diese heilige Messe. Aus dem neuen Lobgesang der Diözese Eisenstadt werden folgende Lieder gesungen. Zum Einzug 1125, Jesus von Nazareth. Der Messgesang von dem Himmel wird jetzt kommen hat die Nummer 1175. Und zum Schluss ehren wir die Gottesmutter mit dem Lied O Maria Gnadenvolle. Das finden wir unter der Nummer 1208. Wir wünschen allen eine gesegnete Mitfeier der Heiligen Messe.

0: Im Namen des Vaters und des Sohnes und des Heiligen Geistes.
1: Amen.
0: Der Herr sei mit euch.
1: Und mit deinem Geiste.
0: Liebe Brüder und Schwestern im Herrn, hier in der Filialkirche von Brunitz und alle, die über Radio Maria über uns mit uns mitfeiern, in Jesus Christus, den wir soeben besungen haben und den wir auch betrachtet haben in seinem Wirken, in den lichtreichen Geheimnissen des Rosenkranzgebetes. Er ist es, um den wir versammelt sind. Er ist es, der uns immer wieder zusammenruft, um uns zu stärken und auch auszusenden. Der Gemeinschaft mit dem Herrn blicken wir auf zu ihm und grüßen ihn in Kyrie der Heiligen Messe mit jenem alten Ruf.

0: Herr, erbarme sich uns, ernehme von uns unsere Schuld und führe uns zum ewigen Leben.
1: Amen.
0: Lasset uns beten. Gott, du Beschützer aller, die auf dich hoffen, ohne dich ist nichts gesund und nichts heilig. Führe uns in deinem Erbarmen den rechten Weg und hilf uns, die vergänglichen Güter so zu gebrauchen, dass wir die ewigen nicht verlieren, durch Jesus Christus, deinen Sohn, unseren Herrn und Gott, der in der Einheit des Heiligen Geistes mit dir lebt und herrscht in alle Ewigkeit.
1: Amen.
2: Lesung aus dem Buch Jeremia. Das Wort, das vom Herrn an Jeremia ging, mach dich auf und geh zum Haus des Töpfers hinab. Dort will ich dir meine Worte mitteilen. So ging ich zum Haus des Töpfers hinab und siehe, er arbeitete gerade mit der Töpferscheibe. Missriet das Gefäß, das er aus Ton machte, in der Hand des Töpfers, so machte der Töpfer daraus wieder ein anderes Gefäß, ganz wie es ihm gefiel. Da erging an mich das Wort des Herrn: Kann ich nicht mit euch verfahren wie dieser Töpfer, Haus Israel? Spruch des Herrn: Siehe, wie der Ton in der Hand des Töpfers, so seid ihr in meiner Hand, Haus Israel. Wort des lebendigen Gottes.
1: Dank sei Gott.
2: Der Gott Jakobs ist unsere Hilfe.
1: Der Gott Jakobs ist unsere Hilfe.
2: Ich will den Herrn loben in meinem Leben, meinem Gott singen und spielen, solange ich da bin. Vertraut nicht auf Fürsten, nicht auf den Menschen, durch den es keine Rettung gibt.
1: Der Gott Jakobs ist unsere Hilfe.
2: Schwindet sein Lebensgeist, kehrt er zurück zur Erde. An jenem Tag sind seine Pläne zunichte. Selig, wer den Gott Jakobs als Hilfe hat, wer seine Hoffnung auf den Herrn, seinen Gott, setzt.
1: Der Gott Jakobs ist unsere Hilfe.
2: Der Herr ist es, der Himmel und Erde erschafft, das Meer und alles, was in ihm ist. Er hält die Treue auf ewig. Der Herr ist König auf ewig, dein Gott Zion durch alle Geschlechter.
1: Der Gott Jakobs ist unsere Hilfe.

0: Der Herr sei mit euch.
1: Und mit deinem Geist.
0: Aus dem Heiligen Evangelium nach Matthäus.
1: Ehre sei dir, o Herr.
0: In jener Zeit sprach Jesus zu den Jüngern: Mit dem Himmelreich ist es wie mit einem Netz, das ins Meer ausgeworfen wurde und in dem sich Fische aller Art fingen. Als es voll war, zogen es die Fische ans Ufer. Sie setzten sich, sammelten die guten Fische in Körbe, die schlechten aber warfen sie weg. So wird es auch bei dem Ende der Welt sein. Die Engel werden kommen und die Bösen aus der Mitte der Gerechten aussondern und sie in den Feuerofen werfen, dort wird Heulen und Zähneknirschen sein. Habt ihr das alles verstanden? Sie antworteten ihm, ja. Da sagte er zu ihnen, deswegen gleicht jeder Schriftgelehrte, der ein Jünger des Himmelreichs geworden ist, einem Hausherrn, der aus seinem Schatz Neues und Altes hervorholt. Evangelium unseres Herrn Jesus Christus.
1: Lob sei dir, Christus.
0: Brüder und Schwestern im Herrn, wenn wir auf die alttestamentliche Lesung blicken, sie ist aus dem Buch Jeremia, dann scheint das Programm zu sein, was der Name Jeremia auch bedeutet. Gott ist erhaben. Und wenn Jeremia in dieser Töpferstube eben sitzt und sieht, wie das mit dem Ton geschehen kann, dass der Töpfer ein Gefäß macht und wirklich im Handumdrehen wird daraus auch ein anderes Gefäß, ganz wie es ihm gefiel, so heißt es in dieser Textstelle auch, dann kann das ein Sinnbild sein und will es auch als Sinnbild verstanden werden für das, welche Macht der Herr über uns hat. Er ist erhaben. Aber heißt das folgerichtig dann für uns auch, dass wir ein Spiel Gottes sind, dass er mit uns verfährt, wie er es will und dass uns letztlich auch jegliche Verantwortung genommen ist? Immerhin hat der Herr uns doch als Sünder geschaffen und wir können ja nicht anders, als so zu sein, wie Gott uns geschaffen hat. Dann aber ergebe das Gleichnis, das wir im Evangelium heute verkündet bekommen haben, keinen Sinn. Wie kann dann Gutes von Bösem geschieden werden? Dahinter steht doch, dass man sich für das Gute oder Schlechte entscheiden kann. Ja, das Bild des Jeremia, es will uns zeigen, dass wir gegen Gott nicht aufbegehren können, dass wir nicht mächtiger sind als er, dass wir aus seiner Hand erschaffen sind und entstanden sind, dass er es ist, der uns ins Leben ruft, der uns auch oft reich beschenkt, der uns manches vielleicht auch gar nicht ersparen will, aber der es letztlich gut mit uns meint. Er hat uns den freien Willen geschenkt und die Textstellen der Heiligen Schrift, sie sind immer im Kontext zu betrachten. Es gibt nichts Schlimmeres, als sich eine Stelle herauszupicken, sie aus dem Kontext zu reißen und dann damit zu argumentieren. Eingegliedert im Kontext der Heiligen Schrift ist uns der freie Wille geschenkt. Sind wir verantwortlich für unser Tun, für das, was wir an Guten anhäufen sollen, das, was wir am Bösen meiden und unterlassen sollen. Und so ergibt dieses Bild des Evangeliums, das Gleichnis, auch seinen Sinn. Habt ihr das alles verstanden? Fragt Jesus die Jünger. Sie antworteten ja. Ja, verstehen ist die eine Sache, danach zu leben aber ist es, wozu auch wir berufen sind. Heute ist es unüblich geworden, diese Textstellen auch zu betonen. Aber es ist das Wort des Herrn, das Wort Jesu, der da spricht vom Feuerofen, vom Zähneknirschen und vom Heulen. Es ist eine eindringliche Mahnung, aber im Sinne einer Ermutigung, das Gute zu wollen, es zu verstehen, es wirklich auch zu tun. Jeder Schriftgelehrte, der ein Jünger des Himmelreiches geworden ist, gleicht einem Hausherrn, sagt Jesus, der es versteht, aus seinem Schatz Neues und Altes hervorzuholen. Ja, sowohl das Alte Testament als das Neue Testament, sie sind uns geschenkt als eine Bibel, um uns aufzuerbauen, um uns zu ermutigen, um uns die Hände Gottes zu geben und aktiv daran teilzuhaben, dass wir dieses Leben, das uns geschenkt ist, als gutes, als christliches Leben führen. Amen.
1: Amen.
0: Wir sind unterwegs durch dieses Leben und manches liegt uns auf dem Herzen. Wir wenden uns an Jesus Christus, der Kraftquelle und dem Zielpunkt unseres Lebens.
2: Wir beten für alle, die die frohe Botschaft verkünden, Hoffnung schenken und mit dem Beispiel ihres persönlichen Glaubenszeugnisses zum Gottvertrauen einladen.
1: Wir bitten dich, erhöre uns.
2: Wir bitten für jene, die sich in unserer Welt nach Frieden sehnen, für ein Ende von Kriegen, Terror und Gewaltakten arbeiten und trotz allem Scheitern nicht aufgeben.
1: Wir bitten dich, erhöre uns.
2: Wir beten für die Menschen, die auf der Flucht sind, ihre Heimat verlassen haben, in Lagern oder bei Verwandten leben und noch keine Ahnung haben, wie es für sie weitergehen wird.
1: Wir bitten dich, erhöre uns.
2: Wir denken an unsere Schwerkranken und Sterbenden, an alle, die ihnen beistehen, sie versorgen und begleiten, ihren Ängsten und Fragen, dem Wirrwarr ihrer Gefühle nicht ausweichen.
1: Wir bitten dich, erhöre uns.
2: Wir beten für alle, deren Leben sich nur um Macht, Besitz, Geld und Erfolg dreht, die sich vom Konsummöglichkeiten blenden lassen und kaum Gedanken an das Warum, Wozu und Wohin ihres Lebens verschwenden.
1: Wir bitten dich, erhöre uns.
2: Wir legen dir all die Bitten, Anliegen, Gedanken und Fragen ans Herz, die liebe Menschen uns zu diesem Gottesdienst mitgegeben haben, mit dem Wort, denk bitte an mich.
1: Wir bitten dich, erhöre uns.
0: Gott, dein sind wir im Leben und im Tod. Deine Liebe trägt uns und hält uns. Sei gepriesen heute und in Ewigkeit.
1: Amen.

Lass uns beten. Gütiger Gott, nimm die Gaben an, die wir von deiner Güte empfangen haben. Lass deine Kraft in ihnen wirken, damit sie uns in diesem Leben heiligen und zu den ewigen Freuden führen durch Christus, unseren Herrn.

0: Ja, du bist heilig, großer Gott. Du bist der Quell aller Heiligkeit, darum bitten wir dich. Sende deinen Geist auf diese Gaben herab und heilige sie, damit sie uns werden. Leib und Blut deines Sohnes, unseres Herrn Jesus Christus. Denn am Abend, an dem er ausgeliefert wurde und sich aus freiem Willen dem Leiden unterwarf, nahm er das Brot und sagte Dank, brach es, reichte es seinen Jüngern und sprach, nehmet und esset alle davon, das ist mein Leib, der für euch hingegeben wird. Ebenso nahm er nach dem Mahl den Kelch, dankte wiederum, reichte ihn seinen Jüngern und sprach, nehmet und trinket alle daraus. Das ist der Kelch des neuen und ewigen Bundes, mein Blut, das für euch und für alle vergossen wird, zur Vergebung der Sünden. Tut dies zu meinem Gedächtnis. Geheimnis des Glaubens.
1: Dein Tod und Herz verkünden wir, deine Auferstehung preisen wir, bis du kommst in Herrlichkeit.
0: Darum, gütiger Vater, feiern wir das Gedächtnis des Todes und der Auferstehung deines Sohnes und bringen dir so das Brot des Lebens und den Kelch des Heiles dar. Wir danken dir, dass du uns berufen hast, vor dir zu stehen und dir zu dienen. Wir bitten dich, schenke uns Anteil an Christi Leib und Blut und lass uns eins werden durch den Heiligen Geist. Gedenke deiner Kirche auf der ganzen Erde und vollende dein Volk in der Liebe. Vereint mit unserem Papst Leo, unserem Bischof Egidius und allen Bischöfen, unseren Priestern und Diakonen und mit allen, die zu einem Dienst in deiner Kirche bestellt sind. Gedenke unserer Brüder und Schwestern, die entschlafen sind in der Hoffnung, dass sie auferstehen. Nimm sie und alle, die in deiner Gnade aus dieser Welt geschieden sind, in dein Reich auf, wo sie dich schauen von Angesicht zu Angesicht. Vater, erbarme dich über uns alle, damit uns das ewige Leben zuteil wird, in Gemeinschaft mit der seligen Jungfrau und Gottesmutter Maria, mit dem seligen Josef, ihrem Bräutigam, mit deinen Aposteln und mit allen, die bei dir Gnade gefunden haben von Anbeginn der Welt, dass wir dich loben und preisen durch deinen Sohn Jesus Christus. Durch ihn und mit ihm und in ihm ist dir, Gott allmächtiger Vater, in der

0: Herr hat zu seinen Aposteln gesagt, Frieden hinterlasse ich euch, meinen Frieden gebe ich euch. Deshalb bitten wir, Herr Jesus Christus, schau nicht auf unsere Sünden, sondern auf den Glauben deiner Kirche und schenke nach deinem Willen Einheit und Frieden. Der Friede des Herrn sei allezeit mit euch.
1: Und mit deinem Geist.
0: Gebt einander ein Zeichen des Friedens und der Versöhnung. Der Friede sei mit dir. Der Friede sei mit dir.

0: Seht das Lamm Gottes, das hinwegnimmt die Sünde der Welt.
1: Herr, ich bin nicht würdig, dass du eingehst unter mein Dach, aber sprich nur ein Wort, so wird meine Seele gesund.
0: Lobe den Herrn, meine Seele, und vergiss nicht, was er dir Gutes getan hat.

0: Liebe Hörerfamilie, ich lade Sie ein zum Gebet um die geistige Kommunion. Mein Jesus, ich glaube, dass du im allerheiligsten Sakrament des Altares zugegen bist. Ich liebe dich über alles und meine Seele sehnt sich nach dir. Da ich dich jetzt im Sakrament nicht empfangen kann, bitte ich dich, komme geistigerweise zu mir. Ich umfange dich und vereinige mich mit dir. Lass nicht zu, dass ich mich je von dir trenne. Amen. Mein Gott, mein Erlöser, bleibe bei mir. Ferne von dir müsste ich welken und verdorren. Zeigst du dich mir wieder, blühe ich auf im neuen Leben. Du bist das Licht, das nie verlöscht, die Flamme, die immer lodert. Vom Glanz deines Lichtes beschienen, werde ich selbst Licht, um anderen zu leuchten. Ich bin nur wie ein Glas, durch das du den anderen scheinst. Lass mich zu deinem Ruhm, deine Wahrheit und deinen Willen verkünden. Nicht durch viele Worte, sondern durch die stille Kraft der tätigen Liebe, wie deinen Heiligen, durch meines Herzens aufrichtige Liebe zu dir. Amen.
1: Wir singen vom Eröffnungslied die dritte und vierte Strophe.

0: Lasset uns beten. Herr und Soldat, wir haben das Gedächtnis des Leidens Christi gefeiert und das heilige Sakrament empfangen. Was uns dein Sohn in unergründlicher Liebe geschenkt hat, das werde uns nicht zum Gericht, sondern bringe uns das ewige Heil durch Christus unseren Herrn.
1: Amen.
0: Ich darf Danke vergelt's Gott sagen, allen, die mitwirken, immer hier auch in der Filialkirche, in unserem Seelsorgeraum, ja, auch in den eigenen Kirchen. Danke euch, liebe Familie Sonnleitner, dass ihr immer wieder auch bereit seid, diesen Dienst zu tun, dass unsere Gottesdienstgemeinschaft, wie sie auch in Wirklichkeit ist, über den Radio auch hinausgeht, in die Wohnzimmer, in die Orte, wo mitgefeiert wird. Jesus Christus schenkt uns die Einheit, Communio, Gemeinschaft mit ihm. Auch wenn man nicht teilnehmen kann, dürfen wir uns verbunden wissen. Dankeschön, vergelt's Gott. Ja, der Segen Gottes, er möge uns begleiten, auch durch die Hitze dieser Tage. Ich mag ganz besonders den Wettersegen spenden. Gott möge uns gedeihliches Wetter schenken. Er möge uns aber auch vor allem bewahren, was uns an Körper und an der Seele Unheil bringen kann.

0: durch die Kräfte der Natur und die Mühe des Menschen gewachsen ist.
1: Amen.
0: Das gewähre euch auf die Fürsprache der seligen Jungfrau und Gottesmutter Maria und des heiligen Carlo

0: Liebe Hörerfamilie von Radio Maria, sehr gerne und mit viel Freude haben wir das Rosenkranzgebet und die Heilige Messe hier aus der Filialkirche in Punitz im südlichen Burgenland für Sie übertragen. Wir bedanken uns sehr herzlich für diese Möglichkeit beim Pfarrer Magister Kurt Aufner sowie seinem engagierten Pfarrteam und auch für das immer sehr herzliche Willkommen. Unser Dank gilt natürlich auch den Ministrantinnen und der Frau Lektorin. Gehen wir nun gestärkt durch das Wort Gottes und die heilige Eucharistie sowie die Worte der Predigt in diesen Abend. Es verabschieden sich für die Technik vor Ort Josef und Silvia Sonnleitner. Wir wünschen Ihnen allen, besonders aber den Kranken und Leidenden, einen gesegneten Abend und eine gute Nacht. Und wir geben zurück in unser Studio nach Amstetten zu unserem lieben Kollegen, den Franz.
1: Ja, herzlichen Dank, liebe Silvia und lieber Josef. Ihr habt es wieder möglich gemacht, zu einem wunderschönen Rosenkranz und eine heilige Messe mitfeiern zu dürfen. Dank eures Dienstes. Ich bedanke mich dafür recht, recht herzlich. Ich wünsche euch noch einen schönen und gesegneten Abend und liebe Grüße in das schöne Burgenland.

Ich darf Sie nun, liebe Hörer, zum Abendgebet einladen. Recht herzlich begrüßen darf ich auch alle Hörerinnen und Hörer von Radio Maria Südtirol, die sich jetzt zum Abendgebet zu uns zugeschaltet haben. Heute wird Dechant Anton Obetnik aus Grafenstein in Kärnten mit uns beten. So wollen wir beginnen. Im Namen des Vaters und des Sohnes und des Heiligen Geistes. Amen. Legen wir diesen Tag zurück in die Hände Gottes. Vater unser im Himmel, geheiligt werde dein Name, dein Reich komme, dein Wille geschehe, wie im Himmel, so auf Erden. Unser tägliches Brot gib uns heute und vergib uns unsere Schuld, wie auch wir vergeben unseren Schuldigern. Und führe uns nicht in Versuchung, sondern erlöse uns von dem Bösen. Amen.

Schauen wir zurück auf den heutigen Tag. Nehmen wir uns einige Augenblicke Zeit, um uns an das heute Erlebte zu erinnern. Wir wollen aufmerksam und dankbar wahrnehmen, was uns heute beschäftigt hat, wenn wir begegnet sind, was uns Freude oder Kummer bereitet hat.

Gott, du bist da. In deiner Gegenwart kommt mein Herz zur Ruhe. Ich komme zu dir, so wie ich bin. Öffne meine Augen für die Wunder deiner Liebe. Schenke mir den Heiligen Geist, um deine Gegenwart in den Begegnungen und Ereignissen des heutigen Tages zu erkennen.

Der Donnerstag ist in der kirchlichen Tradition der Tag der Eucharistie. Wir denken an den Gründonnerstag, an dem Jesus beim letzten Abendmahl die Eucharistie eingesetzt hat. Beten wir mit den Worten des heiligen Ignatius. Seele Christi, heilige mich. Leib Christi, rette mich. Blut Christi, tränke mich. Wasser der Seite Christi, wasche mich. Leiden Christi, stärke mich. O guter Jesus, erhöre mich. Birg in deinen Wunden mich. Von dir lass nimmer scheiden mich. Vor dem bösen Feind beschütze mich und in meiner Todesstunde rufe mich. Zu dir zu kommen, heiße mich. Mit deinen Heiligen zu loben dich. In deinem Reiche ewiglich. Amen.

0: Recht herzlich, Björk. Willkommen bei uns auf Sendung. Darf ich dich und Anton Obetnik aus Grafenstein, Kärnten, sagen und herzlich begrüßen. Guten Abend, lieber Dechant.
1: Ja, guten Abend. Guten Abend auch an den Hörerinnen und Hörern. Wir beten jetzt die Litanei vom Heiligsten Altarsakrament. Herr, erbarme dich unser.
0: Herr, erbarme dich unser.
1: Christus, erbarme dich unser.
0: Christus, erbarme dich unser.
1: Herr, erbarme dich unser.
0: Herr, erbarme dich unser.
1: Gott Vater im Himmel,
0: erbarme dich unser.
1: Gott Sohn, Erlöser der Welt,
0: erbarme dich unser.
1: Gott Heiliger Geist,
0: erbarme dich unser.
1: Heiligste Dreifaltigkeit, ein einziger Gott,
0: erbarme dich unser.
1: Christus, du Brot des Lebens,
0: erbarme dich unser.
1: Du Gott und Mensch,
0: erbarme dich unser.
1: Du Verborgener,
0: erbarme dich unser.
1: Du in unserer Mitte,
0: erbarme dich unser.
1: Du Osterlamm,
0: erbarme dich unser.
1: Du Opfer für die Welt,
0: erbarme dich unser.
1: Du Quelle der Gnade,
0: erbarme dich unser.
1: Du unsere Nahrung,
0: erbarme dich unser.
1: Du unsere Freude,
0: erbarme dich unser.
1: Du Heil der Kranken,
0: erbarme dich unser.
1: Du Trost der Trauernden,
0: erbarme dich unser.
1: Du Kraft der Sterbenden,
0: erbarme dich unser.
1: Du unsere Hoffnung,
0: erbarme dich unser.
1: Du Brot vom Himmel,
0: erbarme dich unser.
1: Durch deinen Leib, der für uns geopfert ist,
0: Herr, befreie uns.
1: Durch dein Blut, das für uns vergossen ist,
0: Herr, befreie uns.
1: Durch dieses Zeichen deiner Liebe,
0: Herr, befreie uns.
1: Durch dieses Zeichen deiner Treue,
0: Herr, befreie uns.
1: Durch deine Auferstehung und Himmelfahrt,
0: Herr, befreie uns.
1: Durch deine Gegenwart,
0: Herr, befreie uns.
1: Bei deiner Wiederkunft,
0: Herr, befreie uns.
1: Wir armen Sünder,
0: wir bitten dich, erhöre uns.
1: Dass wir stark werden im Glauben,
0: wir bitten dich, erhöre uns.
1: Dass wir deinen Tod verkünden,
0: wir bitten dich, erhöre uns.
1: Dass wir deine Auferstehung preisen,
0: wir bitten dich, erhöre uns.
1: Dass wir nach deinem Mahl verlangen,
0: wir bitten dich, erhöre uns.
1: Dass wir an deinem Tisch vereint sind,
0: wir bitten dich, erhöre uns.
1: Dass keiner von uns dich verraten wird,
0: wir bitten dich, erhöre uns.
1: Dass wir deinen Weg erkennen,
0: wir bitten dich, erhöre uns.
1: Dass wir den Weg gehen in der Kraft deiner Speise,
0: wir bitten dich, erhöre uns.
1: Führe uns zum Hochzeitsmahl des ewigen Lebens,
0: wir bitten dich, erhöre uns.
1: Lamm Gottes, du nimmst hinweg die Sünden der Welt,
0: verschone uns, o Herr.
1: Lamm Gottes, du nimmst hinweg die Sünden der Welt,
0: erhöre uns, o Herr.
1: Lamm Gottes, du nimmst hinweg die Sünden der Welt,
0: erbarm dich unser, o Herr.
1: Lasset uns beten. Herr unser Gott, in diesem wunderbaren Sakrament feiern wir das Leiden und die Auferstehung deines Sohnes. Lass uns seinen heiligen Leib und sein heiliges Blut so empfangen und verehren, dass uns die Frucht der Erlösung zuteil wird durch Christus, unseren Herrn.
0: Amen.

0: Mit allen Kindern, die noch auf sind, beten wir.
1: Müde bin ich, geh zu Ruh, schließe beide Äuglein zu. Vater, lass die Augen dein über meinem Bette sein. Hab ich Unrecht heut getan, sieh es lieber Gott nicht an. Deine Gnade und Jesu Blut machen allen Schaden gut. Alle, die mir sind verwandt, Gott lass ruhen in deiner Hand. Alle Menschen, groß und klein, sollen dir befohlen sein. Kranke Herzen senden Ruh, nasse Augen schließen zu. Lass den Mond am Himmel stehen und die stille Welt besehen. Amen.

Bleibe bei uns, Herr, denn es will Abend werden und der Tag hat sich geneigt. Bleibe bei uns und bei deiner ganzen Kirche. Bleibe bei uns am Abend des Tages, am Abend des Lebens, am Abend der Welt. Bleibe bei uns mit deiner Gnade und Güte, mit deinem heiligen Wort und Sakrament, mit deinem Trost und Segen. Bleibe bei uns, wenn über uns kommt die Nacht der Trübsal und Angst, die Nacht des Zweifels und der Anfechtung, die Nacht des bitteren Todes. Bleibe bei uns und bei all deinen Gläubigen in Zeit und Ewigkeit. Heiliger Josef, Nährvater Jesu Christi und wahrer Bräutigam der seligsten Jungfrau Maria, bitte für uns und für die Sterbenden dieser Nacht. Der Herr segne uns, er bewahre uns vor Unheil und führe uns zum ewigen Leben. Amen.

0: Lieber Herr Dechant, Anton Obetnik, ich darf Sie um einige Worte zum Tagesausklang bitten und anschließend die Hörer einladen, dass Sie anrufen können.
1: Ja, gerne. Ja, wir haben jetzt in den letzten Tagen von diesem Vandalismusakt in Medjugorje gehört, die Botschaften gelesen, und es ist sehr berührend, dass wie die Pfarre auf diesen Akt, Vandalismusakt reagiert hat. Es ist ja jetzt bald das Jugendtreffen mit vielen Zehntausenden Jugendlichen, und also die haben uns nicht entmutigt. Und zwar, sie haben geschrieben: Wir ermutigen insbesondere alle Gläubigen, auf dieses Ereignis so zu reagieren, wie es uns die Mutter Gottes in Medjugorje seit über 40 Jahren lehrt, mit Gebet, Fasten und Vergebung. Also mit Gebet, Fasten und Vergebung. Und dann weiter: Lasst uns für die Bekehrung der Herzen derer beten, die diese Tat begangen haben, dass der Herr sie mit seiner Gnade berühre, sie auf dem Weg des Guten leite. Also auch dieser Vandalismusakt kann so sogar, wenn wir viele beten, denjenigen berühren und vielleicht sich der bekehrt, und oft sind so Bekehrte ein großer Segen. Und ja, ich lade ein, dass wir in dieser Haltung einander begegnen, so wie die Mutter Gottes uns lehrt, mit Gebet, Fasten und Vergebung und nochmals Vergebung. Ja, wir sind jetzt im Abendgebet und Sie können uns jetzt anrufen. Unter der Nummer, die jetzt gleich durchgegeben wird, können Sie uns erreichen.
0: Ja, liebe Hörerinnen und Hörer, Sie haben nun die Möglichkeit, mit Dechant Anton Obetnik ins Gespräch zu kommen, Ihre Anliegen vorzubringen und um das Gebet bieten. Die Nummer im Studio lautet 0720 578 578. Wenn Sie uns außerhalb von Österreich erreichen möchten, dann brauchen Sie die Vorwahl 0043 720 578 578. Rufen Sie an, wir freuen uns auf Ihren Anruf.

0: Ja, die Leitungen haben sich gefüllt, sie sind wieder voll und die erste Anruferin, die uns erreicht hat, ist die Elisabeth aus Salzburg. Bitte, Frau Elisabeth, Sie können schon sprechen.
1: Guten Abend, Herr Deschamps. Ich bitte Sie um Gebet. Ich habe in meinem Kopf ein Gedankenkarussell. Ich kann oft nicht schlafen aus Sorge um meine Familie. Wir kriegen jetzt große Prüfungen herein, psychischer Art, körperlicher Leiden. Und der Sohn ist ein Mobbingopfer gewesen in der Schule. Der ist so hart, der hat keine Herzenswärme mehr. Jegliches Vertrauen in den Glauben verloren. Ich habe große Angst einfach. Bitte, bitte ums Gebet.
2: Ja, Frau Elisabeth, gerne. Und ich lade Sie ein, dass Sie diese Sorgen gleich Jesus anvertrauen. So wie Petrus es sagt, werft alle eure Sorgen auf den Herrn. Werft alle eure Sorgen auf den Herrn. Wirklich werfen und sie beim Herrn lassen. Das ist so wichtig, weil sonst können sie nicht schlafen und dann werden sie auch nicht brauchbar für die Familie. Die Familie braucht sie jetzt. Und sie dürfen vertrauen, wenn wir beten, dass Gott Großes bewirkt. Dort, wo wir ohnmächtig sind, ist er mächtig. Dort, wo wir hilflos sind, da kann er helfen. Und wir wollen das jetzt ihm anvertrauen. Diese ganze Situation, auch die Angst, die dahinter steckt, auch die ist nicht von Gott. Die ist vom Widersacher. Der will uns von Gott wegbringen. Er will uns einflüstern, dass Gott nicht hilft. Nein, Gott hilft. Gott greift ein. Dort, wo wir ihm das hinhalten, ihn übergeben, ja sagen, auch wenn wir nicht wissen, wie es weitergehen soll, aber im Vertrauen, Gott, du wirst die Familie von Elisabeth weiterführen. Du bist bei ihr, du bist der Herr. Und du befreist sie jetzt von der Angst und von diesen ganzen Sorgen, denn sie gehören jetzt dir. Und ich bitte dich, erweise du dich als der sorgende Vater, als der liebende Vater, als der Heiland. Amen.
1: Amen. Vergelt Gott.
2: Segensgott, Gottes Segen.
0: Als nächstes erreicht hat uns Julia aus Kärnten. Guten Abend, Julia.
3: Ja, grüß Gott, Herr Dechant. Und so, ich habe zwei Gebetsanliegen. Da ich blind bin, habe ich am Bahnhof immer ein ÖBB-Security. Und letzte Woche, ich war schon in der Bahnhofshalle und der ist von mir weggeholt worden, weil ein Mann am Bahnsteig einen Kreislaufzusammenbruch gekriegt hat. Und da ist mit der Rettung weg, der Mann, der Unbekannte. Und da geht man nicht mehr aus meinen Gedanken aus. Deswegen wollte ich für ihn beten. Und die zweite Bitte eben, wie Sie gesagt haben, für den Vandalen in Medjugorje, dass Gott ihm vergeben möge. Er weiß nicht, was er tut.
2: Ja. Jesus, wir bringen dir diesen Mann, der da im Bahnhof kollabiert ist, für den jetzt Julia betet und bittet, dass er Heilung erlebt, Heilung und die Berührung der Liebe Gottes, deiner Liebe, dass er erlebt und erfährt, du bist bei ihm, du bist mit ihm. Und wir bitten dir auch gemeinsam jetzt für diesen Mann, der diesen Vandalenakt in Medjugorje verübt hat und Bekehrung, dass er auch der Liebe Gottes begegnet und zwar zu einem mächtigen Zeugen wird, der Liebe Gottes, zu einem Zeugen der Umkehr, die Gott ermöglicht, die Gott schenkt jenen, die darum bitten. Und es bitten ja viele um diese Bekehrung und wir danken dir schon jetzt, dass Großes geschehen wird. Und ich bitte dich, segne auch Julia, segne auch sie mit allem Segen des Himmels. Lass auch sie jetzt deine Gegenwart verkosten und erfahren. Amen.
3: Amen. Danke vielmals. Gute Nacht.
2: Wiedersehen. Wiederhören.
0: Die nächste Hörerin, die für ihr Gebetsanliegen anruft, ist die Martina aus Oberösterreich. Bitte, Martina.
4: Ja, grüß Gott, Herr Dechant. Ich hätte heute bitte nochmal für meine Mutter, für die Anna. Sie hat seit Mai so ein Problem und Schmerz in einer Zehe. Und das wird eigentlich immer intensiver. Und jetzt haben wir schon in zwei verschiedenen Krankenhäusern drei Untersuchungen gehabt, heute Nachmittag wieder. Und es kommt einfach nichts heraus. Man findet die Ursache nicht. Nächste Woche am Dienstag haben wir dann noch einmal einen Termin bei einem Arzt, jetzt einmal zum Ultraschall. Und ich hoffe, dass diese Untersuchung was bringt, weil es wird schon sehr mühsam für die Mama. Sie geht von Haus aus schon mühsam im Rollator und jede Untersuchung, die wir wo haben, ist ein bisschen eine Prozedur. Und gerade jetzt, wenn es so heiß ist, wir brauchen immer die Rettung, die uns transportiert. Und bis wir wieder heimkommen, geht oft der ganze Nachmittag drauf. Also es wird ziemlich anstrengend. Jetzt hoffe ich, dass wir vielleicht doch nächste Woche mal Gewissheit kriegen, was da los ist. Da war die Bitte ums Gebet.
2: Ja, ich habe nicht ganz verstanden, wo ist der Schmerz?
4: Im rechten Fuß, in der Zehe. Also eine Zehe ganz besonders und die anderen sind jetzt auch schon ein bisschen mit betroffen. Fuß, und das ist natürlich sehr schmerzhaft, alleine wenn man schon angreift dort.
2: Ja. Gerne, ja. Ja, das macht mich ganz eins mit diesen Anliegen von Frau Martina, die für ihre Mama betet, für die Mutter Anna. Und du weißt um die Ursache dieses Schmerzes, die Ursache dieser, ja, wo einfach jetzt bei der Untersuchung noch nichts sichtbar wurde, woran das, wovon das abhängt und wie wir das dem begegnet werden kann. Jesus, ich bitte dich, berühre du jetzt diese Zehe und befreie jetzt die Mutter Anna von diesem Schmerz. Wir geben dir diesen Schmerz. Er soll für die Rettung der Menschen sein, für die Rettung all jener, die dich nicht kennen. Und ich bitte dich, berühre sie jetzt und schenke ihr auch inneren Frieden, innere Kraft, Heilung, Vertrauen, Mut und Zuversicht, dass dir alles möglich ist. Und ich bitte dich, segne auch Frau Martina, segne auch sie und ja, stärke sie in ihrer Sorge um die Mama, vergelte ihr alles, was sie für ihre Mama tut und sei du jetzt bei ihr. Herr, segne sie jetzt mit allem Segen des Himmels. Amen.
4: Amen. Vergelt's Gott, das war so schön. Danke und schönen Abend noch.
2: Wiederhören. Danke ebenfalls. Schönen Abend. Wiederhören.
4: Danke. Wiederhören.

0: Die nächste Anruferin, die uns erreicht hat, kommt aus Tirol. Frau Ingrid, bitte.
1: Grüß Gott, Herr Bechand. Ich hätte ganz eine große Bitte, nämlich meine Mama, die stürzt sehr viel. Sie hat wieder Prellungen am ganzen Körper. Ihr Augenlicht hat sich sehr verschlechtert und sie ist zeitweise sehr verwirrt. Und ich bitte um die Gnade des Glaubens für meinen Vater.
2: Mhm. Danke, ja, gerne. Wenn man um den Glauben bittet, das freut Jesus, gell? Das freut ihn. Und so bitten wir dich gemeinsam jetzt, Jesus, ich bitte dich gemeinsam mit Ingrid für ihren Vater um den Glauben und die Gnade des Glaubens, dass er dir begegnen kann, deine Liebe verkosten kann. Und ich bitte dich auch für die Mama von Frau Ingrid, berühre jetzt ihre Augen und ja, nimm alle Verwirrtheit und hilf ihr auch, dass sie ja aufrecht gehen kann, dass sie nicht stürzt und so sich auch verletzt. Bitte, ich segne auch Frau Ingrid in ihrem Bemühen um die Eltern, die sie sich um sie sorgt, für sie da ist. Stärke auch sie. Schenk auch ihr jetzt deinen Frieden und deine Kraft, dass sie all das auch ja mit Liebe begleiten kann, die Verwirrtheit der Mama und ja, diesen Wunsch, dass der Papa gläubig wird, dass er Jesus begegnet. Ja, schenke ihr diese Gnade, schenke diesen Frieden und diese Freude, die nur du geben kannst und diese Gewissheit, dass ja alles in deinen Händen ist und dass auch sie jetzt gesegnet wird mit ihren Eltern und mit all ihren Anliegen. Amen.
1: Amen. Vergelt's Gott. Gottes Segen.
2: Danke vielmals. Wiederhören.
1: Wiederhören. Hallo, bin ich jetzt
0: dran? Als ja, nächstes ist Frau Irmgard dran. Bitte, Frau Irmgard, Sie können schon sprechen.
3: Ich möchte für Anneliese beten, die ist schwer herzkrank. Sie sollte operiert werden, hat aber, ich habe gehört, 10% Überlebungschance. Und dann für Franz, der Lungenkrebs hat. Bitte, danke.
2: Ja, gerne, Frau Irmgard, machen wir gleich, gell? Jesus, du bist der Erlöser, der Herr, der Heiland. So bitten wir dich für die Anneliese, die herzkrank ist, dass sie dir begegnen darf, dass sie dich aufnehmen kann, dass sie deine Gegenwart verkosten kann. Und wir bitten dich auch für einen Franz, der an der Lunge erkrankt ist und sehr jede Krankheit auch zu dir führt. Und so bitten wir dich, dass du dort Heilung schenkst, wo Heilung dran ist und dort Berührung, wo deine Gegenwart notwendig ist. Schenke auch Frau Irmgard jetzt deinen Segen und ja, und sie setzt sich ein für andere. Lass auch sie jetzt deinen Segen erfahren, deinen Segen erleben, deinen Schutz erleben und deine Gegenwart verkosten. Und lass auch Anneliese und Franz jetzt deinen Gegenwart, deine Umhüllung der Liebe erleben und erfahren. Amen.
3: Danke vielmals, was ich schön.
2: Gerne. Gott segne Sie, Frau Irmgard. Alles Gute,
3: danke,
2: gell?
3: Okay.
2: Danke.
0: Ja, die nächste Hörerin mag nicht auf Sendung gehen. Sie ist sehr in der Emotion und sie bittet ums Gebet für ihre Familie, wo sehr viel Unfrieden herrscht, wo die Gier eine große Macht hat und der Glaube auch eher weniger gelebt wird. Und sie bittet da ganz inständig ums Gebet.
2: Ja. Ja, Jesus, du bist der Friede und nur du kannst diesen Frieden schenken und so bitten wir dich für diese Familie. Ich mache mich eins mit dieser Anruferin, die nicht auf Sendung ist, die für ihre Familie betet, bittet und befreie sie ja von diesem Dämon, diesen Mammon des Geldes, des Besitzenwollens. Befreie diese Familie, dass sie gut miteinander umgehen können, dass sie gerecht miteinander umgehen können. Ja, dass sie erkennen können, wo die wahren Werte sind, nämlich der Friede. der Friede und das gute Zusammenleben, das einander beistehen, einander helfen. Schenke dieser Familie eine Umkehr, eine Bekehrung, eine Berührung durch den Heiligen Geist. Und segne auch die Frau, die jetzt um diesen Anliegen betet und bittet. Segne auch sie, lass auch sie erfahren, dass sie jetzt diese Sorgen und auch diese Not dir anvertrauen kann, der du der Friede bist, der du die Liebe bist, ja, und das Leben bist. Segne diese Anruferin und heile diese Familie, befreie sie von jedweden Unfrieden, von jedweder Gier nach Besitz und was sonst noch dahinter steckt. Du weißt es, Herr, du kennst die Not und wir geben dir diese Not. Und wir sagen dir schon jetzt Danke, dass du eingreifen wirst. Amen.
0: Amen. Vergelt's Gott im Namen dieser Anruferin.
2: Gerne.

0: Ja, in der Zwischenzeit haben sich die Leitungen wieder gefüllt und die nächste Anruferin kommt aus Niederösterreich. Margarete, bitte, Frau Margarete.
1: Ja, grüß Gott, hier ist Margarete. Ja, ich wollte nur bitten, für eine ehemalige Pfarrhaushälterin aus unserer Pfarre, es beten momentan viele für sie, sie heißt Maria. Und ich habe vor 10 Minuten erfahren, dass sie alles voller Metastasen hat und keine Hilfe mehr gibt. Und jetzt wird halt auch gebetet um Versöhnung mit der Schwiegermutter. Und sie ist aber nie zum Arzt gegangen. Und ja, und jetzt ist es aber so, wie die Situation halt ist. Und da wollte ich halt bitten ums Gebet.
2: Ja, Jesus, du bist der Friede und du sehnst dich danach, dass wir verzeihen und vergeben können. Und du hast gesagt, 70 mal 7 mal vergeben, verzeihen, so bitten wir dich um diese Gnade für Frau Maria, dass sie vergeben kann, dass sie sich versöhnt mit ihrer Schwiegermutter. Und dass jetzt dieser letzte Lebensabschnitt auch so zu einem Lebensabschnitt wird, der sie dir näher bringt, in den Frieden bringt und in diese Liebe führt, die du bist. Ich bitte dich, segne die ehemalige Pfarrhaushälterin Maria. Und schenke die Gnade der Vergebung, der Versöhnung mit der Schwiegermutter. Auch innerlich, dass sie innerlich verzeihen, loslassen kann, alles, was schmerzhaft war, dir über anvertrauen kann und heile auch alle Enttäuschungen und alle Verletzungen, die sie erlitten hat. Und schenke inneren Frieden, eine Gelassenheit, die nur du geben kannst. Und ich bitte dich, segne auch Frau Margarete, lass auch sie deinen Frieden verkosten und erfahren. Amen.
1: Amen. Herzlichen Dank. Dankeschön.
2: Wiedersehen. Wiederhören.
0: Aus der Steiermark hat uns David erreicht. Bitte, David, du kannst sprechen.
3: Ich sage, ihr habt ja etwas zu sagen. Ich bin morgen auf ein Gymnasium, Stiegel und Bob. Und leider sind da Entzündungswerte von Zucker oder von Zuckermessen auszugeben. Das heißt, ich darf noch denken, bis 6 bis 8 Wochen.
2: Ja, ja, Jesus, du kennst die Anliegen von David, du hast sie verstanden, ich habe sie fast nicht verstanden, aber du hast sie verstanden und du weißt, um was er bittet und ich mache mir ganz eins mit diesen Anliegen, besonders um den Frieden in den Familien, Frieden unter den Geschwistern, Frieden, aber auch in der Welt. Schenke David auch deinen Frieden, schenke auch ihm jetzt deine Gegenwart, dass ihn deine Gegenwart verkosten, deine Umarmung erleben und deine Freude wieder neu verkosten, deine Freude, die nur du geben kannst. Herr, bitte dich, segne jetzt David und schenke ihm jetzt, ja, das, was die Welt nicht geben kann, nämlich die Liebe. Amen. Wiedersehen.
0: Ja, aus der Oberösterreich hat uns die Frau Margit erreicht. Bitte, Frau Margit.
4: Grüß Gott, Herr Deschand, ich möchte Sie bitten um das Gebet für meine schwere Makulaerkrankung, die schon sehr weit vorgeschritten ist, und um Besserung nach einer Knieoperation, um Heilung. Und ich möchte auch beten, aber dann weiß ich nicht, ob das der Familie recht ist, für schweres krankes Kind, das schon sehr lange Kopfschmerzen hat und sehr leidet. Danke für Ihr Gebet.
2: Ja, na, für Kinder können wir immer beten, gell? Das brauchen die, unser Gebet.
4: Ja, aber ich habe nicht gewusst, ob die Familie den Namen, darum habe ich mir den Namen
2: brauchen wir nicht. Ja, brauchen wir nicht den Namen sagen. Jesus kennt dieses Kind, gell? Und er wird dieses Kind berühren und ja, das Kind befreien auch von diesen Kopfschmerzen, ganz gleich, woher sie rühren. Jesus, du weißt die Ursache, du weißt die Wurzel dieser Erkrankung, dieser Schmerzen. Und ich bitte dich, dass du jetzt diesem Kind die Hände auflegst und dieses Kind auch befreist. Und das soll zu deiner Ehre geschehen und zur Freude der Familie. Ich bitte dich aber auch für Frau Margit, die unter Makulaerkrankung leidet. Bitte dich, dass du ihre Augen berührst, so wie du damals den Blinden die Augen geöffnet hast, so bitte ich dich, leg jetzt deine Hände auch auf die Augen von Frau Margit, dass sie deine liebende Gegenwart erfahren kann, deine heilende Gegenwart, deine heilende Kraft erleben kann, auf ihr Knie, das noch immer schmerzt, noch nach Knieoperation, dass einfach alles gut wird, alles heil wird. Es soll zu deiner Ehre geschehen und zur Freude von Frau Margit. Lass auch sie jetzt deine Freude erfahren, deine Freude verkosten. Amen.
4: Vielen Dank, Herr Bechert, und Gottes Segen auch für Sie.
2: Danke für was. Danke. Wiederhören.
4: Wiederhören.
0: Ja, wir haben jetzt noch eine Anruferin, die nicht auf Sendung gehen möchte, aber sie möchte ums Gebet bitten. Sie hat irrsinnig starke Kreuzschmerzen und Neuropathie und sie kann gar nicht mehr richtig, wie soll man sagen, denken vor lauter Schmerzen, und da bittet sie um Heilung, beziehungsweise damit die Schmerzen sich etwas lindern.
2: Linderung der Schmerzen. Ja, Jesus, du kennst diese Schmerzen, du kennst die Ursachen dieser Schmerzen, und so halten wir die Wurzel dieser Schmerzen hin, dort, wo das begonnen hat, und ich bitte dich, dass du dieser Anruferin, die nicht auf Sendung ist, Heilung, Linderung der Schmerzen, wir geben dir diese Schmerzen, wir geben sie dir, wir schenken sie dir, verwandle sie du in Segen, dass einfach jene gesegnet werden, die mit ihr leben, mit dir zusammen sind, und befreie sie von all der Last, die sie trägt, schenke innere Gelassenheit wieder, so dass sie wieder sich frei bewegen kann, dass sie wieder frei denken kann, dass sie ja dich loben kann und preisen kann, denn die Schmerzen, die hindern sie, frei zu denken und ja, sie in der Gegenwart, deiner Gegenwart zu erfreuen. Schenk jetzt diese Linderung, und ich danke dir, dass du schon bei ihr bist. Amen.
0: Amen. Herzliches Vergeltskut im Namen dieser Dame, die jetzt nicht auf Sendung gehen wollte. Und wir sind ja bereits in der Zielgeraden dieser Sendung, und ich bitte Sie, lieber Herr Dechand, wenn du uns noch ein paar Worte zum Tagesausklang mitgeben möchtest und dann um den priesterlichen Segen für uns und für die ganze Hörerfamilie.
2: Ja, und ich möchte noch ein Anliegen bringen, und zwar hat eine über WhatsApp mir geschrieben, und sie bittet um Heilung ihrer Hand, dass ihre Hand berührt wird, geheilt wird, dass sie wieder gebrauchen kann. Und Jesus, du hast, ja, jenen, der diese verdorrte Hand gehabt hat, berührt, hast ihn gesagt, er soll die Hand heben, er soll sie wieder gebrauchen. Und so bitte ich dich, dass du auch dieser Frau diese Heilung geschenkst. Ja, Herr, wir danken dir für diesen Tag. Wir danken dir, dass du da mit uns bist, auch in dieser Hitze, in der Hitze des Tages. Und ich bitte dich, schenke allen Hörerinnen und Hörern einen gesegneten Abend noch und eine ruhige Nacht, einen erholsamen Schlaf, so dass sie sich morgen wieder mit Freude und Kraft erheben können, dich loben können, preisen können, so den neuen Tag beginnen können, indem sie sagen, ja, Herr, dein Wille geschehe, ja, dein Wille geschehe, dieses Jahr, das ist so wertvoll, dass wir dir vertrauen, dann kannst du Großes wirken, Großes bewirken, durch uns, zuerst einmal in uns und durch uns, und du befreist uns dadurch von allen Sorgen, Ängsten und Nöten, die wir so tragen, im Glauben, dass du alles zum Guten wendest, alles gebrauchen kannst. Ja, und so segne euch und behüte euch, heile euch auf die Fürsprache Mariens, der gütige und allmächtige Gott, der Vater und der Sohn und der Heilige Geist.
0: Amen.
2: Singet Lob und Preis.
0: Dank sei Gott dem Herrn. Lieber Dechant Anton Opetnik, herzlichen Dank für dein Gebet mit uns und für uns und für den Segen. Ich wünsche dir noch einen wunderschönen und gesegneten Abend und noch eine schöne Zeit jetzt in der heißen Sommerphase.
2: Danke auch dir, alles Gute.
0: Ja, liebe Hörerinnen und Hörer, das war das Abendgebet, und ich darf mich im Besonderen von unseren Zuhörern aus Südtirol verabschieden und Danke sagen, dass Sie dabei waren, und wünsche auch nach Südtirol in dieses wunderschöne Land alles Gute und Gottes Segen.

0: 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Grüß Gott zur Sendeschiene RM Spektrum. Am Mikrofon ist für Sie Gudrun Trausmuth. Die USA feiert in diesem Jahr 2026 ihren 250. Geburtstag. Da sich die Mentalität und das Spezifikum von Nationen auch in ihrer Literatur ausdrückt, habe ich mich zu einer Serie über amerikanische Literatur entschieden, die im Juli und August zentrale Werke wichtiger amerikanischer Autoren zur Sprache bringen wird. Nach einer Pilotsendung über Mark Twain und seinen bahnbrechenden Roman Huckleberry Finn hören Sie heute eine Sendung zum Thema William Faulkners Roman Licht im August. Mein Gast im Studio ist Pater Professor Dr. Dr. Alcuin Schachenmeier. Ich freue mich sehr, Pater Alcuin, dass wir in der folgenden Stunde über William Faulkners Roman Licht im August sprechen werden. Wer ist das William Faulkner?
1: William Faulkner ist einer der allergrößten Schriftsteller des 20. Jahrhunderts in Amerika und ist in der Hinsicht wirklich typisch amerikanisch, weil er aus heiterem Himmel sozusagen erschienen ist auf der kulturellen Landschaft. Er kommt aus dem sehr ländlichen, als rückständig geltenden Bundesstaat Mississippi, das also immer in den Statistiken an aller untersten Ebene abschneidet in puncto Kultur und Schulabschlüsse und Universitätsleistungen und so weiter und so fort, wo auch eben die feudalen Systeme, ökonomische Systeme sehr stark landwirtschaftlich geprägt waren und eben auf die Sklaverei hingewiesen haben, weil sie basierten auf der Sklaverei. Mississippi ist also wirklich der amerikanische Süden im fast tiefsten Sinne. Man spricht ja auch von the Deep South. Und wenn Faulkner, der keinen höheren Studienabschluss hatte, zwar eine Zeit lang in Harvard studierte, aber dann sehr bald wieder wegging, wenn er dann anfängt, Romane hinzulegen mit der Qualität eines Licht im August oder dann später As I Lay Dying, als ich im Sterben lag, oder Absalom, Absalom, ganz große Werke der abendländischen Kultur, konnte man das einfach nicht erklären. Das war etwas, was kulturell nicht irgendwo hineinpasste. Also es war keine Gruppe von Gleichgesinnten, es war keine Schule, sondern es war einfach sui generis, also aus dem Ursprung heraus. Und seien wir ehrlich, Genie. Also das ist etwas, was jetzt nicht mehr so gesagt werden darf, aber William Faulkner war ein Genie. Und gerade deswegen, weil er so gewagte Bücher dann hingelegt hat, Dinge, die kommerziell aussichtslos waren, die auf dem kommerziellen Büchermarkt keine Chance gehabt hätten am Anfang, am Schluss dann natürlich schon, als sein Ruf bekannt war. Aber wir werden sehen bei Licht im August, dass das eine äußerst schwierige so Bewusstseinsstrom-Schreibweise ist einerseits, aber auch andererseits sich bewegt in Bereichen von einem quasi wagnerianischen Leitmotiv, wo wir also mit großen Gestalten der heidnischen Antike zu tun haben, die in ihren in ihrer Symbolik dann durchleuchten und schließlich dann, also am allerstärksten, das christliche Abendland. Aber er hat später dann in seinem Leben gesagt, als er zurückblickte von der Warte des Nobel Preises für Literatur, das er dann 1950 erhalten hat. Als er zurückblickte auf seine eigenen Karriere, hat er gestaunt darüber, dass er das überhaupt geschrieben hat. Also dass er sich getraut hatte, diese Dinge einzureichen. Also Faulkner ist tatsächlich etwas Neues und wird auch jetzt in seinem Leben dann fast mehr von der Ferne geschätzt

0: Existenzialist ist und auch jener Existenzialist in der Gegenspannung zu Sartre, von dem man sagt, er ist am nächsten am Christentum dran. Er erreicht es nicht, er schafft es nicht, es zu berühren, ja, aber er ist nahe dran in seiner Sehnsucht und in seiner Hoffnung. Kann man da in Bezug auf William Faulkner etwas sagen, wie es sein Verhältnis zum Christentum ist?
1: Durchaus, also eine sehr, sehr starke Beziehung. Vor allem merkt man es in den Titeln seiner Werke, zum Beispiel Absalon. Absalon ist ein Zitat aus dem Alten Testament, die Beziehung der Gestalt Absalon zu seinem Vater. Und As I Lay Dying ist auch sehr stark eben auf diese Pietà Symbolik bezogen, und später Requiem for a Nun, Requiem für eine Ordensfrau oder für eine Nonne, zeigen, dass er sehr stark geprägt ist vom Christentum, aber natürlich von einem protestantischen Christentum. Übrigens war es zu der Zeit fast gefährlich, katholisch zu sein in Mississippi, Alabama. Da galten die Katholiken und die Juden interessanterweise als zwei zu verachtenden Gruppierungen aus religiösen Gründen. Es ist also ein sehr stark protestantisches Christentum, das dann wiederum Wert darauf legt, bibelfest zu sein. Und so ist die Bibel mit großer Sicherheit der größte Einfluss in seinem literarischen Schaffen. Aber das andere, das dann so stark zum Ausdruck kommt, ist der Gedanke des Christentums, dass mein Leben von Gott her verstanden wird, gewollt wird und auch gelenkt wird, und dass Jesus Christus mein Leben für mich lebt, beziehungsweise mein Tod für mich gestorben ist, beziehungsweise dass es eine Übertragung gibt zwischen meiner Existenz und der Existenz von Gott selber, und dass es eine geheime Überschneidung gibt in diesem Bereich, so dass was Vergangenheit war, nämlich Jesus Christus und sein Leben, sein Leiden und seine Auferstehung, und was mein Leben betrifft, ist eine gewisse Wiederholung, die dann stattfinden wird, beziehungsweise ich verstehe selber noch gar nicht die Vergangenheit, weil sie dann erst von der Zukunft her beleuchtet wird, und dass in der Vorsehung Gottes Dinge ihre Bedeutung erst erlangen, nachdem sie lang vorbei sind. Und das ist dann, wofür Faulkner berühmt geworden ist, als er sagte, die Vergangenheit ist nicht tot, die Vergangenheit hat noch nicht stattgefunden. Also das heißt, ich bin selber noch in meiner eigenen Vergangenheit oder wie soll ich sagen, ich schaue auf mein eigenes Leben, das sich dann abspielt. Das ist dann auch das Unheimliche manchmal, also wo gewisse Dinge einfach gewollt sind, dass sie stattfinden. Da sprechen wir auch vom Schicksal und solchen Sachen, die man nicht verhindern kann. Und dann zuschauen muss, wie sich sowas abspielt. Und immer mit einem tragischen, bedrohlichen Licht, muss man da dazu sagen. So spielen Faulkners Romane meistens in so einem Ambiente. Man spricht von American Gothic. In der Hinsicht, dass das natürlich nichts mit der Gotik als mittelalterlicher Architekturschule zu tun hat, sondern das ist vom 19. Jahrhundert her kommen, so Ruinen, Klosterruinen durchaus, also verlassene Areale, wo sich die Leute drin bewegen und wo Schatten eine ganz wichtige Rolle spielen und so weiter. Und das überträgt man jetzt auf den amerikanischen Süden, wo auch jetzt durchaus räumlich gedacht die großen Plantagen waren und die großen Häuser im kolonialen Stil gebaut worden sind. Und so muss man sich jetzt so eine Plantage heruntergekommen vorstellen, mit ein paar kaputten Fenstern, mit einer Tür zur

0: die hinter die kalte Küche, also der Eingang zur kalten Küche, da ist dann eine Tür, die nicht mehr ganz zugeht und solche Sachen. Und in diesem Milieu spielen Faulkner Romane.
1: Mir ist jetzt zum Begriff der American Gothic, wo Sie referiert haben, dass das ja im 19. Jahrhundert sehr stark relevant war, eigentlich eingefallen, die parallele Bewegung im deutschsprachigen Raum im 19. Jahrhundert. Das wäre die Schauerromantik gewesen. E.T.A. Hoffmann, einer der großen Protagonisten, auch Franz Grillparzer hat eine sehr schöne, sehr spannende Novelle geschrieben, Das Kloster von Sendomir. Da kommt genau dieser Kontext vor, also Kloster, unheimlich gespenstisch, ruinenhaftes. Das Interessante dann bei Faulkner dürfte aber auch sein, dass er diese Bewegung aus dem 19. Jahrhundert aufgreift und eigentlich dann in einer Form des Epigonenhaften im 20. Jahrhundert noch einmal aufleben lässt, vor dem Hintergrund von Problematiken, von Themen des Amerikas des 20. Jahrhunderts.
0: Absolut. Das haben Sie sehr schön auf den Punkt gebracht, denn Faulkner ist ein Schriftsteller der Moderne, also das ist, sagen wir mal, die Zeit ganz grob gesehen 1890 bis 1950 herum, aber in Amerika natürlich dann auch ein bisschen später. Und er ist interessiert an Ethnie, zum Beispiel an dem Problem der Rassen in den Südstaaten. Er ist interessiert an dem Ende des agrarwirtschaftlichen Systems, das jetzt natürlich wegen der modernen Maschinerie und so weiter ganz andere Wege jetzt gehen wird, eigentlich eine ganze Welt, die dem Untergang geweiht ist in einer gewissen Hinsicht und wo er es nicht aufhalten kann. Und er ist auch nicht reaktionär, aber er ist konservativ, das schon, und einer der sicher kritisch ist gegenüber dem Amerika der 20er, 30er Jahre.

Roman Licht im August steht heute im Mittelpunkt von RM Spektrum. Mein Gast auf Sendung ist Pater Professor Dr. Dr. Alcuin Schachenmeier.

0: Licht im August ist 1932 erstmals erschienen. Den Nobelpreis, Pater Alkuin hat das bereits erwähnt, hat Faulkner dafür erst 1950 bekommen. Mag auch ein Grund sein dafür, dass es kürzlich eine neue Übersetzung gab, also diese 75 Jahre Nobelpreis für diesen Roman. Auffallend, dass er in diversen Buchhandlungen einfach lag in der letzten Zeit. Ich glaube, den historischen Kontext, das biografische Faulkner haben wir jetzt so weit eingekreist, dass wir zur Story selbst kommen können. Licht im August. Was hat es mit diesem Titel überhaupt auf sich, Pater Alkuin?
1: Es ist ganz, ganz wichtig, weil Faulkner einen regionalen Sinn hat, also für die Umgebung. Der amerikanische Süden ist in der Tat faszinierend aufgrund des Ambientes. Also es ist ein ganz eigenes Klima, es ist sehr üppig, aber auch etwas Ungesundes an sich. Die Hitze ist dann auch unerträglich im Sommer. Es sind auch die Lichtverhältnisse tatsächlich im August ganz eigen, und er hat sich dann auch dazu geäußert, dass es 2-3 Tage im August gibt, sagte er, wo man durch die Lichtverhältnisse schon einen Blick auf den kommenden Herbst bekommt. Und er ist übrigens sein Leben lang in Mississippi gewesen. Einige Aufenthalte hatte er in Europa, New York und dann auch in Hollywood. Aber das ist ein eigenes Thema. Seine eigentliche Heimat war wirklich Mississippi, und er hat diese Landschaft sehr, sehr geliebt und gut verstanden. Und das ist gerade nun so interessant, weil das Licht deutet auf eine andere Zeit hin. Das heißt, wir sind jetzt noch im Hochsommer, aber wir wissen, dass es bald anders weitergehen wird. Typisch Faulkner für so einen Moment, der schon geendet hat, aber noch nicht vorbei ist, sozusagen, als bewusst widersprüchlich ausgedrückt. Das ist das eine. Und das andere ist, dass es ein Licht im August gibt in diesem Roman von ganz schauerlicher Bedeutung, nämlich das brennende Haus. Und das ist also Faulkner, das brennende, koloniale, plantageartig gebaute Haus, sicher mehreren Stockwerken und großem Eingang und so weiter. Dieses Haus brennt, und der Brand wird von Kilometern weg wahrgenommen als Licht im August. Und so ist dann das Eingangsportal zu diesem Roman.
0: Ist das eine eigene Dimension, dieses Apokalyptische? Also, oder kann man das zusammennehmen mit dieser American Gothic in gewisser Weise?
1: Ja, und das Apokalyptische ist ein Teil des American Gothic in der Hinsicht, dass Gericht sehr stark auf dem Horizont steht und generell das Ende. Also nicht jetzt so sehr das Weltenende, aber das Ende. Viel, viel wichtiger als der Anfang zum Beispiel für Faulkner. Und dass die Ersten die Letzten sein werden und die Letzten die Ersten. Diese Motive sind ganz wichtig, und in der Hinsicht, dass auch jetzt Gott zu Wort kommt, dass jetzt das Wort gesprochen wird.
0: Wenn wir bei der Story sind von Licht im August, das ist ja ein doch ansehnliches Buch von rund 450 Seiten. Welche großen Linien des Erzählens lassen sich da analysieren oder kann man feststellen?
1: Ja, es sind zwei Linien, die sich dann intensiv überschneiden oder sich begegnen und kreuzen, aber manchmal dann auch nicht. Das ist bei Faulkner eine Schwierigkeit für manche, die ihn das erste Mal lesen, weil sie sich nicht orientieren können. Sie sind oft verwirrt. Wo bin ich jetzt? Also bin ich jetzt in der einen Story oder in der anderen? Manchmal gibt es auch mehr als zwei, aber in Licht im August sind es zwei. Die eine, womit der Roman eröffnet, ist die ergreifende Gestalt der Lena. Lena Grove ist eine ledige Mutter, die geht. Das ist das Bild, das man von ihr hat. Sie, so begegnen wir ihr das erste Mal. Sie geht auf einer Landstraße, versteht sich natürlich eine ungeteerte, einfache Straße über Äcker und Äcker und Äcker und ist auf der Suche nach ihrem Mann, beziehungsweise nach dem Vater ihres Kindes, um es ganz genau auszudrücken, und ist naiv, jung und marianisch. Es ist so, für jeden, der ein wenig Sinn dafür hat, denkt sofort an Maria. Natürlich hinkt der Vergleich in der Hinsicht, dass Lena nicht vom Heiligen Geist befruchtet wurde, und schon gar passen viele andere Dinge nicht. Aber es ist diese Gestalt der unschuldigen schwangeren Frau, die in Not ist und die natürlich furchtbar ausgesetzt ist der Welt, und man macht sich Sorgen und man denkt sich, ja, wie kann das nur so weitergehen? Und das geht dann tatsächlich eine Linie durch den ganzen Roman, durch alle 500 Seiten, ihre Suche nach dem Vater dieses Kindes. Und sie hat ein einfaches Vertrauen darauf, dass sie ihn finden wird. Sie ist einfach losgezogen und sie wird ihn schon finden. Die andere Linie ist von erheblich intensiverer Heftigkeit. Das ist das Leben des Joe Christmas. Joe Christmas ist Waisenkind, das im Süden das untragbare Schicksal tragen muss. Er ist Teil Afroamerikaner, wie wir es heute sagen würden. Im Roman heißt das Neger in der deutschen Übersetzung, und im Englischen ist es das inzwischen verpönte Wort Nigger. Das allerdings bei Faulkner so hunderte von Malen oder tausende von Malen vorkommt und natürlich das Wort schlechthin ist für das, was nicht sein darf. Man sieht es ihm aber nicht an, so dass er als Weißer lebt, aber das ist typisch Faulkner, auch das Gotische oder das Antike in der Hinsicht, dass er einen Fluch trägt. Er weiß es selber irgendwo, weil sie es ihm im Waisenhaus, haben sie es ihm wohl gesagt, oder es verbreitet sich als Gerücht. Und er ist daher eine gezeichnete und nach den Maßstäben der damaligen Zeit zum Scheitern verurteilter Mensch deswegen. Und er geht nun seinen Weg durch eine Adoptivfamilie, durch gescheiterte Arbeitsplätze, durch gescheiterte Beziehungen. In vielen Fällen enden sie mit Mord. Also das ist nicht zimperlich, was sich hier abspielt. Es ist in der Hinsicht amerikanisch, weil auch so ein bisschen der wilde Westen dabei ist. Also Mord und Totschlag sind durchaus dabei. Dann schlussendlich selber getötet und entmannt wird. Liebe Hörer von Radio Maria, es ist nicht eine leichte Kost, auf Faulkner zu lesen. Es ist wirklich eine sehr intensive Erfahrung und man muss sich auf etwas gefasst machen. Es bringt allerdings zum Ausdruck eine ganz eine ergreifende gesellschaftliche Realität und eben auch diese Aspekte des Schicksals, die es zur ergreifenden Lektüre machen.

0: Im Rahmen einer Serie über amerikanische Literatur hören Sie heute eine Sendung zum Thema William Faulkners Roman Licht im August. Mein Gast im Studio ist Pater Professor Dr. Dr. Alcuin Schachenmeier. Wir haben jetzt gesehen, diese zwei großen Linien, die sich an den Personen Lena Grove und Joe Christmas aufhängen. Auf der Personenebene, wie können wir uns jetzt vorstellen, wie wird das zusammengeführt von Faulkner? Diese zwei, Lena Grove, die ledige Schwangere, die hier wie Maria übers Gebirge geht sozusagen. Mhm. Also formal ja eindeutig, wenn auch in vielem, wie Sie schon gesagt haben, überhaupt nicht übereinstimmend. Und auf der anderen Seite dieser tragische Joe Christmas, der vom Waisenkind problematischer, schwieriger Herkunft letztlich zum Mörder wird. Mir ist aufgefallen, dass er als Kind eigentlich eine sehr unschuldige Gestalt ist. Also es ist etwas anderes da in ihm, als sich dann entwickeln kann. Also die Umstände sind wirklich widrig und fatal.
1: Ja.
0: In die er dann hineinkommt und aus denen er sich dann natürlich mit zunehmendem Alter auch selbstständig mit falschen Entscheidungen herausentwickelt und aus denen er sich befreit und aus denen er ausbricht. Aber es ist schon dieses Fatale auch sehr stark da.
1: Ja. Sündenbock.
0: Ja.
1: Sündenbock für eine in sich widersprüchliche gesellschaftliche Ordnung, die ja basiert auf der Sklaverei, das muss man ja noch sagen, zu dieser Zeit ist die Sklaverei nicht mehr legal, aber im Grunde haben die gesellschaftlichen Strukturen in Mississippi von 1930 sich wenig verändert seit den Tagen der offiziellen Sklaverei. Ja, wie sie sich bewegen, diese zwei Linien, und zwar in erster Linie räumlich. Und das ist, wofür Faulkner berühmt ist. Er ist grundsätzlich auf den Süden fixiert und auf nicht nur den Süden, sondern auf eine, was wir Grafschaft nennen. Das ist die britische Übersetzung für County. Passt jetzt nicht wirklich, weil Grafschaft nicht zum amerikanischen Süden passt. Aber County ist Yorknapatawpha County in Mississippi. Und das ist natürlich bewusst unmöglicher Name. Mississippi ist ja an sich schon am Rande von dem, was man sich so zutraut. Das ist ein Indianer-Namen, also Native American namens. Und in Yorknapatawpha County treffen sich alle narrativen Stränge, die es bei Faulkner gibt. Und die Personen kommen übrigens wieder, also nicht alle, aber sehr viele. Hightower, Gavin, es sind ungefähr 5 oder 6, die man in anderen Romanen von ihm dann auch vorfinden wird. Und die Lena Grove geht halt durch Jefferson City und Joe Christmas geht durch Jefferson City und sie treffen sich persönlich, glaube ich, so gut wie gar nicht. Das fällt mir dann kaum eine Begegnung zwischen denen ein. Aber intensiv in der Übertragung halt von dem einen, was sie jetzt zum Beispiel haben, wir eine ledige Mutter mit ihrem Kind. Joe Christmas ist lediges Kind de facto, das dann in einem Waisenhaus erzogen wird. Wir haben die Tatsache, dass der Vater von Lenas Kind dann eine Zeit lang ein Haus oder ein Zimmer mit Joe Christmas teilt, so dass sich so dort die zwei Stränge bewegen. Und dann schlussendlich, und das wird dann tatsächlich mystisch und ist die geniale Dimension von Faulkner, wird Lenas Kind zu der Übertragungsfläche von dem, was mit Joe Christmas passiert ist, als er geboren wurde. Nun, diese zwei haben biografisch überhaupt nichts miteinander zu tun, aber in der Erzählung wird das dann ganz klar. Und es ist dann eben das Unheimliche, dass sich die Dinge wiederholen, auch wenn man es lieber hätte, dass sie sich nicht wiederholen würden. Lenas Freund oder ehemaliger Partner arbeitet an selben Arbeitsplatz wie Joe Christmas. Und beide heißen Joe. Nun, es wird zum Beispiel mit Faulkner noch komplizierter, weil es manchmal mehrere Namen gibt für dieselbe Gestalt. Joe Brown ist der Vater von Lenas Kind. Er heißt aber am Anfang Lucas Birch, weil er sich so vorgestellt hat und weil die Lena das glaubt. Aber bis sie überhaupt dahinter kommt, braucht es lange Zeit und für einen Leser ist es dann auch schwierig. Und dann ist eben diese Übertragung von einer Gestalt auf die anderen, was bedeutet überhaupt Name? Bei Faulkner ist nur der Name gar nichts. Also es geht die Identität auf so vielen anderen Ebenen dann weiter. Und in diesem Hobelwerk, das übrigens jetzt beide Josephs, beide Joes, natürlich ist auch symbolisch, archetypisch verbindet, arbeiten sie gemeinsam, aber als Tagelöhner mehr oder weniger. Und das eigentliche Geschäft des Joe Christmas ist Alkohol, ist zur damaligen Zeit quasi illegal, mal ja, mal nein, aber auf jeden Fall im amerikanischen Süden, der ja auch sehr stark vom der Prüderie des protestantischen Christentums auch geprägt ist, wird zwar sehr viel getrunken, aber es ist nicht wirklich salonfähig und wird nicht so gerne gesehen. Auf jeden Fall, Joe Christmas ist in der Hinsicht mit einem Drogenhändler gleichzusetzen, also auf dieser Ebene. Und sie nehmen dann ein Zimmer gemeinsam bei einer Frau. Und das ist klassische Faulkner-Situation. Er war kritisch gegenüber liberalen, gebildeten jungen Frauen, die sich es zur Lebensaufgabe gemacht haben, die Rassenprobleme im amerikanischen Süden zu lösen. Und die Frau, die dem Joe Christmas ein Zimmer mietet, ist selber eine Aktivistin, eine weiße Aktivistin für die Rechte der Unterdrückten. Aber was dann ihre später romantisch werdende Beziehung und dann auch eben sexuelle Beziehung dann prägt, ist die Tatsache, dass Joe Christmas ja zu einem Teil selber Schwarzer ist, aber nicht so ausschaut. Das ist eine sehr interessante Dimension zu ihrer Beziehung. Und dann kommt es zu dem Brand des Hauses, weil es dann verbunden ist mit einem Mord an der Besitzerin, die ja nur Gutes wollte, dem Joe Christmas gegenüber, und dann der notwendigen Flucht von Joe Brown, der dann schlussendlich seine Verantwortung ablehnt gegenüber Lena und sich zu einem Versager dann als Versager zeigt.
0: Ja, er schafft es nicht, de facto der Vater zu sein. Natürlich ist er der leibliche Vater des Kindes. Aber wir haben jetzt schon des Öfteren den Begriff der Übertragung oder des Replacements, also des Ersatzes.
1: Transferal auf Transfer jeden Fall.
0: Gehabt. Also dass jemand anderer für einen einsteht. Ja. Ja. Und da gibt es tatsächlich eine einerseits sehr harmlose Gestalt, aber andererseits eine sehr faszinierende Gestalt in Licht im August.
1: Byron Bunch. Byron Bunch ist ein braver, gebildeter Mann in Jefferson, von denen es nicht sehr viele gibt, muss man dazu sagen. Und er ist befreundet mit dem Pastor, der auch eine faszinierende Gestalt ist, Hightower, der seine Frau verloren hat und der auch von der eigenen Gemeinde ausgestoßen wurde und jetzt als eine Art Eremit dort lebt. Faszinierend, da kommt das Christliche natürlich zur vollen Entfaltung. Und es gibt großartige Dialoge zwischen Hightower und Byron Bunch. Byron Bunch übernimmt dann die Josephs Aufgabe und liebt Lena tatsächlich sehr. Es kommt nie zu großen Dialogen zwischen ihnen. Sie sind in der Hinsicht ein stilles Paar. Es ist aber auch nicht so kitschig, dass sie jetzt beide diese heilige Verantwortung übernehmen würden oder so. Es ist mehr eine Frage von Bildern, nicht wahr? Die sich halt so zeigen. Und Byron begleitet Lena dann also auf ihrem Weg, bis das Kind dann auch geboren wird. Und dann fragt man sich ja, was soll aus dem Kind werden? Und da kommen so schöne Bilder eben auch von durch dieses Kind werden viele zu Fall gebracht werden und andere werden aufgerichtet werden. Denn man weiß nicht, weil das jetzt christologische Dimensionen für Lenas Kind an sich wären, aber einfach, dass die Erzählstrukturen so weitergehen. Und nun ist dieses Kind gekommen. Und was wird geschehen? Welche Heilung wird geschehen? Welche Liebe wird zum Ausdruck kommen? Was werden neue? Wie wird die Liebe doch schlussendlich siegen? Wie wird aus dem schrecklichen Versagen, wenn nicht sogar, also größter, aus der großen Sünde der Umgebung, wie wird nun Heil geschaffen und gewirkt? Und das ist eben zwischen den Zeilen bei Faulkner immer die Frage.
0: Ich hätte jetzt die Idee, Pater Alkuin, dass wir kurz hineinlesen in den Roman, und zwar die Stelle, wo Lena Grove und Byron Bunch einander das erste Mal treffen und wo eben dieser Ersatz sozusagen auch sehr subtil sprachlich in Gang gesetzt wird. Und dieses, Sie haben gesagt, stille Liebespaar, das ist es in der Tat. Aber es gibt auf einer anderen Ebene als der Sprache eine sehr deutliche Signalhaftigkeit des Autors, was da passiert. Ja, also die reden nicht viel miteinander, aber doch bei Byron Bunch ist eigentlich alles klar. Mhm. Bei Lena Grove weiß man es nicht. Sie ist eine sehr treue Seele eigentlich auch und sucht wirklich in vollem Ernst und lange nach dem
1: Mann mit dem weißen Zeichen am Mund.
0: Ja,
1: das genau. Ist nämlich so, weil sie ist weil sie sagen, Liebe, das ist so wichtig. Unser Liebebegriff ist ja so verkommen in vielerlei Hinsicht und so degradiert worden. Aber bei ihr ist das erste Interesse natürlich, den Vater zu finden, weil das für sie einfach klar ist, dass das sich gehört. Also sie gehört zu dem, sie haben schließlich dieses Kind zusammen. Ob sie den jetzt mehr liebt als den Byron Bunch, glaube ich, stellt sich gar nicht als Frage für sie, sondern es ist einfach die Verantwortung, die Einbindung, wenn man will, sogar das Schicksalhafte. Und was sie halt weiß, ist, dass der Mann, den sie sucht, ein Zeichen am Mund hat, nämlich eine Narbe, eine weiße Narbe am Mund. Und da, so identifiziert sie ihn und fragt dann, haben Sie jemanden gesehen, der so eine Narbe hat? Das Zeichen irgendwie, da sind wir bei der Antike, bei der Mythologie.

0: zwei Männer, die beide Joe heißen. Sie wohnen irgendwo da draußen. Joe Christmas und Joe Brown. Joe Christmas, das ist ein komischer Name. Er ist auch ein komischer Kerl. Wieder sieht er ein bisschen an ihrem aufmerksamen Gesicht vorbei. Sein Kumpel ist auch so einer, Brown. Er hat auch hier gearbeitet, aber sie haben aufgehört, beide. Kein großer Verlust, für keinen, nehme ich an. Die Frau sitzt auf dem Sack, aufmerksam, friedlich. Die beiden könnten auch an einem Sabbatnachmittag in ihren Sonntagskleidern in Lehnstühlen auf dem patinaglatten Boden vor einer Hütte auf dem Land sitzen. Heißt sein Kumpel auch Joe? Ja, Ma'am, Joe Brown. Das könnte sein richtiger Name sein. Denn wenn man sich einen vorstellt, der Brown heißt, dann stellt man sich einen großmäuligen Burschen vor, der dauernd lacht und laut redet. Und so denke ich, dass es sein richtiger Name ist, auch wenn Joe Brown einem irgendwie ein bisschen zu glatt und leicht für einen natürlichen Namen vorkommt. Aber es wird schon seiner sein, nehme ich an. Denn wenn er für sein Mundwerk bezahlt würde, dann würde ihm die Sägemühle hier jetzt schon gehören. Er und Christmas verstehen sich jedenfalls gut. Sie betrachtet ihn die ganze Zeit. Ihr Gesichtsausdruck ist noch heiter, aber jetzt ist er auch ganz ernst, die Augen blicken ganz ernst und ganz gespannt. Was machen Sie, er und der andere?
1: Nichts, was verboten wäre, nehme ich an. Wenigstens sind Sie noch nicht dabei geschnappt worden. Brown hat hier gearbeitet, sozusagen, wenn er gerade mal nicht gelacht und mit anderen seine Scherze gemacht hat. Aber Christmas hat sich zurückgehalten. Sie leben irgendwo zusammen da draußen, wo das Haus brennt. Und ich habe gehört, womit sie sich ihren Lebensunterhalt verdienen. Aber das geht mich erstens nichts an, und zweitens ist das meiste, was Leute über andere Leute reden, schon mal gar nicht wahr. Und so nehme ich an, dass ich nicht besser bin als irgendein anderer.
0: Sie beobachtet ihn. Sie blinzelt nicht einmal mit den Augen.
1: Und er sagt, er heißt Brown?
0: Es hätte eine Frage sein können, aber sie wartet nicht auf eine Antwort.
1: Was sind das für Geschichten, die Sie gehört haben über das, was die beiden machen?
0: Ich möchte keinem was Schlechtes nachsagen, sagte Byron. Ich nehme an, ich hätte lieber nicht so viel reden sollen. Es stimmt, man gerät anscheinend sofort in Schwierigkeiten, wenn man aufhört zu arbeiten.
1: Was für Geschichten? Fragt sie. Sie hat sich nicht gerührt. Sie spricht mit ruhiger Stimme, aber Byron hat sich schon verliebt. Auch wenn er es noch nicht weiß. Er sieht sie nicht an, spürt ihren ernsten, bohrenden Blick auf seinem Gesicht, seinem Mund.
0: Manche behaupten, dass sie Whisky verkaufen, dass sie ihn da draußen verstecken, dort, wo jetzt das Haus brennt. Und dann geht eine Geschichte um, dass Brown einmal am Samstagabend in der Stadt, als er betrunken war, mehr oder weniger etwas ausgeplaudert hat, was besser nicht gesagt worden wäre. Wie er und Christmas eines Abends in Memphis waren oder auf einer dunklen Landstraße in der Nähe von Memphis und es kam ein Revolver drin vor. Vielleicht zwei Revolver. Denn
1: Christmas ist schnell dazugekommen und hat Brown den Mund verboten und ihn weggezogen. Jedenfalls war's was, wovon Christmas nicht wollte, dass es erzählt wurde, und auch Brown hätte es bestimmt nicht ausgeplaudert, wäre er klar im Kopf gewesen und nicht betrunken. Das ist das, was ich gehört habe. Ich selbst bin nicht dabei gewesen. Als er jetzt das Gesicht hebt, merkt er, dass er es schon wieder gesenkt hat, bevor er auch nur ihrem Blick begegnet ist. Er hat, so scheint es, schon eine Vorahnung von etwas, das jetzt unwiderruflich ist, nicht rückgängig gemacht werden kann. Er, der geglaubt hatte, hier draußen im Hobelwerk und allein an einem Samstagnachmittag wäre er an einem Ort, wo die Gelegenheit, weh zu tun oder zu verletzen, ihn nicht aufspüren könnte. »Wie sieht er aus?« sagt sie. »Christmas? Also, ich meine nicht Christmas.« »Oh, Brown. Ja, groß, jung, dunkle Gesichtsfarbe. Frauen nennen ihn hübsch, ganz schön viele, habe ich sagen hören. Einer, der gern lacht und rumalbert und mit den Leuten seine Scherze treibt, aber ich...« Seine Stimme bricht ab. Er kann sie nicht ansehen. Spürt ihren steten, nüchternen Blick auf seinem Gesicht. »Joe Brown«, sagt sie. »Hat er eine kleine weiße Narbe hier am Mund?« Und er kann sie nicht ansehen. Und er sitzt auf dem gestapelten Holz. Und da ist es schon zu spät. Und er könnte sich die Zunge abbeißen.
2: Ja, die kleine weiße Narbe am Mund von Joe Brown. Das hat ja zuerst Lena aufgegriffen. Davor nämlich schon, also vor dieser ersten Begegnung mit Byron Bunch. Und diese Narbe spielt ja auch später eine enorme Rolle noch einmal. Das kommt so nebenbei, ja, fast wie eines der Leitmotive, die wir im deutschsprachigen Bereich bei Thomas Mann am besten wahrscheinlich kennen. Und dann hat das aber eine ganz gewichtige Bedeutung, nämlich eine, die weit über ein bloßes Leitmotiv hinausgeht.
1: Und zwar ist es ja in einer Welt, wo der Name nichts wert ist und wo auch das Wort schlussendlich von diesem Mann leider nichts wert ist, ist es das Zeichen der Identität. Das ist das, was den Vater ihres Sohnes ausmacht. Er hat eine weiße Narbe. Und nun geht es halt weiter im Laufe des langen Romans. Jetzt sind wir bei Seite 400 und das wird sich jetzt lösen, weil inzwischen vieles geschehen ist und Byron Bunch in die Rolle des Vaters geschlüpft ist, der seine Aufgabe nun für das Kind zu sorgen. Es ist jetzt er der Josef geworden. Und Lena kann sich von diesem Lümmel jetzt lösen. Und das hat mit der Narbe zu tun. Ich lese vor. Brown hörte, wie sich die Tür hinter ihm schloss. Er war noch im Hineingehen. Dann, mitten in einem dieser schnellen, rückartigen, alles umfassenden Blicke, als könnte seine Augen den Raum gar nicht schnell genug in sich aufnehmen, blieb er wie angewurzelt stehen. Lena beobachtete von dem Feldbett aus, wie die weiße Narbe an seinem Mund völlig verschwand, als hätte das weichende Blut dahinter sie im Vorbeifließen mitgerissen, wie einen Fetzen von einer Wäscheleine. Sie sagte nichts, kein Wort. Sie lag nur da, auf die Kissen gestützt, und beobachtete ihn mit ihren nüchternen Augen, in denen gar nichts war. Keine Freude, keine Überraschung, kein Vorwurf, keine Liebe. Während über sein Gesicht Erschrecken, Erstaunen, Empörung und dann schlichtes Entsetzen glitten und alle der Reihe nach die kleine, verräterische, weiße Narbe verspotteten, während seine gehetzten, verzweifelten Augen unablässlich in dem leeren Raum hierhin und dorthin sprangen. Wir haben es also hier zu tun mit der Begegnung zwischen dem leiblichen Vater, der Mutter und dem jetzt inzwischen neugeborenen Kind. Und es hat sich aber inzwischen herausgestellt, dass dieser Joe Brown einfach nicht taugt zu dieser Aufgabe. Und so wird auf geniale Weise geschildert, wie er aus dieser Identität halt rausgelöst wird. Und sie in auch einer marianischen Haltung dort aufgestellt mit dem neugeborenen Kind auf Kissen gestützt. Man kann so geradezu das Bild so vor Augen sehen und sein Entsetzen darüber wahrnehmen. Was auch faszinierend ist, ist, dass er gar nicht versteht, woran er beteiligt ist. Also die Schwängerung dieser Frau ist natürlich in einem ganz anderen Kontext geschehen. Läuft so viel mehr auf so vielen verschiedenen Ebenen, die er gar nicht wahrnehmen kann. Und das ist auch ein Faulkner-Moment, wo Dinge in Bewegung gesetzt werden, die nicht mehr rückgängig gemacht werden können, von Menschen, die gar nicht kapieren, was sie tun.
2: Ja, liebe Hörerinnen und Hörer, wir sind bei William Faulkner, Licht im August. Mein Eindruck ist, dass wir es da mit einem ungeheuer vielschichtigen und auch geheimnisvollen Szenario insgesamt zu tun haben. Wir haben zum einen diese Ebene eigentlich der Weihnachtsgeschichte oder des Weihnachtsszenarios, die ganze Zeit mehr oder weniger unterirdisch mitläuft. Im Namen Christmas erreicht das einen gewissen Höhepunkt. Dann diese ganzen anderen biblischen Anspielungen, dann auch die Geburt des Kindes, das göttliche Kind im Hintergrund manifestiert sich in dieser marianischen Gestalt. Wir haben eine Josefsgestalt oder mehrere eigentlich, eine wirkliche, die nicht so heißt, und zwei unwirkliche, die aber Joe, also Josef, heißen. Es ist alles anders, als es auf den ersten Blick scheint.
1: Nicht zuletzt auch die Ethnie von Joe Christmas, und das ist ja eigentlich das wichtigste Faktum in dem ganzen Roman, ist die Tatsache, dass er für ein Mischling gehalten wird, obwohl niemand das sehen kann. Also das glaubt auch keiner aufgrund seiner körperlichen Erscheinung. Also würde man in 100 Jahren nicht auf diese Idee kommen. Aber es spricht sich dann irgendwie herum. Und also es geht zurück auf seine Zeugung, klarerweise, zwischen einem Zirkusdarsteller, der auf der Durchfahrt war, und einem Mädchen aus Mississippi. Und er soll, dieser Zirkusdarsteller, Mexikaner gewesen sein. Und jetzt ist es wirklich William Faulkners Kritik an Rassismus im amerikanischen Süden. Faulkner ist konservativ und er hat auch eigentlich gegen die vorschnelle Integration votiert, muss man sagen, und auch sich darüber geäußert. Aber es ist eine eindeutige Kritik an dem Rassengedanken überhaupt. Also weil, wer will jetzt festmachen, was macht Rasse aus? Also wer ist jetzt in welcher Kategorie? Erstens, wenn es nicht einmal sichtbar ist. Zweitens, soll das jetzt ein Mexikaner gewesen sein? Das heißt also etwas dunkler, aber nicht ganz so dunkel. Wo wäre jetzt die Grenze? Und dann ist auch der Gedanke, dass der Sündenbock das auszutragen hat. Und Joe Christmas, und das ist die Weihnachtsdimension, nämlich, dass der Mensch, Menschensohn gekommen ist, um zu leiden, also das Christuskind auf dem Weg zum Kreuz ist, Da ist Joe Christmas dann ein Sündenbock für die skurrile und stark sündhaft geprägte Gesellschaftsordnung, die es nicht ertragen kann, dass die Menschen sich mischen und dass da also irgendwie Klassen oder Gruppierungen übersprungen werden. Und sieht man, dass alles aufgebaut ist in diesem amerikanischen Süden auf einem Konstrukt, der sich nicht durchsetzen lässt in irgendeiner Logik. Aber, und das ist schließlich auch Faulkners Punkt, die Logik ist nicht wichtig, das sichtbare Empirische ist nicht wichtig, was die Menschen eigentlich treibt und was tatsächlich den Lauf eines Menschenschicksals ausmacht, ist übernatürlich und

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Am Mikrofon verabschiedet sich von Ihnen Gudrun Trausmuth.

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1: Die Wahrheit muss man in Liebe packen. Ein Wort für die Woche von einem unbekannten Autor.

0: Und ich erkannte, dass die Liebe allein die Glieder der Kirche in Bewegung setzt. Und würde die Liebe erlöschen, so würden die Apostel das Evangelium nicht mehr verkünden, die Märtyrer sich weigern, ihr Blut zu vergießen. Ich begriff, dass die Liebe alle Berufungen in sich schließt, dass die Liebe alles ist, dass sie alle Zeiten und alle Orte umspannt, mit einem Wort, dass sie ewig ist. Ja, ich habe meinen Platz gefunden, meine Berufung, im Herzen der Kirche meiner Mutter.
1: Deus in adiutorium meum intende.
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0: Liebe Hörerinnen und Hörer von Radio Maria, wir sind beim Abendgebet der Kirche angekommen bei der Komplett und ich darf ganz herzlich begrüßen Pater Daniel Meyer, Salesianer Don Boscos am Städten in Niederösterreich, mit dem ich jetzt zum Tagesausklang die Komplett bete. Wir beten heute den Psalm 16 im Grünen Stundenbuch ab Seite 713. Sie können natürlich auch mit der Stundenbuch-App auf Ihrem Handy mitbeten. Ich begrüße recht herzlich Pater Bernhard Meyer. Guten Abend, lieber Pater Bernhard.
1: Guten Abend, grüß Gott. Darf ich beginnen, ja?
0: Bitte.
1: O Gott, komm mir zu Hilfe.
0: Herr, eile mir zu helfen.
1: Ehre sei dem Vater und dem Sohn und dem Heiligen Geist.
0: Wie im Anfang, so auch jetzt und alle Zeit und in Ewigkeit. Amen.
1: In einer kurzen Zeit der Besinnung blicken wir zurück auf den vergangenen Tag. Wir sind eingeladen, vor Gottes Angesicht unser Gewissen zu erforschen.

0: Wir sprechen das Schuldbekenntnis. Ich bekenne Gott, dem Allmächtigen und allen Brüdern und Schwestern, dass ich Gutes unterlassen und Böses getan habe. Ich habe gesündigt in Gedanken, Worten und Werken. Durch meine große Schuld. Darum bitte ich die selige Jungfrau Maria, alle Engel und Heiligen und euch Brüder und Schwestern, für mich zu beten bei Gott, unserem Herrn. Der allmächtige Gott, erbarme sich unser, erlasse uns die Sünden nach und führe uns zum ewigen Leben.
1: Amen.
0: Mitten wir im Leben sind, mit dem Tod umfangen. Wer ist, der uns Hilfe bringt, dass wir Gnad erlangen? Das bist du, Herr, alleine, uns reuet unsere Missetat, die dich, Herr, erzürnet hat.
1: Heiliger Herre Gott, heiliger starker Gott, heiliger barmherziger Heiland, du ewiger Gott, lass uns nicht versinken in des bitteren Todes Not. Kyrie eleison.
0: Mein Leib wird ruhen in Sicherheit.
1: Mein Leib wird ruhen in Sicherheit.
0: Behüte mich, Gott, denn ich vertraue dir. Ich sage zum Herrn, du bist mein Herr. Mein ganzes Glück bist du allein.
1: An den Heiligen im Lande, den Herrlichen. An ihnen nur habe ich meinen Gefallen.
0: Viele Schmerzen leidet, wer fremden Göttern folgt. Ich will ihnen nicht opfern. Ich nehme ihre Namen nicht auf meine Lippen.
1: Du, Herr, gibst mir das Erbe und reichst mir den Becher. Du hältst mein Los in deinen Händen.
0: Auf schönem Land fiel mir mein Anteil zu. Ja, mein Erbe gefällt mir gut.
1: Ich preise den Herrn, der mich beraten hat. Auch mahnt mich mein Herz in der Nacht.
0: Ich habe den Herrn beständig vor Augen. Er steht mir zur Rechten, ich wanke nicht.
1: Darum freut sich mein Herz und frohlockt meine Seele. Auch mein Leib wird wohnen in Sicherheit.
0: Denn du gibst mich nicht der Unterwelt preis. Du lässt deinen Frommen das Grab nicht schauen.
1: Du zeigst mir den Pfad zum Leben. Vor deinem Angesicht herrscht Freude in Fülle. Zu deiner Rechten Wonne für alle Zeit.
0: Ehre sei dem Vater und dem Sohn und dem Heiligen Geist.
1: Wie im Anfang, so auch jetzt und alle Zeit. Und in Ewigkeit. Amen. Mein Leib wird ruhen in Sicherheit. Lesung aus dem 1. Thessalonicher Brief. Der Gott des Friedens heilige euch ganz und gar und bewahre euren Geist, eure Seele und euren Leib unversehrt, damit ihr ohne Tadel seid, wenn Jesus Christus, unser Herr, kommt.
0: Herr, auf dich vertraue ich, in deine Hände lege ich mein Leben.
1: Herr, auf dich vertraue ich, in deine Hände lege ich mein Leben.
0: Lass leuchten über deinem Knecht dein Antlitz, hilf mir in deiner Güte.
1: In deine Hände lege ich mein Leben.
0: Ehre sei dem Vater und dem Sohn und dem Heiligen Geist.
1: Herr, auf dich vertraue ich. In deine Hände lege ich mein Leben.
0: Sei unser Heil, o Herr, wenn wir wachen, und unser Schutz, wenn wir schlafen, damit wir wachen mit Christus und ruhen in seinem Frieden.
1: Sei unser Heil, o Herr, wenn wir wachen, und unser Schutz, wenn wir schlafen, damit wir wachen mit Christus und ruhen in seinem Frieden.
0: Nun lässt du, Herr, deinen Knecht, wie du gesagt hast, in Frieden scheiden.
1: Denn meine Augen haben das Heil gesehen, das du vor allen Völkern bereitet hast.
0: Ein Licht, das die Heiden erleuchtet und Herrlichkeit für dein Volk Israel.
1: Ehre sei dem Vater und dem Sohn und dem Heiligen Geist.
0: Wie im Anfang, so auch jetzt und alle Zeit und in Ewigkeit. Amen.
1: Sei unser Heil, o Herr, wenn wir wachen, und unser Schutz, wenn wir schlafen, damit wir wachen mit Christus und ruhen in seinem Frieden.
0: Herr, unser Gott, sende uns in dieser Nacht einen ruhigen Schlaf, damit wir uns von der Mühe des Tages erholen und morgen mit neuer Kraft dir dienen können. Darum bitten wir durch Christus, unseren Herrn.
1: Amen.
0: Eine ruhige Nacht und ein gutes Ende gewähre uns der allmächtige Herr.
1: Amen.
0: Sei gegrüßt, o Königin, Mutter der Barmherzigkeit. Unser Leben, unsere Wonne und unsere Hoffnung sei gegrüßt. Zu dir rufen wir verbannte Kinder Evas, zu dir seufzen wir trauernd und weinend in diesem Tal der Tränen.
1: Wohlan denn, unsere Fürsprecherin, wende deine barmherzigen Augen uns zu und nach diesem Elend zeige uns, Jesus, die gebenedeite Frucht deines Leibes. O Gütige, o Milde, o süße Jungfrau Maria.

0: Lieber Pater Bernhard, danke für das gemeinsame Gebet und ich darf Sie noch bitten um die Gedanken zur guten Nacht und anschließend um den priesterlichen Segen für uns und für die ganze Hörerfamilie.
1: Ja, sehr gerne. Liebe Radio Maria Hörerinnen und Hörer, liebe jugendliche Hörerinnen und Hörer, bei sportlichen Großereignissen in diesem Jahr erlebten wir eine Riesenfreude bei den Siegerinnen und Siegern, beim Erringen einer Goldmedaille oder jetzt beim neuen Fußball-Weltmeister Spanien. Immer wieder hört man von einem Triumph oder einem Sieg für die Ewigkeit. Man wählt unter anderem das schönste Tor der Weltmeisterschaft. Für mich war es ganz eindeutig das sportliche Kunstwerk von unseren drei Österreichern in der letzten Minute gegen Algerien. Mit Hilfe von zwei genialen Assists durch Marcel Sabitzer und Michael Gregoritsch vollendete Sascha Kalajdzic unhaltbar zum 3:3 Ausgleich in der letzten Spielminute. Und jetzt wird gegrübelt, warum die Österreicher nicht stärker agierten und nicht ihre beste Form brachten. Dabei gab es von insgesamt 47 Gegnern nur die zwei Niederlagen gegen beide Finalisten. Österreich hat das Beste gegeben. Ich gratuliere und sehe wenig Gründe darüber jetzt wochenlang zu analysieren, woran es gemangelt haben soll. 10 Tage ist das Finale vorbei und nichts mehr zu spüren von einem Ewigkeitssieg. Nur mehr der Kommerzhai Infantilio zeigt uns, was allein wichtig ist. Nicht faire Spiele, sondern Geld, noch mehr Geld, nur mehr Geld. Wie vergänglich zeigen sich diese materiellen Werte? Spanien kämpft jetzt gegen die Gewalt der Natur und gegen riesige Waldbrände. Und wir armen Fußballkonsumenten müssen uns wieder zufrieden geben mit Fernsehabenden, wo Amstetten gegen Admira spielt. Jesus, liebe Hörende, nimmt die Erzählung vom Schatz im Acker und von der kostbaren Perle auf, wie am vergangenen Sonntag gehört, um die im Sport erlebte rauschende Freude auch beim Schatz im Acker aufzuzeigen. Da gibt es große Ähnlichkeiten zwischen dieser immensen Freude und der großen Freude, das ist der Höhepunkt dieses Gleichnisses, in seiner großen Freude von jenem, der den Schatz gefunden hat. Die Freude über den Schatz im Acker und die kostbare Perle sind für Jesus Bild und Symbol für eine unvorstellbar tiefe und nachhaltige andere Freude. Wenn man das Höchste und Unvergängliche entdeckt, nämlich die Erfahrung unseres wunderbaren Schöpfers und Gottes und der Gottesgemeinschaft. Jesus verkündet verhüllt, aber doch überzeugend und tief in Gott verankert, dass er selbst der Vermittler dieses wunderbaren Gottes ist, seines und unseres Vaters im Himmel, dem größten und unvergänglichen Schatz. Jesus meint, dass die großen, schönen, aber schnell verfliegenden irdischen Schätze und Siege uns den Blick öffnen sollten, dass es letztlich nur einen Schatz gibt, den es sich lohnt zu erwerben. Gott, den lieben Gott, den guten Gott und Vater, den uns Jesus geoffenbart hat. Es segne euch der allmächtige und gute Gott, der Vater, der Sohn und der Heilige Geist.
0: Amen.
1: Gute Nacht.
0: Gute Nacht, Pater Bernhard, und herzliches Vergelt's Gott für die wunderbaren Worte, für die gute Nacht, und eine gesegnete Zeit wünsche ich Ihnen. Auf Wiederhören.
1: Vielen Dank, auf Wiederhören.

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Liebe Hörerinnen und Hörer, ein herzliches Vergeltungsgut, dass Sie heute wieder sich für Radio Maria entschieden haben, dass Sie mitgebetet, mitgehört, mitgesungen und mitgelacht haben, wenn es was zu lachen gegeben hat heute. Ich wünsche Ihnen einen schönen und gesegneten Abend und eine gute Nacht. Durch die Sendung des heutigen Abends begleitet Sie Franz Müller. Falls Sie noch unterwegs sind, kommen Sie gut an Ihr Ziel. Radio Maria begleitet Sie auch durch die Nacht. Die Liebe Gottes ist das Wertvollste, was wir haben. Eine gute und gesegnete Nacht.

Liebe Hörerinnen und Hörer von Radio Maria, Sie hören nun die Wiederholung der Sendung Lebenshilfe von heute Vormittag.

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1: Einen schönen Vormittag aus dem Studio Innsbruck, sagt Ihnen Antonia Kollmann. Während die einen einen wunderbaren Sommerurlaub verbringen, liegen andere derzeit im Krankenhaus. Gerade bei schwereren Diagnosen geht es zumindest mir oft so, dass da eine gewisse Scheu entsteht, was ich sagen soll, was soll man mitbringen, wie verhält man sich dem Kranken gegenüber, was braucht er jetzt eigentlich? Und genau um diese Fragen geht's in der heutigen Sendung. Mit uns verbunden ist dazu Krankenhausseelsorgerin Magister Maria Razivon. Schönen Vormittag, grüß Gott.
2: Schönen Vormittag, danke für die Einladung.
1: Genau, Sie haben ja schon mal bei uns gesprochen. Vielleicht trotzdem eine kurze Vorstellung, was Sie so tun, wie Sie zu diesem Beruf gekommen sind, und dann dürfen wir direkt in das Thema einsteigen.
2: Wunderbar. Ja, mein Name ist Maria Razivon, ich bin Krankenhausseelsorgerin in BKH Lien in Osttirol. Es ist ein nicht sehr häufiger Beruf, aber ein sehr schöner, wie ich finde. Zuerst war ich Lehrerin, also Volks- und Sonderschullehrerin, und habe dann später berufsbegleitend Theologie studiert in Innsbruck. Und als Lehrerin war ich auch im Krankenhaus tätig, und auch da war nicht immer der Schulstoff im Vordergrund. Ich denke, rückblickend betrachtet, dass ich da schon ein bisschen in die Nähe dessen gekommen bin, was ich jetzt als Krankenhausseelsorgerin mache. Nach meinem Studium war ich Pastoralassistentin, und als sich dann überraschend die Möglichkeit gegeben hat, hier im Krankenhaus in Lien als Seelsorgerin angekommen. Das war vor mittlerweile mehr als 12 Jahren. Und da kommt natürlich eine zusätzliche Ausbildung dazu, die nennt sich klinische Seelsorge. Was es sonst von mir zu sagen gibt, vielleicht, dass ich gemeinsam mit meiner Familie einen Biobergbauernhof bewirtschafte und sehr gerne in den Bergen unterwegs bin. Vielleicht kennen manche meine Bücher. Das eine, unser Leben auf dem Bergbauernhof, erzählt von unseren Anfängen und unserem Leben im oberen Mölltal. Und ein anderes Buch, Gespräche zwischen Himmel und Erde, gibt Einblick eben in meine Arbeit als Krankenhausseelsorgerin. Vielleicht so ganz allgemein, Krankenhausseelsorge ist ein Angebot und eine Möglichkeit für alle Patienten in einem Krankenhaus, also in ganz Österreich, unabhängig auch von ihrer Konfession und Religion. Und Krankenhausseelsorge orientiert sich immer an den Bedürfnissen des Gegenübers. Also manchmal ist es Zuhören, manchmal ist es den Kontakt herstellen, zum Beispiel zu einer anderen Konfession oder Religion, sprechen, worüber es mit anderen schwerfällt. Es ist ja auch bei einem guten Verhältnis im Freundes- und Familienkreis nicht immer so einfach, Schweres anzusprechen. Das geht oft leicht mit jemand Außenstehenden. Und natürlich gehören auch Rituale dazu, vor allem im Blick auf Stärkung und Heilung, aber auch im Abschied nehmen. Und das hat ganz eine große Bandbreite. Das reicht von einem gemeinsamen Gebet, einem Abschiedssegen bis hin zur Kommunion, die Patienten natürlich jederzeit zur Stärkung in Anspruch nehmen können. Heute aber wollen wir den Blick ganz bewusst auf den Krankenbesuch legen. Und ich denke, jeder von uns hat sicher schon einmal jemanden besucht, der im Krankenhaus oder in einem Pflegeheim sein müsste oder muss. Denn gerade in einem Krankenhaus sind ja die wenigsten Menschen freiwillig. Es ist immer eine Notwendigkeit, dass sie da sind. Und ich denke, etwas vom Wichtigsten ist, sich genau diese Situation vor Augen zu halten, bevor man jemanden besucht. Dieser Mensch ist nicht im vertrauten Umfeld, er ist vielleicht unsicher, fühlt sich möglicherweise nicht wohl, hat vielleicht auch mit der eigenen Stimmung, den eigenen Gedanken ein wenig zu kämpfen, ist vielleicht auch sehr müde. Ich glaube, dass ein Krankenhausbesuch sehr, sehr wohltuend sein kann, wenn der, der besucht, sich genau das vor Augen hält. Die Situation eines kranken Menschen ist anders, als wenn man den Menschen zum Beispiel vorher im privaten Umfeld in Unbeschwertheit getroffen hat. Ein Besuch ist auch wichtig, dass man sich für ihn Zeit nimmt. Er sollte nicht einfach schnell, dass er erledigt ist, gemacht werden, sondern auch wenn er vielleicht nur 5 oder 10 Minuten dauert, er sollte so geplant sein, dass ich als Besuchender mehr Zeit habe. Gerade in einem Krankenhaus weiß man nämlich nie, ob man nicht vielleicht warten muss, weil gerade eine pflegerische Tätigkeit im Zimmer gemacht werden muss, vielleicht bei einem anderen Patienten. Man weiß nicht, ob der erkrankte Patient vielleicht gerade geschlafen hat und noch einen Moment braucht, um sich zu sammeln und so richtig aufzuwachen oder auf die Toilette muss. Also man sollte immer mehr Zeit einplanen, damit man die Ruhe bewahrt und nicht einen Krankenbesuch schon beginnen muss mit, eigentlich habe ich gar nicht Zeit. Für einen Krankenbesuch bitte immer ganz bewusst Zeit nehmen. Gut ist, einen Besuch auch anzukündigen und auch wirklich zu machen, versprechen und nicht zu kommen, ist keine so gute Idee. Wenn man unsicher ist, ob derjenige das überhaupt mag, dass man kommt, kann ich den Tipp geben, direkt zu fragen, wie man das machen kann. Zum Beispiel auch über eine Nachricht. Ganz viele nutzen ja ein Mobiltelefon, man kann auch eine Nachricht schreiben. Liebe und lieber XY, ich würde dich gern besuchen im Krankenhaus, aber ich bin unsicher, ob du das möchtest. Ich hätte gedacht, vorbeizukommen. Bitte lass mich wissen, ob das für dich passt oder ob wir uns lieber erst sehen sollen, wenn du wieder zu Hause bist. Liebe Grüße. So in diese Richtung. Dann hat derjenige nämlich die Möglichkeit zu antworten und zu sagen, danke, das ist sehr nett, dass du nachfragst, aber ich freue mich, wenn wir uns dann zu Hause sehen. Oder derjenige kann schreiben, wunderbar, ja, komm gern, passt sehr gut.

0: Ja, eine spannende Sendung heute. Ich hoffe, die Verbindung hält jetzt. Unser Thema ist die Krankenhausseelsorge. Wie verhält man sich richtig gegenüber einem Kranken, wenn man den besucht? Soll man ihn überhaupt besuchen? Wie ist da die Abstimmung? Das war gerade jetzt auch das Letzte, was wir ein bisschen gehört haben. Und ich übergebe wieder unserer Referentin, Magister Maria Radjohann.
1: Wie gesagt, es ist gut, abzustimmen, ob derjenige überhaupt Besuch empfangen möchte. Und wenn man weiß, dass sich das Gegenüber freut, kann man auch die Gelegenheit nutzen, zu fragen, ob derjenige etwas braucht, ob man etwas Bestimmtes mitbringen kann. Vielleicht sagen die Patienten dann, na, ich habe alles, es gibt alles, und man hat das Gefühl, man möchte doch etwas mitbringen, dann ist es wichtig zu wissen, dass Regelungen für Mitbringsel in Krankenhäusern in der Regel etwas anders sind als zum Beispiel in einem Wohn- und Pflegeheim. Das gilt zum Beispiel für Blumen. Wichtig ist, wenn man Blumen mitbringt, nur Schnittblumen. Keine Blumen im Topf mit Erde. Das hat hygienische Gründe. Wenn man Schokolade oder Knabbersachen, einfach Dinge zum Essen mitbringen möchte, dann ist es wichtig zu bedenken, in welcher Situation der Erkrankte ist. Wenn jemand zum Beispiel wegen Blutzuckerschwankungen im Krankenhaus ist, ist es natürlich besser, nichts zum Essen mitzubringen. Erfahrungsgemäß freuen sich aber so ziemlich alle Patienten über Sachen zum Trinken. Einen guten Fruchtsaft, der macht oft sehr viel mehr Freude als Knabbersachen. Bei Lesestoff, wenn jemanden gut kennt und genau weiß, was der gerne liest, unbedingt mitbringen. Wenn man unsicher ist, kann eine Tageszeitung oder ein schönes Magazin auch eine gute Idee sein. Es gibt dann die Situation beim Krankenbesuch, dass man oft unsicher ist, was man sagen soll. Soll man nichts sagen oder sagen irgendeine Floskel, irgendwie es wird alles wieder gut oder so. Da kann ich nur empfehlen, wenn man unsicher ist, das auch zu sagen. Ich bin ganz unsicher, was ich sagen soll. Ich weiß gar nicht, was ich sagen soll. Manche Schicksale kann man auch ganz schlecht fassen und es fehlen einem die Worte. Wichtig ist zu wissen, Floskeln, Sprichwörter, schnell dahingesagte Sätze, die verletzen oft sehr, obwohl man das gar nicht möchte. Wenn ich Patienten frage, was für sie das Schlimmste ist, was ein Besucher sagen kann, dann sagen ganz viele, tu positiv denken oder der Herr erlegt einem nur so viel auf, wie man tragen kann. Das sind zwei Sätze, die kommen offensichtlich sehr schnell über die Lippen. Und das kann alles sehr, sehr gut gemeint sein, aber kommt bei einem Menschen in einer schwierigen Situation oft gar nicht gut an. Gerade was das Positivdenken betrifft, das ist etwas, was man eigentlich niemandem zusagen bzw. niemanden dazu beauftragen kann. Dass ein kranker Mensch jeden einzelnen Tag so gut meistert, wie er es gerade tut, ist Beweis genug, dass derjenige ohnehin alles, was an positiven Dingen zu finden ist, in den Blick nehmen kann. Gut ist alles, was Offenheit spürbar macht. Wie geht's? Du schaust gut aus oder du schaust schlimm aus, das ist nicht so fein. Zu fragen, wie fühlst du dich gerade? Oder möchtest du erzählen, wie es dir die letzten Tage ergangen ist? Das signalisiert Offenheit und gibt einem kranken Menschen auch die Chance zu erzählen. Was erzählt wird, braucht keine Bewertungen oder Kommentare. Einfach zuhören, das tut unendlich gut. Wenn das Gegenüber fragt, dann natürlich antworten oder erzählen, was sich draußen im Alltag so tut. Aber nicht zwangsbeglücken. Ein Krankenbesuch besteht sehr häufig aus dem, dass man zuhört, dass man da ist für einen anderen. Zusammenfassend könnte man sagen, wichtig ist, sich bewusst Zeit nehmen. Wichtig ist, den kranken Menschen über den Besuch informieren und ihm auch die Freiheit zu geben, den Besuch abzulehnen, zumindest vorerst. Wichtig ist, beim Besuch nicht sich selbst, sondern den kranken Menschen in den Mittelpunkt zu stellen. Und wenn dieser müde ist, ihm Ruhe zuzugestehen. Wichtig ist Offenheit für das Erzählen. Wie fühlst du dich gerade? Wie fühlst du dich heute? War heute schon etwas Schönes, das dir gut getan hat? Möchtest du erzählen, wie es dir gerade geht? Wie man sich persönlich darauf vorbereiten kann? Ich denke, mit Ruhe und dem Vertrauen, dass weniger manchmal wirklich mehr ist. Wenn wir jetzt ein paar Takte Musik hören, möchte ich dazu einladen, sich vielleicht einmal zurückzuerinnern an einen Krankenbesuch, den man schon gemacht hat, oder sich vielleicht zu überlegen, ob es jemanden gibt, den man in der nächsten Zeit besuchen möchte.

0: Sie hören die Sendung Lebenshilfe hier auf Radio Maria. Unser Thema: Zeit, Ruhe und Taschentücher. Mehr braucht es nicht. So heißt die heutige Sendung mit Magister Maria Radziwon. Und ja, Sie haben sich in der letzten Musikpause jetzt Gedanken gemacht über Ihren letzten Krankenbesuch, den Sie gemacht haben, oder vielleicht auch einer, der ansteht. Jetzt geht das Wort gleich nochmal an unsere Referentin und in circa einer Viertelstunde sind Sie dann eingeladen, anzurufen mit Ihren Fragen oder auch mit einer kurzen Erzählung, wie es Ihnen bei diesen Besuchen geht. Jetzt das Wort an unsere Referentin.
1: Ich möchte Ihnen noch ein paar ganz praktische Tipps geben. Es ist wichtig, sich an die vorgegebenen Besuchszeiten zu halten. Der Stationsalltag ist so organisiert, dass außerhalb der Besuchszeiten Untersuchungen, Visiten, Therapien, aber auch Ruhephasen für die Patienten vorgesehen sind. Auch wenn sich jemand jederzeit über einen Besuch freuen würde, ist es wichtig zu bedenken, dass es vielleicht für den Bettnachbarn gerade sehr schwer ist und jeder Besuch, auch wenn es nicht bei ihm selbst ist, belastend sein kann. Deshalb ganz, ganz wichtig, sich an die vorgegebenen Besuchszeiten zu halten. Wenn der Besuchende mobil ist, das heißt das Zimmer verlassen kann, kann ein kurzer Spaziergang in die Cafeteria, in die Krankenhauskapelle oder vielleicht hinaus in den Krankenhausgarten eine wohltuende Abwechslung sein. Vor allem kann man so auch vertrauter miteinander sprechen, als wenn vielleicht noch andere im Zimmer mithören. Geschenke, ja, was bringt man mit? Das habe ich schon kurz anklingen lassen. Bei Blumen ist es wichtig, dass es nur Schnittblumen sein dürfen. Mit Erde, Blumen sind aus hygienischen Gründen nicht erlaubt. Etwas zum Knappern oder Süßes kann natürlich Freude machen. Oft sind es aber kleine, außergewöhnliche Dinge, die besonders erfreuen. Ein guter Duft zum Beispiel. Lavendel zum Beispiel mögen die meisten. Eine Karte mit lieben Worten. Ein Nackenkissen. Ein gutes Buch, wenn jemand zum Beispiel gerne Krimis liest, einen neuen Krimi. Oder einfach eine schöne Zeitschrift oder die Tageszeitung oder Rätsel und Sudokus. Ein Patient hat mir neulich erzählt, dass er das beste Geschenk überhaupt bekommen hat. Ich muss dazu sagen, dass es gerade ja sehr heiß ist und die Krankenzimmer nicht klimatisiert sind. Er hat von einem Besucher einen kleinen Ventilator bekommen, den er sich auf den Nachttisch hat stellen können. Er ist so glücklich darüber und hätte nie damit gerechnet, dass man ihm mit so etwas eine so große Freude machen kann. Was sie damit sagen will, versuchen Sie, sich hineinzufühlen in den Menschen. Überlegen Sie sich, was derjenige auch sonst gern mag oder sonst auch nicht gern mag. Denn das macht für ihn spürbar, wie viel Wert einem auch das Wohlbefinden ist und wie sehr man versucht, sich in die Situation dieses Menschen hineinzufühlen. Es gibt aber auch schwierige Situationen, in denen man sich vielleicht als Besuchender auch sehr ausgeliefert vorkommt oder das Gefühl hat, selber nicht weiterzukommen. Das eine sind ja körperliche Symptome. Aber es gibt auch Menschen, die nicht wegen einer Operation oder einer anderen Therapie im Krankenhaus sind, sondern vielleicht aufgrund einer psychischen oder psychiatrischen Erkrankung. Ich mache die Erfahrung, dass sich da viele Angehörige schwer tun. Man möchte helfen, man möchte unterstützen, man möchte da sein. Und gleichzeitig hat man aber vielleicht das Gefühl, dass derjenige das gar nicht so annehmen oder erkennen kann. Oder die Krankheitsphase macht das gerade unmöglich. Da ist es wichtig, sich auch damit auseinanderzusetzen, welche Herausforderungen dieser Mensch gerade hat. Zum Beispiel kann ein Mensch mit einer schweren Depression ja gar nicht fühlen, wie wohltuend ein Besuch sein kann. Es ist aufgrund der Erkrankung in diesem Moment gerade nicht möglich, auch wenn derjenige das möchte. Und das sind dann Schuldzuweisungen. Vielleicht ist man auch beleidigt eigentlich, vor allem im tiefen Inneren. Das ist dann nicht hilfreich und auch nicht angebracht. Wichtig ist oft nicht nur der Patient, dass der die richtige und wichtige Behandlung bekommt, sondern auch man selbst als Angehöriger selber Beratung in Anspruch nimmt. Es gibt ja auch das Angebot zum Beispiel von Selbsthilfegruppen, auch für Angehörige. oder dass man selbst einmal ein Gespräch mit einem Psychologen in Anspruch nimmt. Und natürlich ist auch die Krankenhausseelsorge offen für Angehörige. Also wichtig ist, wenn man sich unsicher fühlt, wenn man vielleicht auch Ängste hat, es ist wichtig, darüber zu sprechen. In der Familie, im Freundeskreis. Und wenn man merkt, man braucht einmal jemanden mit einem Blick von außen, wie man so schön sagt, sich nicht scheuen, auch selber Unterstützung in Anspruch zu nehmen. Denn Krankenbesucher sind etwas unglaublich Wertvolles und Wichtiges. Und ich möchte auch dazu ermutigen, Menschen in den Wohn- und Pflegeheimen da mitzudenken. Ein Krankenhausaufenthalt ist ja oftmals gar nicht so lange, ein paar wenige Tage. Aber in einem Wohn- und Pflegeheim verbringt man oft den letzten Lebensabschnitt. Man ist vielleicht nicht unbedingt körperlich krank, aber braucht einfach mehr Unterstützung im Alltag. Die Tage können sehr lang sein, wenn man eigentlich alleine ist. Und nichts zu hören aus dem Heimatort, aus der Heimatstadt, von den Nachbarn und Freunden, das ist schwierig. Und es tut gut, immer wieder zu spüren, auch wenn man jetzt woanders lebt oder auch wenn man gerade im Pflegeheim ist oder auch wenn man gerade im Krankenhaus ist. Man ist nicht vergessen, man gehört dazu. Und ich möchte Ihnen das sehr ans Herz legen, weil das meine Erfahrung immer wieder zeigt. Gerade wenn Menschen sehr lange Zeit außerhalb des vertrauten Umfelds verbringen müssen, tut es gut, Kontakt zur Zeit davor spüren zu dürfen. Was Gespräche, Zuhören, vielleicht auch kleine Mitbringsel betrifft, es ist auch hier so. Es soll derjenige im Mittelpunkt stehen, der besucht wird. Was derjenige erzählt, was gerade Thema ist, das zählt. Und je feinfühliger als Besuchender man das wahrnimmt, umso unterstützender und erfreulicher ist der Besuch. Vielleicht kann es auch eine gute Idee sein, sich einmal zu überlegen, wenn man selbst einmal besucht wurde oder wird. Was mag ich daran? Was freut mich am Besuch? Über welche Mitbringsel freue ich mich eigentlich? Und wie lange fühlt sich ein Besuch fein an? Mag ich es? Gefühlt stundenlang jemanden bei mir zu haben? Oder bin ich eher der Typ, der ein bisschen plaudert, dann aber auch gern seine Ruhe hat? Wenn man sich ganz bewusst mit sich selber befasst, kann das auch ein erster Schritt sein, die Augen zu öffnen für das, was für einen anderen wohltuend ist. Wir Menschen sind ja sehr unterschiedlich und das ist das Schöne. Wenn wir noch einmal zurückblicken, wichtig ist, sich Zeit zu nehmen, für einen Krankenhausbesuch. Nicht hineinquetschen zwischen zwei sehr wichtige termingebundene Dinge, sondern sich bewusst Zeit nehmen, egal wie lange oder wie kurz die Zeit im Krankenhaus beim Besuch sein wird. Wichtig ist, den man besucht, sich vor Augen halten und seine Situation. Sich bewusst Zeit nehmen, und diesen Menschen auch über den Besuch informieren und ihm die Chance geben, ihn auch abzulehnen, wenn es ihm gerade zu viel ist. Wichtig ist Offenheit. Nicht einzuengen, sondern zu fragen, wie fühlst du dich gerade? Hat es heute schon etwas Schönes gegeben, das dir gut getan hat? Möchtest du erzählen, wie es dir gerade geht? Und sich persönlich immer wieder vor Augen zu halten, man darf ganz ruhig und im Vertrauen einen Krankenbesuch machen, dass man auch sozusagen von oben ein bisschen geleitet ist. Wenn man sich ein Stück weit hineinfühlt in den Menschen, im Blick auf sein Befinden, im Blick vielleicht auf das ein oder andere Mitbringsel, dann kann da nicht so viel schiefgehen. Und wenn man selbst unsicher ist, wenn man vielleicht auch Ängste hat, sich nicht scheuen, darüber zu sprechen. Natürlich zuerst in der Familie, im Freundeskreis. Aber wenn man merkt, man braucht mehr Unterstützung, man braucht Beratung, sich nicht scheuen, Angebote, die es in der Region gibt, in Anspruch zu nehmen. Ich wünsche Ihnen von Herzen, dass Sie das immer wieder gut spüren können, wo Sie gebraucht sind und was Ihnen gut tut bei einem Krankenbesuch. Es gibt einen schönen Satz, den ich Ihnen nur gern mitgeben möchte. Ich lese nämlich gerade ein Buch, das genauso heißt. Und ich denke, der Satz drückt ganz gut aus, was eigentlich das Ziel und der Gedanke eines Krankenhausbesuches ist oder sein sollte. Im Land der Hoffnung steht mein Zelt. Und ich denke, das ist eigentlich die Botschaft eines Krankenbesuches. Ganz ohne Worte, im Dasein, im Zuhören, im Wiederkommen. Die Hoffnung stärken. Wie man das macht? Einfach durch Dasein. Echtes Zeitnehmen, echtes Zuhören. Das kann manchmal ein paar Minuten sein, manchmal auch länger. Aber wichtig ist, dass es aufrichtig und echt ist. Von Herzen wünsche ich Ihnen, dass Sie immer wieder schöne und wohltuende Erfahrungen bei Krankenbesuchen machen. Vielleicht sind auch Sie manchmal derjenige, der besucht wird. Und manchmal sind Sie derjenige, der besucht. Das Schöne ist, dass man so auf diese Art und Weise einander Gutes tun kann.
0: Ja, vielen herzlichen Dank, Magister Maria Rajivon, für diese Sendung zum Thema der Krankenbesuche mit dem Titel Zeit, Ruhe und Taschentücher, mehr braucht es nicht. Liebe Zuhörer, jetzt sind Sie gefragt. Rufen Sie gerne an, um von einem Krankenbesuch zu erzählen, der Sie besonders aufgebaut hat, wo Sie ein schönes Erlebnis hatten oder vielleicht steht auch ein Besuch bevor und Sie haben eine ganz konkrete Frage, vielleicht ein Gesprächsthema oder was Sie mitbringen können. Wir haben ja schon einige Anregungen bekommen, aber vielleicht haben Sie da noch etwas ganz Konkretes für Ihren Fall, dann rufen Sie gerne an unter 0720 578 578 von außerhalb Österreichs 0043 720 578 578. Unsere Referentin Magister Maria Rajivon freut sich über Ihren Anruf.

0: Wir haben eine erste Anruferin in der Leitung, Susi aus Wien. Grüß Gott.
1: Ja, grüß Gott. Ich habe eine Frage. Ich besuche gern Kranke und mache das auch häufig und gibt mir sehr viel. Habe aber eine alte Dame in einem Pflegeheim oder Seniorenheim, fast 100. Ja, fehlt nichts. Also ich meine, wie man halt mit 100 ist, ist geistig voll da und körperlich auch so ziemlich, ist aber so negativ. Und alles, was ich ihr sage, wo ich versuche, auch auf was Schönes hinzuweisen, sagt sie, na, du verstehst das ja nicht, wie es mir geht. Du weißt ja nicht, wie das ist, wenn man so alt ist. Und es ist schon was Negatives wieder da. Und da stehe ich an. Gibt's eine Hilfe?
2: Es gibt immer wieder Menschen, die sich so verhalten, wie Sie das jetzt von der Dame beschreiben. Gell? Das ultimative Rezept habe ich leider nicht, aber ich mache ganz gute Erfahrungen damit, das, was diese Leute sagen, sozusagen stehen zu lassen. Also nicht quasi Gegenteiliges dazuzustellen. Also wenn derjenige über die Last oder über die Schwierigkeiten, einfach sehr negative Dinge erzählt, dann nicht was Positives dazu stellen, sondern vielleicht denjenigen sozusagen ein Stück mit dem mitzugehen und zu sagen, ja, also jetzt in Ihrem Fall, das muss wirklich eine besondere Situation sein, in so hohem Alter zu sein. Und aus der Frage hinaus kann man dann vielleicht ein Gespräch entwickeln und sagen, gibt es aber auch etwas, was du sagst, was ganz besonders schön ist, an dem so alt zu werden? Also vielleicht den Blick so lenken, dass derjenige nachdenken kann oder muss. Vielleicht wird die Person dann sagen, na, es gibt überhaupt nichts Schönes und alles ist schwer und du verstehst es nicht und so. Und dann kann man sagen, ja, ich bin ein Stück jünger. Aber ich höre dir sehr gerne zu, wenn du mir erzählst, wie es dir gerade geht. Das ist als derjenige, der besucht, natürlich nicht ganz einfach. Gell? Aber ich mache die Erfahrung, dass das am ehesten diese Menschen dazu bringt, doch einmal so einen Schritt hinaus zu wagen aus dem ja nicht so ganz positiven Wahrnehmen der Realität. Also verstehen Sie, was Sie meinen?
1: Ja, ich so. Meine Überlegung ist, soll ich Sie bestärken, indem, ich sage das jetzt sehr überspitzt, soll ich Sie bestärken, indem und sagen, ja, du bist wirklich arm? Und Anführungszeichen.
2: Oder, Sie könnten es mal probieren. Sie können, also ich würde, also gefühlsmäßig würde ich es mal eher probieren mit, das ist sicher sehr herausfordernd, so alt zu sein. Also was auch immer sehr fehlt, an dem anzudocken und zu sagen, aber gibt es auch etwas, was du sagst, was besonders schön ist oder was du nicht missen möchtest an dem, dass du so alt geworden bist. Ich würde es mal so probieren.
1: Ich danke Ihnen.
2: Dann nicht darauf einsteigt, die andere Variante.
1: Ja. Danke Ihnen.
2: Alles Gute.
1: Danke.
2: Wiederhören.
0: Ja, danke schön für den Anruf. Wenn auch Sie eine Frage an unsere Referentin haben oder vielleicht ein kurzes Beispiel erzählen möchten, die Telefonnummer ist 0720 578 578 von außerhalb Österreichs 0043 720 578 578. Unser Thema sind die Krankenbesuche.

0: Unsere nächste Anruferin ist bereits in der Leitung, Martha aus Tirol.
1: Ja, grüß Gott. Jetzt möchte ich zuerst einmal bei mir bedanken. Sie haben sehr viel Gutes jetzt gesagt und sehr viel Wichtiges. Weil wirklich, wir haben wirklich ein bisschen Scheu, da hinzugehen und dann fragen, wie geht's dir, wenn man eh weiß, dass es ihm nicht so gut vielleicht geht. Und sehr viel Fingerspitzengefühl braucht es da, ja. Und ich habe selber eine Schwägerin und er ist kürzlich besucht, der ist von ihrem Haus in ein betreutes Wohnen gegangen. Und dann sage ich, Anne, wie geht's dir jetzt? Und dann sagt sie, ja, weißt du, ich habe mir das ein Jahr lang jetzt überlegt. Dann habe ich gesagt, na Gott sei Dank, und jetzt hast du es gut überlegt und jetzt ist sie eigentlich zufrieden. Also man darf sich wirklich da mal so vorsichtig sein und nicht überrumpeln mit etwas, weil es ist wirklich nicht leicht. Und ich muss jetzt in den nächsten Tagen einen Mann besuchen, der ist vom Krankenhaus ins Pflegeheim gekommen jetzt und er hat den Platz gekriegt, wo seine Frau auch im Pflegeheim war, aber die ist gestorben und er hat eine schwere Operation gehabt und jetzt muss ich da hingehen, den besuchen. Und jetzt bin ich eigentlich, weiß ich nicht, wie man da richtig verhalten soll, weil er ist jetzt auch von zu Hause weg und ist jetzt in dem Pflegeheim, genau in dem Zimmer, wo seine Frau war. Und ich hoffe, und ich werde es ganz genauso machen, wie sie gesagt haben, und wie fühlst du dich jetzt? Und für dieses Dings möchte ich mich sehr herzlich bedanken. Dankeschön. Machen Sie weiter. So wichtig.
2: Danke, danke und alles Gute für den Krankenbesuch.
1: Ja, schauen wir mal. Und das Buch möchte ich noch. Ich möchte noch fragen, wie das Buch heißt und wo man das kriegt. Das vom Himmel, wer hat es gesagt?
2: Gespräche zwischen Erde und Himmel. Ja. Eigentlich überall im Buchhandel.
1: Kriegt man von Verlag?
2: St. Benno Verlag.
1: St. Benno Verlag.
2: Ja, St. Gut. Benno Verlag und mein Name und Gespräche zwischen Himmel und Erde.
1: Ja, genau. Wunderbar. Ja, vergelt's gut tausendmal.
2: Ja, fein. Alles Gute.
1: Danke.
2: Wiederhören.
1: Danke.
0: Wiederhören. Ich lade nochmal ein, anzurufen bei unserer Sendung heute über die Krankenbesuche. Die Telefonnummer 0720 578 578 oder von außerhalb Österreichs 0043 720 578 578. Unsere Referentin heute ist Magister Maria Rajivon. Sie ist Krankenhausseelsorgerin und freut sich auf Ihren Anruf. 0720 578 578.

0: Wir haben wieder einen Anrufer in der Leitung. Hermann aus Wien, grüß Gott.
1: Grüß Gott, hier ist der Hermann aus Wien. Grüß Gott, im Winter war ich im Krankenhaus der Barmherzigen Brüder in Wien 4,5 Wochen wegen einem Nervenleiden. Und mich haben 34 Leute besucht und es war sehr schön. Aber Leute, ich sehe so viel mit, ich habe nur einen Magen und nicht zwei. Ich kann nicht so viel essen und trinken, wie ihr mir mitgebracht habt.
2: Ja, das kann ich mir vorstellen, vor allem bei so langen Aufenthalten, gell? Kommt einiges zusammen.
1: Ich möchte mich bei allen bedanken, die gekommen sind. Aus der Pfarrei, St. Leopold und sonstige Freunde.
2: Ja, schön. Sehr, sehr schön. Also Sie würden sagen, die Besuche waren etwas sehr Wertvolles in dieser Zeit, oder?
1: Ja, ja.
2: Sehr gut, sehr gut. Ja, fein, fein, fein.
1: Ja, und auch die Betreuung war sehr gut bei den barmherzigen Brüdern und das Essen sehr gut, also wirklich. Kann ich nur empfehlen.
2: Fein. Dann haben Sie das mitgebrachte Gute mit nach Hause nehmen können, oder?
1: Und ich möchte mich auch bei allen vom Krankenhauspersonal bedanken für die wunderbaren Tage im Krankenhaus.
2: Ja, sehr schön. Das ist doch was Schönes, wenn man so zurückblicken kann auf einen Krankenhausaufenthalt.
1: Es war sehr schön, ja.
2: Mhm. Ja. Na, alles, alles Gute weiterhin.
1: Alles Gute, hey.
2: Fein. Wiederhören.
1: Wiederhören.

Die Telefonnummer für Ihren Anruf in dieser Sendung ist 0720 578 578 oder von außerhalb Österreichs 0043 720 578 578. Können Sie von einem Krankenhausbesuch erzählen? Wen haben Sie zuletzt besucht? Wie ist es Ihnen dabei gegangen? Vielleicht steht ein Besuch auch bevor. Oder es geht Ihnen wie unserem letzten Anrufer, der sich sehr über Besuch gefreut hat. Auch dann dürfen Sie anrufen 0720 578 578. Mit uns verbunden heute in dieser Sendung ist Krankenhausseelsorgerin Magister Maria Ratjohn. Sie freut sich auf Ihren Anruf.

0: Wir haben zwei Damen in der Leitung. Als erstes Elisabeth aus der Steiermark. Elisabeth, Sie haben im Hintergrund das Radio noch eingeschaltet. Da hören wir Sie doppelt. Wenn Sie das noch ausschalten, bitte. Und dann kommen Sie gleich dran. Wir probieren es nochmal. Sind Sie schon bereit?
1: Ja, bin schon da.
0: Danke, sehr gut. Bitte.
1: Ja, ich möchte auch erwähnen, ich gehe auch in Altersheime und in Krankenhäuser, weil die Eisen haben es eh genug, denke ich, immer so Kleinigkeiten, weil du kannst nicht immer was mitbringen. Manche meinen, ich möchte Eisen, sondern nehme mir immer Rosenkränze mit, Medaillen mit mir mit und dann unterhalte ich mich mit den Menschen, gell? Und da freuen sie sich immer so. Und dann habe ich gesagt, könnt ihr singen? Ja, sagen sie, wir können singen. Dann habe ich gesungen und mir gesagt, ja, würdige Königin. Dann hat der ganze Speisesaal hat mitgesungen. Das war dann so schön, dass ich ganz so cool hat. Was, wie sie da alle gefreut haben? Wie die Klungen. Alles hat gesungen, ab alt, ab jung. Es hat alles gesungen. Ich habe mich gefreut und sie haben sich gefreut.
2: Und das haben
1: wir dann, ja.
2: Wunderschön.
1: Das ist schön. Ich freue mich
2: so, wenn wir. Ja, na, das ist ganz was da. Singen ist sowieso, gell, wenn, ich meine, es passt nicht immer, aber wenn es passt, dann ist das ja noch einmal ganz eine andere Ebene, gell. Das spricht ja noch einmal ganz anders an, so gemeinsam zu singen. Wirklich ganz eine schöne Idee.
1: Ja, dann können Sie singen. Ja, freilich können wir singen. Die alten Männer, das hat dann so schön gelungen, locker nach einer müssen. Es hat alles mitgesungen.
2: Ja, schön. Na, ganz
1: und
2: schön.
1: Und können wir haben gesagt, können wir ja, können wir wieder besuchen, habe ich gesagt.
2: Na, super. Ja, so soll es sein, dass man sich freut, dass jemand kommt. Gell?
1: Nein, ganz cool, fein. Oder?
2: Wunderbar.
1: Hier, wenn es auch nicht kein geht, super, du nur die Hand halten und sitzen einmal ein bisschen nur die Hand halten, schauen sie mir an. Da sagt eine Frau zu mir, was sind Sie für eine Frau? Die hat das nicht begreifen können, dass der Weltfreund beim Mensch zuverkommt bei ihr und ihre Hand halt, gell? Der hat sich ja auch so gefreut dann. Das sind so kleine Gesten, was man da machen kann.
2: Genau, aber man macht sie bewusst und nimmt sich Zeit dafür. Und das ist,
1: glaube ich,
2: so das Wertvollste, was die Menschen spüren. Da hat jemand Zeit für mich und sieht mich. So, wie es mir gerade geht und wo ich gerade bin, darf ich sein und der Mensch ist bei mir. Ganz schön. Dann wünsche ich Ihnen noch viele musikalische Besuche.
1: Okay.
0: Ja, Dankeschön.
2: Fein, alles Gute.
1: Bitte, gern schön. Danke. Danke für die schöne Sendung.
2: Fein.
0: Ja, und wir gehen direkt weiter zu unserer nächsten Anruferin aus Wien, Frau Meier. Grüß Gott.
3: Ja, grüß Gott. Entschuldigung. Ich habe vor ein paar Jahren eine Dame besucht in einem Altersheim hier im 20. Bezirk. Und sie war Lehrerin und war im fünften Stock. Und am Gang habe ich einen kranken Bruder, habe ich gesagt, bitte können Sie mir zu dieser Dame oder sagen, wo sie ist. Ja, hat er gesagt, ich begleite sie. Und er hat gesagt, sie spricht nicht. Macht nichts, habe ich gesagt, ich werde beten. Das wird das Beste sein, hat er gesagt. Gut, also dann habe ich sie gegrüßt, obwohl sie nicht gesprochen hat, und habe einen barmherzigen Rosenkranz in italienischer Sprache und einen auf Deutsch. Und dann zum Schluss habe ich gesagt, Frau, ich sage keinen Namen, ich muss jetzt gehen, habe ich gesagt, ich wünsche Ihnen alles Gute. Und sie hat gesagt, danke.
2: Ha. Ja.
3: Also man sieht, auch wenn die Patienten nicht reden, aber mit Anrühren oder, also berühren meine ich, ja?
2: Ja.
3: Berühren oder sprechen, sie können noch hören. Also ich habe eine Dame, die nicht, eine andere, ja, die nicht... sie war schwerhörig, ja? Mhm. Ja, aber wenn sie tief geatmet hat, also das war der letzte Tag, wo ich bei ihr war, und habe ich sie gestreichelt, ja, und sie hat sich beruhigt.
2: Ja, ja. Ich glaube, dass das ist etwas ganz Wichtiges, was Sie sagen. Das eine ist, dass Menschen spüren, auch wenn sie nicht sagen können oder nicht reagieren, scheinbar, sie spüren es. Und das mit dem Hören, das weiß man auch, dass das eigentlich auch, wenn Menschen im Sterbeprozess sind, gell, die können ja oft, haben gar nicht die Kraft zu sprechen oder die Augen zu öffnen. Aber die hören alles. Und genau an solchen Dingen merkt man es. Ein kurzes Danke oder man merkt es an einer Handbewegung. Das ist was ganz Wichtiges, was Sie sagen, dass man das immer im Kopf behält. Menschen hören und Menschen fühlen. Auch wenn sie das nicht so zeigen oder sagen können, wie man das sonst halt gewohnt ist. Gell? Na, ganz schön, wunderbar.
3: Als Mensch behandeln, ja.
2: Gut. Ja, und ganz genau.
3: Ich danke der liebe Gott, dass ich so sensibel bin, dass ich
2: dass man spürt, ja.
3: Ja, genau.
2: Ja, ganz genau.
3: Ich danke Ihnen schön.
2: Alles Gute auch Ihnen. Wiederhören.
3: Danke, Wiederhören. Danke.

0: Ganz wenige Minuten bleiben uns noch und wir haben noch eine Anruferin, ganz kurz Margarete aus Niederösterreich. Bitte, Sie haben ein Zeugnis.
1: Ja, grüß Gott, hier ist Margarete. Ja, es ist so, durch das Singen, ich leite auch eine Singrunde im Pflegeheim und jetzt haben wir doch, dann rufe ich auch an, weil ich bin ein paar Jahre zu einer Frau gegangen, die zu Hause war mit einer 24-Stunden-Pflege, ist 103 Jahre alt geworden und habe ihr immer Lieder mit der Gitarre vorgesungen. Und sie war schon blind und hat nicht mehr viel machen können, aber wir haben uns beide so beschenkt, weil wir im Gebetskreis einmal waren. Und sie hat dann bei manchen Strophen mitsingen können noch, wo das was auswendig gewusst hat.
2: Ist das schön.
1: Und das ist, ja, das ist 103 Jahre alt geworden, die liebe Gerner. Und sie hat Gedichte geschrieben noch, wie sie können hat. Und darf ich ein kurzes Gedicht sagen zum Abschluss?
2: Ist ja, Pinkerl. Ja.
1: Sie hat geschrieben, trag dein Pinkerl ohne Murren, sei nicht grantig, hab keinen Zorn. Ohne Schmerz muss wohl so sein, kommt man nicht in den Himmel rein. Doch eins, das ist der gewiss, der Herrgott selber hilft dir tragen. Musst nur Ja sagen zu dein Leid und gläubig hoffen alle Zeit. Drum über Stern und Sonn kriegst dann dein Tragerlohn.
2: Boah, ist das schön. Es passt wunderbar zu der ganzen Sendung, würde ich sagen. Danke vielmals, dass Sie das mit uns geteilt haben. Danke.
1: Ja, danke. Bitte.
2: Danke. Wiederhören.
0: Ja, danke schön für alle Anrufer, die sich jetzt eingebracht haben in unsere Sendung. Und ich darf Ihnen, Magister Maria Radziwon, noch ein kurzes Schlusswort überlassen. Was sollen wir uns denn jetzt mitnehmen von dieser Sendung?
2: Ja, ich hoffe, dass sich die Hörer und Hörerinnen sehr ermutigt fühlen, Krankenbesuche zu machen oder nicht nur Krankenbesuche, sondern überhaupt Menschen, die vielleicht auch in einem Alters- oder Pflegeheim sind oder die zu Hause betreut werden, dass man einfach durch das Kommen, durch das Dasein, durch das aufrichtige Zuhören ein Stück weit spürbar machen kann, du bist wichtig für mich, ich sehe dich und ich komme auch wieder. Ich glaube, das ist so eine Grundbotschaft, die man da mitbringt, ganz ohne Worte, einfach durchs Dasein. Danke auch für die Erzählungen der Anrufenden. Ja, ich fühle mich eigentlich selber sehr beschenkt durch die Erzählungen dieser Menschen und möchte dafür Danke sagen.
0: Ja, herzlichen Dank für diese Sendung. Ich habe Ihr Buch Gespräche zwischen Erde und Himmel auch bei uns im Hörerservice hinterlegt. Also wenn da jemand von den Hörern noch einmal nachfragen möchte, können Sie gerne bei uns im Hörerservice anrufen. Die Telefonnummer ist 01 710 70 72. Die Wiederholung der Sendung hören Sie heute Abend, heute Nacht um 22 Uhr. Uns dann auch in unserer Radiothek unter www.radiomaria.at mit dem Titel Zeit, Ruhe und Taschentücher. Mehr braucht es nicht mit Magister Maria Radziwon, Krankenhausseelsorgerin. Am Mikrofon verabschiedet sich Antonia Kollmann.

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0: Einen schönen Vormittag, liebe Hörer von Radio Maria. Hier begrüßt Sie Barbara Mutzam zur Sendung Wort des Lebens. Und wir dürfen heute Worte über das Gebet erfahren. Da können wir nie genug dazu hören, immer wieder neu das Gebet auch entdecken. Dazu begrüße ich jetzt Bruder Martin Thaller, der mit uns verbunden ist. Grüß dich, Bruder Martin.
1: Grüß dich, Barbara. Danke für die Begrüßung. Ich freue mich, dass wir jetzt verbunden sein dürfen zum Wort des Lebens. Und wie Barbara schon gesagt hat, wir im Gebet können wir nicht genug hören. Und die Hörerfamilie von Radio Maria sind schon Experten im Gebet. Aber dennoch möchte ich heute auch wieder kurz über das Gebet mit euch nachdenken, dass wir da immer wieder tief hineintauchen dürfen. Und in diesem Sinne möchte ich auch mit einem Gebet starten. Im Namen des Vaters und des Sohnes und des Heiligen Geistes.
0: Amen.
1: Amen. Unser Vater, du hast uns als deine Kinder gerufen. Du hast uns von der Schöpfung her befähigt, in Kontakt mit dir zu sein, in Beziehung mit dir zu sein, weil du uns Vernunft geschenkt hast, uns als Person gestaltet hast, als dein Abbild. Und wir können und dürfen und sollen und möchten mit dir in Kontakt sein, in Beziehung sein. Ich bin jetzt in deinem Heiligen Geist für diese Zeit, für dieses Wort des Lebens heute, dass du uns den Heiligen Geist jetzt besonders sendest. Es schenke uns der allmächtige Gott, der Vater, der Sohn, der Heilige Geist.
0: Amen.
1: Amen. Liebe Hörerfamilie von Radio Maria, wir haben im Gebet dann vier Gebetsstufen, die sich in der Tradition herausgebildet haben. Die erste Stufe ist das mündliche Gebet. Die zweite Stufe wäre dann das betrachtende, meditative Gebet. Und die dritte Stufe das affektive Herzensgebet. Und dann das Gebet der Einfachheit. Und das sind die ersten vier Stufen, wo wir aktiv auch mit dabei sein können, dazu beitragen können. Und dann ist dann nach der vierten Stufe kommt dann die Schwelle hinein zur Mystik. Da ist der Mensch dann völlig passiv sozusagen. Das Wirken Gottes, also wo er auf den Menschen zukommt. Und grundsätzlich müssen wir eben auch immer wieder beachten, dass Gebet grundsätzlich schon einfach nur Antwort ist. Also der Erste, der einen Schritt unternimmt, der versucht, das Gespräch mit uns aufzunehmen, ist immer zuerst Gott. Und unser Gebet ist immer erst Antwort. Also wenn wir uns aufmachen, Gott zu suchen, dann hat er uns schon gerufen. Das möchte ich nur kurz vorausstellen. Und wir wollen uns kurz diese vier Stufen anschauen. Mündliches Gebet ist alles, was wir in Worten ausdrücken. Zum Beispiel auswendig gelerntes oder gelesenes Gebet. Zum Beispiel das Vaterunser. Dein Gebet aus dem Gebetbuch. Oder das Stundengebet ist auch ein mündliches Gebet. Es kann aber auch ein freies, persönlich formuliertes Sprechen zu Gott sein, was man laut oder leise im Herzen zu Gott bringt. Also wo man das Herz zu Gott erhebt. Und die meisten, die zu Gott finden oder die einen Gebetsweg beginnen mit einem mündlichen Gebet. Dieses mündliche Gebet ist grundsätzlich auch unverzichtbarer Bestandteil des geistlichen Lebens. Aber es darf nicht bloß mündlich bleiben, ein mechanisches Herunterleihen von Worten ohne Innenleben. Ein gedankenloses vor sich herplappern hat wenig Sinn, wie Jesus schon gesagt hat, beim Beten sollte nicht plappern wie die Heiden. Sie meinen, sie werden nur erhört, wenn sie viele Worte machen. Ein Gebet ist eben nicht die Quantität ausschlaggebend, sondern die Qualität. Lieber ein einziges Wort voll Andacht gesprochen, gebetet, als Kilometer von Worten ohne Herz aufzuplappern. Und ganz wichtig ist beim mündlichen Gebet, dem das Sinn und Herz beteiligt sind, dass ich die Bedeutung der Worte, die ich spreche, auch innerlich nachvollziehen, mitvollziehen kann, mitsprechen kann. Ich meine, ein gedankenloses Aufsagen von schönen Formulierungen ist kein echtes Beten, sondern eben beim Beten müssen wir mit der Wahrheit meines Seins zu Gott kommen, also mit der Wahrheit meines Seins muss ich Gott berühren. Und ich darf und muss im Gebet ich selbst sein vor Gott. Und da ist es auch sinnvoll, wenn ich zum Beispiel ein vertrautes Gebet habe, also zum Beispiel mein Morgengebet, ist dieser Ritus, da sind diese oder jene Gebetsformen drinnen, diese Gebete beinhaltet. Und da ist es sinnvoll, dass ich immer wieder mal innehalte und dann drüber nachdenke oder mitdenke, was ich jetzt gerade gebetet habe. Oder im besten Fall beim Aussprechen schon mitdenken. Immer wieder sich Zeit zu nehmen. Dass mein Alltag und mein Beten sich einander durchdringen. Das wäre das Ziel. Und zwei typische Fehler von vorformulierten Gebeten ist eben, dass man passiv bleibt, weil die vorgegebenen Worte kaum zur inneren Eigenaktivität einladen. Man betet einfach durch, was man sich vorgenommen hat. Und eine zweite Herausforderung ist oft bei vorformulierten Gebeten, dass sie sehr allgemein gehalten sind, dass sie womöglich mit meiner aktuellen Lebenssituation nicht in Berührung kommen. Deswegen ist auch gut, beim mündlichen Gebet immer wieder auch freie Gebetszeiten einzuplanen, einzubauen, dass ich nicht nur bei vorformulierten Gebeten hängen bleibe, sondern dass ich dann weitergehe, dass ich auch in das freie mündliche Gebet hineinkomme, wo ich voll aktiv bin und wo ich meine Person, meine aktuelle Situation vor Gott bringen. So ein kleines Beispiel. Bei uns in der Familie zu Hause, wir haben immer Morgengebet, Abendgebet gebetet. Und da haben wir ein vorformuliertes Gebet gemeinsam gebetet. Und dann hatten wir kurze Zeit, wo wir freies Gebet hatten, wo wir Dank und Bitte vor Gott gebracht haben. Und dann haben wir noch gemeinsam ein Vaterunser gebetet. So. Das war unser Familiengebet. So, das ist wichtig, vorformulierte Gebete, aber dann auch dieses freie Gebet. Dass ich durch die vorformulierten Gebete nicht einfach innerlich unverändert bleibe, sondern dass ich mich ansprechen lasse. Und das ist zum Beispiel auch beim Stundengebet so schön, weil da haben wir natürlich auch ein vorformuliertes Gebet, also die Psalmen zum Beispiel. Aber da hat man immer dann das Sterbchen, also die Atempause, dass man nicht ins Runterleihen kommt, sondern es wieder kurz innehält und dass es ein eher betrachtendes Gebet wird als ein geleiertes Gebet. Und eine goldene Regel lautet daher, verknüpfe das mündliche Gebet von Anfang an mit innerer Betrachtung, also das Herz soll voll dabei sein. Und dieses mündliche Gebet ist eben oft das vorformulierte Gebet ist oft eine Startrampe ins persönliche Gespräch mit Gott. Also das vorformulierte Gebet soll eine Sprungschanze, eine Startrampe sein ins persönliche Gebet, dass ich mit Gott ins Gespräch komme, über mich, der ich vor ihm stehe. Und dann kommen wir in die zweite Stufe, das betrachtende Gebet. Das ist dann, wo zum Beispiel der Rosenkranz ist in erster Linie auch ein betrachtendes Gebet, also man hat ein mündliches Gebet, was aber in die Betrachtung hineinführt, also man betrachtet mit der Mutter Gottes das Leben Jesu, sein betrachtendes Gebet. Man kann da auch zum Beispiel in der betrachtendes Gebet fällt auch die Lectio Divina, wo man sich zum Beispiel einen Schriftteil heraussucht, Schrifttext, und den liest man dann mehrmals durch. Da geht es dann nicht darum, dass man viel liest, sondern dass man wenig liest, aber das innerlich verkostet und da in die Betrachtung hineinkommt, wo man dann, wie schon öfter gesagt, sich ein Wort herausnimmt. Das betrachtet man dann innerlich mit Verstand, versucht man es zu durchdringen und mit dem Gefühl mit dabei zu sein, sich in die Situation hineinzuversetzen und dann eben die Herausforderung, die Challenge, dass man eben das Wort Gottes in das Herz hineinsprechen lässt, dass Gott zu mir sprechen darf, in mein Herz hinein. Das ist eben ein Zusammenspiel von Erkenntnis und innere Berührung, wo es den Willen bewegt und mich auch zum Handeln dann führt. Also das ist ein veränderndes Gebet, ein mich veränderndes Gebet. Aber dazu reicht weder der bloße Verstand noch das bloße Gefühl aus. Und ganz wichtig ist eben, dass es in mein Herz hineinkommt. Das soll durch das betrachtende Gebet eben geschehen. Das liegt mit dem Mund voll aktiv, sondern ist dann schon, geht es schon in das Innere hinein. Also dieses betrachtende Gebet zielt auf die Herzensebene ab, die persönliche Stellungnahme, dass Gott mich berühren darf, wo mich eben dann vielleicht ein Wort bewegt. Plötzlich rührt es mich zu Tränen und erfüllt mich mit Freude und Hoffnung. Und da kann ich dann dort verweilen. Das ist ein mich veränderndes Gebet. Genau, so mal kurz die ersten beiden Stufen. Jetzt hören wir ein paar Takte der Musik.

0: mit der Wahrheit meines Seins Gott berühren. Diesen Satz haben wir jetzt gehört von Bruder Martin Thaler, der gerade in der Sendung Wort des Lebens über die vier Stufen des Gebets zu uns spricht. Vom mündlichen und betrachteten Gebet haben wir schon gehört und jetzt dürfen wir noch vom Herzensgebet und ich glaube auch der Einfachheit, da habe ich mitgeschrieben, erfahren. Bitte, Bruder Martin.
1: Ja, danke, Barbara. Ja, wir dürfen jetzt zum affektiven Gebet kommen, zum Herzensgebet. Und das ist dieser Übergang, also diese vier verschiedenen Stufen. Das ist nicht so, dass das so aus der ersten Stufe abgehakt, sozusagen dann auf die nächste Stufe gestiegen, so, sondern es ist oft ein leise, organischer Vorgang, dass ich plötzlich wahrnehme, boah, jetzt bin ich gar nicht mehr so viel im mündlichen Gebet, jetzt bin ich mehr im betrachtenden Gebet schon. Und dann kann es auch Zeiten geben, wo es vielleicht durch eine Krise oder so, wo es mich dann wieder auf das mündliche Gebet mehr, wo ich mich wieder mehr auf das mündliche Gebet fokussiere, mich daran festhalten kann. Und dann kann ich dann wieder sozusagen Stufen weitersteigen. So, das ist immer so ein leiser organischer Vorgang. Und ich kann nicht sagen, jetzt, nächste Stufe, so. Genau. Und die Akzente des Betens, Stufen werden sich immer wieder etwas verschieben und verändern. Ja. Und dann bei der Betrachtung, wo ich immer mit dem Intellekt, mit dem Verstand voll dabei bin, auch mit den Gefühlen, kann es sein, dass es zu dieser inneren Berührtheit kommt und dann wird dieses innere Bewegtsein auf der Herzensebene, im Herzen drin, wird dann stärker als das gedankliche, schrittweise Nachdenken. Und in diesem affektiven Gebet, in diesem Herzensgebet, genügt dann oft schon ein kurzer Gedanke und ein kleines Wort Gottes und das löst dann einen Affekt aus. Und Affekt meint hier nicht irgendwie eine wilde Gefühlsaufballung, sondern eine tief empfundene Regung der Liebe zu Gott. Im affektiven Gebet erlebt die Seele eine neue Innigkeit. Gott rührt spürbar an das Herz. Und aus dem Herzen steigen Liebesakte, Sehnsuchtsrufe, Lobpreis, Dank und so weiter. Und zunächst hört er auch im affektiven Gebet die verstandesmäßige Betrachtung nicht völlig auf. Aber es ist eben so ein kleiner biblischer Gedanke und es ist schnell eine innere Ergriffenheit. Also wenn ich mir zum Beispiel vornehme, dass ich das Gleichnis vom barmherzigen Vater betrachte mit den zwei Söhnen, kann es sein, bei mir im affektiven, also beim betrachtenden Gebet, gehe ich dann die ganze Bibelstelle durch und lese sie mehrmals und so. Und beim affektiven Gebet fange ich an zu lesen und ich lese den einen Satz, dass ihm der Vater alles gibt, was er hat. So. Ich komme gleich in so eine tiefe innere Liebe zu Gott, dass ich dann am Ende der Gebetszeit nur die ersten zwei Sätze gelesen habe und das andere bin ich gar nicht mehr zum Lesen gekommen, weil ich dann schon innerlich in der vollen Beziehung, in der vollen Gegenwart Gottes war. Genau, also Selige Jan sagt, ein einziger liebevoller Blick zu Gott kann mehr bewirken als 1000 Gedanken über ihn. So, das ist so dieses affektive Gebet. Und dann kommt es zu diesem Gebet der Einfachheit. Das ist dann nochmal die nächste Stufe. Und aus vielen verschiedenen Affekten, die mich in der Liebe zu Gott entzünden, werden einige wenige Grundaffekte, die immer wiederkehren. Und statt ständig neue Gedanken anzuregen, verweilt man lieber bei einem einzigen liebenden Gedanken. Beim affektiven Gebet tritt dann an die Stelle des Suchens bereits das Erfassen und innere Auskosten der Wahrheit. Ich suche nicht mehr danach, berührt zu werden, sondern erfahre die Wahrheit unmittelbar und antworte darauf. Meist in der Form der Liebe. Anders gesagt, in der betrachtenden Phase suche ich noch nach einem Gedanken, der mich berührt, Und im affektiven Gebet, dann habe ich diesen berührenden Gedanken quasi sofort, Gott schenkt ihn mir. Und ich koste ihn einfach aus, indem ich Gott liebe, der diese Wahrheit ist. Und diese affektiven Gebetszeiten sind Gnade, wir können sie nicht machen, ich mache jetzt so. Wir können sie nur treu in die Betrachtung geben, das ist das aktive Bemühen zusammen mit der Gnade und alles Weitere darf ich von Gott erwarten. Gott zieht unser Herz empor, er gibt uns neue Kraft und neuen Geschmack am Gebet. Und da gibt es ein sehr schönes Gebet von der, also ein sehr schönes Bild von der Teresa von Avila, wo sie von so einem, also so ein Engel steht neben ihr und sie bekommt diesen Liebespfeil Gottes in ihr Herz geschossen und da hat sie so einen trunkenen Blick. Und das ist dann dieses Gebet der Einfachheit, wo sie voll in die Liebe Gottes aufgeht. Da ist sie völlig, also sie ist nicht mehr aktiv dabei, sondern das ist schon ein Geschehen Gottes an ihr. Genau, da verstummen dann die Worte, da wäre jedes Wort oder jeder Gedanke wäre zu viel und würde diese heilige Gegenwart Gottes in mir dann stören. So. Genau, so kurz ein paar Gedanken zu diesen vier Gebetsstufen. Und nun sind Sie eingeladen, Zeugnis zu geben oder Ihre Erfahrungen zu teilen oder Fragen zu stellen.
0: Dankeschön, Bruder Martin. Ja, liebe Zuhörer, nutzen Sie diese Gelegenheit, warten Sie nicht lange, nutzen wir diese Zeit, die wir jetzt noch haben und berichten Sie uns gerne von Ihren Gebetszeiten, wie Sie diese wahrnehmen, wie Sie gerne beten, wie es Ihnen vielleicht mit den verschiedenen Stufen geht, die wir jetzt gehört haben. Wir freuen uns auf Ihren Beitrag unter 0720 578 578 von außerhalb Österreichs 0043 720 578 578.

0: diese unterschiedlichen Stufen sehr gut nachvollziehen kann. Meine Frage wäre, es wird eben gesprochen mit dem Herzen oder Herz wird berührt, Gefühl und Verstand ist das eine, aber das Herz wäre das Wesentliche. Wie würden Sie Herz definieren oder wie schaut Beten mit Herz oder diese Ergriffenheit mit Herzen aus Ihrer Sicht?
1: Also das Herz im biblischen Sinne sozusagen ist der Ort, wo wir Tempel Gottes sind, wo Gott in uns wohnt, wo Jesus sagt, dass wenn wir uns am Wort festhalten, sondern werden der Vater und er kommen und in uns Wohnung nehmen. Also der Ort, wo Gott in uns gegenwärtig ist, die Herzensmitte, Personenmitte des Menschen, dort wo Denken und Fühlen zusammenkommen, dort wo entschieden wird. Genau, ist unser innerster Ort, wo wir zu Hause sein dürfen.
0: So. Ja, das ist gut mit Wohnung, weil ich hätte immer gemeint, also mein ganzes Herz, mein ganzes Sein umfasst alles, Verstand und Gefühl und aber nur mit Wohnung, das hilft mir gut, ja, diese Vorstellung, wo Gott wohnt in
1: Genau, wo ich in mir Gott treffen kann. So wo. Aber schon die Person Mitte, die Mitte des Menschen, dort wo im Himmel und Erde sich in mir verbinden, also wo, genau, also dort wo alles zusammenkommt, alles was ja, die Person Mitte, wo ich Gott begegnen darf in mir.
0: Wunderbar, danke vielmals. Auf Wiederhören. Gerne. Danke.
2: Wiederhören. Dankeschön für diese wunderbare Frage. Ja, liebe Zuhörer, auch Sie können sich gerne noch einbringen mit Fragen oder mit eigenen Beiträgen zum Thema Gebet. Wir haben von 4 Stufen jetzt gehört von Bruder Martin Thaller. Erzählen Sie uns gerne, welche Gebetsform Sie hier gerne leben, was Ihnen vielleicht leichter fällt, was nicht, oder wenn Sie einfach auf etwas anschließen möchten, dann freuen wir uns. 0720 578 578.

0: Auch Kurt aus Oberösterreich hat jetzt noch eine Frage zu einem bestimmten, zu einer bestimmten Gebetsform. So, bitte.
1: Ja, ich wollte fragen, grüß Gott, zum Fürbittgebet oder zur Fürbitte, wenn man für andere betet oder auch umgekehrt, was da

0: eintritt oder was da irgendwie geschieht auf irgendeine Weise, ob Sie da einen Einblick haben oder ob es da auch Literatur zu dem Thema gibt. Also man bittet ja auch oft für Angehörige, für Freunde oder in der Not oder bei Krankheit, aber man macht es auch für schon bereits Angehörige, die schon verstorben sind, was da passiert, also auf einer geistlichen Ebene.
1: Wenn ich die Frage richtig verstehe, sozusagen, ob Sie also nähere Ausführungen zum Fürbittgebet oder?
0: Ja, genau. Also was da auf geistlicher Ebene passiert, warum das wirksam wird oder nicht erkenntlich wirksam ist, also was da beim Fürbitter passiert und auch bei dem es angedacht ist.
1: Ja. Also das ist immer ein stellvertretendes in die Bresche springen vor Gott für den anderen. Also dass man die Situation des beim fürbittenden Gebet, dass man die Situation des anderen bei Gott vorbringt und Gott daran an diese Person sozusagen nochmal besonders erinnert, wie es die Heiligen im Himmel tun, so können es eben auch wir tun. Also die Heiligen im Himmel sind auch Fürsprecher für uns und so können auch wir Fürsprecher sein für die anderen. Und dadurch haben wir, oder weil wir zum Beispiel, wenn das zum Beispiel das Gebet um den Frieden, ja, also ich persönlich, ich kann jetzt nicht in den Iran fliegen oder so und dort irgendwie Friedensaufgaben, Friedensbemühungen machen oder so. Aber durch das Gebet, also über Gott sozusagen, kann ich direkt sozusagen in den Iran eingreifen oder in die Herzen der verschiedenen Kriegsführer kann ich eben über Gott direkt in die Herzen da hineinwirken, also auf geistlicher Ebene. Was mir so nicht möglich wäre, aber durch das Gebet, durch das Fürbittgebet, kann ich zum Beispiel in die Herzen der Kriegstreiber hineinwirken, durch Gott. Oder ich kann auch, der Onkel, der krank ist, den kann ich auch dadurch sozusagen die Gnade Gottes erbitten oder Gott mal besonders daran erinnern, dass er ihm zur Seite steht und dass er ihm die entsprechenden Gnaden vermittelt. So.
2: Ja, danke schön, Kurt, für diese Frage. Wir müssten hier an dieser Stelle weitergehen. Ich möchte aber darauf verweisen, dass es einige Sendungen gibt auf unserer Radiothek unter www.radiomaria.at. Wenn Sie hier Fürbitte oder Fürbittgebet oder so eingeben, gibt es eine ganze Reihe über das Prophetische oder auch überhaupt über das Fürbittgebet. Was ist das Fürbittgebet? Also vielleicht ist da auch etwas dabei, wo Sie sich noch vertiefen können zu diesem Thema. Bei uns ist es an dieser Stelle Zeit, die Sendung langsam zu beenden. Ich bitte dich noch, Bruder Martin, um ein Schlusswort und auch um den Segen.
1: Ja. Also Gott hat uns geschaffen, er liebt es, mit uns in Beziehung zu sein. Und deswegen hat er uns auch geschaffen, dafür hat er uns geschaffen, dass er mit uns in Beziehung sein kann und dass wir mit ihm in Beziehung sind. Der Mensch, in Anführungszeichen, funktioniert nicht ohne Beziehung zu Gott. Und dazu sind wir eingeladen und Gott sehnt sich danach, mit uns in Beziehung zu sein. In der Tiefe sehnt sich jeder Mensch auch, mit Gott in Beziehung zu sein. Und dazu darf ich euch den Segen Gottes spenden. Der Herr sei mit euch.
2: Und mit deinem Geiste.
1: Die Fürsprache der Jungfrau und Gottes Mutter Maria, der heiligen Erzengel, eurer Schutzengel, der heiligen Namenspatrone segne euch und schenke euch den Geist des Gebetes, den Geist der Beziehung zu Gott. Das Gebet schenke euch der allmächtige Gott, der Vater, der Sohn, der Heilige Geist.
2: Amen.
1: Amen.
2: Vielen Dank, Bruder Martin Thaller, dir für deine Worte heute zum Gebet. Sie, liebe Zuhörer, können die Sendung gerne nachhören in unserer Radiothek www.radiomaria.at, Rubrik Wort des Lebens.

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In der Mitte der Nacht beten wir nun den Angelus und vertrauen uns und alle Menschen der Mutter Gottes an.

Heute am 31. Juli gedenkt die Kirche des heiligen Ignatius von Loyola, des heiligen Germanus, Bischof von Auxerre, der von 378 bis 448 lebte und wirkte, des Justinus de Jacobis, eines Lazaristen, der Bischof in Abessinien war und 1860 gestorben ist, sowie der seligen Maria Huber, der Gründerin der Schulschwestern vom heiligen Franziskus. Sie starb 1705.

Der heilige Ignatius von Loyola ist der Gründer des Jesuitenordens der Compagnia de Jesus, wie er seinen Orden nannte. Die Gesellschaft Jesu war ursprünglich eine durch strengste Zucht und durch freiwilligen und persönlichen Verzicht auf ein Eigenleben zusammengefügte Gemeinschaft kampfbereiter Männer, die nach dem Vorbild ihres Gründers die zerbrechlichen irdischen Waffen mit den unzerstörbaren geistigen Waffen vertauschten. Das Leben des heiligen Ignatius ist weitgehend bekannt. Er entstammt einer baskischen Adelsfamilie und wurde am 31. März 1491 auf Schloss Loyola im Königreich Navarra als jüngster von vielen Geschwistern geboren. Getauft wurde er auf den Namen Inigo, den er später selbst in Ignazio umwandelte. Als Knabe kam er als Page an den Hof König Ferdinands von Spanien, wo er sich alle Facetten des Ritterdienstes zu eigen machte, bis hin zur Duellbereitschaft bei geringsten Anlässen. Als königlicher Krieger brachte er es schnell zum Hauptmann und hatte eine glänzende militärische Karriere vor sich, die jedoch durch eine schwere Verwundung ein jähes Ende fand. Bei der Belagerung von Pamplona traf ihn eine Kanonenkugel am Bein und durchschlug den Unterschenkel. Obgleich er sich heldenmütig mehreren äußerst schmerzhaften Operationen unterzog, wurde das verwundete Bein kürzer, so dass er hinkte. Was ihm bei seinem ehrgeizigen Temperament als größtes Unglück erschien. Wochenlang musste er unbeweglich im Schloss Loyola auf dem Krankenlager ausharren, wo er sich mit Lesen die Zeit zu vertreiben suchte. Doch gab es in der Schlossbibliothek keine große Auswahl an Lesestoff. Früher hatte er hauptsächlich Ritterromane gelesen. Hier musste er mit dem Vorhandenen vorlieb nehmen, einer Geschichte vom Leben Jesu und verschiedene Heiliglegenden. Bald erkannte Ignatius, dass sich die Taten der Heiligen sehr wohl mit den kühnsten Abenteuern mancher Ritter messen konnten. Nach und nach wurde er durch diese Erzählungen so stark beeindruckt, dass er in sich zu gehen begann. Sein Ehrgeiz wandelte sich und nun wollte er nicht mehr dem Ruhm auf den Schlachtfeldern nachjagen, sondern fortan ein geistliches Leben führen. Doch wusste er nicht, wie er das beginnen sollte. Nach seiner Genesung wanderte er zunächst auf den Berg Montserrat. Dem Abt des dortigen Klosters legte er seine Generalbeichte ab. Sie war so ausführlich, dass er 3 Tage brauchte, um sie zu Papier zu bringen. Degen und Dolch, Symbole geopferter Träume, hängte er neben der Statue der Mutter Gottes auf und hielt bei ihr Nachtwache, wie er es in den Ritterromanen gelesen hatte. Dann legte er Pilgerkleidung an und machte sich auf die Pilgerreise nach Jerusalem. Zunächst ging er in Richtung Barcelona. Als ihn die Umstände zwangen, einen Umweg über Manresa zu machen, wo er im Armenspital einige Tage bleiben wollte, wurden daraus 10 Monate. Er hauste in einer feuchten Höhle und kasteite sich in gewaltsamer und schonungsloser Bußfertigkeit. 7 Stunden täglich verbrachte er kniend im Gebet. In den wenigen Stunden Schlaf lag er auf der nackten Erde einen Holzklotz unter dem Kopf. Er fastete und geißelte sich. Sein Bestreben war es, selbst die Heiligsten unter den Heiligen zu übertreffen. Nach quälenden Gewissensnöten gelangte er schließlich zu der Erkenntnis, dass er fortan alles zur größeren Ehre Gottes tun wollte. Omnia ad majorem Dei gloriam. Dieser Leitsatz wurde bestimmend für sein weiteres Leben. In Manresa entstand auch der erste Entwurf seines Exerzitienbüchleins, dem später so erfolgreichen Leitfaden zur Meditation und religiösen Unterweisung. Als er am Ende seiner Vorbereitungszeit aus der Höhle von Manresa trat, um seine neue Laufbahn zu beginnen, hatte sich der unbeherrschte Ritter zu einem Meister der geistigen Selbstdisziplin gewandelt. Von seiner Pilgerfahrt ins Heilige Land 1523 zurückgekehrt, besuchte der 33-jährige Mann ab Oktober 1525 gemeinsam mit den viel jüngeren Mitschülern die öffentliche Lateinschule. Anschließend begann er an der Universität in Alcalá seine Studien, wo er ohne Anleitung alles gleichzeitig zu studieren versuchte und kläglich scheiterte. Auch das Studium in Salamanca blieb erfolglos, weil er durch seine geistlichen Übungen mit den theologischen Autoritäten in Konflikt geriet und sogar im Gefängnis landete. Schließlich beschloss er, nach Paris zu wandern,
um dort seine Studien fortzusetzen. Mit beeindruckender Konsequenz setzte er sich hier im Kolleg Montaigu wieder auf die Schulbank, um Latein zu lernen. In seinen Lebenserinnerungen lesen wir: Allzu überstürzt war er früher von der Grammatik zu den höheren Studien übergegangen. So richtete er sich seinen Lehrplan in Paris überlegter ein. Gemeinsam mit 9-jährigen Knaben drückte er bis in den Herbst 1529 die Schulbank, um seine lateinischen Sprachkenntnisse aufzubessern. Er unterwarf sich der strengen Ordnung des Hauses, um im Oktober desselben Jahres den vollen Kurs der Philosophie beginnen zu können, der etwa 3,5 Jahre dauerte. Nach dem Lizenziat begann Ignatius scholastische Theologie bei den Dominikanern in Saint-Jacques zu studieren, wo auch Thomas von Aquin einige Jahre gelehrt hatte und zu dem er Zeit seines Lebens eine große Zuneigung bewahrte. Neben seinen Studien warb Ignatius in Paris bei Freunden und Studiengenossen um Verbündete. Ad majorem Dei gloriam, zur größeren Ehre Gottes. Zunächst schwebte ihm nur ein loser Bund von Jesusrittern vor, Studenten wie er, die sich durch einfache Gelübde binden sollten. Es waren schließlich Petrus Faber, Franz Xaver, Jakob Leines, Alfons Salmeron, Simon Rodriguez und Nikolaus Bobardella, die sich ihm anschlossen. Die Macht seiner Persönlichkeit und seiner Exerzitien hatten das bewirkt. Um ihrem Bund festen Halt zu geben, legten die 7 Männer in der Kirche Saint-Denis auf dem Montmartre die Gelübde der Armut und Keuschheit ab. Dazu kam die Intention der Missionsarbeit unter Moslems im Heiligen Land oder, falls dies unmöglich sein würde, wollten sie sich dem Papst zur Verfügung stellen. Die Heilige Messe feierte der einzige Priester unter ihnen, Peter Faber. Die Gründung der Gesellschaft Jesu war eine ganz schlichte Feier, so ruhig und einfach, dass die 7 selbst keine Ahnung von der historischen Bedeutung dieser Stunde hatten. Nach anstrengenden winterlichen Fußmärschen durch feindliches Kriegsgebiet gelangten die Freunde schließlich nach Norditalien und nach Venedig. Hier wollten sie ein Schiff in Richtung Osten besteigen. Der Plan scheiterte wegen des Krieges zwischen Venedig und den Türken. 1537 wurde Ignatius als 45-jähriger Mann mit 5 weiteren Gefährten in Venedig zum Priester geweiht. Nun wirkten die Freunde zunächst als Seelsorger und Prediger in Vicenza, dann in Padua und in Ferrara. Als schließlich klar war, dass ihre missionarische Arbeit im Osten auch weiterhin unmöglich sein würde, wandten sich die Freunde nach Rom, um vom Papst Aufträge zu erbitten. Im Jahre 1540 wurde ihr Orden durch Papst Paul III. Bestätigt und Ignatius wurde einstimmig zum Generalobern der Gesellschaft Jesu, der Jesuiten, gewählt. Um ganz dem Apostolat dienen zu können, durch das sie die Menschen zu einem wahren christlichen Denken und Leben führen wollten, verzichteten die Jesuiten auf bisher gewohnte Ordenseinrichtungen wie Chorgebet und Ordenstracht. Neben den Exerzitien und den Ordenskonstitutionen hinterließ Ignatius Fragmente eines geistlichen Tagebuchs, seinen autobiografischen Pilgerbericht und über 6.800 Briefe. Gott finden in allen Dingen und ein Leben in der Nachfolge Christi als Dienst am Menschen und der Kirche. Darin bestand die Grundausrichtung des neuen Ordens. Als konkrete Aufgabengebiete wurden die Erziehung der Jugend, die Pflege der Wissenschaft und Forschung sowie eine verstärkte Missionstätigkeit erarbeitet. 1551 eröffnete Ignatius in einem Haus auf dem Kapitolshügel in Rom ein Kolleg, das 1584 in das bis heute als Collegio Romano bekannte Gebäude umzog und aus dem später die päpstliche Universität Gregoriana hervorgehen sollte. In Rom vollzog sich die letzte innere Wandlung des einstigen Kriegers. Hier wurde er vom ich-bezogenen Fanatiker zum überpersönlichen, einsichtigen und gütigen Heiligen, dem er nicht aus Furcht, sondern aus Liebe gehorchte. Als Ignatius als erster Ordensgeneral am 31. Juli 1556 starb, zählte der Orden bereits mehr als 1000 Mitglieder und hatte über 100 Niederlassungen. 1622 wurde Ignatius von Loyola heilig gesprochen.
Dargestellt wird er im schwarzen Ordenskleid der Jesuiten oder mit dem Monogramm Christi auf der Brust, auch Teufel austreibend oder einen Drachen als Symbol der Ketzerei zu seinen Füßen, ebenso mit Kreuz und in die Sonne schauend. Der heilige Ignatius ist seit 1922 Patron der Exerzitienhäuser, ferner der Jesuiten, Kinder und Krieger. Er wird angerufen bei Fieber, Gewissensbissen und Seelenqual, Todgeburten, Zauberei und bei Gefahr vor Wölfen, weil sein neuntägiges Gebet gegen eine Plage von Wölfen in den piemontesischen Tälern half.

Zum Schluss möchte ich Ihnen noch ein Wort des heiligen Ignatius mit auf den Weg geben. Die meisten Menschen ahnen nicht, was Gott aus ihnen machen könnte, wenn sie sich ihm nur zur Verfügung stellen würden. In diesem Sinne wollen wir uns heute ganz Gott zur Verfügung stellen, alles, was wir tun, ihm anvertrauen, damit er das Beste daraus machen kann.

Soweit die Heiligen des heutigen Tages. Im Namen von Radio Maria wünsche ich allen, die heute ihren Namenstag oder einen anderen Festtag feiern, alles Gute und gottesreichen Segen. Möge ihnen der Tagesheilige Ignatius von Loyola Fürsprecher sein.

0: Sie hören nun die Wiederholung der Sendung Katechismus von gestern Nachmittag.
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0: Am Abend unseres Lebens werden wir nach unserer Liebe gerichtet werden, sagte Johannes vom Kreuz. Was uns nach dem Tod erwartet und über unseren Glauben an das ewige Leben, so wie wir es im Katechismus der katholischen Kirche lesen können, erfahren wir in dieser Sendung. Dazu begrüße ich Sie, mein Name Barbara Mutzer. Zu uns spricht heute Peter Trenker. Ich grüße Sie bei uns wieder auf Sendung. Schön, dass Sie drangeschaltet sind. Willkommen.
1: Ja, herzlichen Dank. Auch von mir ein herzliches Grüß Gott. Und ich beginne wieder mit einem Gebet. Gegrüßet seist du, Maria, voll der Gnade. Der Herr ist mit dir. Du bist gebenedeit unter den Frauen und gebenedeit ist die Frucht deines Leibes, Jesus.
0: Heilige Maria, Mutter Gottes, bitte für uns Sünder, jetzt und in der Stunde unseres Todes. Amen.
1: Maria, Mutter Gottes, Sitz der Weisheit,
0: bitte für uns.
1: Ja, also wie üblich beginne ich mit einer Standardbestimmung. Wir befinden uns im Katechismus schon am Ende des Glaubensbekenntnisses. Und auch wenn der Titel, wie auch angekündigt wurde, der Sendung das ewige Leben beinhaltet, so sind es drei Themen, die uns der Katechismus heute nahelegt, nämlich das Sterben, das persönliche Gericht und eben auch der Himmel. Das Sterben und das persönliche Gericht sind die zwei Seiten derselben Medaille. Der zweite Teil des Gegrüßet seist du Marias, das wir soeben gebetet haben, weist uns auf die beiden wichtigsten Augenblicke unseres Lebens hin, nämlich Heilige Maria, Mutter Gottes, bitte für uns Sünder jetzt und in der Stunde unseres Todes. Amen. Wir vertrauen uns der Gottesmutter an, nämlich jetzt und auch in der Stunde unseres Todes. Der Tod heißt es im Katechismus unter 1021. Vielleicht auch noch ein kleiner Hinweis, damit Sie, wenn Sie den Katechismus zu Hause haben, wir behandeln heute die Abschnitte 1020 bis 1029. Also 1020 bis 1029, falls Sie hier auch den Katechismus aufschlagen wollen. Der Tod heißt es im Katechismus unter 1021. Der Tod setzt dem Leben des Menschen, das heißt der Zeit, in der dieser die in Christus geoffenbarte göttliche Gnade annehmen oder zurückweisen kann, ein Ende. Unser Tod ist der Augenblick, in dem unser Tun aufhört, der Augenblick, in dem geschieht. Wir können selbst keinen Beitrag mehr leisten. Es sind nun andere, die für uns einspringen. Im Katechismus finden wir an dieser Stelle unter 1020 das Sterbegebet angeführt. Ich zitiere: Mache dich auf den Weg, im Namen Gottes, des allmächtigen Vaters, der dich erschaffen hat, im Namen Jesu Christi, des Sohnes, des lebendigen Gottes, der für dich gelitten hat, im Namen des Heiligen Geistes, der über dich ausgegossen worden ist. Heute noch sei dir im Frieden deine Stätte bereitet, deine Wohnung bei Gott im heiligen Zion, mit der allerseligsten Jungfrau und Gottesmutter Maria, mit dem heiligen Josef und mit allen Engeln und Heiligen Gottes. Kehre heim zu deinem Schöpfer, der dich aus dem Staub der Erde gebildet hat. Wenn du aus diesem Leben scheidest, eile Maria dir entgegen mit allen Engeln und Heiligen. Deinen Erlöser sollst du sehen von Angesicht zu Angesicht. Die Kirche, also wir, beten für den Verstorbenen. So setze, und ich werde später nochmals darauf zurückkommen, wie man wird allein geboren und stirbt allein, oder durch das Tor des Todes muss jeder alleine gehen, sind abgrundtief falsch und unchristlich. Neben der Krankensalbung, Lossprechung und Wegzehrung, die der Katechismus an dieser Stelle ausdrücklich erwähnt, sind es auf der Seite der Zurückgebliebenen wir, die die Aufgabe und Pflicht haben, den Sterbenden mit unseren Gebeten zu begleiten. Wir lassen ihn nicht alleine durch das Tor des Todes gehen. Wir begleiten ihn betend. Wir beten und hoffen, dass sein Sterben eine Heimkehr zu seinem Schöpfer ist, wie die Kirche im vorhin zitierten Sterbegebet betet, und nicht in die Hölle führt. Es geht in diesem Augenblick um sehr viel. Es geht um alles. Deshalb vertrauen wir den Augenblick unseres Sterbens auch der Gottesmutter an. Wir sind nicht alleine, wenn wir sterben. Beten wir für die Sterbenden, beten wir für die Verstorbenen. Die andere Seite der Medaille, also wenn wir von der Ewigkeit her einen Blick auf das Sterben werfen wollen, begegnet uns das Persönliche. Der Katechismus schreibt vom besonderen Gericht. Dieses ist zu unterscheiden vom allgemeinen Gericht. Während das persönliche bzw. besondere Gericht mich als Person betrifft, gilt das allgemeine Gericht am Ende aller Zeiten der gesamten Welt. Schäfzig hält fest, dass es lehramtlich nicht festgelegt ist, ob dazwischen eine Zeitspanne liegt oder aus der Sicht der Ewigkeit zeitlich sozusagen zusammenfällt, weil es keine Zeit im eigentlichen Sinne mehr gibt. Das ist unwichtig. Wichtig ist allerdings die sachliche Unterscheidung. Am Ende aller Zeiten kommt durch das Weltgericht alles zu einem Ende. Alle meine Taten wirken ja über meinen Tod noch hinaus, sind durch meinen Tod noch nicht abgeschlossen. Das Gute, das ich getan habe, aber leider auch das Gute, das ich unterlassen und das Böse, das ich getan habe, wirkt weiter in die nächsten Generationen hinein, bis zum Ende der Welt. Jetzt geht es aber um das besondere Gericht, um das persönliche Gericht. Sie können wohl jede gute Heiligenbiografie zur Hand nehmen. Wenn ich derzeit die Lebensbeschreibung der heiligen Luitgard von Wittichen, des Berthold von Barmbach lese, möchte ich mit einer Episode aus ihrem Leben beginnen. Später ging diese Schwester Gerlin 7 Jahre mit ihr, also mit der heiligen Luitgard, betteln. Sie litten große Armut, Schmähungen und Scheltworte. Oft sagte man, sie seien Betrügerinnen und wären verrückt und würden das Almosen verschwenden. Ihnen gegenüber gebärdete sich unsere Mutter, gemeint ist, wie gesagt, die heilige Luitgard, gar gütig und gab nie eine Antwort als, ihr sagt es, wer ich bin, leider eine Sünderin. Sie kamen auch in die Wälder und in große Gehölze, wo sie sich sehr fürchteten, denn die Mörder zogen den Leuten oft die Kleider aus und nahmen ihnen, was sie hatten. Die liebe Mutter fing oft im Wald zu singen an, während die Mörder ihnen nahe waren. Doch der Begleiterin wurde übel, so dass sie sich zitternd an sie drängte und zu der lieben Mutter sprach, »Liebe Mutter, lass ein Singen sein. Man wähnt, da gehen Verrückte und man wird uns ergreifen.« Da sprach sie, »Liebes Kind, Gott soll unser Helfer sein. Es stimmt aber, dass wir Toren sind, das ist wahr. Denn ich bin ein törichter Mensch, denn ich habe meinen Herrn nicht so geliebt, als hätte ich sollen.

0: Ja, vielen Dank für die Einspielung der Musik. Also Sie kennen sicherlich diese, den eigentlichen Anfang, die berühmteste Vertonung der Sequenz Dies Irae. Ich habe bewusst die Interpretation mit Theodor Corenzis gewählt, weil man hier, glaube ich, wirklich sehr stark diese Hammerschläge hört, wie dieser Richterhammer da herunterprasselt, so völlig, also man kommt den kaum entfliehen, so rhythmisch, wie das auf einem herabprasselt. Dies Irae, dies Illam, der Tag des Zorns, jener Tag, auflösen wird er das All in Staub, wie bezeugt von David und Sibylla, welchen Zittern wird es geben, wenn der Richter erscheinen wird, alles streng zu prüfen. An dieser Stelle ist auch vielleicht zu sagen, Herr Ratzinger hat schon in seiner Einführung ins Christentum darauf hingewiesen, dass diese Interpretation, dieser Zugang zu diesem Tag eher ein mittelalterlicher ist, nämlich dass hier diese Angst durchaus im Vordergrund steht, dass ursprünglich im Urchristentum hier ein anderer Zugang war, nämlich der Tag, ein ersehnter Tag, ein Tag der Freude, dass ihm alles, und auch das im Deutschen ist das, glaube ich, sehr schön, kommt das auch sehr schön zum Ausdruck, das Wort richten hat ja eigentlich drei Bedeutungen. Es kann richten, wird im Sinne von, es wird ein Urteil gefällt, richten aber auch im Sinne von, es wird etwas Kaputtes wieder in Ordnung gebracht, gerichtet. Und dann haben wir auch noch das Gericht, das wir gerade im Deutschen ja auch als das himmlische Gastmahl vielleicht interpretieren können, das ist himmlische Gericht, das uns erwartet, auch in diesem Sinne. Das Zweite Vatikanische Konzil oder vielmehr die Liturgiereform danach hat diese Sequenz aus der Totenliturgie gestrichen. Das hat natürlich auch einen guten Grund, weil eben der österliche Auferstehungsglaube mehr in den Mittelpunkt gerückt ist. Ich habe allerdings in Vorbereitung auf diese Sendung auch eine interessante Predigt von einem Jesuiten, Martin Löwenstein, gefunden und der weist aber auch darauf hin, der das auch grundsätzlich gut so findet, dass es so ist, aber er weist auch darauf hin, dass dieses Schaudern natürlich auch die Größe Gottes mehr in den Mittelpunkt gerückt hat. Und erst dann, wenn wir diese Größe Gottes auch erkennen, dann erkennen wir auch die Größe seiner Liebe, die sich hier dass die hier zum Ausdruck kommt. Wir haben also hier einen großen Spannungsbogen, einerseits die Freude der urchristlichen Kirche auf jenen Tag, den das liturgische Bewusstsein in besagter Sequenz eben auch als Tag des Schreckens und Zornes sieht. Und dann haben wir heute oft die Mentalität, dass eigentlich eh alles irgendwie egal ist, weil Sie kennen vielleicht diesen berühmten Text von Kurt Fels, und mit der Musik von Jupp Schmitz, wo es dann heißt, wir kommen alle in den Himmel, weil wir so brav sind. Da sieht selbst der Petrus ein, er sagt, ich lasse euch gern hinein, ihr wart auf Erden schon die reinsten Engelein. Die größte Sorge, ich habe es vorher vorgelesen, der heiligen Lütgard von Wittichen war, dass sie den Himmel nicht, der, Entschuldigung, dass sie den Herrn nicht so geliebt hat, wie sie hätte sollen. Der heilige Alfons Maria von Ligurien empfiehlt uns, in dem leider vergriffenen Büchlein Elemente einer Spiritualität der Liebe, er empfiehlt uns, es ist eine für das ewige Heil durchaus nützliche Übung, oft für sich zu sprechen, bei sich zu sprechen, ich muss einmal sterben. Bevor ich nun gleich näher eingehe auf die verschiedenen Ideen, wie das persönliche Gericht oft fälschlich interpretiert werde, sei die Frage erlaubt, wem begegnen wir da eigentlich? Ist Jesus der Kumpel von Nehmann, der alle durchwinkt? Pater Löwenstein weist zu Recht darauf hin, erst wer die Größe und Erhabenheit Gottes begreift, begreift ihm auch die Größe seiner Liebe, wie ich vorher gesagt habe. In dem netten, nicht unbedingt religiösen Büchlein Vergessene Gesten von Alexander Scherer lautet der Titel des ersten Kapitels Gott siezen. Haben Sie schon einmal daran gedacht, Gott zu siezen? Allein der Gedanke daran kann schon die Haltung gegenüber Gott ändern. Mir geht es jedenfalls so. Gott hat Respekt verdient. Aber was erwarten wir? Papst Benedikt hat 2010 zum Angelus zum ersten Adventssonntag Folgendes gepredigt. Die Erwartung, das Warten ist eine Dimension, die durch unser ganzes persönliches, familiäres und soziales Dasein geht. Die Erwartung, sagt er weiter, ist in tausend Situationen gegeben, von den kleinsten und banalsten bis zu den wichtigsten, die uns ganz in der Tiefe einnehmen. Denken wir etwa an die Erwartung eines Kindes bei den Eheleuten, an jene eines Verwandten oder Freundes, der von weit her kommt, um uns zu besuchen. Denken wir an das Warten eines Jugendlichen auf das Ergebnis einer entscheidenden Prüfung oder eines Vorstellungsgesprächs, an das Warten in den affektiven Beziehungen auf die Begegnung mit dem geliebten Menschen bei der Antwort auf einen Brief oder auf die Annahme einer Vergebung. Man könnte sagen, sagt Papst Benedikt, dass der Mensch lebt, solange er etwas erwartet, solange in seinem Herzen die Hoffnung lebendig ist und an seinen Erwartungen erkennt man den Menschen. Unsere moralische und geistige Statur kann nach dem bemessen werden, was wir erwarten, worauf wir hoffen. Ende des Zitats. Was erwarten wir eigentlich von Gott? Was erwarten wir von unserem persönlichen Gericht? Erwarten wir überhaupt noch das Gericht? Hier vielleicht auch dieser Gedanke, ja, in der Verkündigung wird das Gericht sehr, sehr oft weggelassen, weil man das mit einem bösen Gott verbindet. Aber denken Sie bitte an die Opfer. Sehen Sie die Opfer, die irrsinnig viel leiden, denken Sie an die verfolgten Christen, die unendliches Leid aushalten müssen. Sie haben auch Gerechtigkeit verdient. Gott kann es nicht egal sein. Und so kann man zusammenfassen, Gerichtslosigkeit würde letztlich auch Hoffnungslosigkeit bedeuten. Man erwartet sich nämlich dann eigentlich nichts mehr vom Himmel und man müsste dann sozusagen sich selber seine heile Welt schaffen. Und wer also das Gericht streicht, streicht den Richter als Gott, also Gott aus dem eigenen Leben und wir sind dann unsere eigenen Richter. Es hat da verschiedene Versuche gegeben, wie man versucht hat, diesem göttlichen Gericht auszuweichen. Ich lasse das jetzt aber weg, weil die Zeit schon so weit fortgeschritten ist. Vielleicht haben wir dann nachher noch, da kann ich da noch einen Rückblick machen. Aber die Botschaft, was das Gericht betrifft, die mir an dieser Stelle noch sehr wichtig ist. Ich zitiere wieder Ratzinger. Schließlich ist es nicht Gott, der Unendliche, der Unbekannte, der Ewige, der da richtet. Er hat vielmehr einem das Gericht übergeben, nämlich Jesus, der als Mensch unser Bruder ist. Nicht ein Fremder richtet uns, sondern der, den wir im Glauben kennen. Nicht als der ganz andere wird der Richter uns entgegentreten, sondern als einer der unsrigen, der das Menschsein von innen kennt und erlitten hat, nämlich Jesus Christus. Der Ausgang der Welt hängt also nicht von uns ab. Gerechtigkeit bedeutet auch nicht, dass wir in einem allgemeinen Gnadenakt, dass in einem allgemeinen Gnadenakt alles ausgelöscht wird. Die Verantwortung bleibt. Verantwortung gibt es da, wo einer fragt. Und das ist im persönlichen Gericht so. Und der Richter wird nämlich fragen. Aber welch einen Richter dürfen wir erwarten? Also, ich möchte auch hier wieder herzlich einladen, dieses persönliche Gericht durchaus auch so wie in der Urkirche als etwas Hoffnungsvolles, Erstrebenswertes zu sehen, wo wir wo sich unsere Hoffnung erfüllt, also dass wir hier auch wirklich etwas erwarten. Vielleicht ein paar Takte Musik und dann schauen wir, ob schon jemand kommt, beziehungsweise ein paar, sage ich dann noch ein paar Sätze zum Thema Himmel auch, weil das ist ja eigentlich das Thema von heute, dass wir dort hineinmünden.
1: Genau, also ich gebe mal die Nummer durch und Sie können sich gerne dazu schon melden, Ihre Fragen stellen. 0720 578 578 von außerhalb Österreichs mit der Vorwahl 0043 720 578 578.

0720 578 578, die Nummer zu unserer Sendung Katechismus. Jetzt mit Herrn Peter Trenker geht es um das ewige Leben, so wie wir es im Katechismus der katholischen Kirche lesen. Wir haben jetzt einige Worte gehört zum persönlichen Gericht und unter anderem, und Sie können hier gerne nachfragen oder auch Ihre Gedanken dazulegen. 0720 578 578.

0: Das ist genau der Ausdruck, den ich mir so vorstelle. Also wenn ich sterbe, und dann kommt Mamis Kiste, also dann kommt die Gottesmutter. Und ich kann mir das, ich stelle mir das wirklich so vor, also diese Melodie, also die dann so befreiend und erlösend und einen dann wirklich so in die Arme nimmt, dann im Tod. Also mir war das jetzt auch vorher so wichtig. Dieses, jeder stirbt alleine, das ist wirklich so falsch. Ja, wir fallen nicht heraus aus der Gemeinschaft mit Gott, aus der Kommunikation mit Gott. Wir bleiben im Gespräch. Also die Gottesmutter erwartet uns, würde ich sagen, und begleitet uns in der Stunde unseres Todes, um uns in den Himmel zu führen. Und jetzt ist ihm das die Frage, was erwartet uns da? Ja, und hier vielleicht, bevor ich da auf diesen Himmel nochmals genau eingehe, eine vielleicht sehr überraschende Antwort, zumindest war sie für mich sehr überraschend. Ich zitiere wieder Alfons Maria von Liguri. Was will die Seele im Himmel? Die Seele verlangt nach nichts anderem, als ihren Gott glücklich zu sehen. Also wenn wir im Himmel sind, wollen wir Gott glücklich sehen. Das ist, wir hören ja so oft, ja, wir werden glücklich sein. Das ist aber alles so rückbezüglich, ja, sondern im Himmel geht es, sagt der heilige Alfons Maria von Liguri, im Himmel geht es darum, dass die Seele Gott glücklich sehen möchte.
1: Wenn ich
0: Wenn
1: Sie,
0: dann noch Zeit, bitte?
1: darf ich Sie unterbrechen? Wir hätten nämlich jetzt
0: Ja,
1: Anrufe in der Leitung. Vielleicht merken Sie sich,
0: bitte.
1: wo Sie dann noch fortführen können. Und zwar möchte
0: Gerne.
1: nämlich auch Martha aus Tirol gerne mit uns teilen, was sie sich vom ewigen Leben oder vom Gericht erwartet. Bitte schön, Martha.
2: Ja, grüß Gott, Herr Magister. Ich erwarte mir, was Jesus, also was Jesaja in 61 gesagt hat, also was Jesus seine erste Botschaft war, und zwar besonders, er ist gekommen, um die zu heilen, die gebrochenen Herzen sind, und das erwarte ich, das ist für mich der Gerichtstag. Er wird also heilen, die gebrochenen Herzen sind, und befreien, die noch gefesselt sind. Und eben weinen werden wir getröstet. Das erwarte ich in meiner Todesstunde.
0: Ja, vielen Dank. Das ist vielen Dank für Ihren Beitrag. Ja, das ist auch, also es gibt ja so viele Bilder auch, die auch biblische Bilder. Sie haben jetzt in dieses, was ich sehr erwähnt, und das trifft sich sehr mit dem, was ich zum Ausdruck bringen wollte, als ich gesagt habe, es wird gerichtet, also es wird das Kaputte gut gemacht, es wird repariert. Das, was, also richten auch in dem Sinne, dass das, was kaputt ist, eben wieder repariert wird, gerichtet wird. Und von daher, ja, ihr Bild ist natürlich viel, viel schöner, viel blumiger als dieses rein sachliche Richten von Kaputten wieder gut machen und so. Und herzlichen Dank für Ihren Beitrag auf alle Fälle.
1: Dankeschön, Martha. Auch aus Baden meldet sich Maria mit einer Frage zum persönlichen Gericht. Maria, bitte stellen Sie nochmal die Frage.
3: Okay. Was kann man tun, wenn man nicht weiß, dass, also ich weiß, dass mich irgendwie etwas schwer belastet, aber ich kann es nicht definieren. Und es hat auch Aussagen gegeben, die über einen Traum mir gestanden sind, dass ich mich so schwer versündigt habe, und ich möchte diesen Satz nicht vollenden, denn es könnte sein, dass jemand am Radio ist, der nicht so stabil ist wie ich.
1: Ja, und ich denke, das ist auch eine seelsorgliche Frage, aber vielleicht wollen Sie dennoch etwas dazu sagen.
0: Ja. Also das ist eben mir da wichtig gewesen, dass ich ihm, also dieser Satz, dass man alleine stirbt, ist so gefährlich und so böse. Ja. Wir fallen nicht aus dem Gespräch heraus, wir bleiben in Beziehung. Und es ist doch nicht so, dass wir quasi uns selber das Urteil zusprechen müssen. Das ist eben so eine falsche Idee gewesen, die es auch teilweise in der Kirche gegeben hat, nämlich, dass wir dann, wenn wir sterben, in absolute Erkenntnis unserer Taten und Untaten kommen und dann daraus sich das Urteil ergibt. Nein, das Urteil,

0: spricht jemand, der selber das Menschsein durchlitten hat, der weiß, der selber auch vom Teufel angegriffen wurde, in Versuchung geführt wurde, der selber weiß, dass es nicht leicht ist. Ja? Und gleichzeitig, die Moderatorin hat es ja auch gesagt, es gibt hier natürlich auch eine seelsorgerliche Frage und vertrauen Sie auch auf die Barmherzigkeit durch die Sündenvergebung. Beichten Sie, herzliche Einladung an alle natürlich, beichten wir und vertrauen wir darauf, wenn es vergeben ist, dass es wirklich vergeben ist. Glauben wir an der Größe Gottes, dass er Sünden vergeben kann. Und glauben wir nicht, fallen wir nicht in die Falle von Judas. Judas hat die Vergebung nicht annehmen können und sich dann selber umgebracht. Das ist nicht unser Weg. Gott ist größer, Gott kann vergeben und Gott vergibt. Wir brauchen ihn nur darum bitten und das annehmen. Vielleicht auch hier, wenn ich dann gleich umschwenke, auch ein bisschen zum Himmel. Das ist vielleicht sogar das Schwerste überhaupt. Der Himmel ist ein Geschenk. Und wir müssen von unserem Hochmut und Stolz herunter und das Geschenk annehmen. Wenn, ich weiß jetzt nicht, ob es Anrufe gibt, ansonsten würde ich noch gerne eine Episode, die man erzählt von Maximilian Kolbe. Ist noch Zeit oder? Ja, okay. Erzählen. Also Maximilian Kolbe hat ja bekanntlich sein Leben geopfert für einen Familienvater im Konzentrationslager. Ich weiß jetzt nicht, ob das stimmt, aber es ist für mich absolut glaubhaft. Der Familienvater, dem ist es nicht leicht gefallen, das Leben anzunehmen. Er hat Zeit seines Lebens gewusst, dass jemand anderer für ihn gestorben ist, damit er leben kann. Und in dieser Situation befinden wir uns. Es ist jemand für uns gestorben, nämlich Jesus Christus, damit wir leben können. Und wir sollen das annehmen. Also, dass Gott liebt uns so sehr, dass er für uns gestorben ist, damit wir im Leben. Und nehmen wir dieses Geschenk an. Das ist auch übrigens das, was der heilige Alfons Maria von Ligouri dann eben sagte. Ich habe das ja nur ausschnittweise zuerst zitiert, nämlich, warum will unsere Seele Gott glücklich sehen? Weil wir Gott lieben. Und der liebt, will, dass der andere glücklich ist. Deshalb wollen wir, dass Gott glücklich ist. Und umgekehrt will Gott, dass wir glücklich sind. Ja, aber Himmel bedeutet für uns einmal, dass wir wollen, dass Gott glücklich ist, weil wir Gott so sehr lieben. Ja, das ist ihm auch dann die Pointe beim heiligen Alfons Maria von Ligouri gewesen. Und ja, nehmen Sie das bitte wirklich an, dass hier das ein Geschenk ist, das uns jedem unverdienterweise zukommt. Das sind Sie nicht alleine, das gilt für uns alle. Aber dass uns Gott in aller Liebe schenken möchte, wir sollen es annehmen. Gut,
1: Genau. Vielleicht, ja, liebe Zuhörer, wenn Sie hier noch anknüpfen wollen, dann ist jetzt noch die Möglichkeit anzurufen. 0720 578 578. Möchten Sie ansonsten fortfahren oder sollen wir ein bisschen Musik hören?
0: Genau. Ja. Ich fahre gleich nochmals fort. Also auch diese Musik, die wir zuerst gehört haben, nochmals zum Ameskis, vielleicht auch an unsere protestantischen Freunde, weil natürlich, da habe ich sofort von der Gottesmutter gesprochen, wir sind auch hier bei Radio Maria. Und da kommt dann oft der Vorwurf, wenn wir Gott so groß machen, wenn wir die Gottesmutter so groß machen, machen wir Gott klein. Hier ist auch ein massiver Irrtum in Gott, jetzt verplappere ich mich schon die ganze Zeit, aber im Himmel gibt es keinen Neid. Unser Gott, Jesus, ist nicht neidisch auf die Gottesmutter, wenn wir sie verehren. Und umgekehrt auch nicht. Ja, also im Himmel gibt es keinen Neid. Wir dürfen uns der Gottesmutter wirklich an die Brust werfen und uns da geborgen fühlen. Ich lese jetzt vielleicht das Zitat von Alfons Maria von Ligouri zur Gänze vor aus diesem Kontext. Wenn die Seele im Himmel Gott von Angesicht zu Angesicht schaut und seine unendliche Schönheit und alle seine Vollkommenheiten, die ihn unendlich liebenswürdig machen, erkennt, so kann sie nicht umhin, ihn aus allen Kräften und ohne Vergleich mehr als sich selbst zu lieben. Ja, gleichsam sich selbst vergessend denkt und verlangt sie jetzt nichts anderes als den Geliebten, nämlich ihren Gott, glücklich zu sehen. Und weil sie nun Gott, das einzige Ziel aller ihrer Neigungen, im Genuss einer unendlichen Freude weiß, so findet sie in dieser Freude Gottes ihr ganzes Paradies. Das hat übrigens auch der Katechismus in diesem Zusammenhang, ich verweise jetzt auf 1028 und 1023, da kommen diese Ideen mit anderen Worten durchaus auch vor. Und wenn jetzt doch auch noch Zeit ist, möchte ich aber noch auf 1026 hinweisen. Dort heißt es, dass Jesus Christus uns durch seinen Tod und seine Auferstehung den Himmel geöffnet habe. Und da ist mir wichtig, auch das hat Ratzinger schon in der Einführung ins Christentum geschrieben. Der Himmel ist jetzt nicht etwas, was vorher zugesperrt gewesen wäre und erst dann quasi wieder aufgesperrt worden ist, sondern Himmel ist eigentlich etwas anderes. Nämlich Himmel ist das In-Eins-Treten, das sich berühren des Wesens Mensch mit dem Wesen Gott. Das heißt, es drückt sich sehr schön auch in Christi Himmelfahrt aus, der Himmel ist an für sich das Reich Gottes, der Wohnbereich Gottes, seine Wohnung, wo niemand anderer was verloren hat. Also kein Mensch hat ein Recht, eingeladen zu werden, in die Wohnung Gottes zu treten. Und durch die Menschwerdung Gottes und dadurch, dass der Mensch dann Jesus durch Jesus und in Jesus in den Himmel eintritt, ist es so, dass dadurch der Mensch in den Himmel kommt. Also entsteht dadurch, dass das Menschsein Jesu mit dem Gottsein hier vereint wird und dadurch eben auch der Mensch eingeladen ist, bei Gott zu sein, worauf niemand, und das möchte ich vielleicht nochmals zur Anruferin vorher sagen, es hat niemand ein Recht darauf, aber vertrauen Sie auf die Gnade und Barmherzigkeit Gottes. Sie sind herzlich eingeladen von Gott. Wir alle sind herzlich eingeladen, eben hier auch mit eintreten zu können. Wie gesagt, es ist ein Geschenk, auf das niemand einen Rechtsanspruch hat, aber das wir uns schenken lassen müssen. Also es ist so, wir können es nicht, wir haben keinen, wir müssen offen sein und das ist wieder mit dieser Kommunikation, die ich auch zuerst gemeint habe. Gott bleibt in Kommunikation mit uns, Gott bleibt im Gespräch und wir sollen offen sein und dieses Geschenk ihm annehmen. Kurzer Blick zurück ins Studio. Darf ich weiterreden oder sind wir schon?
1: Genau, also es ist jetzt kurz vorm Ende der Sendung. Vielleicht wollen Sie noch ein paar Gedanken zum Schluss hinzufügen oder zusammenfassen oder noch etwas zum Schluss mitgeben, was Sie gerne möchten.
0: Ja, also ich werde jetzt zum Schluss doch noch auch diese beiden zwei Gedanken bringen, was das persönliche Gericht eben nicht ist. Das persönliche Gericht ist eben nicht diese vollkommene Erkenntnis des eigenen Tuns, wo wir dann selber entscheiden, aufgrund unseres Tuns, da waren wir böse und eigentlich verdienen wir die Verdammnis. Das ist zeitlang modern gewesen, auch im kirchlichen Bereich, wo wir, und das führt aber in die Irre, ja, weil das würde dann bedeuten, dass Gott nicht mehr mit uns im Gespräch ist, dass alles in einer Art Selbstreflexion stattfindet und das ist eben falsch und vor allen Dingen, nämlich, woher haben wir diese Informationen? Die muss uns Gott in Wirklichkeit auch geben. Nur er weiß, in welchem Stand der Gnade wir in diesen jeweiligen Augenblicken waren, wo wir vielleicht auch Böses getan haben. Und das zweite Problem bei dieser Ansicht ist, darf man wirklich davon ausgehen, dass jemand, der sein ganzes Leben ein Egozentriker war, jetzt plötzlich dann auf Gott hinhört? Also diese Versuch, Gott quasi als Richter da irgendwie auszuklammern, ist auch gescheitert. Und dann gibt es noch diese zweite Idee, dass man quasi mit Gott zusammensitzt und so in der Plauderei und dann ausverhandelt. Ja, Gott sagt einem, ja, das hast du so gemacht und so weiter. Und dann kommt man ins Plaudern und dann sollte man sich auch selber das Urteil zusprechen. Das erinnert mich sehr an die Schule, wenn ein Lehrer sagt, na, und nach der Prüfung, und was glaubst du, welche Note hast du jetzt? Ja, das ist jetzt nicht wirklich humaner. Aber wenn Gott uns jemanden gibt, ja, also der einer von uns ist und der also auch wirklich das aus der persönlichen Erfahrung heraus kennt, das menschliche Leben, das menschliche Dasein, und mit all dieser Liebe und der sogar für uns gestorben ist, dann dürfen wir darauf hoffen, dass dieses Gericht wirklich ein Freudentag ist, und dass uns das eben quasi der Durchgang ist, den wir nicht alleine gehen, der Tod der Durchgang ist, wo wir gemeinsam eben dann zum Himmel gehen, in den Himmel gehen und Gott lieben und uns an seiner Freude freuen.
1: Dankeschön für diese positiven Worte, jetzt einfach auch diese Hinführung zum Vater und diese Hinführung auch zur Barmherzigkeit Gottes, die Sie uns jetzt vermittelt haben und die wertvollen Aussagen, die wir jetzt gehört haben, zum ewigen Leben, zum ja, Gericht, aber auch zum Himmel. Dankeschön, lieber Magister Peter Trenker, für Ihre Worte heute in der Sendung Katechismus, in dieser Reihe zum Katechismus der katholischen Kirche und dem Thema Ich glaube an das ewige Leben. 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Die Wiederholung hören Sie nach Mitternacht, also morgen um 0:15 Uhr.

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2: Liebe Hörerinnen und Hörer von Radio Maria Südtirol, Österreich, Deutschland, Schweiz, woher auch immer Sie sich heute mit uns in Verbindung gesetzt haben, es ist mir eine große Freude, Sie zu begrüßen. Mein Name ist Georg Fleumeier aus dem Studio in Brixen, verbunden heute mit Pater Gerhard Huber von der Gemeinschaft Das Werk. Er spricht in einer weiteren Folge im Glaubensforum über die Offenbarung des Johannes, heute über die fünfte und sechste Posaune. Guten Morgen, grüß Gott.
3: Ja, grüß Gott, lieber Herr Fleumeier, grüß Gott, liebe Hörerinnen und liebe Hörer. Wir sind jetzt schon beim Kapitel 9 der Offenbarung des Johannes angelangt. Und zwar haben wir das letzte Mal gehört, was geschieht bei der Öffnung des siebten Siegels, dass das dann übergeht in die nächste siebener Reihe mit den sieben Posaunen. Es werden auch die sieben Schalen folgen, also drei siebener Reihen, und die sind ineinander verschränkt. Das heißt, mit dem siebten Siegel hat es dann begonnen mit der ersten Posaune bald einmal. Und die ersten vier Posaunen, die sind schon losgegangen das letzte Mal. Jetzt kommen die fünfte und sechste. Und das macht eben das neunte Kapitel der Offenbarung des Johannes aus. Und zwar unmittelbar vorher war noch zu hören, eben, dass das besonders eingeleitet wurde. Und ich sah und hörte, ein Adler flog hoch am Himmel und rief mit lauter Stimme, wehe, wehe, wehe den Bewohnern der Erde. Noch drei Engel werden ihre Posaunen blasen. Also da wird extra noch einmal da abgehoben, das Blasen der fünften, sechsten und dann auch der siebten Posaune. Und das gilt, wird eben den Bewohnern der Erde gesagt. In der Sprache der Offenbarung sind das jene Menschen, die Gott ferne sind. Und diese werden eben von den folgenden Plagen speziell betroffen. Zehnmal in der Offenbarung des Johannes ist diese Bezeichnung die Bewohner der Erde und hat immer diese negative Bedeutung. Ähnlich ist es mit dem Begriff die Welt im Johannesevangelium. Allerdings kann es dort auch eine neutrale Bedeutung haben. Aber oft ist die Welt im Johannesevangelium eben die gottferne Welt gemeint. Und so schlimm eben die bisherigen Plagen bereits waren, es wird noch Schlimmeres kommen. Das ist auch schon angedeutet in diesen besonderen Wehrufen. Jetzt wird es besonders schlimm. Und die ersten vier Plagen, die haben ja den Lebensraum der Menschen betroffen und nur indirekt diese selber. Aber nun werden die Menschen unmittelbar betroffen. Und eben die bisherigen Plagen, die gingen im Ausmaß und Auswirkung weit über das hinaus, was natürlicherweise zu geschehen pflegt, an Naturkatastrophen und Vorgängen in der Umwelt. Das waren eben außergewöhnliche Intensität und Umfang. Aber das wird jetzt noch gesteigert und wirklich etwas, was natürlicherweise nicht vorkommt und nicht mehr aus der Atmosphäre und dem Kosmos kommen jetzt die Plagen, sondern aus der Unterwelt, aus dem Reich der Dämonen. Und jetzt treten Mächte auf den Plan, bei denen das Nein zu Gott und das Nein zur Schöpfung zum Inbegriff ihrer Existenz und zum Ausdruck ihres pervertierten Wesens geworden sind. Eben Wesen, die geprägt sind von Lüge, Widerspruch und Hass, eingesetzt in maßloser Wut, und diese werden jetzt losgelassen. Aber eben, wir werden sehen, alles unter der Kontrolle Gottes. Und er lässt das zu. Und deswegen, weil jetzt so fürchterliche Dinge dann eintreten werden, auch dieses dreifache Wehe, das ich schon genannt habe, am Ende des 8. Kapitels. Und nun wird die Welt diesen furchtbaren, zerstörerischen Gewalten überlassen. Und das beginnt eben mit der 5. Posaune. Da heißt es in den ersten beiden Versen des 9. Kapitels, der fünfte Engel blies seine Posaune. Da sah ich einen Stern, der vom Himmel auf die Erde gefallen war. Ihm wurde der Schlüssel zu dem Schacht gegeben, der in den Abgrund führt. Und er öffnete den Schacht des Abgrunds. Da stieg Rauch aus dem Schacht auf, wie aus einem großen Ofen. Und Sonne und Luft wurden verfinstert durch den Rauch aus dem Schacht. Da ist eben etwas ganz Außergewöhnliches geschildert. Ein Stern, der vom Himmel fällt. In der apokalyptischen Literatur steht das oft für einen gestürzten Engel, wahrscheinlich eben für Satan selbst. Jesus selber spricht einmal davon, er sah den Satan wie einen Blitz vom Himmel fallen. Also, und dann eben in der Offenbarung haben wir dann auch, wo Satan auf die Erde gestürzt wird, dieses Bild. Das wird noch kommen. Und ein abtrünnig gewordener Engel, einer, der sich gegen Gott gewandt hat und gegen seinen Heilsplan und damit auch gegen die Schöpfung und besonders gegen die Menschen, das wird ihm in kräftigen, bildlichen Vorstellungen ausgemalt und der erhält eben die Befugnis, gleichsam die Hölle auf die Menschen loszulassen. Und siebenmal in der Offenbarung ist dem Abgrund die Rede. Das ist eben der Ort des Chaotischen und des Dämonischen. Und der wird nun geöffnet und entlässt das Schreckliche, was er birgt. Und schon allein der Rauch aus dem Abgrund hat eine eigene symbolische Bedeutung. Eben dieser Rauch beeinträchtigt das Licht und verunklart und beeinträchtigt auch die Atmosphäre. Und so kommt ein unnatürliches Ambiente schon allein durch den Rauch zustande, das gesättigt ist vom Dämonischen. Und nachdem der Rauch aus dem Abgrund alles verfinstert hat, kommen jetzt unheimliche, groteske Gestalten aus dem Abgrund. Letztlich sollen wohl dämonische Mächte beschrieben werden, die aus diesem Abgrund emporsteigen. Die Verse 3 bis 5 lauten so: Aus dem Rauch kamen Heuschrecken über die Erde, und ihnen wurde Kraft gegeben, wie sie Skorpione auf der Erde haben. Es wurde ihnen gesagt, sie sollten dem Gras auf der Erde, allen grünen Pflanzen und allen Bäumen keinen Schaden zufügen, sondern nur den Menschen, die das Siegel Gottes nicht auf der Stirn haben. Es wurde ihnen befohlen, die Menschen nicht zu töten, sondern nur zu quälen, 5 Monate lang. Und der Schmerz, den sie zufügen, ist so stark, wie wenn ein Skorpion einen Menschen sticht. Hier begegnet uns mehrfach das göttliche Passiv, von dem in früheren Sendungen schon mehrmals die Rede war, in dieser bekannten Formulierung: Es wurde gegeben, es wurde gesagt, es wurde befohlen. Das ist eben in der Bibel sehr häufig, und das meint eben, dass Gott gibt und Gott sagt und Gott befiehlt. Und weil eben oft der Name Gottes vermieden wurde, ist man auf diese Weise verfallen, dass man eben vermeidet zu sagen, wer da dahinter steckt, aber dass damit doch dann erkennbar gemacht wird, dass Gott derjenige ist, der Agent ist, ohne dass er genannt wird. Und eben das allein lässt schon erkennen, dass diese Gewalten, diese dämonischen Kräfte nicht selbstmächtig auftreten und wirken können, sondern von Gott zugelassen werden, damit durch sie die Menschen zur Besinnung kommen. Also das ist der eigentliche Grund, dass das Ganze von Gott zugelassen wird, und in gewisser Weise provoziert wird auch, ist, dass die Menschen durch diese Plagen zur Besinnung kommen. Und erneut haben wir hier eine Anspielung auf eine der ägyptischen Plagen, die ja auch das Gleiche bedeutet haben und angezielt haben, dass die Ägypter und in erster Linie der Pharao zur Besinnung kommen und die Israeliten ziehen lassen. Und die achte Plage im Buch Exodus, die wird da so geschildert, im Kapitel 10. Darauf sprach der Herr zu Mose: Streck deine Hand über das Land Ägypten aus, dann werden Heuschrecken kommen und über das Land Ägypten herfallen. Sie werden den ganzen Pflanzenwuchs des Landes auffressen, alles, was der Hagel verschont hat. Da streckte Mose seinen Stab über das Land Ägypten aus, und der Herr schickte den Ostwind in das Land einen ganzen Tag und eine ganze Nacht lang. Als es Morgen wurde, hatte der Ostwind die Heuschrecken ins Land gebracht. Sie fielen über ganz Ägypten her und ließen sich in Schwärmen auf dem Gebiet von Ägypten nieder. Niemals vorher gab es so viele Heuschrecken wie damals. Auch wird es nie wieder so viele geben. Sie bedeckten die Oberfläche des ganzen Landes, und das Land war schwarz von ihnen. Sie fraßen allen Pflanzenwuchs des Landes und alle Baumfrüchte auf, die der Hagel verschont hatte. Und an den Bäumen und Feldpflanzen im ganzen Land Ägyptens blieb nichts Grünes. Eben hier wird diese schreckliche Plage mit den Heuschrecken da geschildert, die ja keine Ausnahme war, vielleicht in diesem Ausmaß und zu diesem Zeitpunkt. Aber eben, es gibt eben in manchen Ländern, gibt es eben immer wieder solche Plagen, etwa von Heuschrecken, die dann alles grün verzehren und eine wirklich schreckliche Auswirkung dann haben. Und ähnlich ist von einer Heuschreckenkatastrophe beim Propheten Joel im Kapitel 1 und Kapitel 2 die Rede. Und da kann man auch Parallelen erkennen zu dem, was in der Offenbarung des Johannes steht, und die Unterschiede dann auch. Bereits im Buch Joel werden die Heuschrecken jetzt mit einer Armee verglichen. Da heißt es in Kapitel 1, im Vers 6 und Kapitel 2, 4 bis 6, denn ein Volk zog heran gegen mein Land, gewaltig, groß und nicht zu zählen. Seine Zähne sind Zähne eines Löwen, und sein Gebiss ist das einer Löwin. Wie Rosse sehen sie aus, wie Reiter stürmen sie dahin. Wie rasselnde Streitwagen springen sie über die Kuppen der Berge, wie eine prasselnde Feuerflamme, die die Stoppeln frisst, wie ein mächtiges Heer, gerüstet zur Schlacht. Bei ihrem Anblick winden sich Völker, alle Gesichter glühen vor Angst. Also das Schreckliche und Fürchterliche und an militärische Vernichtungsmaschinen sozusagen erinnernde an einer solchen Heuschreckenschwarms, eines riesigen, wird da eben ausgemalt. Und bei diesen beiden Urbildern im Buch Exodus und im Buch Joel, da sind die Heuschrecken noch jene, die die Vegetation verzehren. Das alles, was grün ist, wie ich gesagt habe, und alles, alle Früchte und was da wächst, aber den Menschen nicht angreifen. Die wurden ja von diesen Heuschreckenplagen nur indirekt betroffen, aber beim Buch Joel wird das bereits verschoben auf eine transzendente mythologische Ebene, und jetzt in der Offenbarung des Johannes geht das noch weiter. Da ist das Angriffsziel ausdrücklich nicht das Grün der Natur. Das wird ihnen gesagt, dass sie das in Ruhe lassen sollen, das Gras und alles Grüne und die Bäume, sondern jetzt sind die Menschen das unmittelbare Angriffsziel dieser Heuschrecken, die eben in gewisser Weise eher Skorpionen gleichen, die sich ja auch in dem Sinn in ihrer schädlichen Auswirkung nicht der Vegetation da annehmen, sondern die Menschen plagen. Und auffallend ist eben hier auch, dass diese Plage nur die Gottlosen betrifft. Spontan würde man annehmen, dass diese höllischen Gestalten die Gottlosen eher bevorzugen und den Frommen gegenüber feindlich sind. Aber es ist genau umgekehrt. Und irgendwie kann man auch sehen, eine Folge der Gottferne ist auch die Selbstzerfleischung. Die von Gott besiegelten Menschen, die sind den schrecklichen Tieren ausdrücklich entzogen. Das heißt eben, nur die, die nicht das Siegel Gottes getragen haben, die sind das Ziel dieser schrecklichen Heuschrecken. Und eben, dass sich die gottfernen Elemente auch gegeneinander wenden, das ist auch eben das und gegenseitig dann quälen oder sogar umbringen, das ist auch eine alte Erfahrung. Und die leiblichen Schmerzen sind da wohl auch ein Sinnbild der seelischen Qualen. Wenn das Gift der Hölle eingespritzt wird, dann verfällt der, der davon betroffen ist, einer namenlosen Qual. Der verzehrende Zweifel, die Angst vor dem Leben, die kalte Atmosphäre ohne Licht und Liebe, das Gefühl der Heimatlosigkeit und der Verlorenheit im Angesicht des Nichts, das alles zermürbt innerlich und führt in eine Verzweiflung, die schließlich den Tod ersehnt, um Ruhe zu finden. Und das wird ausdrücklich auch im Vers 6 dann gesagt. Es geht immer im Kapitel 9 weiter. In jenen Tagen werden die Menschen den Tod suchen, aber nicht finden. Sie werden sterben wollen, aber der Tod wird vor ihnen fliehen. Eben gegenüber dieser Qual wäre der Tod für viele das geringere Übel, aber das wird ihnen nicht zuteil, sondern sie werden diese Qualen aushalten müssen. Jetzt eben bei den ersten vier Posaunenplagen, da war nur eine räumliche Beschränkung auferlegt. Bei der fünften Posaunenplage gibt es jetzt eine dreifache Beschränkung. Das eine ist der Zeit nach. Auf 5 Monate ist das Ganze beschränkt. Eben das könnte auch zusammenhängen damit, dass die gewöhnliche Lebensspanne der Heuschrecken auch 5 Monate beträgt. Und das ist das eine. Dann habe ich schon genannt, das zweite ist die Gesinnung der Menschen, dass jetzt nur die Gottlosen betroffen werden. Und dann das Ausmaß der Folgen auch. Das ist auch eine Beschränkung. Eben nicht den Tod sollen diese Heuschrecken herbeiführen, sondern nur eine fürchterliche Qual. Und eben wie ich schon gesagt habe, so wie bei der Heuschreckenplage in Ägypten und in Juda zur Zeit des Propheten Joel, ist die Umkehr das eigentliche Ziel der Plage. Und nachdem die dämonischen Gestalten bisher nach Wesen und Wirkung geschildert worden sind, wird nun eine Beschreibung des Aussehens nachgeholt. Und diese Beschreibung, die verdeutlicht noch einmal den schrecklichen und dämonischen Charakter dieser Horrorheuschrecken und kann wirklich an Monster in Albträumen und Horrorfilmen erinnern. Und diese Heuschrecken werden so detailliert beschrieben wie sonst kein anderes Geschöpf im Buch der Offenbarung. Und das erstreckt sich eben über die Verse 7 bis 10. Und die Heuschrecken sehen aus wie Rosse, die zur Schlacht gerüstet sind. Auf ihren Köpfen tragen sie etwas, das goldschimmernden Kränzen gleicht. Und ihre Gesichter sind wie Gesichter von Menschen. Ihr Haar ist wie Frauenhaar, ihr Gebiss wie ein Löwengebiss, ihre Brust wie ein eiserner Panzer, und das Rauschen ihrer Flügel ist wie das Dröhnen von Wagen, von vielen Pferden, die sich in die Schlacht stürzen. Sie haben Schwänze und Stacheln wie Skorpione, und in ihren Schwänzen ist die Kraft, mit der sie den Menschen schaden, 5 Monate lang. Also das sind so monströse Mischgebilde, die etwas an sich haben von Heuschrecken, von Schlachtrossen, Löwen, Skorpionen, Vögeln und auch von Menschen. Und erbarmungslose Härte, das sind diese eisernen Panzer, dann furienhafte Wildheit, das Löwengebiss und vielleicht auch das Frauenhaar, dann eiserne Rücksichtslosigkeit, Schlachtrosse vor Streitwagen, dann das schreckliche Dröhnen wie von Streitwagen, wird dann ausdrücklich noch einmal genannt. Rosse und Streitwagen, das war ja schon im Buch Joel dann als sozusagen Charakter, als übernatürlicher Charakter dieser Heuschrecken dann auch genannt. Dann hinterlistige Gewalt, diese Stacheln, mit denen sie eben die Menschen dann quälen und erreichen zuerst und dann das Gift einspritzen, das sie so quält. Dann die unwiderstehliche Macht, die Goldgrenze sind ja wahrscheinlich auch als Siegergrenze gemeint. Und all das möchte ihm zum Ausdruck bringen, die ganze Unheimlichkeit teuflischen Vernichtungswillens. Und die goldenen Krone, die haben wir schon in anderen Zusammenhang erlebt, und zwar bei den 24 Ältesten, die tragen auch goldene Kronen. Und dann später in der Offenbarung des Johannes wird auch der Menschensohn, also Christus, mit einer goldenen Krone geschildert. Aber hier ist die Rede von etwas, das goldschimmernden Grenzen gleicht. Eben diese Formulierung klingt schon nach Unechtem, nach einer Imitation, einer Nachäffung. Und eben, das ist ja in den Schilderungen der Offenbarung, so wie beim Propheten, vor allem bei Ezechiel, immer wieder etwas sieht aus wie etwas anderes. So, das ist nur ein Versuch, das irgendwie mit Ähnlichem wiederzugeben. Ihre Gesichter sind wie Gesichter von Menschen. Eben das Dämonische verbirgt sich hinter einem menschlichen Gesicht und täuscht ein menschliches Antlitz vor. Auch Haar wie Frauenhaar, das könnte hier dazu passen. Und im Buch der Sprichwörter heißt es im Kapitel 30, im Vers 27 ausdrücklich, die Heuschrecken haben keinen König und doch schwärmen sie alle geordnet aus. Jetzt in der Offenbarung, im Vers 11 von Kapitel 9 heißt es ganz anders, sie haben als König über sich den Engel des Abgrunds. Er heißt auf Hebräisch Abaddon, auf Griechisch Apollyon. Während im Buch der Sprichwörter gesagt ist, eben die Heuschrecken haben keinen König und doch schwärmen sie alle geordnet aus. Trotzdem ist das alles ganz geregelt, als wäre da eindeutig auch eine Leitung da am Werk. Und diese Monsterheuschrecken in der Offenbarung im 9. Kapitel, die haben den König als König, den Engel des Abgrunds, der hier eben mit hebräischem und griechischem Namen wiedergegeben wird. Und in diesem Namen wird noch einmal auf die Herkunft verwiesen, auf das Dämonische und das hebräische Abaddon, das heißt Abgrund oder Unterwelt. Und das wird schon in der griechischen Übersetzung der Septuaginta wiedergegeben mit Apollyon. Das heißt eigentlich der Verderber. Und Herkunft und Absicht stimmen überein. Wesen und Erscheinung verkörpern die lebensfeindliche Einstellung, den Willen zur Vernichtung. Und diese beiden Namen, das eine, das hebräische Abaddon und das griechische Apollyon, finden wir im Alten Testament bereits mehrfach vor. Zumindest vier Vorkommnisse kann ich da nennen. In Buch Job heißt es einmal über die Weisheit, Abgrund und Tod sagen, unser Ohr vernahm nur von ihr nur ein Raunen, also von der Weisheit. Abgrund und Tod, da ist wieder dieser Abgrund gemeint, der eben da mit diesem im Griechischen, Hebräischen, mit diesen beiden Worten da wiedergegeben wird. Dann im Buch Job im Kapitel 31 heißt es dann, denn das wäre Feuer, das zum Abgrund frisst und meine ganze Habe entwurzelt. Das wird eben als genannt im Fall eines Ehebruches, eben was das Entsetzliches bedeutet, sagt eben Job da im Kapitel 31, das wäre Feuer, das zum Abgrund frisst und meine ganze Habe entwurzelt. Dann im Buch der Sprichwörter im Kapitel 15, Totenreich, das ist wieder eigentlich Abgrund gemeint. Totenreich und Unterwelt liegen offen vor dem Herrn, wie viel mehr die Herzen der Menschen. Und das letzte der Vorkommen, die ich gefunden habe, im Psalm 88, 12, erzählt man im Grab von deiner Huld, von deiner Treue im Totenreich. Und das, was hier Totenreich übersetzt wird, meint wieder den Abgrund mit diesem Wiedergeben, mit Abaddon im Hebräischen und Apollyon im Griechischen, der Septuaginta. Und das hebräische Wort Abaddon, das vermittelt eben die Vorstellung von Verderben und Zerstörung, während das griechische Wort Apollyon an den aktiven Betreiber eines solchen Verderbens weist, nämlich den Verderber selber. Und mit der fünften Posaunenplage, dem ersten Wehe, ist also erstmalig die Macht der Hölle in die Geschichte unmittelbar eingetreten. Vorher waren die Mächte der Unterwelt und Satan und seine Engel schon als Drahtzieher im Hintergrund am Werk. Und jetzt sind sie eben direkt dann jetzt daran. Und bei den folgenden beiden Wehe geht es so weiter. Und diese beiden weiteren Wehe werden jetzt ausdrücklich angekündigt. Das heißt im Vers 12, das erste Wehe ist vorüber, siehe, noch zweimal wird das Wehe kommen. Somit wird die Dramatik des Geschehens durch diese Erinnerung an die Wehe und die Neuankündigung und das Weitergehen, das wird eben die Dramatik noch gesteigert. Wir wollen uns jetzt aber, bevor die sechste Posaune ertönt, doch eine lang verdiente Pause gönnen.

0: Liebe Hörerinnen und Hörer, willkommen zurück im heutigen Glaubensforum. Sie hören heute Pater Gerhard Huber. Er spricht über die Offenbarung des Johannes bereits im 9. Kapitel der Offenbarung. Es geht weiter mit der 6. Posaune.
1: Ja, liebe Hörerinnen, liebe Hörer, jetzt wird das noch einmal gesteigert, was da an Schreckensvisionen bei dem Ertönen der 5. Posaune zu hören war. Jetzt in den Versen 13 bis 19 geht es eben um die 6. Posaune. Und die dämonischen Attacken werden da fortgesetzt, aber nehmen an Ausmaß und Stärke noch zu. Und es beginnt mit einer Audition und dann folgt darauf eine Vision. Es gibt ja Visionen, sind uns vielleicht so, werden öfter genannt und sind uns irgendwie vertrauter, oder der Begriff zumindest. Eine Audition ist, wenn man etwas hört, ohne dazu etwas zu sehen. Und mit so etwas, was in der Mystik auch als Phänomen verbreitet ist, beginnt eben jetzt dieses, das, was mit der 6. Posaune ausgelöst wird. In den Versen 13 bis 15, wir sind immer noch im Kapitel 9 und bleiben auch dabei, da heißt es: Der 6. Engel blies seine Posaune. Da hörte ich eine Stimme, die von den 4 Hörnern des goldenen Altars herkam, der vor Gott steht. Die Stimme sagte zu dem 6. Engel, der die Posaune hält: Binde die 4 Engel los, die im großen Strom am Euphrat gefesselt sind. Da wurden die 4 Engel losgebunden, die auf Stunde und Tag, auf Monat und Jahr bereitstanden, um ein Drittel der Menschheit zu töten. Jetzt ist eben da die Rede von den Hörnern des Altars. Das sind die 4 Ecken, die nach oben hin geschweift ausgezogen sind in der Form von Hörnern. So gestaltet war auch der Brandopferaltar in Jerusalem, im Tempel von Jerusalem, und auch der Rauchopferaltar dort. Also die Hörner des Altars, das ist eigentlich etwas, was nichts etwas Neues ist, sondern dieser goldene Altar, der das himmlische Abbild oder Urbild der Altäre im Tempel von Jerusalem ist, der eben vor Gott steht da im Himmel, der ist der Ausgangsort für diese Stimme, die da zu dem Engel, der die 6. Posaune bläst, sagt, er soll die 4 Engel am großen Strom, am Euphrat, entfesseln. Und das ist eben offenbar die Stimme Gottes, der damit auch auf die Gebete der Heiligen antwortet, die eben auf eine Wiederherstellung der Gerechtigkeit da um die bitten. Und das war vorher schon zu hören in der Offenbarung des Johannes. Und Gott sorgt eben dafür, indem er die Kräfte des Dämonischen noch mehr zur Geltung kommen lässt. Und die gefesselten Engel, die sind allein durch den Umstand der Fesselung als Unheilsgeister, als dämonische Wesen erkennbar, und die sollen nun freigelassen werden. Und der Zeitpunkt dafür ist vierfach festgelegt. Eben nach Zeit, nach Minute und Stunde und Tag und Jahr. Und diese Vierzahl der Engel weist auch auf die gesamte Erde hin. 4, eben die 4 Himmelsrichtungen, das ist oft etwas, was das die Gesamtheit der Erde dann beschreiben soll. Und ein Drittel der Menschheit soll durch diese Wesen, die da, oder durch das, was da ausgelöst wird, durch die Entfesselung der 4 Engel, soll getötet werden. Und die Engel treten als Befehlshaber an die Spitze riesiger Reiterscharen. Und da heißt es eben, und die Zahl der Reiter dieses Heeres war viel tausend mal tausend. Diese Zahl hörte ich. Eben wir haben gehört, dass diese Reiterscharen da viel tausend mal tausend umfassen. Wörtlich heißt sogar 200 Millionen, wenn man das 10.000 mal 10.000, glaube ich, so ist es wörtlich, das sind eben 10.000 mal 10.000, das sind 100 Millionen und mal 2 sind 200 Millionen und das übersteigt eben alle menschlichen Maßstäbe. Hier geht es nicht um die Zahl an sich, sondern das Unfassbare und Unzählbare und Unvorhersehbar Große dieser Reiterschar, das wird dadurch betont. Eben eine riesige Zahl wird da genannt. Und das Land am Euphrat ist ja im Alten Testament immer wieder der Ausgangspunkt von feindlichen Heeren, die über Palästina herfallen und damit auch über das Volk Gottes. Und Babylon ist ja zum Symbol geworden für die Feindschaft gegen Gott und sein Volk. Und zur Zeit der Entstehung der Offenbarung war der Euphrat auch die Grenze zum Partherreich. Und dieses Partherreich war geprägt von den Reiterheeren, über die es verfügt hat, und konnte ja von den Römern nie endgültig besiegt und befriedet werden und war immer eine Plage für das Römische Reich und eine Sorge und immer wieder auf der Grund, für dass sie Niederlagen erlitten haben, die Römer, auch wenn da dann wieder Siege dann dazwischen lagen. Aber diese Ostgrenze des Römischen Reiches am Euphrat, das blieb eine heikle Zone. Und im Unterschied zur fünften Posaune, zu den Monstern, die da dann auftreten, diese Monsterheuschrecken, die durften ja ausdrücklich nicht töten, sondern nur quälen. Aber jetzt soll ein Drittel der Menschheit durch diese Reiter umgebracht werden. Oder eigentlich dann durch die Reittiere, wie wir dann hören werden. Denn jetzt nach der Audition, jetzt war zu hören, was da für Auftrag von Gott gekommen ist, und nun kommt die Vision, was dieser Auftrag auslöst. Und nicht nur die Zahl der Reiter ist unheimlich, sondern auch das Aussehen und die Ausrüstung sind das auf andere Weise. In den Kapiteln 17 bis 9, in den Versen 17 bis 19 des 9. Kapitels heißt es jetzt: Und so sah ich in der Vision die Pferde und die auf ihnen saßen. Sie trugen feuerrote, rauchblaue und schwefelgelbe Panzer. Die Köpfe der Pferde glichen Löwenköpfen und aus ihren Mäulern schlug Feuer, Rauch und Schwefel. Ein Drittel der Menschen wurde durch diese drei Plagen getötet, durch Feuer, Rauch und Schwefel, die aus ihren Mäulern hervorkamen. Denn die tödliche Macht der Pferde war in ihren Mäulern und in ihren Schwänzen. Ihre Schwänze glichen Schlangen, die Köpfe haben, mit denen sie Schaden zufügen können. Also jetzt wieder nicht Heuschreckenmonster, sondern Pferdemonster, könnte man jetzt sagen, die eben gesteigert sind da in ihrer Fürchterlichkeit und was sie alles für Möglichkeiten haben, Schaden anzurichten und umzubringen, in dem Fall jetzt schon. Und schon allein die Farben der Panzer, Feuerrot, Rauchblau und Schwefelgelb, die lassen das schon ahnen. Und dann auch die entsprechenden Elemente, die aus ihren Mäulern da herauskommen, Feuer, Rauch und Schwefel. Und was die Pferde da ausspeien, sind Vernichtungsmittel. Und mit brutaler Gewalt und schrecklicher Ausrüstung versuchen eben die löwenköpfigen Pferdeungeheuer alles zu vernichten, was vor sie kommt, bis zum Erreichen des festgesetzten Maßes, eben ein Drittel.

Und eben so wird es auch hier eben geschildert, das sind nicht die Reiter, die den Tod verbreiten, sondern die Reittiere, diese Monsterpferde, wie ich sie schon genannt habe. Und Feuer und Schwefel, von denen da als Vernichtungsmittel die Rede ist, die hat es ja auch schon geregnet, einst beim der Vernichtung von Sodom und Gomorra im Kapitel 19 des Buches Genesis. Und jetzt haben wir eben das gehört, was anlässlich des Blasens der sechsten Posaune passiert ist. Und jetzt in den nächsten beiden Versen des 9. Kapitels 20 und 21, da ist jetzt die Rede von der Unbelehrbarkeit der Überlebenden. Eben trotz des gewaltigen Anstoßes zur Umkehr und dieser massiven Bedrängnis und ja, Reduktion schon der Menschheit, verweigern die Überlebenden sich dieser naheliegenden Konsequenz, dass sie sich eben bekehren. Und da heißt es eben in diesen Versen 20 bis 21, aber die übrigen Menschen, die nicht durch diese Plagen umgekommen waren, wandten sich nicht ab von den Machwerken ihrer Hände. Sie hörten nicht auf, sich niederzuwerfen vor ihren Dämonen, vor ihren Götzen aus Gold, Silber, Erz, Stein und Holz, den Götzen, die weder sehen noch hören noch gehen können. Sie ließen nicht ab von Mord und Zauberei, von Unzucht und Diebstahl. Da ist eben diese bedrückende Feststellung, dass das ausbleibt, was eigentlich bezweckt war mit dieser fünften und sechsten Plage und auch schon mit den vorigen, dass die Menschen zur Umkehr gebracht werden, auch wenn Himmel und Hölle sozusagen in Bewegung gesetzt werden, damit diese Abtrünnigen umkehren, dann erreicht das in diesem Fall jetzt nichts. Und die Gerichte Gottes sind eben letzte Möglichkeiten göttlicher Liebe, aber Gott erreicht nichts gegen die freiwillige und hartnäckige Verstocktheit. Eben, das ist ja das irgendwie Erschreckende, dass Gott die Freiheit des Menschen so sehr eben ernst nimmt und eben, dass er einfach den Menschen nicht zwingt zur Umkehr, sondern das immer freiwillig geschehen muss und oft nicht geschieht. Und in diesem Fall dann überhaupt weitgehend zumindest ausbleibt. Und da scheint eben das Kapitel 19 im zweiten Buch der Könige als Muster auch gedient zu haben, wo auch von einer großen Katastrophe, die viele sterben lässt, die Rede ist und zwischen den Getöteten und den Überlebenden auch unterschieden wird. In jener, bei der Belagerung von Jerusalem durch die Assyrer, da geschieht eben eine wunderbare Erlösung aus dieser Notlage, indem es da heißt, in jener Nacht zog der Engel des Herrn aus und er schlug im Lager der Assyrer 185.000 Mann. Als man am nächsten Morgen aufstand, siehe, sie alle waren Leichen, Tote. Das ist der Vers 35 im 19. Kapitel des zweiten Buchs der Könige. Und das wird traditionell, wird dieses Eingreifen des Engels des Herrn auch interpretiert als eine schreckliche, todbringende Seuche, die einen großen Teil des assyrischen Heeres hinwegrafft. Und hier im Buch der Offenbarung wird eben indirekt von Gottes Heilswillen gesprochen, dass möglichst viele Menschen gerettet werden. Das ist, wie anderswo im Neuen Testament die Rede ist, eben das Ziel, das Gott da vor sich hat. Und eben das

wird hier indirekt genannt, indem die Unbelehrbarkeit der Überlebenden da zum Thema gemacht wird. Im Einzig möchte Gott eben, dass sie sich etwas sagen lassen durch diese Katastrophen, dass nämlich ihr Lebenswandel geändert werden soll. Und jetzt kommt auch noch, dann wird genannt, das, was sie bewahren an unguten Verhaltensweisen, dass sie das Machwerk der Hände vergötzen. Wir haben jetzt keine, normalerweise gibt es zwar auch noch, aber normalerweise keine Götterbilder, die wir da irgendwie dann verehren, aber vielleicht die Errungenschaften der Technik, in denen wir uns letztlich selber anbeten, die können uns zur Falle werden. Und dann ist noch die Rede von einer mörderischen Missachtung von Leben und Eigentum, Mord und Diebstahl als Folge dieser geistigen Verkehrung der Menschen sowie sexuelle Haltlosigkeit, Unzucht, Porneia im Griechischen wird hier als Sammelbegriff genannt und eben diese geistige Verkehrtheit, dass man eben nicht Gott verehrt, sondern irgendwelche geschaffene Dinge, die man eventuell sogar selber geschaffen hat, das führt dann auch zu einer Verkehrung in vielen anderen Verhaltensweisen, wie es Paulus im Römerbrief im ersten Kapitel auch ausdrücklich nennt. Und was hier dann auch als Zauberei noch genannt wird, das heißt wörtlich magische Tränke, Pharmaka, und das könnte man auch mit Drogen übersetzen, und das ist eben auch eine Plage, die in unserer Zeit besonders kennzeichnet, aber die immer in gewisser Weise aktuell war. Letzten Endes wird eben die Freiheit der Person da manipuliert, was ja die Drogen in unserer Zeit ganz besonders auch bewirken. Und das Folgen des Blasens der sechsten Posaune, das endet eigentlich erst mit dem 14. Vers im 11. Kapitel, worauf dann erst das Blasen der siebten Posaune folgt. Allerdings sind jetzt die Verse 10.1 bis 11.14 als ein Zwischenstück anzusehen, wie wir sie öfter auch schon als solche Zwischenstücke erlebt haben in der Offenbarung des Johannes. Und bevor ich nun noch eine Zusammenfassung und Würdigung des 9. Kapitels ergeben möchte, gönnen wir uns noch einmal eine Musikpause.

0: Liebe Hörerinnen und Hörer, willkommen zurück im heutigen Glaubensforum. Wir sind bereits am Ende dieser heutigen Sendung. Pater Gerhard Huber spricht über die Offenbarung des Johannes. Die fünfte und sechste Posaune waren heute das Thema. Er wird nun noch einmal alles in Worte fassen und ein Schlusswort für uns haben mit dem Segen anschließend.
1: Ja, liebe Hörerinnen, liebe Hörer, eben wenn Sie bis jetzt die Sendungen mehr oder minder verfolgt haben oder sonst die Offenbarung des Johannes kennen und die Kapitel bisher alle irgendwie im Hinterkopf sind, dann werden Sie auch eben festgestellt haben, dass jetzt im Kapitel 9 etwas noch an Steigerung an erschreckenden Bildern und bizarren Schilderungen da anzutreffen ist und dass eben aber im Unterschied zu dem, was vorher an schrecklichen Ereignissen und Katastrophen da genannt wurde, jetzt nur die betroffen sind, die nicht mit dem Siegel Gottes versehen worden sind. Und da kann man auch daran sehen oder ja ablesen, wenn jemand sündigt, öffnet er eine Tür für dämonische Einflüsse. Und jene, die Böses tun, die Götzen anbeten und das Zeugnis über Jesus ablehnen, die werden zur Beute für die Dämonen, denen sie dienen. Und diese Dämonen trachten danach, ihre Anhänger zu quälen und zu zerstören. In gewisser Weise sind also diese Plagen selbst verschuldet. Wer sich dem Bösen zuwendet, der wird von diesem Bösen dann auch schwere Nachteile und Plagen und sogar den Tod erfahren. Und der positive Aspekt ist, dass Gott die Menschen sogar durch solche Ereignisse doch irgendwie zur Umkehr und zum Heil führen will. Und dann wird in den kommenden Kapiteln noch die Rede sein dann von dem Tier, welches die Erde weitgehend beherrschen wird, als Götze verehrt wird und die Christen verfolgt. Und dann auch noch von den froschartigen dämonischen Geistern, die die Könige der Erde zur Schlacht zusammenführen. Das wird noch in späteren Kapiteln der Offenbarung dann geschildert werden. Und manche Ausleger, die sehen ja in diesen Ereignissen separate Geschehen, die auf der Zeitlinie hintereinander erscheinen. Aber man kann in diesen Schilderungen auch komplementäre Beschreibungen derselben endzeitlichen Ereignisse sehen, dass da eben diese verschiedenen Visionen dasselbe Geschehen aus anderen Blickwinkel oder mit anderer Sichtweise wiedergeben. Und eben, wir können da keine Aussagen mit Gewissheit machen, aber es ist wahrscheinlich, dass Johannes und seine Hörer bzw. Leser sich in einer Periode der Geschichte gewähnt haben, in welcher die geschilderten Plagen bereits im Gange waren. Man denkt nur an die Verfolgungen und an die kriegerischen Ereignisse und die Naturkatastrophen, die damals auch passiert sind. Und die schrecklichen Ereignisse von Offenbarung 9, die galten dann schon als unmittelbar bevorstehend. Und sowohl am Anfang als auch am Ende der Offenbarung, in dem ersten Vers und im 22,6, da wird gesagt, dass die Ereignisse, die in diesem Buch genannt werden, bald geschehen werden. Und falls die Offenbarung, dieses Buch, in den 90er Jahren des ersten Jahrhunderts geschrieben wurde, was eben vielfach vermutet wird und angenommen wird, dann war der Tempel in Jerusalem bereits zerstört, wie es Jesus auch vorausgesagt hatte. Und es gab, wie ich schon gesagt habe, Kriege, Hungersnöte und Naturkatastrophen. Und die unglaublich grausamen Verfolgungen von Christen in Rom und anderswo. Und der Kaiser Domitian hatte sich zu Gott gemacht und den Kaiserkult gefördert. Und gerade in Kleinasien wurde der Kaiserkult besonders eifrig betrieben, wie wir bei den sieben Zen-Schreiben dann bei der Schilderung des Hintergrundes dieser Schreiben schon gehört haben. Und ihre Lehrer und falsche Propheten riefen auf zum Götzendienst und zur Anpassung an die unmoralischen Praktiken der umgebenden Kultur. Also da ist dem nichts Neues da zu hören, was da an Vorgängen zu hören war. Und jetzt wird da eben geschildert, dass dadurch dämonische Kräfte in Gang gesetzt werden und ausgelöst werden, die fürchterliche Folgen haben. Ja, wir haben damit das Ende der Sendung erreicht. Ich darf Ihnen jetzt noch Gottes Segen erteilen und wünsche Ihnen noch segensreiche Sommerwochen und Monate. Aber wir sollten uns ja, falls Sie sich das wieder zumuten, in ungefähr einem Monat wieder hören. Auf die Fürsprache der Gottesmutter Maria und des heiligen Josef segne und behüte Sie alle der allmächtige Gott, der Vater und der Sohn und der Heilige Geist.
0: Amen. Amen.
1: Auf Wiederhören.
0: Auf Wiederhören. Ein herzliches Vergelt's Gott unserem heutigen Referenten für diesen Vortrag über die Offenbarung des Johannes, Pater Gerhard Huber. Vielen herzlichen Dank für Ihre Worte, für alles, was Sie mit uns geteilt haben, für alles, was wir heute lernen durften. Liebe Hörerinnen und Hörer, Sie können gerne weitererzählen, wenn Ihnen die Sendung gut gefallen hat. 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Ein herzliches Vergelt's Gott auch für Ihre Unterstützung für unser Radio. Mein Name ist Georg Fleumer. Ich verabschiede mich aus dem Studio in Brixen und wünsche Ihnen noch einen gesegneten Tag. Auf Wiederhören.
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